0: im eigenen Klassenzimmer hätte. Alle wichtigen Informationen dazu können auf der Website des Vereins gefunden werden. Vielleicht möchte der ein oder andere ja auch die Initiative als Sponsor unterstützen, damit die tierischen Paten auch in Zukunft den Kindern im Land Freude bereiten können.
1: In Barleben wurde eine neu gestaltete Sportanlage wieder ihrer Bestimmung übergeben. 2012 hatte man an der Sportanlage am Anger von zwei Sportplätzen bereits einen in einen Kunstrasenplatz umgewandelt. Nun machte man aus dem zweiten eine Leichtathletik-Sportanlage. Es entstand unter anderem ein Rasenspielfeld, ein universell nutzbares Minispielfeld und ein Beachvolleyballplatz. Außerdem errichtete man neue Tribünen, eine Flutlichtanlage und einen Sprecherturm. Insgesamt wurden 3,2 Millionen Euro investiert, wovon 1,1 Millionen Euro vom Land kamen. Die Anlage wird von etwa 800 Sporttreibenden aus mehreren Vereinen genutzt. Der überwiegende Teil davon sind übrigens Kinder und Jugendliche, womit auch klar wäre, dass zwei der neuen 400 Meter Rundlaufbahnen, eine Weitsprung- und eine Kugelstoßanlage, vor allem für den Schulsport genutzt werden können.
2: 6 Jahre ist es her, dass Quedlinburg das Schlossmuseum zu sehen bekommen hat. In den vergangenen Jahren ist das Ensemble umfangreich erneuert worden. Diese Arbeiten kommen jetzt zu ihrem Ende. Denn ein wichtiger kultureller und touristischer Meilenstein ist für die Öffentlichkeit wieder zugänglich. Seit Februar 2020 ist es nicht möglich gewesen, das Schlossmuseum zu besuchen. Mit einem großen Festakt, einer Pressekonferenz vorab und einem Fest öffnen die Türen sich am 3. Oktober. Zur Eröffnung am Morgen geben die vielen Beteiligten einen Überblick über das Schaffen auf dem Stiftsberg. Staatsminister Rainer Robra kommt dabei die Ehre zuteil, sich zuerst in das erneuerte Goldene Buch der Stadt einzutragen. Das Goldene Buch ist nicht das Einzige, was hier neu ist. Was sich hier hinter den Türen verbirgt, ist umfangreich und aufschlussreich und führt sie auf die Spuren der Geschichte zurück, die nicht nur für die Stadt Quedlinburg oder das Land Sachsen-Anhalt, sondern auch für ganz Deutschland wichtig ist.
3: Also wir sind alle unglaublich glücklich. Also wir sind total K.O. Ja, weil trotz der langen Verzögerung sich dann ja am Ende alles doppelt und dreifacht und stapelt und unser viel zu kleines Team ganz tapfer an allen Ecken und Kanten jetzt gewirkt hat, damit wir heute der Presse das präsentieren können, heute Abend den wunderbaren Festakt begehen können und dann am 3. Oktober endlich die Türen aufmachen können für die Besucher, was wir ja sehr lange versprochen haben.
2: Hier verstecken sich viele Themen, die es zu entdecken gilt. Über verschiedene Zeitepochen mit verschiedenen Themen, die Entwicklung über die Jahrhunderte und das Wirken auf dem Stiftsberg informiert der Rundgang, der auf seinem Weg einem Zeitstrahl folgt, der mehr als ein Jahrtausend in die Vergangenheit reicht und bis in die Gegenwart erzählt, wie hier in Quedlinburg ein Teil der deutschen Geschichte geschrieben wurde.
3: Also wir wollten mit dieser großen neuen Ausstellung erklären, warum Quedlinburg Welterbe ist. Ja, warum der Stiftsberg so wichtig ist in der Geschichte Deutschlands und Sachsen-Anhalts, ganz besonders natürlich unserer eigenen Stadt. Und das kann man nur, wenn man auf die Geschichte blickt, auf die Personen blickt, die die Geschichte getragen haben und das Gebäude erklärt. Und insofern war der chronologische Rundgang durch die Geschichte von Stift und Stadt für uns das wichtigste Element, damit man sich als Besucher nicht verliert. Und wir erzählen das aber nur an zwei wichtigen Leitlinien, nämlich an der Memoria, der Hauptaufgabe des Stiftes, dem Erinnern und der Tätigkeit unserer Damen, die Memoria ausgeführt haben.
2: Die Äbtissinnen sind auf dem Quedlinburger Stift unverzichtbar. Mit ihrem Schaffen lebt das Gebäude bis heute. Und in der neuen Ausstellung bekommen sie neues Leben eingehaucht. Nicht nur mit den vielen Gemälden im sogenannten Blauen Saal oder den 220 Namen, die ihrer Zeitepoche entsprechend an die Wand geschrieben sind, sondern modern mittels lebendiger Abbilder.
3: Wir haben uns bemüht, die Ausstellung möglichst lebendig und interessant zu gestalten. Es ist ja wirklich 1000 Jahre Kulturgeschichte. Boah, ganz schön viel. Ja, und es kann schnell langweilig werden in Museen, die ja immer den Ruf haben, mit viel Texten öde zu sein. Und wir haben uns ganz gezielt Formen gesucht, um die Besucher zu unterhalten, ja, um Dinge spannend und lebendig zu erzählen. Und ganz wichtig war uns eben zu erklären, wie bedeutend die Damen waren, die Äbtissinnen, was sie getan haben und wie sie in ihrer Zeit gelebt haben. Und um das ganz emotional zu machen, haben wir einige von ihnen quasi per Video zum Leben erweckt.

0: ja, mit Schauspielerinnen. Oder wir haben die, von denen es keine Bilder gab, Bilder anfertigen lassen von Quedlinburger Damen, die ihr Gesicht geliehen haben. Und so, dass jetzt alle Äbtissinnen im Blauen Saal zum Beispiel hängen. Also uns war es wichtig, immer mit unterschiedlichen Methoden, Texte, Objekte, wie man es kennt in Museen, aber eben auch mit medialen Akzenten, immer wieder Neugier zu wecken und Spaß daran, sich weiter mit der Geschichte zu beschäftigen hier.
1: Mit einer geschätzten Gesamtbesuchsdauer von ca. 2,5 Stunden ist man hier eine ganze Weile unterwegs. Die vielen Exponate und historischen Dokumente werden dabei von modernen Medien unterstützt. Mit interaktiven Elementen, Licht und Farbe regt jeder Raum zum Erkunden der Geschichte an. Und für wen das alles auf einmal zu viel ist, kann sich die verschiedenen Module einzeln anschauen, denn der Rundgang ist nicht nur in seiner Gesamtheit erlebbar. Man kann sich also auch nur ein bestimmtes Thema aussuchen und den Besuch darauf ausrichten.
0: Wir haben 1000 Jahre Kulturgeschichte und wir haben diese 1000 Jahre in Module, also in Abteilungen aufgeteilt, sodass man als Gast vielleicht das erste Mal kommt und erstmal guckt, was gibt's denn hier überhaupt in diesen 1000 Jahren alles zu entdecken und sich dann aber ganz gezielt vielleicht mal nur mit der Reformation beschäftigt oder nur mit dem 18. Jahrhundert oder nur mit der Rezeptionsgeschichte. Also die Ausstellung ist auch in Modulen immer so angelegt, dass man, wenn man nur ein Modul sieht, es trotzdem voll und ganz versteht in seiner Einordnung im Gesamtrundgang. Man muss also nicht immer 2 Stunden durchs Haus laufen, denn so viel braucht man fast, wenn man sich alles ein bisschen anschaut.
1: Dazu kommt das Zusammenspiel von Museum und Stiftskirche. Mit dem Kombi-Ticket wird das Erlebnis komplett. Die Stiftskirche reiht sich nahtlos in die Geschichte ein und kann so im Rundgang erlebt werden. In der Gegenwart hört es übrigens nicht auf. Die Arbeiten am Schloss haben neue Themen zum Vorschein gebracht, die in Zukunft bearbeitet werden. Das Schlossberg-Ensemble kann damit wieder voll und ganz erlebt werden und bietet über den Dächern von Quedlinburg ein umfangreiches touristisches Highlight.
2: Das Kulturzentrum Moritzhof wurde mit dem Programmpreis der DEFA-Stiftung ausgezeichnet. Damit ehrt die Stiftung herausragende Leistungen und Personen, die sich um das DEFA-Filmerbe verdient gemacht haben. Im Fall des Moritzhofes sind es regelmäßige Filmvorführungen von DEFA-Filmen, die seit 2019 gemeinsam mit der Friedrich-Ebert-Stiftung in der Reihe Film im Gespräch nicht nur die alten Filme zeigt, sondern auch Gespräche mit damaligen Filmschaffenden und Zeitzeugen ermöglicht. Den Preis nahm die Geschäftsführerin des Moritzhofes entgegen. Sie bedankte sich im Namen des gesamten Teams. Komme doch der Preis genau im richtigen Moment, um das Jubiläumsjahr 20 Jahre Moritzhof zu krönen. Die Reklame.
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2: Willkommen zurück. Das Theater Magdeburg sucht mal wieder Statisten. Diesmal geht es um das Stück Mad King Blaubart, das im April 2027 Premiere feiern soll. Man wird dabei unter der Regie von Ilarina Lanzino stehen, deren Arbeit man zuletzt bei ihrer Fidelio-Inszenierung sehen konnte. Gesucht werden nun 12 Frauen im Alter zwischen 18 und 35 Jahren, die körperlich fit und sportlich sind und Freude an Tanz und Bewegung haben. Dann gilt es noch, die Rolle der Esther zu besetzen, einer 30 bis 40 Jahre alten Frau. Und die Rolle von Esthers Kind soll ein Kind zwischen 6 und 9 Jahren übernehmen. Für wen das jetzt interessant war, das Casting dazu ist am 7. November um 17 Uhr im Opernhaus.
3: Die 24. Weltmeisterschaft der Powerlifter im Amateurbereich fand in diesem Jahr in der Mittellandhalle in Barleben statt. Über 400 Teilnehmer und Teilnehmerinnen von Nachwuchssportlern bis hin zu 75-jährigen Masterathleten kämpften in den unterschiedlichen Disziplinen um Rekorde und Titel, und ein Schwenk über die bunte von Kinderhand gefertigte Dekoration an der Wand belegt, woher die kräftigen Damen und Herren kamen. Während dieser Dreharbeiten ging es neben dem Bankdrücken und den Kniebeugen nur um das Kreuzheben, auf Englisch Deadlift, denn das Gewicht muss aus der Ruhe heraus angehoben werden. Das erfordert eine exakte Technik, und die drei Kampfrichter bewerten, ob die Aktion regelkonform und sicher ausgeführt wird. Was bei den enormen Gewichten, die bei dieser Weltmeisterschaft bewegt werden, nicht immer ganz einfach ist, denn wer gewinnen möchte, muss in jedem Fall an seine Leistungsgrenze und auch darüber hinausgehen. Die drei Wertungsrichter entscheiden mit einer Drucktaste, ob sie den Versuch gut geben, mit Weiß oder eben nicht, mit Rot.
4: Also wir haben drei Schiedsrichter, das Drei-Schiedsrichter-Prinzip, damit drei Augenpaare halt diese Versuche bewerben können. Die Farbe, die überwiegt, ist gültig oder ungültig. Weiß ist gültig, Rot ist ungültig. Zwei Rote sind ungültig, zwei Weiße sind gültig. Und wenn ein Athlet oder wenn ein Schiedsrichter feststellt, er hat einen Fehler gesehen, gibt er Rot. Der andere kann durchaus Weiß geben, weil der Fehler auf seiner Seite nicht ausgeprägt ist. Und so entsteht die Mehrheitsentscheidung für die Bewerbung der Kopfhörer.
3: Stellen Sie sich bitte vor, Sie haben eine Oma, die das Doppelte ihres Körpergewichts hebt. Das ist Atomic Ann. Die 63-jährige Sportlerin kommt aus Irland und bringt 49 Kilo auf die Waage. Hier liegen 95 Kilogramm Gewicht auf dem Boden, den Rücken durchgedrückt, dann absetzen, und der Jubel der Mannschaftskameradinnen beweist, zwei Weiße, eine Rote, dieser Versuch ist gültig.
5: I was doing a deadlift, so we have to lift a bar with.
3: Allein die Stange wiegt 20 Kilo und die Gewichte sind auf beide Seiten gleich verteilt. Man hat drei Versuche zum Steigern und man muss am Ende sicher stehen.

0: So we just have to lift the bar off the floor and try to stand straight up with it.
1: Unter den zahlreichen Teilnehmern auch der Nachwuchs aus der Barleber Schwerathletenscheune. Die jungen Leute sind ziemlich erfolgreich und wissen ganz genau, worauf es bei einem so hochkarätigen Wettkampf ankommt.
2: Ich glaube, also generell bei jedem Wettkampf würde ich sagen, sich nicht weh zu tun und vor allem auf seinen Körper zu hören, an die eigenen Grenzen zu gehen und halt auch irgendwie so ein bisschen drüber hinaus zu gucken, ein bisschen was zu riskieren. Ich glaube, das ist das Wichtigste.
3: Also ich stelle fest, dass in diesen Leistungssportebenen eine total spannende Atmosphäre herrscht, ja, untereinander, ja, auch international. Ja, Sprachbarriere gibt es eigentlich nicht, im schlimmsten Fall wird selbst Gift genommen.
2: Richtig.
3: Ja, ihr kommt also prima miteinander zurecht.
2: Ja. Ja.
3: Ist dir jemand von den Gästen aufgefallen?
2: Also ich glaube generell fallen immer die auf, die etwas breiter gebaut sind, die halt auch dementsprechend mehr Gewicht machen. Aber ansonsten sind wir halt alle irgendwo gleich und jeder hat seine eigenen persönlichen Grenzen, sein eigenes persönliches Gewicht und das muss natürlich respektiert werden und das ist natürlich auch schon sehr stark.
1: Powerlifting ist sicher eine Randsportart. Sie kommt ursprünglich aus den USA, wo es auch Profis in diesem Sport gibt. Ein wichtiger Unterschied ist aber, dass bei den Amateuren regelmäßige Dopingkontrollen stattfinden. Nichtsdestotrotz sind die Leistungen beeindruckt und unter den Startern auch der Pole Jan Wigira, der in dieser Sportart als Legende gilt.
4: 107-fache Weltmeister, 133-fache Europameister, 28 deutsche Meister, 5-mal polnische Meister und 83 Weltcupsiege.
5: Da macht ja gar keinen Spaß mehr, wenn Sie dabei sind. Sie gewinnen ja immer.
4: Nee, jetzt bei den Weltmeisterschaften, bei drei Starten war ich Zweiter. Weil ich bin nicht in meine Waage, eine Waage höher, bis 95.
5: Ah, gut. Was muss man machen, um so erfolgreich zu sein?
4: Ja, trainieren und nochmal trainieren.
5: Wie oft in der Woche?
4: Ja, jetzt in dem Alter dreimal die Woche und wenige Sätze, weil ich muss schon in meine Gelenke. Alles noch meine, nichts gefälscht.
1: Die 24. Weltmeisterschaft der Powerlifter im Amateurbereich war ein voller Erfolg. Die Vorbereitung und die Organisation wurde von allen Beteiligten gelobt und so wurden die sportlichen Erfolge auch entsprechend gefeiert.
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7: Die MDF1-Wettervorhersage für den 7. und 8. Oktober. In der Nacht zum Donnerstag verdichtet sich die Bewölkung von Westen her. Aus dem bedeckten Himmel gibt es leichten Sprühregen. Die Nachttemperaturen liegen bei 12 bis 10 Grad. Der Wind weht leicht und hat auf Süden gedreht. Am Donnerstag ist der Himmel vormittags stark bewölkt und es gibt etwas Regen. Später lockert es auf und der Regen lässt nach. Die Temperaturen liegen am Nachmittag bei 16 Grad. Der Wind weht schwach bis mäßig, teilweise kräftig böig, vormittags aus dem Süden und am Nachmittag aus dem Nordwesten. Die weiteren Aussichten bis zum Sonntag. Auch am kommenden Wochenende wird es herbstlich kühl und wechselnd bewölkt sein. Die Temperaturen pendeln sich tagsüber bei 20 Grad ein und in den Nächten liegen sie rund um die 10 Grad. Es bleibt auch windig und feucht.
8: Die Klosterkirche wird zum Instrument, überschreibt das Kunstmuseum eine Soundperformance am Donnerstag. Erwartet wird das Soundkollektiv 4, das im romanischen Kirchenraum eine eigens vor Ort konzipierte Klangkomposition aufführen will. Dabei wird der gut 8 Sekunden lange Nachhall des Raumes eine wichtige Rolle spielen. Die Soundperformance wird um 19 Uhr beginnen und der Eintritt dazu ist frei. Zum 100. Geburtstag des Schriftstellers Günter de Brünn gibt es am Donnerstag in der Zentralbibliothek einen Vortrag des Professors für Philosophie Thomas Brose. Unter der Überschrift Jenseits der Ideologien geht er auf die Wahrheitssuche in den Werken von Günter de Brünn ein. Sein Vortrag soll um 19.30 Uhr beginnen. Ja, mein Vortrag für den Donnerstag wird am Nachmittag aufgezeichnet

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0: Deutschland!
1: Seit der Krise will keiner mehr über die Grenze. Wir bauen den Zaun, habt ihr gesehen, für alle Fälle.
2: Jahrzehntelanger Wohlstand und Glück.
3: I need help.
2: Aber irgendjemand bezahlt dafür.
4: Hey, hey, hey, hey.
5: Da liegt jemand!
6: Leonie! Leonie!

0: Salzburg?
1: Wie Salzburg?
0: Du Salzburg?
1: Ja, ja.
0: Ja? Ja.

0: Meinst du nach Wien?
1: Ja.
0: Echt?
2: Dankeschön.
3: Hast du Kinder?
4: Ja. Ich würde gern beim Großvater einsteigen.
5: So what's your plan after you park the car?
4: I don't know really. I haven't been thinking about that too much.
6: Aber wie oft fährst du zu ihm?
7: Viel zu oft.

0: Es sind nur wir drei. Sie vermissen Ihre Mom. Ihr zwei wart heute wirklich sehr stark.
1: Wie geht's dir?
2: Ich kann mir nicht vorstellen, wie Sie sich fühlen.
3: Bist du tot? Dad!
4: Willst du vielleicht reden?
5: Wurscht du mich?
0: Was?
5: Lass mich! Ich war zuerst hier!
6: Ah, da ist er. Der traurige Dad.
7: Dad hat Geschichten erzählt. Sie haben sich verändert, als Dad sich verändert hat.
8: Gute Frau, vollkommen hoffnungslos und wütend.
6: Du bist so ein Klischee. Englischer Witwer. Und so ließ der König zu, dass ein Königreich zugrunde ging. Und er ließ seine beiden Söhne im Stich.
5: Ich hab ihn gehört.
6: Hallo, Jungs.
4: Es ist nicht real.
8: Braucht er dir einen Knuddler?
9: Du bist nicht echt!
6: Was für ein scheußliches Gedurne. Guardianleser, Bartstreichler, Bauernmarkt. Schieß, Schatten, Scheiß!
4: Ja.
6: Ich werde erst gehen, wenn du mich nicht mehr brauchst.

0: Wir sollten uns klar werden über den Unterschied zwischen Trauer und Verzweiflung.
1: Manchmal hatten wir das Gefühl, er wäre wieder unser Dad.
2: Na also.
3: Diese Jungs brauchen Pfeil und Bogen.
4: Erklär den Kragen!
3: Sie brauchen Geschichten, sie brauchen Mythen, sie brauchen Chaos.
5: Tu dein Schlimmstes.
2: Nein, ich habe vor, mein Bestes zu tun.

0: In unserer gestrigen Berichterstattung zur Wahl des Landtagspräsidenten hatten wir angekündigt, noch die Personalien nachreichen zu wollen, was die Wahl der Stellvertreter anbelangt. Gewählt wurde Hans-Thomas Tillschneider von der AfD, womit die AfD mit einem zweiten Mann nun auch den Stellvertreterposten stellt. Auch Tillschneider bekam 5 Stimmen mehr als seiner Fraktion zur Verfügung stehen. Und das, obwohl das BSW im Vorfeld ankündigte, ihn nicht wählen zu wollen. Ein weiterer Beweis dafür, dass solche Vorankündigungen nichts wert sind. Sollte das BSW dennoch geschlossen für Tillschneider gestimmt haben, dann hätte diesmal wenigstens die CDU zu ihrem Wort gestanden. Schließlich wollte sie mit Carsten Borchert ebenfalls einen Stellvertreter des Landtagspräsidenten durchbringen. Was dann auch gelang, und zwar mit 64 zu 17 Stimmen. Und damit ein herzliches Willkommen zum MDV1 Direktmagazin am Mittwoch. War diese Wahl des Landtagspräsidenten die Nagelprobe für die in der Dezember-Sitzung angekündigte Wahl eines Ministerpräsidenten Ulrich Siegmund? Schließlich kündigte er im Vorfeld an, über alle erforderlichen Stimmen für seine Wahl zu verfügen. Dass es so sein könnte, bewies der gestrige Tag. Er bewies aber auch, dass wenn Schulz in seiner Fraktion nicht das Vertrauen und den Respekt besitzt, den er als Chef der Fraktion besitzen sollte.
1: Für die ABC-Schützen in Sachsen-Anhalt begann der Schulalltag ja bereits im August. Allerdings wurde an der Grundschule Westerhüsen am Mittwoch eine weitere Einschulung veranstaltet. Nur wurden diesmal keine Kinder eingeschult, sondern Hunde. Hierbei handelt es sich um eine Initiative des Tierisch Geborgen e.V. in Kooperation mit dem Therapie- und Ausbildungszentrum, welche sich bereits seit 22 Jahren dafür einsetzen, den Unterricht in den Klassenzimmern Sachsen-Anhalts auf besondere Weise interessanter zu gestalten. Und zwar mit einem deutschlandweit einzigartigen Projekt. Es handelt sich um den sogenannten Schulpatenhund, der die Kinder beim Lesen, Schreiben und Rechnen begleiten soll.
2: Für jede Schule und für jeden Hund haben wir einen Sponsor. Und der Sponsor, der deckt quasi die Kosten für das Ehrenamt ab. Also sprich für die Versicherung der Hunde und für die Fahrtkosten für die Besuchsdienstler. Und dafür kann der Besuchsdienstler ein komplettes Jahr lang immer einmal in der Woche in die Schule gehen und den Kindern beim Lernen helfen.
1: Dabei spielt die Art der Einrichtung keine Rolle. Der tiergestützte Unterricht wird gemeinsam mit den Pädagogen für die jeweilige Klasse optimiert, sodass hunderte Kinder an Grund-, Sekundar- und Förderschulen bis hin zu Gymnasien bereits von dem Projekt profitieren könnten. Von einem Hund im Klassenzimmer wäre eigentlich zu erwarten, dass dieser eine Menge Aufregung und Ablenkungsgefahr mit sich bringt. Tatsächlich scheint aber das Gegenteil der Fall zu sein. Erfahrungsgemäß scheint mit den Vierbeinern im Raum eine entspannte Lernatmosphäre zu entstehen, wodurch sich die Kinder oft sogar besser konzentrieren können als zuvor und sich zudem selbstbewusster im Beisein ihres tierischen Begleiters fühlen.
2: Die Hunde urteilen ja nicht. Die Hunde sind absolute Brückenbauer. Beim Vorlesen, wo der Lehrer vielleicht sagt, ach guck mal, lies mal deutlich, dann liegt der Hund einfach nur da und der ist ganz ruhig, der hört zu, der urteilt nicht. Er kann zum Beispiel mit den Kindern rechnen, das macht unglaublich viel Spaß. Er bringt mit Säckchen die Aufgaben, er kann würfeln, um Mathematikunterricht zu machen. Also es gibt vielfältige Einsatzmöglichkeiten.
1: 55 Patenhunde wurden in diesem Jahr eingeschult, verteilt über insgesamt 39 Einrichtungen im Land. Teilweise sind pro Schule also sogar mehrere Hunde im Einsatz. Rasse oder Alter der Fellnasen spielen dabei keine Rolle. Wichtig ist nur, dass die Tiere kinderfreundlich sind und das erfüllen können, was im Unterricht von ihnen gefordert wird.
2: Also es sind reine Privathunde. Die Hunde sind quasi in einer

0: Familie und die Familie entscheidet sich, ich habe einen tollen Hund und der tut mir gut, ich würde gerne dann auch vielleicht jemand anderem was Gutes tun. Und dann muss derjenige dann losgehen, muss eine Eignungsfeststellung machen. Wenn die dann bestanden ist, dann kann er eine Ausbildung machen, die dauert in der Regel ein halbes Jahr. Und dann hat er eine zertifizierte Besuchshundausbildung und kann damit quasi in die Schulen gehen.
1: Wer selbst stolzer Hundebesitzer ist und dieses Vergnügen ebenfalls mit Schulkindern teilen möchte oder wer gerne einen Patenhund im eigenen Klassenzimmer hätte, alle wichtigen Informationen dazu können auf der Website des Vereins gefunden werden. Vielleicht möchte der ein oder andere ja auch die Initiative als Sponsor unterstützen, damit die tierischen Paten auch in Zukunft den Kindern im Land Freude bereiten können.
2: Am Donnerstag beginnt das erste von drei Mini-Festivals, die sich aus verschiedensten Perspektiven der Frage nach einer zukünftigen Nutzung des Saline-Ensembles nähern. Am Eröffnungsabend geht es ab 18 Uhr um die Gestaltung und Nutzung des Saline-Geländes, wofür man Landschaftsarchitekten des Büros Atelier de Balto eingeladen hat. Dabei soll vor allem gezeigt werden, wie Gärten und Freiräume aus dem Bestand heraus wachsen können. Das Mini-Festival wird dann am Freitag und Samstag unter anderem mit Bird Days fortgesetzt. Die Salzwürker Bruderschaft wird durch die Historie führen und es gibt Vorschläge zukünftiger Gestaltung von Studierenden der Burg Giebichenstein. Der Eintritt ist frei, man sollte sich jedoch vorher zur Teilnahme anmelden. Einfach den QR-Code abscannen und auf der Internetseite bekommt man dann auch einen Überblick über das gesamte Programm.
3: 6 Jahre ist es her, dass Quedlinburg das Schlossmuseum zu sehen bekommen hat. In den vergangenen Jahren ist das Ensemble umfangreich erneuert worden. Diese Arbeiten kommen jetzt zu ihrem Ende. Denn ein wichtiger kultureller und touristischer Meilenstein ist für die Öffentlichkeit wieder zugänglich. Seit Februar 2020 ist es nicht möglich gewesen, das Schlossmuseum zu besuchen. Mit einem großen Festakt, einer Pressekonferenz vorab und einem Fest öffnen die Türen sich am 3. Oktober. Zur Eröffnung am Morgen geben die vielen Beteiligten einen Überblick über das Schaffen auf dem Stiftsberg. Staatsminister Rainer Robra kommt dabei die Ehre zuteil, sich zuerst in das erneuerte Goldene Buch der Stadt einzutragen. Das Goldene Buch ist nicht das Einzige, was hier neu ist. Was sich hier hinter den Türen verbirgt, ist umfangreich und aufschlussreich und führt sie auf die Spuren der Geschichte zurück, die nicht nur für die Stadt Quedlinburg oder das Land Sachsen-Anhalt, sondern auch für ganz Deutschland wichtig ist.
4: Also wir sind alle unglaublich glücklich. Also wir sind total K.O. Ja, weil trotz der langen Verzögerung sich dann ja am Ende alles doppelt und dreifacht und stapelt und unser viel zu kleines Team ganz tapfer an allen Ecken und Kanten jetzt gewirkt hat, damit wir heute der Presse das präsentieren können, heute Abend den wunderbaren Festakt begehen können und dann am 3. Oktober endlich die Türen aufmachen können für die Besucher, was wir ja sehr lange versprochen haben.
3: Hier verstecken sich viele Themen, die es zu entdecken gilt. Über verschiedene Zeitepochen mit verschiedenen Themen. Die Entwicklung über die Jahrhunderte und das Wirken auf dem Stiftsberg informiert der Rundgang, der auf seinem Weg einem Zeitstrahl folgt, der mehr als ein Jahrtausend in die Vergangenheit reicht und bis in die Gegenwart erzählt, wie hier in Quedlinburg ein Teil der deutschen Geschichte geschrieben wurde.
4: Also wir wollten mit dieser großen neuen Ausstellung erklären, warum Quedlinburg Welterbe ist. Ja, warum der Stiftsberg so wichtig ist in der Geschichte Deutschlands und Sachsen-Anhalts, ganz besonders natürlich unserer eigenen Stadt. Und das kann man nur, wenn man auf die Geschichte blickt, auf die Personen blickt, die die Geschichte getragen haben und das Gebäude erklärt. Und insofern war der chronologische Rundgang durch die Geschichte von Stift und Stadt für uns das wichtigste Element, damit man sich als Besucher nicht verliert. Und wir erzählen das aber nur an zwei wichtigen Leitlinien, nämlich an der Memoria, der Hauptaufgabe des Stiftes, dem Erinnern und der Tätigkeit unserer Damen, die Memoria ausgeführt haben.
3: Die Äbtissinnen sind auf dem Quedlinburger Stift unverzichtbar. Mit ihrem Schaffen lebt das Gebäude bis heute. Und in der neuen Ausstellung bekommen sie neues Leben eingehaucht. Nicht nur mit den vielen Gemälden im sogenannten Blauen Saal oder den 220 Namen, die ihrer Zeitepoche entsprechend an die Wand geschrieben sind, sondern modern mittels lebendiger Abbilder.
4: Wir haben uns bemüht, die Ausstellung möglichst lebendig und interessant zu gestalten. Es ist ja wirklich 1000 Jahre Kulturgeschichte. Oh, ganz schön viel. Ja, und es kann schnell langweilig werden.

0: Museen, die ja immer den Ruf haben, mit viel Texten öde zu sein. Und wir haben uns ganz gezielt Formen gesucht, um die Besucher zu unterhalten, ja, um Dinge spannend und lebendig zu erzählen. Und ganz wichtig war uns eben zu erklären, wie bedeutend die Damen waren, die Äbtissinnen, was sie getan haben und wie sie in ihrer Zeit gelebt haben. Und um das ganz emotional zu machen, haben wir einige von ihnen quasi per Video zum Leben erweckt, ja, mit Schauspielerinnen. Oder wir haben die, von denen es keine Bilder gab, Bilder anfertigen lassen von Quedlinburger Damen, die ihr Gesicht geliehen haben und so, dass jetzt alle Äbtissinnen im Blauen Saal zum Beispiel hängen. Also uns war es wichtig, immer mit unterschiedlichen Methoden, Texte, Objekte, wie man es kennt in Museen, aber eben auch mit medialen Akzenten, immer wieder Neugier zu wecken und Spaß daran, sich weiter mit der Geschichte zu beschäftigen hier.
1: Mit einer geschätzten Gesamtbesuchsdauer von ca. 2,5 Stunden ist man hier eine ganze Weile unterwegs. Die vielen Exponate und historischen Dokumente werden dabei von modernen Medien unterstützt. Mit interaktiven Elementen, Licht und Farbe regt jeder Raum zum Erkunden der Geschichte an. Und für wen das alles auf einmal zu viel ist, kann sich die verschiedenen Module einzeln anschauen, denn der Rundgang ist nicht nur in seiner Gesamtheit erlebbar. Man kann sich also auch nur ein bestimmtes Thema aussuchen und den Besuch darauf ausrichten.
0: Wir haben 1000 Jahre Kulturgeschichte und wir haben diese 1000 Jahre in Module, also in Abteilungen aufgeteilt, sodass man als Gast vielleicht das erste Mal kommt und erstmal guckt, was gibt's denn hier überhaupt in diesen 1000 Jahren alles zu entdecken und sich dann aber ganz gezielt vielleicht mal nur mit der Reformation beschäftigt oder nur mit dem 18. Jahrhundert oder nur mit der Rezeptionsgeschichte. Also die Ausstellung ist auch in Modulen immer so angelegt, dass man, wenn man nur ein Modul sieht, es trotzdem voll und ganz versteht in seiner Einordnung im Gesamtrundgang. Man muss also nicht immer 2 Stunden durchs Haus laufen, denn so viel braucht man fast, wenn man sich alles ein bisschen anschaut.
1: Dazu kommt das Zusammenspiel von Museum und Stiftskirche. Mit dem Kombi-Ticket wird das Erlebnis komplett. Die Stiftskirche reiht sich nahtlos in die Geschichte ein und kann so im Rundgang erlebt werden. In der Gegenwart hört es übrigens nicht auf. Die Arbeiten am Schloss haben neue Themen zum Vorschein gebracht, die in Zukunft bearbeitet werden. Das Schlossberg-Ensemble kann damit wieder voll und ganz erlebt werden und bietet über den Dächern von Quedlinburg ein umfangreiches touristisches Highlight.
2: Auch in diesem Jahr soll es wieder Vereinshütten auf dem hallischen Weihnachtsmarkt geben. Sie werden nebeneinander vor dem Roten Turm stehen und können zwischen dem 24.11. und dem 22.12. bespielt werden. Sie stehen kostenlos zur Verfügung, um die eigenen Angebote und Anliegen zu präsentieren. Und weihnachtlicher Verkauf könnte auch die Vereinskasse etwas aufbessern. Vereine, die dieses Angebot wahrnehmen möchten, müssten sich schnell per Mail an markt@halle.de anmelden. Man sollte schnell sein, um bei möglichen Überschneidungen Ausweichtermine zu koordinieren. Die Reklame.
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3: Willkommen zurück. Die Stadt Halle beabsichtigt, für Schüler, die aus anderen Kommunen nach Halle kommen, eine angemessene Kostenbeteiligung durchzusetzen. Die Stadtverwaltung geht dabei von etwa 425.000 Euro zusätzlicher Einnahmen pro Jahr aus. Wenn Schüler aus anderen Kommunen Einrichtungen in Halle besuchen, dann sei eine solche Kostenbeteiligung nachvollziehbar, so die Fraktion Hauptsache Halle, die allerdings kritisiert, dass die in der Regelung vorgesehene Aufnahmeverweigerung von Schülern aus anderen Kommunen ohne entsprechende Vereinbarungen Risiken für spezialisierte Schulen in der Stadt bringe. So benötige es eine transparente Berechnung der in Rede stehenden Beträge. Außerdem müsse man berücksichtigen, wie hoch gegenlautende Forderungen der anderen Kommunen ausfallen würden. Denn von solchen Regelungen wären besonders die Sportschulen, das Kantorgymnasium, die Sprachheilschule und die berufsbildenden Schulen betroffen.
4: Die 24. Weltmeisterschaft der Powerlifter im Amateurbereich fand in diesem Jahr in der Mittellandhalle in Barleben statt. Über 400 Teilnehmer und Teilnehmerinnen von Nachwuchssportlern bis hin zu 75-jährigen Masterathleten kämpften in den unterschiedlichen Disziplinen um Rekorde und Titel, und ein Schwenk über die bunte von Kinderhand gefertigte Dekoration an der Wand belegt, woher die kräftigen Damen und Herren kamen. Während dieser Dreharbeiten ging es neben dem Bankdrücken und den Kniebeugen nur um das Kreuzheben, auf Englisch Deadlift, denn das Gewicht muss aus der Ruhe heraus angehoben werden. Das erfordert eine exakte Technik, und die drei Kampfrichter bewerten, ob die Aktion regelkonform und sicher ausgeführt wird. Was bei den enormen Gewichten, die bei dieser Weltmeisterschaft bewegt werden, nicht immer ganz einfach ist, denn wer gewinnen möchte, muss in jedem Fall an seine Leistungsgrenze und auch darüber hinausgehen. Die drei Wertungsrichter entscheiden mit einer Drucktaste, ob sie den Versuch gut geben, mit Weiß oder eben nicht, mit Rot.
5: Also wir haben drei Schiedsrichter, das Drei-Schiedsrichter-Prinzip, damit drei Augenpaare halt diese Versuche bewerben können. Die Farbe, die überwiegt, ist gültig oder ungültig. Weiß ist gültig, Rot ist ungültig. Weihrote sind ungültig, Weihweiße sind gültig. Und wenn ein Athlet oder wenn ein Schiedsrichter feststellt, er hat eine Fehler gesehen, gibt er Rot. Der andere kann durchaus Weiß geben, weil der Fehler aus seiner Seite nicht ausgeprägt ist. Und so entsteht die Mehrheitsentscheidung für die Bewerbung der Kultur.
4: Stellen Sie sich bitte vor, Sie haben eine Oma, die das Doppelte Ihres Körpergewichts hebt. Das ist Atomic N. Die 63-jährige Sportlerin kommt aus Irland und bringt 49 Kilo auf die Waage. Hier liegen 95 Kilogramm Gewicht auf dem Boden.

0: den Rücken durchgedrückt, dann absetzen und der Jubel der Mannschaftskameradinnen beweist, zwei weiße, eine rote, dieser Versuch ist gültig.
1: I was doing a deadlift, so we have to lift a bar with.
0: Allein die Stange wiegt 20 Kilo und die Gewichte sind auf beide Seiten gleich verteilt. Man hat drei Versuche zum Steigern und man muss am Ende sicher stehen.
1: So we just have to lift the bar off the floor and try to stand straight up with it.
0: Unter den zahlreichen Teilnehmern auch der Nachwuchs aus der Barleber Schwerathletenscheune. Die jungen Leute sind ziemlich erfolgreich und wissen ganz genau, worauf es bei einem so hochkarätigen Wettkampf ankommt.
2: Ich glaube, also generell bei jedem Wettkampf würde ich sagen, sich nicht weh zu tun und vor allem auf seinen Körper zu hören, an die eigenen Grenzen zu gehen und halt auch irgendwie so ein bisschen drüber hinaus zu gucken, ein bisschen was zu riskieren. Ich glaube, das ist das Wichtigste.
3: Also ich stelle fest, dass in diesen Leistungssportebenen eine total spannende Atmosphäre herrscht, ja. Untereinander.
2: Ja.
3: Auch international. Ja, Sprachbarriere gibt es eigentlich nicht. Im schlimmsten Fall wird selbst ein Gift genommen.
2: Richtig.
3: Ja, ihr kommt also prima miteinander zurecht.
2: Ja.
3: Ist dir jemand von den Gästen aufgefallen?
2: Also ich glaube generell fallen immer die auf, die etwas breiter gebaut sind, die halt auch dementsprechend mehr Gewicht machen. Aber ansonsten sind wir halt alle irgendwo gleich und jeder hat seine eigenen persönlichen Grenzen, sein eigenes persönliches Gewicht und das muss natürlich respektiert werden und das ist natürlich auch schon sehr stark.
0: Powerlifting ist sicher eine Randsportart. Sie kommt ursprünglich aus den USA, wo es auch Profis in diesem Sport gibt. Ein wichtiger Unterschied ist aber, dass bei den Amateuren regelmäßige Dopingkontrollen stattfinden. Nichtsdestotrotz sind die Leistungen beeindruckt und unter den Startern auch der Pole Jan Wigira, der in dieser Sportart als Legende gilt.
4: 107-fache Weltmeister, 133-fache Europameister, 28 deutscher Meister, 5-mal polnischer Meister und 83 Weltcupsiege.
5: Da macht ja gar keinen Spaß mehr, wenn Sie dabei sind. Sie gewinnen ja immer.
4: Nee, jetzt bei den Weltmeisterschaften, bei drei Starten war ich Zweiter. Weil ich bin nicht in meine Waage, eine Waage höher, bis 95.
5: Ah, gut. Was muss man machen, um so erfolgreich zu sein?
4: Ja, trainieren und nochmal trainieren.
5: Wie oft in der Woche?
4: Ja, jetzt in dem Alter dreimal die Woche und weniger Sätze, weil ich muss schon in meine Gelenke. Alles noch meine, nichts gefälscht.
0: Die 24. Weltmeisterschaft der Powerlifter im Amateurbereich war ein voller Erfolg. Die Vorbereitung und die Organisation wurde von allen Beteiligten gelobt und so wurden die sportlichen Erfolge auch entsprechend gefeiert.
6: Die MDF1 Wettervorhersage für den 7. und 8. Oktober. In der Nacht zum Donnerstag verdichtet sich die Bewölkung von Westen her. Aus dem bedeckten Himmel gibt es leichten Sprühregen. Die Nachttemperaturen liegen bei 12 bis 10 Grad. Der Wind weht leicht und hat auf Süden gedreht. Am Donnerstag ist der Himmel vormittags stark bewölkt und es gibt etwas Regen. Später lockert es auf und der Regen lässt nach. Die Temperaturen liegen am Nachmittag bei 16 Grad. Der Wind weht schwach bis mäßig, teilweise kräftig böig, vormittags aus dem Süden und am Nachmittag aus dem Nordwesten. Die weiteren Aussichten bis zum Sonntag. Auch am kommenden Wochenende wird es herbstlich kühl und wechselnd bewölkt sein. Die Temperaturen pendeln sich tagsüber bei 20 Grad ein und in den Nächten liegen sie rund um die 10 Grad. Es bleibt auch windig und feucht.
7: Am Donnerstag beginnt das Impulsfestival für zeitgenössische Musik mit einem Eröffnungskonzert im Steintor Varieté. In diesem Jahr unter dem Titel Die Verhüllung des Lichts. Es werden Pony Says aus Stuttgart, das Landesjugendensemble für neueste Musik Sachsen und das Philharmonische Kammerorchester Wernigerode zu sehen sein und zu hören. Das Konzert beginnt um 20 Uhr. Zum Weltmädchentag soll am Donnerstag im Hof der Volkshochschule die Ausstellung Girlhood eröffnet werden. Zu sehen sind kurze Comics, die zeigen, was junge Frauen erleben, fühlen und aushalten, auch wenn sie sich nicht nur einer Geschlechteridentität zugehörig fühlen. Die Ausstellung entstand in Zusammenarbeit mit dem Konzeptzentrum für geschlechtergerechte Kinder- und Jugendhilfe und soll um 16 Uhr eröffnet werden. Die Kritik der Pinie ist der Titel eines noch unveröffentlichten Lyrikbandes des Schriftstellers Durst Grünbein. Damit ist er im Rahmen des Begleitprogramms zur aktuellen Ausstellung in der Kunsthalle Talstraße zu Gast. Seine Lesung wird um 19 Uhr beginnen und hier kostet es 15 Euro an der Armenkasse. Ja, und um 18 Uhr beginnt ein Vortrag von Julia Pongartz im Hauptgebäude der Leopoldina unter der Überschrift »Wie kriegen wir die Kurve?« geht es um den Weg in eine treibhausgasneutrale Zukunft. Der Eintritt zum Vortrag ist kostenlos. Ja, mein Vortrag für den Donnerstag wird am Nachmittag aufgezeichnet, um ihn dann ab 18.30 Uhr zu senden. Zuerst für Halle und dann für Magdeburg. So wird es gleich im Anschluss. Bis dann, auf Wiederfernsehen und bleiben Sie gesund.

0: Salzburg?
1: Wie Salzburg?
0: Du Salzburg?
1: Ja, ja.
0: Ja? Ja.

0: Meinst du nach Wien?
1: Ja.
0: Echt?
2: Dankeschön.
3: Hast du Kinder?
4: Ja. Ich würde gern bei der, beim Großvater einsteigen.
3: Mhm.
5: So what's your plan after you park the car?
4: I don't know really. I haven't been thinking about that too much.
6: Aber wie oft fährst du zu ihm?
7: Viel zu oft.

0: glaube, das Leben hat noch was mit mir vor, weißt du? Es war ein schwieriges Jahr. Heute Abend wird die Welt den echten Mike Tyler sehen.
1: So viel Applaus wie lange nicht.
2: Das sind Terroristen.
0: Was?
2: Terroristen.
3: Die Welt wird in 2 Tagen untergehen.
4: Der Berg des Feuers leitet mich. Er ist ausgehungert und bekommt er bis zum nächsten Blutmond kein Opfer, verschlingt er uns alle. Begrüßt den Helden.
0: Namaste.
4: Nur du kannst die Welt retten.
0: Ich denke, du irrst dich.
5: Die Welt wird von beispielloser, nie dagewesener Finsternis erfasst werden.
0: Nicht zu fassen, dass ich neben einem Golden Globe-Verlierer abtreten soll. Ich denke, das ist genau das, wonach ich gesucht habe.
4: Ihr seid vom Vulkan auserwählt worden.
6: Gib mir den Heldenblick.
1: Hast du's?
0: Ja.
1: Kein Text, die Bilder sprechen für sich.

0: In unserer gestrigen Berichterstattung zur Wahl des Landtagspräsidenten hatten wir angekündigt, noch die Personalien nachreichen zu wollen, was die Wahl der Stellvertreter anbelangt. Gewählt wurde Hans-Thomas Tillschneider von der AfD, womit die AfD mit einem zweiten Mann nun auch den Stellvertreterposten stellt. Auch Tillschneider bekam 5 Stimmen mehr, als seiner Fraktion zur Verfügung stehen. Und das, obwohl das BSW im Vorfeld ankündigte, ihn nicht wählen zu wollen. Ein weiterer Beweis dafür, dass solche Vorankündigungen nichts wert sind. Sollte das BSW dennoch geschlossen für Till Schneider gestimmt haben, dann hätte diesmal wenigstens die CDU zu ihrem Wort gestanden. Schließlich wollte sie mit Carsten Borchert ebenfalls einen Stellvertreter des Landtagspräsidenten durchbringen. Was dann auch gelang, und zwar mit 64 zu 17 Stimmen. Und damit ein herzliches Willkommen zum MdV1 Direktmagazin am Mittwoch. War diese Wahl des Landtagspräsidenten die Nagelprobe für die in der Dezember-Sitzung angekündigte Wahl eines Ministerpräsidenten Ulrich Siegmund? Schließlich kündigte er im Vorfeld an, über alle erforderlichen Stimmen für seine Wahl zu verfügen. Dass es so sein könnte, bewies der gestrige Tag. Er bewies aber auch, dass wenn Schulz in seiner Fraktion nicht das Vertrauen und den Respekt besitzt, den er als Chef der Fraktion besitzen sollte.
1: Für die ABC-Schützen in Sachsen-Anhalt begann der Schulalltag ja bereits im August. Allerdings wurde an der Grundschule Westerhüsen am Mittwoch eine weitere Einschulung veranstaltet. Nur wurden diesmal keine Kinder eingeschult, sondern Hunde. Hierbei handelt es sich um eine Initiative des Tierisch Geborgen e.V. in Kooperation mit dem Therapie- und Ausbildungszentrum, welche sich bereits seit 22 Jahren dafür einsetzen, den Unterricht in den Klassenzimmern Sachsen-Anhalts auf besondere Weise interessanter zu gestalten. Und zwar mit einem deutschlandweit einzigartigen Projekt. Es handelt sich um den sogenannten Schulpatenhund, der die Kinder beim Lesen, Schreiben und Rechnen begleiten soll.
2: Für jede Schule und für jeden Hund haben wir einen Sponsor. Und der Sponsor, der deckt quasi die Kosten für das Ehrenamt ab. Also sprich für die Versicherung der Hunde und für die Fahrtkosten für die Besuchsdienstler. Und dafür kann der Besuchsdienstler ein komplettes Jahr lang immer einmal in der Woche in die Schule gehen und den Kindern beim Lernen helfen.
1: Dabei spielt die Art der Einrichtung keine Rolle. Der tiergestützte Unterricht wird gemeinsam mit den Pädagogen für die jeweilige Klasse optimiert, sodass hunderte Kinder an Grund-, Sekundar- und Förderschulen bis hin zu Gymnasien bereits von dem Projekt profitieren konnten. Von einem Hund im Klassenzimmer wäre eigentlich zu erwarten, dass dieser eine Menge Aufregung und Ablenkungsgefahr mit sich bringt. Tatsächlich scheint aber das Gegenteil der Fall zu sein. Erfahrungsgemäß scheint mit den Vierbeinern im Raum eine entspannte Lernatmosphäre zu entstehen, wodurch sich die Kinder oft sogar besser konzentrieren können als zuvor und sich zudem selbstbewusster im Beisein ihres tierischen Begleiters fühlen.
2: Die Hunde urteilen ja nicht. Die Hunde sind absolute Brückenbauer. Beim Vorlesen, wo der Lehrer vielleicht sagt, ach guck mal, lies mal deutlich, dann liegt der Hund einfach nur da und der ist ganz ruhig, der hört zu, der urteilt nicht. Er kann zum Beispiel mit den Kindern rechnen, das macht unglaublich viel Spaß. Er bringt mit Säckchen die Aufgaben, er kann würfeln, um Mathematikunterricht zu machen. Also es gibt vielfältige Einsatzmöglichkeiten.
1: 55 Patenhunde wurden in diesem Jahr eingeschult, verteilt über insgesamt 39 Einrichtungen im Land. Teilweise sind pro Schule also sogar mehrere Hunde im Einsatz. Rasse oder Alter der Fellnasen spielen dabei keine Rolle. Wichtig ist nur, dass die Tiere kinderfreundlich sind und das erfüllen können, was im Unterricht von ihnen gefordert wird.
2: Also es sind reine Privathunde, die Hunde sind quasi in einer Familie und die Familie entscheidet sich, ich habe einen tollen Hund und der tut mir gut, ich würde gerne dann auch vielleicht jemand anderem was Gutes tun. Und dann muss derjenige dann losgehen, muss eine Eignungsfeststellung machen, wenn die dann bestanden ist, dann kann er eine Ausbildung machen, die dauert in der Regel ein halbes Jahr. Und dann hat er eine zertifizierte Besuchshundausbildung und kann damit quasi in die Schulen gehen.
1: Wer selbst stolzer Hundebesitzer ist und dieses Vergnügen ebenfalls mit Schulkindern teilen möchte,

0: Ein Rasenspielfeld, ein universell nutzbares Minispielfeld und ein Beachvolleyballplatz. Außerdem errichtete man neue Tribünen, eine Flutlichtanlage und einen Sprecherturm. Insgesamt wurden 3,2 Millionen Euro investiert, wovon 1,1 Millionen Euro vom Land kamen. Die Anlage wird von etwa 800 Sporttreibenden aus mehreren Vereinen genutzt. Der überwiegende Teil davon sind übrigens Kinder und Jugendliche, womit auch klar wäre, dass zwei der neuen 400 Meter Rundlaufbahnen, eine Weitsprung- und eine Kugelstoßanlage, vor allem für den Schulsport genutzt werden können.
1: 6 Jahre ist es her, dass Quedlinburg das Schlossmuseum zu sehen bekommen hat. In den vergangenen Jahren ist das Ensemble umfangreich erneuert worden. Diese Arbeiten kommen jetzt zu ihrem Ende. Denn ein wichtiger kultureller und touristischer Meilenstein ist für die Öffentlichkeit wieder zugänglich. Seit Februar 2020 ist es nicht möglich gewesen, das Schlossmuseum zu besuchen. Mit einem großen Festakt, einer Pressekonferenz vorab und einem Fest öffnen die Türen sich am 3. Oktober. Zur Eröffnung am Morgen geben die vielen Beteiligten einen Überblick über das Schaffen auf dem Stiftsberg. Staatsminister Rainer Robra kommt dabei die Ehre zuteil, sich zuerst in das erneuerte Goldene Buch der Stadt einzutragen. Das Goldene Buch ist nicht das Einzige, was hier neu ist. Was sich hier hinter den Türen verbirgt, ist umfangreich und aufschlussreich und führt sie auf die Spuren der Geschichte zurück, die nicht nur für die Stadt Quedlinburg oder das Land Sachsen-Anhalt, sondern auch für ganz Deutschland wichtig ist.
2: Also wir sind alle unglaublich glücklich. Also wir sind total K.O. Ja, weil trotz der langen Verzögerung sich dann ja am Ende alles doppelt und dreifacht und stapelt und unser viel zu kleines Team ganz tapfer an allen Ecken und Kanten jetzt gewirkt hat, damit wir heute der Presse das präsentieren können, heute Abend den wunderbaren Festakt begehen können und dann am 3. Oktober endlich die Türen aufmachen können für die Besucher, was wir ja sehr lange versprochen haben.
1: Hier verstecken sich viele Themen, die es zu entdecken gilt. Über verschiedene Zeitepochen mit verschiedenen Themen. Die Entwicklung über die Jahrhunderte und das Wirken auf dem Stiftsberg informiert der Rundgang, der auf seinem Weg einem Zeitstrahl folgt, der mehr als ein Jahrtausend in die Vergangenheit reicht und bis in die Gegenwart erzählt, wie hier in Quedlinburg ein Teil der deutschen Geschichte geschrieben wurde.
2: Also wir wollten mit dieser großen neuen Ausstellung erklären, warum Quedlinburg Welterbe ist. Ja, warum der Stiftsberg so wichtig ist in der Geschichte Deutschlands und Sachsen-Anhalts, ganz besonders natürlich unserer eigenen Stadt. Und das kann man nur, wenn man auf die Geschichte blickt, auf die Personen blickt, die die Geschichte getragen haben und das Gebäude erklärt. Und insofern war der chronologische Rundgang durch die Geschichte von Stift und Stadt für uns das wichtigste Element, damit man sich als Besucher nicht verliert. Und wir erzählen das aber nur an zwei wichtigen Leitlinien, nämlich an der Memoria, der Hauptaufgabe des Stiftes, dem Erinnern und der Tätigkeit unserer Damen, die die Memoria ausgeführt haben.
1: Die Äbtissinnen sind auf dem Quedlinburger Stift unverzichtbar. Mit ihrem Schaffen lebt das Gebäude bis heute. Und in der neuen Ausstellung bekommen sie neues Leben eingehaucht. Nicht nur mit den vielen Gemälden im sogenannten Blauen Saal oder den 220 Namen, die ihrer Zeitepoche entsprechend an die Wand geschrieben sind, sondern modern mittels lebendiger Abbilder.
2: Wir haben uns bemüht, die Ausstellung möglichst lebendig und interessant zu gestalten. Es ist ja wirklich 1000 Jahre Kulturgeschichte. Boah, ganz schön viel. Ja, und es kann schnell langweilig werden in Museen, die ja immer den Ruf haben, mit viel Texten öde zu sein. Und wir haben uns ganz gezielt Formen gesucht, um die Besucher zu unterhalten, ja, um Dinge spannend und lebendig zu erzählen. Und ganz wichtig war uns eben zu erklären, wie bedeutend die Damen waren, die Äbtissinnen, was sie getan haben und wie sie in ihrer Zeit gelebt haben. Und um das ganz emotional zu machen, haben wir einige von ihnen quasi per Video zum Leben erweckt, ja, mit Schauspielerinnen. Oder wir haben die, von denen es keine Bilder gab, Bilder anfertigen lassen von Quedlinburger Damen, die ihr Gesicht geliehen haben. Und so, dass jetzt alle Äbtissinnen im Blauen Saal zum Beispiel hängen. Also uns war es wichtig, immer mit unterschiedlichen Methoden, Texte, Objekte, wie man es kennt in Museen, aber eben auch mit medialen Akzenten, immer wieder Neugier zu wecken und Spaß daran, sich weiter mit der Geschichte zu beschäftigen hier.
1: Mit einer geschätzten Gesamtbesuchsdauer von ca. 2,5 Stunden ist man hier eine ganze Weile unterwegs. Die vielen Exponate und historischen Dokumente werden dabei von modernen Medien unterstützt. Mit interaktiven Elementen, Licht und Farbe regt

0: jeder Raum zum Erkunden der Geschichte an. Und für wen das alles auf einmal zu viel ist, kann sich die verschiedenen Module einzeln anschauen, denn der Rundgang ist nicht nur in seiner Gesamtheit erlebbar. Man kann sich also auch nur ein bestimmtes Thema aussuchen und den Besuch darauf ausrichten.
1: Wir haben 1000 Jahre Kulturgeschichte und wir haben diese 1000 Jahre in Module, also in Abteilungen aufgeteilt, sodass man als Gast vielleicht das erste Mal kommt und erstmal guckt, was gibt's denn hier überhaupt in diesen 1000 Jahren alles zu entdecken und sich dann aber ganz gezielt vielleicht mal nur mit der Reformation beschäftigt oder nur mit dem 18. Jahrhundert oder nur mit der Rezeptionsgeschichte. Also die Ausstellung ist auch in Modulen immer so angelegt, dass man, wenn man nur ein Modul sieht, es trotzdem voll und ganz versteht in seiner Einordnung im Gesamtrundgang. Man muss also nicht immer 2 Stunden durchs Haus laufen, denn so viel braucht man fast, wenn man sich alles ein bisschen anschaut.
0: Dazu kommt das Zusammenspiel von Museum und Stiftskirche. Mit dem Kombi-Ticket wird das Erlebnis komplett. Die Stiftskirche reiht sich nahtlos in die Geschichte ein und kann so im Rundgang erlebt werden. In der Gegenwart hört es übrigens nicht auf. Die Arbeiten am Schloss haben neue Themen zum Vorschein gebracht, die in Zukunft bearbeitet werden. Das Schlossberg-Ensemble kann damit wieder voll und ganz erlebt werden und bietet über den Dächern von Quedlinburg ein umfangreiches touristisches Highlight.
2: Das Kulturzentrum Moritzhof wurde mit dem Programmpreis der DEFA-Stiftung ausgezeichnet. Damit ehrt die Stiftung herausragende Leistungen und Personen, die sich um das DEFA-Filmerbe verdient gemacht haben. Im Fall des Moritzhofes sind es regelmäßige Filmvorführungen von DEFA-Filmen, die seit 2019 gemeinsam mit der Friedrich-Ebert-Stiftung in der Reihe Film im Gespräch nicht nur die alten Filme zeigt, sondern auch Gespräche mit damaligen Filmschaffenden und Zeitzeugen ermöglicht. Den Preis nahm die Geschäftsführerin des Moritzhofes entgegen. Sie bedankte sich im Namen des gesamten Teams. Komme doch der Preis genau im richtigen Moment, um das Jubiläumsjahr 20 Jahre Moritzhof zu krönen. Die Reklame.
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3: Willkommen zurück. Das Theater Magdeburg sucht mal wieder Statisten. Diesmal geht es um das Stück Mad King Blaubart, das im April 2027 Premiere feiern soll. Man wird dabei unter der Regie von Ilarina Lanzino stehen, deren Arbeit man zuletzt bei ihrer Fidelio-Inszenierung sehen konnte. Gesucht werden nun 12 Frauen im Alter zwischen 18 und 35 Jahren, die körperlich fit und sportlich sind und Freude an Tanz und Bewegung haben. Dann gilt es noch, die Rolle der Esther zu besetzen, einer 30 bis 40 Jahre alten Frau, und die Rolle von Esthers Kind soll ein Kind zwischen 6 und 9 Jahren übernehmen. Für wen das jetzt interessant war, das Casting dazu ist am 7. November um 17 Uhr im Opernhaus.
4: Die 24. Weltmeisterschaft der Powerlifter im Amateurbereich fand in diesem Jahr in der Mittellandhalle in Barleben statt. Über 400 Teilnehmer und Teilnehmerinnen von Nachwuchssportlern bis hin zu 75-jährigen Masterathleten kämpften in den unterschiedlichen Disziplinen um Rekorde und Titel, und ein Schwenk über die bunte von Kinderhand gefertigte Dekoration an der Wand belegt, woher die kräftigen Damen und Herren kamen. Während dieser Dreharbeiten ging es neben dem Bankdrücken und den Kniebeugen nur um das Kreuzheben, auf Englisch Deadlift, denn das Gewicht muss aus der Ruhe heraus angehoben werden. Das erfordert eine exakte Technik, und die drei Kampfrichter bewerten, ob die Aktion regelkonform und sicher ausgeführt wird. Was bei den enormen Gewichten, die bei dieser Weltmeisterschaft bewegt werden, nicht immer ganz einfach ist, denn wer gewinnen möchte, muss in jedem Fall an seine Leistungsgrenze und auch darüber hinausgehen. Die drei Wertungsrichter entscheiden mit einer Drucktaste, ob sie den Versuch gut geben, mit Weiß oder eben nicht, mit Rot.
5: Also wir haben drei Schiedsrichter, das Drei-Schiedsrichter-Prinzip, damit drei Augenpaare halt diese Versuche bewerben können. Die Farbe, die überwiegt, ist gültig oder ungültig. Weiß ist gültig, Rot ist ungültig. Weihrote sind ungültig, Weihweiße sind gültig. Und wenn ein Athlet oder wenn ein Schiedsrichter feststellt, er hat einen Fehler gesehen, gibt er Rot. Der andere kann durchaus Weiß geben, weil der Fehler an seiner Seite nicht ausgeprägt ist. Und so entsteht die Mehrheitsentscheidung durch die Bewerbung der Kopfhörer.
4: Stellen Sie sich bitte vor, Sie haben eine Oma, die das Doppelte ihres Körpergewichts hebt. Das ist Atomic Ann. Die 63-jährige Sportlerin kommt aus Irland und bringt 49 Kilo auf die Waage. Hier liegen 95 Kilogramm Gewicht auf dem Boden. Den Rücken durchgedrückt, dann absetzen, und der Jubel der Mannschaftskameradinnen beweist, zwei weiße, eine rote, dieser Versuch ist gültig.
6: Oh. Well, I was doing a deadlift, so we have to lift a bar with.
4: Allein die Stange wiegt 20 Kilo und die Gewichte sind auf beide Seiten gleich verteilt. Man hat drei Versuche zum Steigern und man muss am Ende sicher stehen.
6: Increasing weight, and so we just have to lift the bar off the floor and try to stand straight up with it.
4: Unter den zahlreichen Teilnehmern auch der Nachwuchs aus der Barleber Schwerathletenscheune. Die jungen Leute sind ziemlich erfolgreich und wissen ganz genau, worauf es bei einem so hochkarätigen Wettkampf ankommt.
7: Ich glaube, also generell bei jedem Wettkampf würde ich sagen, sich nicht weh zu tun und vor allem auf seinen Körper zu hören, an die eigenen Grenzen zu gehen und halt auch irgendwie so ein bisschen drüber hinaus zu gucken, ein bisschen was zu riskieren. Ich glaube, das ist das Wichtigste.
5: Also ich stelle fest, dass in diesen Leistungssportebenen eine total spannende Atmosphäre herrscht, ja, untereinander.
7: Ja.
5: Auch international. Ja, Sprachbarriere gibt es eigentlich nicht. Im schlimmsten Fall wird selbst ein Stift genommen.
7: Richtig.
5: Ja, ihr kommt also prima miteinander zurecht.
7: Ja.
5: Ist dir jemand von den Gästen aufgefallen?
7: Also ich glaube generell halt immer die auf, die etwas breiter gebaut sind, die halt auch dementsprechend mehr Gewicht machen. Ja, aber ansonsten sind wir halt alle irgendwo gleich und jeder hat seine eigenen persönlichen Grenzen, sein eigenes persönliches Gewicht und das muss natürlich respektiert werden und das ist natürlich auch schon sehr stark.
4: Powerlifting ist sicher eine Randsportart. Sie kommt ursprünglich aus den USA, wo es auch Profis in diesem Sport gibt. Ein wichtiger Unterschied ist aber, dass bei den Amateuren regelmäßige Dopingkontrollen stattfinden. Nichtsdestotrotz sind die Leistungen beeindruckt und unter den Startern auch der Pole Jan Wigira, der in dieser Sportart als Legende gilt.
8: 107-fache Weltmeister, 133-fache Europameister, 28 deutsche Meister, 5-mal polnische Meister und 83 Weltcupsiege.
9: Da macht ja gar keinen Spaß mehr, wenn Sie dabei sind. Sie gewinnen ja immer.
8: Nee, jetzt bei den Weltmeisterschaften, bei drei Starten war ich Zweiter. Weil ich bin nicht in meine Waage, eine Waage höher, bis 95.
9: Ah, gut. Was muss man machen, um so erfolgreich zu sein?
8: Ja, trainieren, trainieren und nochmal trainieren.
9: Wie oft in der Woche?
8: Ja, jetzt in dem Alter dreimal die Woche und weniger Sätze, weil ich muss schon in meine Gelenke. Alles noch meine, nichts gefälscht.
4: Die 24. Weltmeisterschaft der Powerlifter im Amateurbereich war ein voller Erfolg. Die Vorbereitung und die Organisation wurde von allen Beteiligten gelobt und so wurden die sportlichen Erfolge auch entsprechend gefeiert.
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11: Die MDF1-Wettervorhersage für den 7. und 8. Oktober. In der Nacht zum Donnerstag verdichtet sich die Bewölkung von Westen her. Aus dem bedeckten Himmel gibt es leichten Sprühregen. Die Nachttemperaturen liegen bei 12 bis 10 Grad. Der Wind weht leicht und hat auf Süden gedreht. Am Donnerstag ist der Himmel vormittags stark bewölkt und es gibt etwas Regen. Später lockert es auf und der Regen lässt nach. Die Temperaturen liegen am Nachmittag bei 16 Grad. Der Wind weht schwach bis mäßig, teilweise kräftig böig, vormittags aus dem Süden und am Nachmittag aus dem Nordwesten. Die weiteren Aussichten bis zum Sonntag. Auch am kommenden Wochenende wird es herbstlich kühl und wechselnd bewölkt sein. Die Temperaturen pendeln sich tagsüber bei 20 Grad ein und in den Nächten liegen sie rund um die 10 Grad. Es bleibt auch windig und feucht.
3: Die Klosterkirche wird zum Instrument, überschreibt das Kunstmuseum. Eine Soundperformance am Donnerstag. Erwartet wird das Soundkollektiv 4. Das im romanischen Kirchenraum eine eigens vor Ort konzipierte Klangkomposition aufführen will. Dabei wird der gut 8 Sekunden lange Nachhall des Raumes eine wichtige Rolle spielen. Die Soundperformance wird um 19 Uhr beginnen und der Eintritt dazu ist frei. Zum 100. Geburtstag des Schriftstellers Günter de Bruijn gibt es am Donnerstag in der Zentralbibliothek einen Vortrag des Professors für Philosophie Thomas Brose. Unter der Überschrift Jenseits der Ideologien geht er auf die Wahrheitssuche in den Werken von Günter de Bruijn ein. Sein Vortrag soll um 19.30 Uhr beginnen. Ja, mein Vortrag für den Donnerstag wird am Nachmittag aufgezeichnet, um ihn dann ab 18 Uhr zu senden. Zuerst für Magdeburg und dann für Halle, so wie jetzt gleich im Anschluss. Bis dann, auf Wiederfernsehen und bleiben Sie gesund.

0: Wir sind gesund. Sehr gesund.
1: Herzlichen Glückwunsch. 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

0: Abstand!
1: Seit der Krise will keiner mehr über die Grenze. Wir bauen den Zaun, habt ihr gesehen, für alle Fälle.
2: Jahrzehntelanger Wohlstand und Glück.
3: I need help.
2: Aber irgendjemand bezahlt dafür.
4: Hey, hey,
5: hey, hey. Da liegt jemand!
6: Ernie! Ernie!

0: Salzburg?
1: Wie Salzburg?
0: Du Salzburg?
1: Ja, ja.
0: Ja, ja.

0: Meinst du nach Wien?
1: Ja.
0: Echt?
2: Dankeschön.
3: Hast du Kinder?
4: Na, ich würde gern beim Großvater einsteigen.
5: So what's your plan after you park the car?
4: I don't know really. I haven't been thinking about that too much.
6: Aber wie oft fährst du zu ihm?
7: Na, viel zu oft.

0: Es sind nur wir drei. Sie vermissen ihre Mom. Ihr zwei wart heute wirklich sehr stark.
1: Wie geht's dir?
2: Ich kann mir nicht vorstellen, wie sie sich fühlen.
3: Bist du tot?
4: Willst du vielleicht reden?
5: Wurscht für mich?
0: Was?
5: Lass mich! Ich war zuerst hier!
6: Ah, da ist er. Der traurige Dad.
7: Dad hat Geschichten erzählt. Sie haben sich verändert, als Dad sich verändert hat.
6: Du bist so ein Klischee. Ein englischer Witwer. Und so ließ der König zu, dass ein Königreich zugrunde ging. Und er ließ seine beiden Söhne im Stich.
5: Ich hab ihn gehört.
6: Hallo, Jungs.
4: Das ist nicht real.
8: Braucht er dir einen Knoblauch?
9: Du bist nicht echt!
6: Was für ein scheußliches Gedudel. Guardianleser, Bartstreichler, Bauernmarkt. Schieß, Schatten, Scheiß!
4: Ja.
6: Ich werde erst gehen, wenn du mich nicht mehr brauchst.
4: Wir sollten uns klar werden über den Unterschied zwischen Trauer und Verzweiflung.
7: Manchmal hatten wir das Gefühl, er wäre wieder unser Dad.
6: Na also. Diese Jungs brauchen Pfeil und Bogen.
5: Erklär den Kragen!
6: Sie brauchen Geschichten, sie brauchen Mythen, sie brauchen Chaos.
4: Tu dein Schlimmstes.
6: Nein, ich habe vor, mein Bestes zu tun.

0: In unserer gestrigen Berichterstattung zur Wahl des Landtagspräsidenten hatten wir angekündigt, noch die Personalie nachreichen zu wollen, was die Wahl der Stellvertreter anbelangt. Gewählt wurde Hans-Thomas Tillschneider von der AfD, womit die AfD mit einem zweiten Mann nun auch den Stellvertreterposten stellt. Auch Tillschneider bekam 5 Stimmen mehr, als seiner Fraktion zur Verfügung stehen. Und das, obwohl das BSW im Vorfeld ankündigte, ihn nicht wählen zu wollen. Ein weiterer Beweis dafür, dass solche Vorankündigungen nichts wert sind. Sollte das BSW dennoch geschlossen für Till Schneider gestimmt haben, dann hätte diesmal wenigstens die CDU zu ihrem Wort gestanden. Schließlich wollte sie mit Carsten Borchert ebenfalls einen Stellvertreter des Landtagspräsidenten durchbringen. Was dann auch gelang, und zwar mit 64 zu 17 Stimmen. Und damit ein herzliches Willkommen zum MdV1 Direktmagazin am Mittwoch. War diese Wahl des Landtagspräsidenten die Nagelprobe für die in der Dezember-Sitzung angekündigte Wahl eines Ministerpräsidenten Ulrich Siegmund? Schließlich kündigte er im Vorfeld an, über alle erforderlichen Stimmen für seine Wahl zu verfügen. Dass es so sein könnte, bewies der gestrige Tag. Er bewies aber auch, dass wenn Schulz in seiner Fraktion nicht das Vertrauen und den Respekt besitzt, den er als Chef der Fraktion besitzen sollte.
1: Für die ABC-Schützen in Sachsen-Anhalt begann der Schulalltag ja bereits im August. Allerdings wurde an der Grundschule Westerhüsen am Mittwoch eine weitere Einschulung veranstaltet. Nur wurden diesmal keine Kinder eingeschult, sondern Hunde. Hierbei handelt es sich um eine Initiative des Tierisch Geborgen e.V. in Kooperation mit dem Therapie- und Ausbildungszentrum, welche sich bereits seit 22 Jahren dafür einsetzen, den Unterricht in den Klassenzimmern Sachsen-Anhalts auf besondere Weise interessanter zu gestalten. Und zwar mit einem deutschlandweit einzigartigen Projekt. Es handelt sich um den sogenannten Schulpatenhund, der die Kinder beim Lesen, Schreiben und Rechnen begleiten soll.
2: Für jede Schule und für jeden Hund haben wir einen Sponsor. Und der Sponsor, der deckt quasi die Kosten für das Ehrenamt ab. Also sprich für die Versicherung der Hunde und für die Fahrtkosten für die Besuchsdienstler. Und dafür kann der Besuchsdienstler ein komplettes Jahr lang immer einmal in der Woche in die Schule gehen und den Kindern beim Lernen helfen.
1: Dabei spielt die Art der Einrichtung keine Rolle. Der tiergestützte Unterricht wird gemeinsam mit den Pädagogen für die jeweilige Klasse optimiert, sodass hunderte Kinder an Grund-, Sekundar- und Förderschulen bis hin zu Gymnasien bereits von dem Projekt profitieren konnten. Von einem Hund im Klassenzimmer wäre eigentlich zu erwarten, dass dieser eine Menge Aufregung und Ablenkungsgefahr mit sich bringt. Tatsächlich scheint aber das Gegenteil der Fall zu sein. Erfahrungsgemäß scheint mit den Vierbeinern im Raum eine entspannte Lernatmosphäre zu entstehen, wodurch sich die Kinder oft sogar besser konzentrieren können als zuvor und sich zudem selbstbewusster im Beisein ihres tierischen Begleiters fühlen.
2: Die Hunde urteilen ja nicht. Die Hunde sind absolute Brückenbauer. Beim Vorlesen, wo der Lehrer vielleicht sagt, ach guck mal, lies mal deutlich, dann liegt der Hund einfach nur da und der ist ganz ruhig, der hört zu, der urteilt nicht. Er kann zum Beispiel mit den Kindern rechnen, das macht unglaublich viel Spaß. Er bringt mit Säckchen die Aufgaben. Er kann würfeln, um Mathematikunterricht zu machen. Also es gibt vielfältige Einsatzmöglichkeiten.
1: 55 Patenhunde wurden in diesem Jahr eingeschult, verteilt über insgesamt 39 Einrichtungen im Land. Teilweise sind pro Schule also sogar mehrere Hunde im Einsatz. Rasse oder Alter der Fellnasen spielen dabei keine Rolle. Wichtig ist nur, dass die Tiere kinderfreundlich sind und das erfüllen können, was im Unterricht von ihnen gefordert wird.
2: Also es sind reine Privathunde. Die Hunde sind quasi in einer Familie und die Familie entscheidet sich, ich habe einen tollen Hund und der tut mir gut. Ich würde gerne dann auch vielleicht jemand anderem was Gutes tun. Und dann muss derjenige dann losgehen, muss eine Eignungsfeststellung machen. Wenn die dann bestanden ist, dann kann er eine Ausbildung machen. Die dauert in der Regel ein halbes Jahr. Und dann hat er eine zertifizierte Besuchshundausbildung und kann damit quasi in die Schulen gehen.
1: Wer selbst stolzer Hundebesitzer ist und dieses Vergnügen ebenfalls mit Schulkindern teilen möchte oder wer gerne einen Patenhund im eigenen Klassenzimmer hätte, alle wichtigen Informationen dazu können auf der Website des Vereins gefunden werden. Vielleicht möchte der ein oder andere ja auch die Initiative als Sponsor unterstützen, damit die tierischen Paten auch in Zukunft den Kindern im Land Freude bereiten können.
0: Am Donnerstag beginnt das erste von 3 Mini-Festivals, die sich aus verschiedensten Perspektiven der Frage nach einer zukünftigen Nutzung des Saline-Ensembles nähern. Am Eröffnungsabend geht es ab 18 Uhr um die Gestaltung und Nutzung des Saline-Geländes, wofür man Landschaftsarchitekten des Büros Atelier de Balto eingeladen hat. Dabei soll vor allem gezeigt werden, wie Gärten und Freiräume aus dem Bestand heraus wachsen können. Das Mini-Festival wird dann am Freitag und Samstag unter anderem mit Bird Days fortgesetzt. Die Salzwirker Bruderschaft wird durch die Historie führen und es gibt Vorschläge zukünftiger Gestaltung von Studierenden der Burg Giebichenstein. Der Eintritt ist frei, man sollte sich jedoch vorher zur Teilnahme anmelden. Einfach den QR-Code abscannen und auf der Internetseite bekommt man dann auch einen Überblick über das gesamte Programm.
3: 6 Jahre ist es her, dass Quedlinburg das Schlossmuseum zu sehen bekommen hat. In den vergangenen Jahren ist das Ensemble umfangreich erneuert worden. Diese Arbeiten kommen jetzt zu ihrem Ende. Denn ein wichtiger kultureller und touristischer Meilenstein ist für die Öffentlichkeit wieder zugänglich. Seit Februar 2020 ist es nicht möglich gewesen, das Schlossmuseum zu besuchen. Mit einem großen Festakt, einer Pressekonferenz vorab und einem Fest öffnen die Türen sich am 3. Oktober. Zur Eröffnung am Morgen geben die vielen Beteiligten einen Überblick über das Schaffen auf dem Stiftsberg. Staatsminister Rainer Robra kommt dabei die Ehre zuteil, sich zuerst in das erneuerte Goldene Buch der Stadt einzutragen. Das Goldene Buch ist nicht das Einzige, was hier neu ist. Was sich hier hinter den Türen verbirgt, ist umfangreich und aufschlussreich und führt sie auf die Spuren der Geschichte zurück, die nicht nur für die Stadt Quedlinburg oder das Land Sachsen-Anhalt, sondern auch für ganz Deutschland wichtig ist.
4: Also wir sind alle unglaublich glücklich. Also wir sind total K.O. Ja, weil trotz der langen Verzögerung sich dann ja am Ende alles doppelt und dreifacht und stapelt und unser viel zu kleines Team ganz tapfer an allen Ecken und Kanten jetzt gewirkt hat, damit wir heute der Presse das präsentieren können, heute Abend den wunderbaren Festakt begehen können und dann am 3. Oktober endlich die Türen aufmachen können für die Besucher, was wir ja sehr lange versprochen haben.
3: Hier verstecken sich viele Themen, die es zu entdecken gilt. Über verschiedene Zeitepochen mit verschiedenen Themen. Die Entwicklung über die Jahrhunderte und das Wirken auf dem Stiftsberg informiert der Rundgang, der auf seinem Weg einem Zeitstrahl folgt, der mehr als ein Jahrtausend in die Vergangenheit reicht und bis in die Gegenwart erzählt, wie hier in Quedlinburg ein Teil der deutschen Geschichte geschrieben wurde.
4: Also wir wollten mit dieser großen neuen Ausstellung erklären, warum Quedlinburg Welterbe ist. Ja, warum der Stiftsberg so wichtig ist in der Geschichte Deutschlands und Sachsen-Anhalts, ganz besonders natürlich unserer eigenen Stadt. Und das kann man nur, wenn man auf die Geschichte blickt, auf die Personen blickt, die die Geschichte getragen haben und das Gebäude erklärt. Und insofern war der chronologische Rundgang durch die Geschichte von Stift und Stadt für uns das wichtigste Element, damit man sich als Besucher nicht verliert. Und wir erzählen das aber nur an zwei wichtigen Leitlinien, nämlich an der Memoria, der Hauptaufgabe des Stiftes, dem Erinnern und der Tätigkeit unserer Damen, die die Memoria ausgeführt haben.
3: Die Äbtissinnen sind auf dem Quedlinburger Stift unverzichtbar. Mit ihrem Schaffen lebt das Gebäude bis heute. Und in der neuen Ausstellung bekommen sie neues Leben eingehaucht. Nicht nur mit den vielen Gemälden im sogenannten Blauen Saal oder den 220 Namen, die ihrer Zeitepoche entsprechend an die Wand geschrieben sind, sondern modern mittels lebendiger Abbilder.
4: Wir haben uns bemüht, die Ausstellung möglichst lebendig und interessant zu gestalten. Es ist ja wirklich 1000 Jahre Kulturgeschichte. Boah, ganz schön viel. Ja, und es kann schnell langweilig werden in Museen, die ja immer den Ruf haben, mit viel Texten öde zu sein. Und wir haben uns ganz gezielt Formen gesucht, um die Besucher zu unterhalten, ja, um Dinge spannend und lebendig zu erzählen. Und ganz wichtig war uns eben zu erklären, wie bedeutend die Damen waren, die Äbtissinnen, was sie getan haben und wie sie in ihrer Zeit gelebt haben. Und um das ganz emotional zu machen, haben wir einige von ihnen quasi per Video zum Leben erweckt, ja, mit Schauspielerinnen. Oder wir haben die, von denen es keine Bilder gab, Bilder anfertigen lassen von Quedlinburger Damen, die ihr Gesicht geliehen haben. Und so, dass jetzt alle Äbtissinnen im Blauen Saal zum Beispiel hängen. Also uns war es wichtig, immer mit unterschiedlichen Methoden, Texte, Objekte, wie man es kennt in Museen, aber eben auch mit medialen Akzenten, immer wieder Neugier zu wecken und Spaß daran, sich weiter mit der Geschichte zu beschäftigen hier.
3: Mit einer geschätzten Gesamtbesuchsdauer von ca. 2,5 Stunden ist man hier eine ganze Weile unterwegs. Die vielen Exponate und historischen Dokumente werden dabei von modernen Medien unterstützt. Mit interaktiven Elementen, Licht und Farbe regt jeder Raum zum Erkunden der Geschichte an. Und für wen das alles auf einmal zu viel ist, kann sich die verschiedenen Module einzeln anschauen. Denn der Rundgang ist nicht nur in seiner Gesamtheit erlebbar. Man kann sich also auch nur ein bestimmtes Thema aussuchen und den Besuch darauf ausrichten.
4: Wir haben 1000 Jahre Kulturgeschichte und wir haben diese 1000 Jahre in Module, also in Abteilungen aufgeteilt, sodass man als Gast vielleicht das erste Mal kommt und erstmal guckt, was gibt's denn hier überhaupt in diesen 1000 Jahren alles zu entdecken und sich dann aber ganz gezielt vielleicht mal nur mit der Reformation beschäftigt oder nur mit dem 18. Jahrhundert oder nur mit der Rezeptionsgeschichte. Also die Ausstellung ist auch in Modulen immer so angelegt, dass man, wenn man nur ein Modul sieht, es trotzdem voll und ganz versteht in seiner Einordnung im Gesamtrundgang. Man muss also nicht immer 2 Stunden durchs Haus laufen, denn so viel braucht man fast, wenn man sich alles ein bisschen anschaut.
3: Dazu kommt das Zusammenspiel von Museum und Stiftskirche. Mit dem Kombi-Ticket wird das Erlebnis komplett. Die Stiftskirche reiht sich nahtlos in die Geschichte ein und kann so im Rundgang erlebt werden. In der Gegenwart hört es übrigens nicht auf. Die Arbeiten am Schloss haben neue Themen zum Vorschein gebracht, die in Zukunft bearbeitet werden. Das Schlossberg-Ensemble kann damit wieder voll und ganz erlebt werden und bietet über den Dächern von Quedlinburg ein umfangreiches touristisches Highlight.
0: Auch in diesem Jahr soll es wieder Vereinshütten auf dem Hallischen Weihnachtsmarkt geben. Sie werden nebeneinander vor dem Roten Turm stehen und können zwischen dem 24.11. und dem 22.12. bespielt werden. Sie stehen kostenlos zur Verfügung, um die eigenen Angebote und Anliegen zu präsentieren. Und weihnachtlicher Verkauf könnte auch die Vereinskasse etwas aufbessern. Vereine, die dieses Angebot wahrnehmen möchten, müssten sich schnell per Mail an markt@halle.de anmelden. Man sollte schnell sein, um bei möglichen Überschneidungen Ausweichtermine zu koordinieren. Die Reklame.
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2: Willkommen zurück. Die Stadt Halle beabsichtigt, für Schüler, die aus anderen Kommunen nach Halle kommen, eine angemessene Kostenbeteiligung durchzusetzen. Die Stadtverwaltung geht dabei von etwa 425.000 Euro zusätzlicher Einnahmen pro Jahr aus. Wenn Schüler aus anderen Kommunen Einrichtungen in Halle besuchen, dann sei eine solche Kostenbeteiligung nachvollziehbar, so die Fraktion Hauptsache Halle, die allerdings kritisiert, dass die in der Regelung vorgesehene Aufnahmeverweigerung von Schülern aus anderen Kommunen ohne entsprechende Vereinbarungen Risiken für spezialisierte Schulen in der Stadt bringe. So benötige es eine transparente Berechnung der in Rede stehenden Beträge. Außerdem müsse man berücksichtigen, wie hoch gegenlautende Forderungen der anderen Kommunen ausfallen würden. Denn von solchen Regelungen wären besonders die Sportschulen, das Kantorgymnasium, die Sprachheilschule und die berufsbildenden Schulen betroffen.
3: Die 24. Weltmeisterschaft der Powerlifter im Amateurbereich fand in diesem Jahr in der Mittellandhalle in Barleben statt. Über 400 Teilnehmer und Teilnehmerinnen von Nachwuchssportlern bis hin zu 75-jährigen Masterathleten kämpften in den unterschiedlichen Disziplinen um Rekorde und Titel, und ein Schwenk über die bunte von Kinderhand gefertigte Dekoration an der Wand belegt, woher die kräftigen Damen und Herren kamen. Während dieser Dreharbeiten ging es neben dem Bankdrücken und den Kniebeugen nur um das Kreuzheben, auf Englisch Deadlift, denn das Gewicht muss aus der Ruhe heraus angehoben werden. Das erfordert eine exakte Technik, und die drei Kampfrichter bewerten, ob die Aktion regelkonform und sicher ausgeführt wird. Was bei den enormen Gewichten, die bei dieser Weltmeisterschaft bewegt werden, nicht immer ganz einfach ist, denn wer gewinnen möchte, muss in jedem Fall an seine Leistungsgrenze und auch darüber hinausgehen. Die drei Wertungsrichter entscheiden mit einer Drucktaste, ob sie den Versuch gut geben, mit Weiß oder eben nicht, mit Rot.
4: Also wir haben drei Schiedsrichter, das Drei-Schiedsrichter-Prinzip, damit drei oder drei Augenpaare halt diese Versuche bewerben können. Die Farbe, die überwiegt, ist gültig oder ungültig. Weiß ist gültig, Rot ist ungültig. Zwei Rote sind ungültig, zwei Weiße sind gültig. Und wenn ein Athlet oder wenn ein Schiedsrichter feststellt, er hat einen Fehler gesehen, gibt er Rot. Der andere kann durchaus Weiß geben, weil der Fehler aus seiner Seite nicht ausgeprägt ist. Und so entsteht die Mehrheitsentscheidung für die Bewerbung der Versuche.
3: Stellen Sie sich bitte vor, Sie haben eine Oma, die das Doppelte ihres Körpergewichts hebt. Das ist Atomic Ann. Die 63-jährige Sportlerin kommt aus Irland und bringt 49 Kilo auf die Waage. Hier liegen 95 Kilogramm Gewicht auf dem Boden. Den Rücken durchgedrückt, dann absetzen, und der Jubel der Mannschaftskameradinnen beweist, zwei weiße, eine rote, dieser Versuch ist gültig.
5: Oh. Well, I was doing a deadlift, so we have to lift a bar with.
3: Allein die Stange wiegt 20 Kilo und die Gewichte sind auf beide Seiten gleich verteilt. Man hat drei Versuche zum Steigern und man muss am Ende sicher stehen.
5: Increasing weight, and so we just have to lift the bar off the floor and try to stand straight up with it.
3: Unter den zahlreichen Teilnehmern

0: Dann auch der Nachwuchs aus der Barleber Schwerathletenscheune. Die jungen Leute sind ziemlich erfolgreich und wissen ganz genau, worauf es bei einem so hochkarätigen Wettkampf ankommt.
1: Ich glaube, also generell bei jedem Wettkampf würde ich sagen, sich nicht weh zu tun und vor allem auf seinen Körper zu hören, an die eigenen Grenzen zu gehen und halt auch irgendwie so ein bisschen drüber hinaus zu gucken, ein bisschen was zu riskieren. Ich glaube, das ist das Wichtigste.
2: Also ich stelle fest, dass in diesen Leistungssportebenen eine total spannende Atmosphäre herrscht, untereinander, auch international. Ja, Sprachbarriere gibt es eigentlich nicht, im schlimmsten Fall wird selbst ein Gift genommen.
1: Richtig.
2: Ja, ihr kommt also prima miteinander zurecht.
1: Ja.
2: Ist dir jemand von den Gästen aufgefallen?
1: Also ich glaube generell halt immer die auf, die etwas breiter gebaut sind, die halt auch dementsprechend mehr Gewicht machen. Aber ansonsten sind wir halt alle irgendwo gleich und jeder hat seine eigenen persönlichen Grenzen, sein eigenes persönliches Gewicht und das muss natürlich respektiert werden und das ist natürlich auch schon sehr stark.
0: Powerlifting ist sicher eine Randsportart. Sie kommt ursprünglich aus den USA, wo es auch Profis in diesem Sport gibt. Ein wichtiger Unterschied ist aber, dass bei den Amateuren regelmäßige Dopingkontrollen stattfinden. Nichtsdestotrotz sind die Leistungen beeindruckt und unter den Startern auch der Pole Jan Wigira, der in dieser Sportart als Legende gilt.
3: 107-fache Weltmeister, 133-fache Europameister, 28 deutsche Meister, 5-mal polnische Meister und 83 Weltcup-Siege.
4: Da macht ja gar keinen Spaß mehr, wenn Sie dabei sind. Sie gewinnen ja immer.
3: Nee, jetzt bei den Weltmeisterschaften, bei drei Starten war ich Zweiter. Weil ich bin nicht in meine Waage, eine Waage höher, bis 95.
4: Ah, gut. Was muss man machen, um so erfolgreich zu sein?
3: Ja, trainieren, trainieren und nochmal trainieren.
4: Wie oft in der Woche?
3: Ja, jetzt in dem Alter dreimal die Woche und wenige Sätze, weil ich muss schon in meine Gelenke. Alles noch meine, nichts gefälscht.
0: Die 24. Weltmeisterschaft der Powerlifter im Amateurbereich war ein voller Erfolg. Die Vorbereitung und die Organisation wurde von allen Beteiligten gelobt und so wurden die sportlichen Erfolge auch entsprechend gefeiert.
5: Die MDF1 Wettervorhersage für den 7. und 8. Oktober. In der Nacht zum Donnerstag verdichtet sich die Bewölkung von Westen her. Aus dem bedeckten Himmel gibt es leichten Sprühregen. Die Nachttemperaturen liegen bei 12 bis 10 Grad. Der Wind weht leicht und hat auf Süden gedreht. Am Donnerstag ist der Himmel vormittags stark bewölkt und es gibt etwas Regen. Später lockert es auf und der Regen lässt nach. Die Temperaturen liegen am Nachmittag bei 16 Grad. Der Wind weht schwach bis mäßig, teilweise kräftig böig, vormittags aus dem Süden und am Nachmittag aus dem Nordwesten. Die weiteren Aussichten bis zum Sonntag. Auch am kommenden Wochenende wird es herbstlich kühl und wechselnd bewölkt sein. Die Temperaturen pendeln sich tagsüber bei 20 Grad ein und in den Nächten liegen sie rund um die 10 Grad. Es bleibt auch windig und feucht.
6: Am Donnerstag beginnt das Impulsfestival für zeitgenössische Musik mit einem Eröffnungskonzert im Steintor Varieté. In diesem Jahr unter dem Titel Die Verhüllung des Lichts. Es werden Ponysays aus Stuttgart, das Landesjugendensemble für neueste Musik Sachsen und das Philharmonische Kammerorchester Wernigerode zu sehen sein und zu hören. Das Konzert beginnt um 20 Uhr. Zum Weltmädchentag soll am Donnerstag im Hof der Volkshochschule die Ausstellung Girlhood eröffnet werden. Zu sehen sind kurze Comics, die zeigen, was junge Frauen erleben, fühlen und aushalten, auch wenn sie sich nicht nur einer Geschlechteridentität zugehörig fühlen. Die Ausstellung entstand in Zusammenarbeit mit dem Konzeptzentrum für geschlechtergerechte Kinder- und Jugendhilfe und soll um 16 Uhr eröffnet werden. Die Kritik der Pinie ist der Titel eines noch unveröffentlichten Lyrikbandes des Schriftstellers Durst Grünbein. Damit ist er im Rahmen des Begleitprogramms zur aktuellen Ausstellung in der Kunsthalle Talstraße zu Gast. Seine Lesung wird um 19 Uhr beginnen und hier kostet es 15 Euro an der Armenkasse. Ja, und um 18 Uhr beginnt ein Vortrag von Julia Pongratz im Hauptgebäude der Leopoldina. Unter der Überschrift »Wie kriegen wir die Kurve?« geht es um den Weg in eine treibhausgasneutrale Zukunft. Der Eintritt zum Vortrag ist kostenlos. Ja, mein Vortrag für den Donnerstag wird am Nachmittag aufgezeichnet, um ihn dann ab 18.30 Uhr zu senden. Zuerst für Halle und dann für Magdeburg. So wird's gleich im Anschluss. Bis dann, auf Wiedersehen und bleiben Sie gesund.

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0: Meinst du nach Wien?
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4: Ja. 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

0: Ich glaube, das Leben hat noch was mit mir vor, weißt du. Es war ein schwieriges Jahr. Heute Abend wird die Welt den echten Mike Tyler sehen.
1: So viel Applaus wie lange nicht.
2: Das sind Terroristen.
0: Was?
2: Terroristen.
3: Die Welt wird in 2 Tagen untergehen.
4: Der Berg des Feuers leitet mich. Er ist ausgehungert und bekommt er bis zum nächsten Blutmond kein Opfer, verschlingt er uns alle. Begrüßt den Helden.
0: Namaste.
4: Nur du kannst die Welt retten.
0: Ich denke, du irrst dich.
5: Die Welt wird von beispielloser, nie dagewesener Finsternis erfasst werden.
6: Nicht zu fassen, dass ich neben einem Golden Globe-Verlierer abtreten soll.
0: Ich denke, das ist genau das, wonach ich gesucht habe.
4: Ihr seid vom Vulkan auserwählt worden.
7: Gib mir den Heldenblick.
1: Hast du's?
8: Ja.
1: Kein Text, die Bilder sprechen für sich.

0: In unserer gestrigen Berichterstattung zur Wahl des Landtagspräsidenten hatten wir angekündigt, noch die Personalien nachreichen zu wollen, was die Wahl der Stellvertreter anbelangt. Gewählt wurde Hans-Thomas Tillschneider von der AfD, womit die AfD mit einem zweiten Mann nun auch den Stellvertreterposten stellt. Auch Tillschneider bekam 5 Stimmen mehr als seiner Fraktion zur Verfügung stehen. Und das, obwohl das BSW im Vorfeld ankündigte, ihn nicht wählen zu wollen. Ein weiterer Beweis dafür, dass solche Vorankündigungen nichts wert sind. Sollte das BSW dennoch geschlossen für Tillschneider gestimmt haben, dann hätte diesmal wenigstens die CDU zu ihrem Wort gestanden. Schließlich wollte sie mit Carsten Borchert ebenfalls einen Stellvertreter des Landtagspräsidenten durchbringen. Was dann auch gelang, und zwar mit 64 zu 17 Stimmen. Und damit ein herzliches Willkommen zum MDV1 Direktmagazin am Mittwoch. War diese Wahl des Landtagspräsidenten die Nagelprobe für die in der Dezember-Sitzung angekündigte Wahl eines Ministerpräsidenten Ulrich Siegmund? Schließlich kündigte er im Vorfeld an, über alle erforderlichen Stimmen für seine Wahl zu verfügen. Dass es so sein könnte, bewies der gestrige Tag. Er bewies aber auch, dass wenn Schulz in seiner Fraktion nicht das Vertrauen und den Respekt besitzt, den er als Chef der Fraktion besitzen sollte.
1: Für die ABC-Schützen in Sachsen-Anhalt begann der Schulalltag ja bereits im August. Allerdings wurde an der Grundschule Westerhüsen am Mittwoch eine weitere Einschulung veranstaltet. Nur wurden diesmal keine Kinder eingeschult, sondern Hunde. Hierbei handelt es sich um eine Initiative des Tierisch Geborgen e.V. in Kooperation mit dem Therapie- und Ausbildungszentrum, welche sich bereits seit 22 Jahren dafür einsetzen, den Unterricht in den Klassenzimmern Sachsen-Anhalts auf besondere Weise interessanter zu gestalten. Und zwar mit einem deutschlandweit einzigartigen Projekt. Es handelt sich um den sogenannten Schulpatenhund, der die Kinder beim Lesen, Schreiben und Rechnen begleiten soll.
2: Für jede Schule und für jeden Hund haben wir einen Sponsor. Und der Sponsor, der deckt quasi die Kosten für das Ehrenamt ab. Also sprich für die Versicherung der Hunde und für die Fahrtkosten für die Besuchsdienstler. Und dafür kann der Besuchsdienstler ein komplettes Jahr lang immer einmal in der Woche in die Schule gehen und den Kindern beim Lernen helfen.
1: Dabei spielt die Art der Einrichtung keine Rolle. Der tiergestützte Unterricht wird gemeinsam mit den Pädagogen für die jeweilige Klasse optimiert, sodass hunderte Kinder an Grund-, Sekundar- und Förderschulen bis hin zu Gymnasien bereits von dem Projekt profitieren konnten. Von einem Hund im Klassenzimmer wäre eigentlich zu erwarten, dass dieser eine Menge Aufregung und Ablenkungsgefahr mit sich bringt. Tatsächlich scheint aber das Gegenteil der Fall zu sein. Erfahrungsgemäß scheint mit den Vierbeinern im Raum eine entspannte Lernatmosphäre zu entstehen, wodurch sich die Kinder oft sogar besser konzentrieren können als zuvor und sich zudem selbstbewusster im Beisein ihres tierischen Begleiters fühlen.
2: Die Hunde urteilen ja nicht. Die Hunde sind absolute Brückenbauer. Beim Vorlesen, wo der Lehrer vielleicht sagt, ach guck mal, lies mal deutlich, dann liegt der Hund einfach nur da und der ist ganz ruhig, der hört zu, der urteilt nicht. Er kann zum Beispiel mit den Kindern rechnen, das macht unglaublich viel Spaß. Er bringt mit Säckchen die Aufgaben, er kann würfeln, um Mathematikunterricht zu machen. Also es gibt vielfältige Einsatzmöglichkeiten.
1: 55 Patenhunde wurden in diesem Jahr eingeschult, verteilt über insgesamt 39 Einrichtungen im Land. Teilweise sind pro Schule also sogar mehrere Hunde im Einsatz. Rasse oder Alter der Fellnasen spielen dabei keine Rolle. Wichtig ist nur, dass die Tiere kinderfreundlich sind und das erfüllen können, was im Unterricht von ihnen gefordert wird.
2: Also es sind reine Privathunde, die Hunde sind quasi in einer Familie und die Familie entscheidet sich, ich habe einen tollen Hund und der tut mir gut, ich würde gerne dann auch vielleicht jemand anderem was Gutes tun. Und dann muss derjenige dann losgehen, muss eine Eignungsfeststellung machen, wenn die dann bestanden ist, dann kann er eine Ausbildung machen, die dauert in der Regel ein halbes Jahr. Und dann hat er eine zertifizierte Besuchshundausbildung und kann damit quasi in die Schulen gehen.
1: Wer selbst stolzer Hundebesitzer ist und dieses Vergnügen ebenfalls mit Schulkindern teilen möchte oder wer gerne einen Patenhund im eigenen Klassenzimmer hätte, alle wichtigen Informationen dazu können auf der Website des Vereins gefunden werden. Vielleicht möchte der ein oder andere ja auch die Initiative als Sponsor unterstützen, damit die tierischen Paten auch in Zukunft den Kindern im Land Freude bereiten können.
0: In Barleben wurde eine neu gestaltete Sportanlage wieder ihrer Bestimmung übergeben. 2012 hatte man an der Sportanlage Am Anger von 2 Sportplätzen bereits einen in einen Kunstrasenplatz umgewandelt. Nun machte man aus dem zweiten eine Leichtathletik-Sportanlage. Es entstand unter anderem ein

0: werden können.
1: 6 Jahre ist es her, dass Quedlinburg das Schlossmuseum zu sehen bekommen hat. In den vergangenen Jahren ist das Ensemble umfangreich erneuert worden. Diese Arbeiten kommen jetzt zu ihrem Ende. Denn ein wichtiger kultureller und touristischer Meilenstein ist für die Öffentlichkeit wieder zugänglich. Seit Februar 2020 ist es nicht möglich gewesen, das Schlossmuseum zu besuchen. Mit einem großen Festakt, einer Pressekonferenz vorab und einem Fest öffnen die Türen sich am 3. Oktober. Zur Eröffnung am Morgen geben die vielen Beteiligten einen Überblick über das Schaffen auf dem Stiftsberg. Staatsminister Rainer Robra kommt dabei die Ehre zuteil, sich zuerst in das erneuerte Goldene Buch der Stadt einzutragen. Das Goldene Buch ist nicht das Einzige, was hier neu ist. Was sich hier hinter den Türen verbirgt, ist umfangreich und aufschlussreich und führt sie auf die Spuren der Geschichte zurück, die nicht nur für die Stadt Quedlinburg oder das Land Sachsen-Anhalt, sondern auch für ganz Deutschland wichtig ist.
2: Also wir sind alle unglaublich glücklich. Also wir sind total K.O. Ja, weil trotz der langen Verzögerung sich dann ja am Ende alles doppelt und dreifacht und stapelt und unser viel zu kleines Team ganz tapfer an allen Ecken und Kanten jetzt gewirkt hat, damit wir heute der Presse das präsentieren können, heute Abend den wunderbaren Festakt begehen können und dann am 3. Oktober endlich die Türen aufmachen können für die Besucher, was wir ja sehr lange versprochen haben.
1: Hier verstecken sich viele Themen, die es zu entdecken gilt. Über verschiedene Zeitepochen mit verschiedenen Themen. Die Entwicklung über die Jahrhunderte und das Wirken auf dem Stiftsberg informiert der Rundgang, der auf seinem Weg einem Zeitstrahl folgt, der mehr als ein Jahrtausend in die Vergangenheit reicht und bis in die Gegenwart erzählt, wie hier in Quedlinburg ein Teil der deutschen Geschichte geschrieben wurde.
2: Also wir wollten mit dieser großen neuen Ausstellung erklären, warum Quedlinburg Welterbe ist. Ja, warum der Stiftsberg so wichtig ist in der Geschichte Deutschlands und Sachsen-Anhalts, ganz besonders natürlich unserer eigenen Stadt. Und das kann man nur, wenn man auf die Geschichte blickt, auf die Personen blickt, die die Geschichte getragen haben und das Gebäude erklärt. Und insofern war der chronologische Rundgang durch die Geschichte von Stift und Stadt für uns das wichtigste Element, damit man sich als Besucher nicht verliert. Und wir erzählen das aber nur an zwei wichtigen Leitlinien, nämlich an der Memoria, der Hauptaufgabe des Stiftes, dem Erinnern und der Tätigkeit unserer Damen, die Memoria ausgeführt haben.
1: Die Äbtissinnen sind auf dem Quedlinburger Stift unverzichtbar. Mit ihrem Schaffen lebt das Gebäude bis heute. Und in der neuen Ausstellung bekommen sie neues Leben eingehaucht. Nicht nur mit den vielen Gemälden im sogenannten Blauen Saal oder den 220 Namen, die ihrer Zeitepoche entsprechend an die Wand geschrieben sind, sondern modern mittels lebendiger Abbilder.
2: Wir haben uns bemüht, die Ausstellung möglichst lebendig und interessant zu gestalten. Es ist ja wirklich 1000 Jahre Kulturgeschichte. Boah, ganz schön viel. Ja, und es kann schnell langweilig werden in Museen, die ja immer den Ruf haben, mit viel Texten öde zu sein. Und wir haben uns ganz gezielt Formen gesucht, um die Besucher zu unterhalten, ja, um Dinge spannend und lebendig zu erzählen. Und ganz wichtig war uns eben zu erklären, wie bedeutend die Damen waren, die Äbtissinnen, was sie getan haben und wie sie in ihrer Zeit gelebt haben. Und um das ganz emotional zu machen, haben wir einige von ihnen quasi per Video zum Leben erweckt, ja, mit Schauspielerinnen. Oder wir haben die, von denen es keine Bilder gab, Bilder anfertigen lassen von Quedlinburger Damen, die ihr Gesicht geliehen haben. Und so, dass jetzt alle Äbtissinnen im Blauen Saal zum Beispiel hängen. Also uns war es wichtig, immer mit unterschiedlichen Methoden, Texte, Objekte, wie man es kennt in Museen, aber eben auch mit medialen Akzenten, immer wieder Neugier zu wecken und Spaß daran, sich weiter mit der Geschichte zu beschäftigen hier.
1: Mit einer geschätzten Gesamtbesuchsdauer von ca. 2,5 Stunden ist man hier eine ganze Weile unterwegs. Die vielen Exponate und historischen Dokumente werden dabei von modernen Medien unterstützt. Mit interaktiven Elementen, Licht und Farbe regt jeder Raum zum Erkunden der Geschichte an. Und für wen das alles auf einmal zu viel ist, kann sich die verschiedenen Module einzeln anschauen, denn der Rundgang ist nicht nur in seiner Gesamtheit erlebbar. Man kann sich also auch nur ein bestimmtes Thema aussuchen und den Besuch darauf ausrichten.
2: Wir haben 1000 Jahre Kulturgeschichte und wir haben diese 1000 Jahre in Module, also in Abteilungen aufgeteilt, sodass man als Gast vielleicht das erste Mal kommt und erstmal guckt, was gibt's denn hier überhaupt in diesen 1000 Jahren alles zu entdecken und sich dann aber ganz gezielt vielleicht mal nur mit der Reformation beschäftigt oder nur mit dem 18. Jahrhundert oder nur mit der Rezeptionsgeschichte. Also die

0: Ausstellung ist auch in Modulen immer so angelegt, dass man, wenn man nur ein Modul sieht, es trotzdem voll und ganz versteht. In seiner Einordnung im Gesamtrundgang. Man muss also nicht immer 2 Stunden durchs Haus laufen, denn so viel braucht man fast, wenn man sich alles ein bisschen anschaut.
1: Dazu kommt das Zusammenspiel von Museum und Stiftskirche. Mit dem Kombi-Ticket wird das Erlebnis komplett. Die Stiftskirche reiht sich nahtlos in die Geschichte ein und kann so im Rundgang erlebt werden. In der Gegenwart hört es übrigens nicht auf. Die Arbeiten am Schloss haben neue Themen zum Vorschein gebracht, die in Zukunft bearbeitet werden. Das Schlossberg-Ensemble kann damit wieder voll und ganz erlebt werden und bietet über den Dächern von Quedlinburg ein umfangreiches touristisches Highlight.
2: Das Kulturzentrum Moritzhof wurde mit dem Programmpreis der DEFA-Stiftung ausgezeichnet. Damit ehrt die Stiftung herausragende Leistungen und Personen, die sich um das DEFA-Filmerbe verdient gemacht haben. Im Fall des Moritzhofes sind es regelmäßige Filmvorführungen von DEFA-Filmen, die seit 2019 gemeinsam mit der Friedrich-Ebert-Stiftung in der Reihe Film im Gespräch nicht nur die alten Filme zeigt, sondern auch Gespräche mit damaligen Filmschaffenden und Zeitzeugen ermöglicht. Den Preis nahm die Geschäftsführerin des Moritzhofes entgegen. Sie bedankte sich im Namen des gesamten Teams. Komme doch der Preis genau im richtigen Moment, um das Jubiläumsjahr 20 Jahre Moritzhof zu krönen. Die Reklame.
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1: Willkommen zurück. Das Theater Magdeburg sucht mal wieder Statisten. Diesmal geht es um das Stück Mad King Blaubart, das im April 2027 Premiere feiern soll. Man wird dabei unter der Regie von Ilarina Lanzino stehen, deren Arbeit man zuletzt bei ihrer Fidelio-Inszenierung sehen konnte. Gesucht werden nun 12 Frauen im Alter zwischen 18 und 35 Jahren, die körperlich fit und sportlich sind und Freude an Tanz und Bewegung haben. Dann gilt es noch, die Rolle der Esther zu besetzen, einer 30 bis 40 Jahre alten Frau. Und die Rolle von Esthers Kind soll ein Kind zwischen 6 und 9 Jahren übernehmen. Für wen das jetzt interessant war, das Casting dazu ist am 7. November um 17 Uhr im Opernhaus.
2: Die 24. Weltmeisterschaft der Powerlifter im Amateurbereich fand in diesem Jahr in der Mittellandhalle in Barleben statt. Über 400 Teilnehmer und Teilnehmerinnen von Nachwuchssportlern bis hin zu 75-jährigen Masterathleten kämpften in den unterschiedlichen Disziplinen um Rekorde und Titel, und ein Schwenk über die bunte von Kinderhand gefertigte Dekoration an der Wand belegt, woher die kräftigen Damen und Herren kamen. Während dieser Dreharbeiten ging es neben dem Bankdrücken und den Kniebeugen nur um das Kreuzheben, auf Englisch Deadlift, denn das Gewicht muss aus der Ruhe heraus angehoben werden. Das erfordert eine exakte Technik, und die drei Kampfrichter bewerten, ob die Aktion regelkonform und sicher ausgeführt wird. Was bei den enormen Gewichten, die bei dieser Weltmeisterschaft bewegt werden, nicht immer ganz einfach ist, denn wer gewinnen möchte, muss in jedem Fall an seine Leistungsgrenze und auch darüber hinausgehen. Die drei Wertungsrichter entscheiden mit einer Drucktaste, ob sie den Versuch gut geben, mit Weiß oder eben nicht, mit Rot.
3: Also wir haben drei Schiedsrichter, das Drei-Schiedsrichter-Prinzip, damit drei oder drei Augenpaare halt diese Versuche bewerben können. Die Farbe, die überwiegt, ist gültig oder ungültig. Weiß ist gültig, Rot ist ungültig. Zwei Rote sind ungültig, zwei Weiße sind gültig. Und wenn ein Athlet oder wenn ein Schiedsrichter feststellt, er hat einen Fehler gesehen, gibt er Rot. Der andere kann durchaus Weiß geben, weil der Fehler auf seiner Seite nicht ausgeprägt ist. So entsteht die Mehrheitsentscheidung für die Bewerbung der Kopfhörer.
2: Stellen Sie sich bitte vor, Sie haben eine Oma, die das Doppelte ihres Körpergewichts hebt. Das ist Atomic Ann. Die 63-jährige Sportlerin kommt aus Irland und bringt 49 Kilo auf die Waage. Hier liegen 95 Kilogramm Gewicht auf dem Boden. Den Rücken durchgedrückt, dann absetzen, und der Jubel der Mannschaftskameradinnen beweist, zwei weiße, eine rote, dieser Versuch ist gültig.
4: Oh. I was doing a deadlift, so we have to lift a bar with.
2: Allein die Stange wiegt 20 Kilo und die Gewichte sind auf beide Seiten gleich verteilt. Man hat drei Versuche zum Steigern und man muss am Ende sicher stehen.
4: So we just have to lift the bar off the floor and try to stand straight up with it.
2: Unter den zahlreichen Teilnehmern auch der Nachwuchs aus der Barleber Schwerathletenscheune. Die jungen Leute sind ziemlich erfolgreich und wissen ganz genau, worauf es bei einem so hochkarätigen Wettkampf ankommt.
5: Ich glaube, also generell bei jedem Wettkampf würde ich sagen, sich nicht weh zu tun und vor allem auf seinen Körper zu hören, an die eigenen Grenzen zu gehen und halt auch irgendwie so ein bisschen drüber hinaus zu gucken, ein bisschen was zu riskieren. Ich glaube, das ist das Wichtigste.
6: Also ich stelle fest, dass in diesen Leistungssportebenen eine brutal spannende Atmosphäre herrscht, ja. Untereinander, ja. Auch international. Ja, Sprachbarriere gibt es eigentlich nicht, im schlimmsten Fall wird selbst ein Gift genommen.
5: Richtig.
6: Weil ihr kommt also prima miteinander zurecht.
5: Ja. Ja.
6: Ist dir jemand von den Gästen aufgefallen?
5: Also ich glaube generell fallen immer die auf, die etwas breiter gebaut sind, die halt auch dementsprechend mehr Gewicht machen. Aber ansonsten sind wir halt alle irgendwo gleich und jeder hat seine eigenen persönlichen Grenzen, sein eigenes persönliches Gewicht, und das muss natürlich respektiert werden, und das ist natürlich auch schon sehr stark.
2: Powerlifting ist

0: ist sicher eine Randsportart. Sie kommt ursprünglich aus den USA, wo es auch Profis in diesem Sport gibt. Ein wichtiger Unterschied ist aber, dass bei den Amateuren regelmäßige Dopingkontrollen stattfinden. Nichtsdestotrotz sind die Leistungen beeindruckt und unter den Startern auch der Pole Jan Wegira, der in dieser Sportart als Legende gilt.
1: 107-fache Weltmeister, 133-fache Europameister, 28 deutsche Meister, 5-mal polnische Meister und 83 Weltcupsieger.
2: Da macht ja gar keinen Spaß mehr, wenn Sie dabei sind. Sie gewinnen ja immer.
1: Nee, jetzt bei den Weltmeisterschaften, bei drei Starten war ich Zweiter. Weil ich bin nicht in meine Waage, eine Waage höher, bis 95.
2: Ah, gut. Was muss man machen, um so erfolgreich zu sein?
1: Ja, trainieren, trainieren, nochmal trainieren.
2: Wie oft in der Woche?
1: Ja, jetzt in dem Alter dreimal die Woche. Und wenige Sätze, weil ich muss schon in meine Gelenke. Alles noch meine, nichts gefälscht.
0: Die 24. Weltmeisterschaft der Powerlifter im Amateurbereich war ein voller Erfolg. Die Vorbereitung und die Organisation wurde von allen Beteiligten gelobt und so wurden die sportlichen Erfolge auch entsprechend gefeiert.
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4: Die MDF1 Wettervorhersage für den 7. und 8. Oktober. In der Nacht zum Donnerstag verdichtet sich die Bewölkung von Westen her. Aus dem bedeckten Himmel gibt es leichten Sprühregen. Die Nachttemperaturen liegen bei 12 bis 10 Grad. Der Wind weht leicht und hat auf Süden gedreht. Am Donnerstag ist der Himmel vormittags stark bewölkt und es gibt etwas Regen. Später lockert es auf und der Regen lässt nach. Die Temperaturen liegen am Nachmittag bei 16 Grad. Der Wind weht schwach bis mäßig, teilweise kräftig böig, vormittags aus dem Süden und am Nachmittag aus dem Nordwesten. Die weiteren Aussichten bis zum Sonntag. Auch am kommenden Wochenende wird es herbstlich kühl und wechselnd bewölkt sein. Die Temperaturen pendeln sich tagsüber bei 20 Grad ein und in den Nächten liegen sie rund um die 10 Grad. Es bleibt auch windig und feucht.
5: Die Klosterkirche wird zum Instrument, überschreibt das Kunstmuseum. Eine Soundperformance am Donnerstag. Erwartet wird das Soundkollektiv 4. Das im romanischen Kirchenraum eine eigens vor Ort konzipierte Klangkomposition aufführen will. Dabei wird der gut 8 Sekunden lange Nachhall des Raumes eine wichtige Rolle spielen. Die Soundperformance wird um 19 Uhr beginnen und der Eintritt dazu ist frei. Zum 100. Geburtstag des Schriftstellers Günter de Brünn gibt es am Donnerstag in der Zentralbibliothek einen Vortrag des Professors für Philosophie Thomas Brose. Unter der Überschrift Jenseits der Ideologien geht er auf die Wahrheitssuche in den Werken von Günter de Brünn ein. Sein Vortrag soll um 19.30 Uhr beginnen. Ja, mein Vortrag für den Donnerstag wird am Nachmittag aufgezeichnet, um ihn dann ab 18 Uhr zu senden. Zuerst für Magdeburg und dann für Halle, sowie jetzt gleich im Anschluss. Bis dann, auf Wiederfernsehen und bleiben Sie gesund.

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0: Deutschland!
1: Seit der Krise will keiner mehr über die Grenze. Wir bauen den Zaun, habt ihr gesehen, für alle Fälle.
2: Jahrzehntelanger Wohlstand und Glück.
3: I need help.
2: Aber irgendjemand bezahlt dafür.
4: Hey.
5: Da liegt jemand!
4: Ernie! Ernie!

0: Salzburg?
1: Wie Salzburg?
0: Du Salzburg?
1: Ja, ja.
0: Ja, ja.

0: Meinst du nach Wien?
1: Ja.
0: Echt?
2: Dankeschön.
3: Hast du Kinder?
4: Ja. Ich würde gern beim Großvater einsteigen.
5: So what's your plan after you park the car?
4: I don't know really. I haven't been thinking about that too much.
2: Aber wie oft fährst du zu ihm?
4: Na, viel zu oft.

0: Es sind nur wir drei. Sie vermissen Ihre Mom. Ihr zwei wart heute wirklich sehr stark.
1: Wie geht's dir?
2: Ich kann mir nicht vorstellen, wie Sie sich fühlen.
3: Bist du tot? Dad!
4: Willst du vielleicht reden?
5: Wurscht du mich?
0: Was?
5: Lass mich! Ich war zuerst hier!
6: Ah, da ist er. Der traurige Dad.
7: Dad hat Geschichten erzählt. Sie haben sich verändert, als Dad sich verändert hat.
8: Ohne Frau, vollkommen hoffnungslos und wütend.
6: Du bist so ein Klischee. Englischer Witwer. Und so ließ der König zu, dass ein Königreich zugrunde ging. Und er ließ seine beiden Söhne im Stich.
5: Ich hab ihn gehört.
6: Hallo, Jungs.
4: Das ist nicht real.
8: Braucht er dir einen Knuddler?
4: Du bist nicht echt!
6: Was für ein scheußliches Gedudel. Guardianleser, Bartstreichler, Bauernmarkt. Schießscharten Scheiß!
4: Ja.
6: Ich werde erst gehen, wenn du mich nicht mehr brauchst.
4: Wir sollten uns klar werden über den Unterschied zwischen Trauer und Verzweiflung.
7: Manchmal hatten wir das Gefühl, er wäre wieder unser Dad.
6: Na also. Diese Jungs brauchen Pfeil und Bogen.
5: Erklär den Kragen!
6: Sie brauchen Geschichten, sie brauchen Mythen, sie brauchen Chaos.
4: Tu dein Schlimmstes.
6: Nein, ich habe vor, mein Bestes zu tun.

0: In unserer gestrigen Berichterstattung zur Wahl des Landtagspräsidenten hatten wir angekündigt, noch die Personalien nachreichen zu wollen, was die Wahl der Stellvertreter anbelangt. Gewählt wurde Hans-Thomas Tillschneider von der AfD, womit die AfD mit einem zweiten Mann nun auch den Stellvertreterposten stellt. Auch Tillschneider bekam 5 Stimmen mehr als seiner Fraktion zur Verfügung stehen. Und das, obwohl das BSW im Vorfeld ankündigte, ihn nicht wählen zu wollen. Ein weiterer Beweis dafür, dass solche Vorankündigungen nichts wert sind. Sollte das BSW dennoch geschlossen für Tillschneider gestimmt haben, dann hätte diesmal wenigstens die CDU zu ihrem Wort gestanden. Schließlich wollte sie mit Carsten Borchert ebenfalls einen Stellvertreter des Landtagspräsidenten durchbringen. Was dann auch gelang, und zwar mit 64 zu 17 Stimmen. Und damit ein herzliches Willkommen zum MDF1 Direktmagazin am Mittwoch. War diese Wahl des Landtagspräsidenten die Nagelprobe für die in der Dezember-Sitzung angekündigte Wahl eines Ministerpräsidenten Ulrich Siegmund? Schließlich kündigte er im Vorfeld an, über alle erforderlichen Stimmen für seine Wahl zu verfügen. Dass es so sein könnte, bewies der gestrige Tag. Er bewies aber auch, dass wenn Schulz in seiner Fraktion nicht das Vertrauen und den Respekt besitzt, den er als Chef der Fraktion besitzen sollte.
1: Für die ABC-Schützen in Sachsen-Anhalt begann der Schulalltag ja bereits im August. Allerdings wurde an der Grundschule Westerhüsen am Mittwoch eine weitere Einschulung veranstaltet. Nur wurden diesmal keine Kinder eingeschult, sondern Hunde. Hierbei handelt es sich um eine Initiative des Tierisch Geborgen e.V. in Kooperation mit dem Therapie- und Ausbildungszentrum, welche sich bereits seit 22 Jahren dafür einsetzen, den Unterricht in den Klassenzimmern Sachsen-Anhalts auf besondere Weise interessanter zu gestalten. Und zwar mit einem deutschlandweit einzigartigen Projekt. Es handelt sich um den sogenannten Schulpatenhund, der die Kinder beim Lesen, Schreiben und Rechnen begleiten soll.
2: Für jede Schule und für jeden Hund haben wir einen Sponsor. Und der Sponsor, der deckt quasi die Kosten für das Ehrenamt ab. Also sprich für die Versicherung der Hunde und für die Fahrtkosten für die Besuchsdienstler. Und dafür kann der Besuchsdienstler ein komplettes Jahr lang immer einmal in der Woche in die Schule gehen und den Kindern beim Lernen helfen.
1: Dabei spielt die Art der Einrichtung keine Rolle. Der tiergestützte Unterricht wird gemeinsam mit den Pädagogen für die jeweilige Klasse optimiert, sodass hunderte Kinder an Grund-, Sekundar- und Förderschulen bis hin zu Gymnasien bereits von dem Projekt profitieren konnten. Von einem Hund im Klassenzimmer wäre eigentlich zu erwarten, dass dieser eine Menge Aufregung und Ablenkungsgefahr mit sich bringt. Tatsächlich scheint aber das Gegenteil der Fall zu sein. Erfahrungsgemäß scheint mit den Vierbeinern im Raum eine entspannte Lernatmosphäre zu entstehen, wodurch sich die Kinder oft sogar besser konzentrieren können als zuvor und sich zudem selbstbewusster im Beisein ihres tierischen Begleiters fühlen.
2: Die Hunde urteilen ja nicht. Die Hunde sind absolute Brückenbauer. Beim Vorlesen, wo der Lehrer vielleicht sagt, ach guck mal, lies mal deutlich, dann liegt der Hund einfach nur da und der ist ganz ruhig, der hört zu, der urteilt nicht. Er kann zum Beispiel mit den Kindern rechnen, das macht unglaublich viel Spaß. Er bringt mit Säckchen die Aufgaben, er kann würfeln, um Mathematikunterricht zu machen. Also es gibt vielfältige Einsatzmöglichkeiten.
1: 55 Patenhunde wurden in diesem Jahr eingeschult, verteilt über insgesamt 39 Einrichtungen im Land. Teilweise sind pro Schule also sogar mehrere Hunde im Einsatz. Rasse oder Alter der Fellnasen spielen dabei keine Rolle. Wichtig ist nur, dass die Tiere kinderfreundlich sind und das erfüllen können, was im Unterricht von ihnen gefordert wird.
2: Also es sind reine Privathunde, die Hunde sind quasi in einer Familie und die Familie entscheidet sich, ich habe einen tollen Hund und der tut mir gut, ich würde gerne dann auch vielleicht jemand anderem was Gutes tun. Und dann muss derjenige dann losgehen, muss eine Eignungsfeststellung machen, wenn die dann bestanden ist, dann kann er eine Ausbildung machen, die dauert in der Regel ein halbes Jahr. Und dann hat er eine zertifizierte Besuchshundausbildung und kann damit quasi in die Schulen gehen.
1: Wer selbst stolzer Hundebesitzer ist und dieses Vergnügen ebenfalls mit Schulkindern teilen möchte oder wer gerne einen Patenhund im eigenen Klassenzimmer hätte, alle wichtigen Informationen dazu können auf der Website des Vereins gefunden werden. Vielleicht möchte der ein oder andere ja auch die Initiative als Sponsor unterstützen, damit die tierischen Paten auch in Zukunft den Kindern im Land Freude bereiten können.
0: Am Donnerstag beginnt das erste von 3 Mini-Festivals, die sich aus verschiedensten Perspektiven der Frage nach einer zukünftigen Nutzung des Saline-Ensembles nähern. Am Eröffnungsabend geht es ab 18 Uhr um die Gestaltung und Nutzung des Saline-Geländes, wofür man Landschaftsarchitekten des Büros Atelier de Balto eingeladen hat. Dabei soll vor allem gezeigt werden, wie Gärten und Freiräume aus dem Bestand heraus wachsen.

0: können. Das Mini-Festival wird dann am Freitag und Samstag unter anderem mit Bird Days fortgesetzt. Die Salzwirker Bruderschaft wird durch die Historie führen und es gibt Vorschläge zukünftiger Gestaltung von Studierenden der Burg Giebichenstein. Der Eintritt ist frei, man sollte sich jedoch vorher zur Teilnahme anmelden. Einfach den QR-Code abscannen und auf der Internetseite bekommt man dann auch einen Überblick über das gesamte Programm.
1: 6 Jahre ist es her, dass Quedlinburg das Schlossmuseum zu sehen bekommen hat. In den vergangenen Jahren ist das Ensemble umfangreich erneuert worden. Diese Arbeiten kommen jetzt zu ihrem Ende. Denn ein wichtiger kultureller und touristischer Meilenstein ist für die Öffentlichkeit wieder zugänglich. Seit Februar 2020 ist es nicht möglich gewesen, das Schlossmuseum zu besuchen. Mit einem großen Festakt, einer Pressekonferenz vorab und einem Fest öffnen die Türen sich am 3. Oktober. Zur Eröffnung am Morgen geben die vielen Beteiligten einen Überblick über das Schaffen auf dem Stiftsberg. Staatsminister Rainer Robra kommt dabei die Ehre zuteil, sich zuerst in das erneuerte Goldene Buch der Stadt einzutragen. Das Goldene Buch ist nicht das Einzige, was hier neu ist. Was sich hier hinter den Türen verbirgt, ist umfangreich und aufschlussreich und führt sie auf die Spuren der Geschichte zurück, die nicht nur für die Stadt Quedlinburg oder das Land Sachsen-Anhalt, sondern auch für ganz Deutschland wichtig ist.
2: Also wir sind alle unglaublich glücklich. Also wir sind total K.O. Ja, weil trotz der langen Verzögerung sich dann ja am Ende alles doppelt und dreifacht und stapelt und unser viel zu kleines Team ganz tapfer an allen Ecken und Kanten jetzt gewirkt hat, damit wir heute der Presse das präsentieren können, heute Abend den wunderbaren Festakt begehen können und dann am 3. Oktober endlich die Türen aufmachen können für die Besucher, was wir ja sehr lange versprochen haben.
1: Hier verstecken sich viele Themen, die es zu entdecken gilt. Über verschiedene Zeitepochen mit verschiedenen Themen. Die Entwicklung über die Jahrhunderte und das Wirken auf dem Stiftsberg informiert der Rundgang, der auf seinem Weg einem Zeitstrahl folgt, der mehr als ein Jahrtausend in die Vergangenheit reicht und bis in die Gegenwart erzählt, wie hier in Quedlinburg ein Teil der deutschen Geschichte geschrieben wurde.
2: Also wir wollten mit dieser großen neuen Ausstellung erklären, warum Quedlinburg Welterbe ist. Ja, warum der Stiftsberg so wichtig ist in der Geschichte Deutschlands und Sachsen-Anhalts, ganz besonders natürlich unserer eigenen Stadt. Und das kann man nur, wenn man auf die Geschichte blickt, auf die Personen blickt, die die Geschichte getragen haben und das Gebäude erklärt. Und insofern war der chronologische Rundgang durch die Geschichte von Stift und Stadt für uns das wichtigste Element, damit man sich als Besucher nicht verliert. Und wir erzählen das aber nur an zwei wichtigen Leitlinien, nämlich an der Memoria, der Hauptaufgabe des Stiftes, dem Erinnern und der Tätigkeit unserer Damen, die Memoria ausgeführt haben.
1: Die Äbtissinnen sind auf dem Quedlinburger Stift unverzichtbar. Mit ihrem Schaffen lebt das Gebäude bis heute. Und in der neuen Ausstellung bekommen sie neues Leben eingehaucht. Nicht nur mit den vielen Gemälden im sogenannten Blauen Saal oder den 220 Namen, die ihrer Zeitepoche entsprechend an die Wand geschrieben sind, sondern modern mittels lebendiger Abbilder.
2: Wir haben uns bemüht, die Ausstellung möglichst lebendig und interessant zu gestalten. Es ist ja wirklich 1000 Jahre Kulturgeschichte. Boah, ganz schön viel. Ja, und es kann schnell langweilig werden in Museen, die ja immer den Ruf haben, mit viel Texten öde zu sein. Und wir haben uns ganz gezielt Formen gesucht, um die Besucher zu unterhalten, ja, um Dinge spannend und lebendig zu erzählen. Und ganz wichtig war uns eben zu erklären, wie bedeutend die Damen waren, die Äbtissinnen, was sie getan haben und wie sie in ihrer Zeit gelebt haben. Und um das ganz emotional zu machen, haben wir einige von ihnen quasi per Video zum Leben erweckt, ja, mit Schauspielerinnen. Oder wir haben die, von denen es keine Bilder gab, Bilder anfertigen lassen von Quedlinburger Damen, die ihr Gesicht geliehen haben. Und so, dass jetzt alle Äbtissinnen im Blauen Saal zum Beispiel hängen. Also uns war es wichtig, immer mit unterschiedlichen Methoden, Texte, Objekte, wie man es kennt in Museen, aber eben auch mit medialen Akzenten, immer wieder Neugier zu wecken und Spaß daran, sich weiter mit der Geschichte zu beschäftigen hier.
1: Mit einer geschätzten Gesamtbesuchsdauer von ca. 2,5 Stunden ist man hier eine ganze Weile unterwegs. Die vielen Exponate und historischen Dokumente werden dabei von modernen Medien unterstützt. Mit interaktiven Elementen, Licht und Farbe regt jeder Raum zum Erkunden der Geschichte an. Und für wen das alles auf einmal zu viel ist, kann sich die verschiedenen Module einzeln anschauen denn der Rundgang ist nicht nur in seiner Gesamtheit.

0: Gesamtheit erlebbar. Man kann sich also auch nur ein bestimmtes Thema aussuchen und den Besuch darauf ausrichten.
1: Wir haben 1000 Jahre Kulturgeschichte und wir haben diese 1000 Jahre in Module, also in Abteilungen aufgeteilt, sodass man als Gast vielleicht das erste Mal kommt und erstmal guckt, was gibt's denn hier überhaupt in diesen 1000 Jahren alles zu entdecken und sich dann aber ganz gezielt vielleicht mal nur mit der Reformation beschäftigt oder nur mit dem 18. Jahrhundert oder nur mit der Rezeptionsgeschichte. Also die Ausstellung ist auch in Modulen immer so angelegt, dass man, wenn man nur ein Modul sieht, es trotzdem voll und ganz versteht in seiner Einordnung im Gesamtrundgang. Man muss also nicht immer 2 Stunden durchs Haus laufen. Denn so viel braucht man fast, wenn man sich alles ein bisschen anschaut.
0: Dazu kommt das Zusammenspiel von Museum und Stiftskirche. Mit dem Kombi-Ticket wird das Erlebnis komplett. Die Stiftskirche reiht sich nahtlos in die Geschichte ein und kann so im Rundgang erlebt werden. In der Gegenwart hört es übrigens nicht auf. Die Arbeiten am Schloss haben neue Themen zum Vorschein gebracht, die in Zukunft bearbeitet werden. Das Schlossberg-Ensemble kann damit wieder voll und ganz erlebt werden und bietet über den Dächern von Quedlinburg ein umfangreiches touristisches Highlight.
2: Auch in diesem Jahr soll es wieder Vereinshütten auf dem Hallischen Weihnachtsmarkt geben. Sie werden nebeneinander vor dem Roten Turm stehen und können zwischen dem 24.11. und dem 22.12. bespielt werden. Sie stehen kostenlos zur Verfügung, um die eigenen Angebote und Anliegen zu präsentieren. Und weihnachtlicher Verkauf könnte auch die Vereinskasse etwas aufbessern. Vereine, die dieses Angebot wahrnehmen möchten, müssten sich schnell per Mail an markt@halle.de anmelden. Man sollte schnell sein, um bei möglichen Überschneidungen Ausweichtermine zu koordinieren. Die Reklame.
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3: Willkommen zurück. Die Stadt Halle beabsichtigt, für Schüler, die aus anderen Kommunen nach Halle kommen, eine angemessene Kostenbeteiligung durchzusetzen. Die Stadtverwaltung geht dabei von etwa 425.000 Euro zusätzlicher Einnahmen pro Jahr aus. Wenn Schüler aus anderen Kommunen Einrichtungen in Halle besuchen, dann sei eine solche Kostenbeteiligung nachvollziehbar, so die Fraktion Hauptsache Halle, die allerdings kritisiert, dass die in der Regelung vorgesehene Aufnahmeverweigerung von Schülern aus anderen Kommunen ohne entsprechende Vereinbarungen Risiken für spezialisierte Schulen in der Stadt bringe. So benötige es eine transparente Berechnung der in Rede stehenden Beträge. Außerdem müsse man berücksichtigen, wie hoch gegenlautende Forderungen der anderen Kommunen ausfallen würden. Denn von solchen Regelungen wären besonders die Sportschulen, das Kantorgymnasium, die Sprachheilschule und die berufsbildenden Schulen betroffen.
4: Die 24. Weltmeisterschaft der Powerlifter im Amateurbereich fand in diesem Jahr in der Mittellandhalle in Barleben statt. Über 400 Teilnehmer und Teilnehmerinnen von Nachwuchssportlern bis hin zu 75-jährigen Masterathleten kämpften in den unterschiedlichen Disziplinen um Rekorde und Titel, und ein Schwenk über die bunte von Kinderhand gefertigte Dekoration an der Wand belegt, woher die kräftigen Damen und Herren kamen. Während dieser Dreharbeiten ging es neben dem Bankdrücken und den Kniebeugen nur um das Kreuzheben, auf Englisch Deadlift, denn das Gewicht muss aus der Ruhe heraus angehoben werden. Das erfordert eine exakte Technik, und die drei Kampfrichter bewerten, ob die Aktion regelkonform und sicher ausgeführt wird. Was bei den enormen Gewichten, die bei dieser Weltmeisterschaft bewegt werden, nicht immer ganz einfach ist, denn wer gewinnen möchte, muss in jedem Fall an seine Leistungsgrenze und auch darüber hinausgehen. Die drei Wertungsrichter entscheiden mit einer Drucktaste, ob sie den Versuch gut geben, mit Weiß oder eben nicht, mit Rot.
5: Also wir haben drei Schiedsrichter, das Drei-Schiedsrichter-Prinzip, damit drei Augenpaare halt diese Versuche bewerben können. Die Farbe, die überwiegt, ist gültig oder ungültig. Weiß ist gültig, Rot ist ungültig. Zwei Rote sind ungültig, zwei Weiße sind gültig. Und wenn ein Athlet oder wenn ein Schiedsrichter feststellt, er hat eine Fehler gesehen, gibt er Rot. Der andere kann durchaus Weiß geben, weil der Fehler auf seiner Seite nicht ausgeprägt ist. Und so entsteht die Mehrheitsentscheidung für die Bewerbung der Kopfhörer.
4: Stellen Sie sich bitte vor, Sie haben eine Oma, die das Doppelte ihres Körpergewichts hebt. Das ist Atomic Ann. Die 63-jährige Sportlerin kommt aus Irland und bringt 49 Kilo auf die Waage. Hier liegen 95 Kilogramm Gewicht auf dem Boden. Den Rücken durchgedrückt, dann absetzen, und der Jubel der Mannschaftskameradinnen beweist, zwei Weiße, eine Rote. Dieser Versuch ist gültig.
6: Oh. I was doing a deadlift, so we have to lift a bar with.
4: Allein die Stange wiegt 20 Kilo und die Gewichte sind auf beide Seiten gleich verteilt. Man hat drei Versuche zum Steigern und man muss am Ende sicher stehen.
6: Increasing weight, and so we just have to lift the bar off the floor and try to stand straight up with it.
4: Unter den zahlreichen Teilnehmern auch der Nachwuchs aus der Barleber Schwerathletenscheune. Die jungen Leute sind ziemlich erfolgreich und wissen ganz genau, worauf es bei einem so hochkarätigen Wettkampf ankommt.
7: Ich glaube, also generell bei jedem Wettkampf würde ich sagen, sich nicht weh zu tun und vor allem auf seinen Körper zu hören, an die eigenen Grenzen zu gehen und halt auch irgendwie so ein bisschen drüber hinaus zu gucken, ein bisschen was zu riskieren. Ich glaube, das ist das Wichtigste.
8: Also ich stelle fest, dass in diesen Leistungssportebenen eine total spannende Atmosphäre herrscht, untereinander. Ja.

0: auch international. Ja, Sprachbarriere gibt es eigentlich nicht. Im schlimmsten Fall wird selbst ein Gift genommen.
1: Richtig.
0: Ihr kommt also prima miteinander zurecht.
1: Ja.
0: Ist dir jemand von den Gästen aufgefallen?
1: Also ich glaube generell halt immer die auf, die etwas breiter gebaut sind, die halt auch dementsprechend mehr Gewicht machen. Ja, aber ansonsten sind wir halt alle irgendwo gleich und jeder hat seine eigenen persönlichen Grenzen, sein eigenes persönliches Gewicht und das muss natürlich respektiert werden und das ist natürlich auch schon sehr stark.
2: Powerlifting ist sicher eine Randsportart. Sie kommt ursprünglich aus den USA, wo es auch Profis in diesem Sport gibt. Ein wichtiger Unterschied ist aber, dass bei den Amateuren regelmäßige Dopingkontrollen stattfinden. Nichtsdestotrotz sind die Leistungen beeindruckt und unter den Startern auch der Pole Jan Wigira, der in dieser Sportart als Legende gilt.
3: 107-fache Weltmeister, 133-fache Europameister, 28 deutsche Meister, 5-mal polnische Meister und 83 Weltcupsiege.
4: Da macht ja gar keinen Spaß mehr, wenn Sie dabei sind. Sie gewinnen ja immer.
3: Nee, jetzt bei den Weltmeisterschaften, bei drei Starten war ich Zweiter. Weil ich bin nicht in meine Waage, eine Waage höher, bis 95.
4: Ah, gut. Was muss man machen, um so erfolgreich zu sein?
3: Ja, trainieren, trainieren und nochmal trainieren.
4: Wie oft in der Woche?
3: Ja, jetzt in dem Alter dreimal die Woche und wenige Sätze, weil ich muss schon in meine Gelenke. Alles noch meine, nichts gefälscht.
2: Die 24. Weltmeisterschaft der Powerlifter im Amateurbereich war ein voller Erfolg. Die Vorbereitung und die Organisation wurde von allen Beteiligten gelobt und so wurden die sportlichen Erfolge auch entsprechend gefeiert.
5: Die MDF1 Wettervorhersage für den 7. und 8. Oktober. In der Nacht zum Donnerstag verdichtet sich die Bewölkung von Westen her. Aus dem bedeckten Himmel gibt es leichten Sprühregen. Die Nachttemperaturen liegen bei 12 bis 10 Grad. Der Wind weht leicht und hat auf Süden gedreht. Am Donnerstag ist der Himmel vormittags stark bewölkt und es gibt etwas Regen. Später lockert es auf und der Regen lässt nach. Die Temperaturen liegen am Nachmittag bei 16 Grad. Der Wind weht schwach bis mäßig, teilweise kräftig böig, vormittags aus dem Süden und am Nachmittag aus dem Nordwesten. Die weiteren Aussichten bis zum Sonntag. Auch am kommenden Wochenende wird es herbstlich kühl und wechselnd bewölkt sein. Die Temperaturen pendeln sich tagsüber bei 20 Grad ein und in den Nächten liegen sie rund um die 10 Grad. Es bleibt auch windig und feucht.
6: Am Donnerstag beginnt das Impulsfestival für zeitgenössische Musik mit einem Eröffnungskonzert im Steintor Varieté. In diesem Jahr unter dem Titel Die Verhüllung des Lichts. Es werden Pony Says aus Stuttgart, das Landesjugendensemble für neueste Musik Sachsen und das Philharmonische Kammerorchester Wernigerode zu sehen sein und zu hören. Das Konzert beginnt um 20 Uhr. Zum Weltmädchentag soll am Donnerstag im Hof der Volkshochschule die Ausstellung Girlhood eröffnet werden. Zu sehen sind kurze Comics, die zeigen, was junge Frauen erleben, fühlen und aushalten, auch wenn sie sich nicht nur einer Geschlechteridentität zugehörig fühlen. Die Ausstellung entstand in Zusammenarbeit mit dem Konzeptzentrum für geschlechtergerechte Kinder- und Jugendhilfe und soll um 16 Uhr eröffnet werden. Die Kritik der Pinie ist der Titel eines noch unveröffentlichten Lyrikbandes des Schriftstellers Durst Grünbein. Damit ist er im Rahmen des Begleitprogramms zur aktuellen Ausstellung in der Kunsthalle Talstraße zu Gast. Seine Lesung wird um 19 Uhr beginnen und hier kostet es 15 Euro an der Armenkasse. Ja, und um 18 Uhr beginnt ein Vortrag von Julia Pongartz im Hauptgebäude der Leopoldina unter der Überschrift »Wie kriegen wir die Kurve?« geht es um den Weg in eine treibhausgasneutrale Zukunft. Der Eintritt zum Vortrag ist kostenlos. Ja, mein Vortrag für den Donnerstag wird am Nachmittag aufgezeichnet, um ihn dann ab 18.30 Uhr zu senden. Zuerst für Halle und dann für Magdeburg. So wird's gleich im Anschluss. Bis dann, auf Wiedersehen und bleiben Sie gesund.

0: Salzburg?
1: Wie Salzburg?
0: Du Salzburg?
1: Ja, ja.
0: Ja? Ja.
2: Also ich würde sagen, mein größtes Vorbild war immer meine Schwester. Eigentlich.
1: Das ist toll.

0: Meinst du nach Wien?
1: Ja.
0: Echt?
1: Dankeschön.
2: Hast du Kinder?
3: Ja. Ich würde gern bei der, beim Großvater einsteigen.
4: Mhm. So what's your plan after you park the car?
3: I don't know really. I haven't been thinking about that too much.
5: Aber wie oft fährst du zu ihm?
3: Viel zu oft.

0: Ich glaube, das Leben hat noch was mit mir vor, weißt du? Es war ein schwieriges Jahr. Heute Abend wird die Welt den echten Mike Tyler sehen.
1: So viel Applaus wie lange nicht.
2: Das sind Terroristen.
0: Was?
2: Terroristen.
3: Die Welt wird in 2 Tagen untergehen.
4: Der Berg des Feuers leitet mich. Er ist ausgehungert und bekommt er bis zum nächsten Blutmond kein Opfer, verschlingt er uns alle. Begrüßt den Helden.
0: Namaste.
4: Nur du kannst die Welt retten.
0: Ich denke, du irrst dich.
5: Die Welt wird von beispielloser, nie dagewesener Finsternis erfasst werden.
6: Nicht zu fassen, dass ich neben einem Golden Globe-Verlierer abtreten soll.
0: Ich denke, das ist genau das, wonach ich gesucht habe.
4: Ihr seid vom Vulkan auserwählt worden.
7: Gib mir den Heldenblick.
1: Hast du's?
7: Ja.
1: Kein Text, die Bilder sprechen für sich.

In unserer gestrigen Berichterstattung zur Wahl des Landtagspräsidenten hatten wir angekündigt, noch die Personalien nachreichen zu wollen, was die Wahl der Stellvertreter anbelangt. Gewählt wurde Hans-Thomas Tillschneider von der AfD, womit die AfD mit einem zweiten Mann nun auch den Stellvertreterposten stellt. Auch Tillschneider bekam 5 Stimmen mehr, als seiner Fraktion zur Verfügung stehen. Und das, obwohl das BSW im Vorfeld ankündigte, ihn nicht wählen zu wollen.

0: Weiterer Beweis dafür, dass solche Vorankündigungen nichts wert sind. Sollte das BSW dennoch geschlossen für Till Schneider gestimmt haben, dann hätte diesmal wenigstens die CDU zu ihrem Wort gestanden. Schließlich wollte sie mit Carsten Borchert ebenfalls einen Stellvertreter des Landtagspräsidenten durchbringen. Was dann auch gelang, und zwar mit 64 zu 17 Stimmen. Und damit ein herzliches Willkommen zum MdV1 Direktmagazin am Mittwoch. War diese Wahl des Landtagspräsidenten die Nagelprobe für die in der Dezember-Sitzung angekündigte Wahl eines Ministerpräsidenten Ulrich Siegmund? Schließlich kündigte er im Vorfeld an, über alle erforderlichen Stimmen für seine Wahl zu verfügen. Dass es so sein könnte, bewies der gestrige Tag. Er bewies aber auch, dass wenn Schulz in seiner Fraktion nicht das Vertrauen und den Respekt besitzt, den er als Chef der Fraktion besitzen sollte.
1: Für die ABC-Schützen in Sachsen-Anhalt begann der Schulalltag ja bereits im August. Allerdings wurde an der Grundschule Westerhüsen am Mittwoch eine weitere Einschulung veranstaltet. Nur wurden diesmal keine Kinder eingeschult, sondern Hunde. Hierbei handelt es sich um eine Initiative des Tierisch Geborgen e.V. in Kooperation mit dem Therapie- und Ausbildungszentrum, welche sich bereits seit 22 Jahren dafür einsetzen, den Unterricht in den Klassenzimmern Sachsen-Anhalts auf besondere Weise interessanter zu gestalten. Und zwar mit einem deutschlandweit einzigartigen Projekt. Es handelt sich um den sogenannten Schulpatenhund, der die Kinder beim Lesen, Schreiben und Rechnen begleiten soll.
2: Für jede Schule und für jeden Hund haben wir einen Sponsor. Und der Sponsor, der deckt quasi die Kosten für das Ehrenamt ab. Also sprich für die Versicherung der Hunde und für die Fahrtkosten für die Besuchsdienstler. Und dafür kann der Besuchsdienstler ein komplettes Jahr lang immer einmal in der Woche in die Schule gehen und den Kindern beim Lernen helfen.
1: Dabei spielt die Art der Einrichtung keine Rolle. Der tiergestützte Unterricht wird gemeinsam mit den Pädagogen für die jeweilige Klasse optimiert, sodass hunderte Kinder an Grund-, Sekundar- und Förderschulen bis hin zu Gymnasien bereits von dem Projekt profitieren konnten. Von einem Hund im Klassenzimmer wäre eigentlich zu erwarten, dass dieser eine Menge Aufregung und Ablenkungsgefahr mit sich bringt. Tatsächlich scheint aber das Gegenteil der Fall zu sein. Erfahrungsgemäß scheint mit den Vierbeinern im Raum eine entspannte Lernatmosphäre zu entstehen, wodurch sich die Kinder oft sogar besser konzentrieren können als zuvor und sich zudem selbstbewusster im Beisein ihres tierischen Begleiters fühlen.
2: Die Hunde urteilen ja nicht. Die Hunde sind absolute Brückenbauer. Beim Vorlesen, wo der Lehrer vielleicht sagt, ach guck mal, lies mal deutlich, dann liegt der Hund einfach nur da und der ist ganz ruhig, der hört zu, der urteilt nicht. Er kann zum Beispiel mit den Kindern rechnen, das macht unglaublich viel Spaß. Er bringt mit Säckchen die Aufgaben. Er kann würfeln, um Mathematikunterricht zu machen. Also es gibt vielfältige Einsatzmöglichkeiten.
1: 55 Patenhunde wurden in diesem Jahr eingeschult, verteilt über insgesamt 39 Einrichtungen im Land. Teilweise sind pro Schule also sogar mehrere Hunde im Einsatz. Rasse oder Alter der Fellnasen spielen dabei keine Rolle. Wichtig ist nur, dass die Tiere kinderfreundlich sind und das erfüllen können, was im Unterricht von ihnen gefordert wird.
2: Also es sind reine Privathunde. Die Hunde sind quasi in einer Familie und die Familie entscheidet sich, ich habe einen tollen Hund und der tut mir gut. Ich würde gerne dann auch vielleicht jemand anderem was Gutes tun. Und dann muss derjenige dann losgehen, muss eine Eignungsfeststellung machen. Wenn die dann bestanden ist, dann kann er eine Ausbildung machen. Die dauert in der Regel ein halbes Jahr. Und dann hat er eine zertifizierte Besuchshundausbildung und kann damit quasi in die Schulen gehen.
1: Wer selbst stolzer Hundebesitzer ist und dieses Vergnügen ebenfalls mit Schulkindern teilen möchte oder wer gerne einen Patenhund im eigenen Klassenzimmer hätte, alle wichtigen Informationen dazu können auf der Website des Vereins gefunden werden. Vielleicht möchte der ein oder andere ja auch die Initiative als Sponsor unterstützen, damit die tierischen Paten auch in Zukunft den Kindern im Land Freude bereiten können.
0: In Barleben wurde eine neu gestaltete Sportanlage wieder ihrer Bestimmung übergeben. 2012 hatte man an der Sportanlage am Anger von zwei Sportplätzen bereits einen in einen Kunstrasenplatz umgewandelt. Nun machte man aus dem zweiten eine Leichtathletik-Sportanlage. Es entstand unter anderem ein Rasenspielfeld, ein universell nutzbares Minispielfeld und ein Beachvolleyballplatz. Außerdem errichtete man neue Tribünen, eine Flutlichtanlage und einen Sprecherturm. Insgesamt wurden 3,2 Millionen Euro investiert, wovon 1,1 Millionen Euro vom Land kamen. Die Anlage wird von etwa 800 Sporttreibenden aus mehreren Vereinen genutzt. Der überwiegende Teil davon sind übrigens Kinder und Jugendliche, womit auch klar wäre, dass zwei der neuen 400 Meter Rundlaufbahnen, eine Weitsprung- und eine Kugelstoßanlage, vor allem für den Schulsport genutzt werden.

0: 9. Oktober. Zur Eröffnung am Morgen geben die vielen Beteiligten einen Überblick über das Schaffen auf dem Stiftsberg. Staatsminister Rainer Robra kommt dabei die Ehre zuteil, sich zuerst in das erneuerte Goldene Buch der Stadt einzutragen. Das Goldene Buch ist nicht das Einzige, was hier neu ist. Was sich hier hinter den Türen verbirgt, ist umfangreich und aufschlussreich und führt sie auf die Spuren der Geschichte zurück, die nicht nur für die Stadt Quedlinburg oder das Land Sachsen-Anhalt, sondern auch für ganz Deutschland wichtig ist.
1: Also wir sind alle unglaublich glücklich. Also wir sind total K.O. Ja, weil trotz der langen Verzögerung sich dann ja am Ende alles doppelt und dreifacht und stapelt und unser viel zu kleines Team ganz tapfer an allen Ecken und Kanten jetzt gewirkt hat, damit wir heute der Presse das präsentieren können, heute Abend den wunderbaren Festakt begehen können und dann am 3. Oktober endlich die Türen aufmachen können für die Besucher, was wir ja sehr lange versprochen haben.
0: Hier verstecken sich viele Themen, die es zu entdecken gilt. Über verschiedene Zeitepochen mit verschiedenen Themen. Die Entwicklung über die Jahrhunderte und das Wirken auf dem Stiftsberg informiert der Rundgang, der auf seinem Weg einem Zeitstrahl folgt, der mehr als ein Jahrtausend in die Vergangenheit reicht und bis in die Gegenwart erzählt, wie hier in Quedlinburg ein Teil der deutschen Geschichte geschrieben wurde.
1: Also wir wollten mit dieser großen neuen Ausstellung erklären, warum Quedlinburg Welterbe ist. Ja, warum der Stiftsberg so wichtig ist in der Geschichte Deutschlands und Sachsen-Anhalts, ganz besonders natürlich unserer eigenen Stadt. Und das kann man nur, wenn man auf die Geschichte blickt, auf die Personen blickt, die die Geschichte getragen haben und das Gebäude erklärt. Und insofern war der chronologische Rundgang durch die Geschichte von Stift und Stadt für uns das wichtigste Element, damit man sich als Besucher nicht verliert. Und wir erzählen das aber nur an zwei wichtigen Leitlinien, nämlich an der Memoria, der Hauptaufgabe des Stiftes, dem Erinnern und der Tätigkeit unserer Damen, die Memoria ausgeführt haben.
0: Die Äbtissinnen sind auf dem Quedlinburger Stift unverzichtbar. Mit ihrem Schaffen lebt das Gebäude bis heute. Und in der neuen Ausstellung bekommen sie neues Leben eingehaucht. Nicht nur mit den vielen Gemälden im sogenannten Blauen Saal oder den 220 Namen, die ihrer Zeitepoche entsprechend an die Wand geschrieben sind, sondern modern mittels lebendiger Abbilder.
1: Wir haben uns bemüht, die Ausstellung möglichst lebendig und interessant zu gestalten. Es ist ja wirklich 1000 Jahre Kulturgeschichte. Boah, ganz schön viel. Ja, und es kann schnell langweilig werden in Museen, die ja immer den Ruf haben, mit viel Texten öde zu sein. Und wir haben uns ganz gezielt Form gesucht, um die Besucher zu unterhalten, ja, um Dinge spannend und lebendig zu erzählen. Und ganz wichtig war uns eben zu erklären, wie bedeutend die Damen waren, die Äbtissinnen, was sie getan haben und wie sie in ihrer Zeit gelebt haben. Und um das ganz emotional zu machen, haben wir einige von ihnen quasi per Video zum Leben erweckt, ja, mit Schauspielerinnen. Oder wir haben die, von denen es keine Bilder gab, Bilder anfertigen lassen von Quedlinburger Damen, die ihr Gesicht geliehen haben. Und so, dass jetzt alle Äbtissinnen im Blauen Saal zum Beispiel hängen. Also uns war es wichtig, immer mit unterschiedlichen Methoden, Texte, Objekte, wie man es kennt in Museen, aber eben auch mit medialen Akzenten, immer wieder Neugier zu wecken und Spaß daran, sich weiter mit der Geschichte zu beschäftigen hier.
0: Mit einer geschätzten Gesamtbesuchsdauer von ca. 2,5 Stunden ist man hier eine ganze Weile unterwegs. Die vielen Exponate und historischen Dokumente werden dabei von modernen Medien unterstützt. Mit interaktiven Elementen, Licht und Farbe regt jeder Raum zum Erkunden der Geschichte an. Und für wen das alles auf einmal zu viel ist, kann sich die verschiedenen Module einzeln anschauen, denn der Rundgang ist nicht nur in seiner Gesamtheit erlebbar. Man kann sich also auch nur ein bestimmtes Thema aussuchen und den Besuch darauf ausrichten.
1: Wir haben 1000 Jahre Kulturgeschichte und wir haben diese 1000 Jahre in Module, also in Abteilungen aufgeteilt, sodass man als Gast vielleicht das erste Mal kommt und erstmal guckt, was gibt's denn hier überhaupt in diesen 1000 Jahren alles zu entdecken und sich dann aber ganz gezielt vielleicht mal nur mit der Reformation beschäftigt oder nur mit dem 18. Jahrhundert oder nur mit der Rezeptionsgeschichte. Also die Ausstellung ist auch in Modulen immer so angelegt, dass man, wenn man nur ein Modul sieht, es trotzdem voll und ganz versteht in seiner Einordnung im Gesamtrundgang. Man muss also nicht immer 2 Stunden durchs Haus laufen. Denn so viel braucht man fast, wenn man sich alles ein bisschen anschaut.
0: Dazu kommt das Zusammenspiel von Museum und Stiftskirche. Mit dem Kombi-Ticket wird das Erlebnis komplett. Die Stiftskirche reiht sich nahtlos in die Geschichte ein und kann so im Rundgang erlebt werden. In der Gegenwart hört es übrigens nicht auf. Die Arbeiten am Schloss haben neue Themen zum Vorschein gebracht, die in Zukunft bearbeiten.

0: bearbeitet werden. Das Schlossberg-Ensemble kann damit wieder voll und ganz erlebt werden und bietet über den Dächern von Quedlinburg ein umfangreiches touristisches Highlight.
1: Das Kulturzentrum Moritzhof wurde mit dem Programmpreis der DEFA-Stiftung ausgezeichnet. Damit ehrt die Stiftung herausragende Leistungen und Personen, die sich um das DEFA-Filmerbe verdient gemacht haben. Im Fall des Moritzhofes sind es regelmäßige Filmvorführungen von DEFA-Filmen, die seit 2019 gemeinsam mit der Friedrich-Ebert-Stiftung in der Reihe Film im Gespräch nicht nur die alten Filme zeigt, sondern auch Gespräche mit damaligen Filmschaffenden und Zeitzeugen ermöglicht. Den Preis nahm die Geschäftsführerin des Moritzhofes entgegen. Sie bedankte sich im Namen des gesamten Teams. Komme doch der Preis genau im richtigen Moment, um das Jubiläumsjahr 20 Jahre Moritzhof zu krönen. Die Reklame.
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1: Willkommen zurück. Das Theater Magdeburg sucht mal wieder Statisten. Diesmal geht es um das Stück Mad King Blaubart, das im April 2027 Premiere feiern soll. Man wird dabei unter der Regie von Ilarina Lanzino stehen, deren Arbeit man zuletzt bei ihrer Fidelio-Inszenierung sehen konnte. Gesucht werden nun 12 Frauen im Alter zwischen 18 und 35 Jahren, die körperlich fit und sportlich sind und Freude an Tanz und Bewegung haben. Dann gilt es noch, die Rolle der Esther zu besetzen, einer 30 bis 40 Jahre alten Frau, und die Rolle von Esthers Kind soll ein Kind zwischen 6 und 9 Jahren übernehmen. Für wen das jetzt interessant war, das Casting dazu ist am 7. November um 17 Uhr im Opernhaus.
7: Die 24. Weltmeisterschaft der Powerlifter im Amateurbereich fand in diesem Jahr in der Mittellandhalle in Barleben statt. Über 400 Teilnehmer und Teilnehmerinnen von Nachwuchssportlern bis hin zu 75-jährigen Masterathleten kämpften in den unterschiedlichen Disziplinen um Rekorde und Titel, und ein Schwenk über die bunte von Kinderhand gefertigte Dekoration an der Wand belegt, woher die kräftigen Damen und Herren kamen. Während dieser Dreharbeiten ging es neben dem Bankdrücken und den Kniebeugen nur um das Kreuzheben, auf Englisch Deadlift, denn das Gewicht muss aus der Ruhe heraus angehoben werden. Das erfordert eine exakte Technik, und die drei Kampfrichter bewerten, ob die Aktion regelkonform und sicher ausgeführt wird. Was bei den enormen Gewichten, die bei dieser Weltmeisterschaft bewegt werden, nicht immer ganz einfach ist, denn wer gewinnen möchte, muss in jedem Fall an seine Leistungsgrenze und auch darüber hinausgehen. Die drei Wertungsrichter entscheiden mit einer Drucktaste, ob sie den Versuch gut geben, mit Weiß oder eben nicht, mit Rot.
8: Also wir haben drei Schiedsrichter, das Drei-Schiedsrichter-Prinzip, damit drei Augenpaare halt diese Versuche bewerben können. Die Farbe, die überwiegt, ist gültig oder ungültig. Weiß ist gültig, Rot ist ungültig. Zwei Rote sind ungültig, zwei Weiße sind gültig. Und wenn ein Athlet oder wenn ein Schiedsrichter feststellt, er hat einen Fehler gesehen, tippt er Rot. Der andere kann durchaus Weiß geben, weil der Fehler auf seiner Seite nicht ausgeprägt ist. Und so entsteht die Mehrheitsentscheidung für die Bewerbung der Kultur.
7: Stellen Sie sich bitte vor, Sie haben eine Oma, die das Doppelte ihres Körpergewichts hebt. Das ist Atomic Ann. Die 63-jährige Sportlerin kommt aus Irland und bringt 49 Kilo auf die Waage. Hier liegen 95 Kilogramm Gewicht auf dem Boden. Den Rücken durchgedrückt, dann absetzen, und der Jubel der Mannschaftskameradinnen beweist, zwei Weiße, eine Rote. Dieser Versuch ist gültig.
9: Oh. Well, I was doing a deadlift, so we have to lift a bar with.
7: Allein die Stange wiegt 20 Kilo und die Gewichte sind auf beide Seiten gleich verteilt. Man hat drei Versuche zum Steigern und man muss am Ende sicher stehen.
9: Increasing weight, and so we just have to lift the bar off the floor and try to stand straight up with it.
7: Unter den zahlreichen Teilnehmern auch der Nachwuchs aus der Barleber Schwerathletenscheune. Die jungen Leute sind ziemlich erfolgreich und wissen ganz genau, worauf es bei einem so hochkarätigen Wettkampf ankommt.
10: Ich glaube, also generell bei jedem Wettkampf würde ich sagen, sich nicht weh zu tun und vor allem auf seinen Körper zu hören, an die eigenen Grenzen zu gehen und halt auch irgendwie so ein bisschen drüber hinaus zu gucken, ein bisschen was zu riskieren. Ich glaube, das ist das Richtigste.
11: Also ich stelle fest, dass in diesen Leistungssportebenen eine total spannende Atmosphäre herrscht, ja. Untereinander, ja. Auch international. Ja, Sprachbarriere gibt es eigentlich nicht. Im schlimmsten Fall wird selbst ein Stift genommen.
10: Richtig.
11: Ja, ihr kommt also prima miteinander zurecht.
10: Ja. Ja.
11: Ist dir jemand von den Gästen aufgefallen?
10: Also ich glaube generell halt immer die auf, die etwas breiter gebaut sind, die halt auch dementsprechend mehr Gewicht machen. Ja, aber ansonsten sind wir halt alle irgendwo gleich und jeder hat seine eigenen persönlichen Grenzen, sein eigenes persönliches Gewicht, und das muss natürlich respektiert werden, und das ist natürlich auch schon sehr stark.
7: Powerlifting ist sicher eine Randsportart. Sie kommt ursprünglich aus den USA, wo es auch Profis in diesem Sport gibt. Ein wichtiger Unterschied ist aber, dass bei den Amateuren regelmäßige Dopingkontrollen stattfinden. Nichtsdestotrotz sind die Leistungen beeindruckt, und unter den Startern auch der Pole Jan Wegira, der in dieser Sportart als Legende gilt.
12: 107-fache Weltmeister, 133-fache Europameister. 28 deutsche Meister, 5-mal polnische Meister und 83 Weltcupsiege.
13: Da macht ja gar keinen Spaß mehr, wenn Sie dabei sind. Sie gewinnen ja immer.
12: Nee, jetzt bei den Weltmeisterschaften, bei drei Starten war ich Zweiter, weil ich bin nicht in meine Waage, eine Waage höher bis 95.
13: Ah, gut. Was muss man machen, um so erfolgreich zu sein?
12: Ja, trainieren, trainieren, nochmal trainieren.
13: Wie oft in der Woche?
12: Ja, jetzt in dem Alter dreimal die Woche. Und wenige Sätze, weil ich muss schon in meine Gelenke. Alles noch meine, nichts gefälscht.
7: Die 24. Weltmeisterschaft der Powerlifter im Amateurbereich war ein voller Erfolg. Die Vorbereitung und die Organisation wurde von allen Beteiligten gelobt und so wurden die sportlichen Erfolge auch entsprechend gefeiert.
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15: Die MDF1-Wettervorhersage für den 7. und 8. Oktober. In der Nacht zum Donnerstag verdichtet sich die Bewölkung von Westen her. Aus dem bedeckten Himmel gibt es leichten Sprühregen. Die Nachttemperaturen liegen bei 12 bis 10 Grad. Der Wind weht leicht und hat auf Süden gedreht. Am Donnerstag ist der Himmel vormittags stark bewölkt und es gibt etwas Regen. Später lockert es auf und der Regen lässt nach. Die Temperaturen liegen am Nachmittag bei 16 Grad. Der Wind weht schwach bis mäßig, teilweise kräftig böig, vormittags aus dem Süden und am Nachmittag aus dem Nordwesten. Die weiteren Aussichten bis zum Sonntag. Auch am kommenden Wochenende wird es herbstlich kühl und wechselnd bewölkt sein. Die Temperaturen pendeln sich tagsüber bei 20 Grad ein und in den Nächten liegen sie rund um die 10 Grad. Es bleibt auch windig und feucht.
1: Die Klosterkirche wird zum Instrument, überschreibt das Kunstmuseum. Eine Soundperformance am Donnerstag. Erwartet wird das Soundkollektiv 4. Das im romanischen Kirchenraum eine eigens vor Ort konzipierte Klangkomposition aufführen will. Dabei wird der gut 8 Sekunden lange Nachhall des Raumes eine wichtige Rolle spielen. Die Soundperformance wird um 19 Uhr beginnen und der Eintritt dazu ist frei. Zum 100. Geburtstag des Schriftstellers Günter de Brünn gibt es am Donnerstag in der Zentralbibliothek einen Vortrag des Professors für Philosophie Thomas Brose. Unter der Überschrift Jenseits der Ideologien geht er auf die Wahrheitssuche in den Werken von Günter de Brünn ein. Sein Vortrag soll um 19.30 Uhr beginnen. Ja, mein Vortrag für den Donnerstag wird am Nachmittag aufgezeichnet, um ihn dann ab 18 Uhr zu senden. Zuerst für Magdeburg und dann für Halle, sowie jetzt gleich im Anschluss. Bis dann, auf Wiedersehen und bleiben Sie gesund.

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0: Salzburg?
1: Wie Salzburg?
0: Du Salzburg?
1: Ja, ja.
0: Ja, ja,

0: Meinst du nach Wien?
1: Ja.
0: Echt?
2: Dankeschön.
3: Hast du Kinder?
4: Ja. Ich würde gern bei der, beim Großvater einsteigen.
3: Mhm.
5: So what's your plan after you park the car?
4: I don't know really. I haven't been thinking about that too much.
2: Aber wie oft fährst du zu ihm?
6: Viel zu oft.

0: Es sind nur wir drei. Sie vermissen Ihre Mom. Ihr zwei wart heute wirklich sehr stark.
1: Wie geht's dir?
2: Ich kann mir nicht vorstellen, wie Sie sich fühlen.
3: Bist du tot?
4: Willst du vielleicht reden?
5: Wurscht du mich?
0: Was?
5: Lass mich! Ich war zuerst hier!
6: Ah, da ist er. Der traurige Dad.
7: Dad hat Geschichten erzählt. Sie haben sich verändert, als Dad sich verändert hat.
8: Ohne Frau, vollkommen hoffnungslos und wütend.
6: Du bist so ein Klischee. Englischer Witwer. Und so ließ der König zu, dass ein Königreich zugrunde ging. Und er ließ seine beiden Söhne im Stich.
5: Ich hab ihn gehört.
6: Hallo, Jungs.
4: Es ist nicht real.
8: Braucht er dir einen Knuddler?
9: Du bist nicht echt!
6: Was für ein scheußliches Gedudel. Guardianleser, Bartstreichler, Bauernmarkt. Schießscharten-Scheiß!
4: Ja.
6: Ich werde erst gehen, wenn du mich nicht mehr brauchst.
4: Wir sollten uns klar werden über den Unterschied zwischen Trauer und Verzweiflung.
7: Manchmal hatten wir das Gefühl, er wäre wieder unser Dad.
6: Na also. Diese Jungs brauchen Pfeil und Bogen.
5: Erklär den Kranken!
6: Sie brauchen Geschichten, sie brauchen Mythen, sie brauchen Chaos.
4: Tu dein Schlimmstes.
6: Nein, ich habe vor, mein Bestes zu tun.

0: In unserer gestrigen Berichterstattung zur Wahl des Landtagspräsidenten hatten wir angekündigt, noch die Personalien nachreichen zu wollen, was die Wahl der Stellvertreter anbelangt. Gewählt wurde Hans-Thomas Tillschneider von der AfD, womit die AfD mit einem zweiten Mann nun auch den Stellvertreterposten stellt. Auch Tillschneider bekam 5 Stimmen mehr als seiner Fraktion zur Verfügung stehen. Und das, obwohl das BSW im Vorfeld ankündigte, ihn nicht wählen zu wollen. Ein weiterer Beweis dafür, dass solche Vorankündigungen nichts wert sind. Sollte das BSW dennoch geschlossen für Tillschneider gestimmt haben, dann hätte diesmal wenigstens die CDU zu ihrem Wort gestanden. Schließlich wollte sie mit Carsten Borchert ebenfalls einen Stellvertreter des Landtagspräsidenten durchbringen. Was dann auch gelang, und zwar mit 64 zu 17 Stimmen. Und damit ein herzliches Willkommen zum MDV1 Direktmagazin am Mittwoch. War diese Wahl des Landtagspräsidenten die Nagelprobe für die in der Dezember-Sitzung angekündigte Wahl eines Ministerpräsidenten Ulrich Siegmund? Schließlich kündigte er im Vorfeld an, über alle erforderlichen Stimmen für seine Wahl zu verfügen. Dass es so sein könnte, bewies der gestrige Tag. Er bewies aber auch, dass wenn Schulz in seiner Fraktion nicht das Vertrauen und den Respekt besitzt, den er als Chef der Fraktion besitzen sollte.
1: Für die ABC-Schützen in Sachsen-Anhalt begann der Schulalltag ja bereits im August. Allerdings wurde an der Grundschule Westerhüsen am Mittwoch eine weitere Einschulung veranstaltet. Nur wurden diesmal keine Kinder eingeschult, sondern Hunde. Hierbei handelt es sich um eine Initiative des Tierisch Geborgen e.V. in Kooperation mit dem Therapie- und Ausbildungszentrum, welche sich bereits seit 22 Jahren dafür einsetzen, den Unterricht in den Klassenzimmern Sachsen-Anhalts auf besondere Weise interessanter zu gestalten. Und zwar mit einem deutschlandweit einzigartigen Projekt. Es handelt sich um den sogenannten Schulpatenhund, der die Kinder beim Lesen, Schreiben und Rechnen begleiten soll.
2: Für jede Schule und für jeden Hund haben wir einen Sponsor. Und der Sponsor, der deckt quasi die Kosten für das Ehrenamt ab. Also sprich für die Versicherung der Hunde und für die Fahrtkosten für die Besuchsdienstler. Und dafür kann der Besuchsdienstler ein komplettes Jahr lang immer einmal in der Woche in die Schule gehen und den Kindern beim Lernen helfen.
1: Dabei spielt die Art der Einrichtung keine Rolle. Der tiergestützte Unterricht wird gemeinsam mit den Pädagogen für die jeweilige Klasse optimiert, sodass hunderte Kinder an Grund-, Sekundar- und Förderschulen bis hin zu Gymnasien bereits von dem Projekt profitieren konnten. Von einem Hund im Klassenzimmer wäre eigentlich zu erwarten, dass dieser eine Menge Aufregung und Ablenkungsgefahr mit sich bringt. Tatsächlich scheint aber das Gegenteil der Fall zu sein. Erfahrungsgemäß scheint mit den Vierbeinern im Raum eine entspannte Lernatmosphäre zu entstehen, wodurch sich die Kinder oft sogar besser konzentrieren können als zuvor und sich zudem selbstbewusster im Beisein ihres tierischen Begleiters fühlen.
2: Die Hunde urteilen ja nicht. Die Hunde sind absolute Brückenbauer. Beim Vorlesen, wo der Lehrer vielleicht sagt, ach guck mal, lies mal deutlich, dann liegt der Hund einfach nur da und der ist ganz ruhig, der hört zu, der urteilt nicht. Er kann zum Beispiel mit den Kindern rechnen, das macht unglaublich viel Spaß. Er bringt mit Säckchen die Aufgaben, er kann würfeln, um Mathematikunterricht zu machen. Also es gibt vielfältige Einsatzmöglichkeiten.
1: 55 Patenhunde wurden in diesem Jahr eingeschult, verteilt über insgesamt 39 Einrichtungen im Land. Teilweise sind pro Schule also sogar mehrere Hunde im Einsatz. Rasse oder Alter der Fellnasen spielen dabei keine Rolle. Wichtig ist nur, dass die Tiere kinderfreundlich sind und das erfüllen können, was im Unterricht von ihnen gefordert wird.
2: Also es sind reine Privathunde. Die Hunde sind quasi in einer Familie und die Familie entscheidet sich, ich habe einen tollen Hund und der tut mir gut. Ich würde gerne dann auch vielleicht jemand anderem was Gutes tun. Und dann muss derjenige dann losgehen, muss eine Eignungsfeststellung machen. Wenn die dann bestanden ist, dann kann er eine Ausbildung machen. Die dauert in der Regel ein halbes Jahr. Und dann hat er eine zertifizierte Besuchshundausbildung und kann damit quasi in die Schulen gehen.
1: Wer selbst stolzer Hundebesitzer ist und dieses Vergnügen ebenfalls mit Schulkindern teilen möchte oder wer gerne einen Patenhund im eigenen Klassenzimmer hätte, alle wichtigen Informationen dazu können auf der Website des Vereins gefunden werden. Vielleicht möchte der ein oder andere ja auch die Initiative als Sponsor unterstützen, damit die tierischen Paten auch in Zukunft den Kindern im Land Freude bereiten können.
0: Am Donnerstag beginnt das erste von 3 Mini-Festivals, die sich aus verschiedensten Perspektiven der Frage nach einer zukünftigen Nutzung des Saline-Ensembles nähern. Am Eröffnungsabend geht es ab 18 Uhr um die Gestaltung und Nutzung des Saline-Geländes, wofür man Landschaftsarchitekten des Büros Atelier de Balto eingeladen hat. Dabei soll vor allem gezeigt werden, wie Gärten und Freiräume aus dem Bestand heraus wachsen können. Das Mini-Festival wird dann am Freitag und Samstag unter anderem mit Bird Days fortgesetzt. Die Salzwirker Bruderschaft wird durch die Historie führen und es gibt Vorschläge zukünftiger Gestaltung von Studierenden der Burg Giebichenstein. Der Eintritt ist frei, man sollte sich jedoch vorher zur Teilnahme anmelden. Einfach den QR-Code abscannen und auf der Internetseite bekommt man dann auch einen Überblick über das gesamte Programm.
3: 6 Jahre ist es her, dass Quedlinburg das Schlossmuseum zu sehen bekommen hat. In den vergangenen Jahren ist das Ensemble umfangreich erneuert worden. Diese Arbeiten kommen jetzt zu ihrem Ende. Denn ein wichtiger kultureller und touristischer Meilenstein ist für die Öffentlichkeit wieder zugänglich. Seit Februar 2020 ist es nicht möglich gewesen, das Schlossmuseum zu besuchen. Mit einem großen Festakt, einer Pressekonferenz vorab und einem Fest öffnen die Türen sich am 3. Oktober. Zur Eröffnung am Morgen geben die vielen Beteiligten einen Überblick über das Schaffen auf dem Stiftsberg. Staatsminister Rainer Robra kommt dabei die Ehre zuteil, sich zuerst in das erneuerte Goldene Buch der Stadt einzutragen. Das Goldene Buch ist nicht das Einzige, was hier neu ist. Was sich hier hinter den Türen verbirgt, ist umfangreich und aufschlussreich und führt sie auf die Spuren der Geschichte zurück, die nicht nur für die Stadt Quedlinburg oder das Land Sachsen-Anhalt, sondern auch für ganz Deutschland wichtig ist.
4: Also wir sind alle unglaublich glücklich. Also wir sind total K.O. Ja, weil trotz der langen Verzögerung sich dann ja am Ende alles doppelt und dreifacht und stapelt und unser viel zu kleines Team ganz tapfer an allen Ecken und Kanten jetzt gewirkt hat, damit wir heute der Presse das präsentieren können, heute Abend den wunderbaren Festakt begehen können und dann am 3. Oktober endlich die Türen aufmachen können für die Besucher, was wir ja sehr lange versprochen haben.
3: Hier verstecken sich viele Themen, die es zu entdecken gilt. Über verschiedene Zeitepochen mit verschiedenen Themen. Die Entwicklung über die Jahrhunderte und das Wirken auf dem Stiftsberg informiert der Rundgang, der auf seinem Weg einem Zeitstrahl folgt, der mehr als ein Jahrtausend in die Vergangenheit reicht und bis in die Gegenwart erzählt, wie hier in Quedlinburg ein Teil der deutschen Geschichte geschrieben wurde.
4: Also wir wollten mit dieser großen neuen Ausstellung erklären, warum Quedlinburg Welterbe ist. Ja, warum der Stiftsberg so wichtig ist in der Geschichte Deutschlands und Sachsen-Anhalts, ganz besonders natürlich unserer eigenen Stadt. Und das kann man nur, wenn man auf die Geschichte blickt, auf die Personen blickt, die die Geschichte getragen haben und das Gebäude erklärt. Und insofern war der chronologische Rundgang durch die Geschichte von Stift und Stadt für uns das wichtigste Element, damit man sich als Besucher nicht verliert. Und wir erzählen das aber nur an zwei wichtigen Leitlinien, nämlich an der Memoria, der Hauptaufgabe des Stiftes, dem Erinnern und der Tätigkeit unserer Damen, die Memoria ausgeführt haben.
3: Die Äbtissinnen sind auf dem Quedlinburger Stift unverzichtbar. Mit ihrem Schaffen lebt das Gebäude bis heute. Und in der neuen Ausstellung bekommen sie neues Leben eingehaucht. Nicht nur mit den vielen Gemälden im sogenannten Blauen Saal oder den 220 Namen, die ihrer Zeitepoche entsprechend an die Wand geschrieben sind, sondern modern mittels lebendiger Abbilder.
4: Wir haben uns bemüht, die Ausstellung möglichst lebendig und interessant zu gestalten. Es ist ja wirklich 1000 Jahre Kulturgeschichte. Boah, ganz schön viel. Ja, und es kann schnell langweilig werden in Museen, die ja immer den Ruf haben, mit viel Texten öde zu sein. Und wir haben uns ganz gezielt Formen gesucht, um die Besucher zu unterhalten, ja, um Dinge spannend und lebendig zu erzählen. Und ganz wichtig war uns eben zu erklären, wie bedeutend die Damen waren, die Äbtissinnen, was sie getan haben und wie sie in ihrer Zeit gelebt haben. Und um das ganz emotional zu machen, haben wir einige von ihnen quasi per Video zum Leben erweckt, ja, mit Schauspielerinnen. Oder wir haben die, von denen es keine Bilder gab, Bilder anfertigen lassen von Quedlinburger Damen, die ihr Gesicht geliehen haben. Und so, dass jetzt alle Äbtissinnen im Blauen Saal zum Beispiel hängen. Also uns war es wichtig, immer mit unterschiedlichen Methoden, Texte, Objekte, wie man es kennt in Museen, aber eben auch mit medialen Akzenten, immer wieder Neugier zu wecken und Spaß daran, sich weiter mit der Geschichte zu beschäftigen hier.
3: Mit einer geschätzten Gesamtbesuchsdauer von ca. 2,5 Stunden ist man hier eine ganze Weile unterwegs. Die vielen Exponate und historischen Dokumente werden dabei von modernen Medien unterstützt. Mit interaktiven Elementen, Licht und Farbe regt jeder Raum zum Erkunden der Geschichte an. Und für wen das alles auf einmal zu viel ist, kann sich die verschiedenen Module einzeln anschauen. Denn der Rundgang ist nicht nur in seiner Gesamtheit erlebbar. Man kann sich also auch nur ein bestimmtes Thema aussuchen und den Besuch darauf ausrichten.
4: Wir haben 1000 Jahre Kulturgeschichte und wir haben diese 1000 Jahre in Module, also in Abteilungen aufgeteilt, sodass man als Gast vielleicht das erste Mal kommt und erstmal guckt, was gibt's denn hier überhaupt in diesen 1000 Jahren alles zu entdecken und sich dann aber ganz gezielt vielleicht mal nur mit der Reformation beschäftigt oder nur mit dem 18. Jahrhundert oder nur mit der Rezeptionsgeschichte. Also die Ausstellung ist auch in Modulen immer so angelegt, dass man, wenn man nur ein Modul sieht, es trotzdem voll und ganz versteht in seiner Einordnung im Gesamtrundgang. Man muss also nicht immer 2 Stunden durchs Haus laufen, denn so viel braucht man fast, wenn man sich alles ein bisschen anschaut.
3: Dazu kommt das Zusammenspiel von Museum und Stiftskirche. Mit dem Kombi-Ticket wird das Erlebnis komplett. Die Stiftskirche reiht sich nahtlos in die Geschichte ein und kann so im Rundgang erlebt werden. In der Gegenwart hört es übrigens nicht auf. Die Arbeiten am Schloss haben neue Themen zum Vorschein gebracht, die in Zukunft bearbeitet werden. Das Schlossberg-Ensemble kann damit wieder voll und ganz erlebt werden und bietet über den Dächern von Quedlinburg ein umfangreiches touristisches Highlight.
0: Auch in diesem Jahr soll es wieder Vereinshütten auf dem Hallischen Weihnachtsmarkt geben. Sie werden nebeneinander vor dem Roten Turm stehen und können zwischen dem 24.11. und dem 22.12. bespielt werden. Sie stehen kostenlos zur Verfügung, um die eigenen Angebote und Anliegen zu präsentieren. Und weihnachtlicher Verkauf könnte auch die Vereinskasse etwas aufbessern. Vereine, die dieses Angebot wahrnehmen möchten, müssten sich schnell per Mail an markt@halle.de anmelden. Man sollte schnell sein, um bei möglichen Überschneidungen Ausweichtermine zu koordinieren. Die Reklame.
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0: Willkommen zurück. Die Stadt Halle beabsichtigt, für Schüler, die aus anderen Kommunen nach Halle kommen, eine angemessene Kostenbeteiligung durchzusetzen. Die Stadtverwaltung geht dabei von etwa 425.000 Euro zusätzlicher Einnahmen pro Jahr aus. Wenn Schüler aus anderen Kommunen Einrichtungen in Halle besuchen, dann sei eine solche Kostenbeteiligung nachvollziehbar, so die Fraktion Hauptsache Halle, die allerdings kritisiert, dass die in der Regelung vorgesehene Aufnahmeverweigerung von Schülern aus anderen Kommunen ohne entsprechende Vereinbarungen Risiken für spezialisierte Schulen in der Stadt bringe. So benötige es eine transparente Berechnung der in Rede stehenden Beträge. Außerdem müsse man berücksichtigen, wie hoch gegenlautende Forderungen der anderen Kommunen ausfallen würden. Denn von solchen Regelungen wären besonders die Sportschulen, das Kantorgymnasium, die Sprachheilschule und die berufsbildenden Schulen betroffen.
9: Die 24. Weltmeisterschaft der Powerlifter im Amateurbereich fand in diesem Jahr in der Mittellandhalle in Barleben statt. Über 400 Teilnehmer und Teilnehmerinnen von Nachwuchssportlern bis hin zu 75-jährigen Masterathleten kämpften in den unterschiedlichen Disziplinen um Rekorde und Titel, und ein Schwenk über die bunte von Kinderhand gefertigte Dekoration an der Wand belegt, woher die kräftigen Damen und Herren kamen. Während dieser Dreharbeiten ging es neben dem Bankdrücken und den Kniebeugen nur um das Kreuzheben, auf Englisch Deadlift, denn das Gewicht muss aus der Ruhe heraus angehoben werden. Das erfordert eine exakte Technik, und die drei Kampfrichter bewerten, ob die Aktion regelkonform und sicher ausgeführt wird. Was bei den enormen Gewichten, die bei dieser Weltmeisterschaft bewegt werden, nicht immer ganz einfach ist, denn wer gewinnen möchte, muss in jedem Fall an seine Leistungsgrenze und auch darüber hinausgehen. Die drei Wertungsrichter entscheiden mit einer Drucktaste, ob sie den Versuch gut geben, mit Weiß oder eben nicht, mit Rot.
10: Also wir haben drei Schiedsrichter, das Drei-Schiedsrichter-Prinzip, damit drei Augenpaare halt diese Versuche bewerben können. Die Farbe, die überwiegt, ist gültig oder ungültig. Weiß ist gültig, Rot ist ungültig. Weihrote sind ungültig, Weihweiße sind gültig. Und wenn ein Athlet oder wenn ein Schiedsrichter feststellt, er hat einen Fehler gesehen, gibt er Rot. Der andere kann durchaus Weiß geben, weil der Fehler auf seiner Seite nicht ausgebreitet ist. Und so entsteht die Mehrheitsentscheidung für die Bewerbung der Kultur.
9: Stellen Sie sich bitte vor, Sie haben eine Oma, die das Doppelte ihres Körpergewichts hebt. Das ist Atomic Ann. Die 63-jährige Sportlerin kommt aus Irland und bringt 49 Kilo auf die Waage. Hier liegen 95 Kilogramm Gewicht auf dem Boden, den Rücken durchgedrückt, dann absetzen, und der Jubel der Mannschaftskameradinnen beweist, zwei weiße, eine rote, dieser Versuch ist gültig.
11: I was doing a deadlift, so we have to lift a bar with.
9: Allein die Stange wiegt 20 Kilo und die Gewichte sind auf beide Seiten gleich verteilt. Man hat drei Versuche zum Steigern und man muss am Ende sicher stehen.
11: So we just have to lift the bar off the floor and try to stand straight up with it.
9: Unter den zahlreichen Teilnehmern auch der Nachwuchs aus der Barleber Schwerathletenscheune. Die jungen Leute sind ziemlich erfolgreich und wissen ganz genau, worauf es bei einem so hochkarätigen Wettkampf ankommt.
12: Ich glaube, also generell bei jedem Wettkampf würde ich sagen, sich nicht weh zu tun und vor allem auf seinen Körper zu hören, an die eigenen Grenzen zu gehen und halt auch irgendwie so ein bisschen drüber hinaus zu gucken, ein bisschen was zu riskieren. Ich glaube, das ist das Wichtigste.
13: Also ich stelle fest, dass in diesen Leistungssportebenen eine total spannende Atmosphäre herrscht, ja, untereinander. Ja. Auch international. Ja, Sprachbarriere gibt es eigentlich nicht. Im schlimmsten Fall wird selbst ein Stift genommen.
12: Richtig.
13: Ja, ihr kommt also prima miteinander zurecht.
12: Ja. Ja.
13: Ist dir jemand von den Gästen aufgefallen?
12: Also ich glaube generell halt immer die, auf die etwas breiter gebaut sind, die halt auch dementsprechend mehr Gewicht machen. Ja, aber ansonsten sind wir halt alle irgendwo gleich und jeder hat seine eigenen persönlichen Grenzen, sein eigenes persönliches Gewicht und das muss natürlich respektiert werden und das ist natürlich auch schon sehr stark.
9: Powerlifting ist sicher eine Randsportart. Sie kommt ursprünglich aus den USA, wo es auch Profis in diesem Sport gibt. Ein wichtiger Unterschied ist aber, dass bei den Amateuren regelmäßige Dopingkontrollen stattfinden. Nichtsdestotrotz sind die Leistungen beeindruckt und unter den Startern auch der Pole Jan Wigira, der in dieser Sportart als Legende gilt.
14: 107-fache Weltmeister, 133-fache Europameister, 28 deutsche Meister, 5-mal polnische Meister und 83 Weltcupsiege.
15: Da macht ja gar keinen Spaß mehr, wenn Sie dabei sind. Sie gewinnen ja immer.
14: Nee, jetzt bei den Weltmeisterschaften, bei drei Starten war ich Zweiter, weil ich bin nicht in meine Waage, eine Waage höher bis 95.
15: Ah, gut. Was muss man machen, um so erfolgreich zu sein?
14: Ja, trainieren, trainieren und nochmal trainieren.
15: Wie oft in der Woche?
14: Ja, jetzt in dem Alter dreimal die Woche und wenige Sätze, weil ich muss schon in meine Gelenke. Alles noch meine, nichts gefälscht.
9: Die 24. Weltmeisterschaft der Powerlifter im Amateurbereich war ein voller Erfolg. Die Vorbereitung und die Organisation wurde von allen Beteiligten gelobt und so wurden die sportlichen Erfolge auch entsprechend gefeiert.
16: Die MDF1 Wettervorhersage für den 7. und 8. Oktober. In der Nacht zum Donnerstag verdichtet sich die Bewölkung von Westen her. Aus dem bedeckten Himmel gibt es leichten Sprühregen. Die Nachttemperaturen liegen bei 12 bis 10 Grad. Der Wind weht leicht und hat auf Süden gedreht. Am Donnerstag ist der Himmel vormittags stark bewölkt und es gibt etwas Regen. Später lockert es auf und der Regen lässt nach. Die Temperaturen liegen am Nachmittag bei 16 Grad. Der Wind weht schwach bis mäßig, teilweise kräftig böig, vormittags aus dem Süden und am Nachmittag aus dem Nordwesten. Die weiteren Aussichten bis zum Sonntag. Auch am kommenden Wochenende wird es herbstlich kühl und wechselnd bewölkt sein. Die Temperaturen pendeln sich tagsüber bei 20 Grad ein und in den Nächten liegen sie rund um die 10 Grad. Es bleibt auch windig und feucht.
0: Am Donnerstag beginnt das Impuls-Festival für zeitgenössische Musik mit einem Eröffnungskonzert im Steintor Varieté. In diesem Jahr unter dem Titel Die Verhüllung des Lichts. Es werden Pony Says aus Stuttgart, das Landesjugendensemble für neueste Musik Sachsen und das Philharmonische Kammerorchester Wernigerode zu sehen sein und zu hören. Das Konzert beginnt um 20 Uhr. Zum Weltmädchentag soll am Donnerstag im Hof der Volkshochschule die Ausstellung Girlhood eröffnet werden. Zu sehen sind kurze Comics, die zeigen, was junge Frauen erleben, fühlen und aushalten, auch wenn sie sich nicht nur einer Geschlechteridentität zugehörig fühlen. Die Ausstellung entstand in Zusammenarbeit mit dem Konzeptzentrum für geschlechtergerechte Kinder- und Jugendhilfe und soll um 16 Uhr eröffnet werden. Die Kritik der Pinie ist der Titel eines noch unveröffentlichten Lyrikbandes des Schriftstellers Durst Grünbein. Damit ist er im Rahmen des Begleitprogramms zur aktuellen Ausstellung in der Kunsthalle Talstraße zu Gast. Seine Lesung wird um 19 Uhr beginnen und hier kostet es 15 Euro an der Armenkasse. Ja, und um 18 Uhr beginnt ein Vortrag von Julia Pongartz im Hauptgebäude der Leopoldina. Unter der Überschrift »Wie kriegen wir die Kurve?« geht es um den Weg in eine treibhausgasneutrale Zukunft. Der Eintritt zum Vortrag ist kostenlos. Ja, mein Vortrag für den Donnerstag wird am Nachmittag aufgezeichnet, um ihn dann ab 18.30 Uhr zu senden. Zuerst für Halle und dann für Magdeburg. So wird es gleich im Anschluss. Bis dann, auf Wiederfernsehen und bleiben Sie gesund.

0: Salzburg?
1: Wie Salzburg?
0: Du Salzburg?
1: Ja, ja.
0: 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Ja.

0: Meinst du nach Wien?
1: Ja.
0: Echt? Dankeschön.
2: Hast du Kinder?
3: Ja. Ich würde gern beim Großvater einsteigen.
4: Mhm. So what's your plan after you park the car?
3: 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I haven't been thinking about that too much.
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6: Nothing too often.

0: Ich glaube, das Leben hat noch was mit mir vor, weißt du? Es war ein schwieriges Jahr. Heute Abend wird die Welt den echten Mike Tyler sehen.
1: So viel Applaus wie lange nicht.
2: Das sind Terroristen.
0: Was?
2: Terroristen.
3: Die Welt wird in 2 Tagen untergehen.
4: Der Berg des Feuers leitet mich. Er ist ausgehungert und bekommt er bis zum nächsten Blutmond kein Opfer, verschlingt er uns alle. Begrüßt den Helden.
0: Namaste.
4: Nur du kannst die Welt retten.
0: Ich denke, du irrst dich.
5: Die Welt wird von beispielloser, nie dagewesener Finsternis erfasst werden.
6: Nicht zu fassen, dass ich neben einem Golden Globe-Verlierer abtreten soll.
0: Ich denke, das ist genau das, wonach ich gesucht habe.
4: Ihr seid vom Vulkan auserwählt worden.
7: Gib mir den Heldenblick.
1: Hast du's?
8: Ja.
1: Kein Text, die Bilder sprechen für sich.

0: In unserer gestrigen Berichterstattung zur Wahl des Landtagspräsidenten hatten wir angekündigt, noch die Personalien nachreichen zu wollen, was die Wahl der Stellvertreter anbelangt. Gewählt wurde Hans-Thomas Tillschneider von der AfD, womit die AfD mit einem zweiten Mann nun auch den Stellvertreterposten stellt. Auch Tillschneider bekam 5 Stimmen mehr, als seiner Fraktion zur Verfügung stehen. Und das, obwohl das BSW im Vorfeld ankündigte, ihn nicht wählen zu wollen. Ein weiterer Beweis dafür, dass solche Vorankündigungen nichts wert sind. Sollte das BSW dennoch geschlossen für Till Schneider gestimmt haben, dann hätte diesmal wenigstens die CDU zu ihrem Wort gestanden. Schließlich wollte sie mit Carsten Borchert ebenfalls einen Stellvertreter des Landtagspräsidenten durchbringen. Was dann auch gelang, und zwar mit 64 zu 17 Stimmen. Und damit ein herzliches Willkommen zum MdV1 Direktmagazin am Mittwoch. War diese Wahl des Landtagspräsidenten die Nagelprobe für die in der Dezember-Sitzung angekündigte Wahl eines Ministerpräsidenten Ulrich Siegmund? Schließlich kündigte er im Vorfeld an, über alle erforderlichen Stimmen für seine Wahl zu verfügen. Dass es so sein könnte, bewies der gestrige Tag. Er bewies aber auch, dass wenn Schulz in seiner Fraktion nicht das Vertrauen und den Respekt besitzt, den er als Chef der Fraktion besitzen sollte.
1: Für die ABC-Schützen in Sachsen-Anhalt begann der Schulalltag ja bereits im August. Allerdings wurde an der Grundschule Westerhüsen am Mittwoch eine weitere Einschulung veranstaltet. Nur wurden diesmal keine Kinder eingeschult, sondern Hunde. Hierbei handelt es sich um eine Initiative des Tierisch Geborgen e.V. in Kooperation mit dem Therapie- und Ausbildungszentrum, welche sich bereits seit 22 Jahren dafür einsetzen, den Unterricht in den Klassenzimmern Sachsen-Anhalts auf besondere Weise interessanter zu gestalten. Und zwar mit einem deutschlandweit einzigartigen Projekt. Es handelt sich um den sogenannten Schulpatenhund, der die Kinder beim Lesen, Schreiben und Rechnen begleiten soll.
2: Für jede Schule und für jeden Hund haben wir einen Sponsor. Und der Sponsor, der deckt quasi die Kosten für das Ehrenamt ab. Also sprich für die Versicherung der Hunde und für die Fahrtkosten für die Besuchsdienstler. Und dafür kann der Besuchsdienstler ein komplettes Jahr lang immer einmal in der Woche in die Schule gehen und den Kindern beim Lernen helfen.
1: Dabei spielt die Art der Einrichtung keine Rolle. Der tiergestützte Unterricht wird gemeinsam mit den Pädagogen für die jeweilige Klasse optimiert, sodass hunderte Kinder an Grund-, Sekundar- und Förderschulen bis hin zu Gymnasien bereits von dem Projekt profitieren könnten. Von einem Hund im Klassenzimmer wäre eigentlich zu erwarten, dass dieser eine Menge Aufregung und Ablenkungsgefahr mit sich bringt. Tatsächlich scheint aber das Gegenteil der Fall zu sein. Erfahrungsgemäß scheint mit den Vierbeinern im Raum eine entspannte Lernatmosphäre zu entstehen, wodurch sich die Kinder oft sogar besser konzentrieren können als zuvor und sich zudem selbstbewusster im Beisein ihres tierischen Begleiters fühlen.
2: Die Hunde urteilen ja nicht. Die Hunde sind absolute Brückenbauer. Beim Vorlesen, wo der Lehrer vielleicht sagt, ach guck mal, lies mal deutlich, dann liegt der Hund einfach nur da und der ist ganz ruhig, der hört zu, der urteilt nicht. Er kann zum Beispiel mit den Kindern rechnen, das macht unglaublich viel Spaß. Er bringt mit Säckchen die Aufgaben, er kann würfeln, um Mathematikunterricht zu machen. Also es gibt vielfältige Einsatzmöglichkeiten.
1: 55 Patenhunde wurden in diesem Jahr eingeschult, verteilt über insgesamt 39 Einrichtungen im Land. Teilweise sind pro Schule also sogar mehrere Hunde im Einsatz. Rasse oder Alter der Fellnasen spielen dabei keine Rolle. Wichtig ist nur, dass die Tiere kinderfreundlich sind und das erfüllen können, was im Unterricht von ihnen gefordert wird.
2: Also es sind reine Privathunde. Die Hunde sind quasi in einer Familie und die Familie entscheidet sich, ich habe einen tollen Hund und der tut mir gut. Ich würde gerne dann auch vielleicht jemand anderem was Gutes tun. Und dann muss derjenige dann losgehen, muss eine Eignungsfeststellung machen. Wenn die dann bestanden ist, dann kann er eine Ausbildung machen. Die dauert in der Regel ein halbes Jahr. Und dann hat er eine zertifizierte Besuchshundausbildung und kann damit quasi in die Schulen gehen.
1: Wer selbst stolzer Hundebesitzer ist und dieses Vergnügen ebenfalls mit Schulkindern teilen möchte oder wer gerne einen Patenhund im eigenen Klassenzimmer hätte, alle wichtigen Informationen dazu können auf der Website des Vereins gefunden werden. Vielleicht möchte der ein oder andere ja auch die Initiative als Sponsor unterstützen, damit die tierischen Paten auch in Zukunft den Kindern im Land Freude bereiten können.
0: In Barleben wurde eine neu gestaltete Sportanlage wieder ihrer Bestimmung übergeben. 2012 hatte man an der Sportanlage Am Anger von zwei Sportplätzen bereits einen in einen Kunstrasenplatz umgewandelt. Nun machte man aus dem zweiten eine Leichtathletik-Sportanlage. Es entstand unter anderem ein Rasenspielfeld, ein universell nutzbares Minispielfeld und ein Beachvolleyballplatz. Außerdem errichtete man neue Tribünen, eine Flutlichtanlage und einen Sprecherturm. Insgesamt wurden 3,2 Millionen Euro investiert, wovon 1,1 Millionen Euro vom Land kamen. Die Anlage wird von etwa 800 Sporttreibenden aus mehreren Vereinen genutzt. Der überwiegende Teil davon sind übrigens Kinder und Jugendliche, womit auch klar wäre, dass zwei der neuen 400 Meter Rundlaufbahnen, eine Weitsprung- und eine Kugelstoßanlage, vor allem für den Schulsport genutzt werden können.
3: 6 Jahre ist es her, dass Quedlinburg das Schlossmuseum zu sehen bekommen hat. In den vergangenen Jahren ist das Ensemble umfangreich erneuert worden. Diese Arbeiten kommen jetzt zu ihrem Ende. Denn ein wichtiger kultureller und touristischer Meilenstein ist für die Öffentlichkeit wieder zugänglich. Seit Februar 2020 ist es nicht möglich gewesen, das Schlossmuseum zu besuchen. Mit einem großen Festakt, einer Pressekonferenz vorab und einem Fest öffnen die Türen sich am 3.

0: weil trotz der langen Verzögerung sich dann ja am Ende alles doppelt und dreifacht und stapelt und unser viel zu kleines Team ganz tapfer an allen Ecken und Kanten jetzt gewirkt hat, damit wir heute der Presse das präsentieren können, heute Abend den wunderbaren Festakt begehen können und dann am 3. Oktober endlich die Türen aufmachen können für die Besucher, was wir ja sehr lange versprochen haben.
1: Hier verstecken sich viele Themen, die es zu entdecken gilt. Über verschiedene Zeitepochen mit verschiedenen Themen, die Entwicklung über die Jahrhunderte und das Wirken auf dem Stiftsberg informiert der Rundgang, der auf seinem Weg einem Zeitstrahl folgt, der mehr als ein Jahrtausend in die Vergangenheit reicht und bis in die Gegenwart erzählt, wie hier in Quedlinburg ein Teil der deutschen Geschichte geschrieben wurde.
0: Also wir wollten mit dieser großen neuen Ausstellung erklären, warum Quedlinburg Welterbe ist. Ja, warum der Stiftsberg so wichtig ist in der Geschichte Deutschlands und Sachsen-Anhalts, ganz besonders natürlich unserer eigenen Stadt. Und das kann man nur, wenn man auf die Geschichte blickt, auf die Personen blickt, die die Geschichte getragen haben und das Gebäude erklärt. Und insofern war der chronologische Rundgang durch die Geschichte von Stift und Stadt für uns das wichtigste Element, damit man sich als Besucher nicht verliert. Und wir erzählen das aber nur an zwei wichtigen Leitlinien, nämlich an der Memoria, dem Haupt, der Hauptaufgabe des Stiftes, dem Erinnern und der Tätigkeit unserer Damen, die Memoria ausgeführt haben.
1: Die Äbtissinnen sind auf dem Quedlinburger Stift unverzichtbar. Mit ihrem Schaffen lebt das Gebäude bis heute. Und in der neuen Ausstellung bekommen sie neues Leben eingehaucht. Nicht nur mit den vielen Gemälden im sogenannten Blauen Saal oder den 220 Namen, die ihrer Zeitepoche entsprechend an die Wand geschrieben sind, sondern modern mittels lebendiger Abbilder.
0: Wir haben uns bemüht, die Ausstellung möglichst lebendig und interessant zu gestalten. Das ist ja wirklich 1000 Jahre Kulturgeschichte. Boah, ganz schön viel. Ja, und es kann schnell langweilig werden in Museen, die ja immer den Ruf haben, mit viel Texten öde zu sein. Und wir haben uns ganz gezielt Form gesucht, um die Besucher zu unterhalten, ja, um Dinge spannend und lebendig zu erzählen. Und ganz wichtig war uns eben zu erklären, wie bedeutend die Damen waren, die Äbtissinnen, was sie getan haben und wie sie in ihrer Zeit gelebt haben. Und um das ganz emotional zu machen, haben wir einige von ihnen quasi per Video zum Leben erweckt, ja, mit Schauspielerinnen. Oder wir haben die, von denen es keine Bilder gab, Bilder anfertigen lassen von Quedlinburger Damen, die ihr Gesicht geliehen haben. Und so, dass jetzt alle Äbtissinnen im Blauen Saal zum Beispiel hängen. Also uns war es wichtig, immer mit unterschiedlichen Methoden, Texte, Objekte, wie man es kennt in Museen, aber eben auch mit medialen Akzenten, immer wieder Neugier zu wecken und Spaß daran, sich weiter mit der Geschichte zu beschäftigen hier.
1: Mit einer geschätzten Gesamtbesuchsdauer von ca. 2,5 Stunden ist man hier eine ganze Weile unterwegs. Die vielen Exponate und historischen Dokumente werden dabei von modernen Medien unterstützt. Mit interaktiven Elementen, Licht und Farbe regt jeder Raum zum Erkunden der Geschichte an. Und für wen das alles auf einmal zu viel ist, kann sich die verschiedenen Module einzeln anschauen, denn der Rundgang ist nicht nur in seiner Gesamtheit erlebbar. Man kann sich also auch nur ein bestimmtes Thema aussuchen und den Besuch darauf ausrichten.
0: Wir haben 1000 Jahre Kulturgeschichte und wir haben diese 1000 Jahre in Module, also in Abteilungen aufgeteilt, sodass man als Gast vielleicht das erste Mal kommt und erstmal guckt, was gibt's denn hier überhaupt in diesen 1000 Jahren alles zu entdecken und sich dann aber ganz gezielt vielleicht mal nur mit der Reformation beschäftigt oder nur mit dem 18. Jahrhundert oder nur mit der Rezeptionsgeschichte. Also die Ausstellung ist auch in Modulen immer so angelegt, dass man, wenn man nur ein Modul sieht, es trotzdem voll und ganz versteht in seiner Einordnung im Gesamtrundgang. Man muss also nicht immer 2 Stunden durchs Haus laufen. Denn so viel braucht man fast, wenn man sich alles ein bisschen anschaut.
1: Dazu kommt das Zusammenspiel von Museum und Stiftskirche. Mit dem Kombi-Ticket wird das Erlebnis komplett. Die Stiftskirche reiht sich nahtlos in die Geschichte ein und kann so im Rundgang erlebt werden. In der Gegenwart hört es übrigens nicht auf. Die Arbeiten am Schloss haben neue Themen zum Vorschein gebracht, die in Zukunft bearbeitet werden. Das Schlossberg-Ensemble kann damit wieder voll und ganz erlebt werden und bietet über den Dächern von Quedlinburg ein umfangreiches touristisches Highlight.
2: Das Kulturzentrum Moritzhof wurde mit dem Programmpreis der DEFA-Stiftung ausgezeichnet. Damit ehrt die Stiftung herausragende Leistungen und Personen, die sich um das DEFA-Filmerbe verdient gemacht haben. Im Fall des Moritzhofes sind es regelmäßige Filmvorführungen von DEFA-Filmen, die seit 2019 gemeinsam mit der Friedrich-Ebert-Stiftung in der Reihe Film im Gespräch

0: Gespräch nicht nur die alten Filme zeigt, sondern auch Gespräche mit damaligen Filmschaffenden und Zeitzeugen ermöglicht. Den Preis nahm die Geschäftsführerin des Moritzhofes entgegen. Sie bedankte sich im Namen des gesamten Teams. Komme doch der Preis genau im richtigen Moment, um das Jubiläumsjahr 20 Jahre Moritzhof zu krönen. Die Reklame.
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0: Willkommen zurück. Das Theater Magdeburg sucht mal wieder Statisten. Diesmal geht es um das Stück Mad King Blaubart, das im April 2027 Premiere feiern soll. Man wird dabei unter der Regie von Ilarina Lanzino stehen, deren Arbeit man zuletzt bei ihrer Fidelio-Inszenierung sehen konnte. Gesucht werden nun 12 Frauen im Alter zwischen 18 und 35 Jahren, die körperlich fit und sportlich sind und Freude an Tanz und Bewegung haben. Dann gilt es noch, die Rolle der Esther zu besetzen, einer 30 bis 40 Jahre alten Frau, und die Rolle von Esthers Kind soll ein Kind zwischen 6 und 9 Jahren übernehmen. Für wen das jetzt interessant war, das Casting dazu ist am 7. November um 17 Uhr im Opernhaus.
6: Die 24. Weltmeisterschaft der Powerlifter im Amateurbereich fand in diesem Jahr in der Mittellandhalle in Barleben statt. Über 400 Teilnehmer und Teilnehmerinnen von Nachwuchssportlern bis hin zu 75-jährigen Masterathleten kämpften in den unterschiedlichen Disziplinen um Rekorde und Titel, und ein Schwenk über die bunte von Kinderhand gefertigte Dekoration an der Wand belegt, woher die kräftigen Damen und Herren kamen. Während dieser Dreharbeiten ging es neben dem Bankdrücken und den Kniebeugen nur um das Kreuzheben, auf Englisch Deadlift, denn das Gewicht muss aus der Ruhe heraus angehoben werden. Das erfordert eine exakte Technik, und die drei Kampfrichter bewerten, ob die Aktion regelkonform und sicher ausgeführt wird. Was bei den enormen Gewichten, die bei dieser Weltmeisterschaft bewegt werden, nicht immer ganz einfach ist, denn wer gewinnen möchte, muss in jedem Fall an seine Leistungsgrenze und auch darüber hinausgehen. Die drei Wertungsrichter entscheiden mit einer Drucktaste, ob sie den Versuch gut geben, mit Weiß oder eben nicht, mit Rot.
7: Also wir haben drei Schiedsrichter, das Drei-Schiedsrichter-Prinzip, damit drei Augenpaare halt diese Versuche bewerben können. Die Farbe, die überwiegt, ist gültig oder ungültig. Weiß ist gültig, Rot ist ungültig. Weihrote sind ungültig, Weihweiße sind gültig. Und wenn ein Athlet oder wenn ein Schiedsrichter feststellt, er hat einen Fehler gesehen, gibt er Rot. Der andere kann durchaus Weiß geben, weil der Fehler auf seiner Seite nicht ausgeprägt ist. Und so entsteht die Mehrheitsentscheidung für die Bewerbung der Besucher.
6: Stellen Sie sich bitte vor, Sie haben eine Oma, die das Doppelte ihres Körpergewichts hebt. Das ist Atomic Ann. Die 63-jährige Sportlerin kommt aus Irland und bringt 49 Kilo auf die Waage. Hier liegen 95 Kilogramm Gewicht auf dem Boden. Den Rücken durchgedrückt, dann absetzen, und der Jubel der Mannschaftskameradinnen beweist, zwei weiße, eine rote. Dieser Versuch ist gültig.
8: I was doing a deadlift, so we have to lift a bar with.
6: Allein die Stange wiegt 20 Kilo und die Gewichte sind auf beide Seiten gleich verteilt. Man hat drei Versuche zum Steigern und man muss am Ende sicher stehen.
8: So we just have to lift the bar off the floor and try to stand straight up with it.
6: Unter den zahlreichen Teilnehmern auch der Nachwuchs aus der Barleber Schwerathletenscheune. Die jungen Leute sind ziemlich erfolgreich und wissen ganz genau, worauf es bei einem so hochkarätigen Wettkampf ankommt.
9: Ich glaube, also generell bei jedem Wettkampf würde ich sagen, sich nicht weh zu tun und vor allem auf seinen Körper zu hören, an die eigenen Grenzen zu gehen und halt auch irgendwie so ein bisschen drüber hinaus zu gucken, ein bisschen was zu riskieren. Ich glaube, das ist das Wichtigste.
10: Also ich stelle fest, dass in diesen Leistungssportebenen eine total spannende Atmosphäre herrscht, ja. Untereinander, ja. Auch international. Ja, Sprachbarriere gibt es eigentlich nicht, im schlimmsten Fall wird selbst ein Stift genommen.
9: Richtig.
10: Ja, ihr kommt also prima miteinander zurecht.
9: Ja. Ja.
10: Ist dir jemand von den Gästen aufgefallen?
9: Also ich glaube generell halt immer die auf, die etwas breiter gebaut sind, die halt auch dementsprechend mehr Gewicht machen. Aber ansonsten sind wir halt alle irgendwo gleich und jeder hat seine eigenen persönlichen Grenzen, sein eigenes persönliches Gewicht, und das muss natürlich respektiert werden, und das ist natürlich auch schon sehr stark.
6: Powerlifting ist sicher eine Randsportart. Sie kommt ursprünglich aus den USA, wo es auch Profis in diesem Sport gibt. Ein wichtiger Unterschied ist aber, dass bei den Amateuren regelmäßige Dopingkontrollen stattfinden. Nichtsdestotrotz sind die Leistungen beeindruckt, und unter den Startern auch der Pole Jan Wegira, der in dieser Sportart als Legende gilt.
11: 107-fache Weltmeister, 133-fache Europameister, 28 deutsche Meister, 5-mal polnische Meister und 83 Weltcupsiege.
12: Da macht ja gar keinen Spaß mehr, wenn Sie dabei sind. Sie gewinnen ja immer.
11: Nee, jetzt bei den Weltmeisterschaften, bei drei Starten war ich Zweiter. Weil ich bin nicht in meine Waage, eine Waage höher, bis 95.
12: Ah, gut. Was muss man machen, um so erfolgreich zu sein?
11: Ja, trainieren und nochmal trainieren.
12: Wie oft in der Woche?
11: Ja, jetzt in dem Alter dreimal die Woche und wenige Sätze, weil ich muss schon in meine Gelenke. Alles noch meine, nichts gefälscht.
6: Die 24. Weltmeisterschaft der Powerlifter im Amateurbereich war ein voller Erfolg. Die Vorbereitung und die Organisation

0: Organisation wurde von allen Beteiligten gelobt und so wurden die sportlichen Erfolge auch entsprechend gefeiert.
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2: Die MDF1-Wettervorhersage für den 7. und 8. Oktober. In der Nacht zum Donnerstag verdichtet sich die Bewölkung von Westen her. Aus dem bedeckten Himmel gibt es leichten Sprühregen. Die Nachttemperaturen liegen bei 12 bis 10 Grad. Der Wind weht leicht und hat auf Süden gedreht. Am Donnerstag ist der Himmel vormittags stark bewölkt und es gibt etwas Regen. Später lockert es auf und der Regen lässt nach. Die Temperaturen liegen am Nachmittag bei 16 Grad. Der Wind weht schwach bis mäßig, teilweise kräftig böig, vormittags aus dem Süden und am Nachmittag aus dem Nordwesten. Die weiteren Aussichten bis zum Sonntag. Auch am kommenden Wochenende wird es herbstlich kühl und wechselnd bewölkt sein. Die Temperaturen pendeln sich tagsüber bei 20 Grad ein und in den Nächten liegen sie rund um die 10 Grad. Es bleibt auch windig und feucht.
3: Die Klosterkirche wird zum Instrument, überschreibt das Kunstmuseum. Eine Soundperformance am Donnerstag. Erwartet wird das Soundkollektiv 4. Das im romanischen Kirchenraum eine eigens vor Ort konzipierte Klangkomposition aufführen will. Dabei wird der gut 8 Sekunden lange Nachhall des Raumes eine wichtige Rolle spielen. Die Soundperformance wird um 19 Uhr beginnen und der Eintritt dazu ist frei. Zum 100. Geburtstag des Schriftstellers Günter de Brünn gibt es am Donnerstag in der Zentralbibliothek einen Vortrag des Professors für Philosophie Thomas Brose. Unter der Überschrift Jenseits der Ideologien geht er auf die Wahrheitssuche in den Werken von Günter de Brünn ein. Sein Vortrag soll um 19.30 Uhr beginnen. Ja, mein Vortrag für den Donnerstag wird am Nachmittag aufgezeichnet, um ihn dann ab 18 Uhr zu senden. Zuerst für Magdeburg und dann für Halle, sowie jetzt gleich im Anschluss. Bis dann, auf Wiedersehen und bleiben Sie gesund.

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0: Abstand!
1: Seit der Krise will keiner mehr über die Grenze. Wir bauen den Zaun, habt ihr gesehen, für alle Fälle.
2: 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I need help. 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
3: 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Merlin!

0: Salzburg?
1: Wie Salzburg?
0: Du Salzburg?
1: Ja, ja.
0: Ja? Ja.

0: Möchtest du nach Wien?
1: Ja.
0: Echt?
2: Dankeschön.
3: Hast du Kinder?
4: Ja. Ich würde gern beim Großvater einsteigen.
3: Mhm.
5: So, what's your plan after you park the car?
4: I don't know, really. I haven't been thinking about that too much.
6: Aber wie oft fährst du zu ihm?
7: Nothing too often.

0: Es sind nur wir drei. Sie vermissen Ihre Mom. Ihr zwei wart heute wirklich sehr stark.
1: Wie geht's dir?
2: Ich kann mir nicht vorstellen, wie Sie sich fühlen.
3: Bist du tot?
4: Willst du vielleicht reden?
5: Wolltest du mich?
0: Was?
5: Lass mich! Ich war zuerst hier!
6: Ah, da ist er. Der traurige Dad.
7: Dad hat Geschichten erzählt. Sie haben sich verändert, als Dad sich verändert hat.
8: Ohne Frau, vollkommen hoffnungslos und wütend.
6: Du bist so ein Klischee. Englischer Witwer. Und so ließ der König zu, dass sein Königreich zugrunde ging. Und er ließ seine beiden Söhne im Stich.
5: Ich hab ihn gehört.
6: Hallo, Jungs.
4: Es ist nicht real.
8: Braucht er dir einen Knuddler?
9: Du bist nicht echt!
6: Was für ein scheußliches Gedudel. Guardianleser, Bartstreichler, Bauernmarkt. Schießschattenscheiß!
4: Ja.
6: Ich werde erst gehen, wenn du mich nicht mehr brauchst.
4: Wir sollten uns klar werden über den Unterschied zwischen Trauer und Verzweiflung.
7: Manchmal hatten wir das Gefühl, er wäre wieder unser Dad.
6: Na also. Diese Jungs brauchen Pfeil und Bogen.
5: Erklär den Kranken!
6: Sie brauchen Geschichten, sie brauchen Mythen, sie brauchen Chaos.
4: Tu dein Schlimmstes.
6: Nein, ich habe vor, mein Bestes zu tun.

0: In unserer gestrigen Berichterstattung zur Wahl des Landtagspräsidenten hatten wir angekündigt, noch die Personalien nachreichen zu wollen, was die Wahl der Stellvertreter anbelangt. Gewählt wurde Hans-Thomas Tillschneider von der AfD, womit die AfD mit einem zweiten Mann nun auch den Stellvertreterposten stellt. Auch Tillschneider bekam 5 Stimmen mehr als seiner Fraktion zur Verfügung stehen. Und das, obwohl das BSW im Vorfeld ankündigte, ihn nicht wählen zu wollen. Ein weiterer Beweis dafür, dass solche Vorankündigungen nichts wert sind. Sollte das BSW dennoch geschlossen für Tillschneider gestimmt haben, dann hätte diesmal wenigstens die CDU zu ihrem Wort gestanden. Schließlich wollte sie mit Carsten Borchert ebenfalls einen Stellvertreter des Landtagspräsidenten durchbringen. Was dann auch gelang, und zwar mit 64 zu 17 Stimmen. Und damit ein herzliches Willkommen zum MDV1 Direktmagazin am Mittwoch. War diese Wahl des Landtagspräsidenten die Nagelprobe für die in der Dezember-Sitzung angekündigte Wahl eines Ministerpräsidenten Ulrich Siegmund? Schließlich kündigte er im Vorfeld an, über alle erforderlichen Stimmen für seine Wahl zu verfügen. Dass es so sein könnte, bewies der gestrige Tag. Er bewies aber auch, dass wenn Schulz in seiner Fraktion nicht das Vertrauen und den Respekt besitzt, den er als Chef der Fraktion besitzen sollte.
1: Für die ABC-Schützen in Sachsen-Anhalt begann der Schulalltag ja bereits im August. Allerdings wurde an der Grundschule Westerhüsen am Mittwoch eine weitere Einschulung veranstaltet. Nur wurden diesmal keine Kinder eingeschult, sondern Hunde. Hierbei handelt es sich um eine Initiative des Tierisch Geborgen e.V. in Kooperation mit dem Therapie- und Ausbildungszentrum, welche sich bereits seit 22 Jahren dafür einsetzen, den Unterricht in den Klassenzimmern Sachsen-Anhalts auf besondere Weise interessanter zu gestalten. Und zwar mit einem deutschlandweit einzigartigen Projekt. Es handelt sich um den sogenannten Schulpatenhund, der die Kinder beim Lesen, Schreiben und Rechnen begleiten soll.
2: Für jede Schule und für jeden Hund haben wir einen Sponsor. Und der Sponsor, der deckt quasi die Kosten für das Ehrenamt ab. Also sprich für die Versicherung der Hunde und für die Fahrtkosten für die Besuchsdienstler. Und dafür kann der Besuchsdienstler ein komplettes Jahr lang immer einmal in der Woche in die Schule gehen und den Kindern beim Lernen helfen.
1: Dabei spielt die Art der Einrichtung keine Rolle. Der tiergestützte Unterricht wird gemeinsam mit den Pädagogen für die jeweilige Klasse optimiert, sodass hunderte Kinder an Grund-, Sekundar- und Förderschulen bis hin zu Gymnasien bereits von dem Projekt profitieren könnten. Von einem Hund im Klassenzimmer wäre eigentlich zu erwarten, dass dieser eine Menge Aufregung und Ablenkungsgefahr mit sich bringt. Tatsächlich scheint aber das Gegenteil der Fall zu sein. Erfahrungsgemäß scheint mit den Vierbeinern im Raum eine entspannte Lernatmosphäre zu entstehen, wodurch sich die Kinder oft sogar besser konzentrieren können als zuvor und sich zudem selbstbewusster im Beisein ihres tierischen Begleiters fühlen.
2: Die Hunde urteilen ja nicht. Die Hunde sind absolute Brückenbauer. Beim Vorlesen, wo der Lehrer vielleicht sagt, ach guck mal, lies mal deutlich, dann liegt der Hund einfach nur da und der ist ganz ruhig, der hört zu, der urteilt nicht. Er kann zum Beispiel mit den Kindern rechnen, das macht unglaublich viel Spaß. Er bringt mit Säckchen die Aufgaben, er kann würfeln, um Mathematikunterricht zu machen. Also es gibt vielfältige Einsatzmöglichkeiten.
1: 55 Patenhunde wurden in diesem Jahr eingeschult, verteilt über insgesamt 39 Einrichtungen im Land. Teilweise sind pro Schule also sogar mehrere Hunde im Einsatz. Rasse oder Alter der Fellnasen spielen dabei keine Rolle. Wichtig ist nur, dass die Tiere kinderfreundlich sind und das erfüllen können, was im Unterricht von ihnen gefordert wird.
2: Also es sind reine Privathunde. Die Hunde sind quasi in einer Familie und die Familie entscheidet sich, ich habe einen tollen Hund und der tut mir gut. Ich würde gerne dann auch vielleicht jemand anderem was Gutes tun. Und dann muss derjenige dann losgehen, muss eine Eignungsfeststellung machen. Wenn die dann bestanden ist, dann kann er eine Ausbildung machen. Die dauert in der Regel ein halbes Jahr. Und dann hat er eine zertifizierte Besuchshundausbildung und kann damit quasi in die Schulen gehen.
1: Wer selbst stolzer Hundebesitzer ist und dieses Vergnügen ebenfalls mit Schulkindern teilen möchte oder wer gerne einen Patenhund im eigenen Klassenzimmer hätte, alle wichtigen Informationen dazu können auf der Website des Vereins gefunden werden. Vielleicht möchte der ein oder andere ja auch die Initiative als Sponsor unterstützen, damit die tierischen Paten auch in Zukunft den Kindern im Land Freude bereiten können.
0: Am Donnerstag beginnt das erste von 3 Mini-Festivals, die sich aus verschiedensten Perspektiven der Frage nach einer zukünftigen Nutzung des Saline-Ensembles nähern. Am Eröffnungsabend geht es ab 18 Uhr um die Gestaltung und Nutzung des Saline-Geländes, wofür man Landschaftsarchitekten des Büros Atelier de Balto eingeladen hat. Dabei soll vor allem gezeigt werden, wie Gärten und Freiräume aus dem Bestand heraus wachsen können. Das Mini-Festival wird dann am Freitag und Samstag unter anderem mit Bird Days fortgesetzt. Die Salzwürker Bruderschaft wird durch die Historie führen und es gibt Vorschläge zukünftiger Gestaltung von Studierenden der Burg Giebichenstein. Der Eintritt ist frei, man sollte sich jedoch vorher zur Teilnahme anmelden. Einfach den QR-Code abscannen und auf der Internetseite bekommt man dann auch einen Überblick über das gesamte Programm.
3: 6 Jahre ist es her, dass Quedlinburg das Schlossmuseum zu sehen bekommen hat. In den vergangenen Jahren ist das Ensemble umfangreich erneuert worden. Diese Arbeiten kommen jetzt zu ihrem Ende. Denn ein wichtiger kultureller und touristischer Meilenstein ist für die Öffentlichkeit wieder zugänglich. Seit Februar 2020 ist es nicht möglich gewesen, das Schlossmuseum zu besuchen. Mit einem großen Festakt, einer Pressekonferenz vorab und einem Fest öffnen die Türen sich am 3. Oktober. Zur Eröffnung am Morgen geben die vielen Beteiligten einen Überblick über das Schaffen auf dem Stiftsberg. Staatsminister Rainer Robra kommt dabei die Ehre zuteil, sich zuerst in das erneuerte Goldene Buch der Stadt einzutragen. Das Goldene Buch ist nicht das Einzige, was hier neu ist. Was sich hier hinter den Türen verbirgt, ist umfangreich und aufschlussreich und führt sie auf die Spuren der Geschichte zurück, die nicht nur für die Stadt Quedlinburg oder das Land Sachsen-Anhalt, sondern auch für ganz Deutschland wichtig ist.
4: Also wir sind alle unglaublich glücklich. Also wir sind total K.O. Ja, weil trotz der langen Verzögerung sich dann ja am Ende alles doppelt und dreifacht und stapelt und unser viel zu kleines Team ganz tapfer an allen Ecken und Kanten jetzt gewirkt hat, damit wir heute der Presse das präsentieren können, heute Abend den wunderbaren Festakt begehen können und dann am 3. Oktober endlich die Türen aufmachen können für die Besucher, was wir ja sehr lange versprochen haben.
3: Hier verstecken sich viele Themen, die es zu entdecken gilt. Über verschiedene Zeitepochen mit verschiedenen Themen. Die Entwicklung über die Jahrhunderte und das Wirken auf dem Stiftsberg informiert der Rundgang, der auf seinem Weg einem Zeitstrahl folgt, der mehr als ein Jahrtausend in die Vergangenheit reicht und bis in die Gegenwart erzählt, wie hier in Quedlinburg ein Teil der deutschen Geschichte geschrieben wurde.
4: Also wir wollten mit dieser großen neuen Ausstellung erklären, warum Quedlinburg Welterbe ist. Ja, warum der Stiftsberg so wichtig ist in der Geschichte Deutschlands und Sachsen-Anhalts, ganz besonders natürlich unserer eigenen Stadt. Und das kann man nur, wenn man auf die Geschichte blickt, auf die Personen blickt, die die Geschichte getragen haben und das Gebäude erklärt. Und insofern war der chronologische Rundgang durch die Geschichte von Stift und Stadt für uns das wichtigste Element, damit man sich als Besucher nicht verliert. Und wir erzählen das aber nur an zwei wichtigen Leitlinien, nämlich an der Memoria, der Hauptaufgabe des Stiftes, dem Erinnern und der Tätigkeit unserer Damen, die Memoria ausgeführt haben.
3: Die Äbtissinnen sind auf dem Quedlinburger Stift unverzichtbar. Mit ihrem Schaffen lebt das Gebäude bis heute. Und in der neuen Ausstellung bekommen sie neues Leben eingehaucht. Nicht nur mit den vielen Gemälden im sogenannten Blauen Saal oder den 220 Namen, die ihrer Zeitepoche entsprechend an die Wand geschrieben sind, sondern modern mittels lebendiger Abbilder.
4: Wir haben uns bemüht, die Ausstellung möglichst lebendig und interessant zu gestalten. Es ist ja wirklich 1000 Jahre Kulturgeschichte. Boah, ganz schön viel. Ja, und es kann schnell langweilig werden in Museen, die ja immer den Ruf haben, mit viel Texten öde zu sein. Und wir haben uns ganz gezielt Formen gesucht, um die Besucher zu unterhalten, ja, um Dinge spannend und lebendig zu erzählen. Und ganz wichtig war uns eben zu erklären, wie bedeutend die Damen waren, die Äbtissinnen, was sie getan haben und wie sie in ihrer Zeit gelebt haben. Und um das ganz emotional zu machen, haben wir einige von ihnen quasi per Video zum Leben erweckt, ja, mit Schauspielerinnen. Oder wir haben die, von denen es keine Bilder gab, Bilder anfertigen lassen von Quedlinburger Damen, die ihr Gesicht geliehen haben. Und so, dass jetzt alle Äbtissinnen im Blauen Saal zum Beispiel hängen. Also uns war es wichtig, immer mit unterschiedlichen Methoden, Texte, Objekte, wie man es kennt in Museen, aber eben auch mit medialen Akzenten, immer wieder Neugier zu wecken und Spaß daran, sich weiter mit der Geschichte zu beschäftigen hier.
3: Mit einer geschätzten Gesamtbesuchsdauer von ca. 2,5 Stunden ist man hier eine ganze Weile unterwegs. Die vielen Exponate und historischen Dokumente werden dabei von modernen Medien unterstützt. Mit interaktiven Elementen, Licht und Farbe regt jeder Raum zum Erkunden der Geschichte an. Und für wen das alles auf einmal zu viel ist, kann sich die verschiedenen Module einzeln anschauen. Denn der Rundgang ist nicht nur in seiner Gesamtheit erlebbar. Man kann sich also auch nur ein bestimmtes Thema aussuchen und den Besuch darauf ausrichten.
4: Wir haben 1000 Jahre Kulturgeschichte und wir haben diese 1000 Jahre in Module, also in Abteilungen aufgeteilt, sodass man als Gast vielleicht das erste Mal kommt und erstmal guckt, was gibt's denn hier überhaupt in diesen 1000 Jahren alles zu entdecken und sich dann aber ganz gezielt vielleicht mal nur mit der Reformation beschäftigt oder nur mit dem 18. Jahrhundert oder nur mit der Rezeptionsgeschichte. Also die Ausstellung ist auch in Modulen immer so angelegt, dass man, wenn man nur ein Modul sieht, es trotzdem voll und ganz versteht in seiner Einordnung im Gesamtrundgang. Man muss also nicht immer 2 Stunden durchs Haus laufen. Denn so viel braucht man fast, wenn man sich alles ein bisschen anschaut.
3: Dazu kommt das Zusammenspiel von Museum und Stiftskirche. Mit dem Kombi-Ticket wird das Erlebnis komplett. Die Stiftskirche reiht sich nahtlos in die Geschichte ein und kann so im Rundgang erlebt werden. In der Gegenwart hört es übrigens nicht auf. Die Arbeiten am Schloss haben neue Themen zum Vorschein gebracht, die in Zukunft bearbeitet werden. Das Schlossberg-Ensemble kann damit wieder voll und ganz erlebt werden und bietet über den Dächern von Quedlinburg ein umfangreiches touristisches Highlight.
0: Auch in diesem Jahr soll es wieder Vereinshütten auf dem Hallischen Weihnachtsmarkt geben. Sie werden nebeneinander vor dem Roten Turm stehen und können zwischen dem 24.11. und dem 22.12. bespielt werden. Sie stehen kostenlos zur Verfügung, um die eigenen Angebote und Anliegen zu präsentieren. Und weihnachtlicher Verkauf könnte auch die Vereinskasse etwas aufbessern. Vereine, die dieses Angebot wahrnehmen möchten, müssten sich schnell per Mail an markt@halle.de anmelden. Man sollte schnell sein, um bei möglichen Überschneidungen Ausweichtermine zu koordinieren. Die Reklame.
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0: Willkommen zurück. Die Stadt Halle beabsichtigt, für Schüler, die aus anderen Kommunen nach Halle kommen, eine angemessene Kostenbeteiligung durchzusetzen. Die Stadtverwaltung geht dabei von etwa 425.000 Euro zusätzlicher Einnahmen pro Jahr aus. Wenn Schüler aus anderen Kommunen Einrichtungen in Halle besuchen, dann sei eine solche Kostenbeteiligung nachvollziehbar, so die Fraktion Hauptsache Halle, die allerdings kritisiert, dass die in der Regelung vorgesehene Aufnahmeverweigerung von Schülern aus anderen Kommunen ohne entsprechende Vereinbarungen Risiken für spezialisierte Schulen in der Stadt bringe. So benötige es eine transparente Berechnung der in Rede stehenden Beträge. Außerdem müsse man berücksichtigen, wie hoch gegenlautende Forderungen der anderen Kommunen ausfallen würden. Denn von solchen Regelungen wären besonders die Sportschulen, das Kantorgymnasium, die Sprachheilschule und die berufsbildenden Schulen betroffen.
9: Die 24. Weltmeisterschaft der Powerlifter im Amateurbereich fand in diesem Jahr in der Mittellandhalle in Barleben statt. Über 400 Teilnehmer und Teilnehmerinnen von Nachwuchssportlern bis hin zu 75-jährigen Masterathleten kämpften in den unterschiedlichen Disziplinen um Rekorde und Titel, und ein Schwenk über die bunte von Kinderhand gefertigte Dekoration an der Wand belegt, woher die kräftigen Damen und Herren kamen. Während dieser Dreharbeiten ging es neben dem Bankdrücken und den Kniebeugen nur um das Kreuzheben, auf Englisch Deadlift, denn das Gewicht muss aus der Ruhe heraus angehoben werden. Das erfordert eine exakte Technik, und die drei Kampfrichter bewerten, ob die Aktion regelkonform und sicher ausgeführt wird. Was bei den enormen Gewichten, die bei dieser Weltmeisterschaft bewegt werden, nicht immer ganz einfach ist, denn wer gewinnen möchte, muss in jedem Fall an seine Leistungsgrenze und auch darüber hinausgehen. Die drei Wertungsrichter entscheiden mit einer Drucktaste, ob sie den Versuch gut geben, mit Weiß oder eben nicht, mit Rot.
10: Also wir haben drei Schiedsrichter, das Drei-Schiedsrichter-Prinzip, damit drei Augenpaare halt diese Versuche bewerben können. Die Farbe, die überwiegt, ist gültig oder ungültig. Weiß ist gültig, Rot ist ungültig. Weihrote sind ungültig, Weihweiße sind gültig. Und wenn ein Athlet oder wenn ein Schiedsrichter feststellt, er hat einen Fehler gesehen, tippt er rot. Der andere kann durchaus weiß geben, weil der Fehler auf seiner Seite nicht ausgebreitet ist. Und so entsteht die Mehrheitsentscheidung für die Bewerbung der Besucher.
9: Stellen Sie sich bitte vor, Sie haben eine Oma, die das Doppelte ihres Körpergewichts hebt. Das ist Atomic Ann. Die 63-jährige Sportlerin kommt aus Irland und bringt 49 Kilo auf die Waage. Hier liegen 95 Kilogramm Gewicht auf dem Boden. Den Rücken durchgedrückt, dann absetzen, und der Jubel der Mannschaftskameradinnen beweist, zwei weiße, eine rote. Dieser Versuch ist gültig.
11: Oh. Well, I was doing a deadlift, so we have to lift a bar with.
9: Allein die Stange wiegt 20 Kilo und die Gewichte sind auf beide Seiten gleich verteilt. Man hat drei Versuche zum Steigern und man muss am Ende sicher stehen.
11: Increasing weight, and so we just have to lift the bar off the floor and try to stand straight up with it.
9: Unter den zahlreichen Teilnehmern auch der Nachwuchs aus der Barleber Schwerathletenscheune. Die jungen Leute sind ziemlich erfolgreich und wissen ganz genau, worauf es bei einem so hochkarätigen Wettkampf ankommt.
12: Ich glaube, also generell bei jedem Wettkampf würde ich sagen, sich nicht weh zu tun und vor allem auf seinen Körper zu hören, an die eigenen Grenzen zu gehen und halt auch irgendwie so ein bisschen drüber hinaus zu gucken, ein bisschen was zu riskieren. Ich glaube, das ist das Wichtigste.
10: Also ich stelle fest, dass in diesen Leistungssportebenen eine total spannende Atmosphäre herrscht, ja, untereinander.
12: Ja.
10: Auch international. Ja, Sprachbarriere gibt es eigentlich nicht. Im schlimmsten Fall wird selbst ein Gift genommen.
12: Richtig.
10: Weil ihr kommt also prima miteinander zurecht.
12: Ja.
10: Ist dir jemand von den Gästen aufgefallen?
12: Also ich glaube generell halt immer die auf, die etwas breiter gebaut sind, die halt auch dementsprechend mehr Gewicht machen. Ja, aber ansonsten sind wir halt alle irgendwo gleich und jeder hat seine eigenen persönlichen Grenzen, sein eigenes persönliches Gewicht und das muss natürlich respektiert werden und das ist natürlich auch schon sehr stark.
9: Powerlifting ist sicher eine Randsportart. Sie kommt ursprünglich aus den USA, wo es auch Profis in diesem Sport gibt. Ein wichtiger Unterschied ist aber, dass bei den Amateuren regelmäßige Dopingkontrollen stattfinden. Nichtsdestotrotz sind die Leistungen beeindruckt und unter den Startern auch der Pole Jan Wigira, der in dieser Sportart als Legende gilt.
13: 107-fache Weltmeister, 133-fache Europameister, 28 deutsche Meister, 5-mal polnische Meister und 83 Weltcupsiege.
10: Da macht ja gar keinen Spaß mehr, wenn Sie dabei sind. Sie gewinnen ja immer.
13: Nee, jetzt bei den Weltmeisterschaften, bei drei Starten war ich Zweiter, weil ich bin nicht in meine Waage, eine Waage höher, bis 95.
10: Ah, gut. Was muss man machen, um so erfolgreich zu sein?
13: Ja, trainieren, trainieren und nochmal trainieren.
10: Wie oft in der Woche?
13: Ja, jetzt in dem Alter dreimal die Woche und wenige Sätze, weil ich muss schon in meine Gelenke. Alles noch meine, nichts gefälscht.
9: Die 24. Weltmeisterschaft der Powerlifter im Amateurbereich war ein voller Erfolg. Die Vorbereitung und die Organisation wurde von allen Beteiligten gelobt und so wurden die sportlichen Erfolge auch entsprechend gefeiert.
14: Die MDF1 Wettervorhersage für den 7. und 8. Oktober. In der Nacht zum Donnerstag verdichtet sich die Bewölkung von Westen her. Aus dem bedeckten Himmel gibt es leichten Sprühregen. Die Nachttemperaturen liegen bei 12 bis 10 Grad. Der Wind weht leicht und hat auf Süden gedreht. Am Donnerstag ist der Himmel vormittags stark bewölkt und es gibt etwas Regen. Später lockert es auf und der Regen lässt nach. Die Temperaturen liegen am Nachmittag bei 16 Grad. Der Wind weht schwach bis mäßig, teilweise kräftig böig, vormittags aus dem Süden und am Nachmittag aus dem Nordwesten. Die weiteren Aussichten bis zum Sonntag. Auch am kommenden Wochenende wird es herbstlich kühl und wechselnd bewölkt sein. Die Temperaturen pendeln sich tagsüber bei 20 Grad ein und in den Nächten liegen sie rund um die 10 Grad. Es bleibt auch windig und feucht.
0: Am Donnerstag beginnt das Impulsfestival für zeitgenössische Musik mit einem Eröffnungskonzert im Steintor Varieté. In diesem Jahr unter dem Titel Die Verhüllung des Lichts. Es werden Pony Says aus Stuttgart, das Landesjugendensemble für neueste Musik Sachsen und das Philharmonische Kammerorchester Wernigerode zu sehen sein und zu hören. Das Konzert beginnt um 20 Uhr. Zum Weltmädchentag soll am Donnerstag im Hof der Volkshochschule die Ausstellung Girlhood eröffnet werden. Zu sehen sind kurze Comics, die zeigen, was junge Frauen erleben, fühlen und aushalten, auch wenn sie sich nicht nur einer Geschlechteridentität zugehörig fühlen. Die Ausstellung entstand in Zusammenarbeit mit dem Konzeptzentrum für geschlechtergerechte Kinder- und Jugendhilfe und soll um 16 Uhr eröffnet werden. Die Kritik der Pinie ist der Titel eines noch unveröffentlichten Lyrikbandes des Schriftstellers Durst Grünbein. Damit ist er im Rahmen des Begleitprogramms zur aktuellen Ausstellung in der Kunsthalle Talstraße zu Gast. Seine Lesung wird um 19 Uhr beginnen und hier kostet es 15 Euro an der Armenkasse. Ja, und um 18 Uhr beginnt ein Vortrag von Julia Pongratz im Hauptgebäude der Leopoldina unter der Überschrift »Wie kriegen wir die Kurve?« geht es um den Weg in eine treibhausgasneutrale Zukunft. Der Eintritt zum Vortrag ist kostenlos. Ja, mein Vortrag für den Donnerstag wird am Nachmittag aufgezeichnet, um ihn dann ab 18.30 Uhr zu senden. Zuerst für Halle und dann für Magdeburg. So wird's gleich im Anschluss. Bis dann, auf Wiedersehen und bleiben Sie gesund.

0: Salzburg?
1: Wie Salzburg?
0: Du Salzburg?
1: Ja, ja.
0: Ja? Ja.
2: Also ich würde sagen, mein größtes Vorbild war immer meine Schwester. Eigentlich.
1: Das ist toll.

0: Meinst du nach Wien?
1: Ja.
0: Echt?
2: Dankeschön.
3: Hast du Kinder?
4: Na, ich würde gern beim Großvater einsteigen.
5: So what's your plan after you park the car?
4: I don't know really. I haven't been thinking about that too much.
2: Aber wie oft fährst du zu ihm?
6: Na, viel zu oft.

0: Ich glaube, das Leben hat noch was mit mir vor, weißt du. Es war ein schwieriges Jahr. Heute Abend wird die Welt den echten Mike Tyler sehen.
1: So viel Applaus wie lange nicht.
2: Das sind Terroristen.
0: Was?
2: Terroristen.
3: Die Welt wird in 2 Tagen untergehen.
4: Der Berg des Feuers leitet mich. Er ist ausgehungert und bekommt er bis zum nächsten Blutmond kein Opfer, verschlingt er uns alle. Begrüßt den Helden.
0: Namaste.
4: Nur du kannst die Welt retten.
0: Ich denke, du irrst dich.
5: Die Welt wird von beispielloser, nie dagewesener Finsternis erfasst werden.
6: Nicht zu fassen, dass ich neben einem Golden Globe-Verlierer abtreten soll.
0: Ich denke, das ist genau das, wonach ich gesucht habe.
4: Ihr seid vom Vulkan auserwählt worden.
7: Gib mir den Heldenblick.
1: Hast du's?
7: Ja.
1: Kein Text, die Bilder sprechen für sich.

0: In unserer gestrigen Berichterstattung zur Wahl des Landtagspräsidenten hatten wir angekündigt, noch die Personalien nachreichen zu wollen, was die Wahl der Stellvertreter anbelangt. Gewählt wurde Hans-Thomas Tillschneider von der AfD, womit die AfD mit einem zweiten Mann nun auch den Stellvertreterposten stellt. Auch Tillschneider bekam 5 Stimmen mehr, als seiner Fraktion zur Verfügung stehen. Und das, obwohl das BSW im Vorfeld ankündigte, ihn nicht wählen zu wollen. Ein weiterer Beweis dafür, dass solche Vorankündigungen nichts wert sind. Sollte das BSW dennoch geschlossen für Till Schneider gestimmt haben, dann hätte diesmal wenigstens die CDU zu ihrem Wort gestanden. Schließlich wollte sie mit Carsten Borchert ebenfalls einen Stellvertreter des Landtagspräsidenten durchbringen. Was dann auch gelang, und zwar mit 64 zu 17 Stimmen. Und damit ein herzliches Willkommen zum MdV1 Direktmagazin am Mittwoch. War diese Wahl des Landtagspräsidenten die Nagelprobe für die in der Dezember-Sitzung angekündigte Wahl eines Ministerpräsidenten Ulrich Siegmund? Schließlich kündigte er im Vorfeld an, über alle erforderlichen Stimmen für seine Wahl zu verfügen. Dass es so sein könnte, bewies der gestrige Tag. Er bewies aber auch, dass wenn Schulz in seiner Fraktion nicht das Vertrauen und den Respekt besitzt, den er als Chef der Fraktion besitzen sollte.
1: Für die ABC-Schützen in Sachsen-Anhalt begann der Schulalltag ja bereits im August. Allerdings wurde an der Grundschule Westerhüsen am Mittwoch eine weitere Einschulung veranstaltet. Nur wurden diesmal keine Kinder eingeschult, sondern Hunde. Hierbei handelt es sich um eine Initiative des Tierisch Geborgen e.V. in Kooperation mit dem Therapie- und Ausbildungszentrum, welche sich bereits seit 22 Jahren dafür einsetzen, den Unterricht in den Klassenzimmern Sachsen-Anhalts auf besondere Weise interessanter zu gestalten. Und zwar mit einem deutschlandweit einzigartigen Projekt. Es handelt sich um den sogenannten Schulpatenhund, der die Kinder beim Lesen, Schreiben und Rechnen begleiten soll.
2: Für jede Schule und für jeden Hund haben wir einen Sponsor. Und der Sponsor, der deckt quasi die Kosten für das Ehrenamt ab. Also sprich für die Versicherung der Hunde und für die Fahrtkosten für die Besuchsdienstler. Und dafür kann der Besuchsdienstler ein komplettes Jahr lang immer einmal in der Woche in die Schule gehen und den Kindern beim Lernen helfen.
1: Dabei spielt die Art der Einrichtung keine Rolle. Der tiergestützte Unterricht wird gemeinsam mit den Pädagogen für die jeweilige Klasse optimiert, sodass hunderte Kinder an Grund-, Sekundar- und Förderschulen bis hin zu Gymnasien bereits von dem Projekt profitieren konnten. Von einem Hund im Klassenzimmer wäre eigentlich zu erwarten, dass dieser eine Menge Aufregung und Ablenkungsgefahr mit sich bringt. Tatsächlich scheint aber das Gegenteil der Fall zu sein. Erfahrungsgemäß scheint mit den Vierbeinern im Raum eine entspannte Lernatmosphäre zu entstehen, wodurch sich die Kinder oft sogar besser konzentrieren können als zuvor und sich zudem selbstbewusster im Beisein ihres tierischen Begleiters fühlen.
2: Die Hunde urteilen ja nicht. Die Hunde sind absolute Brückenbauer. Beim Vorlesen, wo der Lehrer vielleicht sagt, ach guck mal, lies mal deutlich, dann liegt der Hund einfach nur da und der ist ganz ruhig, der hört zu, der urteilt nicht. Er kann zum Beispiel mit den Kindern rechnen, das macht unglaublich viel Spaß. Er bringt mit Säckchen die Aufgaben. Er kann würfeln, um Mathematikunterricht zu machen. Also es gibt vielfältige Einsatzmöglichkeiten.
1: 55 Patenhunde wurden in diesem Jahr eingeschult, verteilt über insgesamt 39 Einrichtungen im Land. Teilweise sind pro Schule also sogar mehrere Hunde im Einsatz. Rasse oder Alter der Fellnasen spielen dabei keine Rolle. Wichtig ist nur, dass die Tiere kinderfreundlich sind und das erfüllen können, was im Unterricht von ihnen gefordert wird.
2: Also es sind reine Privathunde, die Hunde sind quasi in einer Familie und die Familie entscheidet sich, ich habe einen tollen Hund und der tut mir gut, ich würde gerne dann auch vielleicht jemand anderem was Gutes tun. Und dann muss derjenige dann losgehen, muss eine Eignungsfeststellung machen, wenn die dann bestanden ist, dann kann er eine Ausbildung machen, die dauert in der Regel ein halbes Jahr. Und dann hat er eine zertifizierte Besuchshundausbildung und kann damit quasi in die Schulen gehen.
1: Wer selbst stolzer Hundebesitzer ist und dieses Vergnügen ebenfalls mit Schulkindern teilen möchte oder wer gerne einen Patenhund im eigenen Klassenzimmer hätte, alle wichtigen Informationen dazu können auf der Website des Vereins gefunden werden. Vielleicht möchte der ein oder andere ja auch die Initiative als Sponsor unterstützen, damit die tierischen Paten auch in Zukunft den Kindern im Land Freude bereiten können.
0: In Barleben wurde eine neu gestaltete Sportanlage wieder ihrer Bestimmung übergeben. 2012 hatte man an der Sportanlage am Anger von 2 Sportplätzen bereits einen in einen Kunstrasenplatz umgewandelt. Nun machte man aus dem zweiten eine Leichtathletik-Sportanlage. Es entstand unter anderem ein Rasenspielfeld, ein universell nutzbares Minispielfeld und ein Beachvolleyballplatz. Außerdem errichtete man neue Tribünen, eine Flutlichtanlage und einen Sprecherturm. Insgesamt wurden 3,2 Millionen Euro investiert, wovon 1,1 Millionen Euro vom Land kamen. Die Anlage wird von etwa 800 Sporttreibenden aus mehreren Vereinen genutzt. Der überwiegende Teil davon sind übrigens Kinder und Jugendliche, womit auch klar wäre, dass zwei der neuen 400 Meter Rundlaufbahnen, eine Weitsprung- und eine Kugelstoßanlage, vor allem für den Schulsport genutzt werden können.
3: 6 Jahre ist es her, dass Quedlinburg das Schlossmuseum zu sehen bekommen hat. In den vergangenen Jahren ist das Ensemble umfangreich erneuert worden. Diese Arbeiten kommen jetzt zu ihrem Ende. Denn ein wichtiger kultureller und touristischer Meilenstein ist für die Öffentlichkeit wieder zugänglich. Seit Februar 2020 ist es nicht möglich gewesen, das Schlossmuseum zu besuchen. Mit einem großen Festakt, einer Pressekonferenz vorab und einem Fest öffnen die Türen sich am 3. Oktober. Zur Eröffnung am Morgen geben die vielen Beteiligten einen Überblick über das Schaffen auf dem Stiftsberg. Staatsminister Rainer Robra kommt dabei die Ehre zuteil, sich zuerst in das erneuerte Goldene Buch der Stadt einzutragen. Das Goldene Buch ist nicht das Einzige, was hier neu ist. Was sich hier hinter den Türen verbirgt, ist umfangreich und aufschlussreich und führt sie auf die Spuren der Geschichte zurück, die nicht nur für die Stadt Quedlinburg oder das Land Sachsen-Anhalt, sondern auch für ganz Deutschland wichtig ist.
4: Also wir sind alle unglaublich glücklich. Also wir sind total K.O.

0: informiert der Rundgang, der auf seinem Weg einem Zeitstrahl folgt, der mehr als ein Jahrtausend in die Vergangenheit reicht und bis in die Gegenwart erzählt, wie hier in Quedlinburg ein Teil der deutschen Geschichte geschrieben wurde.
1: Also wir wollten mit dieser großen neuen Ausstellung erklären, warum Quedlinburg Welterbe ist. Ja, warum der Stiftsberg so wichtig ist in der Geschichte Deutschlands und Sachsen-Anhalts, ganz besonders natürlich unserer eigenen Stadt. Und das kann man nur, wenn man auf die Geschichte blickt, auf die Personen blickt, die die Geschichte getragen haben und das Gebäude erklärt. Und insofern war der chronologische Rundgang durch die Geschichte von Stift und Stadt für uns das wichtigste Element, damit man sich als Besucher nicht verliert. Und wir erzählen das aber nur an zwei wichtigen Leitlinien, nämlich an der Memoria, dem Haupt, der Hauptaufgabe des Stiftes, dem Erinnern und der Tätigkeit unserer Damen, die Memoria ausgeführt haben.
0: Die Äbtissinnen sind auf dem Quedlinburger Stift unverzichtbar. Mit ihrem Schaffen lebt das Gebäude bis heute. Und in der neuen Ausstellung bekommen sie neues Leben eingehaucht. Nicht nur mit den vielen Gemälden im sogenannten Blauen Saal oder den 220 Namen, die ihrer Zeitepoche entsprechend an die Wand geschrieben sind, sondern modern mittels lebendiger Abbilder.
1: Wir haben uns bemüht, die Ausstellung möglichst lebendig und interessant zu gestalten. Das ist ja wirklich 1000 Jahre Kulturgeschichte. Boah, ganz schön viel. Ja, und es kann schnell langweilig werden in Museen, die ja immer den Ruf haben, mit viel Texten öde zu sein. Und wir haben uns ganz gezielt Form gesucht, um die Besucher zu unterhalten, ja, um Dinge spannend und lebendig zu erzählen. Und ganz wichtig war uns eben zu erklären, wie bedeutend die Damen waren, die Äbtissinnen, was sie getan haben und wie sie in ihrer Zeit gelebt haben. Und um das ganz emotional zu machen, haben wir einige von ihnen quasi per Video zum Leben erweckt, ja, mit Schauspielerinnen. Oder wir haben die, von denen es keine Bilder gab, Bilder anfertigen lassen von Quedlinburger Damen, die ihr Gesicht geliehen haben. Und so, dass jetzt alle Äbtissinnen im Blauen Saal zum Beispiel hängen. Also uns war es wichtig, immer mit unterschiedlichen Methoden, Texte, Objekte, wie man es kennt in Museen, aber eben auch mit medialen Akzenten, immer wieder Neugier zu wecken und Spaß daran, sich weiter mit der Geschichte zu beschäftigen hier.
0: Mit einer geschätzten Gesamtbesuchsdauer von ca. 2,5 Stunden ist man hier eine ganze Weile unterwegs. Die vielen Exponate und historischen Dokumente werden dabei von modernen Medien unterstützt. Mit interaktiven Elementen, Licht und Farbe regt jeder Raum zum Erkunden der Geschichte an. Und für wen das alles auf einmal zu viel ist, kann sich die verschiedenen Module einzeln anschauen, denn der Rundgang ist nicht nur in seiner Gesamtheit erlebbar. Man kann sich also auch nur ein bestimmtes Thema aussuchen und den Besuch darauf ausrichten.
1: Wir haben 1000 Jahre Kulturgeschichte und wir haben diese 1000 Jahre in Module, also in Abteilungen aufgeteilt, sodass man als Gast vielleicht das erste Mal kommt und erstmal guckt, was gibt's denn hier überhaupt in diesen 1000 Jahren alles zu entdecken und sich dann aber ganz gezielt vielleicht mal nur mit der Reformation beschäftigt oder nur mit dem 18. Jahrhundert oder nur mit der Rezeptionsgeschichte. Also die Ausstellung ist auch in Modulen immer so angelegt, dass man, wenn man nur ein Modul sieht, es trotzdem voll und ganz versteht in seiner Einordnung im Gesamtrundgang. Man muss also nicht immer 2 Stunden durchs Haus laufen, denn so viel braucht man fast, wenn man sich alles ein bisschen anschaut.
0: Dazu kommt das Zusammenspiel von Museum und Stiftskirche. Mit dem Kombi-Ticket wird das Erlebnis komplett. Die Stiftskirche reiht sich nahtlos in die Geschichte ein und kann so im Rundgang erlebt werden. In der Gegenwart hört es übrigens nicht auf. Die Arbeiten am Schloss haben neue Themen zum Vorschein gebracht, die in Zukunft bearbeitet werden. Das Schlossberg-Ensemble kann damit wieder voll und ganz erlebt werden und bietet über den Dächern von Quedlinburg ein umfangreiches touristisches Highlight.
2: Das Kulturzentrum Moritzhof wurde mit dem Programmpreis der DEFA-Stiftung ausgezeichnet. Damit ehrt die Stiftung herausragende Leistungen und Personen, die sich um das DEFA-Filmerbe verdient gemacht haben. Im Fall des Moritzhofes sind es regelmäßige Filmvorführungen von DEFA-Filmen, die seit 2019 gemeinsam mit der Friedrich-Ebert-Stiftung in der Reihe Film im Gespräch nicht nur die alten Filme zeigt, sondern auch Gespräche mit damaligen Filmschaffenden und Zeitzeugen ermöglicht. Den Preis nahm die Geschäftsführerin des Moritzhofes entgegen. Sie bedankte sich im Namen des gesamten Teams. Komme doch der Preis genau im richtigen Moment, um das Jubiläumsjahr 20 Jahre Moritzhof zu krönen. Die Reklame.

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5: Willkommen zurück. Das Theater Magdeburg sucht mal wieder Statisten. Diesmal geht es um das Stück Mad King Blaubart, das im April 2027 Premiere feiern soll. Man wird dabei unter der Regie von Ilarina Lanzino stehen, deren Arbeit man zuletzt bei ihrer Fidelio-Inszenierung sehen konnte. Gesucht werden nun 12 Frauen im Alter zwischen 18 und 35 Jahren, die körperlich fit und sportlich sind und Freude an Tanz und Bewegung haben. Dann gilt es noch, die Rolle der Esther zu besetzen, einer 30 bis 40 Jahre alten Frau. Und die Rolle von Esthers Kind soll ein Kind zwischen 6 und 9 Jahren übernehmen. Für wen das jetzt interessant war, das Casting dazu ist am 7. November um 17 Uhr im Opernhaus.
6: Die 24. Weltmeisterschaft der Powerlifter im Amateurbereich fand in diesem Jahr in der Mittellandhalle in Barleben statt. Über 400 Teilnehmer und Teilnehmerinnen von Nachwuchssportlern bis hin zu 75-jährigen Masterathleten kämpften in den unterschiedlichen Disziplinen um Rekorde und Titel, und ein Schwenk über die bunte von Kinderhand gefertigte Dekoration an der Wand belegt, woher die kräftigen Damen und Herren kamen. Während dieser Dreharbeiten ging es neben dem Bankdrücken und den Kniebeugen nur um das Kreuzheben, auf Englisch Deadlift, denn das Gewicht muss aus der Ruhe heraus angehoben werden. Das erfordert eine exakte Technik und die drei Kampfrichter bewerten, ob die Aktion regelkonform und sicher ausgeführt wird. Was bei den enormen Gewichten, die bei dieser Weltmeisterschaft bewegt werden, nicht immer ganz einfach ist, denn wer gewinnen möchte, muss in jedem Fall an seine Leistungsgrenze und auch darüber hinausgehen. Die drei Wertungsrichter entscheiden mit einer Drucktaste, ob sie den Versuch gut geben, mit Weiß oder eben nicht, mit Rot.
7: Also wir haben drei Schiedsrichter, das Drei-Schiedsrichter-Prinzip, damit drei Augenpaare halt diese Versuche bewerben können. Die Farbe, die überwiegt, ist gültig oder ungültig. Weiß ist gültig, Rot ist ungültig. Zwei Rote sind ungültig, zwei Weiße sind gültig. Und wenn ein Athlet oder wenn ein Schiedsrichter feststellt, er hat einen Fehler gesehen, gibt er Rot. Der andere kann durchaus Weiß geben, weil der Fehler seiner Seite nicht ausgeprägt ist. Und so entsteht die Mehrheitsentscheidung für die Bewerbung der Versuche.
6: Stellen Sie sich bitte vor, Sie haben eine Oma, die das Doppelte ihres Körpergewichts hebt. Das ist Atomic Ann. Die 63-jährige Sportlerin kommt aus Irland und bringt 49 Kilo auf die Waage. Hier liegen 95 Kilogramm Gewicht auf dem Boden. Den Rücken durchgedrückt, dann absetzen und der Jubel der Mannschaftskameradinnen beweist, zwei weiße, eine rote, dieser Versuch ist gültig.
8: I was doing a deadlift, so we have to lift a bar with.
6: Allein die Stange wiegt 20 Kilo und die Gewichte sind auf beide Seiten gleich verteilt. Man hat drei Versuche zum Steigern und man muss am Ende sicher stehen.
8: So we just have to lift the bar off the floor and try to stand straight up with it.
6: Unter den zahlreichen Teilnehmern auch der Nachwuchs aus der Barleber Schwerathletenscheune. Die jungen Leute sind ziemlich erfolgreich und wissen ganz genau, worauf es bei einem so hochkarätigen Wettkampf ankommt.
9: Ich glaube, also generell bei jedem Wettkampf würde ich sagen, sich nicht weh zu tun und vor allem auf seinen Körper zu hören, an die eigenen Grenzen zu gehen und halt auch irgendwie so ein bisschen drüber hinaus zu gucken, ein bisschen was zu riskieren. Ich glaube, das ist das Wichtigste.
10: Also ich stelle fest, dass in diesen Leistungssportebenen eine total spannende Atmosphäre herrscht, untereinander, auch international. Ja, Sprachbarriere gibt es eigentlich nicht, im schlimmsten Fall wird selbst ein Gift genommen.
9: Richtig.
10: Weil ihr kommt also prima miteinander zurecht.
9: Ja.
10: Ist dir jemand von den Gästen aufgefallen?
9: Also ich glaube generell fallen halt immer die auf, die etwas breiter gebaut sind, die halt auch dementsprechend mehr Gewicht machen. Aber ansonsten sind wir halt alle irgendwo gleich und jeder hat seine eigenen persönlichen Grenzen, sein eigenes persönliches Gewicht und das muss natürlich respektiert werden und das ist natürlich auch schon sehr stark.
6: Powerlifting ist sicher eine Randsportart. Sie kommt ursprünglich aus den USA, wo es auch Profis in diesem Sport gibt. Ein wichtiger Unterschied ist aber, dass bei den Amateuren regelmäßige Dopingkontrollen stattfinden. Nichtsdestotrotz sind die Leistungen beeindruckt und unter den Startern auch der Pole Jan Wigira, der in dieser Sportart als Legende gilt.
11: 107-fache Weltmeister, 133-fache Europameister, 28 deutsche Meister, 5-mal polnische Meister und 83 Weltcupsiege.
12: Da macht ja gar keinen Spaß mehr, wenn Sie dabei sind. Sie gewinnen ja immer.
11: Nee, jetzt bei den Weltmeisterschaften, bei drei Starten war ich Zweiter, weil ich bin nicht in meine Waage, eine Waage höher bis 95.
12: Ah, gut. Was muss man machen, um so erfolgreich zu sein?
11: Ja, trainieren und nochmal trainieren.
12: Wie oft in der Woche?
11: Ja, jetzt in dem Alter dreimal die Woche und wenige Sätze, weil ich muss schon in meine Gelenke. Alles noch meine, nichts gefälscht.
6: Die 24. Weltmeisterschaft der Powerlifter im Amateurbereich war ein voller Erfolg. Die Vorbereitung und die Organisation wurde von allen Beteiligten gelobt und so wurden die sportlichen Erfolge auch entsprechend gefeiert.
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14: Die MDF1-Wettervorhersage für den 7. und 8. Oktober. In der Nacht zum Donnerstag verdichtet sich die Bewölkung von Westen her. Aus dem bedeckten Himmel gibt es leichten Sprühregen. Die Nachttemperaturen liegen bei 12 bis 10 Grad. Der Wind weht leicht und hat auf Süden gedreht. Am Donnerstag ist der Himmel vormittags stark bewölkt und es gibt etwas Regen. Später lockert es auf und der Regen lässt nach. Die Temperaturen liegen am Nachmittag bei 16 Grad. Der Wind weht schwach bis mäßig, teilweise kräftig böig, vormittags aus dem Süden und am Nachmittag aus dem Nordwesten. Die weiteren Aussichten bis zum Sonntag. Auch am kommenden Wochenende wird es herbstlich kühl und wechselnd bewölkt sein. Die Temperaturen pendeln sich tagsüber bei 20 Grad ein und in den Nächten liegen sie rund um die 10 Grad. Es bleibt auch windig und feucht.
5: Die Klosterkirche wird zum Instrument, überschreibt das Kunstmuseum. Eine Soundperformance am Donnerstag. Erwartet wird das Soundkollektiv 4, das im romanischen Kirchenraum eine eigens vor Ort konzipierte Klangkomposition aufführen will. Dabei wird der gut 8 Sekunden lange Nachhall des Raumes eine wichtige Rolle spielen. Die Soundperformance wird um 19 Uhr beginnen und der Eintritt dazu ist frei. Zum 100. Geburtstag des Schriftstellers Günter de Bruijn gibt es am Donnerstag in der Zentralbibliothek einen Vortrag des Professors für Philosophie Thomas Brose. Unter der Überschrift Jenseits der Ideologien geht er auf die Wahrheitssuche in den Werken von Günter de Bruijn ein. Sein Vortrag soll um 19.30 Uhr beginnen. Ja, mein Vortrag für den Donnerstag wird am Nachmittag aufgezeichnet, um ihn dann ab 18 Uhr zu senden. Zuerst für Magdeburg und dann für Halle, so wie jetzt gleich im Anschluss. Bis dann, auf Wiederfernsehen und bleiben Sie gesund.

0: Sind Sie bereit?
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0: wir auf Abstand!
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0: Salzburg?
1: Wie Salzburg?
0: Du Salzburg?
1: Ja, ja.
0: Ja? Ja.

0: Meinst du nach Wien?
1: Ja.
0: Echt?
2: Dankeschön.
3: Hast du Kinder?
4: Ja. Ich würde gern beim Großvater einsteigen.
5: So what's your plan after you park the car?
4: I don't know really. I haven't been thinking about that too much.
6: Aber wie oft fährst du zu ihm?
7: Na, viel zu oft.

0: Es sind nur wir drei. Sie vermissen ihre Mom. Ihr zwei wart heute wirklich sehr stark.
1: Wie geht's dir?
2: Ich kann mir nicht vorstellen, wie sie sich fühlen.
3: Bist du tot?
4: Willst du vielleicht reden?
5: Wurscht für mich?
0: Was?
5: Lass mich! Ich war zuerst hier!
6: Ah, da ist er. Der traurige Dad.
7: Dad hat Geschichten erzählt. Sie haben sich verändert, als Dad sich verändert hat.
6: Du bist so ein Klischee. Englischer Witwer. Und so ließ der König zu, dass sein Königreich zugrunde ging. Und er ließ seine beiden Söhne im Stich.
5: Ich hab ihn gehört.
6: Hallo, Jungs.
4: Das ist nicht real.
8: Braucht er dir einen Knuddler?
9: Du bist nicht echt!
6: Was für ein scheußliches Gedudel. Guardianleser, Bartstreichler, Bauernmarkt. Schieß, Schatten, Scheiß!
4: Ja.
6: Ich werde erst gehen, wenn du mich nicht mehr brauchst.
4: Wir sollten uns klar werden über den Unterschied zwischen Trauer und Verzweiflung.
7: Manchmal hatten wir das Gefühl, er wäre wieder unser Dad.
6: Na also. Diese Jungs brauchen Pfeil und Bogen.
5: Erklär den Kragen!
6: Sie brauchen Geschichten, sie brauchen Mythen, sie brauchen Chaos.
0: Tu dein Schlimmstes.
6: Nein, ich habe vor, mein Bestes zu tun.

0: In unserer gestrigen Berichterstattung zur Wahl des Landtagspräsidenten hatten wir angekündigt, noch die Personalien nachreichen zu wollen, was die Wahl der Stellvertreter anbelangt. Gewählt wurde Hans-Thomas Tillschneider von der AfD, womit die AfD mit einem zweiten Mann nun auch den Stellvertreterposten stellt. Auch Tillschneider bekam 5 Stimmen mehr als seiner Fraktion zur Verfügung stehen. Und das, obwohl das BSW im Vorfeld ankündigte, ihn nicht wählen zu wollen. Ein weiterer Beweis dafür, dass solche Vorankündigungen nichts wert sind. Sollte das BSW dennoch geschlossen für Tillschneider gestimmt haben, dann hätte diesmal wenigstens die CDU zu ihrem Wort gestanden. Schließlich wollte sie mit Carsten Borchert ebenfalls einen Stellvertreter des Landtagspräsidenten durchbringen. Was dann auch gelang, und zwar mit 64 zu 17 Stimmen. Und damit ein herzliches Willkommen zum MDV1 Direktmagazin am Mittwoch. War diese Wahl des Landtagspräsidenten die Nagelprobe für die in der Dezember-Sitzung angekündigte Wahl eines Ministerpräsidenten Ulrich Siegmund? Schließlich kündigte er im Vorfeld an, über alle erforderlichen Stimmen für seine Wahl zu verfügen. Dass es so sein könnte, bewies der gestrige Tag. Er bewies aber auch, dass wenn Schulz in seiner Fraktion nicht das Vertrauen und den Respekt besitzt, den er als Chef der Fraktion besitzen sollte.
1: Für die ABC-Schützen in Sachsen-Anhalt begann der Schulalltag ja bereits im August. Allerdings wurde an der Grundschule Westerhüsen am Mittwoch eine weitere Einschulung veranstaltet. Nur wurden diesmal keine Kinder eingeschult, sondern Hunde. Hierbei handelt es sich um eine Initiative des Tierisch Geborgen e.V. in Kooperation mit dem Therapie- und Ausbildungszentrum, welche sich bereits seit 22 Jahren dafür einsetzen, den Unterricht in den Klassenzimmern Sachsen-Anhalts auf besondere Weise interessanter zu gestalten. Und zwar mit einem deutschlandweit einzigartigen Projekt. Es handelt sich um den sogenannten Schulpatenhund, der die Kinder beim Lesen, Schreiben und Rechnen begleiten soll.
2: Für jede Schule und für jeden Hund haben wir einen Sponsor. Und der Sponsor, der deckt quasi die Kosten für das Ehrenamt ab. Also sprich für die Versicherung der Hunde und für die Fahrtkosten für die Besuchsdienstler. Und dafür kann der Besuchsdienstler ein komplettes Jahr lang immer einmal in der Woche in die Schule gehen und den Kindern beim Lernen helfen.
1: Dabei spielt die Art der Einrichtung keine Rolle. Der tiergestützte Unterricht wird gemeinsam mit den Pädagogen für die jeweilige Klasse optimiert, sodass hunderte Kinder an Grund-, Sekundar- und Förderschulen bis hin zu Gymnasien bereits von dem Projekt profitieren konnten. Von einem Hund im Klassenzimmer wäre eigentlich zu erwarten, dass dieser eine Menge Aufregung und Ablenkungsgefahr mit sich bringt. Tatsächlich scheint aber das Gegenteil der Fall zu sein. Erfahrungsgemäß scheint mit den Vierbeinern im Raum eine entspannte Lernatmosphäre zu entstehen, wodurch sich die Kinder oft sogar besser konzentrieren können als zuvor und sich zudem selbstbewusster im Beisein ihres tierischen Begleiters fühlen.
2: Die Hunde urteilen ja nicht. Die Hunde sind absolute Brückenbauer. Beim Vorlesen, wo der Lehrer vielleicht sagt, ach guck mal, lies mal deutlich, dann liegt der Hund einfach nur da und der ist ganz ruhig, der hört zu, der urteilt nicht. Er kann zum Beispiel mit den Kindern rechnen, das macht unglaublich viel Spaß. Er bringt mit Säckchen die Aufgaben, er kann würfeln, um Mathematikunterricht zu machen. Also es gibt vielfältige Einsatzmöglichkeiten.
1: 55 Patenhunde wurden in diesem Jahr eingeschult, verteilt über insgesamt 39 Einrichtungen im Land. Teilweise sind pro Schule also sogar mehrere Hunde im Einsatz. Rasse oder Alter der Fellnasen spielen dabei keine Rolle. Wichtig ist nur, dass die Tiere kinderfreundlich sind und das erfüllen können, was im Unterricht von ihnen gefordert wird.
2: Also es sind reine Privathunde, die Hunde sind quasi in einer Familie und die Familie entscheidet sich, ich habe einen tollen Hund und der tut mir gut, ich würde gerne dann auch vielleicht jemand anderem was Gutes tun. Und dann muss derjenige dann losgehen, muss eine Eignungsfeststellung machen, wenn die dann bestanden ist, dann kann er eine Ausbildung machen, die dauert in der Regel ein halbes Jahr. Und dann hat er eine zertifizierte Besuchshundausbildung und kann damit quasi in die Schulen gehen.
1: Wer selbst stolzer Hundebesitzer ist und dieses Vergnügen ebenfalls mit Schulkindern teilen möchte oder wer gerne einen Patenhund im eigenen Klassenzimmer hätte, alle wichtigen Informationen dazu können auf der Website des Vereins gefunden werden. Vielleicht möchte der ein oder andere ja auch die Initiative als Sponsor unterstützen, damit die tierischen Paten auch in Zukunft den Kindern im Land Freude bereiten können.
0: Am Donnerstag beginnt das erste von 3 Mini-Festivals, die sich aus verschiedensten Perspektiven der Frage nach einer zukünftigen Nutzung des Saline-Ensembles nähern. Am Eröffnungsabend geht es ab 18 Uhr um die Gestaltung und Nutzung des Saline-Geländes, wofür man Landschaftsarchitekten des Büros Atelier de Balto eingeladen hat. Dabei soll vor allem gezeigt werden, wie Gärten und Freiräume aus dem Bestand heraus wachsen können. Das Mini-Festival wird dann am Freitag und Samstag unter anderem mit Bird Days fortgesetzt. Die Salzwirker Bruderschaft wird durch die Historie führen und es gibt Vorschläge zukünftiger Gestaltung von Studierenden der Burg Giebichenstein. Der Eintritt ist frei, man sollte sich jedoch vorher zur Teilnahme anmelden. Einfach den QR-Code abscannen und auf der Internetseite bekommt man dann auch einen Überblick über das gesamte Programm.
3: 6 Jahre ist es her, dass Quedlinburg das Schlossmuseum zu sehen bekommen hat. In den vergangenen Jahren ist das Ensemble umfangreich erneuert worden. Diese Arbeiten kommen jetzt zu ihrem Ende. Denn ein wichtiger kultureller und touristischer Meilenstein ist für die Öffentlichkeit wieder zugänglich. Seit Februar 2020 ist es nicht möglich gewesen, das Schlossmuseum zu besuchen. Mit einem großen Festakt, einer Pressekonferenz vorab und einem Fest öffnen die Türen sich am 3. Oktober. Zur Eröffnung am Morgen geben die vielen Beteiligten einen Überblick über das Schaffen auf dem Stiftsberg. Staatsminister Rainer Robra kommt dabei die Ehre zuteil, sich zuerst in das erneuerte Goldene Buch der Stadt einzutragen. Das Goldene Buch ist nicht das Einzige, was hier neu ist. Was sich hier hinter den Türen verbirgt, ist umfangreich und aufschlussreich und führt sie auf die Spuren der Geschichte zurück, die nicht nur für die Stadt Quedlinburg oder das Land Sachsen-Anhalt, sondern auch für ganz Deutschland wichtig ist.
4: Also wir sind alle unglaublich glücklich. Also wir sind total K.O. Ja, weil trotz der langen Verzögerung sich dann ja am Ende alles doppelt und dreifacht und stapelt und unser viel zu kleines Team ganz tapfer an allen Ecken und Kanten jetzt gewirkt hat, damit wir heute der Presse das präsentieren können, heute Abend den wunderbaren Festakt begehen können und dann am 3. Oktober endlich die Türen aufmachen können für die Besucher, was wir ja sehr lange versprochen haben.
3: Hier verstecken sich viele Themen, die es zu entdecken gilt. Über verschiedene Zeitepochen mit verschiedenen Themen. Die Entwicklung über die Jahrhunderte und das Wirken auf dem Stiftsberg informiert der Rundgang, der auf seinem Weg einem Zeitstrahl folgt, der mehr als ein Jahrtausend in die Vergangenheit reicht und bis in die Gegenwart erzählt, wie hier in Quedlinburg ein Teil der deutschen Geschichte geschrieben wurde.
4: Also wir wollten mit dieser großen neuen Ausstellung erklären, warum Quedlinburg Welterbe ist. Ja, warum der Stiftsberg so wichtig ist in der Geschichte Deutschlands und Sachsen-Anhalts, ganz besonders natürlich unserer eigenen Stadt. Und das kann man nur, wenn man auf die Geschichte blickt, auf die Personen blickt, die die Geschichte getragen haben und das Gebäude erklärt. Und insofern war der chronologische Rundgang durch die Geschichte von Stift und Stadt für uns das wichtigste Element, damit man sich als Besucher nicht verliert. Und wir erzählen das aber nur an zwei wichtigen Leitlinien, nämlich an der Memoria, der Hauptaufgabe des Stiftes, dem Erinnern und der Tätigkeit unserer Damen, die Memoria ausgeführt haben.
3: Die Äbtissinnen sind auf dem Quedlinburger Stift unverzichtbar. Mit ihrem Schaffen lebt das Gebäude bis heute. Und in der neuen Ausstellung bekommen sie neues Leben eingehaucht. Nicht nur mit den vielen Gemälden im sogenannten Blauen Saal oder den 220 Namen, die ihrer Zeitepoche entsprechend an die Wand geschrieben sind, sondern modern mittels lebendiger Abbilder.
4: Wir haben uns bemüht, die Ausstellung möglichst lebendig und interessant zu gestalten. Es ist ja wirklich 1000 Jahre Kulturgeschichte. Boah, ganz schön viel. Ja, und es kann schnell langweilig werden in Museen, die ja immer den Ruf haben, mit viel Texten öde zu sein. Und wir haben uns ganz gezielt Formen gesucht, um die Besucher zu unterhalten, ja, um Dinge spannend und lebendig zu erzählen. Und ganz wichtig war uns eben zu erklären, wie bedeutend die Damen waren, die Äbtissinnen, was sie getan haben und wie sie in ihrer Zeit gelebt haben. Und um das ganz emotional zu machen, haben wir einige von ihnen quasi per Video zum Leben erweckt, ja, mit Schauspielerinnen. Oder wir haben die, von denen es keine Bilder gab, Bilder anfertigen lassen von Quedlinburger Damen, die ihr Gesicht geliehen haben. Und so, dass jetzt alle Äbtissinnen im Blauen Saal zum Beispiel hängen. Also uns war es wichtig, immer mit unterschiedlichen Methoden, Texte, Objekte, wie man es kennt in Museen, aber eben auch mit medialen Akzenten, immer wieder Neugier zu wecken und Spaß daran, sich weiter mit der Geschichte zu beschäftigen hier.
3: Mit einer geschätzten Gesamtbesuchsdauer von ca. 2,5 Stunden ist man hier eine ganze Weile unterwegs. Die vielen Exponate und historischen Dokumente werden dabei von modernen Medien unterstützt. Mit interaktiven Elementen, Licht und Farbe regt jeder Raum zum Erkunden der Geschichte an. Und für wen das alles auf einmal zu viel ist, kann sich die verschiedenen Module einzeln anschauen, denn der Rundgang ist nicht nur in seiner Gesamtheit erlebbar. Man kann sich also auch nur ein bestimmtes Thema aussuchen und den Besuch darauf ausrichten.
4: Wir haben 1000 Jahre Kulturgeschichte und wir haben diese 1000 Jahre in Module, also in Abteilungen aufgeteilt, sodass man als Gast vielleicht das erste Mal kommt und erstmal guckt, was gibt's denn hier überhaupt in diesen 1000 Jahren alles zu entdecken und sich dann aber ganz gezielt vielleicht mal nur mit der Reformation beschäftigt oder nur mit dem 18. Jahrhundert oder nur mit der Rezeptionsgeschichte. Also die Ausstellung ist auch in Modulen immer so angelegt, dass man, wenn man nur ein Modul sieht, es trotzdem voll und ganz versteht in seiner Einordnung im Gesamtrundgang. Man muss also nicht immer 2 Stunden durchs Haus laufen. Denn so viel braucht man fast, wenn man sich alles ein bisschen anschaut.
3: Dazu kommt das Zusammenspiel von Museum und Stiftskirche. Mit dem Kombi-Ticket wird das Erlebnis komplett. Die Stiftskirche reiht sich nahtlos in die Geschichte ein und kann so im Rundgang erlebt werden. In der Gegenwart hört es übrigens nicht auf. Die Arbeiten am Schloss haben neue Themen zum Vorschein gebracht, die in Zukunft bearbeitet werden. Das Schlossberg-Ensemble kann damit wieder voll und ganz erlebt werden und bietet über den Dächern von Quedlinburg ein umfangreiches touristisches Highlight.
0: Auch in diesem Jahr soll es wieder Vereinshütten auf dem Hallischen Weihnachtsmarkt geben. Sie werden nebeneinander vor dem Roten Turm stehen und können zwischen dem 24.11. und dem 22.12. bespielt werden. Sie stehen kostenlos zur Verfügung, um die eigenen Angebote und Anliegen zu präsentieren. Und weihnachtlicher Verkauf könnte auch die Vereinskasse etwas aufbessern. Vereine, die dieses Angebot wahrnehmen möchten, müssten sie schnell per Mail an Märkte

0: erteile.de anmelden. Man sollte schnell sein, um bei möglichen Überschneidungen Ausweichtermine zu koordinieren. Die Reklame.
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0: Willkommen zurück. Die Stadt Halle beabsichtigt, für Schüler, die aus anderen Kommunen nach Halle kommen, eine angemessene Kostenbeteiligung durchzusetzen. Die Stadtverwaltung geht dabei von etwa 425.000 Euro zusätzlicher Einnahmen pro Jahr aus. Wenn Schüler aus anderen Kommunen Einrichtungen in Halle besuchen, dann sei eine solche Kostenbeteiligung nachvollziehbar, so die Fraktion Hauptsache Halle, die allerdings kritisiert, dass die in der Regelung vorgesehene Aufnahmeverweigerung von Schülern aus anderen Kommunen ohne entsprechende Vereinbarungen Risiken für spezialisierte Schulen in der Stadt bringe. So benötige es eine transparente Berechnung der in Rede stehenden Beträge. Außerdem müsse man berücksichtigen, wie hoch gegenlautende Forderungen der anderen Kommunen ausfallen würden. Denn von solchen Regelungen wären besonders die Sportschulen, das Kantorgymnasium, die Sprachheilschule und die berufsbildenden Schulen betroffen.
6: Die 24. Weltmeisterschaft der Powerlifter im Amateurbereich fand in diesem Jahr in der Mittellandhalle in Barleben statt. Über 400 Teilnehmer und Teilnehmerinnen von Nachwuchssportlern bis hin zu 75-jährigen Masterathleten kämpften in den unterschiedlichen Disziplinen um Rekorde und Titel, und ein Schwenk über die bunte von Kinderhand gefertigte Dekoration an der Wand belegt, woher die kräftigen Damen und Herren kamen. Während dieser Dreharbeiten ging es neben dem Bankdrücken und den Kniebeugen nur um das Kreuzheben, auf Englisch Deadlift, denn das Gewicht muss aus der Ruhe heraus angehoben werden. Das erfordert eine exakte Technik, und die drei Kampfrichter bewerten, ob die Aktion regelkonform und sicher ausgeführt wird. Was bei den enormen Gewichten, die bei dieser Weltmeisterschaft bewegt werden, nicht immer ganz einfach ist, denn wer gewinnen möchte, muss in jedem Fall an seine Leistungsgrenze und auch darüber hinausgehen. Die drei Wertungsrichter entscheiden mit einer Drucktaste, ob sie den Versuch gut geben, mit Weiß oder eben nicht, mit Rot.
7: Also wir haben drei Schiedsrichter, das Drei-Schiedsrichter-Prinzip, damit drei Augenpaare halt diese Versuche bewerben können. Die Farbe, die überwiegt, ist gültig oder ungültig. Weiß ist gültig, Rot ist ungültig. Weihrote sind ungültig, Weihweiße sind gültig. Und wenn ein Athlet oder wenn ein Schiedsrichter feststellt, er hat einen Fehler gesehen, gibt er Rot. Der andere kann durchaus Weiß geben, weil der Fehler an seiner Seite nicht ausgeprägt ist. Und so entsteht die Mehrheitsentscheidung für die Bewerbung der Kopfhörer.
6: Stellen Sie sich bitte vor, Sie haben eine Oma, die das Doppelte ihres Körpergewichts hebt. Das ist Atomic Ann. Die 63-jährige Sportlerin kommt aus Irland und bringt 49 Kilo auf die Waage. Hier liegen 95 Kilogramm Gewicht auf dem Boden, den Rücken durchgedrückt, dann absetzen, und der Jubel der Mannschaftskameradinnen beweist, zwei weiße, eine rote, dieser Versuch ist gültig.
8: I was doing a deadlift, so we have to lift a bar with.
6: Allein die Stange wiegt 20 Kilo und die Gewichte sind auf beide Seiten gleich verteilt. Man hat drei Versuche zum Steigern und man muss am Ende sicher stehen.
8: So we just have to lift the bar off the floor and try to stand straight up with it.
6: Unter den zahlreichen Teilnehmern auch der Nachwuchs aus der Barleber Schwerathletenscheune. Die jungen Leute sind ziemlich erfolgreich und wissen ganz genau, worauf es bei einem so hochkarätigen Wettkampf ankommt.
9: Ich glaube, also generell bei jedem Wettkampf würde ich sagen, sich nicht weh zu tun und vor allem auf seinen Körper zu hören, an die eigenen Grenzen zu gehen und halt auch irgendwie so ein bisschen drüber hinaus zu gucken, ein bisschen was zu riskieren. Ich glaube, das ist das Wichtigste.
10: Also ich stelle fest, dass in diesen Leistungssportebenen eine total spannende Atmosphäre herrscht, ja. Untereinander. Ja. Auch international. Ja, Sprachbarriere gibt es eigentlich nicht. Im schlimmsten Fall wird selbst ein Gift genommen.
9: Richtig.
10: Ja, ihr kommt also prima miteinander zurecht.
9: Ja.
10: Ist dir jemand von den Gästen aufgefallen?
9: Also ich glaube generell fallen immer die auf, die etwas breiter gebaut sind, die halt auch dementsprechend mehr Gewicht machen. Aber ansonsten sind wir halt alle irgendwo gleich und jeder hat seine eigenen persönlichen Grenzen, sein eigenes persönliches Gewicht, und das muss natürlich respektiert werden, und das ist natürlich auch schon sehr stark.
6: Powerlifting ist sicher eine Randsportart. Sie kommt ursprünglich aus den USA, wo es auch Profis in diesem Sport gibt. Ein wichtiger Unterschied ist aber, dass bei den Amateuren regelmäßige Dopingkontrollen stattfinden. Nichtsdestotrotz sind die Leistungen beeindruckt, und unter den Startern auch der Pole Jan Wegira, der in dieser Sportart als Legende gilt.
11: 107-fache Weltmeister, 133-fache Europameister, 28 deutsche Meister, 5-mal polnische Meister und 83 Weltcupsiege.
12: Da macht ja gar keinen Spaß mehr, wenn Sie dabei sind. Sie gewinnen ja immer.
11: Nee, jetzt bei den Weltmeisterschaften, bei drei Starten war ich Zweiter. Weil ich bin nicht in meine Waage, eine Waage höher, bis 95.
12: Ah, gut. Was muss man machen, um so erfolgreich zu sein?
11: Ja, trainieren, trainieren und nochmal trainieren.
12: Wie oft in der Woche?
11: Ja, jetzt in dem Alter dreimal die Woche und wenige Sätze, weil ich muss schon in meine Gelenke. Alles noch meine, nichts gefälscht.
6: Die 24. Weltmeisterschaft der Powerlifter im Amateurbereich war ein voller Erfolg. Die Vorbereitung und die Organisation wurde von allen Beteiligten gelobt und so wurden die sportlichen Erfolge auch entsprechend gefeiert.
13: Die MDF1 Wettervorhersage für den 7. und 8. Oktober. In der Nacht zum Donnerstag verdichtet sich die Bewölkung von Westen her. Aus dem bedeckten Himmel gibt es leichten Sprühregen. Die Nachttemperaturen liegen bei 12 bis 10 Grad. Der Wind weht leicht und hat auf Süden gedreht. Am Donnerstag ist der Himmel vormittags stark bewölkt und es gibt etwas Regen. Später lockert es auf und der Regen lässt nach. Die Temperaturen liegen am Nachmittag bei 16 Grad. Der Wind weht schwach bis mäßig, teilweise kräftig böig, vormittags aus dem Süden und am Nachmittag aus dem Nordwesten. Die weiteren Aussichten bis zum Sonntag. Auch am kommenden Wochenende wird es herbstlich kühl und wechselnd bewölkt sein. Die Temperaturen pendeln sich tagsüber bei 20 Grad ein und in den Nächten liegen sie rund um die 10 Grad. Es bleibt auch windig und feucht.
0: Am Donnerstag beginnt das Impuls-Festival für zeitgenössische Musik mit einem Eröffnungskonzert im Steintor Varieté. In diesem Jahr unter dem Titel Die Verhüllung des Lichts. Es werden Pony Says aus Stuttgart, das Landesjugendensemble für neueste Musik Sachsen und das Philharmonische Kammerorchester Wernigerode zu sehen sein und zu hören. Das Konzert beginnt um 20 Uhr. Zum Weltmädchentag soll am Donnerstag im Hof der Volkshochschule die Ausstellung Girlhood eröffnet werden. Zu sehen sind kurze Comics, die zeigen, was junge Frauen erleben, fühlen und aushalten, auch wenn sie sich nicht nur einer Geschlechteridentität zugehörig fühlen. Die Ausstellung entstand in Zusammenarbeit mit dem Konzeptzentrum für geschlechtergerechte Kinder- und Jugendhilfe und soll um 16 Uhr eröffnet werden. Die Kritik der Pinie ist der Titel eines noch unveröffentlichten Lyrikbandes des Schriftstellers Durst Grünbein. Damit ist er im Rahmen des Begleitprogramms zur aktuellen Ausstellung in der Kunsthalle Talstraße zu Gast. Seine Lesung wird um 19 Uhr beginnen und hier kostet es 15 Euro an der Armenkasse. Ja, und um 18 Uhr beginnt ein Vortrag von Julia Pongartz im Hauptgebäude der Leopoldina. Unter der Überschrift »Wie kriegen wir die Kurve?« geht es um den Weg in eine treibhausgasneutrale Zukunft. Der Eintritt zum Vortrag ist kostenlos. Ja, mein Vortrag für den Donnerstag wird am Nachmittag aufgezeichnet, um ihn dann ab 18.30 Uhr zu senden. Zuerst für Halle und dann für Magdeburg. So wird's gleich im Anschluss. Bis dann, auf Wiedersehen und bleiben Sie gesund.

0: Salzburg?
1: Wie Salzburg?
0: Du Salzburg?
1: Ja, ja.
0: Ja? 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

0: Reist du nach Wien?
1: Ja.
0: Echt?
2: Dankeschön.
3: Hast du Kinder?
4: Ja. Ich würde gern beim Großvater einsteigen.
3: Mhm.
5: So what's your plan after you park the car?
4: I don't know really. I haven't been thinking about that too much.
6: Aber wie oft fährst du zu ihm?
7: Viel zu oft.

0: Ich glaube, das Leben hat noch was mit mir vor, weißt du. Es war ein schwieriges Jahr. Heute Abend wird die Welt den echten Mike Tyler sehen.
1: So viel Applaus wie lange nicht.
2: Das sind Terroristen.
0: Was?
2: Terroristen.
3: Die Welt wird in 2 Tagen untergehen.
4: Der Berg des Feuers leitet mich. Er ist ausgehungert und bekommt er bis zum nächsten Blutmond kein Opfer, verschlingt er uns alle. Begrüßt den Helden.
0: Namaste.
4: Nur du kannst die Welt retten.
0: Ich denke, du irrst dich.
5: Die Welt wird von beispielloser, nie dagewesener Finsternis erfasst werden.
6: Nicht zu fassen, dass ich neben einem Golden Globe-Verlierer abtreten soll.
0: Ich denke, das ist genau das, wonach ich gesucht habe.
4: Ihr seid vom Vulkan auserwählt worden.
7: Gib mir den Heldenblick.
1: Hast du's?
8: Ja.
1: Kein Text, die Bilder sprechen für sich.

0: In unserer gestrigen Berichterstattung zur Wahl des Landtagspräsidenten hatten wir angekündigt, noch die Personalien nachreichen zu wollen, was die Wahl der Stellvertreter anbelangt. Gewählt wurde Hans-Thomas Tillschneider von der AfD, womit die AfD mit einem zweiten Mann nun auch den Stellvertreterposten stellt. Auch Tillschneider bekam 5 Stimmen mehr als seiner Fraktion zur Verfügung stehen. Und das, obwohl das BSW im Vorfeld ankündigte, ihn nicht wählen zu wollen. Ein weiterer Beweis dafür, dass solche Vorankündigungen nichts wert sind. Sollte das BSW dennoch geschlossen für Tillschneider gestimmt haben, dann hätte diesmal wenigstens die CDU zu ihrem Wort gestanden. Schließlich wollte sie mit Carsten Borchert ebenfalls einen Stellvertreter des Landtagspräsidenten durchbringen. Was dann auch gelang, und zwar mit 64 zu 17 Stimmen. Und damit ein herzliches Willkommen zum MDV1 Direktmagazin am Mittwoch. War diese Wahl des Landtagspräsidenten die Nagelprobe für die in der Dezember-Sitzung angekündigte Wahl eines Ministerpräsidenten Ulrich Siegmund? Schließlich kündigte er im Vorfeld an, über alle erforderlichen Stimmen für seine Wahl zu verfügen. Dass es so sein könnte, bewies der gestrige Tag. Er bewies aber auch, dass wenn Schulz in seiner Fraktion nicht das Vertrauen und den Respekt besitzt, den er als Chef der Fraktion besitzen sollte.
1: Für die ABC-Schützen in Sachsen-Anhalt begann der Schulalltag ja bereits im August. Allerdings wurde an der Grundschule Westerhüsen am Mittwoch eine weitere Einschulung veranstaltet. Nur wurden diesmal keine Kinder eingeschult, sondern Hunde. Hierbei handelt es sich um eine Initiative des Tierisch Geborgen e.V. in Kooperation mit dem Therapie- und Ausbildungszentrum, welche sich bereits seit 22 Jahren dafür einsetzen, den Unterricht in den Klassenzimmern Sachsen-Anhalts auf besondere Weise interessanter zu gestalten. Und zwar mit einem deutschlandweit einzigartigen Projekt. Es handelt sich um den sogenannten Schulpatenhund, der die Kinder beim Lesen, Schreiben und Rechnen begleiten soll.
2: Für jede Schule und für jeden Hund haben wir einen Sponsor. Und der Sponsor, der deckt quasi die Kosten für das Ehrenamt ab. Also sprich für die Versicherung der Hunde und für die Fahrtkosten, für die Besuchsdienstler. Und

0: Dafür kann der Besuchsdienstler ein komplettes Jahr lang immer einmal in der Woche in die Schule gehen und den Kindern beim Lernen helfen.
1: Dabei spielt die Art der Einrichtung keine Rolle. Der tiergestützte Unterricht wird gemeinsam mit den Pädagogen für die jeweilige Klasse optimiert, sodass hunderte Kinder an Grund-, Sekundar- und Förderschulen bis hin zu Gymnasien bereits von dem Projekt profitieren konnten. Von einem Hund im Klassenzimmer wäre eigentlich zu erwarten, dass dieser eine Menge Aufregung und Ablenkungsgefahr mit sich bringt. Tatsächlich scheint aber das Gegenteil der Fall zu sein. Erfahrungsgemäß scheint mit den Vierbeinern im Raum eine entspannte Lernatmosphäre zu entstehen, wodurch sich die Kinder oft sogar besser konzentrieren können als zuvor und sich zudem selbstbewusster im Beisein ihres tierischen Begleiters fühlen.
0: Die Hunde urteilen ja nicht. Die Hunde sind absolute Brückenbauer. Beim Vorlesen, wo der Lehrer vielleicht sagt, ach guck mal, lies mal deutlich, dann liegt der Hund einfach nur da und der ist ganz ruhig, der hört zu, der urteilt nicht. Er kann zum Beispiel mit den Kindern rechnen, das macht unglaublich viel Spaß. Er bringt mit Säckchen die Aufgaben, er kann würfeln, um Mathematikunterricht zu machen. Also es gibt vielfältige Einsatzmöglichkeiten.
1: 55 Patenhunde wurden in diesem Jahr eingeschult, verteilt über insgesamt 39 Einrichtungen im Land. Teilweise sind pro Schule also sogar mehrere Hunde im Einsatz. Rasse oder Alter der Fellnasen spielen dabei keine Rolle. Wichtig ist nur, dass die Tiere kinderfreundlich sind und das erfüllen können, was im Unterricht von ihnen gefordert wird.
0: Also es sind reine Privathunde, die Hunde sind quasi in einer Familie und die Familie entscheidet sich, ich habe einen tollen Hund und der tut mir gut, ich würde gerne dann auch vielleicht jemand anderem was Gutes tun. Und dann muss derjenige dann losgehen, muss eine Eignungsfeststellung machen, wenn die dann bestanden ist, dann kann er eine Ausbildung machen, die dauert in der Regel ein halbes Jahr. Und dann hat er eine zertifizierte Besuchshundausbildung und kann damit quasi in die Schulen gehen.
1: Wer selbst stolzer Hundebesitzer ist und dieses Vergnügen ebenfalls mit Schulkindern teilen möchte oder wer gerne einen Patenhund im eigenen Klassenzimmer hätte, alle wichtigen Informationen dazu können auf der Website des Vereins gefunden werden. Vielleicht möchte der ein oder andere ja auch die Initiative als Sponsor unterstützen, damit die tierischen Paten auch in Zukunft den Kindern im Land Freude bereiten können.
2: In Barleben wurde eine neu gestaltete Sportanlage wieder ihrer Bestimmung übergeben. 2012 hatte man an der Sportanlage am Anger von zwei Sportplätzen bereits einen in einen Kunstrasenplatz umgewandelt. Nun machte man aus dem zweiten eine Leichtathletik-Sportanlage. Es entstand unter anderem ein Rasenspielfeld, ein universell nutzbares Minispielfeld und ein Beachvolleyballplatz. Außerdem errichtete man neue Tribünen, eine Flutlichtanlage und einen Sprecherturm. Insgesamt wurden 3,2 Millionen Euro investiert, wovon 1,1 Millionen Euro vom Land kamen. Die Anlage wird von etwa 800 Sporttreibenden aus mehreren Vereinen genutzt. Der überwiegende Teil davon sind übrigens Kinder und Jugendliche, womit auch klar wäre, dass zwei der neuen 400 Meter Rundlaufbahnen, eine Weitsprung- und eine Kugelstoßanlage, vor allem für den Schulsport genutzt werden können.
3: 6 Jahre ist es her, dass Quedlinburg das Schlossmuseum zu sehen bekommen hat. In den vergangenen Jahren ist das Ensemble umfangreich erneuert worden. Diese Arbeiten kommen jetzt zu ihrem Ende. Denn ein wichtiger kultureller und touristischer Meilenstein ist für die Öffentlichkeit wieder zugänglich. Seit Februar 2020 ist es nicht möglich gewesen, das Schlossmuseum zu besuchen. Mit einem großen Festakt, einer Pressekonferenz vorab und einem Fest öffnen die Türen sich am 3. Oktober. Zur Eröffnung am Morgen geben die vielen Beteiligten einen Überblick über das Schaffen auf dem Stiftsberg. Staatsminister Rainer Robra kommt dabei die Ehre zuteil, sich zuerst in das erneuerte Goldene Buch der Stadt einzutragen. Das Goldene Buch ist nicht das Einzige, was hier neu ist. Was sich hier hinter den Türen verbirgt, ist umfangreich und aufschlussreich und führt sie auf die Spuren der Geschichte zurück, die nicht nur für die Stadt Quedlinburg oder das Land Sachsen-Anhalt, sondern auch für ganz Deutschland wichtig ist.
4: Also wir sind alle unglaublich glücklich. Also wir sind total K.O. Ja, weil trotz der langen Verzögerung sich dann ja am Ende alles doppelt und dreifacht und stapelt und unser viel zu kleines Team ganz tapfer an allen Ecken und Kanten jetzt gewirkt hat, damit wir heute der Presse das präsentieren können, heute Abend den wunderbaren Festakt begehen können und dann am 3. Oktober endlich die Türen aufmachen können für die Besucher, was wir ja sehr lange versprochen haben.
3: Hier verstecken sich viele Themen, die es zu entdecken gilt. Über verschiedene Zeitepochen mit verschiedenen Themen, die Entwicklung über die Jahrhunderte und das Wirken auf dem Stiftsberg,

0: durch die Geschichte von Stift und Stadt. Für uns das wichtigste Element, damit man sich als Besucher nicht verliert. Und wir erzählen das aber nur an zwei wichtigen Leitlinien, nämlich an der Memoria, der Hauptaufgabe des Stiftes, dem Erinnern und der Tätigkeit unserer Damen, die Memoria ausgeführt haben.
1: Die Äbtissinnen sind auf dem Quedleburger Stift unverzichtbar. Mit ihrem Schaffen lebt das Gebäude bis heute. Und in der neuen Ausstellung bekommen sie neues Leben eingehaucht. Nicht nur mit den vielen Gemälden im sogenannten Blauen Saal oder den 220 Namen, die ihrer Zeitepoche entsprechend an die Wand geschrieben sind, sondern modern mittels lebendiger Abbilder.
0: Wir haben uns bemüht, die Ausstellung möglichst lebendig und interessant zu gestalten. Das ist ja wirklich 1000 Jahre Kulturgeschichte. Boah, ganz schön viel. Ja, und es kann schnell langweilig werden in Museen, die ja immer den Ruf haben, mit viel Texten öde zu sein. Und wir haben uns ganz gezielt Formen gesucht, um die Besucher zu unterhalten, ja, um Dinge spannend und lebendig zu erzählen. Und ganz wichtig war uns eben zu erklären, wie bedeutend die Damen waren, die Äbtissinnen, was sie getan haben und wie sie in ihrer Zeit gelebt haben. Und um das ganz emotional zu machen, haben wir einige von ihnen quasi per Video zum Leben erweckt, ja, mit Schauspielerinnen. Oder wir haben die, von denen es keine Bilder gab, Bilder anfertigen lassen von Quedlinburger Damen, die ihr Gesicht geliehen haben. Und so, dass jetzt alle Äbtissinnen im Blauen Saal zum Beispiel hängen. Also uns war es wichtig, immer mit unterschiedlichen Methoden, Texte, Objekte, wie man es kennt in Museen, aber eben auch mit medialen Akzenten, immer wieder Neugier zu wecken und Spaß daran, sich weiter mit der Geschichte zu beschäftigen hier.
1: Mit einer geschätzten Gesamtbesuchsdauer von ca. 2,5 Stunden ist man hier eine ganze Weile unterwegs. Die vielen Exponate und historischen Dokumente werden dabei von modernen Medien unterstützt. Mit interaktiven Elementen, Licht und Farbe regt jeder Raum zum Erkunden der Geschichte an. Und für wen das alles auf einmal zu viel ist, kann sich die verschiedenen Module einzeln anschauen, denn der Rundgang ist nicht nur in seiner Gesamtheit erlebbar. Man kann sich also auch nur ein bestimmtes Thema aussuchen und den Besuch darauf ausrichten.
0: Wir haben 1000 Jahre Kulturgeschichte und wir haben diese 1000 Jahre in Module, also in Abteilungen aufgeteilt, sodass man als Gast vielleicht das erste Mal kommt und erstmal guckt, was gibt's denn hier überhaupt in diesen 1000 Jahren alles zu entdecken und sich dann aber ganz gezielt vielleicht mal nur mit der Reformation beschäftigt oder nur mit dem 18. Jahrhundert oder nur mit der Rezeptionsgeschichte. Also die Ausstellung ist auch in Modulen immer so angelegt, dass man, wenn man nur ein Modul sieht, es trotzdem voll und ganz versteht in seiner Einordnung im Gesamtrundgang. Man muss also nicht immer 2 Stunden durchs Haus laufen, denn so viel braucht man fast, wenn man sich alles ein bisschen anschaut.
1: Dazu kommt das Zusammenspiel von Museum und Stiftskirche. Mit dem Kombi-Ticket wird das Erlebnis komplett. Die Stiftskirche reiht sich nahtlos in die Geschichte ein und kann so im Rundgang erlebt werden. In der Gegenwart hört es übrigens nicht auf. Die Arbeiten am Schloss haben neue Themen zum Vorschein gebracht, die in Zukunft bearbeitet werden. Das Schlossberg-Ensemble kann damit wieder voll und ganz erlebt werden und bietet über den Dächern von Quedlinburg ein umfangreiches touristisches Highlight.
2: Das Kulturzentrum Moritzhof wurde mit dem Programmpreis der DEFA-Stiftung ausgezeichnet. Damit ehrt die Stiftung herausragende Leistungen und Personen, die sich um das DEFA-Filmerbe verdient gemacht haben. Im Fall des Moritzhofes sind es regelmäßige Filmvorführungen von DEFA-Filmen, die seit 2019 gemeinsam mit der Friedrich-Ebert-Stiftung in der Reihe Film im Gespräch nicht nur die alten Filme zeigt, sondern auch Gespräche mit damaligen Filmschaffenden und Zeitzeugen ermöglicht. Den Preis nahm die Geschäftsführerin des Moritzhofes entgegen. Sie bedankte sich im Namen des gesamten Teams. Komme doch der Preis genau im richtigen Moment, um das Jubiläumsjahr 20 Jahre Moritzhof zu krönen. 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
6: Willkommen zurück. Das Theater Magdeburg sucht mal wieder Statisten. Diesmal geht es um das Stück Mad King Blaubart, das im April 2027 Premiere feiern soll. Man wird dabei unter der Regie von Ilarina Lanzino stehen, deren Arbeit man zuletzt bei ihrer Fidelio-Inszenierung sehen konnte. Gesucht werden nun 12 Frauen im Alter zwischen 18 und 35 Jahren, die körperlich fit und sportlich sind und Freude an Tanz und Bewegung haben. Dann gilt es noch, die Rolle der Esther zu besetzen, einer 30 bis 40 Jahre alten Frau. Und die Rolle von Esthers Kind soll ein Kind zwischen 6 und 9 Jahren übernehmen. Für wen das jetzt interessant war, das Casting dazu ist am 7. November um 17 Uhr im Opernhaus.
7: Die 24. Weltmeisterschaft der Powerlifter im Amateurbereich fand in diesem Jahr in der Mittellandhalle in Barleben statt. Über 400 Teilnehmer und Teilnehmerinnen von Nachwuchssportlern bis hin zu 75-jährigen Masterathleten kämpften in den unterschiedlichen Disziplinen um Rekorde und Titel, und ein Schwenk über die bunte von Kinderhand gefertigte Dekoration an der Wand belegt, woher die kräftigen Damen und Herren kamen. Während dieser Dreharbeiten ging es neben dem Bankdrücken und den Kniebeugen nur um das Kreuzheben, auf Englisch Deadlift, denn das Gewicht muss aus der Ruhe heraus angehoben werden. Das erfordert eine exakte Technik, und die drei Kampfrichter bewerten, ob die Aktion regelkonform und sicher ausgeführt wird. Was bei den enormen Gewichten, die bei dieser Weltmeisterschaft bewegt werden, nicht immer ganz einfach ist, denn wer gewinnen möchte, muss in jedem Fall an seine Leistungsgrenze und auch darüber hinausgehen. Die drei Wertungsrichter entscheiden mit einer Drucktaste, ob sie den Versuch gut geben, mit Weiß oder eben nicht, mit Rot.
8: Also wir haben drei Schiedsrichter, das Drei-Schiedsrichter-Prinzip, damit drei Augenpaare halt diese Versuche bewerben können. Die Farbe, die überwiegt, ist gültig oder ungültig. Weiß ist gültig, rot ist ungültig. Zwei Rote sind ungültig, zwei Weiße sind gültig. Und wenn ein Athlet oder wenn ein Schiedsrichter feststellt, er hat einen Fehler gesehen, gibt er Rot. Der andere kann durchaus Weiß geben, weil der Fehler seiner Seite nicht ausgeprägt ist. Und so entsteht die Mehrheitsentscheidung für die Bewerbung der Kopfhörer.
7: Stellen Sie sich bitte vor, Sie haben eine Oma, die das Doppelte ihres Körpergewichts hebt. Das ist Atomic Ann. Die 63-jährige Sportlerin kommt aus Irland und bringt 49 Kilo auf die Waage. Hier liegen 95 Kilogramm Gewicht auf dem Boden, den Rücken durchgedrückt, dann absetzen und der Jubel der Mannschaftskameradinnen beweist, zwei weiße, eine rote, dieser Versuch ist gültig.
9: I was doing a deadlift, so we have to lift a bar with.
7: Allein die Stange wiegt 20 Kilo und die Gewichte sind auf beide Seiten gleich verteilt. Man hat drei Versuche zum Steigern und man muss am Ende sicher stehen.
9: So we just have to lift the bar off the floor and try to stand straight up with it.
7: Unter den zahlreichen Teilnehmern auch der Nachwuchs aus der Barleber Schwerathletenscheune. Die jungen Leute sind ziemlich erfolgreich und wissen ganz genau, worauf es bei einem so hochkarätigen Wettkampf ankommt.
10: Ich glaube, also generell bei jedem Wettkampf würde ich sagen, sich nicht weh zu tun und vor allem auf seinen Körper zu hören, an die eigenen Grenzen zu gehen und halt auch irgendwie so ein bisschen drüber hinaus zu gucken, ein bisschen was zu riskieren. Ich glaube, das ist das Wichtigste.
11: Also ich stelle fest, dass in diesen Leistungssportebenen eine brutale, spannende Atmosphäre herrscht, untereinander, auch international. Ja, Sprachbarriere gibt es eigentlich nicht, im schlimmsten Fall wird selbst ein Gift genommen.
10: Richtig.
11: Ja, ihr kommt also prima miteinander zurecht.
10: Ja.
11: Ist dir jemand von den Gästen aufgefallen?
10: Also ich glaube generell halt immer die auf, die etwas breiter gebaut sind, die halt auch dementsprechend mehr Gewicht machen. Aber ansonsten sind wir halt alle irgendwo gleich und jeder hat seine eigenen persönlichen Grenzen, sein eigenes persönliches Gewicht. Und das muss natürlich respektiert werden und das ist natürlich auch schon sehr stark.
7: Powerlifting ist sicher eine Randsportart. Sie kommt ursprünglich aus den USA, wo es auch Profis in diesem Sport gibt. Ein wichtiger Unterschied ist aber, dass bei den Amateuren regelmäßige Dopingkontrollen stattfinden. Nichtsdestotrotz sind die Leistungen beeindruckt und unter den Startern auch der Pole Jan Wigira, der in dieser Sportart als Legende gilt.
12: 107-fache Weltmeister, 133-fache Europameister, 28 deutsche Meister, 5-mal polnische Meister und 83 Weltcupsiege.
13: Da macht ja gar keinen Spaß mehr, wenn Sie dabei sind. Sie gewinnen ja immer.
12: Nee, jetzt bei den Weltmeisterschaften, bei drei Starten war ich Zweiter. Weil ich bin nicht in meine Waage, eine Waage höher, bis 95.
13: Ah, gut. Was muss man machen, um so erfolgreich zu sein?
12: Ja, trainieren, nochmal trainieren.
13: Wie oft in der Woche?
12: Ja, jetzt in dem Alter dreimal die Woche und wenige Sätze, weil ich muss schon in meine Gelenke. Alles noch meine, nichts gefälscht.
7: Die 24. Weltmeisterschaft der Powerlifter im Amateurbereich war ein voller Erfolg. Die Vorbereitung und die Organisation wurde von allen Beteiligten gelobt und so wurden die sportlichen Erfolge auch entsprechend gefeiert.
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15: Die MDF1 Wettervorhersage für den 7. und 8. Oktober. In der Nacht zum Donnerstag verdichtet sich die Bewölkung von Westen her. Aus dem bedeckten Himmel gibt es leichten Sprühregen. Die Nachttemperaturen liegen bei 12 bis 10 Grad. Der Wind weht leicht und hat auf Süden gedreht. Am Donnerstag ist der Himmel vormittags stark bewölkt und es gibt etwas Regen. Später lockert es auf und der Regen lässt nach. Die Temperaturen liegen am Nachmittag bei 16 Grad. Der Wind weht schwach bis mäßig, teilweise kräftig böig, vormittags aus dem Süden und am Nachmittag aus dem Nordwesten. Die weiteren Aussichten bis zum Sonntag. Auch am kommenden Wochenende wird es herbstlich kühl und wechselnd bewölkt sein. Die Temperaturen pendeln sich tagsüber bei 20 Grad ein und in den Nächten liegen sie rund um die 10 Grad. Es bleibt auch windig und feucht.
6: Die Klosterkirche wird zum Instrument, überschreibt das Kunstmuseum. Eine Soundperformance am Donnerstag. Erwartet wird das Soundkollektiv 4. Das im romanischen Kirchenraum eine eigens vor Ort konzipierte Klangkomposition aufführen will. Dabei wird der gut 8 Sekunden lange Nachhall des Raumes eine wichtige Rolle spielen. Die Soundperformance wird um 19 Uhr beginnen und der Eintritt dazu ist frei. Zum 100. Geburtstag des Schriftstellers Günter de Brünn gibt es am Donnerstag in der Zentralbibliothek einen Vortrag des Professors für Philosophie Thomas Brose. Unter der Überschrift Jenseits der Ideologien geht er auf die Wahrheitssuche in den Werken von Günter de Brünn ein. Sein Vortrag soll um 19.30 Uhr beginnen. Ja, mein Vortrag für den Donnerstag wird am Nachmittag aufgezeichnet, um ihn dann ab 18 Uhr zu senden. Zuerst für Magdeburg und dann für Halle, so wie jetzt gleich im Anschluss. Bis dann, auf Wiedersehen und bleiben Sie gesund.

0: Sind Sie bereit?
1: 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Seit 2 Tagen.
2: Einatmen bitte. 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

0: Abstand!
1: Seit der Krise will keiner mehr über die Grenze. Wir bauen den Zaun, habt ihr gesehen, für alle Fälle.
2: Jahrzehntelanger Wohlstand und Glück.
3: I need help.
2: Aber irgendjemand bezahlt dafür.
3: Hey, hey,
4: hey, hey. Da liegt jemand!
3: Ja. Ernie! Ernie!

0: Salzburg?
1: Wie Salzburg?
0: Salzburg?
1: Ja, ja.
0: Ja? 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

0: Meinst du nach Wien?
1: Ja.
0: Echt?
2: Dankeschön.
3: Hast du Kinder?
4: Ja. Ich würde gern beim Großvater einsteigen.
5: Mhm. So what's your plan after you park the car?
4: I don't know really. I haven't been thinking about that too much.
6: Aber wie oft fährst du zu ihm?
4: Viel zu oft.

0: Es sind nur wir drei. Sie vermissen Ihre Mom. Ihr Zwei wart heute wirklich sehr stark.
1: Wie geht's dir?
2: Ich kann mir nicht vorstellen, wie Sie sich fühlen.
3: Bist du tot?
4: Willst du vielleicht reden?
5: Wurscht du mich?
0: Was?
5: Lass mich! Ich war zuerst hier!
6: Ah, da ist er. Der traurige Dad.
7: Dad hat Geschichten erzählt. Sie haben sich verändert, als Dad sich verändert hat.
8: Ohne Frau, vollkommen hoffnungslos und wütend.
6: Du bist so ein Klischee. Englischer Witwer. Und so ließ der König zu, dass ein Königreich zugrunde ging. Und er ließ seine beiden Söhne im Stich.
5: Ich hab ihn gehört.
6: Hallo, Jungs.
4: Es ist nicht real.
8: Braucht er dir einen Knuddler?
9: Du bist nicht echt!
6: Was für ein scheußliches Gedudel. Guardianleser, Bartstreichler, Bauernmarkt. Schieß, Schatten, Scheiß!
4: Ja.
6: Ich werde erst gehen, wenn du mich nicht mehr brauchst.
4: Wir sollten uns klar werden über den Unterschied zwischen Trauer und Verzweiflung.
7: Manchmal hatten wir das Gefühl, er wäre wieder unser Dad.
6: Na also. Diese Jungs brauchen Pfeil und Bogen. Sie brauchen Geschichten, sie brauchen Mythen, sie brauchen Chaos.
4: Du dein Schlimmstes.
6: Nein, ich habe vor, mein Bestes zu tun.

0: In unserer gestrigen Berichterstattung zur Wahl des Landtagspräsidenten hatten wir angekündigt, noch die Personalien nachreichen zu wollen, was die Wahl der Stellvertreter anbelangt. Gewählt wurde Hans-Thomas Tillschneider von der AfD, womit die AfD mit einem zweiten Mann nun auch den Stellvertreterposten stellt. Auch Tillschneider bekam 5 Stimmen mehr als seiner Fraktion zur Verfügung stehen. Und das, obwohl das BSW im Vorfeld ankündigte, ihn nicht wählen zu wollen. Ein weiterer Beweis dafür, dass solche Vorankündigungen nichts wert sind. Sollte das BSW dennoch geschlossen für Tillschneider gestimmt haben, dann hätte diesmal wenigstens die CDU zu ihrem Wort gestanden. Schließlich wollte sie mit Carsten Borchert ebenfalls einen Stellvertreter des Landtagspräsidenten durchbringen. Was dann auch gelang, und zwar mit 64 zu 17 Stimmen. Und damit ein herzliches Willkommen zum MDF1 Direktmagazin am Mittwoch. War diese Wahl des Landtagspräsidenten die Nagelprobe für die in der Dezember-Sitzung angekündigte Wahl eines Ministerpräsidenten Ulrich Siegmund? Schließlich kündigte er im Vorfeld an, über alle erforderlichen Stimmen für seine Wahl zu verfügen. Dass es so sein könnte, bewies der gestrige Tag. Er bewies aber auch, dass wenn Schulz in seiner Fraktion nicht das Vertrauen und den Respekt besitzt, den er als Chef der Fraktion besitzen sollte.
1: Für die ABC-Schützen in Sachsen-Anhalt begann der Schulalltag ja bereits im August. Allerdings wurde an der Grundschule Westerhüsen am Mittwoch eine weitere Einschulung veranstaltet. Nur wurden diesmal keine Kinder eingeschult, sondern Hunde. Hierbei handelt es sich um eine Initiative des Tierisch Geborgen e.V. in Kooperation mit dem Therapie- und Ausbildungszentrum, welche sich bereits seit 22 Jahren dafür einsetzen, den Unterricht in den Klassenzimmern Sachsen-Anhalts auf besondere Weise interessanter zu gestalten. Und zwar mit einem deutschlandweit einzigartigen Projekt. Es handelt sich um den sogenannten Schulpatenhund, der die Kinder beim Lesen, Schreiben und Rechnen begleiten soll.
2: Für jede Schule und für jeden Hund haben wir einen Sponsor. Und der Sponsor, der deckt quasi die Kosten für das Ehrenamt ab. Also sprich für die Versicherung der Hunde und für die Fahrtkosten für die Besuchsdienstler. Und dafür kann der Besuchsdienstler ein komplettes Jahr lang immer einmal in der Woche in die Schule gehen und den Kindern beim Lernen helfen.
1: Dabei spielt die Art der Einrichtung keine Rolle. Der tiergestützte Unterricht wird gemeinsam mit den Pädagogen für die jeweilige Klasse optimiert, sodass hunderte Kinder an Grund-, Sekundar- und Förderschulen bis hin zu Gymnasien bereits von dem Projekt profitieren könnten. Von einem Hund im Klassenzimmer wäre eigentlich zu erwarten, dass dieser eine Menge Aufregung und Ablenkungsgefahr mit sich bringt. Tatsächlich scheint aber das Gegenteil der Fall zu sein. Erfahrungsgemäß scheint mit den Vierbeinern im Raum eine entspannte Lernatmosphäre zu entstehen, wodurch sich die Kinder oft sogar besser konzentrieren können als zuvor und sich zudem selbstbewusster im Beisein ihres tierischen Begleiters fühlen.
2: Die Hunde urteilen ja nicht. Die Hunde sind absolute Brückenbauer. Beim Vorlesen, wo der Lehrer vielleicht sagt, ach guck mal, lies mal deutlich, dann liegt der Hund einfach nur da und der ist ganz ruhig, der hört zu, der urteilt nicht. Er kann zum Beispiel mit den Kindern rechnen, das macht unglaublich viel Spaß. Er bringt mit Säckchen die Aufgaben, er kann würfeln, um Mathematikunterricht zu machen. Also es gibt vielfältige Einsatzmöglichkeiten.
1: 55 Patenhunde wurden in diesem Jahr eingeschult, verteilt über insgesamt 39 Einrichtungen im Land. Teilweise sind pro Schule also sogar mehrere Hunde im Einsatz. Rasse oder Alter der Fellnasen spielen dabei keine Rolle. Wichtig ist nur, dass die Tiere kinderfreundlich sind und das erfüllen können, was im Unterricht von ihnen gefordert wird.
2: Also es sind reine Privathunde. Die Hunde sind quasi in einer Familie und die Familie entscheidet sich, ich habe einen tollen Hund und der tut mir gut. Ich würde gerne dann auch vielleicht jemand anderem was Gutes tun. Und dann muss derjenige dann losgehen, muss eine Eignungsfeststellung machen. Wenn die dann bestanden ist, dann kann er eine Ausbildung machen. Die dauert in der Regel ein halbes Jahr. Und dann hat er eine zertifizierte Besuchshundausbildung und kann damit quasi in die Schulen gehen.
1: Wer selbst stolzer Hundebesitzer ist und dieses Vergnügen ebenfalls mit Schulkindern teilen möchte oder wer gerne einen Patenhund im eigenen Klassenzimmer hätte, alle wichtigen Informationen dazu können auf der Website des Vereins gefunden werden. Vielleicht möchte der ein oder andere ja auch die Initiative als Sponsor unterstützen, damit die tierischen Paten auch in Zukunft den Kindern im Land Freude bereiten können.
0: Am Donnerstag beginnt das erste von 3 Mini-Festivals, die sich aus verschiedensten Perspektiven der Frage nach einer zukünftigen Nutzung des Saline-Ensembles nähern. Am Eröffnungsabend geht es ab 18 Uhr um die Gestaltung und Nutzung des Saline-Geländes, wofür man Landschaftsarchitekten des Büros Atelier de Balto eingeladen hat. Dabei soll vor allem gezeigt werden, wie Gärten und Freiräume aus dem Bestand heraus wachsen können. Das Mini-Festival wird dann am Freitag und Samstag unter anderem mit Bird Days fortgesetzt. Die Salzwirker Bruderschaft wird durch die Historie führen und es gibt Vorschläge zukünftiger Gestaltung von Studierenden der Burg Giebichenstein. Der Eintritt ist frei, man sollte sich jedoch vorher zur Teilnahme anmelden. Einfach den QR-Code abscannen und auf der Internetseite bekommt man dann auch einen Überblick über das gesamte Programm.
3: 6 Jahre ist es her, dass Quedlinburg das Schlossmuseum zu sehen bekommen hat. In den vergangenen Jahren ist das Ensemble umfangreich erneuert worden. Diese Arbeiten kommen jetzt zu ihrem Ende. Denn ein wichtiger kultureller und touristischer Meilenstein ist für die Öffentlichkeit wieder zugänglich. Seit Februar 2020 ist es nicht möglich gewesen, das Schlossmuseum zu besuchen. Mit einem großen Festakt, einer Pressekonferenz vorab und einem Fest öffnen die Türen sich am 3. Oktober. Zur Eröffnung am Morgen geben die vielen Beteiligten einen Überblick über das Schaffen auf dem Stiftsberg. Staatsminister Rainer Robra kommt dabei die Ehre zuteil, sich zuerst in das erneuerte Goldene Buch der Stadt einzutragen. Das Goldene Buch ist nicht das Einzige, was hier neu ist. Was sich hier hinter den Türen verbirgt, ist umfangreich und aufschlussreich und führt sie auf die Spuren der Geschichte zurück, die nicht nur für die Stadt Quedlinburg oder das Land Sachsen-Anhalt, sondern auch für ganz Deutschland wichtig ist.
4: Also wir sind alle unglaublich glücklich. Also wir sind total K.O. Ja, weil trotz der langen Verzögerung sich dann ja am Ende alles doppelt und dreifacht und stapelt und unser viel zu kleines Team ganz tapfer an allen Ecken und Kanten jetzt gewirkt hat, damit wir heute der Presse das präsentieren können, heute Abend den wunderbaren Festakt begehen können und dann am 3. Oktober endlich die Türen aufmachen können für die Besucher, was wir ja sehr lange versprochen haben.
3: Hier verstecken sich viele Themen, die es zu entdecken gilt. Über verschiedene Zeitepochen mit verschiedenen Themen. Die Entwicklung über die Jahrhunderte und das Wirken auf dem Stiftsberg informiert der Rundgang, der auf seinem Weg einem Zeitstrahl folgt, der mehr als ein Jahrtausend in die Vergangenheit reicht und bis in die Gegenwart erzählt.

0: erzählt, wie hier in Quedlinburg ein Teil der deutschen Geschichte geschrieben wurde.
1: Also wir wollten mit dieser großen neuen Ausstellung erklären, warum Quedlinburg Welterbe ist. Ja, warum der Stiftsberg so wichtig ist in der Geschichte Deutschlands und Sachsen-Anhalts, ganz besonders natürlich unserer eigenen Stadt. Und das kann man nur, wenn man auf die Geschichte blickt, auf die Personen blickt, die die Geschichte getragen haben und das Gebäude erklärt. Und insofern war der chronologische Rundgang durch die Geschichte von Stift und Stadt für uns das wichtigste Element, damit man sich als Besucher nicht verliert. Und wir erzählen das aber nur an zwei wichtigen Leitlinien, nämlich an der Memoria, der Hauptaufgabe des Stiftes, dem Erinnern und der Tätigkeit unserer Damen, die Memoria ausgeführt haben.
0: Die Äbtissinnen sind auf dem Quedlinburger Stift unverzichtbar. Mit ihrem Schaffen lebt das Gebäude bis heute. Und in der neuen Ausstellung bekommen sie neues Leben eingehaucht. Nicht nur mit den vielen Gemälden im sogenannten Blauen Saal oder den 220 Namen, die ihrer Zeitepoche entsprechend an die Wand geschrieben sind, sondern modern mittels lebendiger Abbilder.
1: Wir haben uns bemüht, die Ausstellung möglichst lebendig und interessant zu gestalten. Das ist ja wirklich 1000 Jahre Kulturgeschichte. Boah, ganz schön viel. Ja, und es kann schnell langweilig werden in Museen, die ja immer den Ruf haben, mit viel Texten öde zu sein. Und wir haben uns ganz gezielt Formen gesucht, um die Besucher zu unterhalten, ja, um Dinge spannend und lebendig zu erzählen. Und ganz wichtig war uns eben zu erklären, wie bedeutend die Damen waren, die Äbtissinnen, was sie getan haben und wie sie in ihrer Zeit gelebt haben. Und um das ganz emotional zu machen, haben wir einige von ihnen quasi per Video zum Leben erweckt, ja, mit Schauspielerinnen. Oder wir haben die, von denen es keine Bilder gab, Bilder anfertigen lassen von Quedlinburger Damen, die ihr Gesicht geliehen haben. Und so, dass jetzt alle Äbtissinnen im Blauen Saal zum Beispiel hängen. Also uns war es wichtig, immer mit unterschiedlichen Methoden, Texte, Objekte, wie man es kennt in Museen, aber eben auch mit medialen Akzenten, immer wieder Neugier zu wecken und Spaß daran, sich weiter mit der Geschichte zu beschäftigen hier.
0: Mit einer geschätzten Gesamtbesuchsdauer von ca. 2,5 Stunden ist man hier eine ganze Weile unterwegs. Die vielen Exponate und historischen Dokumente werden dabei von modernen Medien unterstützt. Mit interaktiven Elementen, Licht und Farbe regt jeder Raum zum Erkunden der Geschichte an. Und für wen das alles auf einmal zu viel ist, kann sich die verschiedenen Module einzeln anschauen, denn der Rundgang ist nicht nur in seiner Gesamtheit erlebbar. Man kann sich also auch nur ein bestimmtes Thema aussuchen und den Besuch darauf ausrichten.
1: Wir haben 1000 Jahre Kulturgeschichte und wir haben diese 1000 Jahre in Module, also in Abteilungen aufgeteilt, sodass man als Gast vielleicht das erste Mal kommt und erstmal guckt, was gibt's denn hier überhaupt in diesen 1000 Jahren alles zu entdecken und sich dann aber ganz gezielt vielleicht mal nur mit der Reformation beschäftigt oder nur mit dem 18. Jahrhundert oder nur mit der Rezeptionsgeschichte. Also die Ausstellung ist auch in Modulen immer so angelegt, dass man, wenn man nur ein Modul sieht, es trotzdem voll und ganz versteht in seiner Einordnung im Gesamtrundgang. Man muss also nicht immer 2 Stunden durchs Haus laufen. Denn so viel braucht man fast, wenn man sich alles ein bisschen anschaut.
0: Dazu kommt das Zusammenspiel von Museum und Stiftskirche. Mit dem Kombi-Ticket wird das Erlebnis komplett. Die Stiftskirche reiht sich nahtlos in die Geschichte ein und kann so im Rundgang erlebt werden. In der Gegenwart hört es übrigens nicht auf. Die Arbeiten am Schloss haben neue Themen zum Vorschein gebracht, die in Zukunft bearbeitet werden. Das Schlossberg-Ensemble kann damit wieder voll und ganz erlebt werden und bietet über den Dächern von Quedlinburg ein umfangreiches touristisches Highlight.
2: Auch in diesem Jahr soll es wieder Vereinshütten auf dem Hallischen Weihnachtsmarkt geben. Sie werden nebeneinander vor dem Roten Turm stehen und können zwischen dem 24.11. und dem 22.12. bespielt werden. Sie stehen kostenlos zur Verfügung, um die eigenen Angebote und Anliegen zu präsentieren. Und weihnachtlicher Verkauf könnte auch die Vereinskasse etwas aufbessern. Vereine, die dieses Angebot wahrnehmen möchten, müssten sich schnell per Mail an markt@halle.de anmelden. Man sollte schnell sein, um bei möglichen Überschneidungen Ausweichtermine zu koordinieren. Die Reklame.
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2: Willkommen zurück. Die Stadt Halle beabsichtigt für Schüler, die aus anderen Kommunen nach Halle kommen, eine angemessene Kostenbeteiligung durchzusetzen. Die Stadtverwaltung geht dabei von etwa 425.000 Euro zusätzlicher Einnahmen pro Jahr aus. Wenn Schüler aus anderen Kommunen Einrichtungen in Halle besuchen, dann sei eine solche Kostenbeteiligung nachvollziehbar, so die Fraktion Hauptsache Halle, die allerdings kritisiert, dass die in der Regelung vorgesehene Aufnahmeverweigerung von Schülern aus anderen Kommunen ohne entsprechende Vereinbarungen Risiken für spezialisierte Schulen in der Stadt bringe. So benötige es eine transparente Berechnung der in Rede stehenden Beträge. Außerdem müsse man berücksichtigen, wie hoch gegenlautende Forderungen der anderen Kommunen ausfallen würden. Denn von solchen Regelungen wären besonders die Sportschulen, das Kantorgymnasium, die Sprachheilschule und die berufsbildenden Schulen betroffen.
8: Die 24. Weltmeisterschaft der Powerlifter im Amateurbereich fand in diesem Jahr in der Mittellandhalle in Barleben statt. Über 400 Teilnehmer und Teilnehmerinnen von Nachwuchssportlern bis hin zu 75-jährigen Masterathleten kämpften in den unterschiedlichen Disziplinen um Rekorde und Titel, und ein Schwenk über die bunte von Kinderhand gefertigte Dekoration an der Wand belegt, woher die kräftigen Damen und Herren kamen. Während dieser Dreharbeiten ging es neben dem Bankdrücken und den Kniebeugen nur um das Kreuzheben, auf Englisch Deadlift, denn das Gewicht muss aus der Ruhe heraus angehoben werden. Das erfordert eine exakte Technik und die drei Kampfrichter bewerten, ob die Aktion regelkonform und sicher ausgeführt wird. Was bei den enormen Gewichten, die bei dieser Weltmeisterschaft bewegt werden, nicht immer ganz einfach ist, denn wer gewinnen möchte, muss in jedem Fall an seine Leistungsgrenze und auch darüber hinausgehen. Die drei Wertungsrichter entscheiden mit einer Drucktaste, ob sie den Versuch gut geben, mit Weiß oder eben nicht, mit Rot.
9: Also wir haben drei Schiedsrichter, das Drei-Schiedsrichter-Prinzip, damit drei oder drei Augenpaare halt diese Versuche bewerben können. Die Farbe, die überwiegt, ist gültig oder ungültig. Weiß ist gültig, Rot ist ungültig. Zwei Rote sind ungültig, zwei Weiße sind gültig. Und wenn ein Athlet oder wenn ein Schiedsrichter feststellt, er hat einen Fehler gesehen, gibt er Rot. Der andere kann durchaus Weiß geben, weil der Fehler auf seiner Seite nicht ausgeprägt ist. Und so entsteht die Mehrheitsentscheidung für die Bewerbung der Kultur.
8: Stellen Sie sich bitte vor, Sie haben eine Oma, die das Doppelte ihres Körpergewichts hebt. Das ist Atomic Anne. Die 63-jährige Sportlerin kommt aus Irland und bringt 49 Kilo auf die Waage. Hier liegen 95 Kilogramm Gewicht auf dem Boden. Den Rücken durchgedrückt, dann absetzen und der Jubel der Mannschaftskameradinnen beweist, zwei weiße, eine rote, dieser Versuch ist gültig.
10: I was doing a deadlift, so we have to lift a bar with.
8: Allein die Stange wiegt 20 Kilo und die Gewichte sind auf beide Seiten gleich verteilt. Man hat drei Versuche zum Steigern und man muss am Ende sicher stehen.
10: So we just have to lift the bar off the floor and try to stand straight up with it.
8: Unter den zahlreichen Teilnehmern auch der Nachwuchs aus der Barlever Schwerathletenscheune. Die jungen Leute sind ziemlich erfolgreich und wissen ganz genau, worauf es bei einem so hochkarätigen Wettkampf ankommt.
11: Ich glaube, also generell bei jedem Wettkampf würde ich sagen, sich nicht weh zu tun und vor allem auf seinen Körper zu hören, an die eigenen Grenzen zu gehen und halt auch irgendwie so ein bisschen drüber hinaus zu gucken, ein bisschen was zu riskieren. Ich glaube, das ist das Wichtigste.
12: Also ich stelle fest, dass in diesen Leistungssportebenen eine total spannende Atmosphäre herrscht, ja. Untereinander, ja. Auch international. Ja, Sprachbarriere gibt es eigentlich nicht, im schlimmsten Fall wird selbst ein Gift genommen.
11: Richtig.
12: Ja, ihr kommt also prima miteinander zurecht.
11: Ja. Ja.
12: Ist dir jemand von den Gästen aufgefallen?
11: Also ich glaube generell fallen immer die auf, die etwas breiter gebaut sind, die halt auch dementsprechend mehr Gewicht machen. Ja, aber ansonsten sind wir halt alle irgendwo gleich und jeder hat seine eigenen persönlichen Grenzen, sein eigenes persönliches Gewicht und das muss natürlich respektiert werden und das ist natürlich auch schon sehr stark.
8: Powerlifting ist sicher eine Randsportart. Sie kommt ursprünglich aus den USA, wo es auch Profis in diesem Sport gibt. Ein wichtiger Unterschied ist aber, dass bei den Amateuren regelmäßige Dopingkontrollen stattfinden. Nichtsdestotrotz sind die Leistungen beeindruckt und unter den Startern auch der Pole Jan Wigira, der in dieser Sportart als Legende gilt.
13: 107-fache Weltmeister, 133-fache Europameister, 28 deutsche Meister, 5-mal polnische Meister und 83 Weltcupsiege.
14: Da macht ja gar keinen Spaß mehr, wenn Sie dabei sind. Sie gewinnen ja immer.
13: Nee, jetzt bei den Weltmeisterschaften, bei drei Starten war ich Zweiter. Weil ich bin nicht in meine Waage, eine Waage höher, bis 95.
14: Ah, gut. Was muss man machen, um so erfolgreich zu sein?
13: Ja, trainieren und nochmal trainieren.
14: Wie oft in der Woche?
13: Ja, jetzt in dem Alter dreimal die Woche und weniger Sätze, weil ich muss schon in meine Gelenke. Alles noch meine, nichts gefälscht.
8: Die 24. Weltmeisterschaft der Powerlifter im Amateurbereich war ein voller Erfolg. Die Vorbereitung und die Organisation wurde von allen Beteiligten gelobt und so wurden die sportlichen Erfolge auch entsprechend gefeiert.
3: Die MDF1 Wettervorhersage für den 7. und 8. Oktober. In der Nacht zum Donnerstag verdichtet sich die Bewölkung von Westen her. Aus dem bedeckten Himmel gibt es leichten Sprühregen. Die Nachttemperaturen liegen bei 12 bis 10 Grad. Der Wind weht leicht und hat auf Süden gedreht.
15: Am Donnerstag ist der Himmel vormittags stark bewölkt und es gibt etwas Regen. Später lockert es auf und der Regen lässt nach. Die Temperaturen liegen am Nachmittag bei 16 Grad. Der Wind weht schwach bis mäßig, teilweise kräftig böig, vormittags aus dem Süden und am Nachmittag aus dem Nordwesten. Die weiteren Aussichten bis zum Sonntag. Auch am kommenden Wochenende wird es herbstlich kühl und wechselnd bewölkt sein. Die Temperaturen pendeln sich tagsüber bei 20 Grad ein und in den Nächten liegen sie rund um die 10 Grad. Es bleibt auch windig und feucht.
2: Am Donnerstag beginnt das Impulsfestival für zeitgenössische Musik mit einem Eröffnungskonzert im Steintor Varieté. In diesem Jahr unter dem Titel Die Verhüllung des Lichts. Es werden Pony Says aus Stuttgart, das Landesjugendensemble für neueste Musik Sachsen und das Philharmonische Kammerorchester Wernigerode zu sehen sein und zu hören. Das Konzert beginnt um 20 Uhr. Zum Weltmädchentag soll am Donnerstag im Hof der Volkshochschule die Ausstellung Girlhood eröffnet werden. Zu sehen sind kurze Comics, die zeigen, was junge Frauen erleben, fühlen und aushalten, auch wenn sie sich nicht nur einer Geschlechteridentität zugehörig fühlen. Die Ausstellung entstand in Zusammenarbeit mit dem Konzeptzentrum für geschlechtergerechte Kinder- und Jugendhilfe und soll um 16 Uhr eröffnet werden. Die Kritik der Pinie ist der Titel eines noch unveröffentlichten Lyrikbandes des Schriftstellers Durst Grünbein. Damit ist er im Rahmen des Begleitprogramms zur aktuellen Ausstellung in der Kunsthalle Talstraße zu Gast. Seine Lesung wird um 19 Uhr beginnen und hier kostet es 15 Euro an der Armenkasse. Ja, und um 18 Uhr beginnt ein Vortrag von Julia Pongartz im Hauptgebäude der Leopoldina. Unter der Überschrift »Wie kriegen wir die Kurve?« geht es um den Weg in eine treibhausgasneutrale Zukunft. Der Eintritt zum Vortrag ist kostenlos. Ja, mein Vortrag für den Donnerstag wird am Nachmittag aufgezeichnet, um ihn dann ab 18.30 Uhr zu senden. Zuerst für Halle und dann für Magdeburg. So wie jetzt gleich im Anschluss. Bis dann, auf Wiedersehen und bleiben Sie gesund.

0: Salzburg?
1: Wie Salzburg?
0: Du Salzburg?
1: Ja, ja.
0: Ja? 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

0: Meinst du nach Wien?
1: Ja.
0: Echt?
1: Dankeschön.
2: Hast du Kinder?
3: Ja. Ich würde gern bei der, beim Großvater einsteigen.
2: Mhm.
4: So what's your plan after you park the car?
3: I don't know really. I haven't been thinking about that too much.
5: Aber wie oft fährst du zu ihm?
6: Viel zu oft.

0: Ich glaube, das Leben hat noch was mit mir vor, weißt du? Es war ein schwieriges Jahr. Heute haben wir die Welt den echten Mike Tyler sehen.
1: So viel Applaus wie lange nicht.
2: Das sind Terroristen.
0: Was?
2: Terroristen.
3: Die Welt wird in 2 Tagen untergehen.
4: Der Berg des Feuers leitet mich. Er ist ausgehungert und bekommt er bis zum nächsten Blutmond kein Opfer, verschlingt er uns alle. Begrüßt den Helden.
0: Namaste.
4: Nur du kannst die Welt retten.
0: Ich denke, du irrst dich.
5: Die Welt wird von beispielloser, nie dagewesener Finsternis erfasst werden.
6: Nicht zu fassen, dass ich neben einem Golden Globe-Verlierer abtreten soll.
0: Ich denke, das ist genau das, wonach ich gesucht habe.
4: Ihr seid vom Vulkan auserwählt worden.
7: Gib mir den Heldenblick.
1: Hast du's?
8: Ja.
1: Kein Text, die Bilder sprechen für sich.

0: In unserer gestrigen Berichterstattung zur Wahl des Landtagspräsidenten hatten wir angekündigt, noch die Personalie nachreichen zu wollen, was die Wahl der Stellvertreter anbelangt. Gewählt wurde Hans-Thomas Tillschneider von der AfD, womit die AfD mit einem zweiten Mann nun auch den Stellvertreterposten stellt. Auch Tillschneider bekam 5 Stimmen mehr, als seiner Fraktion zur Verfügung stehen. Und das, obwohl das BSW im Vorfeld ankündigte, ihn nicht wählen zu wollen. Ein weiterer Beweis dafür, dass solche Vorankündigungen nichts wert sind. Sollte das BSW dennoch geschlossen für Till Schneider gestimmt haben, dann hätte diesmal wenigstens die CDU zu ihrem Wort gestanden. Schließlich wollte sie mit Carsten Borchert ebenfalls einen Stellvertreter des Landtagspräsidenten durchbringen. Was dann auch gelang, und zwar mit 64 zu 17 Stimmen. Und damit ein herzliches Willkommen zum MdV1 Direktmagazin am Mittwoch. War diese Wahl des Landtagspräsidenten die Nagelprobe für die in der Dezember-Sitzung angekündigte Wahl eines Ministerpräsidenten Ulrich Siegmund? Schließlich kündigte er im Vorfeld an, über alle erforderlichen Stimmen für seine Wahl zu verfügen. Dass es so sein könnte, bewies der gestrige Tag. Er bewies aber auch, dass wenn Schulz in seiner Fraktion nicht das Vertrauen und den Respekt besitzt, den er als Chef der Fraktion besitzen sollte.
1: Für die ABC-Schützen in Sachsen-Anhalt begann der Schulalltag ja bereits im August. Allerdings wurde an der Grundschule Westerhüsen am Mittwoch eine weitere Einschulung veranstaltet. Nur wurden diesmal keine Kinder eingeschult, sondern Hunde. Hierbei handelt es sich um eine Initiative des Tierisch Geborgen e.V. in Kooperation mit dem Therapie- und Ausbildungszentrum, welche sich bereits seit 22 Jahren dafür einsetzen, den Unterricht in den Klassenzimmern Sachsen-Anhalts auf besondere Weise interessanter zu gestalten. Und zwar mit einem deutschlandweit einzigartigen Projekt. Es handelt sich um den sogenannten Schulpatenhund, der die Kinder beim Lesen, Schreiben und Rechnen begleiten soll.
2: Für jede Schule und für jeden Hund haben wir einen Sponsor. Und der Sponsor, der deckt quasi die Kosten für das Ehrenamt ab. Also sprich für die Versicherung der Hunde und für die Fahrtkosten für die Besuchsdienstler. Und dafür kann der Besuchsdienstler ein komplettes Jahr lang immer einmal in der Woche in die Schule gehen und den Kindern beim Lernen helfen.
1: Dabei spielt die Art der Einrichtung keine Rolle. Der tiergestützte Unterricht wird gemeinsam mit den Pädagogen für die jeweilige Klasse optimiert, sodass hunderte Kinder an Grund-, Sekundar- und Förderschulen bis hin zu Gymnasien bereits von dem Projekt profitieren konnten. Von einem Hund im Klassenzimmer wäre eigentlich zu erwarten, dass dieser eine Menge Aufregung und Ablenkungsgefahr mit sich bringt. Tatsächlich scheint aber das Gegenteil der Fall zu sein. Erfahrungsgemäß scheint mit den Vierbeinern im Raum eine entspannte Lernatmosphäre zu entstehen, wodurch sich die Kinder oft sogar besser konzentrieren können als zuvor und sich zudem selbstbewusster im Beisein ihres tierischen Begleiters fühlen.
2: Die Hunde urteilen ja nicht. Die Hunde sind absolute Brückenbauer. Beim Vorlesen, wo der Lehrer vielleicht sagt, ach guck mal, lies mal deutlich, dann liegt der Hund einfach nur da und der ist ganz ruhig, der hört zu, der urteilt nicht. Er kann zum Beispiel mit den Kindern rechnen, das macht unglaublich viel Spaß. Er bringt mit Säckchen die Aufgaben. Er kann würfeln, um Mathematikunterricht zu machen. Also es gibt vielfältige Einsatzmöglichkeiten.
1: 55 Patenhunde wurden in diesem Jahr eingeschult, verteilt über insgesamt 39 Einrichtungen im Land. Teilweise sind pro Schule also sogar mehrere Hunde im Einsatz. Rasse oder Alter der Fellnasen spielen dabei keine Rolle. Wichtig ist nur, dass die Tiere kinderfreundlich sind und das erfüllen können, was im Unterricht von ihnen gefordert wird.
2: Also es sind reine Privathunde, die Hunde sind quasi in einer Familie und die Familie entscheidet sich, ich habe einen tollen Hund und der tut mir gut, ich würde gerne dann auch vielleicht jemand anderem was Gutes tun. Und dann muss derjenige dann losgehen, muss eine Eignungsfeststellung machen, wenn die dann bestanden ist, dann kann er eine Ausbildung machen, die dauert in der Regel ein halbes Jahr. Und dann hat er eine zertifizierte Besuchshundausbildung und kann damit quasi in die Schulen gehen.
1: Wer selbst stolzer Hundebesitzer ist und dieses Vergnügen ebenfalls mit Schulkindern teilen möchte oder wer gerne einen Patenhund im eigenen Klassenzimmer hätte, alle wichtigen Informationen dazu können auf der Website des Vereins gefunden werden. Vielleicht möchte der ein oder andere ja auch die Initiative als Sponsor unterstützen, damit die tierischen Paten auch in Zukunft den Kindern im Land Freude bereiten können.
0: In Barleben wurde eine neu gestaltete Sportanlage wieder ihrer Bestimmung übergeben. 2012 hatte man an der Sportanlage am Anger von 2 Sportplätzen bereits einen in einen Kunstrasenplatz umgewandelt. Nun machte man aus dem zweiten eine Leichtathletik-Sportanlage. Es entstand unter anderem ein Rasenspielfeld, ein universell nutzbares Minispielfeld und ein Beachvolleyballplatz. Außerdem errichtete man neue Tribünen, eine Flutlichtanlage und einen Sprecherturm. Insgesamt wurden 3,2 Millionen Euro investiert, wovon 1,1 Millionen Euro vom Land kamen. Die Anlage wird von etwa 800 Sporttreibenden aus mehreren Vereinen genutzt. Der überwiegende Teil davon sind übrigens Kinder und Jugendliche, womit auch klar wäre, dass zwei der neuen 400 Meter Rundlaufbahnen, eine Weitsprung- und eine Kugelstoßanlage, vor allem für den Schulsport genutzt werden können.
3: 6 Jahre ist es her, dass Quedlinburg das Schlossmuseum zu sehen bekommen hat. In den vergangenen Jahren ist das Ensemble umfangreich erneuert worden. Diese Arbeiten kommen jetzt zu ihrem Ende. Denn ein wichtiger kultureller und touristischer Meilenstein ist für die Öffentlichkeit wieder zugänglich. Seit Februar 2020 ist es nicht möglich gewesen, das Schlossmuseum zu besuchen. Mit einem großen Festakt, einer Pressekonferenz vorab und einem Fest öffnen die Türen sich am 3. Oktober. Zur Eröffnung am Morgen geben die vielen Beteiligten einen Überblick über das Schaffen auf dem Stiftsberg. Staatsminister Rainer Robra kommt dabei die Ehre zuteil, sich zuerst in das erneuerte Goldene Buch der Stadt einzutragen. Das Goldene Buch ist nicht das Einzige, was hier neu ist. Was sich hier hinter den Türen verbirgt, ist umfangreich und aufschlussreich und führt sie auf die Spuren der Geschichte zurück, die nicht nur für die Stadt Quedlinburg oder das Land Sachsen-Anhalt, sondern auch für ganz Deutschland wichtig ist.
4: Also wir sind alle unglaublich glücklich. Also wir sind total K.O. Ja, weil trotz der langen Verzögerung sich dann ja am Ende alles doppelt und dreifacht und stapelt und unser viel zu kleines Team ganz tapfer an allen Ecken und Kanten jetzt gewirkt hat, damit wir heute der Presse das präsentieren können, heute Abend den wunderbaren Festakt begehen können und dann am 3. Oktober endlich die Türen aufmachen können für die Besucher, was wir ja sehr lange versprochen haben.
3: Hier verstecken sich viele Themen, die es zu entdecken gilt. Über verschiedene Zeitepochen mit verschiedenen Themen. Die Entwicklung über die Jahrhunderte und das Wirken auf dem Stiftsberg informiert der Rundgang, der auf seinem Weg einem Zeitstrahl folgt, der mehr als ein Jahrtausend in die Vergangenheit reicht und bis in die Gegenwart erzählt, wie hier in Quedlinburg ein Teil der deutschen Geschichte geschrieben wurde.
4: Also wir wollten mit dieser großen neuen Ausstellung erklären, warum Quedlinburg Welterbe ist. Ja, warum der Stiftsberg so wichtig ist in der Geschichte Deutschlands und Sachsen-Anhalts, ganz besonders natürlich unserer eigenen Stadt. Und das kann man nur, wenn man auf die Geschichte blickt, auf die Personen blickt, die die Geschichte getragen haben und das Gebäude erklärt. Und insofern war der chronologische Rundgang

0: sind, sondern modern mittels lebendiger Abbilder.
1: Wir haben uns bemüht, die Ausstellung möglichst lebendig und interessant zu gestalten. Es ist ja wirklich 1000 Jahre Kulturgeschichte. Boah, ganz schön viel. Ja, und es kann schnell langweilig werden in Museen, die ja immer den Ruf haben, mit viel Texten öde zu sein. Und wir haben uns ganz gezielt Formen gesucht, um die Besucher zu unterhalten, ja, um Dinge spannend und lebendig zu erzählen. Und ganz wichtig war uns eben zu erklären, wie bedeutend die Damen waren, die Äbtissinnen, was sie getan haben und wie sie in ihrer Zeit gelebt haben. Und um das ganz emotional zu machen, haben wir einige von ihnen quasi per Video zum Leben erweckt, ja, mit Schauspielerinnen. Oder wir haben die, von denen es keine Bilder gab, Bilder anfertigen lassen von Quedlinburger Damen, die ihr Gesicht geliehen haben. Und so, dass jetzt alle Äbtissinnen im Blauen Saal zum Beispiel hängen. Also uns war es wichtig, immer mit unterschiedlichen Methoden, Texte, Objekte, wie man es kennt in Museen, aber eben auch mit medialen Akzenten, immer wieder Neugier zu wecken und Spaß daran, sich weiter mit der Geschichte zu beschäftigen hier.
0: Mit einer geschätzten Gesamtbesuchsdauer von ca. 2,5 Stunden ist man hier eine ganze Weile unterwegs. Die vielen Exponate und historischen Dokumente werden dabei von modernen Medien unterstützt. Mit interaktiven Elementen, Licht und Farbe regt jeder Raum zum Erkunden der Geschichte an. Und für wen das alles auf einmal zu viel ist, kann sich die verschiedenen Module einzeln anschauen, denn der Rundgang ist nicht nur in seiner Gesamtheit erlebbar. Man kann sich also auch nur ein bestimmtes Thema aussuchen und den Besuch darauf ausrichten.
1: Wir haben 1000 Jahre Kulturgeschichte und wir haben diese 1000 Jahre in Module, also in Abteilungen aufgeteilt, sodass man als Gast vielleicht das erste Mal kommt und erstmal guckt, was gibt's denn hier überhaupt in diesen 1000 Jahren alles zu entdecken und sich dann aber ganz gezielt vielleicht mal nur mit der Reformation beschäftigt oder nur mit dem 18. Jahrhundert oder nur mit der Rezeptionsgeschichte. Also die Ausstellung ist auch in Modulen immer so angelegt, dass man, wenn man nur ein Modul sieht, es trotzdem voll und ganz versteht in seiner Einordnung im Gesamtrundgang. Man muss also nicht immer 2 Stunden durchs Haus laufen, denn so viel braucht man fast, wenn man sich alles ein bisschen anschaut.
0: Dazu kommt das Zusammenspiel von Museum und Stiftskirche. Mit dem Kombi-Ticket wird das Erlebnis komplett. Die Stiftskirche reiht sich nahtlos in die Geschichte ein und kann so im Rundgang erlebt werden. In der Gegenwart hört es übrigens nicht auf. Die Arbeiten am Schloss haben neue Themen zum Vorschein gebracht, die in Zukunft bearbeitet werden. Das Schlossberg-Ensemble kann damit wieder voll und ganz erlebt werden und bietet über den Dächern von Quedlinburg ein umfangreiches touristisches Highlight.
2: Das Kulturzentrum Moritzhof wurde mit dem Programmpreis der DEFA-Stiftung ausgezeichnet. Damit ehrt die Stiftung herausragende Leistungen und Personen, die sich um das DEFA-Filmerbe verdient gemacht haben. Im Fall des Moritzhofes sind es regelmäßige Filmvorführungen von DEFA-Filmen, die seit 2019 gemeinsam mit der Friedrich-Ebert-Stiftung in der Reihe Film im Gespräch nicht nur die alten Filme zeigt, sondern auch Gespräche mit damaligen Filmschaffenden und Zeitzeugen ermöglicht. Den Preis nahm die Geschäftsführerin des Moritzhofes entgegen. Sie bedankte sich im Namen des gesamten Teams. Komme doch der Preis genau im richtigen Moment, um das Jubiläumsjahr 20 Jahre Moritzhof zu krönen. Die Reklame.
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4: Willkommen zurück. Das Theater Magdeburg sucht mal wieder Statisten. Diesmal geht es um das Stück Mad King Blaubart, das im April 2027 Premiere feiern soll. Man wird dabei unter der Regie von Ilarina Lanzino stehen, deren Arbeit man zuletzt bei ihrer Fidelio-Inszenierung sehen konnte. Gesucht werden nun 12 Frauen im Alter zwischen 18 und 35 Jahren, die körperlich fit und sportlich sind und Freude an Tanz und Bewegung haben. Dann gilt es noch, die Rolle der Esther zu besetzen, einer 30 bis 40 Jahre alten Frau, und die Rolle von Esthers Kind soll ein Kind zwischen 6 und 9 Jahren übernehmen. Für wen das jetzt interessant war, das Casting dazu ist am 7. November um 17 Uhr im Opernhaus.
5: Die 24. Weltmeisterschaft der Powerlifter im Amateurbereich fand in diesem Jahr in der Mittellandhalle in Barleben statt. Über 400 Teilnehmer und Teilnehmerinnen von Nachwuchssportlern bis hin zu 75-jährigen Masterathleten kämpften in den unterschiedlichen Disziplinen um Rekorde und Titel, und ein Schwenk über die bunte von Kinderhand gefertigte Dekoration an der Wand belegt, woher die kräftigen Damen und Herren kamen. Während dieser Dreharbeiten ging es neben dem Bankdrücken und den Kniebeugen nur um das Kreuzheben, auf Englisch Deadlift, denn das Gewicht muss aus der Ruhe heraus angehoben werden. Das erfordert eine exakte Technik, und die drei Kampfrichter bewerten, ob die Aktion regelkonform und sicher ausgeführt wird. Was bei den enormen Gewichten, die bei dieser Weltmeisterschaft bewegt werden, nicht immer ganz einfach ist, denn wer gewinnen möchte, muss in jedem Fall an seine Leistungsgrenze und auch darüber hinausgehen. Die drei Wertungsrichter entscheiden mit einer Drucktaste, ob sie den Versuch gut geben, mit Weiß oder eben nicht, mit Rot.
6: Also wir haben drei Schiedsrichter, das Drei-Schiedsrichter-Prinzip, damit drei Augenpaare halt diese Versuche bewerben können. Die Farbe, die überwiegt, ist gültig oder ungültig. Weiß ist gültig, Rot ist ungültig. Zwei Rote sind ungültig, zwei Weiße sind gültig. Und wenn ein Athlet oder wenn ein Schiedsrichter feststellt, er hat einen Fehler gesehen, gibt er Rot. Der andere kann durchaus Weiß geben, weil der Fehler auf seiner Seite nicht ausgeprägt ist. Und so entsteht die Mehrheitsentscheidung für die Bewerbung der Kultur.
5: Stellen Sie sich bitte vor, Sie haben eine Oma, die das Doppelte ihres Körpergewichts hebt. Das ist Atomic Ann. Die 63-jährige Sportlerin kommt aus Irland und bringt 49 Kilo auf die Waage. Hier liegen 95 Kilogramm Gewicht auf dem Boden. Den Rücken durchgedrückt, dann absetzen und der Jubel der Mannschaftskameradinnen beweist, zwei weiße, eine rote, dieser Versuch ist gültig.
7: I was doing a deadlift, so we have to lift a bar with.
5: Allein die Stange wiegt 20 Kilo und die Gewichte sind auf beide Seiten gleich verteilt. Man hat drei Versuche zum Steigern und man muss am Ende sicher stehen.
7: We just have to lift the bar off the floor and try to stand straight up with it.
5: Unter den zahlreichen Teilnehmern auch der Nachwuchs aus der Barleber Schwerathletenscheune. Die jungen Leute sind ziemlich erfolgreich und wissen ganz genau, worauf es bei einem so hochkarätigen Wettkampf ankommt.
8: Ich glaube, also generell bei jedem Wettkampf würde ich sagen, sich nicht weh zu tun und vor allem auf seinen Körper zu hören, an die eigenen Grenzen zu gehen und halt auch irgendwie so ein bisschen drüber hinaus zu gucken, ein bisschen was zu riskieren. Ich glaube, das ist das Wichtigste.
6: Also ich stelle fest, dass in diesen Leistungssportebenen eine total spannende Atmosphäre herrscht, untereinander, auch international. Ja, Sprachbarriere gibt es eigentlich nicht, im schlimmsten Fall wird selbst ein Stift genommen.
8: Richtig.
6: Weil ihr kommt also prima miteinander zurecht.
8: Ja.
6: Ist dir jemand von den Gästen aufgefallen?
8: Also ich glaube generell halt immer die auf, die etwas breiter gebaut sind, die halt auch dementsprechend mehr Gewicht machen. Aber ansonsten sind wir halt alle irgendwo gleich und jeder hat seine eigenen persönlichen Grenzen, sein eigenes persönliches Gewicht und das muss natürlich respektiert werden und das ist natürlich auch schon sehr stark.
5: Powerlifting ist sicher eine Randsportart. Sie kommt ursprünglich aus den USA, wo es auch Profis in diesem Sport gibt. Ein wichtiger Unterschied ist aber, dass bei den Amateuren regelmäßige Dopingkontrollen stattfinden. Nichtsdestotrotz sind die Leistungen beeindruckt und unter den Startern auch der Pole Jan Wigira, der in dieser Sportart als Legende gilt.
9: 107-fache Weltmeister, 133-fache Europameister, 28 deutsche Meister, 5-mal polnische Meister und 83 Weltcupsiege.
10: Da macht ja gar keinen Spaß mehr, wenn Sie dabei sind. Sie gewinnen ja immer.
9: Nee, jetzt bei den Weltmeisterschaften, bei drei Starten war ich Zweiter, weil ich bin nicht in meine Waage, eine Waage höher bis 95.
10: Ah, gut. Was muss man machen, um so erfolgreich zu sein?
9: Ja, trainieren, trainieren und nochmal trainieren.
10: Wie oft in der Woche?
9: Ja, jetzt in dem Alter dreimal die Woche und wenige Sätze, weil ich muss schon in meine Gelenke. Alles noch meine, nichts gefälscht.
5: Die 24. Weltmeisterschaft der Powerlifter im Amateurbereich war ein voller Erfolg. Die Vorbereitung und die Organisation wurde von allen Beteiligten gelobt und so wurden die sportlichen Erfolge auch entsprechend gefeiert.
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12: Die MDF1 Wettervorhersage für den 7. und 8. Oktober. In der Nacht zum Donnerstag verdichtet sich die Bewölkung von Westen her. Aus dem bedeckten Himmel gibt es leichten Sprühregen. Die Nachttemperaturen liegen bei 12 bis 10 Grad. Der Wind weht leicht und hat auf Süden gedreht. Am Donnerstag ist der Himmel vormittags stark bewölkt und es gibt etwas Regen. Später lockert es auf und der Regen lässt nach. Die Temperaturen liegen am Nachmittag bei 16 Grad. Der Wind weht schwach bis mäßig, teilweise kräftig böig, vormittags aus dem Süden und am Nachmittag aus dem Nordwesten. Die weiteren Aussichten bis zum Sonntag. Auch am kommenden Wochenende wird es herbstlich kühl und wechselnd bewölkt sein. Die Temperaturen pendeln sich tagsüber bei 20 Grad ein und in den Nächten liegen sie rund um die 10 Grad. Es bleibt auch windig und feucht.
4: Die Klosterkirche wird zum Instrument, überschreibt das Kunstmuseum. Eine Soundperformance am Donnerstag. Erwartet wird das Soundkollektiv 4. das im romanischen Kirchenraum eine eigens vor Ort konzipierte Klangkomposition aufführen will. Dabei wird der gut 8 Sekunden lange Nachhall des Raumes eine wichtige Rolle spielen. Die Soundperformance wird um 19 Uhr beginnen und der Eintritt dazu ist frei. Zum 100. Geburtstag des Schriftstellers Günter de Bruijn gibt es am Donnerstag in der Zentralbibliothek einen Vortrag des Professors für Philosophie Thomas Brose. Unter der Überschrift Jenseits der Ideologien geht er auf die Wahrheitssuche in den Werken von Günter de Bruijn ein. Sein Vortrag soll um 19.30 Uhr beginnen. Ja, mein Vortrag für den Donnerstag wird am Nachmittag aufgezeichnet, um ihn dann ab 18 Uhr zu senden. Zuerst für Magdeburg und dann für Halle, so wie jetzt gleich im Anschluss. Bis dann, auf Wiedersehen und bleiben Sie gesund.

0: Sind Sie bereit?
1: 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Seit 2 Tagen.
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0: Deutschland!
1: Seit der Krise will keiner mehr über die Grenze. Wir bauen den Zaun, habt ihr gesehen, für alle Fälle.
2: Jahrzehntelanger Wohlstand und Glück.
3: I need help.
2: Aber irgendjemand bezahlt dafür.
4: Hey.
5: Hat da nicht jemand?
4: Ja.
6: Leonie!

0: Salzburg?
1: Wie Salzburg?
0: Du Salzburg?
1: Ja, ja.
0: Ja? Ja.

0: Meinst du nach Wien?
1: Ja.
0: Echt? Dankeschön.
2: Hast du Kinder?
3: Ja. Ich würde gern bei der, beim Großvater einsteigen.
4: Mhm. So what's your plan after you park the car?
3: I don't know really. I haven't been thinking about that too much.
5: Aber wie oft fährst du zu ihm?
6: Viel zu oft.

0: Es sind nur wir drei. Sie vermissen Ihre Mom. Ihr zwei wart heute wirklich sehr stark.
1: Wie geht's dir?
2: Ich kann mir nicht vorstellen, wie Sie sich fühlen.
3: Bist du tot? Dad!
4: Willst du vielleicht reden?
3: Wollst du mich?
0: Was?
3: Lass mich! Ich war zuerst hier!
5: Ah, da ist er. Der traurige Dad.
6: Dad hat Geschichten erzählt. Sie haben sich verändert, als Dad sich verändert hat.
7: Oder

0: Du bist so ein Klischee. Englischer Witwer. Und so ließ der König zu, dass ein Königreich zugrunde ging. Und er ließ seine beiden Söhne im Stich.
1: Ich hab ihn gehört.
0: Hallo, Jungs.
2: Es ist nicht real.
3: Braucht er dir einen Knuddler?
4: Du bist nicht echt!
0: Was für ein scheußliches Gedudel. Guardianleser, Bartstreichler, Bauernmarkt. Schießschattenscheiß!
2: Ja.
0: Ich werde erst gehen, wenn du mich nicht mehr brauchst.
5: Wir sollten uns klar werden über den Unterschied zwischen Trauer und Verzweiflung.
1: Manchmal hatten wir das Gefühl, er wäre wieder unser Dad.
0: Na also. Diese Jungs brauchen Pfeil und Bogen. Sie brauchen Geschichten, sie brauchen Mythen, sie brauchen Chaos.
2: Tu dein Schlimmstes.
0: Nein, ich habe vor, mein Bestes zu tun.

0: In unserer gestrigen Berichterstattung zur Wahl des Landtagspräsidenten hatten wir angekündigt, noch die Personalien nachreichen zu wollen, was die Wahl der Stellvertreter anbelangt. Gewählt wurde Hans-Thomas Tillschneider von der AfD, womit die AfD mit einem zweiten Mann nun auch den Stellvertreterposten stellt. Auch Tillschneider bekam 5 Stimmen mehr als seiner Fraktion zur Verfügung stehen. Und das, obwohl das BSW im Vorfeld ankündigte, ihn nicht wählen zu wollen. Ein weiterer Beweis dafür, dass solche Vorankündigungen nichts wert sind. Sollte das BSW dennoch geschlossen für Till Schneider gestimmt haben, dann hätte diesmal wenigstens die CDU zu ihrem Wort gestanden. Schließlich wollte sie mit Carsten Borchert ebenfalls einen Stellvertreter des Landtagspräsidenten durchbringen. Was dann auch gelang, und zwar mit 64 zu 17 Stimmen. Und damit ein herzliches Willkommen zum MdV1 Direktmagazin am Mittwoch. War diese Wahl des Landtagspräsidenten die Nagelprobe für die in der Dezember-Sitzung angekündigte Wahl eines Ministerpräsidenten Ulrich Siegmund? Schließlich kündigte er im Vorfeld an, über alle erforderlichen Stimmen für seine Wahl zu verfügen. Dass es so sein könnte, bewies der gestrige Tag. Er bewies aber auch, dass wenn Schulz in seiner Fraktion nicht das Vertrauen und den Respekt besitzt, den er als Chef der Fraktion besitzen sollte.
1: Für die ABC-Schützen in Sachsen-Anhalt begann der Schulalltag ja bereits im August. Allerdings wurde an der Grundschule Westerhüsen am Mittwoch eine weitere Einschulung veranstaltet. Nur wurden diesmal keine Kinder eingeschult, sondern Hunde. Hierbei handelt es sich um eine Initiative des Tierisch Geborgen e.V. in Kooperation mit dem Therapie- und Ausbildungszentrum, welche sich bereits seit 22 Jahren dafür einsetzen, den Unterricht in den Klassenzimmern Sachsen-Anhalts auf besondere Weise interessanter zu gestalten. Und zwar mit einem deutschlandweit einzigartigen Projekt. Es handelt sich um den sogenannten Schulpatenhund, der die Kinder beim Lesen, Schreiben und Rechnen begleiten soll.
2: Für jede Schule und für jeden Hund haben wir einen Sponsor. Und der Sponsor, der deckt quasi die Kosten für das Ehrenamt ab. Also sprich für die Versicherung der Hunde und für die Fahrtkosten für die Besuchsdienstler. Und dafür kann der Besuchsdienstler ein komplettes Jahr lang immer einmal in der Woche in die Schule gehen und den Kindern beim Lernen helfen.
1: Dabei spielt die Art der Einrichtung keine Rolle. Der tiergestützte Unterricht wird gemeinsam mit den Pädagogen für die jeweilige Klasse optimiert, sodass hunderte Kinder an Grund-, Sekundar- und Förderschulen bis hin zu Gymnasien bereits von dem Projekt profitieren konnten. Von einem Hund im Klassenzimmer wäre eigentlich zu erwarten, dass dieser eine Menge Aufregung und Ablenkungsgefahr mit sich bringt. Tatsächlich scheint aber das Gegenteil der Fall zu sein. Erfahrungsgemäß scheint mit den Vierbeinern im Raum eine entspannte Lernatmosphäre zu entstehen, wodurch sich die Kinder oft sogar besser konzentrieren können als zuvor und sich zudem selbstbewusster im Beisein ihres tierischen Begleiters fühlen.
2: Die Hunde urteilen ja nicht. Die Hunde sind absolute Brückenbauer. Beim Vorlesen, wo der Lehrer vielleicht sagt, ach guck mal, lies mal.

0: Deutlich. Dann liegt der Hund einfach nur da und der ist ganz ruhig, der hört zu, der urteilt nicht. Er kann zum Beispiel mit den Kindern rechnen, das macht unglaublich viel Spaß. Er bringt mit Säckchen die Aufgaben, er kann würfeln, um Mathematikunterricht zu machen. Also es gibt vielfältige Einsatzmöglichkeiten.
1: 55 Patenhunde wurden in diesem Jahr eingeschult, verteilt über insgesamt 39 Einrichtungen im Land. Teilweise sind pro Schule also sogar mehrere Hunde im Einsatz. Rasse oder Alter der Fellnasen spielen dabei keine Rolle. Wichtig ist nur, dass die Tiere kinderfreundlich sind und das erfüllen können, was im Unterricht von ihnen gefordert wird.
0: Also es sind reine Privathunde. Die Hunde sind quasi in einer Familie und die Familie entscheidet sich, ich habe einen tollen Hund und der tut mir gut. Ich würde gerne dann auch vielleicht jemand anderem was Gutes tun. Und dann muss derjenige dann losgehen, muss eine Eignungsfeststellung machen. Wenn die dann bestanden ist, dann kann er eine Ausbildung machen. Die dauert in der Regel ein halbes Jahr. Und dann hat er eine zertifizierte Besuchshundausbildung und kann damit quasi in die Schulen gehen.
1: Wer selbst stolzer Hundebesitzer ist und dieses Vergnügen ebenfalls mit Schulkindern teilen möchte oder wer gerne einen Patenhund im eigenen Klassenzimmer hätte, alle wichtigen Informationen dazu können auf der Website des Vereins gefunden werden. Vielleicht möchte der ein oder andere ja auch die Initiative als Sponsor unterstützen, damit die tierischen Paten auch in Zukunft den Kindern im Land Freude bereiten können.
2: Am Donnerstag beginnt das erste von drei Mini-Festivals, die sich aus verschiedensten Perspektiven der Frage nach einer zukünftigen Nutzung des Saline-Ensembles nähern. Am Eröffnungsabend geht es ab 18 Uhr um die Gestaltung und Nutzung des Saline-Geländes, wofür man Landschaftsarchitekten des Büros Atelier de Balto eingeladen hat. Dabei soll vor allem gezeigt werden, wie Gärten und Freiräume aus dem Bestand heraus wachsen können. Das Mini-Festival wird dann am Freitag und Samstag unter anderem mit Bird Days fortgesetzt. Die Salzwirker Bruderschaft wird durch die Historie führen und es gibt Vorschläge zukünftiger Gestaltung von Studierenden der Burg Giebichenstein. Der Eintritt ist frei, man sollte sich jedoch vorher zur Teilnahme anmelden. Einfach den QR-Code abscannen und auf der Internetseite bekommt man dann auch einen Überblick über das gesamte Programm.
3: 6 Jahre ist es her, dass Quedlinburg das Schlossmuseum zu sehen bekommen hat. In den vergangenen Jahren ist das Ensemble umfangreich erneuert worden. Diese Arbeiten kommen jetzt zu ihrem Ende. Denn ein wichtiger kultureller und touristischer Meilenstein ist für die Öffentlichkeit wieder zugänglich. Seit Februar 2020 ist es nicht möglich gewesen, das Schlossmuseum zu besuchen. Mit einem großen Festakt, einer Pressekonferenz vorab und einem Fest öffnen die Türen sich am 3. Oktober. Zur Eröffnung am Morgen geben die vielen Beteiligten einen Überblick über das Schaffen auf dem Stiftsberg. Staatsminister Rainer Robra kommt dabei die Ehre zuteil, sich zuerst in das erneuerte Goldene Buch der Stadt einzutragen. Das Goldene Buch ist nicht das einzige, was hier neu ist. Was sich hier hinter den Türen verbirgt, ist umfangreich und aufschlussreich und führt sie auf die Spuren der Geschichte zurück, die nicht nur für die Stadt Quedlinburg oder das Land Sachsen-Anhalt, sondern auch für ganz Deutschland wichtig ist.
4: Also wir sind alle unglaublich glücklich. Also wir sind total K.O. Ja, weil trotz der langen Verzögerung sich dann ja am Ende alles doppelt und dreifacht und stapelt und unser viel zu kleines Team ganz tapfer an allen Ecken und Kanten jetzt gewirkt hat, damit wir heute der Presse das präsentieren können, heute Abend den wunderbaren Festakt begehen können und dann am 3. Oktober endlich die Türen aufmachen können für die Besucher, was wir ja sehr lange versprochen haben.
3: Hier verstecken sich viele Themen, die es zu entdecken gilt. Über verschiedene Zeitepochen mit verschiedenen Themen. Die Entwicklung über die Jahrhunderte und das Wirken auf dem Stiftsberg informiert der Rundgang, der auf seinem Weg einem Zeitstrahl folgt, der mehr als ein Jahrtausend in die Vergangenheit reicht und bis in die Gegenwart erzählt, wie hier in Quedlinburg ein Teil der deutschen Geschichte geschrieben wurde.
4: Also wir wollten mit dieser großen neuen Ausstellung erklären, warum Quedlinburg Welterbe ist. Ja, warum der Stiftsberg so wichtig ist in der Geschichte Deutschlands und Sachsen-Anhalts, ganz besonders natürlich unserer eigenen Stadt. Und das kann man nur, wenn man auf die Geschichte blickt, auf die Personen blickt, die die Geschichte getragen haben und das Gebäude erklärt. Und insofern war der chronologische Rundgang durch die Geschichte von Stift und Stadt für uns das wichtigste Element, damit man sich als Besucher nicht verliert. Und wir erzählen das aber nur an zwei wichtigen Leitlinien, nämlich an der Memoria, der Hauptaufgabe Gabe des Stiftes, dem Erinnern und der Tätigkeit unserer Damen, die den Memoria ausgeführt haben.
3: Die Äbtissinnen sind auf dem Quedlinburger Stift unverzichtbar. Mit ihrem Schaffen lebt das Gebäude bis heute. Und in der neuen Ausstellung bekommen sie neues Leben eingehaucht. Nicht nur mit den vielen Gemälden im sogenannten Blauen Saal oder den 220 Namen, die ihrer Zeitepoche entsprechend an die Wand geschrieben sind, sondern modern mittels lebendiger Abbilder.
4: Wir haben uns bemüht, die Ausstellung möglichst lebendig und interessant zu gestalten. Es ist ja wirklich 1000 Jahre Kulturgeschichte. Boah, ganz schön viel. Ja, und es kann schnell langweilig werden in Museen, die ja immer den Ruf haben, mit viel Texten öde zu sein. Und wir haben uns ganz gezielt Formen gesucht, um die Besucher zu unterhalten, ja, um Dinge spannend und lebendig zu erzählen. Und ganz wichtig war uns eben zu erklären, wie bedeutend die Damen waren, die Äbtissinnen, was sie getan haben und wie sie in ihrer Zeit gelebt haben. Und um das ganz emotional zu machen, haben wir einige von ihnen quasi per Video zum Leben erweckt, ja, mit Schauspielerinnen. Oder wir haben die, von denen es keine Bilder gab, Bilder anfertigen lassen von Quedlinburger Damen, die ihr Gesicht geliehen haben. Und so, dass jetzt alle Äbtissinnen im Blauen Saal zum Beispiel hängen. Also uns war es wichtig, immer mit unterschiedlichen Methoden, Texte, Objekte, wie man es kennt in Museen, aber eben auch mit medialen Akzenten, immer wieder Neugier zu wecken und Spaß daran, sich weiter mit der Geschichte zu beschäftigen hier.
3: Mit einer geschätzten Gesamtbesuchsdauer von ca. 2,5 Stunden ist man hier eine ganze Weile unterwegs. Die vielen Exponate und historischen Dokumente werden dabei von modernen Medien unterstützt. Mit interaktiven Elementen, Licht und Farbe regt jeder Raum zum Erkunden der Geschichte an. Und für wen das alles auf einmal zu viel ist, kann sich die verschiedenen Module einzeln anschauen, denn der Rundgang ist nicht nur in seiner Gesamtheit erlebbar. Man kann sich also auch nur ein bestimmtes Thema aussuchen und den Besuch darauf ausrichten.
4: Wir haben 1000 Jahre Kulturgeschichte und wir haben diese 1000 Jahre in Module, also in Abteilungen aufgeteilt, sodass man als Gast vielleicht das erste Mal kommt und erstmal guckt, was gibt's denn hier überhaupt in diesen 1000 Jahren alles zu entdecken und sich dann aber ganz gezielt vielleicht mal nur mit der Reformation beschäftigt oder nur mit dem 18. Jahrhundert oder nur mit der Rezeptionsgeschichte. Also die Ausstellung ist auch in Modulen immer so angelegt, dass man, wenn man nur ein Modul sieht, es trotzdem voll und ganz versteht in seiner Einordnung im Gesamtrundgang. Man muss also nicht immer 2 Stunden durchs Haus laufen, denn so viel braucht man fast, wenn man sich alles ein bisschen anschaut.
3: Dazu kommt das Zusammenspiel von Museum und Stiftskirche. Mit dem Kombi-Ticket wird das Erlebnis komplett. Die Stiftskirche reiht sich nahtlos in die Geschichte ein und kann so im Rundgang erlebt werden. In der Gegenwart hört es übrigens nicht auf. Die Arbeiten am Schloss haben neue Themen zum Vorschein gebracht, die in Zukunft bearbeitet werden. Das Schlossberg-Ensemble kann damit wieder voll und ganz erlebt werden und bietet über den Dächern von Quedlinburg ein umfangreiches touristisches Highlight.
2: Auch in diesem Jahr soll es wieder Vereinshütten auf dem Hallischen Weihnachtsmarkt geben. Sie werden nebeneinander vor dem Roten Turm stehen und können zwischen dem 24.11. und dem 22.12. bespielt werden. Sie stehen kostenlos zur Verfügung, um die eigenen Angebote und Anliegen zu präsentieren. Und weihnachtlicher Verkauf könnte auch die Vereinskasse etwas aufbessern. Vereine, die dieses Angebot wahrnehmen möchten, müssten sich schnell per Mail an markt@halle.de anmelden. Man sollte schnell sein, um bei möglichen Überschneidungen Ausweichtermine zu koordinieren. Die Reklame.
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4: Willkommen zurück. Die Stadt Halle beabsichtigt, für Schüler, die aus anderen Kommunen nach Halle kommen, eine angemessene Kostenbeteiligung durchzusetzen. Die Stadtverwaltung geht dabei von etwa 425.000 Euro zusätzlicher Einnahmen pro Jahr aus. Wenn Schüler aus anderen Kommunen Einrichtungen in Halle besuchen, dann sei eine solche Kostenbeteiligung nachvollziehbar, so die Fraktion Hauptsache Halle, die allerdings kritisiert, dass die in der Regelung vorgesehene Aufnahmeverweigerung von Schülern aus anderen Kommunen ohne entsprechende Vereinbarungen Risiken für spezialisierte Schulen in der Stadt bringe. So benötige es eine transparente Berechnung der in Rede stehenden Beträge. Außerdem müsse man berücksichtigen, wie hoch gegenlautende Forderungen der anderen Kommunen ausfallen würden. Denn von solchen Regelungen wären besonders die Sportschulen, das Kantorgymnasium, die Sprachheilschule und die berufsbildenden Schulen betroffen.
5: Die 24. Weltmeisterschaft der Powerlifter im Amateurbereich fand in diesem Jahr in der Mittellandhalle in Barleben statt. Über 400 Teilnehmer und Teilnehmerinnen von Nachwuchssportlern bis hin zu 75-jährigen Masterathleten kämpften in den unterschiedlichen Disziplinen um Rekorde und Titel, und ein Schwenk über die bunte von Kinderhand gefertigte Dekoration an der Wand belegt, woher die kräftigen Damen und Herren kamen. Während dieser Dreharbeiten ging es neben dem Bankdrücken und den Kniebeugen nur um das Kreuzheben, auf Englisch Deadlift, denn das Gewicht muss aus der Ruhe heraus angehoben werden. Das erfordert eine exakte Technik, und die drei Kampfrichter bewerten, ob die Aktion regelkonform und sicher ausgeführt wird. Was bei den enormen Gewichten, die bei dieser Weltmeisterschaft bewegt werden, nicht immer ganz einfach ist, denn wer gewinnen möchte, muss in jedem Fall an seine Leistungsgrenze und auch darüber hinausgehen. Die drei Wertungsrichter entscheiden mit einer Drucktaste, ob sie den Versuch gut geben, mit Weiß oder eben nicht, mit Rot.
6: Also wir haben drei Schiedsrichter, das Drei-Schiedsrichter-Prinzip, damit drei Augenpaare halt diese Versuche bewerben können. Die Farbe, die überwiegt, ist gültig.

0: ungültig. Weiß ist gültig, rot ist ungültig. Weihrote sind ungültig, weihweiße sind gültig. Und wenn ein Athlet oder wenn ein Schiedsrichter feststellt, er hat einen Fehler gesehen, gibt er rot. Der andere kann durchaus weiß geben, weil der Fehler auf seiner Seite nicht ausgeprägt ist. Und so entsteht die Mehrheitsentscheidung der Bewerbung der Kopfhörer.
1: Stellen Sie sich bitte vor, Sie haben eine Oma, die das Doppelte ihres Körpergewichts hebt. Das ist Atomic Ann. Die 63-jährige Sportlerin kommt aus Irland und bringt 49 Kilo auf die Waage. Hier liegen 95 Kilogramm Gewicht auf dem Boden. Den Rücken durchgedrückt, dann absetzen und der Jubel der Mannschaftskameradinnen beweist, zwei weiße, eine rote, dieser Versuch ist gültig.
2: I was doing a deadlift, so we have to lift a bar with.
1: Allein die Stange wiegt 20 Kilo und die Gewichte sind auf beide Seiten gleich verteilt. Man hat drei Versuche zum Steigern und man muss am Ende sicher stehen.
2: So we just have to lift the bar off the floor and try to stand straight up with it.
1: Unter den zahlreichen Teilnehmern auch der Nachwuchs aus der Barlever Schwerathletenscheune. Die jungen Leute sind ziemlich erfolgreich und wissen ganz genau, worauf es bei einem so hochkarätigen Wettkampf ankommt.
3: Ich glaube, also generell bei jedem Wettkampf würde ich sagen, sich nicht weh zu tun und vor allem auf seinen Körper zu hören, an die eigenen Grenzen zu gehen und halt auch irgendwie so ein bisschen drüber hinaus zu gucken, ein bisschen was zu riskieren. Ich glaube, das ist das Wichtigste.
0: Also ich stelle fest, dass in diesen Leistungssportebenen eine brutale, spannende Atmosphäre herrscht, ja. Untereinander, ja. Auch international. Ja, Sprachbarriere gibt es eigentlich nicht, im schlimmsten Fall wird selbst ein Gift genommen.
3: Richtig.
0: Ja, ihr kommt also prima miteinander zurecht.
3: Ja. Ja.
0: Ist dir jemand von den Gästen aufgefallen?
3: Also ich glaube generell halt immer die auf, die etwas breiter gebaut sind, die halt auch dementsprechend mehr Gewicht machen. Aber ansonsten sind wir halt alle irgendwo gleich und jeder hat seine eigenen persönlichen Grenzen, sein eigenes persönliches Gewicht. Und das muss natürlich respektiert werden und das ist natürlich auch schon sehr stark.
1: Powerlifting ist sicher eine Randsportart. Sie kommt ursprünglich aus den USA, wo es auch Profis in diesem Sport gibt. Ein wichtiger Unterschied ist aber, dass bei den Amateuren regelmäßige Dopingkontrollen stattfinden. Nichtsdestotrotz sind die Leistungen beeindruckt und unter den Startern auch der Pole Jan Wigira, der in dieser Sportart als Legende gilt.
4: 107-fache Weltmeister, 133-fache Europameister, 28 deutsche Meister, 5-mal polnische Meister und 83 Weltcupsiege.
5: Da macht ja gar keinen Spaß mehr, wenn Sie dabei sind. Sie gewinnen ja immer.
4: Nee, jetzt bei den Weltmeisterschaften, bei drei Starten war ich Zweiter. Weil ich bin nicht in meine Waage, eine Waage höher, bis 95.
5: Ah, gut. Was muss man machen, um so erfolgreich zu sein?
4: Ja, trainieren, trainieren und nochmal trainieren.
5: Wie oft in der Woche?
4: Ja, jetzt in dem Alter dreimal die Woche und wenige Sätze, weil ich muss schon in meine Gelenke. Alles noch meine, nichts gefälscht.
1: Die 24. Weltmeisterschaft der Powerlifter im Amateurbereich war ein voller Erfolg. Die Vorbereitung und die Organisation wurde von allen Beteiligten gelobt und so wurden die sportlichen Erfolge auch entsprechend gefeiert.
6: Die MDF1 Wettervorhersage für den 7. und 8. Oktober. In der Nacht zum Donnerstag verdichtet sich die Bewölkung von Westen her. Aus dem bedeckten Himmel gibt es leichten Sprühregen. Die Nachttemperaturen liegen bei 12 bis 10 Grad. Der Wind weht leicht und hat auf Süden gedreht. Am Donnerstag ist der Himmel vormittags stark bewölkt und es gibt etwas Regen. Später lockert es auf und der Regen lässt nach. Die Temperaturen liegen am Nachmittag bei 16 Grad. Der Wind weht schwach bis mäßig, teilweise kräftig böig, vormittags aus dem Süden und am Nachmittag aus dem Nordwesten. Die weiteren Aussichten bis zum Sonntag. Auch am kommenden Wochenende wird es herbstlich kühl und wechselnd bewölkt sein. Die Temperaturen pendeln sich tagsüber bei 20 Grad ein und in den Nächten liegen sie rund um die 10 Grad. Es bleibt auch windig und feucht.

Am Donnerstag beginnt das Impulsfestival für zeitgenössische Musik mit einem Eröffnungskonzert im Steintor Varieté. In diesem Jahr unter dem Titel Die Verhüllung des Lichts. Es werden Ponysays aus Stuttgart, das Landesjugendensemble für neueste Musik Sachsen und das Philharmonische Kammerorchester Wernigerode zu sehen sein und zu hören. Das Konzert beginnt um 20 Uhr. Zum Weltmädchentag soll am Donnerstag im Hof der Volkshochschule die Ausstellung Girlhood eröffnet werden. Zu sehen sind kurze Comics, die zeigen, was junge Frauen erleben, fühlen und aushalten, auch wenn sie sich nicht nur einer Geschlechteridentität zugehörig fühlen. Die Ausstellung entstand in Zusammenarbeit mit dem Konzeptzentrum für geschlechtergerechte Kinder- und Jugendhilfe und soll um 16 Uhr eröffnet werden. Die Kritik der Pinie ist der Titel eines noch unveröffentlichten Lyrikbandes des Schriftstellers Durst Grünbein. Damit ist er im Rahmen des Begleitprogramms zur aktuellen Ausstellung in der Kunsthalle Talstraße zu Gast. Seine Lesung wird um 19 Uhr beginnen und hier kostet es 15 Euro an der Armenkasse. Ja, und um 18 Uhr beginnt ein Vortrag von Julia Pongratz im Hauptgebäude der Leopoldina. Unter der Überschrift »Wie kriegen wir die Kurve?« geht es um den Weg in eine treibhausgasneutrale Zukunft. Der Eintritt zum Vortrag ist kostenlos. Ja, mein Vortrag für den Donnerstag wird am Nachmittag aufgezeichnet, um ihn dann ab 18:30 Uhr zu senden. Zuerst für Halle und dann für Magdeburg. So wird es gleich im Anschluss. Bis dann, auf Wiedersehen und bleiben Sie gesund.

0: Salzburg?
1: Wie Salzburg?
0: Du Salzburg?
1: Ja, ja.
0: Ja? Ja.

0: Läufst du nach Wien?
1: Ja.
0: Echt?
2: Dankeschön.
3: Hast du Kinder?
4: Ja. Ich würde gern beim Großvater einsteigen.
3: Mhm.
5: So what's your plan after you park the car?
4: I don't know really. I haven't been thinking about that too much.
6: Aber wie oft fährst du zu ihm?
7: Viel zu oft.

0: Ich glaube, das Leben hat noch was mit mir vor, weißt du? Es war ein schwieriges Jahr. Heute Abend wird die Welt den echten Mike Tyler sehen.
1: So viel Applaus wie lange nicht.
2: Das sind Terroristen.
0: Was?
2: Terroristen.
3: Die Welt wird in 2 Tagen untergehen.
4: Der Berg des Feuers leitet mich. Er ist ausgehungert und bekommt er bis zum nächsten Blutmond kein Opfer, verschlingt er uns alle. Begrüßt den Helden.
0: Namaste.
4: Nur du kannst die Welt retten.
0: Ich denke, du irrst dich.
5: Die Welt wird von beispielloser, nie dagewesener Finsternis erfasst werden.
6: Nicht zu fassen, dass ich neben einem Golden Globe-Verlierer abtreten soll.
0: Ich denke, das ist genau das, wonach ich gesucht habe.
4: Ihr seid vom Vulkan auserwählt worden.
7: Gib mir den Heldenblick.
1: Hast du's?
8: Ja.
1: Kein Text, die Bilder sprechen für sich.

0: In unserer gestrigen Berichterstattung zur Wahl des Landtagspräsidenten hatten wir angekündigt, noch die Personalie nachreichen zu wollen, was die Wahl der Stellvertreter anbelangt. Gewählt wurde Hans-Thomas Tillschneider von der AfD, womit die AfD mit einem zweiten Mann nun auch den Stellvertreterposten stellt. Auch Tillschneider bekam 5 Stimmen mehr, als seiner Fraktion zur Verfügung stehen. Und das, obwohl das BSW im Vorfeld ankündigte, ihn nicht wählen zu wollen. Ein weiterer Beweis dafür, dass solche Vorankündigungen nichts wert sind. Sollte das BSW dennoch geschlossen für Till Schneider gestimmt haben, dann hätte diesmal wenigstens die CDU zu ihrem Wort gestanden. Schließlich wollte sie mit Carsten Borchert ebenfalls einen Stellvertreter des Landtagspräsidenten durchbringen. Was dann auch gelang, und zwar mit 64 zu 17 Stimmen. Und damit ein herzliches Willkommen zum MdV1 Direktmagazin am Mittwoch. War diese Wahl des Landtagspräsidenten die Nagelprobe für die in der Dezember-Sitzung angekündigte Wahl eines Ministerpräsidenten Ulrich Siegmund? Schließlich kündigte er im Vorfeld an, über alle erforderlichen Stimmen für seine Wahl zu verfügen. Dass es so sein könnte, bewies der gestrige Tag. Er bewies aber auch, dass wenn Schulz in seiner Fraktion nicht das Vertrauen und den Respekt besitzt, den er als Chef der Fraktion besitzen sollte.
1: Für die ABC-Schützen in Sachsen-Anhalt begann der Schulalltag ja bereits im August. Allerdings wurde an der Grundschule Westerhüsen am Mittwoch eine weitere Einschulung veranstaltet. Nur wurden diesmal keine Kinder eingeschult, sondern Hunde. Hierbei handelt es sich um eine Initiative des Tierisch Geborgen e.V. in Kooperation mit dem Therapie- und Ausbildungszentrum, welche sich bereits seit 22 Jahren dafür einsetzen, den Unterricht in den Klassenzimmern Sachsen-Anhalts auf besondere Weise interessanter zu gestalten. Und zwar mit einem deutschlandweit einzigartigen Projekt. Es handelt sich um den sogenannten Schulpatenhund, der die Kinder beim Lesen, Schreiben und Rechnen begleiten soll.
2: Für jede Schule und für jeden Hund haben wir einen Sponsor. Und der Sponsor, der deckt quasi die Kosten für das Ehrenamt ab. Also sprich für die Versicherung der Hunde und für die Fahrtkosten für die Besuchsdienstler. Und dafür kann der Besuchsdienstler ein komplettes Jahr lang immer einmal in der Woche in die Schule gehen und den Kindern beim Lernen helfen.
1: Dabei spielt die Art der Einrichtung keine Rolle. Der tiergestützte Unterricht wird gemeinsam mit den Pädagogen für die jeweilige Klasse optimiert, sodass hunderte Kinder an Grund-, Sekundar- und Förderschulen bis hin zu Gymnasien bereits von dem Projekt profitieren konnten. Von einem Hund im Klassenzimmer wäre eigentlich zu erwarten, dass dieser eine Menge Aufregung und Ablenkungsgefahr mit sich bringt. Tatsächlich scheint aber das Gegenteil der Fall zu sein. Erfahrungsgemäß scheint mit den Vierbeinern im Raum eine entspannte Lernatmosphäre zu entstehen, wodurch sich die Kinder oft sogar besser konzentrieren können als zuvor und sich zudem selbstbewusster im Beisein ihres tierischen Begleiters fühlen.
2: Die Hunde urteilen ja nicht. Die Hunde sind absolute Brückenbauer. Beim Vorlesen, wo der Lehrer vielleicht sagt, ach guck mal, lies mal deutlich, dann liegt der Hund einfach nur da und der ist ganz ruhig, der hört zu, der urteilt nicht. Er kann zum Beispiel mit den Kindern rechnen, das macht unglaublich viel Spaß. Er bringt mit Säckchen die Aufgaben, er kann würfeln, um Mathematikunterricht zu machen. Also es gibt vielfältige Einsatzmöglichkeiten.
1: 55 Patenhunde wurden in diesem Jahr eingeschult, verteilt über insgesamt 39 Einrichtungen im Land. Teilweise sind pro Schule also sogar mehrere Hunde im Einsatz. Rasse oder Alter der Fellnasen spielen dabei keine Rolle. Wichtig ist nur, dass die Tiere kinderfreundlich sind und das erfüllen können, was im Unterricht von ihnen gefordert wird.
2: Also es sind reine Privathunde. Die Hunde sind quasi in einer Familie und die Familie entscheidet sich, ich habe einen tollen Hund und der tut mir gut. Ich würde gerne dann auch vielleicht jemand anderem was Gutes tun. Und dann muss derjenige dann losgehen, muss eine Eignungsfeststellung machen. Wenn die dann bestanden ist, dann kann er eine Ausbildung machen. Die dauert in der Regel ein halbes Jahr. Und dann hat er eine zertifizierte Besuchshundausbildung und kann damit quasi in die Schulen gehen.
1: Wer selbst stolzer Hundebesitzer ist und dieses Vergnügen ebenfalls mit Schulkindern teilen möchte oder wer gerne einen Patenhund im eigenen Klassenzimmer hätte, alle wichtigen Informationen dazu können auf der Website des Vereins gefunden werden. Vielleicht möchte der ein oder andere ja auch die Initiative als Sponsor unterstützen, damit die tierischen Paten auch in Zukunft den Kindern im Land Freude bereiten können.
0: In Barleben wurde eine neu gestaltete Sportanlage wieder ihrer Bestimmung übergeben. 2012 hatte man an der Sportanlage am Anger von 2 Sportplätzen bereits einen in einen Kunstrasenplatz umgewandelt. Nun machte man aus dem zweiten eine Leichtathletik-Sportanlage. Es entstand unter anderem ein Rasenspielfeld, ein universell nutzbares Minispielfeld und ein Beachvolleyballplatz. Außerdem errichtete man neue Tribünen, eine Flutlichtanlage und einen Sprecherturm. Insgesamt wurden 3,2 Millionen Euro investiert, wovon 1,1 Millionen Euro vom Land kamen. Die Anlage wird von etwa 800 Sporttreibenden aus mehreren Vereinen genutzt. Der überwiegende Teil davon sind übrigens Kinder und Jugendliche, womit auch klar wäre, dass zwei der neuen 400 Meter Rundlaufbahnen, eine Weitsprung- und eine Kugelstoßanlage, vor allem für den Schulsport genutzt werden können.
3: 6 Jahre ist es her, dass Quedlinburg das Schlossmuseum zu sehen bekommen hat. In den vergangenen Jahren ist das Ensemble umfangreich erneuert worden. Diese Arbeiten kommen jetzt zu ihrem Ende. Denn ein wichtiger kultureller und touristischer Meilenstein ist für die Öffentlichkeit wieder zugänglich. Seit Februar 2020 ist es nicht möglich gewesen, das Schlossmuseum zu besuchen. Mit einem großen Festakt, einer Pressekonferenz vorab und einem Fest öffnen die Türen sich am 3. Oktober. Zur Eröffnung am Morgen geben die vielen Beteiligten einen Überblick über das Schaffen auf dem Stiftsberg. Staatsminister Rainer Robra kommt dabei die Ehre zuteil, sich zuerst in das erneuerte Goldene Buch der Stadt einzutragen. Das Goldene Buch ist nicht das Einzige, was hier neu ist. Was sich hier hinter den Türen verbirgt, ist umfangreich und aufschlussreich und führt sie auf die Spuren der Geschichte zurück, die nicht nur für die Stadt Quedlinburg oder das Land Sachsen-Anhalt, sondern auch für ganz Deutschland wichtig ist.
4: Also wir sind alle unglaublich glücklich. Also wir sind total K.O. Ja, weil trotz der langen Verzögerung sich dann ja am Ende alles doppelt und dreifacht und stapelt und unser viel zu kleines Team ganz tapfer an allen Ecken und Kanten jetzt gewirkt hat, damit wir heute der Presse das präsentieren können, heute Abend den wunderbaren Festakt begehen können und dann am 3. Oktober endlich die Türen aufmachen können für die Besucher, was wir ja sehr lange versprochen haben.
3: Hier verstecken sich viele Themen, die es zu entdecken gilt. Über verschiedene Zeitepochen mit verschiedenen Themen. Die Entwicklung über die Jahrhunderte und das Wirken auf dem Stiftsberg informiert der Rundgang, der auf seinem Weg einen Zeitstrahl folgt, der mehr als ein Jahrtausend in die Vergangenheit reicht und bis in die Gegenwart erzählt, wie hier in Quedlinburg ein Teil der deutschen Geschichte geschrieben wurde.
4: Also wir wollten mit dieser großen neuen Ausstellung erklären, warum Quedlinburg Welterbe ist. Ja, warum der Stiftsberg so wichtig ist in der Geschichte Deutschlands und Sachsen-Anhalts, ganz besonders natürlich unserer eigenen Stadt. Und das kann man nur, wenn man auf die Geschichte blickt, auf die Personen blickt, die die Geschichte getragen haben und das Gebäude erklärt. Und insofern war der chronologische Rundgang durch die Geschichte von Stift und Stadt für uns das wichtigste Element, damit man sich als Besucher nicht verliert. Und wir erzählen das aber nur an zwei wichtigen Leitlinien, nämlich an der Memoria, dem der Hauptaufgabe des Stiftes, dem Erinnern und der Tätigkeit unserer Damen, die Memoria ausgeführt haben.
3: Die Äbtissinnen sind auf dem Quedlinburger Stift unverzichtbar. Mit ihrem Schaffen lebt das Gebäude bis heute. Und in der neuen Ausstellung bekommen sie neues Leben eingehaucht. Nicht nur mit den vielen Gemälden im sogenannten Blauen Saal oder den 220 Namen, die ihrer Zeitepoche entsprechend an die Wand geschrieben sind.

0: Einige von ihnen quasi per Video zum Leben erweckt, ja, mit Schauspielerinnen. Oder wir haben die, von denen es keine Bilder gab, Bilder anfertigen lassen von Quedlinburger Damen, die ihr Gesicht geliehen haben. Und so, dass jetzt alle Äbtissinnen im Blauen Saal zum Beispiel hängen. Also uns war es wichtig, immer mit unterschiedlichen Methoden, Texte, Objekte, wie man es kennt in Museen, aber eben auch mit medialen Akzenten, immer wieder Neugier zu wecken und Spaß daran, sich weiter mit der Geschichte zu beschäftigen hier.
1: Mit einer geschätzten Gesamtbesuchsdauer von ca. 2,5 Stunden ist man hier eine ganze Weile unterwegs. Die vielen Exponate und historischen Dokumente werden dabei von modernen Medien unterstützt. Mit interaktiven Elementen, Licht und Farbe regt jeder Raum zum Erkunden der Geschichte an. Und für wen das alles auf einmal zu viel ist, kann sich die verschiedenen Module einzeln anschauen, denn der Rundgang ist nicht nur in seiner Gesamtheit erlebbar. Man kann sich also auch nur ein bestimmtes Thema aussuchen und den Besuch darauf ausrichten.
0: Wir haben 1000 Jahre Kulturgeschichte und wir haben diese 1000 Jahre in Module, also in Abteilungen aufgeteilt, sodass man als Gast vielleicht das erste Mal kommt und erstmal guckt, was gibt es denn hier überhaupt in diesen 1000 Jahren alles zu entdecken und sich dann aber ganz gezielt vielleicht mal nur mit der Reformation beschäftigt oder nur mit dem 18. Jahrhundert oder nur mit der Rezeptionsgeschichte. Also die Ausstellung ist auch in Modulen immer so angelegt, dass man, wenn man nur ein Modul sieht, es trotzdem voll und ganz versteht in seiner Einordnung im Gesamtrundgang. Man muss also nicht immer 2 Stunden durchs Haus laufen, denn so viel braucht man fast, wenn man sich alles ein bisschen anschaut.
1: Dazu kommt das Zusammenspiel von Museum und Stiftskirche. Mit dem Kombi-Ticket wird das Erlebnis komplett. Die Stiftskirche reiht sich nahtlos in die Geschichte ein und kann so im Rundgang erlebt werden. In der Gegenwart hört es übrigens nicht auf. Die Arbeiten am Schloss haben neue Themen zum Vorschein gebracht, die in Zukunft bearbeitet werden. Das Schlossberg-Ensemble kann damit wieder voll und ganz erlebt werden und bietet über den Dächern von Quedlinburg ein umfangreiches touristisches Highlight.
2: Das Kulturzentrum Moritzhof wurde mit dem Programmpreis der DEFA-Stiftung ausgezeichnet. Damit ehrt die Stiftung herausragende Leistungen und Personen, die sich um das DEFA-Filmerbe verdient gemacht haben. Im Fall des Moritzhofes sind es regelmäßige Filmvorführungen von DEFA-Filmen, die seit 2019 gemeinsam mit der Friedrich-Ebert-Stiftung in der Reihe Film im Gespräch nicht nur die alten Filme zeigt, sondern auch Gespräche mit damaligen Filmschaffenden und Zeitzeugen ermöglicht. Den Preis nahm die Geschäftsführerin des Moritzhofes entgegen. Sie bedankte sich im Namen des gesamten Teams. Komme doch der Preis genau im richtigen Moment, um das Jubiläumsjahr 20 Jahre Moritzhof zu krönen. Die Reklame.
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2: Willkommen zurück. Das Theater Magdeburg sucht mal wieder Statisten. Diesmal geht es um das Stück Mad King Blaubart, das im April 2027 Premiere feiern soll. Man wird dabei unter der Regie von Ilarina Lanzino stehen, deren Arbeit man zuletzt bei ihrer Fidelio-Inszenierung sehen konnte. Gesucht werden nun 12 Frauen im Alter zwischen 18 und 35 Jahren, die körperlich fit und sportlich sind und Freude an Tanz und Bewegung haben. Dann gilt es noch, die Rolle der Esther zu besetzen, einer 30 bis 40 Jahre alten Frau, und die Rolle von Esthers Kind soll ein Kind zwischen 6 und 9 Jahren übernehmen. Für wen das jetzt interessant war, das Casting dazu ist am 7. November um 17 Uhr im Opernhaus.
3: Die 24. Weltmeisterschaft der Powerlifter im Amateurbereich fand in diesem Jahr in der Mittellandhalle in Barleben statt. Über 400 Teilnehmer und Teilnehmerinnen von Nachwuchssportlern bis hin zu 75-jährigen Masterathleten kämpften in den unterschiedlichen Disziplinen um Rekorde und Titel, und ein Schwenk über die bunte von Kinderhand gefertigte Dekoration an der Wand belegt, woher die kräftigen Damen und Herren kamen. Während dieser Dreharbeiten ging es neben dem Bankdrücken und den Kniebeugen nur um das Kreuzheben, auf Englisch Deadlift, denn das Gewicht muss aus der Ruhe heraus angehoben werden. Das erfordert eine exakte Technik, und die drei Kampfrichter bewerten, ob die Aktion regelkonform und sicher ausgeführt wird. Was bei den enormen Gewichten, die bei dieser Weltmeisterschaft bewegt werden, nicht immer ganz einfach ist, denn wer gewinnen möchte, muss in jedem Fall an seine Leistungsgrenze und auch darüber hinausgehen. Die drei Wertungsrichter entscheiden mit einer Drucktaste, ob sie den Versuch gut geben, mit Weiß oder eben nicht, mit Rot.
4: Also wir haben drei Schiedsrichter, das Drei-Schiedsrichter-Prinzip, damit drei oder drei Augenpaare halt diese Versuche bewerben können. Die Farbe, die überwiegt, ist gültig oder ungültig. Weiß ist gültig, Rot ist ungültig. Zwei Rote sind ungültig, zwei Weiße sind gültig. Und wenn ein Athlet oder wenn ein Schiedsrichter feststellt, er hat einen Fehler gesehen, gibt er Rot. Der andere kann durchaus Weiß geben, weil der Fehler an seiner Seite nicht ausgeprägt ist. Und so entsteht die Mehrheitsentscheidung für die Bewerbung der Kultur.
3: Stellen Sie sich bitte vor, Sie haben eine Oma, die das Doppelte ihres Körpergewichts hebt. Das ist Atomic Anne. Die 63-jährige Sportlerin kommt aus Irland und bringt 49 Kilo auf die Waage. Hier liegen 95 Kilogramm Gewicht auf dem Boden. Den Rücken durchgedrückt, dann absetzen, und der Jubel der Mannschaftskameradinnen beweist, zwei weiße, eine rote, dieser Versuch ist gültig.
5: Oh. Well, I was doing a deadlift, so we have to lift a bar with.
3: Allein die Stange wiegt 20 Kilo und die Gewichte sind auf beide Seiten gleich verteilt. Man hat drei Versuche zum Steigern.

0: und man muss am Ende sicher stehen.
1: And so we just have to lift the bar off the floor and try to stand straight up with it.
0: Unter den zahlreichen Teilnehmern auch der Nachwuchs aus der Barlever Schwerathletenscheune. Die jungen Leute sind ziemlich erfolgreich und wissen ganz genau, worauf es bei einem so hochkarätigen Wettkampf ankommt.
2: Ich glaube, also generell bei jedem Wettkampf würde ich sagen, sich nicht weh zu tun und vor allem ja, auf seinen Körper zu hören, an die eigenen Grenzen zu gehen und halt auch irgendwie so ein bisschen drüber hinaus zu gucken, ein bisschen was zu riskieren. Ich glaube, das ist das Wichtigste.
3: Also ich stelle fest, dass in diesen Leistungssportebenen eine total spannende Atmosphäre herrscht, ja, untereinander.
2: Ja.
3: Auch international. Ja, Sprachbarriere gibt es eigentlich nicht. Im schlimmsten Fall wird selbst ein Gift genommen.
2: Richtig.
3: Ja, ihr kommt also prima miteinander zurecht.
2: Ja. Ja.
3: Ist dir jemand von den Gästen aufgefallen?
2: Also ich glaube generell halt immer die auf, die etwas breiter gebaut sind, die halt auch dementsprechend mehr Gewicht machen. Ja, aber ansonsten sind wir halt alle irgendwo gleich und jeder hat seine eigenen persönlichen Grenzen, sein eigenes persönliches Gewicht und das muss natürlich respektiert werden und das ist natürlich auch schon sehr stark.
0: Powerlifting ist sicher eine Randsportart. Sie kommt ursprünglich aus den USA, wo es auch Profis in diesem Sport gibt. Ein wichtiger Unterschied ist aber, dass bei den Amateuren regelmäßige Dopingkontrollen stattfinden. Nichtsdestotrotz sind die Leistungen beeindruckt und unter den Startern auch der Pole Jan Wigira, der in dieser Sportart als Legende gilt.
4: 107-fache Weltmeister, 133-fache Europameister, 28 deutsche Meister, 5-mal polnische Meister und 83 Weltcupsiege.
5: Da macht ja gar keinen Spaß mehr, wenn Sie dabei sind. Sie gewinnen ja immer.
4: Nee, jetzt bei den Weltmeisterschaften, bei drei Starten war ich Zweiter. Weil ich bin nicht in meine Waage, eine Waage höher bis 95.
5: Ah, gut. Was muss man machen, um so erfolgreich zu sein?
4: Ja, trainieren, trainieren und nochmal trainieren.
5: Wie oft in der Woche?
4: Ja, jetzt in dem Alter dreimal die Woche und weniger Sätze, weil ich muss schon in meine Gelenke. Alles noch meine, nichts gefälscht.
0: Die 24. Weltmeisterschaft der Powerlifter im Amateurbereich war ein voller Erfolg. Die Vorbereitung und die Organisation wurde von allen Beteiligten gelobt und so wurden die sportlichen Erfolge auch entsprechend gefeiert.
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7: Die MDF1-Wettervorhersage für den 7. und 8. Oktober. In der Nacht zum Donnerstag verdichtet sich die Bewölkung von Westen her. Aus dem bedeckten Himmel gibt es leichten Sprühregen. Die Nachttemperaturen liegen bei 12 bis 10 Grad. Der Wind weht leicht und hat auf Süden gedreht. Am Donnerstag ist der Himmel vormittags stark bewölkt und es gibt etwas Regen. Später lockert es auf und der Regen lässt nach. Die Temperaturen liegen am Nachmittag bei 16 Grad. Der Wind weht schwach bis mäßig, teilweise kräftig böig, vormittags aus dem Süden und am Nachmittag aus dem Nordwesten. Die weiteren Aussichten bis zum Sonntag. Auch am kommenden Wochenende wird es herbstlich kühl und wechselnd bewölkt sein. Die Temperaturen pendeln sich tagsüber bei 20 Grad ein und in den Nächten liegen sie rund um die 10 Grad. Es bleibt auch windig und feucht.
8: Die Klosterkirche wird zum Instrument, überschreibt das Kunstmuseum eine Soundperformance am Donnerstag. Erwartet wird das Soundkollektiv 4. Das im romanischen Kirchenraum eine eigens vor Ort konzipierte Klangkomposition aufführen will. Dabei wird der gut 8 Sekunden lange Nachhall des Raumes eine wichtige Rolle spielen. Die Soundperformance wird um 19 Uhr beginnen und der Eintritt dazu ist frei. Zum 100. Geburtstag des Schriftstellers Günter de Brünn gibt es am Donnerstag in der Zentralbibliothek einen Vortrag des Professors für Philosophie Thomas Brose. Unter der Überschrift Jenseits der Ideologien geht er auf die Wahrheitssuche in den Werken von Günter de Brünn ein. Sein Vortrag soll um 19:30 Uhr beginnen. Ja, mein

Den Vortrag für den Donnerstag wird am Nachmittag aufgezeichnet, um ihn dann ab 18 Uhr zu senden. Zuerst für Magdeburg und dann für Halle, so wie jetzt gleich im Anschluss. Bis dann, auf Wiederfernsehen und bleiben Sie gesund.

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0: Abstand!
1: Seit der Krise will keiner mehr über die Grenze. Wir bauen den Zaun, habt ihr gesehen, für alle Fälle.
2: Jahrzehntelanger Wohlstand und Glück.
3: I need help.
2: Aber irgendjemand bezahlt dafür.
4: Hey.
5: Da liegt jemand!
4: Leonie! Leonie!

0: Salzburg?
1: Wie Salzburg?
0: Du Salzburg?
1: Ja, ja.
0: Ja? Ja.
2: Also ich würde sagen, mein größtes Vorbild war immer meine Schwester. Eigentlich.
1: Das ist toll.

0: Meinst du nach Wien?
1: Ja.
0: Echt?
2: Dankeschön.
3: Hast du Kinder?
4: Na, ich würde gern beim Großvater einsteigen.
3: Mhm.
5: So what's your plan after you park the car?
4: I don't know really. I haven't been thinking about that too much.
6: Aber wie oft fährst du zu ihm?
4: Na, viel zu oft.

0: Es sind nur wir drei. Sie vermissen Ihre Mom. Ihr Zweifel hatte wirklich sehr stark.
1: Wie geht's dir?
2: Ich kann mir nicht vorstellen, wie sie sich fühlen.
3: Bist du tot?
4: Willst du vielleicht reden?
5: Wurscht für mich?
0: Was?
5: Lass mich! Ich war zuerst hier!
6: Ah, da ist er. Der traurige Dad.
7: Dad hat Geschichten erzählt. Sie haben sich verändert, als Dad sich verändert hat.
8: Ohne Frau, vollkommen hoffnungslos und wütend.
6: Du bist so ein Klischee. Englischer Witwer. Und so ließ der König zu, dass ein Königreich zugrunde ging. Und er ließ seine beiden Söhne im Stich.
5: Ich hab ihn gehört.
6: Hallo, Jungs.
4: Das ist nicht real.
8: Braucht er dir einen Knuddler?
4: Du bist nicht echt!
6: Was für ein scheußliches Gedudel. Guardianleser, Bartstreichler, Bauernmarkt, Schießschattenscheiß!
4: Ja.

0: werde erst gehen, wenn du mich nicht mehr brauchst.
1: Wir sollten uns klar werden über den Unterschied zwischen Trauer und Verzweiflung.
2: Manchmal hatten wir das Gefühl, er wäre wieder unser Dad.
0: Na also. Diese Jungs brauchen Pfeil und Bogen. Sie brauchen Geschichten, sie brauchen Mythen, sie brauchen Chaos.
3: Tu dein Schlimmstes.
0: Nein, ich habe vor, mein Bestes zu tun.

0: In unserer gestrigen Berichterstattung zur Wahl des Landtagspräsidenten hatten wir angekündigt, noch die Personalie nachreichen zu wollen, was die Wahl der Stellvertreter anbelangt. Gewählt wurde Hans-Thomas Tillschneider von der AfD, womit die AfD mit einem zweiten Mann nun auch den Stellvertreterposten stellt. Auch Tillschneider bekam 5 Stimmen mehr, als seiner Fraktion zur Verfügung stehen. Und das, obwohl das BSW im Vorfeld ankündigte, ihn nicht wählen zu wollen. Ein weiterer Beweis dafür, dass solche Vorankündigungen nichts wert sind. Sollte das BSW dennoch geschlossen für Till Schneider gestimmt haben, dann hätte diesmal wenigstens die CDU zu ihrem Wort gestanden. Schließlich wollte sie mit Carsten Borchert ebenfalls einen Stellvertreter des Landtagspräsidenten durchbringen. Was dann auch gelang, und zwar mit 64 zu 17 Stimmen. Und damit ein herzliches Willkommen zum MdV1 Direktmagazin am Mittwoch. War diese Wahl des Landtagspräsidenten die Nagelprobe für die in der Dezember-Sitzung angekündigte Wahl eines Ministerpräsidenten Ulrich Siegmund? Schließlich kündigte er im Vorfeld an, über alle erforderlichen Stimmen für seine Wahl zu verfügen. Dass es so sein könnte, bewies der gestrige Tag. Er bewies aber auch, dass wenn Schulz in seiner Fraktion nicht das Vertrauen und den Respekt besitzt, den er als Chef der Fraktion besitzen sollte.
1: Für die ABC-Schützen in Sachsen-Anhalt begann der Schulalltag ja bereits im August. Allerdings wurde an der Grundschule Westerhüsen am Mittwoch eine weitere Einschulung veranstaltet. Nur wurden diesmal keine Kinder eingeschult, sondern Hunde. Hierbei handelt es sich um eine Initiative des Tierisch Geborgen e.V. in Kooperation mit dem Therapie- und Ausbildungszentrum, welche sich bereits seit 22 Jahren dafür einsetzen, den Unterricht in den Klassenzimmern Sachsen-Anhalts auf besondere Weise interessanter zu gestalten. Und zwar mit einem deutschlandweit einzigartigen Projekt. Es handelt sich um den sogenannten Schulpatenhund, der die Kinder beim Lesen, Schreiben und Rechnen begleiten soll.
2: Für jede Schule und für jeden Hund haben wir einen Sponsor. Und der Sponsor, der deckt quasi die Kosten für das Ehrenamt ab. Also sprich für die Versicherung der Hunde und für die Fahrtkosten für die Besuchsdienstler. Und dafür kann der Besuchsdienstler ein komplettes Jahr lang immer einmal in der Woche in die Schule gehen und den Kindern beim Lernen helfen.
1: Dabei spielt die Art der Einrichtung keine Rolle. Der tiergestützte Unterricht wird gemeinsam mit den Pädagogen für die jeweilige Klasse optimiert, sodass hunderte Kinder an Grund-, Sekundar- und Förderschulen bis hin zu Gymnasien bereits von dem Projekt profitieren könnten. Von einem Hund im Klassenzimmer wäre eigentlich zu erwarten, dass dieser eine Menge Aufregung und Ablenkungsgefahr mit sich bringt. Tatsächlich scheint aber das Gegenteil der Fall zu sein. Erfahrungsgemäß scheint mit den Vierbeinern im Raum eine entspannte Lernatmosphäre zu entstehen, wodurch sich die Kinder oft sogar besser konzentrieren können als zuvor und sich zudem selbstbewusster im Beisein ihres tierischen Begleiters fühlen.
2: Die Hunde urteilen ja nicht. Die Hunde sind absolute Brückenbauer. Beim Vorlesen, wo der Lehrer vielleicht sagt, ach guck mal, lies mal deutlich, dann liegt der Hund einfach nur da und der ist ganz ruhig, der hört zu, der urteilt nicht. Er kann zum Beispiel mit den Kindern rechnen, das macht unglaublich viel Spaß. Er bringt mit Säckchen die Aufgaben. Er kann würfeln, um Mathematikunterricht zu machen. Also es gibt vielfältige Einsatzmöglichkeiten.
1: 55 Patenhunde wurden in diesem Jahr eingeschult, verteilt über insgesamt 39 Einrichtungen im Land. Teilweise sind pro Schule also sogar mehrere Hunde im Einsatz. Rasse oder Alter der Fellnasen spielen dabei keine Rolle. Wichtig ist nur, dass die Tiere kinderfreundlich sind und das erfüllen können, was im Unterricht von ihnen gefordert wird.

0: Das sind reine Privathunde. Die Hunde sind quasi in einer Familie und die Familie entscheidet sich, ich habe einen tollen Hund und der tut mir gut. Ich würde gerne dann auch vielleicht jemand anderem was Gutes tun. Und dann muss derjenige dann losgehen, muss eine Eignungsfeststellung machen. Wenn die dann bestanden ist, dann kann er eine Ausbildung machen. Die dauert in der Regel ein halbes Jahr. Und dann hat er eine zertifizierte Besuchshundausbildung und kann damit quasi in die Schulen gehen.
1: Wer selbst stolzer Hundebesitzer ist und dieses Vergnügen ebenfalls mit Schulkindern teilen möchte oder wer gerne einen Patenhund im eigenen Klassenzimmer hätte, alle wichtigen Informationen dazu können auf der Website des Vereins gefunden werden. Vielleicht möchte der ein oder andere ja auch die Initiative als Sponsor unterstützen, damit die tierischen Paten auch in Zukunft den Kindern im Land Freude bereiten können.
2: Am Donnerstag beginnt das erste von drei Mini-Festivals, die sich aus verschiedensten Perspektiven der Frage nach einer zukünftigen Nutzung des Saline-Ensembles nähern. Am Eröffnungsabend geht es ab 18 Uhr um die Gestaltung und Nutzung des Saline-Geländes, wofür man Landschaftsarchitekten des Büros Atelier de Balto eingeladen hat. Dabei soll vor allem gezeigt werden, wie Gärten und Freiräume aus dem Bestand heraus wachsen können. Das Mini-Festival wird dann am Freitag und Samstag unter anderem mit Bird Days fortgesetzt. Die Salzwirker Bruderschaft wird durch die Historie führen und es gibt Vorschläge zukünftiger Gestaltung von Studierenden der Burg Giebichenstein. Der Eintritt ist frei, man sollte sich jedoch vorher zur Teilnahme anmelden. Einfach den QR-Code abscannen und auf der Internetseite bekommt man dann auch einen Überblick über das gesamte Programm.
3: 6 Jahre ist es her, dass Quedlinburg das Schlossmuseum zu sehen bekommen hat. In den vergangenen Jahren ist das Ensemble umfangreich erneuert worden. Diese Arbeiten kommen jetzt zu ihrem Ende. Denn ein wichtiger kultureller und touristischer Meilenstein ist für die Öffentlichkeit wieder zugänglich. Seit Februar 2020 ist es nicht möglich gewesen, das Schlossmuseum zu besuchen. Mit einem großen Festakt, einer Pressekonferenz vorab und einem Fest öffnen die Türen sich am 3. Oktober. Zur Eröffnung am Morgen geben die vielen Beteiligten einen Überblick über das Schaffen auf dem Stiftsberg. Staatsminister Rainer Robra kommt dabei die Ehre zuteil, sich zuerst in das erneuerte Goldene Buch der Stadt einzutragen. Das Goldene Buch ist nicht das Einzige, was hier neu ist. Was sich hier hinter den Türen verbirgt, ist umfangreich und aufschlussreich und führt sie auf die Spuren der Geschichte zurück, die nicht nur für die Stadt Quedlinburg oder das Land Sachsen-Anhalt, sondern auch für ganz Deutschland wichtig ist.
4: Also wir sind alle unglaublich glücklich. Also wir sind total K.O. Ja, weil trotz der langen Verzögerung sich dann ja am Ende alles doppelt und dreifacht und stapelt und unser viel zu kleines Team ganz tapfer an allen Ecken und Kanten jetzt gewirkt hat, damit wir heute der Presse das präsentieren können, heute Abend den wunderbaren Festakt begehen können und dann am 3. Oktober endlich die Türen aufmachen können für die Besucher, was wir ja sehr lange versprochen haben.
3: Hier verstecken sich viele Themen, die es zu entdecken gilt. Über verschiedene Zeitepochen mit verschiedenen Themen. Die Entwicklung über die Jahrhunderte und das Wirken auf dem Stiftsberg informiert der Rundgang, der auf seinem Weg einem Zeitstrahl folgt, der mehr als ein Jahrtausend in die Vergangenheit reicht und bis in die Gegenwart erzählt, wie hier in Quedlinburg ein Teil der deutschen Geschichte geschrieben wurde.
4: Also wir wollten mit dieser großen neuen Ausstellung erklären, warum Quedlinburg Welterbe ist. Ja, warum der Stiftsberg so wichtig ist in der Geschichte Deutschlands und Sachsen-Anhalts, ganz besonders natürlich unserer eigenen Stadt. Und das kann man nur, wenn man auf die Geschichte blickt, auf die Personen blickt, die die Geschichte getragen haben und das Gebäude erklärt. Und insofern war der chronologische Rundgang durch die Geschichte von Stift und Stadt für uns das wichtigste Element, damit man sich als Besucher nicht verliert. Und wir erzählen das aber nur an zwei wichtigen Leitlinien, nämlich an der Memoria, der Hauptaufgabe des Stiftes, dem Erinnern und der Tätigkeit unserer Damen, die Memoria ausgeführt haben.
3: Die Äbtissinnen sind auf dem Quedlinburger Stift unverzichtbar. Mit ihrem Schaffen lebt das Gebäude bis heute. Und in der neuen Ausstellung bekommen sie neues Leben eingehaucht. Nicht nur mit den vielen Gemälden im sogenannten Blauen Saal oder den 220 Namen, die ihrer Zeitepoche entsprechend an die Wand geschrieben sind, sondern modern mittels lebendiger Abbilder.
4: Wir haben uns bemüht, die Ausstellung möglichst lebendig und interessant zu gestalten. Es ist ja wirklich 1000 Jahre Kulturgeschichte. Boah.

0: ganz schön viel. Ja, und es kann schnell langweilig werden in Museen, die ja immer den Ruf haben, mit viel Texten öde zu sein. Und wir haben uns ganz gezielt Formen gesucht, um die Besucher zu unterhalten, ja, um Dinge spannend und lebendig zu erzählen. Und ganz wichtig war uns eben zu erklären, wie bedeutend die Damen waren, die Äbtissinnen, was sie getan haben und wie sie in ihrer Zeit gelebt haben. Und um das ganz emotional zu machen, haben wir einige von ihnen quasi per Video zum Leben erweckt, ja, mit Schauspielerinnen. Oder wir haben die, von denen es keine Bilder gab, Bilder anfertigen lassen von Quedlinburger Damen, die ihr Gesicht geliehen haben. Und so, dass jetzt alle Äbtissinnen im Blauen Saal zum Beispiel hängen. Also uns war es wichtig, immer mit unterschiedlichen Methoden, Texte, Objekte, wie man es kennt in Museen, aber eben auch mit medialen Akzenten, immer wieder Neugier zu wecken und Spaß daran, sich weiter mit der Geschichte zu beschäftigen hier.
1: Mit einer geschätzten Gesamtbesuchsdauer von ca. 2,5 Stunden ist man hier eine ganze Weile unterwegs. Die vielen Exponate und historischen Dokumente werden dabei von modernen Medien unterstützt. Mit interaktiven Elementen, Licht und Farbe regt jeder Raum zum Erkunden der Geschichte an. Und für wen das alles auf einmal zu viel ist, kann sich die verschiedenen Module einzeln anschauen, denn der Rundgang ist nicht nur in seiner Gesamtheit erlebbar. Man kann sich also auch nur ein bestimmtes Thema aussuchen und den Besuch darauf ausrichten.
0: Wir haben 1000 Jahre Kulturgeschichte und wir haben diese 1000 Jahre in Module, also in Abteilungen aufgeteilt, sodass man als Gast vielleicht das erste Mal kommt und erstmal guckt, was gibt's denn hier überhaupt in diesen 1000 Jahren alles zu entdecken und sich dann aber ganz gezielt vielleicht mal nur mit der Reformation beschäftigt oder nur mit dem 18. Jahrhundert oder nur mit der Rezeptionsgeschichte. Also die Ausstellung ist auch in Modulen immer so angelegt, dass man, wenn man nur ein Modul sieht, es trotzdem voll und ganz versteht in seiner Einordnung im Gesamtrundgang. Man muss also nicht immer 2 Stunden durchs Haus laufen, denn so viel braucht man fast, wenn man sich alles ein bisschen anschaut.
1: Dazu kommt das Zusammenspiel von Museum und Stiftskirche. Mit dem Kombi-Ticket wird das Erlebnis komplett. Die Stiftskirche reiht sich nahtlos in die Geschichte ein und kann so im Rundgang erlebt werden. In der Gegenwart hört es übrigens nicht auf. Die Arbeiten am Schloss haben neue Themen zum Vorschein gebracht, die in Zukunft bearbeitet werden. Das Schlossberg-Ensemble kann damit wieder voll und ganz erlebt werden und bietet über den Dächern von Quedlinburg ein umfangreiches touristisches Highlight.
2: Auch in diesem Jahr soll es wieder Vereinshütten auf dem Hallischen Weihnachtsmarkt geben. Sie werden nebeneinander vor dem Roten Turm stehen und können zwischen dem 24.11. und dem 22.12. bespielt werden. Sie stehen kostenlos zur Verfügung, um die eigenen Angebote und Anliegen zu präsentieren. Und weihnachtlicher Verkauf könnte auch die Vereinskasse etwas aufbessern. Vereine, die dieses Angebot wahrnehmen möchten, müssten sich schnell per Mail an markt@halle.de anmelden. Man sollte schnell sein, um bei möglichen Überschneidungen Ausweichtermine zu koordinieren. Die Reklame.
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3: Willkommen zurück. Die Stadt Halle beabsichtigt, für Schüler, die aus anderen Kommunen nach Halle kommen, eine angemessene Kostenbeteiligung durchzusetzen. Die Stadtverwaltung geht dabei von etwa 425.000 Euro zusätzlicher Einnahmen pro Jahr aus. Wenn Schüler aus anderen Kommunen Einrichtungen in Halle besuchen, dann sei eine solche Kostenbeteiligung nachvollziehbar, so die Fraktion Hauptsache Halle, die allerdings kritisiert, dass die in der Regelung vorgesehene Aufnahmeverweigerung von Schülern aus anderen Kommunen ohne entsprechende Vereinbarungen Risiken für spezialisierte Schulen in der Stadt bringe. So benötige es eine transparente Berechnung der in Rede stehenden Beträge. Außerdem müsse man berücksichtigen, wie hoch gegenlautende Forderungen der anderen Kommunen ausfallen würden. Denn von solchen Regelungen wären besonders die Sportschulen, das Kantorgymnasium, die Sprachheilschule und die berufsbildenden Schulen betroffen.
4: Die 24. Weltmeisterschaft der Powerlifter im Amateurbereich fand in diesem Jahr in der Mittellandhalle in Barleben statt. Über 400 Teilnehmer und Teilnehmerinnen von Nachwuchssportlern bis hin zu 75-jährigen Masterathleten kämpften in den unterschiedlichen Disziplinen um Rekorde und Titel, und ein Schwenk über die bunte von Kinderhand gefertigte Dekoration an der Wand belegt, woher die kräftigen Damen und Herren kamen. Während dieser Dreharbeiten ging es neben dem Bankdrücken und den Kniebeugen nur um das Kreuzheben, auf Englisch Deadlift, denn das Gewicht muss aus der Ruhe heraus angehoben werden. Das erfordert eine exakte Technik, und die drei Kampfrichter bewerten, ob die Aktion regelkonform und sicher ausgeführt wird. Was bei den enormen Gewichten, die bei dieser Weltmeisterschaft bewegt werden, nicht immer ganz einfach ist, denn wer gewinnen möchte, muss in jedem Fall an seine Leistungsgrenze und auch darüber hinausgehen. Die drei Wertungsrichter entscheiden mit einer Drucktaste, ob sie den Versuch gut geben, mit Weiß oder eben nicht, mit Rot.
5: Also wir haben drei Schiedsrichter, das Drei-Schiedsrichter-Prinzip, damit drei oder drei Augenpaare halt diese Versuche bewerben können. Die Farbe, die überwiegt, ist gültig oder ungültig. Weiß ist gültig, Rot ist ungültig. Zwei Rote sind ungültig, zwei Weiße sind gültig. Und wenn ein Athlet oder wenn ein Schiedsrichter feststellt, er hat einen Fehler gesehen, gibt er Rot. Der andere kann durchaus Weiß geben, weil der Fehler aus seiner Seite nicht ausgeprägt ist. Und so entsteht die Mehrheitsentscheidung durch die Bewerbung der Kultur.
4: Stellen Sie sich bitte vor, Sie haben eine Oma, die das Doppelte ihres Körpergewichts hebt. Das ist Atomic Ann. Die 63-jährige Sportlerin kommt aus Irland und bringt 49 Kilo auf die Waage. Hier

0: Hier liegen 95 Kilogramm Gewicht auf dem Boden, den Rücken durchgedrückt, dann absetzen und der Jubel der Mannschaftskameradinnen beweist, zwei weiße, eine rote, dieser Versuch ist gültig.
1: I was doing a deadlift, so we have to lift a bar with.
0: Allein die Stange wiegt 20 Kilo und die Gewichte sind auf beide Seiten gleich verteilt. Man hat drei Versuche zum Steigern und man muss am Ende sicher stehen.
1: So we just have to lift the bar off the floor and try to stand straight up with it.
0: Unter den zahlreichen Teilnehmern auch der Nachwuchs aus der Barleber Schwerathletenscheune. Die jungen Leute sind ziemlich erfolgreich und wissen ganz genau, worauf es bei einem so hochkarätigen Wettkampf ankommt.
2: Ich glaube, also generell bei jedem Wettkampf würde ich sagen, sich nicht weh zu tun und vor allem auf seinen Körper zu hören, an die eigenen Grenzen zu gehen und halt auch irgendwie so ein bisschen drüber hinaus zu gucken, ein bisschen was zu riskieren. Ich glaube, das ist das Wichtigste.
3: Also ich stelle fest, dass in diesen Leistungssportebenen eine total spannende Atmosphäre herrscht, ja, untereinander, ja, auch international. Ja, Sprachbarriere gibt es eigentlich nicht, im schlimmsten Fall wird selbst ein Gift genommen.
2: Richtig.
3: Weil ihr kommt also prima miteinander zurecht.
2: Ja. Ja.
3: Ist dir jemand von den Gästen aufgefallen?
2: Also ich glaube generell fallen immer die auf, die etwas breiter gebaut sind, die halt auch dementsprechend mehr Gewicht machen. Ja, aber ansonsten sind wir halt alle irgendwo gleich und jeder hat seine eigenen persönlichen Grenzen, sein eigenes persönliches Gewicht und das muss natürlich respektiert werden und das ist natürlich auch schon sehr stark.
0: Powerlifting ist sicher eine Randsportart. Sie kommt ursprünglich aus den USA, wo es auch Profis in diesem Sport gibt. Ein wichtiger Unterschied ist aber, dass bei den Amateuren regelmäßige Dopingkontrollen stattfinden. Nichtsdestotrotz sind die Leistungen beeindruckt und unter den Startern auch der Pole Jan Wigira, der in dieser Sportart als Legende gilt.
4: 107-fache Weltmeister, 133-fache Europameister, 28 deutsche Meister, 5-mal polnische Meister und 83 Weltcupsiege.
5: Da macht ja gar keinen Spaß mehr, wenn Sie dabei sind. Sie gewinnen ja immer.
4: Nee, jetzt bei den Weltmeisterschaften, bei drei Starten war ich Zweiter. Weil ich bin nicht in meine Waage, eine Waage höher bis 95.
5: Ah, gut. Was muss man machen, um so erfolgreich zu sein?
4: Ja, trainieren, trainieren und nochmal trainieren.
5: Wie oft in der Woche?
4: Ja, jetzt in dem Alter dreimal die Woche und wenige Sätze, weil ich muss schon in meine Gelenke. Alles noch meine, nichts gefälscht.
0: Die 24. Weltmeisterschaft der Powerlifter im Amateurbereich war ein voller Erfolg. Die Vorbereitung und die Organisation wurde von allen Beteiligten gelobt und so wurden die sportlichen Erfolge auch entsprechend gefeiert.
6: Die MDF1 Wettervorhersage für den 7. und 8. Oktober. In der Nacht zum Donnerstag verdichtet sich die Bewölkung von Westen her. Aus dem bedeckten Himmel gibt es leichten Sprühregen. Die Nachttemperaturen liegen bei 12 bis 10 Grad. Der Wind weht leicht und hat auf Süden gedreht. Am Donnerstag ist der Himmel vormittags stark bewölkt und es gibt etwas Regen. Später lockert es auf und der Regen lässt nach. Die Temperaturen liegen am Nachmittag bei 16 Grad. Der Wind weht schwach bis mäßig, teilweise kräftig böig, vormittags aus dem Süden und am Nachmittag aus dem Nordwesten. Die weiteren Aussichten bis zum Sonntag. Auch am kommenden Wochenende wird es herbstlich kühl und wechselnd bewölkt sein. Die Temperaturen pendeln sich tagsüber bei 20 Grad ein und in den Nächten liegen sie rund um die 10 Grad. Es bleibt auch windig und feucht.
7: Am Donnerstag beginnt das Impulsfestival für zeitgenössische Musik mit einem Eröffnungskonzert im Steintor Varieté. In diesem Jahr unter dem Titel Die Verhüllung des Lichts. Es werden Pony Says aus Stuttgart, das Landesjugendensemble für neueste Musik Sachsen und das Philharmonische Kammerorchester Wernigerode zu sehen sein und zu hören. Das Konzert beginnt um 20 Uhr. Zum Weltmädchentag soll am Donnerstag im Hof der Volkshochschule die Ausstellung Girlhood eröffnet werden. Zu sehen sind kurze Comics, die zeigen, was

junge Frauen erleben, fühlen und aushalten, auch wenn sie sich nicht nur einer Geschlechteridentität zugehörig fühlen. Die Ausstellung entstand in Zusammenarbeit mit dem Konzeptzentrum für geschlechtergerechte Kinder- und Jugendhilfe und soll um 16 Uhr eröffnet werden. Die Kritik der Pinie ist der Titel eines noch unveröffentlichten Lyrikbandes des Schriftstellers Durs Grünbein. Damit ist er im Rahmen des Begleitprogramms zur aktuellen Ausstellung in der Kunsthalle Talstraße zu Gast. Seine Lesung wird um 19 Uhr beginnen und hier kostet es 15 Euro an der Armenkasse. Ja, und um 18 Uhr beginnt ein Vortrag von Julia Pongartz im Hauptgebäude der Leopoldina. Unter der Überschrift »Wie kriegen wir die Kurve?« geht es um den Weg in eine treibhausgasneutrale Zukunft. Der Eintritt zum Vortrag ist kostenlos. Ja, mein Vortrag für den Donnerstag wird am Nachmittag aufgezeichnet, um ihn dann ab 18.30 Uhr zu senden. Zuerst für Halle und dann für Magdeburg. So wie jetzt gleich im Anschluss. Bis dann, auf Wiedersehen und bleiben Sie gesund.

0: Salzburg?
1: Wie Salzburg?
0: Du Salzburg?
1: Ja, ja.
0: Ja? Ja.

0: Meinst du nach Wien?
1: Ja.
0: Echt? Dankeschön.
2: Hast du Kinder?
3: Ja. Ich würde gern beim Großvater einsteigen.
4: Mhm. So, what's your plan after you park the car?
3: I don't know, really. I haven't been thinking about that too much.
5: Aber wie oft fährst du zu ihm?
6: Viel zu oft.

0: Ich glaube, das Leben hat noch was mit mir vor, weißt du? Es war ein schwieriges Jahr. Heute Abend wird die Welt den echten Mike Tyler sehen.
1: So viel Applaus wie lange nicht.
2: Das sind Terroristen.
3: Was?
2: Terroristen.
4: Die Welt wird in 2 Tagen untergehen.
5: Der Berg des Feuers leitet mich. Er ist ausgehungert und bekommt er bis zum nächsten Blutmond kein Opfer, verschlingt er uns alle. Begrüßt den Helden.
0: Namaste.
5: Nur du kannst die Welt retten.
0: Ich denke, du irrst dich.
6: Die Welt wird von beispielloser, nie dagewesener Finsternis erfasst werden.
7: Nicht zu fassen, dass ich neben einem Golden Globe-Verlierer abtreten soll.
0: Ich denke, das ist genau das, wonach ich gesucht habe.
5: Ihr seid vom Vulkan auserwählt worden.
8: Gib mir den Heldenblick.
1: Hast du's?
9: Ja.
1: Kein Text, die Bilder sprechen für sich.

0: In unserer gestrigen Berichterstattung zur Wahl des Landtagspräsidenten hatten wir angekündigt, noch die Personalien nachreichen zu wollen, was die Wahl der Stellvertreter anbelangt. Gewählt wurde Hans-Thomas Tillschneider von der AfD, womit die AfD mit einem zweiten Mann nun auch den Stellvertreterposten stellt. Auch Tillschneider bekam 5 Stimmen mehr als seiner Fraktion zur Verfügung stehen. Und das, obwohl das BSW im Vorfeld ankündigte, ihn nicht wählen zu wollen. Ein weiterer Beweis dafür, dass solche Vorankündigungen nichts wert sind. Sollte das BSW dennoch geschlossen für Till Schneider gestimmt haben, dann hätte diesmal wenigstens die CDU zu ihrem Wort gestanden. Schließlich wollte sie mit Carsten Borchert ebenfalls einen Stellvertreter des Landtagspräsidenten durchbringen. Was dann auch gelang, und zwar mit 64 zu 17 Stimmen. Und damit ein herzliches Willkommen zum MDF1-Direktmagazin am Mittwoch. War diese Wahl des Landtagspräsidenten die Nagelprobe für die in der Dezember-Sitzung angekündigte Wahl eines Ministerpräsidenten Ulrich Siegmund? Schließlich kündigte er im Vorfeld an, über alle erforderlichen Stimmen für seine Wahl zu verfügen. Dass es so sein könnte, bewies der gestrige Tag. Er bewies aber auch, dass wenn Schulz in seiner Fraktion nicht das Vertrauen und den Respekt besitzt, den er als Chef der Fraktion besitzen sollte.
1: Für die ABC-Schützen in Sachsen-Anhalt begann der Schulalltag ja bereits im August. Allerdings wurde an der Grundschule Westerhüsen am Mittwoch eine weitere Einschulung veranstaltet. Nur wurden diesmal keine Kinder eingeschult, sondern Hunde. Hierbei handelt es sich um eine Initiative des Tierisch Geborgen e.V. in Kooperation mit dem Therapie- und Ausbildungszentrum, welche sich bereits seit 22 Jahren dafür einsetzen, den Unterricht in den Klassenzimmern Sachsen-Anhalts auf besondere Weise interessanter zu gestalten. Und zwar mit einem deutschlandweit einzigartigen Projekt. Es handelt sich um den sogenannten Schulpatenhund, der die Kinder beim Lesen, Schreiben und Rechnen begleiten soll.
2: Für jede Schule und für jeden Hund haben wir einen Sponsor. Und der Sponsor, der deckt quasi die Kosten für das Ehrenamt ab. Also sprich für die Versicherung der Hunde und für die Fahrtkosten für die Besuchsdienstler. Und dafür kann der Besuchsdienstler ein komplettes Jahr lang immer einmal in der Woche in die Schule gehen und den Kindern beim Lernen helfen.
1: Dabei spielt die Art der Einrichtung keine Rolle. Der tiergestützte Unterricht wird gemeinsam mit den Pädagogen für die jeweilige Klasse optimiert, sodass hunderte Kinder an Grund-, Sekundar- und Förderschulen bis hin zu Gymnasien bereits von dem Projekt profitieren konnten. Von einem Hund im Klassenzimmer wäre eigentlich zu erwarten, dass dieser eine Menge Aufregung und Ablenkungsgefahr mit sich bringt. Tatsächlich scheint aber das Gegenteil der Fall zu sein. Erfahrungsgemäß scheint mit den Vierbeinern im Raum eine entspannte Lernatmosphäre zu entstehen, wodurch sich die Kinder oft sogar besser konzentrieren können als zuvor und sich zudem selbstbewusster im Beisein ihres tierischen Begleiters fühlen.
2: Die Hunde urteilen ja nicht. Die Hunde sind absolute Brückenbauer. Beim Vorlesen, wo der Lehrer vielleicht sagt, ach guck mal, lies mal deutlich, dann liegt der Hund einfach nur da und der ist ganz ruhig, der hört zu, der urteilt nicht. Er kann zum Beispiel mit den Kindern rechnen, das macht unglaublich viel Spaß. Er bringt mit Säckchen die Aufgaben, er kann würfeln, um Mathematikunterricht zu machen. Also es gibt vielfältige Einsatzmöglichkeiten.
1: 55 Patenhunde wurden in diesem Jahr eingeschult, verteilt über insgesamt 39 Einrichtungen im Land. Teilweise sind pro Schule also sogar mehrere Hunde im Einsatz. Rasse oder Alter der Fellnasen spielen dabei keine Rolle. Wichtig ist nur, dass die Tiere kinderfreundlich sind und das erfüllen können, was im Unterricht von ihnen gefordert wird.
2: Also es sind reine Privathunde. Die Hunde sind quasi in einer Familie und die Familie entscheidet sich, ich habe einen tollen Hund und der tut mir gut. Ich würde gerne dann auch vielleicht jemand anderem was Gutes tun. Und dann muss derjenige dann losgehen, muss eine Eignungsfeststellung machen. Wenn die dann bestanden ist, dann kann er eine Ausbildung machen. Die dauert in der Regel ein halbes Jahr. Und dann hat er eine zertifizierte Besuchshundausbildung und kann damit quasi in die Schulen gehen.
1: Wer selbst stolzer Hundebesitzer ist und dieses Vergnügen ebenfalls

0: Als mit Schulkindern teilen möchte oder wer gerne einen Patenhund im eigenen Klassenzimmer hätte. Alle wichtigen Informationen dazu können auf der Website des Vereins gefunden werden. Vielleicht möchte der ein oder andere ja auch die Initiative als Sponsor unterstützen, damit die tierischen Paten auch in Zukunft den Kindern im Land Freude bereiten können.
1: In Barleben wurde eine neu gestaltete Sportanlage wieder ihrer Bestimmung übergeben. 2012 hatte man an der Sportanlage am Anger von zwei Sportplätzen bereits einen in einen Kunstrasenplatz umgewandelt. Nun machte man aus dem zweiten eine Leichtathletik-Sportanlage. Es entstand unter anderem ein Rasenspielfeld, ein universell nutzbares Minispielfeld und ein Beachvolleyballplatz. Außerdem errichtete man neue Tribünen, eine Flutlichtanlage und einen Sprecherturm. Insgesamt wurden 3,2 Millionen Euro investiert, wovon 1,1 Millionen Euro vom Land kamen. Die Anlage wird von etwa 800 Sporttreibenden aus mehreren Vereinen genutzt. Der überwiegende Teil davon sind übrigens Kinder und Jugendliche, womit auch klar wäre, dass zwei der neuen 400 Meter Rundlaufbahnen, eine Weitsprung- und eine Kugelstoßanlage, vor allem für den Schulsport genutzt werden können.
2: 6 Jahre ist es her, dass Quedlinburg das Schlossmuseum zu sehen bekommen hat. In den vergangenen Jahren ist das Ensemble umfangreich erneuert worden. Diese Arbeiten kommen jetzt zu ihrem Ende. Denn ein wichtiger kultureller und touristischer Meilenstein ist für die Öffentlichkeit wieder zugänglich. Seit Februar 2020 ist es nicht möglich gewesen, das Schlossmuseum zu besuchen. Mit einem großen Festakt, einer Pressekonferenz vorab und einem Fest öffnen die Türen sich am 3. Oktober. Zur Eröffnung am Morgen geben die vielen Beteiligten einen Überblick über das Schaffen auf dem Stiftsberg. Staatsminister Rainer Robra kommt dabei die Ehre zuteil, sich zuerst in das erneuerte Goldene Buch der Stadt einzutragen. Das Goldene Buch ist nicht das Einzige, was hier neu ist. Was sich hier hinter den Türen verbirgt, ist umfangreich und aufschlussreich und führt sie auf die Spuren der Geschichte zurück, die nicht nur für die Stadt Quedlinburg oder das Land Sachsen-Anhalt, sondern auch für ganz Deutschland wichtig ist.
3: Also wir sind alle unglaublich glücklich. Also wir sind total K.O. Ja, weil trotz der langen Verzögerung sich dann ja am Ende alles doppelt und dreifacht und stapelt und unser viel zu kleines Team ganz tapfer an allen Ecken und Kanten jetzt gewirkt hat, damit wir heute der Presse das präsentieren können, heute Abend den wunderbaren Festakt begehen können und dann am 3. Oktober endlich die Türen aufmachen können für die Besucher, was wir ja sehr lange versprochen haben.
2: Hier verstecken sich viele Themen, die es zu entdecken gilt. Über verschiedene Zeitepochen mit verschiedenen Themen. Die Entwicklung über die Jahrhunderte und das Wirken auf dem Stiftsberg informiert der Rundgang, der auf seinem Weg einem Zeitstrahl folgt, der mehr als ein Jahrtausend in die Vergangenheit reicht und bis in die Gegenwart erzählt, wie hier in Quedlinburg ein Teil der deutschen Geschichte geschrieben wurde.
3: Also wir wollten mit dieser großen neuen Ausstellung erklären, warum Quedlinburg Welterbe ist. Ja, warum der Stiftsberg so wichtig ist in der Geschichte Deutschlands und Sachsen-Anhalts, ganz besonders natürlich unserer eigenen Stadt. Und das kann man nur, wenn man auf die Geschichte blickt, auf die Personen blickt, die die Geschichte getragen haben und das Gebäude erklärt. Und insofern war der chronologische Rundgang durch die Geschichte von Stift und Stadt für uns das wichtigste Element, damit man sich als Besucher nicht verliert. Und wir erzählen das aber nur an zwei wichtigen Leitlinien, nämlich an der Memoria, der Hauptaufgabe des Stiftes, dem Erinnern und der Tätigkeit unserer Damen, die die Memoria ausgeführt haben.
2: Die Äbtissinnen sind auf dem Quedlinburger Stift unverzichtbar. Mit ihrem Schaffen lebt das Gebäude bis heute. Und in der neuen Ausstellung bekommen sie neues Leben eingehaucht. Nicht nur mit den vielen Gemälden im sogenannten Blauen Saal oder den 220 Namen, die ihrer Zeitepoche entsprechend an die Wand geschrieben sind, sondern modern mittels lebendiger Abbilder.
3: Wir haben uns bemüht, die Ausstellung möglichst lebendig und interessant zu gestalten. Es ist ja wirklich 1000 Jahre Kulturgeschichte. Boah, ganz schön viel. Ja, und es kann schnell langweilig werden in Museen, die ja immer den Ruf haben, mit viel Texten öde zu sein. Und wir haben uns ganz gezielt Formen gesucht, um die Besucher zu unterhalten, ja, um Dinge spannend und lebendig zu erzählen. Und ganz wichtig war uns eben zu erklären, wie bedeutend die Damen waren, die Äbtissinnen, was sie getan haben und wie sie in ihrer Zeit gelebt haben. Und um das ganz emotional zu machen, haben wir

0: Dokumente werden dabei von modernen Medien unterstützt. Mit interaktiven Elementen, Licht und Farbe regt jeder Raum zum Erkunden der Geschichte an. Und für wen das alles auf einmal zu viel ist, kann sich die verschiedenen Module einzeln anschauen, denn der Rundgang ist nicht nur in seiner Gesamtheit erlebbar. Man kann sich also auch nur ein bestimmtes Thema aussuchen und den Besuch darauf ausrichten.
1: Wir haben 1000 Jahre Kulturgeschichte und wir haben diese 1000 Jahre in Module, also in Abteilungen aufgeteilt, sodass man als Gast vielleicht das erste Mal kommt und erstmal guckt, was gibt es denn hier überhaupt in diesen 1000 Jahren alles zu entdecken und sich dann aber ganz gezielt vielleicht mal nur mit der Reformation beschäftigt oder nur mit dem 18. Jahrhundert oder nur mit der Rezeptionsgeschichte. Also die Ausstellung ist auch in Modulen immer so angelegt, dass man, wenn man nur ein Modul sieht, es trotzdem voll und ganz versteht in seiner Einordnung im Gesamtrundgang. Man muss also nicht immer 2 Stunden durchs Haus laufen, denn so viel braucht man fast, wenn man sich alles ein bisschen anschaut.
0: Dazu kommt das Zusammenspiel von Museum und Stiftskirche. Mit dem Kombi-Ticket wird das Erlebnis komplett. Die Stiftskirche reiht sich nahtlos in die Geschichte ein und kann so im Rundgang erlebt werden. In der Gegenwart hört es übrigens nicht auf. Die Arbeiten am Schloss haben neue Themen zum Vorschein gebracht, die in Zukunft bearbeitet werden. Das Schlossberg-Ensemble kann damit wieder voll und ganz erlebt werden und bietet über den Dächern von Quedlinburg ein umfangreiches touristisches Highlight.
2: Das Kulturzentrum Moritzhof wurde mit dem Programmpreis der DEFA-Stiftung ausgezeichnet. Damit ehrt die Stiftung herausragende Leistungen und Personen, die sich um das DEFA-Filmerbe verdient gemacht haben. Im Fall des Moritzhofes sind es regelmäßige Filmvorführungen von DEFA-Filmen, die seit 2019 gemeinsam mit der Friedrich-Ebert-Stiftung in der Reihe Film im Gespräch nicht nur die alten Filme zeigt, sondern auch Gespräche mit damaligen Filmschaffenden und Zeitzeugen ermöglicht. Den Preis nahm die Geschäftsführerin des Moritzhofes entgegen. Sie bedankte sich im Namen des gesamten Teams. Komme doch der Preis genau im richtigen Moment, um das Jubiläumsjahr 20 Jahre Moritzhof zu krönen. Die Reklame.
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2: Willkommen zurück. Das Theater Magdeburg sucht mal wieder Statisten. Diesmal geht es um das Stück Mad King Blaubart, das im April 2027 Premiere feiern soll. Man wird dabei unter der Regie von Ilarina Lanzino stehen, deren Arbeit man zuletzt bei ihrer Fidelio-Inszenierung sehen konnte. Gesucht werden nun 12 Frauen im Alter zwischen 18 und 35 Jahren, die körperlich fit und sportlich sind und Freude an Tanz und Bewegung haben. Dann gilt es noch, die Rolle der Esther zu besetzen, einer 30 bis 40 Jahre alten Frau. Und die Rolle von Esthers Kind soll ein Kind zwischen 6 und 9 Jahren übernehmen. Für wen das jetzt interessant war, das Casting dazu ist am 7. November um 17 Uhr im Opernhaus.
3: Die 24. Weltmeisterschaft der Powerlifter im Amateurbereich fand in diesem Jahr in der Mittellandhalle in Barleben statt. Über 400 Teilnehmer und Teilnehmerinnen von Nachwuchssportlern bis hin zu 75-jährigen Masterathleten kämpften in den unterschiedlichen Disziplinen um Rekorde und Titel, und ein Schwenk über die bunte von Kinderhand gefertigte Dekoration an der Wand belegt, woher die kräftigen Damen und Herren kamen. Während dieser Dreharbeiten ging es neben dem Bankdrücken und den Kniebeugen nur um das Kreuzheben, auf Englisch Deadlift, denn das Gewicht muss aus der Ruhe heraus angehoben werden. Das erfordert eine exakte Technik, und die drei Kampfrichter bewerten, ob die Aktion regelkonform und sicher ausgeführt wird. Was bei den enormen Gewichten, die bei dieser Weltmeisterschaft bewegt werden, nicht immer ganz einfach ist, denn wer gewinnen möchte, muss in jedem Fall an seine Leistungsgrenze und auch darüber hinausgehen. Die drei Wertungsrichter entscheiden mit einer Drucktaste, ob sie den Versuch gut geben, mit Weiß oder eben nicht, mit Rot.
4: Also wir haben drei Schiedsrichter, das Drei-Schiedsrichter-Prinzip, damit drei oder drei Augenpaare halt diese Versuche bewerben können. Die Farbe, die überwiegt, ist gültig oder ungültig. Weiß ist gültig, Rot ist ungültig. Zwei Rote sind ungültig, zwei Weiße sind gültig. Und wenn ein Athlet oder wenn ein Schiedsrichter feststellt, er hat einen Fehler gesehen, gibt er Rot. Der andere kann durchaus Weiß geben, weil der Fehler aus seiner Seite nicht ausgeprägt ist. Und so entsteht die Mehrheitsentscheidung für die Bewerbung der Versuche.
3: Stellen Sie sich bitte vor, Sie haben eine Oma, die das Doppelte ihres Körpergewichts hebt. Das ist Atomic Ann. Die 63-jährige Sportlerin kommt aus Irland und bringt 49 Kilo auf die Waage. Hier liegen 95 Kilogramm Gewicht auf dem Boden. Den Rücken durchgedrückt, dann absetzen, und der Jubel der Mannschaftskameradinnen beweist, zwei weiße, eine rote, dieser Versuch ist gültig.
5: Oh. Well, I was doing a deadlift, so we have to lift a bar with.
3: Allein die Stange wiegt 20 Kilo und die Gewichte sind auf beide Seiten gleich verteilt. Man hat drei Versuche zum Steigern und man muss am Ende sicher stehen.
5: Increasing weight, and so we just have to lift the bar off the floor and try to stand straight up with it.
3: Unter den zahlreichen Teilnehmern auch der Nachwuchs aus der Barleber Schwerathletenscheune. Die jungen Leute sind ziemlich erfolgreich und wissen ganz genau, worauf es bei einem so hochkarätigen Wettkampf ankommt.
6: Ich glaube, also generell bei jedem Wettkampf würde ich sagen, sich nicht weh zu tun und vor allem auf seinen Körper zu hören, an die eigenen Grenzen zu gehen und halt auch irgendwie so ein bisschen drüber hinaus zu gucken, ein bisschen was zu riskieren. Ich glaube, das ist das Wichtigste.
4: Also ich stelle fest, dass in diesen Leistungssportebenen eine total spannende Atmosphäre herrscht, ja, untereinander.
6: Ja.
4: Auch international. Ja, Sprachbarriere gibt es eigentlich nicht. Im schlimmsten Fall wird selbst ein Gift genommen.
6: Richtig.
4: Ihr kommt also prima miteinander zurecht.
6: Ja. Ja.
4: Ist dir jemand von den Gästen aufgefallen?
6: Also ich glaube generell fallen immer die auf, die etwas breiter gebaut sind, die halt auch dementsprechend mehr Gewicht machen. Ja, aber ansonsten sind wir halt alle irgendwo gleich und jeder hat seine eigenen persönlichen Grenzen, sein eigenes persönliches Gewicht und das muss natürlich respektiert werden und das ist natürlich auch schon sehr stark.
3: Powerlifting ist sicher eine Randsportart. Sie kommt ursprünglich aus den USA, wo es auch Profis in diesem Sport gibt. Ein wichtiger Unterschied ist aber, dass bei den Amateuren regelmäßige Dopingkontrollen stattfinden. Nichtsdestotrotz sind die Leistungen beeindruckt und unter den Startern auch der Pole Jan Wigira, der in dieser Sportart als Legende gilt.
7: 107-fache Weltmeister, 133-fache Europameister, 28 deutsche Meister, 5-mal polnische Meister und 83 Weltcupsiege.
8: Da macht ja gar keinen Spaß mehr, wenn Sie dabei sind. Sie gewinnen ja immer.
7: Nee, jetzt bei den Weltmeisterschaften, bei drei Starten war ich Zweiter. Weil ich bin nicht in meine Waage, eine Waage höher, bis 95.
8: Ah, gut. Was muss man machen, um so erfolgreich zu sein?
7: Ja, trainieren, trainieren und nochmal trainieren.
8: Wie oft in der Woche?
7: Ja, jetzt in dem Alter dreimal die Woche und wenige Sätze, weil ich muss schon in meine Gelenke. Alles noch meine, nichts gefälscht.
3: Die 24. Weltmeisterschaft der Powerlifter im Amateurbereich war ein voller Erfolg. Die Vorbereitung und die Organisation wurde von allen Beteiligten gelobt und so wurden die sportlichen Erfolge auch entsprechend gefeiert.
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10: Die MDF1-Wettervorhersage für den 7. und 8. Oktober. In der Nacht zum Donnerstag verdichtet sich die Bewölkung von Westen her. Aus dem bedeckten Himmel gibt es leichten Sprühregen. Die Nachttemperaturen liegen bei 12 bis 10 Grad. Der Wind weht leicht und hat auf Süden gedreht. Am Donnerstag ist der Himmel vormittags stark bewölkt und es gibt etwas Regen. Später lockert es auf und der Regen lässt nach. Die Temperaturen liegen am Nachmittag bei 16 Grad. Der Wind weht schwach bis mäßig, teilweise kräftig böig, vormittags aus dem Süden und am Nachmittag aus dem Nordwesten. Die weiteren Aussichten bis zum Sonntag. Auch am kommenden Wochenende wird es herbstlich kühl und wechselnd bewölkt sein. Die Temperaturen pendeln sich tagsüber bei 20 Grad ein und in den Nächten liegen sie rund um die 10 Grad. Es bleibt auch windig und feucht.
2: Die Klosterkirche wird zum Instrument, überschreibt das Kunstmuseum. Eine Soundperformance am Donnerstag. Erwartet wird das Soundkollektiv 4, das im romanischen Kirchenraum eine eigens vor Ort konzipierte Klangkomposition aufführen will. Dabei wird der gut 8 Sekunden lange Nachhall des Raumes eine wichtige Rolle spielen. Die Soundperformance wird um 19 Uhr beginnen und der Eintritt dazu ist frei. Zum 100. Geburtstag des Schriftstellers Günter de Brünn gibt es am Donnerstag in der Zentralbibliothek einen Vortrag des Professors für Philosophie Thomas Brose. Unter der Überschrift Jenseits der Ideologien geht er auf die Wahrheitssuche in den Werken von Günter de Brünn ein. Sein Vortrag soll um 19.30 Uhr beginnen. Ja, mein Vortrag für den Donnerstag wird am Nachmittag aufgezeichnet, um ihn dann ab 18 Uhr zu senden. Zuerst für Magdeburg und dann für Halle, sowie jetzt gleich im Anschluss. Bis dann, auf Wiederfernsehen und bleiben Sie gesund.

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0: Abstand!
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0: Salzburg?
1: Wie Salzburg?
0: Du Salzburg?
1: Ja, ja.
0: Ja? Ja.

0: Meinst du nach Wien?
1: Ja.
0: Echt?
2: Dankeschön.
3: Hast du Kinder?
4: Ja. Ich würde gern beim Großvater einsteigen.
5: Mhm. So what's your plan after you park the car?
4: I don't know really. I haven't been thinking about that too much.
6: Aber wie oft fährst du zu ihm?
7: Nothing too often.

0: Es sind nur wir drei. Sie vermissen Ihre Mom. Ihr zwei wart heute wirklich sehr stark.
1: Wie geht's dir?
2: Ich kann mir nicht vorstellen, wie Sie sich fühlen.
3: Bist du tot? Dad!
4: Willst du vielleicht reden?
5: Wurscht du mich?
0: Was?
5: Lass mich! Ich war zuerst hier!
6: Ah, da ist er. Der traurige Dad.
7: Dad hat Geschichten erzählt. Sie haben sich verändert, als Dad sich verändert hat.
6: Du bist so ein Klischee. Ein englischer Witwer. Und so ließ der König zu, dass ein Königreich zugrunde ging. Und er ließ seine beiden Söhne im Stich.
5: Ich hab ihn gehört.
6: Hallo, Jungs.
4: Das ist nicht real.
8: Braucht er dir einen Knuddler?
4: Du bist nicht echt!
6: Was für ein scheußliches Gedudel. Guardianleser, Bartstreichler, Bauernmarkt. Schieß, Schatten, Scheiß!
4: Ja.
6: Ich werde erst gehen, wenn du mich nicht mehr brauchst.
4: Wir sollten uns klar werden über den Unterschied zwischen Trauer und Verzweiflung.
7: Manchmal hatten wir das Gefühl, er wäre wieder unser Dad.
6: Na also. Diese Jungs brauchen Pfeil und Bogen.
5: Erklär den Kragen!
6: Sie brauchen Geschichten, sie brauchen Mythen, sie brauchen Chaos.
4: Tu dein Schlimmstes.
6: Nein, ich habe vor, mein Bestes zu tun.

0: In unserer gestrigen Berichterstattung zur Wahl des Landtagspräsidenten hatten wir angekündigt, noch die Personalien nachreichen zu wollen, was die Wahl der Stellvertreter anbelangt. Gewählt wurde Hans-Thomas Tillschneider von der AfD, womit die AfD mit einem zweiten Mann nun auch den Stellvertreterposten stellt. Auch Tillschneider bekam 5 Stimmen mehr, als seiner Fraktion zur Verfügung stehen. Und das, obwohl das BSW im Vorfeld ankündigte, ihn nicht wählen zu wollen. Ein weiterer Beweis dafür, dass solche Vorankündigungen nichts wert sind. Sollte das BSW dennoch geschlossen für Tillschneider gestimmt haben, dann hätte diesmal wenigstens die CDU zu ihrem Wort gestanden. Schließlich wollte sie mit Carsten Borchert ebenfalls einen Stellvertreter des Landtagspräsidenten durchbringen. Was dann auch gelang, und zwar mit 64 zu 17 Stimmen. Und damit ein herzliches Willkommen zum MDF1 Direktmagazin am Mittwoch. War diese Wahl des Landtagspräsidenten die Nagelprobe für die in der Dezember-Sitzung angekündigte Wahl eines Ministerpräsidenten Ulrich Siegmund? Schließlich kündigte er im Vorfeld an, über alle erforderlichen Stimmen für seine Wahl zu verfügen. Dass es so sein könnte, bewies der gestrige Tag. Er bewies aber auch, dass wenn Schulz in seiner Fraktion nicht das Vertrauen und den Respekt besitzt, den er als Chef der Fraktion besitzen sollte.
1: Für die ABC-Schützen in Sachsen-Anhalt begann der Schulalltag ja bereits im August. Allerdings wurde an der Grundschule Westerhüsen am Mittwoch eine weitere Einschulung veranstaltet. Nur wurden diesmal keine Kinder eingeschult, sondern Hunde. Hierbei handelt es sich um eine Initiative des Tierisch Geborgen e.V. in Kooperation mit dem Therapie- und Ausbildungszentrum, welche sich bereits seit 22 Jahren dafür einsetzen, den Unterricht in den Klassenzimmern Sachsen-Anhalts auf besondere Weise interessanter zu gestalten. Und zwar mit einem deutschlandweit einzigartigen Projekt. Es handelt sich um den sogenannten Schulpatenhund, der die Kinder beim Lesen, Schreiben und Rechnen begleiten soll.
2: Für jede Schule und für jeden Hund haben wir einen Sponsor. Und der Sponsor, der deckt quasi die Kosten für das Ehrenamt ab. Also sprich für die Versicherung der Hunde und für die Fahrtkosten für die Besuchsdienstler. Und dafür kann der Besuchsdienstler ein komplettes Jahr lang immer einmal in der Woche in die Schule gehen und den Kindern beim Lernen helfen.
1: Dabei spielt die Art der Einrichtung keine Rolle. Der tiergestützte Unterricht wird gemeinsam mit den Pädagogen für die jeweilige Klasse optimiert, sodass hunderte Kinder an Grund-, Sekundar- und Förderschulen bis hin zu Gymnasien bereits von dem Projekt profitieren konnten. Von einem Hund im Klassenzimmer wäre eigentlich zu erwarten, dass dieser eine Menge Aufregung und Ablenkungsgefahr mit sich bringt. Tatsächlich scheint aber das Gegenteil der Fall zu sein. Erfahrungsgemäß scheint mit den Vierbeinern im Raum eine entspannte Lernatmosphäre zu entstehen, wodurch sich die Kinder oft sogar besser konzentrieren können als zuvor und sich zudem selbstbewusster im Beisein ihres tierischen Begleiters fühlen.
2: Die Hunde urteilen ja nicht. Die Hunde sind absolute Brückenbauer. Beim Vorlesen, wo der Lehrer vielleicht sagt, ach guck mal, lies mal deutlich, dann liegt der Hund einfach nur da und der ist ganz ruhig, der hört zu, der urteilt nicht. Er kann zum Beispiel mit den Kindern rechnen, das macht unglaublich viel Spaß. Er bringt mit Säckchen die Aufgaben. Er kann würfeln, um Mathematikunterricht zu machen. Also es gibt vielfältige Einsatzmöglichkeiten.
1: 55 Patenhunde wurden in diesem Jahr eingeschult, verteilt über insgesamt 39 Einrichtungen im Land. Teilweise sind pro Schule also sogar mehrere Hunde im Einsatz. Rasse oder Alter der Fellnasen spielen dabei keine Rolle. Wichtig ist nur, dass die Tiere kinderfreundlich sind und das erfüllen können, was im Unterricht von ihnen gefordert wird.
2: Also es sind reine Privathunde, die Hunde sind quasi in einer Familie und die Familie entscheidet sich, ich habe einen tollen Hund und der tut mir gut, ich würde gerne dann auch vielleicht jemand anderem was Gutes tun. Und dann muss derjenige dann losgehen, muss eine Eignungsfeststellung machen, wenn die dann bestanden ist, dann kann er eine Ausbildung machen, die dauert in der Regel ein halbes Jahr. Und dann hat er eine zertifizierte Besuchshundausbildung und kann damit quasi in die Schulen gehen.
1: Wer selbst stolzer Hundebesitzer ist und dieses Vergnügen ebenfalls mit Schulkindern teilen möchte oder wer gerne einen Patenhund im eigenen Klassenzimmer hätte, alle wichtigen Informationen dazu können auf der Website des Vereins.

0: gefunden werden. Vielleicht möchte der ein oder andere ja auch die Initiative als Sponsor unterstützen, damit die tierischen Paten auch in Zukunft den Kindern im Land Freude bereiten können.
1: Am Donnerstag beginnt das erste von drei Mini-Festivals, die sich aus verschiedensten Perspektiven der Frage nach einer zukünftigen Nutzung des Saline-Ensembles nähern. Am Eröffnungsabend geht es ab 18 Uhr um die Gestaltung und Nutzung des Saline-Geländes, wofür man Landschaftsarchitekten des Büros Atelier de Balto eingeladen hat. Dabei soll vor allem gezeigt werden, wie Gärten und Freiräume aus dem Bestand heraus wachsen können. Das Mini-Festival wird dann am Freitag und Samstag unter anderem mit Bird Days fortgesetzt. Die Salzwirker Bruderschaft wird durch die Historie führen und es gibt Vorschläge zukünftiger Gestaltung von Studierenden der Burg Giebichenstein. Der Eintritt ist frei, man sollte sich jedoch vorher zur Teilnahme anmelden. Einfach den QR-Code abscannen und auf der Internetseite bekommt man dann auch einen Überblick über das gesamte Programm.
2: 6 Jahre ist es her, dass Quedlinburg das Schlossmuseum zu sehen bekommen hat. In den vergangenen Jahren ist das Ensemble umfangreich erneuert worden. Diese Arbeiten kommen jetzt zu ihrem Ende. Denn ein wichtiger kultureller und touristischer Meilenstein ist für die Öffentlichkeit wieder zugänglich. Seit Februar 2020 ist es nicht möglich gewesen, das Schlossmuseum zu besuchen. Mit einem großen Festakt, einer Pressekonferenz vorab und einem Fest öffnen die Türen sich am 3. Oktober. Zur Eröffnung am Morgen geben die vielen Beteiligten einen Überblick über das Schaffen auf dem Stiftsberg. Staatsminister Rainer Robra kommt dabei die Ehre zuteil, sich zuerst in das erneuerte Goldene Buch der Stadt einzutragen. Das Goldene Buch ist nicht das Einzige, was hier neu ist. Was sich hier hinter den Türen verbirgt, ist umfangreich und aufschlussreich und führt sie auf die Spuren der Geschichte zurück, die nicht nur für die Stadt Quedlinburg oder das Land Sachsen-Anhalt, sondern auch für ganz Deutschland wichtig ist.
3: Also wir sind alle unglaublich glücklich. Also wir sind total K.O. Ja, weil trotz der langen Verzögerung sich dann ja am Ende alles doppelt und dreifacht und stapelt und unser viel zu kleines Team ganz tapfer an allen Ecken und Kanten jetzt gewirkt hat, damit wir heute der Presse das präsentieren können, heute Abend den wunderbaren Festakt begehen können und dann am 3. Oktober endlich die Türen aufmachen können für die Besucher, was wir ja sehr lange versprochen haben.
2: Hier verstecken sich viele Themen, die es zu entdecken gilt. Über verschiedene Zeitepochen mit verschiedenen Themen. Die Entwicklung über die Jahrhunderte und das Wirken auf dem Stiftsberg informiert der Rundgang, der auf seinem Weg einem Zeitstrahl folgt, der mehr als ein Jahrtausend in die Vergangenheit reicht und bis in die Gegenwart erzählt, wie hier in Quedlinburg ein Teil der deutschen Geschichte geschrieben wurde.
3: Also wir wollten mit dieser großen neuen Ausstellung erklären, warum Quedlinburg Welterbe ist. Ja, warum der Stiftsberg so wichtig ist in der Geschichte Deutschlands und Sachsen-Anhalts, ganz besonders natürlich unserer eigenen Stadt. Und das kann man nur, wenn man auf die Geschichte blickt, auf die Personen blickt, die die Geschichte getragen haben und das Gebäude erklärt. Und insofern war der chronologische Rundgang durch die Geschichte von Stift und Stadt für uns das wichtigste Element, damit man sich als Besucher nicht verliert. Und wir erzählen das aber nur an zwei wichtigen Leitlinien, nämlich an der Memoria, der Hauptaufgabe des Stiftes, dem Erinnern und der Tätigkeit unserer Damen, die Memoria ausgeführt haben.
2: Die Äbtissinnen sind auf dem Quedlinburger Stift unverzichtbar. Mit ihrem Schaffen lebt das Gebäude bis heute. Und in der neuen Ausstellung bekommen sie neues Leben eingehaucht. Nicht nur mit den vielen Gemälden im sogenannten Blauen Saal oder den 220 Namen, die ihrer Zeitepoche entsprechend an die Wand geschrieben sind, sondern modern mittels lebendiger Abbilder.
3: Wir haben uns bemüht, die Ausstellung möglichst lebendig und interessant zu gestalten. Es ist ja wirklich 1000 Jahre Kulturgeschichte. Boah, ganz schön viel. Ja, und es kann schnell langweilig werden in Museen, die ja immer den Ruf haben, mit viel Texten öde zu sein. Und wir haben uns ganz gezielt Formen gesucht, um die Besucher zu unterhalten, ja, um Dinge spannend und lebendig zu erzählen. Und ganz wichtig war uns eben zu erklären, wie bedeutend die Damen waren, die Äbtissinnen, was sie getan haben und wie sie in ihrer Zeit gelebt haben. Und um das ganz emotional zu machen, haben wir einige von ihnen quasi per Video zum Leben erweckt, ja, mit Schauspielerinnen. Oder wir haben die, von denen es keine Bilder gab, Bilder anfertigen lassen von Quedlinburger Damen, die ihr

0: Gesicht geliehen haben und so, dass jetzt alle Äbtissinnen im blauen Saal zum Beispiel hängen. Also uns war es wichtig, immer mit unterschiedlichen Methoden, Texte, Objekte, wie man es kennt in Museen, aber eben auch mit medialen Akzenten, immer wieder Neugier zu wecken und Spaß daran, sich weiter mit der Geschichte zu beschäftigen hier.
1: Mit einer geschätzten Gesamtbesuchsdauer von ca. 2,5 Stunden ist man hier eine ganze Weile unterwegs. Die vielen Exponate und historischen Dokumente werden dabei von modernen Medien unterstützt. Mit interaktiven Elementen, Licht und Farbe regt jeder Raum zum Erkunden der Geschichte an. Und für wen das alles auf einmal zu viel ist, kann sich die verschiedenen Module einzeln anschauen, denn der Rundgang ist nicht nur in seiner Gesamtheit erlebbar. Man kann sich also auch nur ein bestimmtes Thema aussuchen und den Besuch darauf ausrichten.
0: Wir haben 1000 Jahre Kulturgeschichte und wir haben diese 1000 Jahre in Module, also in Abteilungen aufgeteilt, sodass man als Gast vielleicht das erste Mal kommt und erstmal guckt, was gibt es denn hier überhaupt in diesen 1000 Jahren alles zu entdecken und sich dann aber ganz gezielt vielleicht mal nur mit der Reformation beschäftigt oder nur mit dem 18. Jahrhundert oder nur mit der Rezeptionsgeschichte. Also die Ausstellung ist auch in Modulen immer so angelegt, dass man, wenn man nur ein Modul sieht, es trotzdem voll und ganz versteht in seiner Einordnung im Gesamtrundgang. Man muss also nicht immer 2 Stunden durchs Haus laufen. Denn so viel braucht man fast, wenn man sich alles ein bisschen anschaut.
1: Dazu kommt das Zusammenspiel von Museum und Stiftskirche. Mit dem Kombi-Ticket wird das Erlebnis komplett. Die Stiftskirche reiht sich nahtlos in die Geschichte ein und kann so im Rundgang erlebt werden. In der Gegenwart hört es übrigens nicht auf. Die Arbeiten am Schloss haben neue Themen zum Vorschein gebracht, die in Zukunft bearbeitet werden. Das Schlossberg-Ensemble kann damit wieder voll und ganz erlebt werden und bietet über den Dächern von Quedlinburg ein umfangreiches touristisches Highlight.
2: Auch in diesem Jahr soll es wieder Vereinshütten auf dem Hallischen Weihnachtsmarkt geben. Sie werden nebeneinander vor dem Roten Turm stehen und können zwischen dem 24.11. und dem 22.12. bespielt werden. Sie stehen kostenlos zur Verfügung, um die eigenen Angebote und Anliegen zu präsentieren. Und weihnachtlicher Verkauf könnte auch die Vereinskasse etwas aufbessern. Vereine, die dieses Angebot wahrnehmen möchten, müssten sich schnell per Mail an markt@halle.de anmelden. Man sollte schnell sein, um bei möglichen Überschneidungen Ausweichtermine zu koordinieren. Die Reklame.
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2: Willkommen zurück. Die Stadt Halle beabsichtigt, für Schüler, die aus anderen Kommunen nach Halle kommen, eine angemessene Kostenbeteiligung durchzusetzen. Die Stadtverwaltung geht dabei von etwa 425.000 Euro zusätzlicher Einnahmen pro Jahr aus. Wenn Schüler aus anderen Kommunen Einrichtungen in Halle besuchen, dann sei eine solche Kostenbeteiligung nachvollziehbar, so die Fraktion Hauptsache Halle, die allerdings kritisiert, dass die in der Regelung vorgesehene Aufnahmeverweigerung von Schülern aus anderen Kommunen ohne entsprechende Vereinbarungen Risiken für spezialisierte Schulen in der Stadt bringe. So benötige es eine transparente Berechnung der in Rede stehenden Beträge. Außerdem müsse man berücksichtigen, wie hoch gegenlautende Forderungen der anderen Kommunen ausfallen würden. Denn von solchen Regelungen wären besonders die Sportschulen, das Kantorgymnasium, die Sprachheilschule und die berufsbildenden Schulen betroffen.
3: Die 24. Weltmeisterschaft der Powerlifter im Amateurbereich fand in diesem Jahr in der Mittellandhalle in Barleben statt. Über 400 Teilnehmer und Teilnehmerinnen von Nachwuchssportlern bis hin zu 75-jährigen Masterathleten kämpften in den unterschiedlichen Disziplinen um Rekorde und Titel, und ein Schwenk über die bunte von Kinderhand gefertigte Dekoration an der Wand belegt, woher die kräftigen Damen und Herren kamen. Während dieser Dreharbeiten ging es neben dem Bankdrücken und den Kniebeugen nur um das Kreuzheben, auf Englisch Deadlift, denn das Gewicht muss aus der Ruhe heraus angehoben werden. Das erfordert eine exakte Technik, und die drei Kampfrichter bewerten, ob die Aktion regelkonform und sicher ausgeführt wird. Was bei den enormen Gewichten, die bei dieser Weltmeisterschaft bewegt werden, nicht immer ganz einfach ist, denn wer gewinnen möchte, muss in jedem Fall an seine Leistungsgrenze und auch darüber hinausgehen. Die drei Wertungsrichter entscheiden mit einer Drucktaste, ob sie den Versuch gut geben, mit Weiß oder eben nicht, mit Rot.
4: Also wir haben drei Schiedsrichter, das Drei-Schiedsrichter-Prinzip, damit drei Augenpaare halt diese Versuche bewerben können. Die Farbe, die überwiegt, ist gültig oder ungültig. Weiß ist gültig, Rot ist ungültig. Zwei Rote sind ungültig, zwei Weiße sind gültig. Und wenn ein Athlet oder wenn ein Schiedsrichter feststellt, er hat einen Fehler gesehen, gibt er Rot. Der andere kann durchaus Weiß geben, weil der Fehler auf seiner Seite nicht ausgeprägt ist. Und so entsteht die Mehrheitsentscheidung für die Bewerbung der Kultur.
3: Stellen Sie sich bitte vor, Sie haben eine Oma, die das Doppelte ihres Körpergewichts hebt. Das ist Atomic Ann. Die 63-jährige Sportlerin kommt aus Irland und bringt 49 Kilo auf die Waage. Hier liegen 95 Kilogramm Gewicht auf dem Boden, den Rücken durchgedrückt, dann absetzen, und der Jubel der Mannschaftskameradinnen beweist, zwei weiße, eine rote, dieser Versuch ist gültig.
5: Oh. Well, I was doing a deadlift, so we have to lift a bar with.
3: Allein die Stange wiegt 20 Kilo und die Gewichte sind auf beide Seiten gleich verteilt. Man hat drei Versuche zum Steigern und man muss am Ende sicher stehen.
5: Increasing weight, so we just have to lift the bar off the floor and try to stand straight up with it.
3: Unter den zahlreichen Teilnehmern auch der Nachwuchs aus der Barleber Schwerathletenscheune. Die jungen Leute sind ziemlich erfolgreich und wissen ganz genau, worauf es bei einem so hochkarätigen Wettkampf ankommt.
6: Ich glaube, also generell bei jedem Wettkampf würde ich sagen, sich nicht weh zu tun und vor allem auf seinen Körper zu hören, an die eigenen Grenzen zu gehen und halt auch irgendwie so ein bisschen drüber hinaus zu gucken, ein bisschen was zu riskieren. Ich glaube, das ist das Wichtigste.
4: Also ich stelle fest, dass in diesen Leistungssportebenen eine total spannende Atmosphäre herrscht, untereinander.
6: Ja.
4: Auch international. Ja, Sprachbarriere gibt es eigentlich nicht. Im schlimmsten Fall wird selbst ein Gift genommen.
6: Richtig.
4: Weil ihr kommt also prima miteinander zurecht.
6: Ja.
4: Ist dir jemand von den Gästen aufgefallen?
6: Also ich glaube generell ist halt immer die auf, die etwas breiter gebaut sind, die halt auch dementsprechend mehr Gewicht machen. Aber ansonsten sind wir halt alle irgendwo gleich und jeder hat seine eigenen persönlichen Grenzen, sein eigenes persönliches Gewicht. Und das muss natürlich respektiert werden und das ist natürlich auch schon sehr stark.
3: Powerlifting ist sicher eine Randsportart. Sie kommt ursprünglich aus den USA, wo es auch Profis in diesem Sport gibt. Ein wichtiger Unterschied ist aber, dass bei den Amateuren regelmäßige Dopingkontrollen stattfinden. Nichtsdestotrotz sind die Leistungen beeindruckt und unter den Startern auch der Pole Jan Wigira, der in dieser Sportart als Legende gilt.
7: 107-fache Weltmeister, 133-fache Europameister, 28 deutscher Meister, 5-mal polnischer Meister und 83 Weltcupsieger.
8: Da macht ja gar keinen Spaß mehr, wenn Sie dabei sind. Sie gewinnen ja immer.
7: Nee, jetzt bei den Weltmeisterschaften, bei drei Starten war ich Zweiter. Weil ich bin nicht in meine Waage, eine Waage höher, bis 95.
8: Ah, gut. Was muss man machen, um so erfolgreich zu sein?
7: Ja, trainieren und nochmal trainieren.
8: Wie oft in der Woche?
7: Ja, jetzt in dem Alter dreimal die Woche und wenige Sätze, weil ich muss schon in meine Gelenke. Alles noch meine, nichts gefälscht.
3: Die 24. Weltmeisterschaft der Powerlifter im Amateurbereich war ein voller Erfolg. Die Vorbereitung und die Organisation wurde von allen Beteiligten gelobt und so wurden die sportlichen Erfolge auch entsprechend gefeiert.
9: Die MDF1 Wettervorhersage für den 7. und 8. Oktober. In der Nacht zum Donnerstag verdichtet sich die Bewölkung von Westen her. Aus dem bedeckten Himmel gibt es leichten Sprühregen. Die Nachttemperaturen liegen bei 12 bis 10 Grad. Der Wind weht leicht und hat auf Süden gedreht. Am Donnerstag ist der Himmel vormittags stark bewölkt und es gibt etwas Regen. Später lockert es auf und der Regen lässt nach. Die Temperaturen liegen am Nachmittag bei 16 Grad. Der Wind weht schwach bis mäßig, teilweise kräftig böig, vormittags aus dem Süden und am Nachmittag aus dem Nordwesten. Die weiteren Aussichten bis zum Sonntag. Auch am kommenden Wochenende wird es herbstlich kühl und wechselnd bewölkt sein. Die Temperaturen pendeln sich tagsüber bei 20 Grad ein und in den Nächten liegen sie rund um die 10 Grad. Es bleibt auch windig und feucht.
2: Am Donnerstag beginnt das Impulsfestival für zeitgenössische Musik mit einem Eröffnungskonzert im Steintor Varieté. In diesem Jahr unter dem Titel Die Verhüllung des Lichts. Es werden Pony Says aus Stuttgart, das Landesjugendensemble für neueste Musik Sachsen und das Philharmonische Kammerorchester Wernigerode zu sehen sein und zu hören. Das Konzert beginnt um 20 Uhr. Zum Weltmädchentag soll am Donnerstag im Hof der Volkshochschule die Ausstellung Girlhood eröffnet werden. Zu sehen sind kurze Comics, die zeigen, was junge Frauen erleben, fühlen und aushalten, auch wenn sie sich nicht nur einer Geschlechteridentität zugehörig fühlen. Die Ausstellung entstand in Zusammenarbeit mit dem Konzeptzentrum für geschlechtergerechte Kinder- und Jugendhilfe und soll um 16 Uhr eröffnet werden. Die Kritik der Pinie ist der Titel eines noch unveröffentlichten Lyrikbandes des Schriftstellers Durst Grünbein. Damit ist er im Rahmen des Begleitprogramms zur aktuellen Ausstellung in der Kunsthalle Talstraße zu Gast. Seine Lesung wird um 19 Uhr beginnen und hier kostet es 15 Euro an der Armenkasse. Ja, und um 18 Uhr beginnt ein Vortrag von Julia Pongartz im Hauptgebäude der Leopoldina. Unter der Überschrift »Wie kriegen wir die Kurve?« geht es um den Weg in eine treibhausgasneutrale Zukunft. Der Eintritt zum Vortrag ist kostenlos. Ja, mein Vortrag für den Donnerstag wird am Nachmittag aufgezeichnet, um ihn dann ab 18.30 Uhr zu senden. Zuerst für Halle und dann für Magdeburg. So wie jetzt gleich im Anschluss. Bis dann, auf Wiedersehen und bleiben Sie gesund.

0: Salzburg?
1: Wie Salzburg?
0: Salzburg?
1: Ja, ja.
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0: Meinst du nach Wien?
1: Ja.
0: Echt? Dankeschön.
2: Hast du Kinder?
3: Ja. Ich würde gern beim Großvater einsteigen.
4: Mhm. So what's your plan after you park the car?
3: I don't know really. I haven't been thinking about that too much.
5: Aber wie oft fährst du zu ihm?
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4: Der Berg des Feuers leitet mich. Er ist ausgehungert und bekommt er bis zum nächsten Blutmond kein Opfer, verschlingt er uns alle. Begrüßt den Helden.
0: Namaste.
4: Nur du kannst die Welt retten.
0: Ich denke, du irrst dich.
5: Die Welt wird von beispielloser, nie dagewesener Finsternis erfasst werden.
6: Nicht zu fassen, dass ich neben einem Golden Globe-Verlierer abtreten soll.
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1: Hallo liebe Zuseher, wenn wir schon eine echte Revolution in der Autopflege präsentieren, ja dann brauchen wir natürlich auch den Heimwerker-Profi Nummer 1 dazu, Marc Kühler. Marc, schön, dass du da bist.
2: Hallo Agnes.
1: Was hast du mitgebracht?
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1: 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Also Nee. 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
2: Ja, das ist ja normal. Wenn du dauernd pumpen musst, dann bist du ja irgendwann müde, wenn du so ein ganzes Auto reinigen musst. Lass uns mal schauen, was wir hier auf der Haube haben. Das Auto haben wir drinnen zusätzlich verschmutzt, aber die Haube hat schon einiges mitgemacht. UV-Strahlen, Winter wie Sommer, dann haben wir Vogelkot, wir haben Asphalt drauf. Wir haben sogar hier vorne, wenn man drüber fühlt, dann fühlt man und spürt man so die Salze, die Kristalle, die noch übrig geblieben sind vom Streuen.
1: Oh,
2: und natürlich der ganze Dreck, UV-Strahlen drauf. Das hier sauber zu machen, das ist eine Challenge. Agnes, du nimmst die Challenge an?
1: Natürlich.
2: Okay, dann geht's los. Bei 3, 2, 1, los geht's. Auto putzen und gleichzeitig polieren. Das war noch nie so einfach. Du kommst klar da drin?
1: Ich versuche es, ja.
2: Guck mal.
1: Boah, damit komme ich gar nicht zurecht. Moment.
2: So, Lappen drehen. Ach du meine Güte. Was machst du denn da drüben? Überschwemmung?
1: Ich putze.
2: Und stopp.
1: Nee, es kann nicht sein. Du bist schon fertig?
2: Guck mal, ich streichle meinen Lack. Mit der Seite habe ich gereinigt.
1: Okay.
2: Da ist der ganze Dreck drin. Mit der Seite wird nachpoliert. Schau. Und jetzt mache ich Folgendes. Hier vorne ist noch Teer. Siehst du das? Kriegst du das auf jeden Fall nicht mehr.
1: 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Kriegst du nicht weg.
2: Das krieg ich nicht weg?
1: Nee.
2: Willst du wetten?
1: Nee.
2: 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Und jetzt pass mal auf, was passiert.
1: Jetzt bin ich gespannt.
2: Ich mit dem Material und dem Tuch hier drauf. Das ist wie eine Massage. Schau mal. Zack, weg.
1: Wow.
2: Zack, weg.
1: Das ist ja der Hammer.
2: Weg. Zack, weg.
1: Das gibt's
2: sauber,
1: nicht, Marc.
2: Gereinigt,
1: das ist
2: poliert.
1: Mega.
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1: Super.
2: Dank des Lotus-Effektes. Und dann macht der Rest der Fahrtwind. Attacke!
1: Juhu! 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

0: gesehen? 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
1: Wahnsinn.
0: Was mit dem Asphalt passiert. 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
2: Ah, super.
0: Jetzt kann er drauf machen.
1: Und wie geht das mit dem Spray? Muss da
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1: Okay, toll.
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1: Das gehört mir.
0: 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Tschüss.
3: 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Wird Marc das schaffen?
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1: wow,
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1: Niemals kriegst du das von uns.
0: Sollen wir wetten?
1: Mit deinem Spray.
0: Mit meinem Spray? Du glaubst nicht, dass ich das wegkriege?
1: Schauen wir mal.
0: Schauen wir mal. Die Wette verlierst du, Freund, die Wette verlierst du. Ein bisschen rubbeln. Hier siehst du, du löst die ganzen Schmutze ab. Den ganzen Dreck löst du an. Und dann reibst du nochmal drüber. Und was du jetzt machst, du erzeugst so einen Lotus-Effekt hier drauf. 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
1: Unglaublich.
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1: Wahnsinn.
0: Wenn jetzt hier Insekten drauf klatschen oder Harze drauf sind.
1: Hätte man nie gedacht.
0: Ja, die sind jetzt nicht mehr auf dem Lack, die sind jetzt auf dieser Oberfläche drauf und dann kriegst du es auch wesentlich schneller ab und du hast mehr Freude an dem Auto und vor allen Dingen, du versaufst dir den Lack nicht. Hallo, ich bin der Marc. Darf ich dich mal stören?
2: Ja, gerne.
0: Bitte, hier reinsprechen. Das hier ist Bremsstaub, den musst du alle zwei Wochen entfernen, sonst frisst er sich in die Felge ein, eine Aluminiumfelge, die verträgt das nicht, das Zeug ist echt aggressiv.
2: Ja, sollte man eigentlich machen.
0: Okay, eigentlich. 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Ja. 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
2: Ja, bitte,
0: warum die da steht, verrate ich dir später. Ist eine Überraschung. So, und wenn dann der Schmutz gelöst wurde, das dauert ein paar Sekunden.
2: Jetzt geht es sehr schnell.
0: Ja,
2: stimmt,
0: genau. Dann gehst du mit dem Tuch hier drüber.
2: Ja.
0: Dann machst du auch die Kanten und Ecken. Oh, die Felge, die ist aber auch echt schwer zu reinigen. Die
2: hat
0: überall Kanten, Ecken.
2: Wen sagst du das?
0: Boah, mein Gott. Und da kommt die Waschanlage gar nicht rein. Ne? So, schau mal, wie schön sauber die Felge ist.
2: Perfekt.
0: Du kannst mit dem gleichen Tuch auch hergehen. Das ist natürlich eine grobe Seite zum Reinigen, eine feine Seite zum Polieren. Und dann gehst du hier unten über das Gummi drüber, über das Rad.
2: Auch gleich über den Reifen.
0: Ja, dann hast du den Reifen auch direkt sauber.
2: Ja.
0: Ich finde das immer cool, wenn beides so gleich glänzen.
2: Eben praktisch auch.
0: Ja, ne?
2: Voll.
0: Und, gefällt's dir?
2: Sehr gut.
0: Dann habe ich eine Idee für dich.
2: Ja,
0: du kriegst den Lappen, du kriegst das Material, ich krieg das Mikro.
2: Jetzt muss ich das selbst reinigen.
0: Ja, und parken üben musst du.
2: Oh.
0: Schau mal, wie es ausschaut, wenn es fertig ist.
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3: Okay,
2: lass alles da stehen. Los geht's.
3: Doch mal alles.

0: So, jetzt bin ich fertig, Marc. Schau mal, picobello sauber und es glänzt richtig schön.
1: Alter Falter.
0: Gut, ne?
1: Hätte ich mehr erwartet, aber krass.
0: Ich find's gut. Ich weiß gar nicht, was du hast.
1: Ich hab gar nichts. Es ist ja, ja, schauen wir uns mal an. Pass mal auf, du hast jetzt 8 Minuten Zeit gebraucht,
0: ja,
1: um das auch, um deine Seite so hinzukriegen, wie sie ist. Schauen wir uns mal an, was Platinum Spray Sensation mit dem gleichen Schmutz, mit der gleichen Verschmutzung und dem Mist, den du mir noch rüber gesprüht hast, macht. Einschließlich Vogelkot, Harze und hier vorne diese ganzen Tierspuren. Was macht Platinum Spray Sensation? 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Los geht's. 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
0: Okay.
1: Sehr reicht. Gespannt. 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
0: Siehst du?
1: Und hier.
0: Das hast du auch nicht wegbekommen.
1: Ja, die Harze und hier der Asphalt. Und jetzt gehe ich her. 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
0: Das reicht schon.
1: Das reicht schon. Und mit dem bisschen kann ich jetzt hier vorne Harze, dann den Vogelkot und auch den Asphalt rausreinigen. Auspolieren, dann kommt alles runter.
0: Wow.
1: Von der Haube.
0: Hätte ich jetzt nicht gedacht.
1: In kürzester Zeit. Schau dir das an.
0: Mega.
1: Der ganze Dreck, der fast ein Jahr hier drauf gewesen ist.
0: Sogar die Vogel.
1: Ja, sogar der Vogelkot ist weg.
0: Wow.
1: Alles, was hier drauf gewesen ist, wird ausgereinigt.
0: Nicht schlecht.
1: Der ganze Lack ist auspoliert und fertig. 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

0: Mit großer Sorge betrachtet das Innenministerium die Tatsache, dass extremistische Ideologien zunehmend auch Kinder und Jugendliche erreichen. Zu diesem Ergebnis kommt der Verfassungsschutz des Landes Sachsen-Anhalt auf seiner jährlichen Fachtagung, diesmal zum Thema Jugend und Extremismus. An der Tagung nahmen nicht nur Vertreter der Sicherheitsbehörden teil, sondern auch Landesverwaltung, Politiker, Wissenschaftler und Vertreter der Zivilgesellschaft. Man zog das Fazit, doch bitte genauer hinzuschauen, denn über die sozialen Medien oder Nachrichtendienste werden extremistische Inhalte in kürzester Zeit verbreitet und gezielt an junge Menschen herangetragen. Deswegen sind nicht nur die Sicherheitsbehörden gefragt, sondern auch Eltern, die Schulen oder Vereine. Sie müssten Warnsignale erkennen und Radikalisierungsprävention als gesellschaftliche Aufgabe begreifen. Und damit ein herzliches Willkommen zum MDF1 Direktmagazin am Donnerstag. Der Verfassungsschutz stellte fest, dass sich immer mehr junge Menschen verfassungsfeindlichen Gruppierungen anschließen, sowohl im links- als auch im rechtsextremistischen Spektrum. Außerdem beobachtete man eine Online-Radikalisierung junger Muslime zum Islamismus. Die Erkenntnisse, auch mit konkreten Zahlen, wurden im Verfassungsschutzbericht veröffentlicht, den man auf der Internetseite des Innenministeriums nachlesen kann.
1: Mehr als 1400 Tiere finden jährlich ihr temporäres Zuhause im Magdeburger Tierheim. Darunter natürlich eine Vielzahl an Hunden und Katzen, sowie Vögel, Reptilien, Kleintiere wie Kaninchen oder Meerschweinchen und gelegentlich auch hilfsbedürftige Wildtiere wie dieser Raubvogel, der sich hier entspannt von einer Verletzung erholen darf. Ausreichend Futter, die nötigen Hygiene- und Gesundheitsstandards und viele kleine Dinge, um den Alltag der tierischen Einwohner so stressfrei wie möglich zu gestalten. All das kann das Tierheim nur mit der entsprechenden finanziellen Hilfe von außerhalb garantieren. In diesem Rahmen stellte der Wohnraumanbieter Argo Residential dem Tierheim bereits im vergangenen Jahr 5000 Euro für wichtige Sanierungsarbeiten zur Verfügung. Eine großzügige Spende, die das Unternehmen in diesem Jahr nicht nur wiederholen, sondern gleich vervierfachen wollte.
2: Wir freuen uns auch ganz sehr, dass wir, also auch als Belegschaft natürlich, dass wir die Spende so erhöhen konnten. Das ist natürlich auch der Leistung von allen, die bei uns arbeiten, gegeben. Dafür sind wir auch ganz sehr dankbar. Wir haben eine immer stetig weiter wachsende Belegschaft, aber auch eine immer stetig weiter wachsende Mieteranzahl in all unseren Standorten, natürlich auch in Magdeburg. Und dass uns das ermöglicht, dass wir hier so viel helfen können. Das freut uns natürlich auch sehr.
1: Mit den Spendengeldern vom vergangenen Jahr konnte das Tierheim einen Großteil der sanierungsbedürftigen Böden in den Hundezwingern erneuern. Mit der diesjährigen Unterstützung in Höhe von 20.000 Euro, die im Beisein der Oberbürgermeisterin und des Sozialbeigeordneten überreicht wurden, möchte man diese Arbeiten nun abschließen. Der Rest soll diesmal den Katzen vor Ort zugutekommen.
3: Wirklich schon eine außergewöhnlich hohe Summe, was nicht alltäglich ist bei uns. Aber wir haben auch schon ganz konkrete Vorstellungen, was wir damit machen. Wir wollen gerne unsere Katzenquarantänestation sanieren. Wir brauchen neue Käfige, Unterbringungsmöglichkeiten für die Katzen, die einzeln zu uns kommen. Und da ja mittlerweile die Materialpreise auch sehr hoch sind, ist das wirklich eine gute Ergänzung zu unseren Maßnahmen, die wir jetzt in den nächsten Jahren in Angriff nehmen wollen.
1: Schließlich sollen die 400 bis 500 Katzen, die das Tierheim pro Jahr aufnimmt, sich während ihres Aufenthalts wohlfühlen, auch wenn sich dieser bei Katzen meist deutlich kürzer gestaltet als bei Hunden und vor allem bei sehr großen Hunden, die sich oft nur schwer weitervermitteln lassen.
3: Die meisten sind Bürger, die nur eine Wohnung haben, die sind ein Tier, so Haustier suchen für die Wohnung. Und da ist dann immer das Kriterium, wie groß der Hund sein muss oder wie viel Auslauf er braucht. Das ist dann immer, muss alles zusammenpassen. Und da sind natürlich die kleineren Hunde schneller vermittelt als die größeren, die doch ein bisschen mehr Auslauf brauchen.
1: Wer denkt, die nötigen Voraussetzungen für einen dieser Vierbeiner zu erfüllen und ihm gerne ein neues Zuhause schenken möchte, einfach telefonisch oder per E-Mail beim Tierheim melden oder persönlich vorbeischauen.
0: Ab dem 2. November sollen die Straßenbahnen wieder den breiten Weg befahren. Das konkretisierten nun die MVB, die zur Einhaltung des Termins einen Endspurt für die Arbeiten verkündete. Dafür muss man aber für die Zeit der Herbstferien zahlreiche Maßnahmen bündeln, was jedoch eine Sperrung der zentralen Kreuzung Ernst-Reuter-Allee breiter Weg erforderlich macht. Zwischen dem 17. Oktober und dem 1. November können wegen der Sperrung zwischen dem City-Carré und dem Heumarkt keine Straßenbahn fahren, weshalb die Straßenbahnlinien dann am Hauptbahnhof enden und Ersatzbusse die Fahrgäste zum Heumarkt bringen. Auch der Autoverkehr muss in diesem Zeitraum mit Einschränkungen rechnen. Die Sperrung ist vor allem wegen des Austauschs der Weichen im Kreuzungsbereich erforderlich. Außerdem wird die Oberleitungsanlage erneuert. Gleichzeitig will man aber auch die Gelegenheit nutzen, um an den Haltestellen zwischen Hasselbachplatz und Goldschmiedebrücke sowie entlang der Ernst-Reuter-Allee neue Fahrgastunterstände zu bauen. Die Auswirkungen auf den Straßenbahnverkehr sind umfangreich, weshalb man darum bittet, sich im Internet unter movi.de über alle Fahrplanänderungen zu informieren.
4: Ich verbesserlich? Unter diesem Motto steht das diesjährige Silbersalz Science and Media Festival in Halle. Bei einer Pressekonferenz im Stadthaus haben die Veranstalter das Programm für die 9. Ausgabe vorgestellt.
5: Das diesjährige Festivalthema ist die Medizin der Zukunft. Und unter unserem wunderschönen Motto Ich verbesserlich, was eigentlich alles sagt, stellen wir diese Frage über die verschiedensten Bereiche wie Filme, Diskussionsrunden, Performance. Und diese Frage können wir uns ja auch jeden Morgen selber stellen. Was können wir verbessern?
4: Vom 28. Oktober bis zum 1. November dreht sich dabei alles um die Gesundheit. Von körperlichem und mentalem Wohlbefinden über Ernährung, Schlaf und Prävention bis hin zu medizinischen Innovationen und der Frage, wie weit Selbstoptimierung gehen kann.
5: So, nach 3 Jahren, wo wir ja in der alten Galeria Kaufhaus am Markthaus bleiben durften, in einem großen Gebäude, sind wir über die ganze Stadt verteilt. Und um das Thema Ich verbesserlich und das Thema der Bewegung, wie viel tut Bewegung uns gut umzusetzen und auch an diese ganzen tollen Standorte heranzuführen, haben wir die Stempelkarte eingeführt, was so wie so eine Art Trimmlichtpfad ist, wo man bei jedem Ort, den man besucht, und einen Stempel bekommt. Und wenn man ins Festivalzentrum zurückgeht, gewinnt man dann einen Preis.
4: Insgesamt sind knapp 100 Programmpunkte an 15 verschiedenen Orten in Halle geplant. Im Mittelpunkt steht dabei in diesem Jahr das ehemalige Xenos-Gebäude in der großen Ulrichstraße 13 bis 15, das erstmals als neues Festivalzentrum dient. Dort gibt es neben der Stempelaktion auch eine Ausstellung, ein Kurzfilmclub sowie Stände von Medienpartnern wie ARD, ZDF und Deutschlandradio. Ganz neu ist auch die XR Empathy Village der Mitteldeutschen Medienförderung. Dort können Besucher mit virtuellen und interaktiven Installationen andere Wahrnehmungen und Lebenssituationen erleben. Dazu kommt das Future Gym, das klassische Vorstellungen von Fitness auf ungewöhnliche Weise hinterfragt. Weitere neue Kunstinstallationen gibt es unter anderem im Neuen Theater, im Planetarium und in der Händelhalle. Man kann dort auch prominente Gäste antreffen. Unter anderem diskutieren Karl Lauterbach und die Forscherin Carmen Scheibenbogen über Forschung und Versorgung. Dazu kommen Live-Podcasts, Filmvorführungen, Workshops und Mitmachangebote für Kinder, Jugendliche und Erwachsene. Ein Wissenschaftsmarkt im Saline-Museum bringt außerdem rund 30 Unternehmen und Organisationen aus Mitteldeutschland zusammen. Eröffnet wird das Festival am 28. Oktober mit der Performance Shrink 01995 des belgischen Künstlers Lawrence Malstaff in der Ulrichskirche. Wer Wissenschaft, Film und Kunst also einmal aus ungewöhnlichen Perspektiven erleben möchte, sollte sich jetzt rechtzeitig Tickets sichern.
5: Also an die Tickets kommt man am besten

0: online ran über unsere Webseite oder aber auch, wir haben ab dem 21. Oktober auf dem Marktplatz wieder die Ticketbox stellen, wo man sich auch informieren kann, Tickets sich reservieren kann. Alle Angebote sind wieder kostenfrei, aber wir empfehlen natürlich wie immer, sich Tickets vorab zu reservieren und zu sichern, damit man auch in die Veranstaltungen, in die man gerne gehen würde, auch wirklich reinkommt.
1: Die Bundespolizei, zuständig für die Sicherheit beim Zugreiseverkehr und auf den Bahnhöfen im Land, versucht in dieser Woche Reisende über den Schutz vor Taschen- und Handgepäcksdiebstählen aufzuklären. Die Aktion ist Bestandteil der Präventionswoche zum Thema Taschendiebstahl und Diebstahl in Lebensmittelgeschäften. Reisende sollten demnach ihre Wertsachen, insbesondere in Menschenmengen, im Blick behalten, Taschen mit der Verschlussseite zum Körper tragen und Wertgegenstände niemals unbeaufsichtigt lassen. Wer einen Diebstahl beobachtet oder selbst zum Opfer wurde, sollte auf sich aufmerksam machen, die Polizei informieren und sich möglichst viele Merkmale des Tatverdächtigen merken. Neben einer entsprechenden Anzeige sollte man entwendete Bank- oder Kreditkarten sofort sperren lassen. Dafür gibt es den Sperrnotruf 116 116. 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

0: Gruppenführung in seiner Gruppe der EHF Champions League. Dabei machten es die Polen ihren Gästen aus Magdeburg nicht einfach. Lange Zeit konnten sie immer wieder ausgleichen. Erst kurz vor der Halbzeitpause gelang es dem SCM, einen 2-Tore-Vorsprung herauszuspielen. Mit dem ging es dann auch in die Kabinen. Nach der Pause hatte der SCM die Nase immer ein wenig vorn und im weiteren Verlauf gelang es, diesen Vorsprung zu verfestigen und auszubauen. Trainer Wiegert bewertete das Ergebnis sehr positiv, denn in Kielce zu gewinnen ist noch nie einfach gewesen. Jetzt haben die Magdeburger erst einmal ein paar freie Tage, weil der 8. Spieltag in der Bundesliga gegen den Bergischen HC verschoben wurde. Erst am kommenden Mittwoch muss man das Rückspiel gegen Kielce in eigener Halle bestreiten.
1: Das Technikmuseum Hugo Junkers in Dessau ist stets bemüht, seinen Besuchern etwas Neues zu bieten und den Museumsbesuch immer wieder zu einem besonderen Erlebnis zu machen. Getragen und betrieben wird das Museum vom Förderverein Technikmuseum Hugo Junkers Dessau. Neben attraktiven Preisangeboten für Gruppen, Schülern sowie Familien gibt es nun erstmals auch eine Jahreskarte. Diese wurde am 29. September vorgestellt und eröffnet Besuchern die Möglichkeit, das Museum ein ganzes Jahr lang zu erleben. Doch die Jahreskarte bietet noch weit mehr.
2: Also hier ist das gute Stück und die Jahreskarte wird das erste Mal aufgelegt für das Technikmuseum und sie soll dazu dienen, eine weitere Unterstützung von allen Dessauern und Dessauern oder auch von unseren Besuchern aus dem Umland ein wenig einzufordern, weil wir sind sehr glücklich darüber, dass wir diese Jahreskarte ins Leben gerufen haben. Sie soll eine kleine Sammleredition bilden, wo jedes Jahr neue Motive draufkommen. Und die Vorteile der Jahreskarte sind eigentlich relativ einfach. Derjenige, der die Jahreskarte vorzeigt, kann also praktisch das ganze nächste Jahr 2027 hier eben halt unser Technikmuseum besuchen.
1: Da das Museum zu einem großen Teil vom Engagement zahlreicher ehrenamtlicher Helfer lebt, ist es auf Unterstützung und Spenden angewiesen. Mit den Einnahmen aus dem Verkauf der Jahreskarten sollen auch künftig neue Projekte umgesetzt und weitere Ideen verwirklicht werden.
2: Wir möchten ganz gerne mit den Einnahmen, die wir aus dem Verkauf dieser Jahreskarte haben, dann eben halt einige Modernisierungen an unserem wunderschönen Museum durchführen und dazu dient dieser dementsprechende Beitrag. Wir sitzen jetzt hier mehr oder weniger an den Arbeitsplätzen, die unsere Kollegen eben halt eingerichtet haben und noch an verschiedenen Modellen zu arbeiten. Wenn man jetzt mal einfach so Richtung Decke gucken würde, würde man feststellen, dass das eine oder andere Fenster undicht ist. Und genau das wollen wir einfach damit beheben. Wir wollen also das Geld nutzen, um eben halt Förderanträge zu stellen. Dort brauchen wir einen gewissen Eigenanteil dazu. Und unsere Dachfläche hat es wirklich dringend nötig, um eben halt mal ein klein wenig eben saniert zu werden. Oder besser gesagt, damit unsere Kollegen hier nicht im Regen stehen.
1: Auch für das kommende Jahr stehen bereits weitere Ideen und Projekte in den Startlöchern. Das Museum entwickelt sich stetig weiter und möchte seinen Gästen neben den zahlreichen historischen Exponaten künftig noch mehr bieten. So dürfen sich große und kleine Technikbegeisterte auf zusätzliche Attraktionen freuen.
2: Also wir haben ganz viele neue Projekte, auch die wir in 2027 anstoßen wollen. Und dazu gehört unter anderem, dass wir einen kleinen Buchladen eröffnen werden. Das heißt also keinen Buchladen im Sinne von einer Bibliothek, also im Sinne von einem Laden, sondern mehr oder weniger eben halt Bücher zur Verfügung stellen, die der eine oder andere Gast vielleicht mitbringt, weil er sie ausgelesen hat und die jemand anders dann eben halt sich dann eben halt abholen kann, hier lesen kann. Wir werden deswegen versuchen, einen Kühlwaggon von Waggonbau umzubauen, wo wir dann diese dementsprechende Bibliothek oder diese dementsprechende Ausgabe dann eben halt einrichten können, wo sich denn der Gast dann auch im Frühjahr oder im Sommer dann auch draußen hinsetzen kann und kann eigentlich noch eine Runde lesen.
1: Die Jahreskarte lohnt sich also. Sie kostet 60 Euro und ist auf 200 Stück limitiert, hat also echten Sammlercharakter. Erwerben kann man die Karte ausschließlich beim Technikmuseum Hugo Junkers, entweder an der Kasse vor Ort oder online. Der Förderverein freut sich auf zahlreiche Besucher.
3: Neue Saison, neuer Kader, neuer Trainerstab. Bei den Cerebrix Volleygoats ist kaum etwas so geblieben, wie es war. Vier Spieler aus der

0: vergangenen Saison sind noch dabei. Tom Borchardt mit der Nummer 4 im Außenangriff, Nick Breitenbach mit der 11 im Mittelblock, Lukas Pockrand mit der 9 als Universalspieler und Paul Stommel mit der 16 im Zuspiel. Dazu kommen 10 Neuzugänge und diese bringen ordentlich internationale Erfahrung mit. Im Außenangriff tragen Jordan McKee die Nummer 5, Cole Kaczynski die 15 und Jesse Delancey die 18. Im Mittelblock stehen neben Breitenbach jetzt Elliot Collard mit der 3, Sebastian Rösler mit der 10 und Rico Wardlow mit der 23. Auf der Diagonalposition kommt Jacob Harris mit der 8 und Andrei Druta mit der 1 dazu. Und auch beim Zuspiel und auf der Libero-Position gibt es neue Optionen. Neo Laumann trägt die 13, Jacob Riley die 6. Der Kader ist damit auch international aufgestellt. Die Spieler kommen aus Deutschland, Kanada, den USA, den Bahamas und Rumänien. Auch auf der Trainerbank gibt es einen Neustart. Der Kanadier Brad Hudson übernimmt als neuer Head Coach und soll die neu formierte Mannschaft durch die Saison führen. Unterstützt wird er vom Australier Jack Payne, der als Co-Trainer Teil des neuen Trainerteams ist. Eine komplett neue Mannschaft muss sich also erst finden. Die ersten Eindrücke aus der Vorbereitung stimmen Geschäftsführer Lukas Thielemann aber positiv.
1: Auch bisher, Testspiele liefen, glaube ich, sehr zufriedenstellend. Hatten bisher 3, haben davon 2 gewonnen, 1 unentschieden. Unentschieden, untypisches Ergebnis. Im Testspiel durchaus möglich. Haben natürlich viel probiert, viel getestet, wie im Testspiel das eben so ist, zumindest in der ersten Liga. Ich kann nicht für andere Sportarten sprechen oder für andere Ligen, aber wir machen es eigentlich immer so, dass weniger das Augenmerk auf dem Sieg liegt oder den unbedingt haben zu wollen, sondern vielmehr verschiedene Sachen mal anzutesten, Spieler in verschiedene Situationen mal reinzuschmeißen. Aber wenn wir jetzt, ich sag mal, drauf schauen, dass, wie wir so mit unserer vermeintlichen Startsechs gespielt haben, dann war das schon sehr gut, auch in dem Spiel, was wir unentschieden gespielt haben.
0: 3 Testspiele, 2 Siege und ein Unentschieden. Dabei ging es weniger darum, unbedingt jedes Spiel zu gewinnen. Vielmehr sollten die neuen Spieler verschiedene Situationen kennenlernen und die Mannschaft unterschiedliche Formationen testen. Seit rund 2 Wochen trainiert der komplette Kader gemeinsam. Bis zum ersten Pflichtspiel bleibt trotzdem nicht mehr viel Zeit.
1: Wir sind jetzt seit 2 Wochen so mit der vollen Truppe zusammen, können viel auch in der Komplexität trainieren. Und das tut uns schon gut. Jetzt haben wir noch eine volle Woche bis zur Pokalquali als allererstes Pflichtspiel. Dann ja nochmal 1,5 Wochen bis zum ersten Ligaspiel. Und die Zeit müssen wir gut nutzen, aber ich denke aktuell alles erfolgsversprechend.
0: Der erste große Härtetest vor heimischem Publikum wartet dann in der Bundesliga. Die Netzhoppers sind zu Gast in der SWH-Arena. Gegen die Mannschaft wurde in den Vorbereitungen bereits getestet. Das Ergebnis 2:2. Allerdings mit einer deutlich veränderten Aufstellung. Für Thielemann zählt deshalb am ersten Spieltag vor allem eines.
1: Aber am Ende, ich glaube, überrascht es keinen, wenn ich sage, wir wollen das Spiel gewinnen. Zählt da quasi nichts als der Sieg. Erstes Heimspiel, schlagbarer Gegner mit den Netzhoppers, die dann hier zu Gast sein werden.
0: Neben dem neuen Kader müssen sich die Goats in dieser Saison auch auf einige neue Regeln einstellen. Bis zu 8 Wechsel sind möglich. Außerdem darf der Ball auf der eigenen Seite unter bestimmten Bedingungen die Hallendecke berühren. Und auch beim Zuspiel und beim sogenannten Powertip wurden die Regeln geändert. Für die neu formierte Mannschaft heißt das, noch mehr neue Abläufe, die im Training sitzen müssen.
1: Wurden jetzt über den Sommer in den internationalen Wettbewerben mit den Nationalteams Regeln getestet, die ja immer mehr dahin gehen, dass das Spiel verständlicher wird für den neuen Zuschauer, dass weniger Unterbrechungen sind, weniger komplizierte Regeln. Man passt jetzt Kleinigkeiten an, wie zum Beispiel, dass 8 anstatt 6 Wechsel möglich sind. Man passt aber eben auch größere Dinge an, dass der Zuspielkontakt hat sich ja im letzten Jahr schon geändert. Es gibt keinen technischen Fehler mehr im Zuspiel. Jetzt kommt als Riesenneuerung dazu, dass quasi eine Deckenberührung erlaubt ist auf eigener Seite. Also der Ball muss auf der eigenen Seite die Decke berühren und auch auf der eigenen Seite bleiben. Aber dann ist quasi eine Deckenberührung kein Fehler mehr. Wird natürlich auch nochmal viel ändern. Du brauchst kein Libero mehr zwingend in deinem Team.

0: Du kannst auch komplett ohne Libero spielen. Das war bei einer Mindestanzahl von 12 Spielern so bisher auch nicht. Und so haben sich schon ein paar Sachen geändert, wo wir natürlich gespannt sind. Auch der sogenannte Power-Tip hat sich geändert, wird quasi wieder rausgenommen, regeltechnisch, dass das längere Führen des Balls nicht mehr möglich ist und ein technischer Fehler geahndet wird. Und das ändert natürlich auf dem Level das Spiel schon enorm.
1: 4 bekannte Spieler, 10 Neuzugänge und ein komplett neuer Trainerstab. Die Cerebrix Volleygoals starten mit einer Mannschaft in die neue Saison, die sich in vielen Bereichen erst noch finden muss. Die Vorbereitung macht Mut. Jetzt muss sich zeigen, ob aus den vielen neuen Gesichtern auch auf dem Feld schnell eine Einheit wird. Der erste Pflichtspielauftritt steht unmittelbar bevor.
2: Zur SES-Boxgala am Samstag in Aschersleben ist nun auch der Gegner von Julian Vogel angereist. Es handelt sich um den Franzosen Bakary Diallo, der im Superweltergewicht Julian Vogel die Junioren-Weltmeisterschaft abspenstig machen will. Zwar hält sich der Franzose für den besseren Boxer, Julian Vogel wird aber seinen Heimvorteil in Aschersleben in die Waagschale werfen, denn seine Fans wollen versuchen, ihm den richtigen Rahmen für den Kampf zu bieten. Den zweiten Hauptkampf soll Arthur Reis austragen. Er wird im Supermittelgewicht gegen den Italiener Ismaili Arud boxen. Und im zweiten Titelkampf am Samstag wird Arminius Rolle, der jüngste deutsche Profiboxer, gegen den Bosnier Amikan Sepic um internationale deutsche Meisterschaft kämpfen. Der Kampfabend in der Ballhausarena in Aschersleben soll um 19 Uhr beginnen. Das MDR-Fernsehen wird sich erst für die Hauptkämpfe um 22.30 Uhr dazuschalten. Das Wetter.
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4: Die MDF1 Wettervorhersage für den 8. und 9. Oktober. In der Nacht zum Freitag ist der Himmel teils wolkig, teils nur gering bewölkt. Es wird überwiegend trocken sein. Die Nachttemperaturen liegen bei 10 bis 8 Grad. Der Wind weht weiterhin schwach bis mäßig und in Böen aus westlicher Richtung. Am Freitag ist der Himmel den ganzen Tag über stark bewölkt. Am Nachmittag kommt dann ausgiebiger Regen dazu. Die Temperaturen steigen nicht über 13 Grad an. Der Wind weht mäßig und weiterhin böig aus südwestlicher Richtung. Die weiteren Aussichten bis zum Montag. In den nächsten Tagen wird das Wetter ungemütlich bleiben, denn der Herbst ist angekommen. Der Himmel ist voller dichter Wolken, es gibt kaum noch Sonnenschein und immer wieder fallen Regenschauer.
2: Zur digitalen Nachtmusik wird am Freitag in das Gesellschaftshaus eingeladen. Die Pianistin und Sängerin Lisa Morgenstern wird eigene Kompositionen auf die Bühne bringen. Sie hat dazu den Blechbläser Rieke Hui und Jo Flüeler am Violoncello dabei. Lisa Morgenstern wandelt in ihren Bühnenauftritten mit eigenen Kompositionen zwischen klassischem Konzert und elektronischer Performance. Das Konzert wird um 21 Uhr beginnen und dazu kostet es 20 Euro an der Abendkasse. Ja, da ist zuvor natürlich noch genug Zeit, sich unsere Freitagssendung anzusehen. Ab 18 Uhr zunächst mit dem Direktmagazin und im Anschluss mit Neuen aus dem Talkwerk. Ich hoffe, Sie sind dann wieder mit dabei. Bis dann, auf Wiedersehen und bleiben Sie gesund.

0: Mit großer Sorge betrachtet das Innenministerium die Tatsache, dass extremistische Ideologien zunehmend auch Kinder und Jugendliche erreichen. Zu diesem Ergebnis kommt der Verfassungsschutz des Landes Sachsen-Anhalt auf seiner jährlichen Fachtagung, diesmal zum Thema Jugend und Extremismus. An der Tagung nahmen nicht nur Vertreter der Sicherheitsbehörden teil, sondern auch Landesverwaltung, Politiker, Wissenschaftler und Vertreter der Zivilgesellschaft. Man zog das Fazit, doch bitte genauer hinzuschauen, denn über die sozialen Medien oder Nachrichtendienste werden extremistische Inhalte in kürzester Zeit verbreitet und gezielt an junge Menschen herangetragen. Deswegen sind nicht nur die Sicherheitsbehörden gefragt, sondern auch Eltern, die Schulen oder Vereine. Sie müssten Warnsignale erkennen und Radikalisierungsprävention als gesellschaftliche Aufgabe begreifen. Und damit ein herzliches Willkommen zum MDF1 Direktmagazin am Donnerstag. Der Verfassungsschutz stellte fest, dass sich immer mehr junge Menschen verfassungsfeindlichen Gruppierungen anschließen, sowohl im links- als auch im rechtsextremistischen Spektrum. Außerdem beobachtete man eine Online-Radikalisierung junger Muslime zum Islamismus. Die Erkenntnisse, auch mit konkreten Zahlen, wurden im Verfassungsschutzbericht veröffentlicht, den man auf der Internetseite des Innenministeriums nachlesen kann.
1: Ich verbesserlich? Unter diesem Motto steht das diesjährige Silbersalz Science and Media Festival in Halle. Bei einer Pressekonferenz im Stadthaus haben die Veranstalter das Programm für die 9. Ausgabe vorgestellt.
2: Das diesjährige Festivalthema ist die Medizin der Zukunft. Und unter unserem wunderschönen Motto Ich verbesserlich, was eigentlich alles sagt, stellen wir diese Frage über die verschiedensten Bereiche wie Filme, Diskussionsrunden, Performances. Und diese Frage können wir uns ja auch jeden Morgen selber stellen. Was können wir verbessern?
1: Vom 28. Oktober bis zum 1. November dreht sich dabei alles um die Gesundheit. Von körperlichem und mentalem Wohlbefinden über Ernährung, Schlaf und Prävention bis hin zu medizinischen Innovationen und der Frage, wie weit Selbstoptimierung gehen kann.
2: So, nach 3 Jahren, wo wir ja in der alten Galeria Kaufhaus am Markthaus bleiben durften, in einem großen Gebäude, sind wir über die ganze Stadt verteilt. Und um das Thema Ich verbesserlich und das Thema der Bewegung, wie viel tut Bewegung uns gut umzusetzen und auch an diese ganzen tollen Standorte heranzuführen, haben wir die Stempelkarte eingeführt, was so wie so eine Art Trimmlichtpfad ist, wo man bei jedem Ort, den man besucht, und einen Stempel bekommt. Und wenn man ins Festivalzentrum zurückgeht, gewinnt man dann einen Preis.
1: Insgesamt sind knapp 100 Programmpunkte an 15 verschiedenen Orten in Halle geplant. Im Mittelpunkt steht dabei in diesem Jahr das ehemalige Xenos-Gebäude in der großen Ulrichstraße 13 bis 15, das erstmals als neues Festivalzentrum dient. Dort gibt es neben der Stempelaktion auch eine Ausstellung, ein Kurzfilmclub sowie Stände von Medienpartnern wie ARD, ZDF und Deutschlandradio. Ganz neu ist auch die XR Empathy Village der Mitteldeutschen Medienförderung. Dort können Besucher mit virtuellen und interaktiven Installationen andere Wahrnehmungen und Lebenssituationen erleben. Dazu kommt das Future Gym, das klassische Vorstellungen von Fitness auf ungewöhnliche Weise hinterfragt. Weitere neue Kunstinstallationen gibt es unter anderem im neuen Theater, im Planetarium und in der Händelhalle. Man kann dort auch prominente Gäste antreffen. Unter anderem diskutieren Karl Lauterbach und die Forscherin Carmen Scheibenbogen über Forschung und Versorgung. Dazu kommen Live-Podcasts, Filmvorführungen, Workshops und Mitmachangebote für Kinder, Jugendliche und Erwachsene. Ein Wissenschaftsmarkt im Saline-Museum bringt außerdem rund 30 Unternehmen und Organisationen aus Mitteldeutschland zusammen. Eröffnet wird das Festival am 28.

0: 6. Oktober mit der Performance Shrink 01995 des belgischen Künstlers Lawrence Malstaff in der Ulrichskirche. Wer Wissenschaft, Film und Kunst also einmal aus ungewöhnlichen Perspektiven erleben möchte, sollte sich jetzt rechtzeitig Tickets sichern.
1: Also an die Tickets kommt man am besten online ran über unsere Webseite oder aber auch, wir haben ab dem 21. Oktober auf dem Marktplatz wieder die Ticketbox stellen, wo man sich auch informieren kann, Tickets sich reservieren kann. Alle Angebote sind wieder kostenfrei, aber wir empfehlen natürlich wie immer, sich Tickets vorab zu reservieren und zu sichern, damit man auch in die Veranstaltungen, in die man gerne gehen würde, auch wirklich reinkommt.
2: Wer im kommenden Jahr heiraten möchte, der hat ab sofort die Möglichkeit, Wunschtermine für Trauungen beim Standesamt anzumelden, da aufgrund von Sanierungsarbeiten die Trauzimmer im Stadthaus und in der Moritzburg im nächsten Jahr voraussichtlich nicht oder nur eingeschränkt zur Verfügung stehen, bietet man zwei neue Trauungsorte an. Zum einen den historischen Saal im Christian-Wolff-Haus im Stadtmuseum und zum anderen die Konzerthalle Ulrichskirche auf der Empore oder im Innenhof. Darüber hinaus bleibt es bei den Trauzimmern im Ratshof, im Planetarium, im Händelhaus, auf den Hausmannstürmen sowie im Krug zum Grünen Kranze. Allerdings muss man beachten, dass bei Hochzeiten in diesen Örtlichkeiten, also dem Ratshof, zusätzliche Gebühren anfallen können. Zuletzt noch der Hinweis, dass man die Reservierungen nur telefonisch unter der hallischen Rufnummer 2210 vornehmen kann. Eine besondere Ausnahme für diesen wichtigen Tag, wo man ansonsten in Halle schon viele Dinge auf digitalem Wege erledigen kann.
3: Mehr als 1400 Tiere finden jährlich ihr temporäres Zuhause im Magdeburger Tierheim. Darunter natürlich eine Vielzahl an Hunden und Katzen, sowie Vögel, Reptilien, Kleintiere wie Kaninchen oder Meerschweinchen und gelegentlich auch hilfsbedürftige Wildtiere wie dieser Raubvogel, der sich hier entspannt von einer Verletzung erholen darf. Ausreichend Futter, die nötigen Hygiene- und Gesundheitsstandards und viele kleine Dinge, um den Alltag der tierischen Einwohner so stressfrei wie möglich zu gestalten. All das kann das Tierheim nur mit der entsprechenden finanziellen Hilfe von außerhalb garantieren. In diesem Rahmen stellte der Wohnraumanbieter Argo Residential dem Tierheim bereits im vergangenen Jahr 5.000 Euro für wichtige Sanierungsarbeiten zur Verfügung. Eine großzügige Spende, die das Unternehmen in diesem Jahr nicht nur wiederholen, sondern gleich vervierfachen wollte.
4: Wir freuen uns auch ganz sehr, dass wir, also auch als Belegschaft natürlich, dass wir die Spende so erhöhen konnten. Das ist natürlich auch der Leistung von allen, die bei uns arbeiten, gegeben. Dafür sind wir auch ganz sehr dankbar. Wir haben eine immer stetig weiter wachsende Belegschaft, aber auch eine immer stetig weiter wachsende Mieteranzahl in all unseren Standorten, natürlich auch in Magdeburg. Und dass uns das ermöglicht, dass wir hier so viel helfen können, das freut uns natürlich auch sehr.
3: Mit den Spendengeldern vom vergangenen Jahr konnte das Tierheim einen Großteil der sanierungsbedürftigen Böden in den Hundezwingern erneuern. Mit der diesjährigen Unterstützung in Höhe von 20.000 Euro, die im Beisein der Oberbürgermeisterin und des Sozialbeigeordneten überreicht wurden, möchte man diese Arbeiten nun abschließen. Der Rest soll diesmal den Katzen vor Ort zugutekommen.
5: Wirklich schon eine außergewöhnlich hohe Summe, was nicht alltäglich ist bei uns. Aber wir haben auch schon ganz konkrete Vorstellungen, was wir damit machen. Wir wollen gerne unsere Katzenquarantänestation sanieren. Wir brauchen neue Käfige, Unterbringungsmöglichkeiten für die Katzen, die also zu uns kommen. Und da ja mittlerweile die Materialpreise auch sehr hoch sind, ist das wirklich eine gute Ergänzung zu unseren Maßnahmen, die wir jetzt in den nächsten Jahren in Angriff nehmen wollen.
3: Schließlich sollen die 400 bis 500 Katzen, die das Tierheim pro Jahr aufnimmt, sich während ihres Aufenthalts wohlfühlen, auch wenn sich dieser bei Katzen meist deutlich kürzer gestaltet als bei Hunden und vor allem bei sehr großen Hunden, die sich oft nur schwer weitervermitteln lassen.
5: Die meisten sind Bürger, die nur eine Wohnung haben, die so in der ein Tier, so Haustier suchen für die Wohnung. Und da ist dann immer das Kriterium, wie groß der Hund sein muss oder wie viel Auslauf er braucht. Das ist dann immer, muss alles zusammenpassen. Und da sind natürlich die kleineren Hunde schneller vermittelt als die größeren, die doch ein bisschen mehr Auslauf brauchen.
3: Wer denkt, die nötigen Voraussetzungen für einen dieser Vierbeiner zu erfüllen und ihm gerne ein neues Zuhause schenken möchte, einfach telefonisch oder per E-Mail beim Tierheim melden oder persönlich vorbeischauen.
2: Das gerade erst vom Bund der Steuerzahler wegen seiner hohen Kosten kritisierte Zukunftszentrum veranstaltet einen Markt für nützliches Wissen und Nichtwissen im neuen Theater und zwar am 17. Oktober. Dieser Marktplatz wurde seit 2004 bereits 35 Mal in mittlerweile 13 Ländern veranstaltet. Nun also

0: Am 17. Oktober in Halle. Eingeladen hat man etwa 90 Experten, mit denen man in 150 Einzelgesprächen begegnen kann. Es geht um Kultur, Wissenschaft und Wirtschaft, rund um das Thema Schichtwechsel. Wem das jetzt zu kryptisch war, aber dennoch mehr erfahren möchte, dem sei die Internetadresse www.zukunftszentrum.info empfohlen. Im Bereich Begegnung Markt findet man die detaillierten Informationen zu dieser Veranstaltung, zu der man sich jedoch vorher anmelden muss, weshalb wir das hier schon heute vermeldeten. Wenn man die Einladung dann bekommt, dann ist der Eintritt dazu frei. Die Reklame.
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Willkommen zurück. Mit einem Sieg im Gepäck kehrten die SCM-Handballer aus Polen zurück. Beim Topclub Industria Kielce konnte man 35 zu 30 gewinnen und festigte so

0: die Tabellenführung in seiner Gruppe der EHF Champions League. Dabei machten es die Polen ihren Gästen aus Magdeburg nicht einfach. Lange Zeit konnten sie immer wieder ausgleichen. Erst kurz vor der Halbzeitpause gelang es dem SCM, einen 2-Tore-Vorsprung herauszuspielen. Mit dem ging es dann auch in die Kabinen. Nach der Pause hatte der SCM die Nase immer ein wenig vorn und im weiteren Verlauf gelang es, diesen Vorsprung zu verfestigen und auszubauen. Trainer Wiegert bewertete das Ergebnis sehr positiv, denn in Kielce zu gewinnen ist noch nie einfach gewesen. Jetzt haben die Magdeburger erst einmal ein paar freie Tage, weil der 8. Spieltag in der Bundesliga gegen den Bergischen HC verschoben wurde. Erst am kommenden Mittwoch muss man das Rückspiel gegen Kielce in eigener Halle bestreiten.
1: Das Technikmuseum Hugo Junkers in Dessau ist stets bemüht, seinen Besuchern etwas Neues zu bieten und den Museumsbesuch immer wieder zu einem besonderen Erlebnis zu machen. Getragen und betrieben wird das Museum vom Förderverein Technikmuseum Hugo Junkers Dessau. Neben attraktiven Preisangeboten für Gruppen, Schülern sowie Familien gibt es nun erstmals auch eine Jahreskarte. Diese wurde am 29. September vorgestellt und eröffnet Besuchern die Möglichkeit, das Museum ein ganzes Jahr lang zu erleben. Doch die Jahreskarte bietet noch weit mehr.
2: Also, hier ist das gute Stück und die Jahreskarte wird das erste Mal aufgelegt für das Technikmuseum und sie soll dazu dienen, eine weitere Unterstützung von allen Dessauern und Dessauern oder auch von unseren Besuchern aus dem Umland ein wenig einzufordern, weil wir sind sehr glücklich darüber, dass wir diese Jahreskarte ins Leben gerufen haben. Sie soll eine kleine Sammleredition bilden, wo jedes Jahr neue Motive draufkommen. Und die Vorteile der Jahreskarte sind eigentlich relativ einfach. Derjenige, der die Jahreskarte vorzeigt, kann also praktisch das ganze nächste Jahr 2027 hier eben halt unser Technikmuseum besuchen.
1: Da das Museum zu einem großen Teil vom Engagement zahlreicher ehrenamtlicher Helfer lebt, ist es auf Unterstützung und Spenden angewiesen. Mit den Einnahmen aus dem Verkauf der Jahreskarten sollen auch künftig neue Projekte umgesetzt und weitere Ideen verwirklicht werden.
2: Wir möchten ganz gerne mit den Einnahmen, die wir aus dem Verkauf dieser Jahreskarte haben, dann eben halt einige Modernisierungen an unserem wunderschönen Museum durchführen und dazu dient dieser dementsprechende Beitrag. Wir sitzen jetzt hier mehr oder weniger an den Arbeitsplätzen, die unsere Kollegen eben halt eingerichtet haben und noch an verschiedenen Modellen zu arbeiten. Wenn man jetzt mal einfach so Richtung Decke gucken würde, würde man feststellen, dass das eine oder andere Fenster undicht ist. Und genau das wollen wir einfach damit beheben. Wir wollen also das Geld nutzen, um eben halt Förderanträge zu stellen. Dort brauchen wir einen gewissen Eigenanteil dazu. Und unsere Dachfläche hat es wirklich dringend nötig, um eben halt mal ein klein wenig eben saniert zu werden. Oder besser gesagt, damit unsere Kollegen hier nicht im Regen stehen.
1: Auch für das kommende Jahr stehen bereits weitere Ideen und Projekte in den Startlöchern. Das Museum entwickelt sich stetig weiter und möchte seinen Gästen neben den zahlreichen historischen Exponaten künftig noch mehr bieten. So dürfen sich große und kleine Technikbegeisterte auf zusätzliche Attraktionen freuen.
2: Also wir haben ganz viele neue Projekte, auch die wir in 2027 anstoßen wollen. Und dazu gehört unter anderem, dass wir einen kleinen Buchladen eröffnen werden. Das heißt also keinen Buchladen im Sinne von einer Bibliothek, also im Sinne von einem Laden, sondern mehr oder weniger eben halt Bücher zur Verfügung stellen, die der eine oder andere Gast vielleicht mitbringt, weil er sie ausgelesen hat und die jemand anders dann eben halt sich dann eben halt abholen kann, hier lesen kann. Wir werden deswegen versuchen, einen Kühlwaggon von Waggonbau umzubauen, wo wir dann diese dementsprechende Bibliothek oder diese dementsprechende Ausgabe dann eben halt einrichten können, wo sich denn der Gast dann auch im Frühjahr oder im Sommer dann auch draußen hinsetzen kann und kann eigentlich noch eine Runde lesen.
1: Die Jahreskarte lohnt sich also. Sie kostet 60 Euro und ist auf 200 Stück limitiert, hat also echten Sammlercharakter. Erwerben kann man die Karte ausschließlich beim Technikmuseum Hugo Junkers, entweder an der Kasse vor Ort oder online. Der Förderverein freut sich auf zahlreiche Besucher.
3: Neue Saison, neuer Kader, neuer Trainerstab. Bei den Cerebrix Volleygoats ist kaum etwas so geblieben, wie es war. 4 Spieler aus

0: der vergangenen Saison sind noch dabei. Tom Borchardt mit der Nummer 4 im Außenangriff, Nick Breitenbach mit der 11 im Mittelblock, Lukas Pockrand mit der 9 als Universalspieler und Paul Stommel mit der 16 im Zuspiel. Dazu kommen 10 Neuzugänge und diese bringen ordentlich internationale Erfahrung mit. Im Außenangriff tragen Jordan McKee die Nummer 5, Cole Kaczynski die 15 und Jesse Delancey die 18. Im Mittelblock stehen neben Breitenbach jetzt Elliot Collard mit der 3, Sebastian Rösler mit der 10 und Rico Wardlow mit der 23. Auf der Diagonalposition kommt Jacob Harris mit der 8 und Andrei Druta mit der 1 dazu. Und auch beim Zuspiel und auf der Libero-Position gibt es neue Optionen. Neo Laumann trägt die 13, Jacob Riley die 6. Der Kader ist damit auch international aufgestellt. Die Spieler kommen aus Deutschland, Kanada, den USA, den Bahamas und Rumänien. Auch auf der Trainerbank gibt es einen Neustart. Der Kanadier Brad Hudson übernimmt als neuer Head Coach und soll die neu formierte Mannschaft durch die Saison führen. Unterstützt wird er vom Australier Jack Payne, der als Co-Trainer Teil des neuen Trainerteams ist. Eine komplett neue Mannschaft muss sich also erst finden. Die ersten Eindrücke aus der Vorbereitung stimmen Geschäftsführer Lukas Thielemann aber positiv.
1: Auch bisher, Testspiele liefen, glaube ich, sehr zufriedenstellend. Hatten bisher 3, haben davon 2 gewonnen, 1 unentschieden. Unentschieden, untypisches Ergebnis. Im Testspiel durchaus möglich. Haben natürlich viel probiert, viel getestet, wie im Testspiel das eben so ist, zumindest in der ersten Liga. Ich kann nicht für andere Sportarten sprechen oder für andere Ligen, aber wir machen es eigentlich immer so, dass weniger das Augenmerk auf dem Sieg liegt oder den unbedingt haben zu wollen, sondern vielmehr verschiedene Sachen mal anzutesten, Spieler in verschiedene Situationen mal reinzuschmeißen. Aber wenn wir jetzt, ich sag mal, drauf schauen, dass, wie wir so mit unserer vermeintlichen Startsechs gespielt haben, dann war das schon sehr gut, auch in dem Spiel, was wir unentschieden gespielt haben.
0: 3 Testspiele, 2 Siege und ein Unentschieden. Dabei ging es weniger darum, unbedingt jedes Spiel zu gewinnen. Vielmehr sollten die neuen Spieler verschiedene Situationen kennenlernen und die Mannschaft unterschiedliche Formationen testen. Seit rund 2 Wochen trainiert der komplette Kader gemeinsam. Bis zum ersten Pflichtspiel bleibt trotzdem nicht mal viel Zeit.
1: Wir sind jetzt seit 2 Wochen so mit der vollen Truppe zusammen, können viel auch in der Komplexität trainieren. Und das tut uns schon gut. Jetzt haben wir noch eine volle Woche bis zur Pokalquali als allererstes Pflichtspiel. Dann ja nochmal 1,5 Wochen bis zum ersten Ligaspiel. Und die Zeit müssen wir gut nutzen, aber ich denke aktuell alles erfolgsversprechend.
0: Der erste große Härtetest vor heimischem Publikum wartet dann in der Bundesliga. Die Netzhoppers sind zu Gast in der SWH-Arena. Gegen die Mannschaft wurde in den Vorbereitungen bereits getestet. Das Ergebnis 2:2, allerdings mit einer deutlich veränderten Aufstellung. Für Thielemann zählt deshalb am ersten Spieltag vor allem eines.
1: Aber am Ende, ich glaube, überrascht es keinen, wenn ich sage, wir wollen das Spiel gewinnen. Zählt da quasi nichts als der Sieg. Erstes Heimspiel, schlagbarer Gegner mit den Netzhoppers, die dann hier zu Gast sein werden.
0: Neben dem neuen Kader müssen sich die Goats in dieser Saison auch auf einige neue Regeln einstellen. Bis zu 8 Wechsel sind möglich. Außerdem darf der Ball auf der eigenen Seite unter bestimmten Bedingungen die Hallendecke berühren. Und auch beim Zuspiel und beim sogenannten Powertip wurden die Regeln geändert. Für die neu formierte Mannschaft heißt das noch mehr neue Abläufe, die im Training sitzen müssen.
1: Wurden jetzt über den Sommer in den internationalen Wettbewerben mit den Nationalteams Regeln getestet, die ja immer mehr dahin gehen, dass das Spiel verständlicher wird für den neuen Zuschauer, dass weniger Unterbrechungen sind, weniger komplizierte Regeln. Man passt jetzt Kleinigkeiten an, wie zum Beispiel, dass 8 anstatt 6 Wechsel möglich sind. Man passt aber eben auch größere Dinge an, dass der Zuspielkontakt hat sich ja im letzten Jahr schon geändert. Es gibt keinen technischen Fehler mehr im Zuspiel. Jetzt kommt als Riesenneuerung dazu, dass quasi eine Deckenberührung erlaubt ist auf eigener Seite. Also der Ball muss auf der eigenen Seite die Decke berühren und auch auf der eigenen Seite bleiben. Aber dann ist quasi eine Deckenberührung kein Fehler mehr. Wird natürlich auch nochmal viel ändern. Du brauchst kein Libero mehr zwingend in deinem in

0: im Team. Du kannst auch komplett ohne Libero spielen. Das war bei einer Mindestanzahl von 12 Spielern so bisher auch nicht. Und so haben sich schon ein paar Sachen geändert, wo wir natürlich gespannt sind. Auch der sogenannte Power-Tip hat sich geändert, wird quasi wieder rausgenommen, regeltechnisch, dass das längere Führen des Balls nicht mehr möglich ist und ein technischer Fehler geahndet wird. Und das ändert natürlich auf dem Level das Spiel schon enorm.
1: 4 bekannte Spieler, 10 Neuzugänge und ein komplett neuer Trainerstab. Die Cerebrix Volleygoals starten mit einer Mannschaft in die neue Saison, die sich in vielen Bereichen erst noch finden muss. Die Vorbereitung macht Mut. Jetzt muss sich zeigen, ob aus den vielen neuen Gesichtern auch auf dem Feld schnell eine Einheit wird. Der erste Pflichtspielauftritt steht unmittelbar bevor.
2: Zur SES-Boxgala am Samstag in Aschersleben ist nun auch der Gegner von Julian Vogel angereist. Es handelt sich um den Franzosen Bakary Diallo, der im Superweltergewicht Julian Vogel die Junioren-Weltmeisterschaft abspenstig machen will. Zwar hält sich der Franzose für den besseren Boxer, Julian Vogel wird aber seinen Heimvorteil in Aschersleben in die Waagschale werfen, denn seine Fans wollen versuchen, ihm den richtigen Rahmen für den Kampf zu bieten. Den zweiten Hauptkampf soll Arthur Reis austragen. Er wird im Supermittelgewicht gegen den Italiener Ismaili Arud boxen. Und im zweiten Titelkampf am Samstag wird Arminius Rolle, der jüngste deutsche Profiboxer, gegen den Bosnier Amikan Sepic um internationale deutsche Meisterschaft kämpfen. Der Kampfabend in der Ballhausarena in Aschersleben soll um 19 Uhr beginnen. Das MDR-Fernsehen wird sich erst für die Hauptkämpfe um 22.30 Uhr dazuschalten. Das Wetter.
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4: Die MDF1 Wettervorhersage für den 8. und 9. Oktober. In der Nacht zum Freitag ist der Himmel teils wolkig, teils nur gering bewölkt. Es wird überwiegend trocken sein. Die Nachttemperaturen liegen bei 10 bis 8 Grad. Der Wind weht weiterhin schwach bis mäßig und in Böen aus westlicher Richtung. Am Freitag ist der Himmel den ganzen Tag über stark bewölkt. Am Nachmittag kommt dann ausgiebiger Regen dazu. Die Temperaturen steigen nicht über 13 Grad an. Der Wind weht mäßig und weiterhin böig aus südwestlicher Richtung. Die weiteren Aussichten bis zum Montag. In den nächsten Tagen wird das Wetter ungemütlich bleiben, denn der Herbst ist angekommen. Der Himmel ist voller dichter Wolken, es gibt kaum noch Sonnenschein und immer wieder fallen Regenschauer.
2: Die Theaterregisseurin Caroline Miller hat sich für die Gedenkveranstaltung zum Anschlag von Halle im Jahr 2019 über ein Jahr mit der Thematik, dem jüdischen Leben, Betroffenen und Opfergruppen befasst und daraus das Stück und nächsten Mittwoch Erinnern ist Heimat verfasst. Es soll am Freitag im Rahmen einer szenischen Lesung im NT-Schaufenster aufgeführt werden. Um 16 Uhr beginnt die Lesung mit anschließendem Publikumsgespräch. Um Lichtverschmutzung des Nachthimmels soll es in einer Nachtwanderung gehen, den die Leopoldiner und das Planetarium veranstalten. Dabei wird man sich der Frage widmen, was die zunehmende Lichtverschmutzung für Mensch, Natur und den Blick auf den Sternenhimmel bedeutet. Treffpunkt ist um 19 Uhr am Leopoldiner Hauptgebäude und dann begibt man sich in 4 Gruppen auf den Weg zum Planetarium, wobei man genug Zeit finden wird, die unterschiedlichsten Auswirkungen künstlichen Lichts zu illustrieren. Der Eintrag ist frei. Ja, und danach ist bestimmt genug Zeit, sich unsere Freitagssendung anzusehen. Ab 18 Uhr gibt es sie immer zur vollen Stunde. Zunächst mit dem Direktmagazin und im Anschluss mit dem Neuen aus dem Talkwerk. Ich hoffe, Sie sind dann wieder mit dabei. Bis dann, auf Wiederfernsehen und bleiben Sie gesund.

0: Mit großer Sorge betrachtet das Innenministerium die Tatsache, dass extremistische Ideologien zunehmend auch Kinder und Jugendliche erreichen. Zu diesem Ergebnis kommt der Verfassungsschutz des Landes Sachsen-Anhalt auf seiner jährlichen Fachtagung, diesmal zum Thema Jugend und Extremismus. An der Tagung nahmen nicht nur Vertreter der Sicherheitsbehörden teil, sondern auch Landesverwaltung, Politiker, Wissenschaftler und Vertreter der Zivilgesellschaft. Man zog das Fazit, doch bitte genauer hinzuschauen, denn über die sozialen Medien oder Nachrichtendienste werden extremistische Inhalte in kürzester Zeit verbreitet und gezielt an junge Menschen herangetragen. Deswegen sind nicht nur die Sicherheitsbehörden gefragt, sondern auch Eltern, die Schulen oder Vereine. Sie müssten Warnsignale erkennen und Radikalisierungsprävention als gesellschaftliche Aufgabe begreifen. Und damit ein herzliches Willkommen zum MDF1 Direktmagazin am Donnerstag. Der Verfassungsschutz stellte fest, dass sich immer mehr junge Menschen verfassungsfeindlichen Gruppierungen anschließen, sowohl im links- als auch im rechtsextremistischen Spektrum. Außerdem beobachtete man eine Online-Radikalisierung junger Muslime zum Islamismus. Die Erkenntnisse, auch mit konkreten Zahlen, wurden im Verfassungsschutzbericht veröffentlicht, den man auf der Internetseite des Innenministeriums nachlesen kann.
1: Mehr als 1400 Tiere finden jährlich ihr temporäres Zuhause im Magdeburger Tierheim. Darunter natürlich eine Vielzahl an Hunden und Katzen, sowie Vögel, Reptilien, Kleintiere wie Kaninchen oder Meerschweinchen und gelegentlich auch hilfsbedürftige Wildtiere wie dieser Raubvogel, der sich hier entspannt von einer Verletzung erholen darf. Ausreichend Futter, die nötigen Hygiene- und Gesundheitsstandards und viele kleine Dinge, um den Alltag der tierischen Einwohner so stressfrei wie möglich zu gestalten. All das kann das Tierheim nur mit der entsprechenden finanziellen Hilfe von außerhalb garantieren. In diesem Rahmen stellte der Wohnraumanbieter Argo Residential dem Tierheim bereits im vergangenen Jahr 5000 Euro für wichtige Sanierungsarbeiten zur Verfügung. Eine großzügige Spende, die das Unternehmen in diesem Jahr nicht nur wiederholen, sondern gleich vervierfachen wollte.
2: Wir freuen uns auch ganz sehr, dass wir, also auch als Belegschaft natürlich, dass wir die Spende so erhöhen konnten. Das ist natürlich auch der Leistung von allen, die bei uns arbeiten, gegeben. Dafür sind wir auch ganz sehr dankbar. Wir haben eine immer stetig weiter wachsende Belegschaft, aber auch eine immer stetig weiter wachsende Mieteranzahl in all unseren Standorten, natürlich auch in Magdeburg. Und dass uns das ermöglicht, dass wir hier so viel helfen können. Das freut uns natürlich auch sehr.
1: Mit den Spendengeldern vom vergangenen Jahr konnte das Tierheim einen Großteil der sanierungsbedürftigen Böden in den Hundezwingern erneuern. Mit der diesjährigen Unterstützung in Höhe von 20.000 Euro, die im Beisein der Oberbürgermeisterin und des Sozialbeigeordneten überreicht wurden, möchte man diese Arbeiten nun abschließen. Der Rest soll diesmal den Katzen vor Ort zugutekommen.
3: Wirklich schon eine außergewöhnlich hohe Summe, was nicht alltäglich ist bei uns. Aber wir haben auch schon ganz konkrete Vorstellungen, was wir damit machen. Wir wollen gerne unsere Katzenquarantänestation sanieren. Wir brauchen neue Käfige, Unterbringungsmöglichkeiten für die Katzen, die einzeln zu uns kommen. Und da ja mittlerweile die Materialpreise auch sehr hoch sind, ist das wirklich eine gute Ergänzung zu unseren Maßnahmen, die wir jetzt in den nächsten Jahren in Angriff nehmen wollen.
1: Schließlich sollen die 400 bis 500 Katzen, die das Tierheim pro Jahr aufnimmt, sich während ihres Aufenthalts wohlfühlen, auch wenn sich dieser bei Katzen meist deutlich kürzer gestaltet als bei Hunden und vor allem bei sehr großen Hunden, die sich oft nur schwer weitervermitteln lassen.
3: Die meisten sind Bürger, die nur eine Wohnung haben, die sind ein Tier, so Haustier suchen für die Wohnung. Und da ist dann immer das Kriterium, wie groß der Hund sein muss oder wie viel Auslauf er braucht. Das ist dann immer, muss alles zusammenpassen. Und da sind natürlich die kleineren Hunde schneller vermittelt als die größeren, die

0: auch ein bisschen mehr Auslauf brauchen.
1: Wer denkt, die nötigen Voraussetzungen für einen dieser Vierbeiner zu erfüllen und ihm gerne ein neues Zuhause schenken möchte, einfach telefonisch oder per E-Mail beim Tierheim melden oder persönlich vorbeischauen.
2: Ab dem 2. November sollen die Straßenbahnen wieder den breiten Weg befahren. Das konkretisierten nun die MVB, die zur Einhaltung des Termins einen Endspurt für die Arbeiten verkündete. Dafür muss man aber für die Zeit der Herbstferien zahlreiche Maßnahmen bündeln, was jedoch eine Sperrung der zentralen Kreuzung Ernst-Reuter-Allee breiter Weg erforderlich macht. Zwischen dem 17. Oktober und dem 1. November können wegen der Sperrung zwischen dem City-Carré und dem Heumarkt keine Straßenbahn fahren, weshalb die Straßenbahnlinien dann am Hauptbahnhof enden und Ersatzbusse die Fahrgäste zum Heumarkt bringen. Auch der Autoverkehr muss in diesem Zeitraum mit Einschränkungen rechnen. Die Sperrung ist vor allem wegen des Austauschs der Weichen im Kreuzungsbereich erforderlich. Außerdem wird die Oberleitungsanlage erneuert. Gleichzeitig will man aber auch die Gelegenheit nutzen, um an den Haltestellen zwischen Hasselbachplatz und Goldschmiedebrücke sowie entlang der Ernst-Reuter-Allee neue Fahrgastunterstände zu bauen. Die Auswirkungen auf den Straßenbahnverkehr sind umfangreich, weshalb man darum bittet, sich im Internet unter movie.de über alle Fahrplanänderungen zu informieren.
3: Ich verbesserlich? Unter diesem Motto steht das diesjährige Silbersalz Science and Media Festival in Halle. Bei einer Pressekonferenz im Stadthaus haben die Veranstalter das Programm für die 9. Ausgabe vorgestellt.
4: Das diesjährige Festivalthema ist die Medizin der Zukunft. Und unter unserem wunderschönen Motto Ich verbesserlich, was eigentlich alles sagt, stellen wir diese Frage über die verschiedensten Bereiche wie Filme, Diskussionsrunden, Performances. Und diese Frage können wir uns ja auch jeden Morgen selber stellen. Was können wir verbessern?
3: Vom 28. Oktober bis zum 1. November dreht sich dabei alles um die Gesundheit. Von körperlichem und mentalem Wohlbefinden über Ernährung, Schlaf und Prävention bis hin zu medizinischen Innovationen und der Frage, wie weit Selbstoptimierung gehen kann.
4: So, nach 3 Jahren, wo wir ja in der alten Galeria Kaufhaus am Markthaus bleiben durften, in einem großen Gebäude, sind wir über die ganze Stadt verteilt. Und um das Thema Ich verbesserlich und das Thema der Bewegung, wie viel tut Bewegung uns gut umzusetzen und auch an diese ganzen tollen Standorte heranzuführen, haben wir die Stempelkarte eingeführt, was so wie so eine Art Trimmlichtpfad ist, wo man bei jedem Ort, den man besucht, und einen Stempel bekommt. Und wenn man ins Festivalzentrum zurückgeht, gewinnt man dann einen Preis.
3: Insgesamt sind knapp 100 Programmpunkte an 15 verschiedenen Orten in Halle geplant. Im Mittelpunkt steht dabei in diesem Jahr das ehemalige Xenos-Gebäude in der großen Ulrichstraße 13 bis 15, das erstmals als neues Festivalzentrum dient. Dort gibt es neben der Stempelaktion auch eine Ausstellung, ein Kurzfilmclub sowie Stände von Medienpartnern wie ARD, ZDF und Deutschlandradio. Ganz neu ist auch die XR Empathy Village der Mitteldeutschen Medienförderung. Dort können Besucher mit virtuellen und interaktiven Installationen andere Wahrnehmungen und Lebenssituationen erleben. Dazu kommt das Future Gym, das klassische Vorstellungen von Fitness auf ungewöhnliche Weise hinterfragt. Weitere neue Kunstinstallationen gibt es unter anderem im neuen Theater, im Planetarium und in der Händelhalle. Man kann dort auch prominente Gäste antreffen. Unter anderem diskutieren Karl Lauterbach und die Forscherin Carmen Scheibenbogen über Forschung und Versorgung. Dazu kommen Live-Podcasts, Filmvorführungen, Workshops und Mitmachangebote für Kinder, Jugendliche und Erwachsene. Ein Wissenschaftsmarkt im Saline-Museum bringt außerdem rund 30 Unternehmen und Organisationen aus Mitteldeutschland zusammen. Eröffnet wird das Festival am 28. Oktober mit der Performance Shrink 01995. des belgischen Künstlers Lawrence Malstaff in der Ulrichskirche. Wer Wissenschaft, Film und Kunst also einmal aus ungewöhnlichen Perspektiven erleben möchte, sollte sich jetzt rechtzeitig Tickets sichern.
4: Also an die Tickets kommt man am besten online ran über unsere Webseite oder aber auch, wir haben ab dem 21. Oktober auf dem Marktplatz wieder die Ticketbox stellen, wo man sich auch informieren kann, Tickets sich reservieren kann. Alle Angebote sind wieder kostenfrei. Aber wir empfehlen natürlich wie immer, sich Tickets vorab zu reservieren und zu sichern, damit man auch in die Veranstaltungen, in die man gerne gehen würde, auch wirklich reinkommt.
2: Die Die Bundespolizei, zuständig für die Sicherheit beim Zugreiseverkehr und auf den Bahnhöfen im Land, versucht in dieser Woche, Reisende über den Schutz vor Taschen- und Handgepäcksdiebstählen aufzuklären.

0: Die Aktion ist Bestandteil der Präventionswoche zum Thema Taschendiebstahl und Diebstahl in Lebensmittelgeschäften. Reisende sollten demnach ihr Wertsachen insbesondere in Menschenmengen im Blick behalten, Taschen mit der Verschlussseite zum Körper tragen und Wertgegenstände niemals unbeaufsichtigt lassen. Wer einen Diebstahl beobachtet oder selbst zum Opfer wurde, sollte auf sich aufmerksam machen, die Polizei informieren und sich möglichst viele Merkmale des Tatverdächtigen merken. Neben einer entsprechenden Anzeige sollte man entwendete Bank- oder Kreditkarten sofort sperren lassen. Dafür gibt es den Sperrnotruf 116 116. Die Reklame.
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Willkommen zurück. Mit einem Sieg im Gepäck kehrten die SCM-Handballer aus Polen zurück. Beim Topclub Industria Kielce konnte man 35:30 gewinnen und festigte so die Tabellenführung.

0: Freie Tage, weil der 8. Spieltag in der Bundesliga gegen den Bergischen HC verschoben wurde. Erst am kommenden Mittwoch muss man das Rückspiel gegen Jeltsche in eigener Halle bestreiten.
1: Das Technikmuseum Hugo Junkers in Dessau ist stets bemüht, seinen Besuchern etwas Neues zu bieten und den Museumsbesuch immer wieder zu einem besonderen Erlebnis zu machen. Getragen und betrieben wird das Museum vom Förderverein Technikmuseum Hugo Junkers Dessau. Neben attraktiven Preisangeboten für Gruppen, Schülern sowie Familien gibt es nun erstmals auch eine Jahreskarte. Diese wurde am 29. September vorgestellt und eröffnet Besuchern die Möglichkeit, das Museum ein ganzes Jahr lang zu erleben. Doch die Jahreskarte bietet noch weit mehr.
2: Also, hier ist das gute Stück und die Jahreskarte wird das erste Mal aufgelegt für das Technikmuseum und sie soll dazu dienen, eine weitere Unterstützung von allen Dessauern und Dessauern oder auch von unseren Besuchern aus dem Umland ein wenig einzufordern, weil wir sind sehr glücklich darüber, dass wir diese Jahreskarte ins Leben gerufen haben. Sie soll eine kleine Sammleredition bilden, wo jedes Jahr neue Motive draufkommen. Und die Vorteile der Jahreskarte sind eigentlich relativ einfach. Derjenige, der die Jahreskarte vorzeigt, kann also praktisch das ganze nächste Jahr 2027 hier eben halt unser Technikmuseum besuchen.
1: Da das Museum zu einem großen Teil vom Engagement zahlreicher ehrenamtlicher Helfer lebt, ist es auf Unterstützung und Spenden angewiesen. Mit den Einnahmen aus dem Verkauf der Jahreskarten sollen auch künftig neue Projekte umgesetzt und weitere Ideen verwirklicht werden.
2: Wir möchten ganz gerne mit den Einnahmen, die wir aus dem Verkauf dieser Jahreskarte haben, dann eben halt einige Modernisierungen an unserem wunderschönen Museum durchführen und dazu dient dieser dementsprechende Beitrag. Wir sitzen jetzt hier mehr oder weniger an den Arbeitsplätzen, die unsere Kollegen eben halt eingerichtet haben und noch an verschiedenen Modellen zu arbeiten. Wenn man jetzt mal einfach so Richtung Decke gucken würde, würde man feststellen, dass das eine oder andere Fenster undicht ist. Und genau das wollen wir einfach damit beheben. Wir wollen also das Geld nutzen, um eben halt Förderanträge zu stellen. Dort brauchen wir einen gewissen Eigenanteil dazu. Und unsere Dachfläche hat es wirklich dringend nötig, um eben halt mal ein klein wenig eben saniert zu werden. Oder besser gesagt, damit unsere Kollegen hier nicht im Regen stehen.
1: Auch für das kommende Jahr stehen bereits weitere Ideen und Projekte in den Startlöchern. Das Museum entwickelt sich stetig weiter und möchte seinen Gästen neben den zahlreichen historischen Exponaten künftig noch mehr bieten. So dürfen sich große und kleine Technikbegeisterte auf zusätzliche Attraktionen freuen.
2: Also wir haben ganz viele neue Projekte, auch die wir in 2027 anstoßen wollen. Und dazu gehört unter anderem, dass wir einen kleinen Buchladen eröffnen werden. Das heißt also keinen Buchladen im Sinne von einer Bibliothek, also im Sinne von einem Laden, sondern mehr oder weniger eben halt Bücher zur Verfügung stellen, die der eine oder andere Gast vielleicht mitbringt, weil er sie ausgelesen hat und die jemand anders dann eben halt sich dann eben halt abholen kann, hier lesen kann. Wir werden deswegen versuchen, einen Kühlwaggon von Waggonbau umzubauen, wo wir dann diese dementsprechende Bibliothek oder diese dementsprechende Ausgabe dann eben halt einrichten können, wo sich denn der Gast dann auch im Frühjahr oder im Sommer dann auch draußen hinsetzen kann und kann eigentlich noch eine Runde lesen.
1: Die Jahreskarte lohnt sich also. Sie kostet 60 Euro und ist auf 200 Stück limitiert, hat also echten Sammlercharakter. Erwerben kann man die Karte ausschließlich beim Technikmuseum Hugo Junkers, entweder an der Kasse vor Ort oder online. Der Förderverein freut sich auf zahlreiche Besucher.
3: Neue Saison, neuer Kader, neuer Trainerstab. Bei den Cerebrix Volleygoats ist kaum etwas so geblieben, wie es war. 4 Spieler aus der vergangenen Saison sind noch dabei. Tom Borchardt mit der Nummer 4 im Außenangriff, Nick Breitenbach mit der 11 im Mittelblock, Lukas Pockrand mit der 9 als Universalspieler und Paul Stommel mit der 16 im Zuspiel. Dazu kommen 10 Neuzugänge und diese bringen ordentlich internationale Erfahrung mit. Im Außenangriff tragen Jordan McKee die Nummer 5, Cole Kaczynski die 15 und Jesse Delancey die 18. Im Mittelblock stehen neben Breitenbach jetzt Elliot Kollert mit der 3, Sebastian Rösler mit der 10

0: Und Rico Wardlow mit der 23. Auf der Diagonalposition kommt Jacob Harris mit der 8 und Andrei Druta mit der 1 dazu. Und auch beim Zuspiel und auf der Libero-Position gibt es neue Optionen. Neo Laumann trägt die 13, Jacob Riley die 6. Der Kader ist damit auch international aufgestellt. Die Spieler kommen aus Deutschland, Kanada, den USA, den Bahamas und Rumänien. Auch auf der Trainerbank gibt es einen Neustart. Der Kanadier Brad Hudson übernimmt als neuer Head Coach und soll die neu formierte Mannschaft durch die Saison führen. Unterstützt wird er vom Australier Jack Payne, der als Co-Trainer Teil des neuen Trainerteams ist. Eine komplett neue Mannschaft muss sich also erst finden. Die ersten Eindrücke aus der Vorbereitung stimmen Geschäftsführer Lukas Thielemann aber positiv.
1: Auch bisher, Testspiele liefen, glaube ich, sehr zufriedenstellend. Hatten bisher 3, haben davon 2 gewonnen, 1 unentschieden. Unentschieden, untypisches Ergebnis. Im Testspiel durchaus möglich. Haben natürlich viel probiert, viel getestet, wie im Testspiel das eben so ist, zumindest in der ersten Liga. Ich kann nicht für andere Sportarten sprechen oder für andere Ligen. Aber wir machen es eigentlich immer so, dass weniger das Augenmerk auf dem Sieg liegt oder den unbedingt haben zu wollen, sondern vielmehr verschiedene Sachen mal anzutesten, Spieler in verschiedene Situationen mal reinzuschmeißen. Aber wenn wir jetzt, ich sag mal, drauf schauen, dass, wie wir so mit unserer vermeintlichen Startsechs gespielt haben, dann war das schon sehr gut, auch in dem Spiel, was wir unentschieden gespielt haben.
0: 3 Testspiele, 2 Siege und ein Unentschieden. Dabei ging es weniger darum, unbedingt jedes Spiel zu gewinnen. Vielmehr sollten die neuen Spieler verschiedene Situationen kennenlernen und die Mannschaft unterschiedliche Formationen testen. Seit rund 2 Wochen trainiert der komplette Kader gemeinsam. Bis zum ersten Pflichtspiel bleibt trotzdem nicht mehr viel Zeit.
1: Wir sind jetzt seit 2 Wochen so mit der vollen Truppe zusammen, können viel auch in der Komplexität trainieren. Und das tut uns schon gut. Jetzt haben wir noch eine volle Woche bis zur Pokalquali als allererstes Pflichtspiel. Dann ja nochmal 1,5 Wochen bis zum ersten Ligaspiel. Und die Zeit müssen wir gut nutzen, aber ich denke aktuell alles erfolgsversprechend.
0: Der erste große Härtetest vor heimischem Publikum wartet dann in der Bundesliga. Die Netzhoppers sind zu Gast in der SWH-Arena. Gegen die Mannschaft wurde in den Vorbereitungen bereits getestet. Das Ergebnis 2:2, allerdings mit einer deutlich veränderten Aufstellung. Für Thielemann zählt deshalb am ersten Spieltag vor allem eines.
1: Aber am Ende, ich glaube, überrascht es keinen, wenn ich sage, wir wollen das Spiel gewinnen, zählt da quasi nichts als der Sieg. Erstes Heimspiel, schlagbarer Gegner mit den Netzhoppers, die dann hier zu Gast sein werden.
0: Neben dem neuen Kader müssen sich die Goats in dieser Saison auch auf einige neue Regeln einstellen. Bis zu 8 Wechsel sind möglich. Außerdem darf der Ball auf der eigenen Seite unter bestimmten Bedingungen die Hallendecke berühren. Und auch beim Zuspiel und beim sogenannten Powertip wurden die Regeln geändert. Für die neu formierte Mannschaft heißt das, noch mehr neue Abläufe, die im Training sitzen müssen.
1: Wurden jetzt über den Sommer in den internationalen Wettbewerben mit den Nationalteams Regeln getestet, die ja immer mehr dahin gehen, dass das Spiel verständlicher wird für den neuen Zuschauer, dass weniger Unterbrechungen sind, weniger komplizierte Regeln. Man passt jetzt Kleinigkeiten an, wie zum Beispiel, dass 8 anstatt 6 Wechsel möglich sind. Man passt aber eben auch größere Dinge an, dass der Zuspielkontakt hat sich ja im letzten Jahr schon geändert. Es gibt keinen technischen Fehler mehr im Zuspiel. Jetzt kommt als Riesenneuerung dazu, dass quasi eine Deckenberührung erlaubt ist auf eigener Seite. Also der Ball muss auf der eigenen Seite die Decke berühren und auch auf der eigenen Seite bleiben. Aber dann ist quasi eine Deckenberührung kein Fehler mehr. Wird natürlich auch nochmal viel ändern. Du brauchst kein Libero mehr zwingend in deinem Team. Du kannst auch komplett ohne Libero spielen. Das war bei einer Mindestanzahl von 12 Spielern so bisher auch nicht. Und so haben sich schon ein paar Sachen geändert, wo wir natürlich gespannt sind. Auch der sogenannte Power-Tip hat sich geändert, wird quasi wieder rausgenommen, regeltechnisch, dass das längere Führen des Balls nicht mehr möglich ist. Und ein technischer Fehler geahndet wird. Und das ändert natürlich auf dem Level das Spiel schon enorm.
0: 4 bekannte Spieler, 10 Neuzugänge und ein komplett neuer Trainerstab. Die Cerebrics Volleygoals starten mit einer Mannschaft in die neue Saison, die sich in vielen Bereichen erst noch finden muss. Die Vorbereitung macht Mut. Jetzt muss sich zeigen, ob aus den vielen neuen Gesichtern auch auf dem Feld schnell eine Einheit wird. Der erste Pflichtspielauftritt steht unmittelbar bevor.
2: Zur SES-Boxgala am Samstag in Aschersleben ist nun auch der Gegner von Julian Vogel angereist. Es handelt sich um den Franzosen Bakary Diallo, der im Superweltergewicht Julian Vogel die Junioren-Weltmeisterschaft abspenstig machen will. Zwar hält sich der Franzose für den besseren Boxer, Julian Vogel wird aber seinen Heimvorteil in Aschersleben in die Waagschale werfen, denn seine Fans wollen versuchen, ihm den richtigen Rahmen für den Kampf zu bieten. Den zweiten Hauptkampf soll Arthur Reis austragen, er wird im Supermittelgewicht gegen den Italiener Ismaili Arud boxen. Und im zweiten Titelkampf am Samstag wird Arminius Rolle, der jüngste deutsche Profiboxer, gegen den Bosnier Amikan Sepic um internationale deutsche Meisterschaft kämpfen. Der Kampfabend in der Ballhausarena in Aschersleben soll um 19 Uhr beginnen. Das MDR-Fernsehen wird sich erst für die Hauptkämpfe um 22.30 Uhr dazuschalten. Das Wetter.
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4: Die MDF1 Wettervorhersage für den 8. und 9. Oktober. In der Nacht zum Freitag ist der Himmel teils wolkig, teils nur gering bewölkt. Es wird überwiegend trocken sein. Die Nachttemperaturen liegen bei 10 bis 8 Grad. Der Wind weht weiterhin schwach bis mäßig und in Böen aus westlicher Richtung. Am Freitag ist der Himmel den ganzen Tag über stark bewölkt. Am Nachmittag kommt dann ausgiebiger Regen dazu. Die Temperaturen steigen nicht über 13 Grad an. Der Wind weht mäßig und weiterhin böig aus südwestlicher Richtung. Die weiteren Aussichten bis zum Montag. In den nächsten Tagen wird das Wetter ungemütlich bleiben, denn der Herbst ist angekommen. Der Himmel ist voller dichter Wolken, es gibt kaum noch Sonnenschein und immer wieder fallen Regenschauer.
2: Zur digitalen Nachtmusik wird am Freitag in das Gesellschaftshaus eingeladen. Die Pianistin und Sängerin Lisa Morgenstern wird eigene Kompositionen auf die Bühne bringen. Sie hat dazu den Blechbläser Rieke Hui und Jo Flüeler am Violoncello dabei. Lisa Morgenstern wandelt in ihren Bühnenauftritten mit eigenen Kompositionen zwischen klassischem Konzert und elektronischer Performance. Das Konzert wird um 21 Uhr beginnen und dazu kostet es 20 Euro an der Abendkasse. Ja, da ist zuvor natürlich noch genug Zeit, sich unsere Freitagssendung anzusehen. Ab 18 Uhr zunächst mit dem Direktmagazin und im Anschluss mit Neuen aus dem Talkwerk. Ich hoffe, Sie sind dann wieder mit dabei. Bis dahin auf Wiedersehen und bleiben Sie gesund.

0: Mit großer Sorge betrachtet das Innenministerium die Tatsache, dass extremistische Ideologien zunehmend auch Kinder und Jugendliche erreichen. Zu diesem Ergebnis kommt der Verfassungsschutz des Landes Sachsen-Anhalt auf seiner jährlichen Fachtagung, diesmal zum Thema Jugend und Extremismus. An der Tagung nahmen nicht nur Vertreter der Sicherheitsbehörden teil, sondern auch Landesverwaltung, Politiker, Wissenschaftler und Vertreter der Zivilgesellschaft. Man zog das Fazit, doch bitte genauer hinzuschauen, denn über die sozialen Medien oder Nachrichtendienste werden extremistische Inhalte in kürzester Zeit verbreitet und gezielt an junge Menschen herangetragen. Deswegen sind nicht nur die Sicherheitsbehörden gefragt, sondern auch Eltern, die Schulen oder Vereine. Sie müssten Warnsignale erkennen und Radikalisierungsprävention als gesellschaftliche Aufgabe begreifen. Und damit ein herzliches Willkommen zum MDF1-Direktmagazin am Donnerstag. Der Verfassungsschutz stellte fest, dass sich immer mehr junge Menschen verfassungsfeindlichen Gruppierungen anschließen, sowohl im links- als auch im rechtsextremistischen Spektrum. Außerdem beobachtete man eine Online-Radikalisierung junger Muslime zum Islamismus. Die Erkenntnisse, auch mit konkreten Zahlen, wurden im Verfassungsschutzbericht veröffentlicht, den man auf der Internetseite des Innenministeriums nachlesen kann.
1: Ich verbesserlich? Unter diesem Motto steht das diesjährige Silbersalz Science and Media Festival in Halle. Bei einer Pressekonferenz im Stadthaus haben die Veranstalter das Programm für die 9. Ausgabe vorgestellt.
2: Das diesjährige Festivalthema ist die Medizin der Zukunft. Und unter unserem wunderschönen Motto Ich verbesserlich, was eigentlich alles sagt, stellen wir diese Frage über die verschiedensten Bereiche wie Filme, Diskussionsrunden, Performances. Und diese Frage können wir uns ja auch jeden Morgen selber stellen. Was können wir verbessern?
1: Vom 28. Oktober bis zum 1. November dreht sich dabei alles um die Gesundheit. Von körperlichem und mentalem Wohlbefinden über Ernährung, Schlaf und Prävention bis hin zu medizinischen Innovationen und der Frage, wie weit Selbstoptimierung gehen kann.
2: So, nach 3 Jahren, wo wir ja in der alten Galeria Kaufhaus am Markthaus bleiben durften, in einem großen Gebäude, sind wir über die ganze Stadt verteilt. Und um das Thema Ich verbesserlich und das Thema der Bewegung, wie viel tut Bewegung uns gut umzusetzen und auch an diese ganzen tollen Standorte heranzuführen, haben wir die Stempelkarte eingeführt, was so wie so eine Art Trimmlichtpfad ist, wo man bei jedem Ort, den man besucht, und einen Stempel bekommt. Und wenn man ins Festivalzentrum zurückgeht, gewinnt man dann einen Preis.
1: Insgesamt sind knapp 100 Programmpunkte an 15 verschiedenen Orten in Halle geplant. Im Mittelpunkt steht dabei in diesem Jahr das ehemalige Xenos-Gebäude in der großen Ulrichstraße 13 bis 15, das erstmals als neues Festivalzentrum dient. Dort gibt es neben der Stempelaktion auch eine Ausstellung, ein Kurzfilmclub sowie Stände von Medienpartnern wie ARD, ZDF und Deutschlandradio. Ganz neu ist auch die XR Empathy Village der Mitteldeutschen Medienförderung. Dort können Besucher mit virtuellen und interaktiven Installationen andere Wahrnehmungen und Lebenssituationen erleben. Dazu kommt das Future Gym, das klassische Vorstellungen von Fitness auf ungewöhnliche Weise hinterfragt. Weitere neue Kunstinstallationen gibt es unter anderem im Neuen Theater, im Planetarium und in der Händelhalle. Man kann dort auch prominente Gäste antreffen. Unter anderem diskutieren Karl Lauterbach und die Forscherin Carmen Scheibenbogen über Forschung und Versorgung. Dazu kommen Live-Podcasts, Filmvorführungen, Workshops und Mitmachangebote für Kinder, Jugendliche und Erwachsene. Ein Wissenschaftsmarkt im Saline-Museum bringt außerdem rund 30 Unternehmen und Organisationen aus Mitteldeutschland zusammen. Eröffnet wird das Festival am 28. Oktober mit der Performance Shrink 01995. Des belgischen Künstlers Lawrence Malstaff in der Ulrichskirche. Wer Wissenschaft, Film und Kunst also einmal aus ungewöhnlichen Perspektiven erleben möchte, sollte sich jetzt rechtzeitig Tickets sichern.
2: Also an die Tickets kommt man am besten online ran über unsere Webseite oder aber auch, wir haben ab dem 21. Oktober auf dem Marktplatz wieder die Ticketbox stellen, wo man sich auch informieren kann, Tickets sich reservieren kann. Alle Angebote sind wieder kostenfrei. Aber wir empfehlen natürlich, wie immer, sich Tickets vorab zu reservieren und zu sichern, damit man auch in die Veranstaltungen, in die man gerne gehen würde, auch wirklich reinkommt.
0: Wer im kommenden Jahr heiraten möchte, der hat ab sofort die Möglichkeit, Wunschtermine für Trauungen beim Standesamt anzumelden, da aufgrund von Sanierungsarbeiten die Trauzimmer im Stadthaus und in der Moritzburg im nächsten Jahr voraussichtlich nicht oder nur eingeschränkt zur Verfügung stehen, bietet man zwei neue Trauungsorte an. Zum einen den historischen Saal im Christian-Wolff-Haus im Stadtmuseum und zum anderen die Konzerthalle Ulrichskirche auf der Empore oder im Innenhof. Darüber hinaus bleibt es bei den Trauzimmern im Ratshof, im Planetarium, im Händelhaus, auf den Hausmannstürmen sowie im Krug zum Grünen Kranze. Allerdings muss man beachten, dass bei Hochzeiten in diesen Örtlichkeiten, also dem Ratshof, zusätzliche Gebühren anfallen können. Zuletzt noch der Hinweis, dass man die Reservierungen nur telefonisch unter der hallischen Rufnummer 2210 vornehmen kann. Eine besondere Ausnahme für diesen wichtigen Tag, wo man ansonsten in Halle schon viele Dinge auf digitalem Wege erledigen kann.
1: Mehr als 1400 Tiere finden jährlich ihr temporäres Zuhause im Magdeburger Tierheim. Darunter natürlich eine Vielzahl an Hunden und Katzen, sowie Vögel, Reptilien, Kleintiere wie Kaninchen oder Meerschweinchen und gelegentlich auch hilfsbedürftige Wildtiere wie dieser Raubvogel, der sich hier entspannt von einer Verletzung erholen darf. Ausreichend Futter, die nötigen Hygiene- und Gesundheitsstandards und viele kleine Dinge, um den Alltag der tierischen Einwohner so stressfrei wie möglich zu gestalten. All das kann das Tierheim nur mit der entsprechenden finanziellen Hilfe von außerhalb garantieren. In diesem Rahmen stellte der Wohnraumanbieter Argo Residential dem Tierheim bereits im vergangenen Jahr 5000 Euro für wichtige Sanierungsarbeiten zur Verfügung. Eine großzügige Spende, die das Unternehmen in diesem Jahr nicht nur wiederholen, sondern gleich vervierfachen wollte.
3: Wir freuen uns auch ganz sehr, dass wir, also auch als Belegschaft natürlich, dass wir die Spende so erhöhen konnten. Das ist natürlich auch der Leistung von allen, die bei uns arbeiten, gegeben. Dafür sind wir auch ganz sehr dankbar. Wir haben eine immer stetig weiter wachsende Belegschaft, aber auch eine immer stetig weiter wachsende Mieteranzahl in all unseren Standorten, natürlich auch in Magdeburg. Und dass uns das ermöglicht, dass wir hier so viel helfen können. Das freut uns natürlich auch sehr.
1: Mit den Spendengeldern vom vergangenen Jahr konnte das Tierheim einen Großteil der sanierungsbedürftigen Böden in den Hundezwingern erneuern. Mit der diesjährigen Unterstützung in Höhe von 20.000 Euro, die im Beisein der Oberbürgermeisterin und des Sozialbeigeordneten überreicht wurden, möchte man diese Arbeiten nun abschließen. Der Rest soll diesmal den Katzen vor Ort zugutekommen.
4: Wirklich schon eine außergewöhnlich hohe Summe, was nicht alltäglich ist bei uns. Aber wir haben auch schon ganz konkrete Vorstellungen, was wir damit machen. Wir wollen gerne unsere Katzenquarantänestation sanieren. Wir brauchen neue Käfige, Unterbringungsmöglichkeiten für die Katzen, die einzeln zu uns kommen. Und da ja mittlerweile die Materialpreise auch sehr hoch sind, ist das wirklich eine gute Ergänzung zu unseren Maßnahmen, die wir jetzt in den nächsten Jahren in Angriff nehmen wollen.
1: Schließlich sollen die 400 bis 500 Katzen, die das Tierheim pro Jahr aufnimmt, sich während ihres Aufenthalts wohlfühlen, auch wenn sich dieser bei Katzen meist deutlich kürzer gestaltet als bei Hunden und vor allem bei sehr großen Hunden, die sich oft nur schwer weitervermitteln lassen.
4: Die meisten sind Bürger, die nur eine Wohnung haben, die sind ein Tier, so Haustier suchen für die Wohnung. Und da ist dann immer das Kriterium, wie groß der Hund sein muss oder wie viel Auslauf er braucht. Das ist dann immer, muss alles zusammenpassen. Und da sind natürlich die kleineren Hunde schneller vermittelt als die größeren, die doch ein bisschen mehr Auslauf brauchen.
1: Wer denkt, die nötigen Voraussetzungen für einen dieser Vierbeiner zu erfüllen und ihm gerne ein neues Zuhause schenken möchte, einfach telefonisch oder per E-Mail beim Tierheim melden oder persönlich vorbeischauen.
0: Das gerade erst vom Bund der Steuerzahler wegen seiner hohen Kosten kritisierte Zukunftszentrum veranstaltet einen Markt für nützliches Wissen und Nichtwissen im neuen Theater, und zwar am 17. Oktober. Dieser Marktplatz wurde seit 2004 bereits 35 Mal in mittlerweile 13 Ländern veranstaltet, nun also am 17. Oktober in Halle. Eingeladen hat man etwa 90 Experten, mit denen man in 150 Einzelgesprächen begegnen kann. Es geht um Kultur, Wissenschaft und Wirtschaft rund um das Thema Schichtwechsel. Wem das jetzt zu kryptisch war, aber dennoch mehr erfahren möchte, dem sei die Internetadresse www.zukunftszentrum.info empfohlen. Im Bereich Begegnung Markt findet man die detaillierten Informationen zu dieser Veranstaltung, zu der man sich jedoch vorher anmelden muss, weshalb wir das hier schon heute vermeldeten. Wenn man die Einladung dann bekommt, dann ist

0: ist der Eintritt dazu frei. 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

Willkommen zurück. Mit einem Sieg im Gepäck kehrten die SCM-Handballer aus Polen zurück. Beim Topclub Industria Kielce konnte man 35:30 gewinnen und festigte so die Tabellenführung in seiner Gruppe der EHF Champions League. Dabei machten es die Polen ihren Gästen aus Magdeburg nicht einfach. Lange Zeit konnten sie immer wieder ausgleichen. Erst kurz vor der Halbzeitpause gelang es dem SCM, einen 2-Tore-Vorsprung herauszuspielen. Mit dem ging es dann auch in die Kabinen. Nach der Pause hatte der SCM die Nase immer ein wenig vorn und im weiteren Verlauf gelang es, diesen Vorsprung zu verfestigen und auszubauen. Trainer Wiegert bewertete das Ergebnis sehr positiv, denn in Kielce zu gewinnen ist noch nie einfach gewesen. Jetzt haben die Magdeburger erst einmal ein

0: ein paar freie Tage, weil der 8. Spieltag in der Bundesliga gegen den Bergischen HC verschoben wurde. Erst am kommenden Mittwoch muss man das Rückspiel gegen Kielce in eigener Halle bestreiten.
1: Das Technikmuseum Hugo Junkers in Dessau ist stets bemüht, seinen Besuchern etwas Neues zu bieten und den Museumsbesuch immer wieder zu einem besonderen Erlebnis zu machen. Getragen und betrieben wird das Museum vom Förderverein Technikmuseum Hugo Junkers Dessau. Neben attraktiven Preisangeboten für Gruppen, Schülern sowie Familien gibt es nun erstmals auch eine Jahreskarte. Diese wurde am 29. September vorgestellt und eröffnet Besuchern die Möglichkeit, das Museum ein ganzes Jahr lang zu erleben. Doch die Jahreskarte bietet noch weit mehr.
2: Also, hier ist das gute Stück und die Jahreskarte wird das erste Mal aufgelegt für das Technikmuseum und sie soll dazu dienen, eine weitere Unterstützung von allen Dessauern und Dessauern oder auch von unseren Besuchern aus dem Umland ein wenig einzufordern, weil wir sind sehr glücklich darüber, dass wir diese Jahreskarte ins Leben gerufen haben. Sie soll eine kleine Sammleredition bilden, wo jedes Jahr neue Motive draufkommen. Und die Vorteile der Jahreskarte sind eigentlich relativ einfach. Derjenige, der die Jahreskarte vorzeigt, kann also praktisch das ganze nächste Jahr 2027 hier eben halt unser Technikmuseum besuchen.
1: Da das Museum zu einem großen Teil vom Engagement zahlreicher ehrenamtlicher Helfer lebt, ist es auf Unterstützung und Spenden angewiesen. Mit den Einnahmen aus dem Verkauf der Jahreskarten sollen auch künftig neue Projekte umgesetzt und weitere Ideen verwirklicht werden.
2: Wir möchten ganz gerne mit den Einnahmen, die wir aus dem Verkauf dieser Jahreskarte haben, dann eben halt einige Modernisierungen an unserem wunderschönen Museum durchführen und dazu dient dieser dementsprechende Beitrag. Wir sitzen jetzt hier mehr oder weniger an den Arbeitsplätzen, die unsere Kollegen eben halt eingerichtet haben und noch an verschiedenen Modellen zu arbeiten. Wenn man jetzt mal einfach so Richtung Decke gucken würde, würde man feststellen, dass das eine oder andere Fenster undicht ist. Und genau das wollen wir einfach damit beheben. Wir wollen also das Geld nutzen, um eben halt Förderanträge zu stellen. Dort brauchen wir einen gewissen Eigenanteil dazu. Und unsere Dachfläche hat es wirklich dringend nötig, um eben halt mal ein klein wenig eben saniert zu werden. Oder besser gesagt, damit unsere Kollegen hier nicht im Regen stehen.
1: Auch für das kommende Jahr stehen bereits weitere Ideen und Projekte in den Startlöchern. Das Museum entwickelt sich stetig weiter und möchte seinen Gästen neben den zahlreichen historischen Exponaten künftig noch mehr bieten. So dürfen sich große und kleine Technikbegeisterte auf zusätzliche Attraktionen freuen.
2: Also wir haben ganz viele neue Projekte, auch die wir in 2027 anstoßen wollen. Und dazu gehört unter anderem, dass wir einen kleinen Buchladen eröffnen werden. Das heißt also keinen Buchladen im Sinne von einem Laden, sondern mehr oder weniger eben halt Bücher zur Verfügung stellen, die der eine oder andere Gast vielleicht mitbringt, weil er sie ausgelesen hat und die jemand anders dann eben halt sich dann eben halt abholen kann, hier lesen kann. Wir werden deswegen versuchen, einen Kühlwaggon von Waggonbau umzubauen, wo wir dann diese dementsprechende Bibliothek oder diese dementsprechende Ausgabe dann eben halt einrichten können, wo sich denn der Gast dann auch im Frühjahr oder im Sommer dann auch draußen hinsetzen kann und kann eigentlich noch eine Runde lesen.
1: Die Jahreskarte lohnt sich also. Sie kostet 60 Euro und ist auf 200 Stück limitiert, hat also echten Sammlercharakter. Erwerben kann man die Karte ausschließlich beim Technikmuseum Hugo Junkers, entweder an der Kasse vor Ort oder online. Der Förderverein freut sich auf zahlreiche Besucher.
3: Neue Saison, neuer Kader, neuer Trainerstab. Bei den Cerebrix Volleygoats ist kaum etwas so geblieben, wie es war. 4 Spieler aus der vergangenen Saison sind noch dabei. Tom Borchardt mit der Nummer 4 im Außenangriff, Nick Breitenbach mit der 11 im Mittelblock, Lukas Pockrand mit der 9 als Universalspieler und Paul Stommel mit der 16 im Zuspiel. Dazu kommen 10 Neuzugänge und diese bringen ordentlich internationale Erfahrung mit. Im Außenangriff tragen Jordan McKee die Nummer 5, Cole Kaczynski die 15 und Jesse Delancey die 18. Im Mittelblock stehen neben Breitenbach jetzt Elliot Collard mit der 3, Sebastian Rösler mit der 10 und Rico Wardlow mit der 23. Auf der Diagonalposition kommt Jacob Harris mit der 8 und Andrei Druta mit der 1 dazu. Und auch beim Zuspiel und auf der Libero-Position gibt es neue Optionen. Neo Laumann trägt die 13, Jacob Riley die 6. Der Kader ist damit auch international aufgestellt. Die Spieler kommen aus Deutschland, Kanada, den USA, den Bahamas und Rumänien. Auch auf der Trainerbank gibt es einen Neustart. Der Kanadier Brad Hudson übernimmt als neuer Head Coach und soll die neu formierte Mannschaft durch die Saison führen. Unterstützt wird er vom Australier Jack Payne, der als Co-Trainer Teil des neuen Trainerteams ist. Eine komplett neue Mannschaft muss sich also erst finden. Die ersten Eindrücke aus der Vorbereitung stimmen Geschäftsführer Lukas Thielemann aber positiv.
4: Auch bisher, Testspiele liefen, glaube ich, sehr zufriedenstellend. Hatten bisher 3, haben davon 2 gewonnen, 1 unentschieden. Unentschieden, untypisches Ergebnis. Im Testspiel durchaus möglich. Haben natürlich viel probiert, viel getestet, wie im Testspiel das eben so ist, zumindest in der ersten Liga. Ich kann nicht für andere Sportarten sprechen oder für andere Ligen, aber wir machen es eigentlich immer so, dass weniger das Augenmerk auf dem Sieg liegt oder den unbedingt haben zu wollen, sondern vielmehr verschiedene Sachen mal anzutesten, Spieler in verschiedene Situationen mal reinzuschmeißen. Aber wenn wir jetzt, ich sag mal, drauf schauen, dass, wie wir so mit unserer vermeintlichen Startsechs gespielt haben, dann war das schon sehr gut, auch in dem Spiel, was wir unentschieden gespielt haben.
3: 3 Testspiele, 2 Siege und ein Unentschieden. Dabei ging es weniger darum, unbedingt jedes Spiel zu gewinnen. Vielmehr sollten die neuen Spieler verschiedene Situationen kennenlernen und die Mannschaft unterschiedliche Formationen testen. Seit rund 2 Wochen trainiert der komplette Kader gemeinsam. Bis zum ersten Pflichtspiel bleibt trotzdem nicht mehr viel Zeit.
4: Wir sind jetzt seit 2 Wochen so mit der vollen Truppe zusammen, können viel auch in der Komplexität trainieren. Und das tut uns schon gut. Jetzt haben wir noch eine volle Woche bis zur Pokalquali als allererstes Pflichtspiel. Dann ja nochmal 1,5 Wochen bis zum ersten Ligaspiel. Und die Zeit müssen wir gut nutzen, aber ich denke aktuell alles erfolgsversprechend.
3: Der erste große Härtetest vor heimischem Publikum wartet dann in der Bundesliga. Die Netzhoppers sind zu Gast in der SWH-Arena. Gegen die Mannschaft wurde in den Vorbereitungen bereits getestet. Das Ergebnis 2:2, allerdings mit einer deutlich veränderten Aufstellung. Für Thielemann zählt deshalb am ersten Spieltag vor allem eines.
4: Aber am Ende, ich glaube, überrascht es keinen, wenn ich sage, wir wollen das Spiel gewinnen. Zählt da quasi nichts als der Sieg. Erstes Heimspiel, schlagbarer Gegner mit den Netzhoppers, die dann hier zu Gast sein werden.
3: Neben dem neuen Kader müssen sich die Goats in dieser Saison auch auf einige neue Regeln einstellen. Bis zu 8 Wechsel sind möglich. Außerdem darf der Ball auf der eigenen Seite unter bestimmten Bedingungen die Hallendecke berühren. Und auch beim Zuspiel und beim sogenannten Powertip wurden die Regeln geändert. Für die neu formierte Mannschaft heißt das, noch mehr neue Abläufe, die im Training sitzen müssen.
4: Wurden jetzt über den Sommer in den internationalen Wettbewerben mit den Nationalteams Regeln getestet, die ja immer mehr dahin gehen, dass das Spiel verständlicher wird für den neuen Zuschauer, dass weniger Unterbrechungen sind, weniger komplizierte Regeln. Man passt jetzt Kleinigkeiten an, wie zum Beispiel, dass 8 anstatt 6 Wechsel möglich sind. Man passt aber eben auch größere Dinge an, dass der Zuspielkontakt hat sich ja im letzten Jahr schon geändert. Es gibt keinen technischen Fehler mehr im Zuspiel. Jetzt kommt als Riesenneuerung dazu, dass quasi eine Deckenberührung erlaubt ist auf eigener Seite. Also der Ball muss auf der eigenen Seite die Decke berühren und auch auf der eigenen Seite bleiben. Aber dann ist quasi eine Deckenberührung kein Fehler mehr. Wird natürlich auch nochmal viel ändern. Du brauchst kein Libero mehr zwingend in deinem Team. Du kannst auch komplett ohne Libero spielen. Das war bei einer Mindestanzahl von 12 Spielern so bisher auch nicht. Und so haben sich schon ein paar Sachen geändert, wo wir natürlich gespannt sind. Auch der sogenannte Power-Tip hat sich geändert, wird quasi wieder rausgenommen, regeltechnisch, dass das längere Führen des Balls nicht mehr möglich ist und ein technischer Fehler geahndet wird. Und das ändert natürlich auf dem Level das Spiel schon enorm.
3: 4 bekannte Spieler, 10 Neuzugänge und ein komplett neuer Trainerstab. Die Cerebrix Volleygoals starten mit einer Mannschaft in die neue Saison, die sich in vielen Bereichen erst noch finden muss. Die Vorbereitung macht Mut. Jetzt muss sich zeigen, ob aus den vielen neuen Gesichtern auch auf dem Feld schnell eine Einheit wird. Der erste Pflichtspielauftritt steht unmittelbar bevor.
0: Zur SES-Boxgala am Samstag in Aschersleben ist nun auch der Gegner von Julian Vogel angereist. Es handelt sich um den Franzosen Bakary Diallo, der im Superweltergewicht Julian Vogel die Junioren-Weltmeisterschaft abspenstig machen will. Zwar hält sich der Franzose für den besseren Boxer, Julian Vogel wird aber seinen Heimvorteil in Aschersleben in die Waagschale werfen, denn seine Fans wollen versuchen, ihm den richtigen Rahmen für den Kampf zu bieten. Den zweiten Hauptkampf soll Arthur Reis austragen, er wird im Supermittelgewicht gegen den Italiener Ismaili Arud boxen. Und im zweiten Titelkampf am Samstag wird Arminius Rolle, der jüngste deutsche Profiboxer, gegen den Bosnier Amikan Sepic um internationale deutsche Meisterschaft kämpfen. Der Kampfabend in der Ballhausarena in Aschersleben soll um 19 Uhr beginnen. Das MDR-Fernsehen wird sich erst für die Hauptkämpfe um 22.30 Uhr dazuschalten. 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
6: Die MDF1 Wettervorhersage für den 8. und 9. Oktober. In der Nacht zum Freitag ist der Himmel teils wolkig, teils nur gering bewölkt. Es wird überwiegend trocken sein. Die Nachttemperaturen liegen bei 10 bis 8 Grad. Der Wind weht weiterhin schwach bis mäßig und in Böen aus westlicher Richtung. Am Freitag ist der Himmel den ganzen Tag über stark bewölkt. Am Nachmittag kommt dann ausgiebiger Regen dazu. Die Temperaturen steigen nicht über 13 Grad an. Der Wind weht mäßig und weiterhin böig aus südwestlicher Richtung. Die weiteren Aussichten bis zum Montag. In den nächsten Tagen wird das Wetter ungemütlich bleiben, denn der Herbst ist angekommen. Der Himmel ist voller dichter Wolken, es gibt kaum noch Sonnenschein und immer wieder fallen Regenschauer.
0: Die Theaterregisseurin Caroline Miller hat sich für die Gedenkveranstaltung zum Anschlag von Halle im Jahr 2019 über ein Jahr mit der Thematik, dem jüdischen Leben, Betroffenen und Opfergruppen befasst und daraus das Stück und nächsten Mittwoch Erinnern ist Heimat verfasst. Es soll am Freitag im Rahmen einer szenischen Lesung im NT-Schaufenster aufgeführt werden. Um 16 Uhr beginnt die Lesung mit anschließendem Publikumsgespräch. Um Lichtverschmutzung des Nachthimmels soll es in einer Nachtwanderung gehen, den die Leopoldiner und das Planetarium veranstalten. Dabei wird man sich der Frage widmen, was die zunehmende Lichtverschmutzung für Mensch, Natur und den Blick auf den Sternenhimmel bedeutet. Treffpunkt ist um 19 Uhr am Leopoldiner Hauptgebäude und dann begibt man sich in 4 Gruppen auf den Weg zum Planetarium, wobei man genug Zeit finden wird, die unterschiedlichsten Auswirkungen künstlichen Lichts zu illustrieren. Der Eintrag ist frei. Ja, und danach ist bestimmt genug Zeit, sich unsere Freitagssendung anzusehen. Ab 18 Uhr gibt es sie immer zur vollen Stunde. Zunächst mit dem Direktmagazin und im Anschluss mit dem Neuen aus dem Talkwerk. Ich hoffe, Sie sind dann wieder mit dabei. Bis dann, auf Wiederfernsehen und bleiben Sie gesund.

0: Mit großer Sorge betrachtet das Innenministerium die Tatsache, dass extremistische Ideologien zunehmend auch Kinder und Jugendliche erreichen. Zu diesem Ergebnis kommt der Verfassungsschutz des Landes Sachsen-Anhalt auf seiner jährlichen Fachtagung, diesmal zum Thema Jugend und Extremismus. An der Tagung nahmen nicht nur Vertreter der Sicherheitsbehörden teil, sondern auch Landesverwaltung, Politiker, Wissenschaftler und Vertreter der Zivilgesellschaft. Man zog das Fazit, doch bitte genauer hinzuschauen, denn über die sozialen Medien oder Nachrichtendienste werden extremistische Inhalte in kürzester Zeit verbreitet und gezielt an junge Menschen herangetragen. Deswegen sind nicht nur die Sicherheitsbehörden gefragt, sondern auch Eltern, die Schulen oder Vereine. Sie müssten Warnsignale erkennen und Radikalisierungsprävention als gesellschaftliche Aufgabe begreifen. Und damit ein herzliches Willkommen zum MDF1 Direktmagazin am Donnerstag. Der Verfassungsschutz stellte fest, dass sich immer mehr junge Menschen verfassungsfeindlichen Gruppierungen anschließen, sowohl im links- als auch im rechtsextremistischen Spektrum. Außerdem beobachtete man eine Online-Radikalisierung junger Muslime zum Islamismus. Die Erkenntnisse, auch mit konkreten Zahlen, wurden im Verfassungsschutzbericht veröffentlicht, den man auf der Internetseite des Innenministeriums nachlesen kann.
1: Mehr als 1400 Tiere finden jährlich ihr temporäres Zuhause im Magdeburger Tierheim. Darunter natürlich eine Vielzahl an Hunden und Katzen, sowie Vögel, Reptilien, Kleintiere wie Kaninchen oder Meerschweinchen und gelegentlich auch hilfsbedürftige Wildtiere wie dieser Raubvogel, der sich hier entspannt von einer Verletzung erholen darf. Ausreichend Futter, die nötigen Hygiene- und Gesundheitsstandards und viele kleine Dinge, um den Alltag der tierischen Einwohner so stressfrei wie möglich zu gestalten. All das kann das Tierheim nur mit der entsprechenden finanziellen Hilfe von außerhalb garantieren. In diesem Rahmen stellte der Wohnraumanbieter Argo Residential dem Tierheim bereits im vergangenen Jahr 5.000 Euro für wichtige Sanierungsarbeiten zur Verfügung. Eine großzügige Spende, die das Unternehmen in diesem Jahr nicht nur wiederholen, sondern gleich vervierfachen wollte.
2: Wir freuen uns auch ganz sehr, dass wir, also auch als Belegschaft natürlich, dass wir die Spende so erhöhen konnten. Das ist natürlich auch der Leistung von allen, die bei uns arbeiten, gegeben. Dafür sind wir auch ganz sehr dankbar. Wir haben eine immer stetig weiter wachsende Belegschaft, aber auch eine immer stetig weiter wachsende Mieteranzahl in all unseren Standorten, natürlich auch in Magdeburg. Und dass uns das ermöglicht, dass wir hier so viel helfen können. Das freut uns natürlich auch sehr.
1: Mit den Spendengeldern vom vergangenen Jahr konnte das Tierheim einen Großteil der sanierungsbedürftigen Böden in den Hundezwingern erneuern. Mit der diesjährigen Unterstützung in Höhe von 20.000 Euro, die im Beisein der Oberbürgermeisterin und des Sozialbeigeordneten überreicht wurden, möchte man diese Arbeiten nun abschließen. Der Rest soll diesmal den Katzen vor Ort zugutekommen.
3: Wirklich schon eine außergewöhnlich hohe Summe, was nicht alltäglich ist bei uns. Aber wir haben auch schon ganz konkrete Vorstellungen, was wir damit machen. Wir wollen gerne unsere Katzenquarantänestation sanieren. Wir brauchen neue Käfige, Unterbringungsmöglichkeiten für die Katzen, die einzeln zu uns kommen. Und da ja mittlerweile die Materialpreise auch sehr hoch sind, ist das wirklich eine gute Ergänzung zu unseren Maßnahmen, die wir jetzt in den nächsten Jahren in Angriff nehmen wollen.
1: Schließlich sollen die 400 bis 500 Katzen, die das Tierheim pro Jahr aufnimmt, sich während ihres Aufenthalts wohlfühlen, auch wenn sich dieser bei Katzen meist deutlich kürzer gestaltet als bei Hunden und vor allem bei sehr großen Hunden, die sich oft nur schwer weitervermitteln lassen.
3: Die meisten sind Bürger, die nur eine Wohnung haben, die so in der ein Tier, so Haustier suchen für die Wohnung. Und da ist dann immer das Kriterium, wie groß der Hund sein muss oder wie viel Auslauf er braucht. Das ist dann immer, muss alles zusammenpassen. Und da sind natürlich die kleineren Hunde schneller vermittelt als die größeren, die doch ein bisschen mehr Auslauf brauchen.
1: Wer denkt, die nötigen Voraussetzungen für einen dieser Vierbeiner zu erfüllen und ihm gerne ein neues Zuhause schenken möchte, einfach telefonisch oder per E-Mail beim Tierheim melden oder persönlich vorbeischauen.
0: Ab dem 2. November sollen die Straßenbahnen wieder den breiten Weg befahren. Das konkretisierten nun die MVB, die zur Einhaltung des Termins einen Endspurt für die Arbeiten verkündete. Dafür muss man aber für die Zeit der Herbstferien zahlreiche Maßnahmen bündeln, was jedoch

0: eine Sperrung der zentralen Kreuzung Ernst-Reuter-Allee Breiter Weg erforderlich macht. Zwischen dem 17. Oktober und dem 1. November können wegen der Sperrung zwischen dem City-Carré und dem Heumarkt keine Straßenbahn fahren, weshalb die Straßenbahnlinien dann am Hauptbahnhof enden und Ersatzbusse die Fahrgäste zum Heumarkt bringen. Auch der Autoverkehr muss in diesem Zeitraum mit Einschränkungen rechnen. Die Sperrung ist vor allem wegen des Austauschs der Weichen im Kreuzungsbereich erforderlich. Außerdem wird die Oberleitungsanlage erneuert. Gleichzeitig will man aber auch die Gelegenheit nutzen, um an den Haltestellen zwischen Hasselbachplatz und Goldschmiedebrücke sowie entlang der Ernst-Reuter-Allee neue Fahrgastunterstände zu bauen. Die Auswirkungen auf den Straßenbahnverkehr sind umfangreich, weshalb man darum bittet, sich im Internet unter movi.de über alle Fahrplanänderungen zu informieren.
1: Ich verbesserlich? Unter diesem Motto steht das diesjährige Silbersalz Science and Media Festival in Halle. Bei einer Pressekonferenz im Stadthaus haben die Veranstalter das Programm für die 9. Ausgabe vorgestellt.
2: Das diesjährige Festivalthema ist die Medizin der Zukunft. Und unter unserem wunderschönen Motto Ich verbesserlich, was eigentlich alles sagt, stellen wir diese Frage über die verschiedensten Bereiche wie Filme, Diskussionsrunden, Performances. Und diese Frage können wir uns ja auch jeden Morgen selber stellen. Was können wir verbessern?
1: Vom 28. Oktober bis zum 1. November dreht sich dabei alles um die Gesundheit. Von körperlichem und mentalem Wohlbefinden über Ernährung, Schlaf und Prävention bis hin zu medizinischen Innovationen und der Frage, wie weit Selbstoptimierung gehen kann.
2: So, nach 3 Jahren, wo wir ja in der alten Galeria Kaufhaus am Markthaus bleiben durften, in einem großen Gebäude, sind wir über die ganze Stadt verteilt. Und um das Thema Ich verbesserlich und das Thema der Bewegung, wie viel tut Bewegung uns gut, umzusetzen und auch an diese ganzen tollen Standorte heranzuführen, haben wir die Stempelkarte eingeführt, was so wie so eine Art Trimmlichtpfad ist, wo man bei jedem Ort, den man besucht, und einen Stempel bekommt. Und wenn man ins Festivalzentrum zurückgeht, gewinnt man dann einen Preis.
1: Insgesamt sind knapp 100 Programmpunkte an 15 verschiedenen Orten in Halle geplant. Im Mittelpunkt steht dabei in diesem Jahr das ehemalige Xenos-Gebäude in der großen Ulrichstraße 13 bis 15, das erstmals als neues Festivalzentrum dient. Dort gibt es neben der Stempelaktion auch eine Ausstellung, ein Kurzfilmclub sowie Stände von Medienpartnern wie ARD, ZDF und Deutschlandradio. Ganz neu ist auch die XR Empathy Village der Mitteldeutschen Medienförderung. Dort können Besucher mit virtuellen und interaktiven Installationen andere Wahrnehmungen und Lebenssituationen erleben. Dazu kommt das Future Gym, das klassische Vorstellungen von Fitness auf ungewöhnliche Weise hinterfragt. Weitere neue Kunstinstallationen gibt es unter anderem im Neuen Theater, im Planetarium und in der Händelhalle. Man kann dort auch prominente Gäste antreffen. Unter anderem diskutieren Karl Lauterbach und die Forscherin Carmen Scheibenbogen über Forschung und Versorgung. Dazu kommen Live-Podcasts, Filmvorführungen, Workshops und Mitmachangebote für Kinder, Jugendliche und Erwachsene. Ein Wissenschaftsmarkt im Saline-Museum bringt außerdem rund 30 Unternehmen und Organisationen aus Mitteldeutschland zusammen. Eröffnet wird das Festival am 28. Oktober mit der Performance Shrink 01995 des belgischen Künstlers Lawrence Malstaff in der Ulrichskirche. Wer Wissenschaft, Film und Kunst also einmal aus ungewöhnlichen Perspektiven erleben möchte, sollte sich jetzt rechtzeitig Tickets sichern.
2: Also an die Tickets kommt man am besten online ran über unsere Webseite oder aber auch, wir haben ab dem 21. Oktober auf dem Marktplatz wieder die Ticketbox stellen, wo man sich auch informieren kann, Tickets sich reservieren kann. Alle Angebote sind wieder kostenfrei, aber wir empfehlen natürlich wie immer, sich Tickets vorab zu reservieren und zu sichern, damit man auch in die Veranstaltungen, die man gerne gehen würde, auch wirklich reinkommt.
0: Die Bundespolizei, zuständig für die Sicherheit beim Zugreiseverkehr und auf den Bahnhöfen im Land, versucht in dieser Woche Reisende über den Schutz vor Taschen- und Handgepäcksdiebstählen aufzuklären. Die Aktion ist Bestandteil der Präventionswoche zum Thema Taschendiebstahl und Diebstahl in Lebensmittelgeschäften. Reisende sollten demnach ihre Wertsachen, insbesondere in Menschenmengen, im Blick behalten, Taschen mit der Verschlussseite zum Körper tragen und Wertgegenstände niemals unbeaufsichtigt lassen. Wer einen Diebstahl beobachtet oder selbst zum Opfer wurde, sollte auf sich aufmerksam machen, die Polizei informieren und sich möglichst viele Merkmale des Tatverdächtigen merken. Neben einer entsprechenden Anzeige sollte man entwendete Bank- oder Kreditkarten sofort sperren lassen. Dafür gibt es den Sperrnotruf 116 116. 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

Willkommen zurück. Mit einem Sieg im Gepäck kehrten die SCM-Handballer aus Polen zurück. Beim Topclub Industria Kielce konnte man 35:30 gewinnen und festigte so die Tabellenführung in seiner Gruppe der EHF Champions League. Dabei machten es die Polen ihren Gästen aus Magdeburg nicht einfach. Lange Zeit konnten sie immer wieder ausgleichen. Erst kurz vor der Halbzeitpause gelang es dem SCM, einen 2-Tore-Vorsprung herauszuspielen. Mit dem ging es dann auch in die Kabinen. Nach der Pause hatte der SCM die Nase immer ein wenig vorn und im weiteren Verlauf gelang es, diesen Vorsprung zu verfestigen und auszubauen. Trainer Wiegert bewertete das Ergebnis sehr positiv, denn in Kielce zu gewinnen ist noch nie einfach gewesen. Jetzt haben die Magdeburger erst einmal ein paar

0: es nun erstmals auch eine Jahreskarte. Diese wurde am 29. September vorgestellt und eröffnet Besuchern die Möglichkeit, das Museum ein ganzes Jahr lang zu erleben. Doch die Jahreskarte bietet noch weit mehr.
1: Also hier ist das gute Stück und die Jahreskarte wird das erste Mal aufgelegt für das Technikmuseum und sie soll dazu dienen, eine weitere Unterstützung von allen Dessauern und Dessauern oder auch von unseren Besuchern aus dem Umland ein wenig einzufordern, weil wir sind sehr glücklich darüber, dass wir diese Jahreskarte ins Leben gerufen haben. Sie soll eine kleine Sammleredition bilden, wo jedes Jahr neue Motive draufkommen. Und die Vorteile der Jahreskarte sind eigentlich relativ einfach. Derjenige, der die Jahreskarte vorzeigt, kann also praktisch das ganze nächste Jahr 2027 hier eben halt unser Technikmuseum besuchen.
0: Da das Museum zu einem großen Teil vom Engagement zahlreicher ehrenamtlicher Helfer lebt, ist es auf Unterstützung und Spenden angewiesen. Mit den Einnahmen aus dem Verkauf der Jahreskarten sollen auch künftig neue Projekte umgesetzt und weitere Ideen verwirklicht werden.
1: Wir möchten ganz gerne mit den Einnahmen, die wir aus dem Verkauf dieser Jahreskarte haben, dann eben halt einige Modernisierungen an unserem wunderschönen Museum durchführen und dazu dient dieser dementsprechende Beitrag. Wir sitzen jetzt hier mehr oder weniger an den Arbeitsplätzen, die unsere Kollegen eben halt eingerichtet haben und noch an verschiedenen Modellen zu arbeiten. Wenn man jetzt mal einfach so Richtung Decke gucken würde, würde man feststellen, dass das eine oder andere Fenster undicht ist. Und genau das wollen wir einfach damit beheben. Wir wollen also das Geld nutzen, um eben halt Förderanträge zu stellen. Dort brauchen wir einen gewissen Eigenanteil dazu. Und unsere Dachfläche hat es wirklich dringend nötig, um eben halt mal ein klein wenig eben saniert zu werden. Oder besser gesagt, damit unsere Kollegen hier nicht im Regen stehen.
0: Auch für das kommende Jahr stehen bereits weitere Ideen und Projekte in den Startlöchern. Das Museum entwickelt sich stetig weiter und möchte seinen Gästen neben den zahlreichen historischen Exponaten künftig noch mehr bieten. So dürfen sich große und kleine Technikbegeisterte auf zusätzliche Attraktionen freuen.
1: Also wir haben ganz viele neue Projekte, auch die wir im 2027 anstoßen wollen. Und dazu gehört unter anderem, dass wir einen kleinen Buchladen eröffnen werden. Das heißt also keinen Buchladen im Sinne von einer Bibliothek, also im Sinne von einem Laden, sondern mehr oder weniger eben halt Bücher zur Verfügung stellen, die der eine oder andere Gast vielleicht mitbringt, weil er sie ausgelesen hat und die jemand anders dann eben halt sich dann eben halt abholen kann, hier lesen kann. Wir werden deswegen versuchen, einen Kühlwaggon von Waggonbau umzubauen, wo wir dann diese dementsprechende Bibliothek oder diese dementsprechende Ausgabe dann eben halt einrichten können, wo sich denn der Gast dann auch im Frühjahr oder im Sommer dann auch draußen hinsetzen kann und kann eigentlich noch eine Runde lesen.
0: Die Jahreskarte lohnt sich also. Sie kostet 60 Euro und ist auf 200 Stück limitiert, hat also echten Sammlercharakter. Erwerben kann man die Karte ausschließlich beim Technikmuseum Hugo Junkers, entweder an der Kasse vor Ort oder online. Der Förderverein freut sich auf zahlreiche Besucher.
2: Neue Saison, neuer Kader, neuer Trainerstab. Bei den Cerebrix Volleygoats ist kaum etwas so geblieben, wie es war. 4 Spieler aus der vergangenen Saison sind noch dabei. Tom Borchardt mit der Nummer 4 im Außenangriff, Nick Breitenbach mit der 11 im Mittelblock, Lukas Pockrand mit der 9 als Universalspieler und Paul Stommel mit der 16 im Zuspiel. Dazu kommen 10 Neuzugänge und diese bringen ordentlich internationale Erfahrung mit. Im Außenangriff tragen Jordan McKee die Nummer 5, Cole Kaczynski die 15 und Jesse Delancey die 18. Im Mittelblock stehen neben Breitenbach jetzt Elliot Collard mit der 3, Sebastian Rösler mit der 10 und Rico Wardlow mit der 23. Auf der Diagonalposition kommt Jacob Harris mit der 8 und Andrei Druta mit der 1 dazu. Und auch beim Zuspiel und auf der Libero-Position gibt es neue Optionen. Neo Laumann trägt die 13, Jacob Riley die 6. Der Kader ist damit auch international aufgestellt. Die Spieler kommen aus Deutschland, Kanada, den USA, den Bahamas und Rumänien. Auch auf der Trainerbank gibt es einen Neustart. Der Kanadier Brad Hudson übernimmt als neuer Head

0: Coach und soll die neu formierte Mannschaft durch die Saison führen. Unterstützt wird er vom Australier Jack Payne, der als Co-Trainer Teil des neuen Trainerteams ist. Eine komplett neue Mannschaft muss sich also erst finden. Die ersten Eindrücke aus der Vorbereitung stimmen Geschäftsführer Lukas Thielemann aber positiv.
1: Auch bisher, Testspiele liefen, glaube ich, sehr zufriedenstellend. Hatten bisher 3, haben davon 2 gewonnen, 1 unentschieden. Unentschieden, untypisches Ergebnis. Im Testspiel durchaus möglich. Haben natürlich viel probiert, viel getestet, wie im Testspiel das eben so ist, zumindest in der ersten Liga. Ich kann nicht für andere Sportarten sprechen oder für andere Ligen, aber wir machen es eigentlich immer so, dass weniger das Augenmerk auf dem Sieg liegt oder den unbedingt haben zu wollen, sondern vielmehr verschiedene Sachen mal anzutesten, Spieler in verschiedene Situationen mal reinzuschmeißen. Aber wenn wir jetzt, ich sag mal, drauf schauen, dass, wie wir so mit unserer vermeintlichen Startsechs gespielt haben, dann war das schon sehr gut, auch in dem Spiel, was wir unentschieden gespielt haben.
0: 3 Testspiele, 2 Siege und ein Unentschieden. Dabei ging es weniger darum, unbedingt jedes Spiel zu gewinnen. Vielmehr sollten die neuen Spieler verschiedene Situationen kennenlernen und die Mannschaft unterschiedliche Formationen testen. Seit rund 2 Wochen trainiert der komplette Kader gemeinsam. Bis zum ersten Pflichtspiel bleibt trotzdem nicht mehr viel Zeit.
1: Wir sind jetzt seit 2 Wochen so mit der vollen Truppe zusammen, können viel auch in der Komplexität trainieren. Und das tut uns schon gut. Jetzt haben wir noch eine volle Woche bis zur Pokalquali als allererstes Pflichtspiel. Dann ja nochmal 1,5 Wochen bis zum ersten Ligaspiel. Und die Zeit müssen wir gut nutzen, aber ich denke aktuell alles erfolgsversprechend.
0: Der erste große Härtetest vor heimischem Publikum wartet dann in der Bundesliga. Die Netzhoppers sind zu Gast in der SWH-Arena. Gegen die Mannschaft wurde in den Vorbereitungen bereits getestet. Das Ergebnis 2:2. Allerdings mit einer deutlich veränderten Aufstellung. Für Thielemann zählt deshalb am ersten Spieltag vor allem eines.
1: Aber am Ende, ich glaube, überrascht es keinen, wenn ich sage, wir wollen das Spiel gewinnen. Zählt da quasi nichts als der Sieg. Erstes Heimspiel, schlagbarer Gegner mit den Netzhoppers, die dann hier zu Gast sein werden.
0: Neben den neuen Kader müssen sich die Goats in dieser Saison auch auf einige neue Regeln einstellen. Bis zu 8 Wechsel sind möglich. Außerdem darf der Ball auf der eigenen Seite unter bestimmten Bedingungen die Hallendecke berühren. Und auch beim Zuspiel und beim sogenannten Powertip wurden die Regeln geändert. Für die neu formierte Mannschaft heißt das, noch mehr neue Abläufe, die im Training sitzen müssen.
1: Wurden jetzt über den Sommer in den internationalen Wettbewerben mit den Nationalteams Regeln getestet, die ja immer mehr dahin gehen, dass das Spiel verständlicher wird für den neuen Zuschauer, dass weniger Unterbrechungen sind, weniger komplizierte Regeln. Man passt jetzt Kleinigkeiten an, wie zum Beispiel, dass 8 anstatt 6 Wechsel möglich sind. Man passt aber eben auch größere Dinge an, dass der Zuspielkontakt hat sich ja im letzten Jahr schon geändert. Es gibt keinen technischen Fehler mehr im Zuspiel. Jetzt kommt als Riesenneuerung dazu, dass quasi eine Deckenberührung erlaubt ist auf eigener Seite. Also der Ball muss auf der eigenen Seite die Decke berühren und auch auf der eigenen Seite bleiben. Aber dann ist quasi eine Deckenberührung kein Fehler mehr. Wird natürlich auch nochmal viel ändern. Du brauchst kein Libero mehr zwingend in deinem Team. Du kannst auch komplett ohne Libero spielen. Das war bei einer Mindestanzahl von 12 Spielern so bisher auch nicht. Und so haben sich schon ein paar Sachen geändert, wo wir natürlich gespannt sind. Auch der sogenannte Power-Tip hat sich geändert, wird quasi wieder rausgenommen, regeltechnisch, dass das längere Führen des Balls nicht mehr möglich ist und ein technischer Fehler geahndet wird. Und das ändert natürlich auf dem Level das Spiel schon enorm.
0: 4 bekannte Spieler, 10 Neuzugänge und ein komplett neuer Trainerstab. Die Cerebrix Volleygoats starten mit einer Mannschaft in die neue Saison, die sich in vielen Bereichen erst noch finden muss. Die Vorbereitung macht Mut. Jetzt muss sich zeigen, ob aus den vielen neuen Gesichtern auch auf dem Feld schnell eine Einheit wird. Der erste Pflichtspielauftritt steht unmittelbar bevor.
2: Zur SES-Boxgala am Samstag in Aschersleben ist nun auch der Gegner von Julian Vogel angereist. Es handelt sich um den Franzosen Bakary Diallo. der im Superweltergewicht Julian Vogel die Junioren-Weltmeisterschaft abspenstig machen will. Zwar hält sich der Franzose für den besseren Boxer, Julian Vogel wird aber seinen Heimvorteil in Aschersleben in die Waagschale werfen, denn seine Fans wollen versuchen, ihm den richtigen Rahmen für den Kampf zu bieten. Den zweiten Hauptkampf soll Arthur Reis austragen. Er wird im Supermittelgewicht gegen den Italiener Ismaili Arud boxen. Und im zweiten Titelkampf am Samstag wird Arminius Rolle, der jüngste deutsche Profiboxer, gegen den Bosnier Amikan Sepic um internationale deutsche Meisterschaft kämpfen. Der Kampfabend in der Ballhausarena in Aschersleben soll um 19 Uhr beginnen. Das MDR-Fernsehen wird sich erst für die Hauptkämpfe um 22.30 Uhr dazuschalten. 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
4: Die MDF1 Wettervorhersage für den 8. und 9. Oktober. In der Nacht zum Freitag ist der Himmel teils wolkig, teils nur gering bewölkt. Es wird überwiegend trocken sein. Die Nachttemperaturen liegen bei 10 bis 8 Grad. Der Wind weht weiterhin schwach bis mäßig und in Böen aus westlicher Richtung. Am Freitag ist der Himmel den ganzen Tag über stark bewölkt. Am Nachmittag kommt dann ausgiebiger Regen dazu. Die Temperaturen steigen nicht über 13 Grad an. Der Wind weht mäßig und weiterhin böig aus südwestlicher Richtung. Die weiteren Aussichten bis zum Montag. In den nächsten Tagen wird das Wetter ungemütlich bleiben, denn der Herbst ist angekommen. Der Himmel ist voller dichter Wolken, es gibt kaum noch Sonnenschein und immer wieder fallen Regenschauer.
2: Zur digitalen Nachtmusik wird am Freitag in das Gesellschaftshaus eingeladen. Die Pianistin und Sängerin Lisa Morgenstern wird eigene Kompositionen auf die Bühne bringen. Sie hat dazu den Blechbläser Rieke Hui und Jo Flüeler am Violoncello dabei. Lisa Morgenstern wandelt in ihren Bühnenauftritten mit eigenen Kompositionen zwischen klassischem Konzert und elektronischer Performance. Das Konzert wird um 21 Uhr beginnen und dazu kostet es 20 Euro an der Abendkasse. Ja, da ist zuvor natürlich noch genug Zeit, sich unsere Freitagssendung anzusehen. Ab 18 Uhr zunächst mit dem Direktmagazin und im Anschluss mit Neuen aus dem Talkwerk. Ich hoffe, Sie sind dann wieder mit dabei. Bis dann, auf Wiedersehen und bleiben Sie gesund.

Mit großer Sorge betrachtet das Innenministerium die Tatsache, dass extremistische Ideologien zunehmend auch Kinder und Jugendliche erreichen. Zu diesem Ergebnis kommt der Verfassungsschutz.

0: Des Landes Sachsen-Anhalt auf seiner jährlichen Fachtagung, diesmal zum Thema Jugend und Extremismus. An der Tagung nahmen nicht nur Vertreter der Sicherheitsbehörden teil, sondern auch Landesverwaltung, Politiker, Wissenschaftler und Vertreter der Zivilgesellschaft. Man zog das Fazit, doch bitte genauer hinzuschauen, denn über die sozialen Medien oder Nachrichtendienste werden extremistische Inhalte in kürzester Zeit verbreitet und gezielt an junge Menschen herangetragen. Deswegen sind nicht nur die Sicherheitsbehörden gefragt, sondern auch Eltern, die Schulen oder Vereine. Sie müssten Warnsignale erkennen und Radikalisierungsprävention als gesellschaftliche Aufgabe begreifen. Und damit ein herzliches Willkommen zum MDF1 Direktmagazin am Donnerstag. Der Verfassungsschutz stellte fest, dass sich immer mehr junge Menschen verfassungsfeindlichen Gruppierungen anschließen, sowohl im links- als auch im rechtsextremistischen Spektrum. Außerdem beobachtete man eine Online-Radikalisierung junger Muslime zum Islamismus. Die Erkenntnisse, auch mit konkreten Zahlen, wurden im Verfassungsschutzbericht veröffentlicht, den man auf der Internetseite des Innenministeriums nachlesen kann.
1: Ich verbesserlich? Unter diesem Motto steht das diesjährige Silbersalz Science and Media Festival in Halle. Bei einer Pressekonferenz im Stadthaus haben die Veranstalter das Programm für die 9. Ausgabe vorgestellt.
2: Das diesjährige Festivalthema ist die Medizin der Zukunft. Und unter unserem wunderschönen Motto Ich verbesserlich, was eigentlich alles sagt, stellen wir diese Frage über die verschiedensten Bereiche wie Filme, Diskussionsrunden, Performances. Und diese Frage können wir uns ja auch jeden Morgen selber stellen. Was können wir verbessern?
1: Vom 28. Oktober bis zum 1. November dreht sich dabei alles um die Gesundheit, von körperlichem und mentalem Wohlbefinden über Ernährung, Schlaf und Prävention bis hin zu medizinischen Innovationen und der Frage, wie weit Selbstoptimierung gehen kann.
2: So, nach 3 Jahren, wo wir ja in der alten Galeria Kaufhaus am Markthaus bleiben durften, in einem großen Gebäude, sind wir über die ganze Stadt verteilt. Und um das Thema Ich verbesserlich und das Thema der Bewegung, wie viel tut Bewegung uns gut, umzusetzen und auch an diese ganzen tollen Standorte heranzuführen, haben wir die Stempelkarte eingeführt, was so wie so eine Art Trimmlichtpfad ist, wo man bei jedem Ort, den man besucht, und einen Stempel bekommt. Und wenn man ins Festivalzentrum zurückgeht, gewinnt man dann einen Preis.
1: Insgesamt sind knapp 100 Programmpunkte an 15 verschiedenen Orten in Halle geplant. Im Mittelpunkt steht dabei in diesem Jahr das ehemalige Xenos-Gebäude in der großen Ulrichstraße 13 bis 15, das erstmals als neues Festivalzentrum dient. Dort gibt es neben der Stempelaktion auch eine Ausstellung, einen Kurzfilmclub sowie Stände von Medienpartnern wie ARD, ZDF und Deutschlandradio. Ganz neu ist auch die XR Empathy Village der mitteldeutschen Medienförderung. Dort können Besucher mit virtuellen und interaktiven Installationen andere Wahrnehmungen und Lebenssituationen erleben. Dazu kommt das Future Gym, das klassische Vorstellungen von Fitness auf ungewöhnliche Weise hinterfragt. Weitere neue Kunstinstallationen gibt es unter anderem im neuen Theater, im Planetarium und in der Händelhalle. Man kann dort auch prominente Gäste antreffen. Unter anderem diskutieren Karl Lauterbach und die Forscherin Carmen Scheibenbogen über Forschung und Versorgung. Dazu kommen Live-Podcasts, Filmvorführungen, Workshops und Mitmachangebote für Kinder, Jugendliche und Erwachsene. Ein Wissenschaftsmarkt im Saline-Museum bringt außerdem rund 30 Unternehmen und Organisationen aus Mitteldeutschland zusammen. Eröffnet wird das Festival am 28. Oktober mit der Performance Shrink 01995 des belgischen Künstlers Lawrence Marsdorf in der Ulrichskirche. Wer Wissenschaft, Film und Kunst also einmal aus ungewöhnlichen Perspektiven erleben möchte, sollte sich jetzt rechtzeitig Tickets sichern.
2: Also an die Tickets kommt man am besten online ran über unsere Webseite oder aber auch, wir haben ab dem 21. Oktober auf dem Marktplatz wieder die Ticketbox stellen, wo man sich auch informieren kann, Tickets sich reservieren kann. Alle Angebote sind wieder kostenfrei, aber wir empfehlen natürlich wie immer, sich Tickets vorab zu reservieren und zu sichern, damit man auch in die Veranstaltungen, in die man gerne gehen würde, auch wirklich reinkommt.
0: Wer im kommenden Jahr heiraten möchte, der hat ab sofort die Möglichkeit, Wunschtermine für Trauungen beim Standesamt anzumelden, da aufgrund von Sanierungsarbeiten die Trauzimmer im Stadthaus und in der Moritzburg im nächsten Jahr voraussichtlich nicht oder nur eingeschränkt zur Verfügung stehen, bietet man 2 neue Trauungsorte an. Zum einen den historischen Saal im Christian-Wolff-Haus im Stadtmuseum und zum anderen die Konzerthalle Ulrichskirche auf der Empore oder im Innenhof.

0: Darüber hinaus bleibt es bei den Trauzimmern im Ratshof, im Planetarium, im Händelhaus, auf den Hausmannstürmen sowie im Krug zum Grünen Kranze. Allerdings muss man beachten, dass bei Hochzeiten in diesen Örtlichkeiten, also dem Ratshof, zusätzliche Gebühren anfallen können. Zuletzt noch der Hinweis, dass man die Reservierungen nur telefonisch unter der hallischen Rufnummer 2210 vornehmen kann. Eine besondere Ausnahme für diesen wichtigen Tag, wo man ansonsten in Halle schon viele Dinge auf digitalem Wege erledigen kann.
1: Mehr als 1400 Tiere finden jährlich ihr temporäres Zuhause im Magdeburger Tierheim. Darunter natürlich eine Vielzahl an Hunden und Katzen, sowie Vögel, Reptilien, Kleintiere wie Kaninchen oder Meerschweinchen und gelegentlich auch hilfsbedürftige Wildtiere wie dieser Raubvogel, der sich hier entspannt von einer Verletzung erholen darf. Ausreichend Futter, die nötigen Hygiene- und Gesundheitsstandards und viele kleine Dinge, um den Alltag der tierischen Einwohner so stressfrei wie möglich zu gestalten. All das kann das Tierheim nur mit der entsprechenden finanziellen Hilfe von außerhalb garantieren. In diesem Rahmen stellte der Wohnraumanbieter Argo Residential dem Tierheim bereits im vergangenen Jahr 5000 Euro für wichtige Sanierungsarbeiten zur Verfügung. Eine großzügige Spende, die das Unternehmen in diesem Jahr nicht nur wiederholen, sondern gleich vervierfachen wollte.
2: Wir freuen uns auch ganz sehr, dass wir, also auch als Belegschaft natürlich, dass wir die Spende so erhöhen konnten. Das ist natürlich auch der Leistung von allen, die bei uns arbeiten, gegeben. Dafür sind wir auch ganz sehr dankbar. Wir haben eine immer stetig weiter wachsende Belegschaft, aber auch eine immer stetig weiter wachsende Mieteranzahl in all unseren Standorten, natürlich auch in Magdeburg. Und dass uns das ermöglicht, dass wir hier so viel helfen können, das freut uns natürlich auch sehr.
1: Mit den Spendengeldern vom vergangenen Jahr konnte das Tierheim einen Großteil der sanierungsbedürftigen Böden in den Hundezwingern erneuern. Mit der diesjährigen Unterstützung in Höhe von 20.000 Euro, die im Beisein der Oberbürgermeisterin und des Sozialbeigeordneten überreicht wurden, möchte man diese Arbeiten nun abschließen. Der Rest soll diesmal den Katzen vor Ort zugutekommen.
3: Wirklich schon eine außergewöhnlich hohe Summe, was nicht alltäglich ist bei uns. Aber wir haben auch schon ganz konkrete Vorstellungen, was wir damit machen. Wir wollen gerne unsere Katzenquarantänestation sanieren. Wir brauchen neue Käfige, Unterbringungsmöglichkeiten für die Katzen, die einzeln zu uns kommen. Und da ja mittlerweile die Materialpreise auch sehr hoch sind, ist das wirklich eine gute Ergänzung zu unseren Maßnahmen, die wir jetzt in den nächsten Jahren in Angriff nehmen wollen.
1: Schließlich sollen die 400 bis 500 Katzen, die das Tierheim pro Jahr aufnimmt, sich während ihres Aufenthalts wohlfühlen, auch wenn sich dieser bei Katzen meist deutlich kürzer gestaltet als bei Hunden und vor allem bei sehr großen Hunden, die sich oft nur schwer weitervermitteln lassen.
3: Die meisten sind Bürger, die nur eine Wohnung haben, die sind ein Tier, so Haustier suchen für die Wohnung. Und da ist dann immer das Kriterium, wie groß der Hund sein muss oder wie viel Auslauf er braucht. Das ist dann immer, muss alles zusammenpassen. Und da sind natürlich die kleineren Hunde schneller vermittelt als die größeren, die doch ein bisschen mehr Auslauf brauchen.
1: Wer denkt, die nötigen Voraussetzungen für einen dieser Vierbeiner zu erfüllen und ihm gerne ein neues Zuhause schenken möchte, einfach telefonisch oder per E-Mail beim Tierheim melden oder persönlich vorbeischauen.
0: Das gerade erst vom Bund der Steuerzahler wegen seiner hohen Kosten kritisierte Zukunftszentrum veranstaltet einen Markt für nützliches Wissen und Nichtwissen im neuen Theater, und zwar am 17. Oktober. Dieser Marktplatz wurde seit 2004 bereits 35 Mal in mittlerweile 13 Ländern veranstaltet, nun also am 17. Oktober in Halle. Eingeladen hat man etwa 90 Experten, mit denen man in 150 Einzelgesprächen begegnen kann. Es geht um Kultur, Wissenschaft und Wirtschaft, rund um das Thema Schichtwechsel. Wem das jetzt zu kryptisch war, aber dennoch mehr erfahren möchte, dem sei die Internetadresse www.zukunftszentrum.info empfohlen. Im Bereich Begegnung Markt findet man die detaillierten Informationen zu dieser Veranstaltung, zu der man sich jedoch vorher anmelden muss, weshalb wir das hier schon heute vermeldeten. Wenn man die Einladung dann bekommt, dann ist der Eintritt dazu frei. Die Reklame.
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0: Willkommen zurück. Mit einem Sieg im Gepäck kehrten die SCM-Handballer aus Polen zurück. Beim Topclub Industria Kielce konnte man 35 zu 30 gewinnen und festigte so die Tabellenführung in seiner Gruppe der EHF Champions League. Dabei machten es die Polen ihren Gästen aus Magdeburg nicht einfach. Lange Zeit konnten sie immer wieder ausgleichen. Erst kurz vor der Halbzeitpause gelang es dem SCM, einen 2-Tore-Vorsprung herauszuspielen. Mit dem ging es dann auch in die Kabinen. Nach der Pause hatte der SCM die Nase immer ein wenig vorn und im weiteren Verlauf gelang es, diesen Vorsprung zu verfestigen und auszubauen. Trainer Wiegert bewertete das Ergebnis sehr positiv, denn in Kielce zu gewinnen ist noch nie einfach gewesen. Jetzt haben die Magdeburger erst einmal ein paar freie Tage, weil der 8. Spieltag in der Bundesliga gegen den Bergischen HC verschoben wurde. Erst am kommenden Mittwoch muss man das Rückspiel gegen Kielce in eigener Halle bestreiten.
1: Das Technikmuseum Hugo Junkers in Dessau ist stets bemüht, seinen Besuchern etwas Neues zu bieten und den Museumsbesuch immer wieder zu einem besonderen Erlebnis zu machen. Getragen und betrieben wird das Museum vom Förderverein Technikmuseum Hugo Junkers Dessau. Neben attraktiven Preisangeboten für Gruppen, Schülern sowie Familien gibt es nun erstmals auch eine Jahreskarte. Diese wurde am 29. September vorgestellt und eröffnet Besuchern die Möglichkeit, das Museum ein ganzes Jahr lang zu erleben. Doch die Jahreskarte bietet noch weit mehr.
2: Also, hier ist das gute Stück und die Jahreskarte wird das erste Mal aufgelegt für das Technikmuseum und sie soll dazu dienen, eine weitere Unterstützung von allen Dessauern und Dessauern oder auch von unseren Besuchern aus dem Umland ein wenig einzufordern, weil wir sind sehr glücklich darüber, dass wir diese Jahreskarte ins Leben gerufen haben. Sie soll eine kleine Sammleredition bilden, wo jedes Jahr neue Motive draufkommen. Und die Vorteile der Jahreskarte sind eigentlich relativ einfach. Derjenige, der die Jahreskarte vorzeigt, kann also praktisch das ganze nächste Jahr 2027 hier eben halt unser Technikmuseum besuchen.
1: Da das Museum zu einem großen Teil vom Engagement zahlreicher ehrenamtlicher Helfer lebt, ist es auf Unterstützung und Spenden angewiesen. Mit den Einnahmen aus dem Verkauf der Jahreskarten sollen auch künftig neue Projekte umgesetzt und weitere Ideen verwirklicht werden.
2: Wir möchten ganz gerne mit den Einnahmen, die wir aus dem Verkauf dieser Jahreskarte haben, dann eben halt einige Modernisierungen an unserem wunderschönen Museum durchführen. Und dazu dient dieser dementsprechende Beitrag. Wir sitzen jetzt hier mehr oder weniger an den Arbeitsplätzen, die unsere Kollegen eben halt eingerichtet haben und noch an verschiedenen Modellen zu arbeiten. Wenn man jetzt mal einfach so Richtung Decke gucken würde, würde man feststellen, dass das eine oder andere Fenster undicht ist. Und genau das wollen wir einfach damit beheben. Wir wollen also das Geld nutzen, um eben halt Förderanträge zu stellen. Dort brauchen wir einen gewissen Eigenanteil dazu. Und unsere Dachfläche hat es wirklich dringend nötig, um eben halt mal ein klein wenig eben saniert zu werden. Oder besser gesagt, damit unsere Kollegen hier nicht im Regen stehen.
1: Auch für das kommende Jahr stehen bereits weitere Ideen und Projekte in den Startlöchern. Das Museum entwickelt sich stetig weiter und möchte seinen Gästen neben den zahlreichen historischen Exponaten künftig noch mehr bieten. So dürfen sich große und kleine Technikbegeisterte auf zusätzliche Attraktionen freuen.
2: Also, wir haben ganz viele neue Projekte, auch die wir 2027 anstoßen wollen. Und dazu gehört unter anderem, dass wir einen kleinen Buchladen eröffnen werden. Das heißt also keinen Buchladen im Sinne von einer Bibliothek, also im Sinne von einem Laden, sondern mehr oder weniger eben halt Bücher zur Verfügung stellen, die der eine oder andere Gast vielleicht mitbringt, weil er sie ausgelesen hat und die jemand anders dann eben halt sich dann eben halt abholen kann, hier lesen kann. Wir werden deswegen versuchen, einen Kühlwaggon von Waggonbau umzubauen, wo wir dann diese dementsprechende Bibliothek oder diese dementsprechende Ausgabe dann eben halt einrichten können, wo sich denn der Gast dann auch im Frühjahr oder im Sommer dann auch draußen hinsetzen kann und kann eigentlich noch eine Runde lesen.
1: Die Jahreskarte lohnt sich also. Sie kostet 60 € und ist auf 200 Stück limitiert, hat also echten Sammlercharakter. Erwerben kann man die Karte ausschließlich beim Technikmuseum Hugo Junkers, entweder an der Kasse vor Ort oder online. Der Förderverein freut sich auf zahlreiche Besucher.
3: Neue Saison, neuer Kader, neuer Trainerstab. Bei den Cerebrix Volleygoats ist kaum etwas so geblieben, wie es war. 4 Spieler aus der vergangenen Saison sind noch dabei. Tom Borchardt mit der Nummer 4 im Außenangriff, Nick Breitenbach mit der 11 im Mittelblock, Lukas Pockrand mit der 9 als Universalspieler und Paul Stommel mit der 16 im Zuspiel. Dazu kommen 10 Neuzugänge und diese bringen ordentlich internationale Erfahrung mit. Im Außenangriff tragen Jordan McKee die Nummer 5, Cole Kaczynski die 15 und Jesse Delancey die 18. Im Mittelblock stehen neben Breitenbach jetzt Elliot Collard mit der 3, Sebastian Rösler mit der 10 und Rico Wardlow mit der 23. Auf der Diagonalposition kommt Jacob Harris mit der 8 und Andrei Druta mit der 1 dazu. Und auch beim Zuspiel und auf der Libero-Position gibt es neue Optionen. Neo Laumann trägt die 13, Jacob Riley die 6. Der Kader ist damit auch international aufgestellt. Die Spieler kommen aus Deutschland, Kanada, den USA, den Bahamas und Rumänien. Auch auf der Trainerbank gibt es einen Neustart. Der Kanadier Brad Hudson übernimmt als neuer Head Coach und soll die neu formierte Mannschaft durch die Saison führen. Unterstützt wird er vom Australier Jack Payne, der als Co-Trainer Teil des neuen Trainerteams ist. Eine komplett neue Mannschaft muss sich also erst finden. Die ersten Eindrücke aus der Vorbereitung stimmen Geschäftsführer Lukas Thielemann aber positiv.
4: Auch bisher, die Testspiele liefen, glaube ich, sehr zufriedenstellend. Hatten bisher 3, haben davon 2 gewonnen, 1 unentschieden. Unentschieden, untypisches Ergebnis. Im Testspiel durchaus möglich. Haben natürlich viel probiert, viel getestet, wie im Testspiel das eben so ist, zumindest in der ersten Liga. Ich kann nicht für andere Sportarten sprechen oder für andere Ligen. Aber wir machen es eigentlich immer so, dass weniger das Augenmerk auf dem Sieg liegt oder den unbedingt haben zu wollen, sondern vielmehr verschiedene Sachen mal anzutesten, Spieler in verschiedene Situationen mal reinzuschmeißen. Aber wenn wir jetzt, ich sag mal, drauf schauen, dass, wie wir so mit unserer vermeintlichen Startsechs gespielt haben, dann war das schon sehr gut, auch in dem Spiel, was wir unentschieden gespielt haben.
3: 3 Testspiele, 2 Siege und ein Unentschieden. Dabei ging es weniger darum, unbedingt jedes Spiel zu gewinnen. Vielmehr sollten die neuen Spieler verschiedene Situationen kennenlernen und die Mannschaft unterschiedliche Formationen testen. Seit rund 2 Wochen trainiert der komplette Kader gemeinsam. Bis zum ersten Pflichtspiel bleibt trotzdem nicht mehr viel Zeit.
4: Wir sind jetzt seit 2 Wochen so mit der vollen Truppe zusammen, können viel auch in der Komplexität trainieren. Und das tut uns schon gut. Jetzt haben wir noch eine volle Woche bis zur Pokalquali als allererstes Pflichtspiel. Dann ja nochmal 1,5 Wochen bis zum ersten Ligaspiel. Und die Zeit müssen wir gut nutzen. Aber ich denke, aktuell alles erfolgsversprechend.
3: Der erste große Härtetest vor heimischem Publikum wartet dann in der Bundesliga. Die Netzhoppers sind zu Gast in der SWH Arena. Gegen die Mannschaft wurde in den Vorbereitungen bereits getestet. Das Ergebnis 2:2, allerdings mit einer deutlich veränderten Aufstellung. Für Thielemann zählt deshalb am ersten Spieltag vor allem eines.
4: Aber am Ende, glaube ich, überrascht es keinen, wenn ich sage, wir wollen das Spiel gewinnen. Zählt da quasi nichts als der Sieg. Erstes Heimspiel, schlagbarer Gegner mit den Netzhoppers, die dann hier zu Gast sein werden.
3: Neben dem neuen Kader müssen sich die Goats in dieser Saison auch auf einige neue Regeln einstellen. Bis zu 8 Wechsel sind möglich. Außerdem darf der Ball auf der eigenen Seite unter bestimmten Bedingungen die Hallendecke berühren. Und auch beim Zuspiel und beim sogenannten Powertip wurden die Regeln geändert. Für die neu formierte Mannschaft heißt das noch mehr neue Abläufe, die im Training sitzen müssen.
4: Wurden jetzt über den Sommer in den internationalen Wettbewerben mit den Nationalteams Regeln getestet, die ja immer mehr dahin gehen, dass das Spiel verständlicher wird für den neuen Zuschauer, dass weniger Unterbrechungen sind, weniger komplizierte Regeln. Man passt jetzt Kleinigkeiten an, wie zum Beispiel, dass 8 anstatt 6 Wechsel möglich sind. Man passt aber eben auch größere Dinge an, dass der Zuspielkontakt hat sich ja im letzten Jahr schon geändert. Es gibt keinen technischen Fehler mehr im Zuspiel. Jetzt kommt als Riesenneuerung dazu, dass quasi eine Deckenberührung erlaubt ist auf eigener Seite. Also der Ball muss auf der eigenen Seite die Decke berühren und auch auf der eigenen Seite bleiben. Aber dann ist quasi eine Deckenberührung kein Fehler mehr. Wird natürlich auch nochmal viel ändern. Du brauchst kein Libero mehr zwingend in deinem Team. Du kannst auch komplett ohne Libero spielen. Das war bei einer Mindestanzahl von 12 Spielern so bisher auch nicht. Und so haben sich schon ein paar Sachen geändert, wo wir natürlich gespannt sind. Auch der sogenannte Power-Tip hat sich geändert, wird quasi wieder rausgenommen, regeltechnisch, dass das längere Führen des Balls nicht mehr möglich ist und ein technischer Fehler geahndet wird. Und das ändert natürlich auf dem Level das Spiel schon enorm.
3: 4 bekannte Spieler, 10 Neuzugänge und ein komplett neuer Trainerstab. Die Cerebrix Volleygoals starten mit einer Mannschaft in die neue Saison, die sich in vielen Bereichen erst noch finden muss. Die Vorbereitung macht Mut. Jetzt muss sich zeigen, ob aus den vielen neuen Gesichtern auch auf dem Feld schnell eine Einheit wird. Der erste Pflichtspielauftritt steht unmittelbar bevor.
0: Zur SES-Boxgala am Samstag in Aschersleben ist nun auch der Gegner von Julian Vogel angereist. Es handelt sich um den Franzosen Bakary Diallo, der im Superweltergewicht Julian Vogel die Junioren-Weltmeisterschaft abspenstig machen will. Zwar hält sich der Franzose für den besseren Boxer, Julian Vogel wird aber seinen Heimvorteil in Aschersleben in die Waagschale werfen, denn seine Fans wollen versuchen, ihm den richtigen Rahmen für den Kampf zu bieten. Den zweiten Hauptkampf soll Arthur Reis austragen, er wird im Supermittelgewicht gegen den Italiener Ismaili Arud boxen. Und im zweiten Titelkampf am Samstag wird Arminius Rolle, der jüngste deutsche Profiboxer, gegen den Bosnier Amikan Sepic um internationale deutsche Meisterschaft kämpfen. Der Kampfabend in der Ballhausarena in Aschersleben soll um 19 Uhr beginnen. Das MDR-Fernsehen wird sich erst für die Hauptkämpfe um 22.30 Uhr dazuschalten. Das Wetter.
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6: Die MDF1 Wettervorhersage für den 8. und 9. Oktober. In der Nacht zum Freitag ist der Himmel teils wolkig, teils nur gering bewölkt. Es wird überwiegend trocken sein. Die Nachttemperaturen liegen bei 10 bis 8 Grad. Der Wind weht weiterhin schwach bis mäßig und in Böen aus westlicher Richtung. Am Freitag ist der Himmel den ganzen Tag über stark bewölkt. Am Nachmittag kommt dann ausgiebiger Regen dazu. Die Temperaturen steigen nicht über 13 Grad an. Der Wind weht mäßig und weiterhin böig aus südwestlicher Richtung. Die weiteren Aussichten bis zum Montag. In den nächsten Tagen wird das Wetter ungemütlich bleiben, denn der Herbst ist angekommen. Der Himmel ist voller dichter Wolken, es gibt kaum noch Sonnenschein und immer wieder fallen Regenschauer.
0: Die Theaterregisseurin Caroline Miller hat sich für die Gedenkveranstaltung zum Anschlag von Halle im Jahr 2019 über ein Jahr mit der Thematik, dem jüdischen Leben, Betroffenen und Opfergruppen befasst und daraus das Stück und nächsten Mittwoch Erinnern ist Heimat verfasst. Es soll am Freitag im Rahmen einer szenischen Lesung im NT-Schaufenster aufgeführt werden. Um 16 Uhr beginnt die Lesung mit anschließendem Publikumsgespräch. Um Lichtverschmutzung des Nachthimmels soll es in einer Nachtwanderung gehen, den die Leopoldiner und das Planetarium veranstalten. Dabei wird man sich der Frage widmen, was die zunehmende Lichtverschmutzung für Mensch, Natur und den Blick auf den Sternenhimmel bedeutet. Treffpunkt ist um 19 Uhr am Leopoldiner Hauptgebäude und dann begibt man sich in 4 Gruppen auf den Weg zum Planetarium, wobei man genug Zeit finden wird, die unterschiedlichsten Auswirkungen künstlichen Lichts zu illustrieren. Der Eintrag ist frei. Ja, und danach ist bestimmt genug Zeit, sich unsere Freitagssendung anzusehen. Ab 18 Uhr gibt es sie immer zur vollen Stunde. Zunächst mit dem Direktmagazin und im Anschluss mit dem Neuen aus dem Talkwerk. Ich hoffe, Sie sind dann wieder mit dabei. Bis dann, auf Wiederfernsehen und bleiben Sie gesund.

Mit großer Sorge betrachtet das Innenministerium die Tatsache, dass extremistische Ideologien zunehmend auch Kinder und Jugendliche erreichen. Zu diesem Ergebnis kommt der Verfassungsschutz.

0: Des Landes Sachsen-Anhalt auf seiner jährlichen Fachtagung, diesmal zum Thema Jugend und Extremismus. An der Tagung nahmen nicht nur Vertreter der Sicherheitsbehörden teil, sondern auch Landesverwaltung, Politiker, Wissenschaftler und Vertreter der Zivilgesellschaft. Man zog das Fazit, doch bitte genauer hinzuschauen, denn über die sozialen Medien oder Nachrichtendienste werden extremistische Inhalte in kürzester Zeit verbreitet und gezielt an junge Menschen herangetragen. Deswegen sind nicht nur die Sicherheitsbehörden gefragt, sondern auch Eltern, die Schulen oder Vereine. Sie müssten Warnsignale erkennen und Radikalisierungsprävention als gesellschaftliche Aufgabe begreifen. Und damit ein herzliches Willkommen zum MDF1 Direktmagazin am Donnerstag. Der Verfassungsschutz stellte fest, dass sich immer mehr junge Menschen verfassungsfeindlichen Gruppierungen anschließen, sowohl im links- als auch im rechtsextremistischen Spektrum. Außerdem beobachtete man eine Online-Radikalisierung junger Muslime zum Islamismus. Die Erkenntnisse, auch mit konkreten Zahlen, wurden im Verfassungsschutzbericht veröffentlicht, den man auf der Internetseite des Innenministeriums nachlesen kann.
1: Mehr als 1400 Tiere finden jährlich ihr temporäres Zuhause im Magdeburger Tierheim. Darunter natürlich eine Vielzahl an Hunden und Katzen sowie Vögel, Reptilien, Kleintiere wie Kaninchen oder Meerschweinchen und gelegentlich auch hilfsbedürftige Wildtiere wie dieser Raubvogel, der sich hier entspannt von einer Verletzung erholen darf. Ausreichend Futter, die nötigen Hygiene- und Gesundheitsstandards und viele kleine Dinge, um den Alltag der tierischen Einwohner so stressfrei wie möglich zu gestalten. All das kann das Tierheim nur mit der entsprechenden finanziellen Hilfe von außerhalb garantieren. In diesem Rahmen stellte der Wohnraumanbieter Argo Residential dem Tierheim bereits im vergangenen Jahr 5000 Euro für wichtige Sanierungsarbeiten zur Verfügung. Eine großzügige Spende, die das Unternehmen in diesem Jahr nicht nur wiederholen, sondern gleich vervierfachen wollte.
2: Wir freuen uns auch ganz sehr, dass wir, also auch als Belegschaft natürlich, dass wir die Spende so erhöhen konnten. Das ist natürlich auch der Leistung von allen, die bei uns arbeiten, gegeben. Dafür sind wir auch ganz sehr dankbar. Wir haben eine immer stetig weiter wachsende Belegschaft, aber auch eine immer stetig weiter wachsende Mieteranzahl in all unseren Standorten, natürlich auch in Magdeburg. Und dass uns das ermöglicht, dass wir hier so viel helfen können. Das freut uns natürlich auch sehr.
1: Mit den Spendengeldern vom vergangenen Jahr konnte das Tierheim einen Großteil der sanierungsbedürftigen Böden in den Hundezwingern erneuern. Mit der diesjährigen Unterstützung in Höhe von 20.000 Euro, die im Beisein der Oberbürgermeisterin und des Sozialbeigeordneten überreicht wurden, möchte man diese Arbeiten nun abschließen. Der Rest soll diesmal den Katzen vor Ort zugutekommen.
3: Wirklich schon eine außergewöhnlich hohe Summe, was nicht alltäglich ist bei uns. Aber wir haben auch schon ganz konkrete Vorstellungen, was wir damit machen. Wir wollen gerne unsere Katzenquarantänestation sanieren. Wir brauchen neue Käfige, Unterbringungsmöglichkeiten für die Katzen, die also zu uns kommen. Und da ja mittlerweile die Materialpreise auch sehr hoch sind, ist das wirklich eine gute Ergänzung zu unseren Maßnahmen, die wir jetzt in den nächsten Jahren in Angriff nehmen wollen.
1: Schließlich sollen die 400 bis 500 Katzen, die das Tierheim pro Jahr aufnimmt, sich während ihres Aufenthalts wohlfühlen, auch wenn sich dieser bei Katzen meist deutlich kürzer gestaltet als bei Hunden und vor allem bei sehr großen Hunden, die sich oft nur schwer weitervermitteln lassen.
3: Die meisten sind Bürger, die nur eine Wohnung haben, die so in der ein Tier, so Haustier suchen für die Wohnung. Und da ist dann immer das Kriterium, wie groß der Hund sein muss oder wie viel Auslauf er braucht. Das ist dann immer, muss alles zusammenpassen. Und da sind natürlich die kleineren Hunde schneller vermittelt als die größeren, die doch ein bisschen mehr Auslauf brauchen.
1: Wer denkt, die nötigen Voraussetzungen für einen dieser Vierbeiner zu erfüllen und ihm gerne ein neues Zuhause schenken möchte, einfach telefonisch oder per E-Mail beim Tierheim melden oder persönlich vorbeischauen.
0: Ab dem 2. November sollen die Straßenbahnen wieder den breiten Weg befahren. Das konkretisierten nun die MVB, die zur Einhaltung des Termins einen Endspurt für die Arbeiten verkündete. Dafür muss man aber für die Zeit der Herbstferien zahlreiche Maßnahmen bündeln, was jedoch eine Sperrung der zentralen Kreuzung Ernst-Reuter-Allee breiter Weg erforderlich macht. Zwischen dem 17. Oktober und dem 1. November können wegen der Sperrung zwischen dem City-Carré und dem Heumarkt keine Straßenbahn fahren, weshalb die Straßenbahnlinien dann am Hauptbahnhof enden und Ersatzbusse die Fahrgäste zum Heumarkt bringen. Auch der Autoverkehr muss in diesem Zeitraum mit Einschränkungen rechnen. Die Sperrung ist vor allem wegen des Austauschs der Weichen im Kreuzungsbereich erforderlich. Außerdem wird die Oberleitungsanlage erneuert. Gleichzeitig will man aber auch die Gelegenheit nutzen, um an den Haltestellen

0: Haltestellen zwischen Hasselbachplatz und Goldschmiedebrücke sowie entlang der Enstreuterallee neue Fahrgastunterstände zu bauen. Die Auswirkungen auf den Straßenbahnverkehr sind umfangreich, weshalb man darum bittet, sich im Internet unter movi.de über alle Fahrplanänderungen zu informieren.
1: Ich verbessere dich? Unter diesem Motto steht das diesjährige Silbersalz Science and Media Festival in Halle. Bei einer Pressekonferenz im Stadthaus haben die Veranstalter das Programm für die 9. Ausgabe vorgestellt.
2: Das diesjährige Festivalthema ist die Medizin der Zukunft. Und unter unserem wunderschönen Motto Ich verbesserlich, was eigentlich alles sagt, stellen wir diese Frage über die verschiedensten Bereiche wie Filme, Diskussionsrunden, Performance sind. Und diese Frage können wir uns ja auch jeden Morgen selber stellen. Was können wir verbessern?
1: Vom 28. Oktober bis zum 1. November dreht sich dabei alles um die Gesundheit. Von körperlichem und mentalem Wohlbefinden über Ernährung, Schlaf und Prävention bis hin zu medizinischen Innovationen und der Frage, wie weit Selbstoptimierung gehen kann.
2: So, nach 3 Jahren, wo wir ja in der alten Galeria Kaufhaus am Markthaus bleiben durften, in einem großen Gebäude, sind wir über die ganze Stadt verteilt. Und um das Thema Ich verbesserlich und das Thema der Bewegung, wie viel tut Bewegung uns gut umzusetzen und auch an diese ganzen tollen Standorte heranzuführen, haben wir die Stempelkarte eingeführt, was so wie so eine Art Trimmlichtpfad ist, wo man bei jedem Ort, den man besucht, und einen Stempel bekommt. Und wenn man ins Festivalzentrum zurückgeht, gewinnt man dann einen Preis.
1: Insgesamt sind knapp 100 Programmpunkte an 15 verschiedenen Orten in Halle geplant. Im Mittelpunkt steht dabei in diesem Jahr das ehemalige Xenos-Gebäude in der großen Ulrichstraße 13 bis 15, das erstmals als neues Festivalzentrum dient. Dort gibt es neben der Stempelaktion auch eine Ausstellung, ein Kurzfilmclub sowie Stände von Medienpartnern wie ARD, ZDF und Deutschlandradio. Ganz neu ist auch die XR Empathy Village der Mitteldeutschen Medienförderung. Dort können Besucher mit virtuellen und interaktiven Installationen andere Wahrnehmungen und Lebenssituationen erleben. Dazu kommt das Future Gym, das klassische Vorstellungen von Fitness auf ungewöhnliche Weise hinterfragt. Weitere neue Kunstinstallationen gibt es unter anderem im neuen Theater, im Planetarium und in der Händelhalle. Man kann dort auch prominente Gäste antreffen. Unter anderem diskutieren Karl Lauterbach und die Forscherin Carmen Scheibenbogen über Forschung und Versorgung. Dazu kommen Live-Podcasts, Filmvorführungen, Workshops und Mitmachangebote für Kinder, Jugendliche und Erwachsene. Ein Wissenschaftsmarkt im Saline-Museum bringt außerdem rund 30 Unternehmen und Organisationen aus Mitteldeutschland zusammen. Eröffnet wird das Festival am 28. Oktober mit der Performance Shrink 01995. des belgischen Künstlers Lawrence Malstaff in der Ulrichskirche. Wer Wissenschaft, Film und Kunst also einmal aus ungewöhnlichen Perspektiven erleben möchte, sollte sich jetzt rechtzeitig Tickets sichern.
2: Also an die Tickets kommt man am besten online ran über unsere Webseite oder aber auch, wir haben ab dem 21. Oktober auf dem Marktplatz wieder die Ticketbox stellen, wo man sich auch informieren kann, Tickets sich reservieren kann. Alle Angebote sind wieder kostenfrei. Aber wir empfehlen natürlich wie immer, sich Tickets vorab zu reservieren und zu sichern, damit man auch in die Veranstaltungen, in die man gerne gehen würde, auch wirklich reinkommt.
0: Die Bundespolizei, zuständig für die Sicherheit beim Zugreiseverkehr und auf den Bahnhöfen im Land, versucht in dieser Woche, Reisende über den Schutz vor Taschen- und Handgepäcksdiebstählen aufzuklären. Die Aktion ist Bestandteil der Präventionswoche zum Thema Taschendiebstahl und Diebstahl in Lebensmittelgeschäften. Reisende sollten demnach ihr Wertsachen, insbesondere in Menschenmengen, im Blick behalten, Taschen mit der Verschlussseite zum Körper tragen und Wertgegenstände niemals unbeaufsichtigt lassen. Wer einen Diebstahl beobachtet oder selbst zum Opfer wurde, sollte auf sich aufmerksam machen, die Polizei informieren und sich möglichst viele Merkmale des Tatverdächtigen merken. Neben einer entsprechenden Anzeige sollte man entwendete Bank- oder Kreditkarten sofort sperren lassen. Dafür gibt es den Sperrnotruf 116 116. 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

0: Willkommen zurück. Mit einem Sieg im Gepäck kehrten die SCM-Handballer aus Polen zurück. Beim Topclub Industria Kielce konnte man 35:30 gewinnen und festigte so die Tabellenführung in seiner Gruppe der EHF Champions League. Dabei machten es die Polen ihren Gästen aus Magdeburg nicht einfach. Lange Zeit konnten sie immer wieder ausgleichen. Erst kurz vor der Halbzeitpause gelang es dem SCM, einen 2-Tore-Vorsprung herauszuspielen. Mit dem ging es dann auch in die Kabinen. Nach der Pause hatte der SCM die Nase immer ein wenig vorn und im weiteren Verlauf gelang es, diesen Vorsprung zu verfestigen und auszubauen. Trainer Wiegert bewertete das Ergebnis sehr positiv, denn in Kielce zu gewinnen ist noch nie einfach gewesen. Jetzt haben die Magdeburger erst einmal ein paar freie Tage, weil der 8. Spieltag in der Bundesliga gegen den Bergischen HC verschoben wurde. Erst am kommenden Mittwoch muss man das Rückspiel gegen Kielce in eigener Halle bestreiten.
1: Das Technikmuseum Hugo Junkers in Dessau ist stets bemüht, seinen Besuchern etwas Neues zu bieten und den Museumsbesuch immer wieder zu einem besonderen Erlebnis zu machen. Getragen und betrieben wird das Museum vom Förderverein Technikmuseum Hugo Junkers Dessau. Neben attraktiven Preisangeboten für Gruppen, Schülern sowie Familien gibt es

0: Motive draufkommen. Und die Vorteile der Jahreskarte sind eigentlich relativ einfach. Derjenige, der die Jahreskarte vorzeigt, kann also praktisch das ganze nächste Jahr 2027 hier eben halt unser Technikmuseum besuchen.
1: Da das Museum zu einem großen Teil vom Engagement zahlreicher ehrenamtlicher Helfer lebt, ist es auf Unterstützung und Spenden angewiesen. Mit den Einnahmen aus dem Verkauf der Jahreskarten sollen auch künftig neue Projekte umgesetzt und weitere Ideen verwirklicht werden.
0: Wir möchten ganz gerne mit den Einnahmen, die wir aus dem Verkauf dieser Jahreskarte haben, dann eben halt einige Modernisierungen an unserem wunderschönen Museum durchführen. Und dazu dient dieser dementsprechende Beitrag. Wir sitzen jetzt hier mehr oder weniger an den Arbeitsplätzen, die unsere Kollegen eben halt eingerichtet haben und noch an verschiedenen Modellen zu arbeiten. Wenn man jetzt mal einfach so Richtung Decke gucken würde, würde man feststellen, dass das eine oder andere Fenster undicht ist. Und genau das wollen wir einfach damit beheben. Wir wollen also das Geld nutzen, um eben halt Förderanträge zu stellen. Dort brauchen wir einen gewissen Eigenanteil dazu. Und unsere Dachfläche hat es wirklich dringend nötig, um eben halt mal ein klein wenig eben saniert zu werden. Oder besser gesagt, damit unsere Kollegen hier nicht im Regen stehen.
1: Auch für das kommende Jahr stehen bereits weitere Ideen und Projekte in den Startlöchern. Das Museum entwickelt sich stetig weiter und möchte seinen Gästen neben den zahlreichen historischen Exponaten künftig noch mehr bieten. So dürfen sich große und kleine Technikbegeisterte auf zusätzliche Attraktionen freuen.
0: Also wir haben ganz viele neue Projekte, auch die wir in 2027 anstoßen wollen. Und dazu gehört unter anderem, dass wir einen kleinen Buchladen eröffnen werden. Das heißt also keinen Buchladen im Sinne von einem Laden, sondern mehr oder weniger eben halt Bücher zur Verfügung stellen, die der eine oder andere Gast vielleicht mitbringt, weil er sie ausgelesen hat und die jemand anders dann eben halt sich dann eben halt abholen kann, hier lesen kann. Wir werden deswegen versuchen, einen Kühlwaggon von Waggonbau umzubauen, wo wir dann diese dementsprechende Bibliothek oder diese dementsprechende Ausgabe dann eben halt einrichten können, wo sich denn der Gast dann auch im Frühjahr oder im Sommer dann auch draußen hinsetzen kann und kann eigentlich noch eine Runde lesen.
1: Die Jahreskarte lohnt sich also. Sie kostet 60 € und ist auf 200 Stück limitiert, hat also echten Sammlercharakter. Erwerben kann man die Karte ausschließlich beim Technikmuseum Hugo Junkers, entweder an der Kasse vor Ort oder online. Der Förderverein freut sich auf zahlreiche Besucher.
2: Neue Saison, neuer Kader, neuer Trainerstab. Bei den Cerebrix Volleygoats ist kaum etwas so geblieben, wie es war. 4 Spieler aus der vergangenen Saison sind noch dabei. Tom Borchardt mit der Nummer 4 im Außenangriff, Nick Breitenbach mit der 11 im Mittelblock, Lukas Pockrand mit der 9 als Universalspieler und Paul Stommel mit der 16 im Zuspiel. Dazu kommen 10 Neuzugänge und diese bringen ordentlich internationale Erfahrung mit. Im Außenangriff tragen Jordan McKee die Nummer 5, Cole Kaczynski die 15 und Jesse Delancey die 18. Im Mittelblock stehen neben Breitenbach jetzt Elliot Collard mit der 3, Sebastian Rösler mit der 10 und Rico Wardlow mit der 23. Auf der Diagonalposition kommt Jacob Harris mit der 8 und Andrei Druta mit der 1 dazu. Und auch beim Zuspiel und auf der Libero-Position gibt es neue Optionen. Neo Laumann trägt die 13, Jacob Riley die 6. Der Kader ist damit auch international aufgestellt. Die Spieler kommen aus Deutschland, Kanada, den USA, den Bahamas und Rumänien. Auch auf der Trainerbank gibt es einen Neustart. Der Kanadier Brad Hudson übernimmt als neuer Headcoach und soll die neu formierte Mannschaft durch die Saison führen. Unterstützt wird er vom Australier Jack Payne, der als Co-Trainer Teil des neuen Trainerteams ist. Eine komplett neue Mannschaft muss sich also erst finden. Die ersten Eindrücke aus der Vorbereitung stimmen Geschäftsführer Lukas Thielemann aber positiv.
3: Auch bisher, Testspiele liefen, glaube ich, sehr zufriedenstellend. Hatten bisher 3, haben davon 2 gewonnen, 1 unentschieden. Unentschieden, untypisches Ergebnis. Im Testspiel durchaus möglich. Haben natürlich viel probiert, viel getestet, wie im Testspiel das eben so ist, zumindest in der ersten.

0: Liga. Ich kann nicht für andere Sportarten sprechen oder für andere Ligen. Aber wir machen es eigentlich immer so, dass weniger das Augenmerk auf dem Sieg liegt oder den unbedingt haben zu wollen, sondern vielmehr verschiedene Sachen mal anzutesten, Spieler in verschiedene Situationen mal reinzuschmeißen. Aber wenn wir jetzt, ich sag mal, drauf schauen, dass, wie wir so mit unserer vermeintlichen Startsechs gespielt haben, dann war das schon sehr gut, auch in dem Spiel, was wir unentschieden gespielt haben.
1: 3 Testspiele, 2 Siege und ein Unentschieden. Dabei ging es weniger darum, unbedingt jedes Spiel zu gewinnen. Vielmehr sollten die neuen Spieler verschiedene Situationen kennenlernen und die Mannschaft unterschiedliche Formationen testen. Seit rund 2 Wochen trainiert der komplette Kader gemeinsam. Bis zum ersten Pflichtspiel bleibt trotzdem nicht mehr viel Zeit.
0: Wir sind jetzt seit 2 Wochen so mit der vollen Truppe zusammen, können viel auch in der Komplexität trainieren. Und das tut uns schon gut. Jetzt haben wir noch eine volle Woche bis zur Pokalquali als allererstes Pflichtspiel. Dann ja nochmal 1,5 Wochen bis zum ersten Ligaspiel. Und die Zeit müssen wir gut nutzen, aber ich denke aktuell alles erfolgsversprechend.
1: Der erste große Härtetest vor heimischem Publikum wartet dann in der Bundesliga. Die Netzhoppers sind zu Gast in der SWH-Arena. Gegen die Mannschaft wurde in den Vorbereitungen bereits getestet. Das Ergebnis 2:2, allerdings mit einer deutlich veränderten Aufstellung. Für Thielemann zählt deshalb am ersten Spieltag vor allem eines.
0: Aber am Ende, ich glaube, überrascht es keinen, wenn ich sage, wir wollen das Spiel gewinnen. Zählt da quasi nichts als der Sieg. Erstes Heimspiel, schlagbarer Gegner mit den Netzhoppers, die dann hier zu Gast sein werden.
1: Neben dem neuen Kader müssen sich die Goats in dieser Saison auch auf einige neue Regeln einstellen. Bis zu 8 Wechsel sind möglich. Außerdem darf der Ball auf der eigenen Seite unter bestimmten Bedingungen die Hallendecke berühren. Und auch beim Zuspiel und beim sogenannten Powertip wurden die Regeln geändert. Für die neu formierte Mannschaft heißt das, noch mehr neue Abläufe, die im Training sitzen müssen.
0: Wurden jetzt über den Sommer in den internationalen Wettbewerben mit den Nationalteams Regeln getestet, die ja immer mehr dahin gehen, dass das Spiel verständlicher wird für den neuen Zuschauer, dass weniger Unterbrechungen sind, weniger komplizierte Regeln. Man passt jetzt Kleinigkeiten an, wie zum Beispiel, dass 8 anstatt 6 Wechsel möglich sind. Man passt aber eben auch größere Dinge an, dass der Zuspielkontakt hat sich ja im letzten Jahr schon geändert. Es gibt keinen technischen Fehler mehr im Zuspiel. Jetzt kommt als Riesenneuerung dazu, dass quasi eine Deckenberührung erlaubt ist auf eigener Seite. Also der Ball muss auf der eigenen Seite die Decke berühren und auch auf der eigenen Seite bleiben. Aber dann ist quasi eine Deckenberührung kein Fehler mehr. Wird natürlich auch nochmal viel ändern. Du brauchst kein Libero mehr zwingend in deinem Team. Du kannst auch komplett ohne Libero spielen. Das war bei einer Mindestanzahl von 12 Spielern so bisher auch nicht. Und so haben sich schon ein paar Sachen geändert, wo wir natürlich gespannt sind. Auch der sogenannte Power-Tip hat sich geändert, wird quasi wieder rausgenommen, regeltechnisch, dass das längere Führen des Balls nicht mehr möglich ist. Und ein technischer Fehler geahndet wird. Und das ändert natürlich auf dem Level das Spiel schon enorm.
1: 4 bekannte Spieler, 10 Neuzugänge und ein komplett neuer Trainerstab. Die Cerebrix Volleygoats starten mit einer Mannschaft in die neue Saison, die sich in vielen Bereichen erst noch finden muss. Die Vorbereitung macht Mut. Jetzt muss sich zeigen, ob aus den vielen neuen Gesichtern auch auf dem Feld schnell eine Einheit wird. Der erste Pflichtspielauftritt steht unmittelbar bevor.
2: Zur SES-Boxgala am Samstag in Aschersleben ist nun auch der Gegner von Julian Vogel angereist. Es handelt sich um den Franzosen Bakary Diallo, der im Superweltergewicht Julian Vogel die Junioren-Weltmeisterschaft abspenstig machen will. Zwar hält sich der Franzose für den besseren Boxer, Julian Vogel wird aber seinen Heimvorteil in Aschersleben in die Waagschale werfen, denn seine Fans wollen versuchen, ihm den richtigen Rahmen für den Kampf zu bieten. Den zweiten Hauptkampf soll Arthur Reis austragen, er wird im Supermittelgewicht gegen den Italiener Ismaili Arud boxen. Und im zweiten Titelkampf am Samstag wird Arminius Rolle, der jüngste deutsche Profiboxer, gegen den Bosnier Amikan Sepic um internationale deutsche Meisterschaft kämpfen. Der Kampfabend in der Ballhausarena in Aschersleben soll um 19 Uhr beginnen. Das MDR

0: Fernsehen wird sich erst für die Hauptkämpfe um 22.30 Uhr dazuschalten. Das Wetter.
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2: Die MDF1 Wettervorhersage für den 8. und 9. Oktober. In der Nacht zum Freitag ist der Himmel teils wolkig, teils nur gering bewölkt. Es wird überwiegend trocken sein. Die Nachttemperaturen liegen bei 10 bis 8 Grad. Der Wind weht weiterhin schwach bis mäßig und in Böen aus westlicher Richtung. Am Freitag ist der Himmel den ganzen Tag über stark bewölkt. Am Nachmittag kommt dann ausgiebiger Regen dazu. Die Temperaturen steigen nicht über 13 Grad an. Der Wind weht mäßig und weiterhin böig aus südwestlicher Richtung. Die weiteren Aussichten bis zum Montag. In den nächsten Tagen wird das Wetter ungemütlich bleiben, denn der Herbst ist angekommen. Der Himmel ist voller dichter Wolken, es gibt kaum noch Sonnenschein und immer wieder fallen Regenschauer.
0: Zur digitalen Nachtmusik wird am Freitag in das Gesellschaftshaus eingeladen. Die Pianistin und Sängerin Lisa Morgenstern wird eigene Kompositionen auf die Bühne bringen. Sie hat dazu den Blechbläser Rieke Hui und Jo Flüeler am Violoncello dabei. Lisa Morgenstern wandelt in ihren Bühnenauftritten mit eigenen Kompositionen zwischen klassischem Konzert und elektronischer Performance. Das Konzert wird um 21 Uhr beginnen und dazu kostet es 20 Euro an der Abendkasse. Ja, da ist zuvor natürlich noch genug Zeit, sich unsere Freitagssendung anzusehen. Ab 18 Uhr zunächst mit dem Direktmagazin und im Anschluss mit Neuen aus dem Talkwerk. Ich hoffe, Sie sind dann wieder mit dabei. Bis dann, auf Wiederfernsehen und bleiben Sie gesund.

Mit großer Sorge betrachtet das Innenministerium die Tatsache, dass extremistische Ideologien zunehmend auch Kinder und Jugendliche erreichen. Zu diesem Ergebnis kommt der Verfassungsschutz des Landes Sachsen-Anhalt auf seiner jährlichen Fachtagung, diesmal zum Thema Jugend und Extremismus. An der Tagung nahmen nicht nur Vertreter der Sicherheitsbehörden teil, sondern auch Landesverwaltung, Politiker, Wissenschaftler und Vertreter der Zivilgesellschaft. Man zog das Fazit, doch bitte genauer hinzuschauen, denn über die sozialen Medien oder Nachrichtendienste werden extremistische Inhalte in kürzester Zeit verbreitet und gezielt an junge Menschen herangetragen. Deswegen sind nicht nur die Sicherheitsbehörden gefragt, sondern auch Eltern, die Schulen oder Vereine. Sie müssten Warnsignale erkennen und Radikalisierungsprävention als gesellschaftliche Aufgabe begreifen.

0: Und damit ein herzliches Willkommen zum MDF1 Direktmagazin am Donnerstag. Der Verfassungsschutz stellte fest, dass sich immer mehr junge Menschen verfassungsfeindlichen Gruppierungen anschließen, sowohl im links- als auch im rechtsextremistischen Spektrum. Außerdem beobachtete man eine Online-Radikalisierung junger Muslime zum Islamismus. Die Erkenntnisse, auch mit konkreten Zahlen, wurden im Verfassungsschutzbericht veröffentlicht, den man auf der Internetseite des Innenministeriums nachlesen kann.
1: Ich verbesserlich? Unter diesem Motto steht das diesjährige Silbersalz Science and Media Festival in Halle. Bei einer Pressekonferenz im Stadthaus haben die Veranstalter das Programm für die 9. Ausgabe vorgestellt.
2: Das diesjährige Festivalthema ist die Medizin der Zukunft. Und unter unserem wunderschönen Motto Ich verbesserlich, was eigentlich alles sagt, stellen wir diese Frage über die verschiedensten Bereiche wie Filme, Diskussionsrunden, Performance. Und diese Frage können wir uns ja auch jeden Morgen selber stellen. Was können wir verbessern?
1: Vom 28. Oktober bis zum 1. November dreht sich dabei alles um die Gesundheit. Von körperlichem und mentalem Wohlbefinden über Ernährung, Schlaf und Prävention bis hin zu medizinischen Innovationen und der Frage, wie weit Selbstoptimierung gehen kann.
2: So, nach 3 Jahren, wo wir ja in der alten Galeria Kaufhaus am Markthaus bleiben durften, in einem großen Gebäude, sind wir über die ganze Stadt verteilt. Und um das Thema Ich verbesserlich und das Thema der Bewegung, wie viel tut Bewegung uns gut umzusetzen und auch an diese ganzen tollen Standorte heranzuführen, haben wir die Stempelkarte eingeführt, was so wie so eine Art Trimmlichtpfad ist, wo man bei jedem Ort, den man besucht, und einen Stempel bekommt. Und wenn man ins Festivalzentrum zurückgeht, gewinnt man dann einen Preis.
1: Insgesamt sind knapp 100 Programmpunkte an 15 verschiedenen Orten in Halle geplant. Im Mittelpunkt steht dabei in diesem Jahr das ehemalige Xenos-Gebäude in der großen Ulrichstraße 13 bis 15, das erstmals als neues Festivalzentrum dient. Dort gibt es neben der Stempelaktion auch eine Ausstellung, ein Kurzfilmclub sowie Stände von Medienpartnern wie ARD, ZDF und Deutschlandradio. Ganz neu ist auch die XR Empathy Village der Mitteldeutschen Medienförderung. Dort können Besucher mit virtuellen und interaktiven Installationen andere Wahrnehmungen und Lebenssituationen erleben. Dazu kommt das Future Gym, das klassische Vorstellungen von Fitness auf ungewöhnliche Weise hinterfragt. Weitere neue Kunstinstallationen gibt es unter anderem im neuen Theater, im Planetarium und in der Händelhalle. Man kann dort auch prominente Gäste antreffen. Unter anderem diskutieren Karl Lauterbach und die Forscherin Carmen Scheibenbogen über Forschung und Versorgung. Dazu kommen Live-Podcasts, Filmvorführungen, Workshops und Mitmachangebote für Kinder, Jugendliche und Erwachsene. Ein Wissenschaftsmarkt im Saline-Museum bringt außerdem rund 30 Unternehmen und Organisationen aus Mitteldeutschland zusammen. Eröffnet wird das Festival am 28. Oktober mit der Performance Shrink 01995 des belgischen Künstlers Lawrence Malstaff in der Ulrichskirche. Wer Wissenschaft, Film und Kunst also einmal aus ungewöhnlichen Perspektiven erleben möchte, sollte sich jetzt rechtzeitig Tickets sichern.
2: Also an die Tickets kommt man am besten online ran über unsere Webseite oder aber auch, wir haben ab dem 21. Oktober auf dem Marktplatz wieder die Ticketbox stellen, wo man sich auch informieren kann, Tickets sich reservieren kann. Alle Angebote sind wieder kostenfrei, aber wir empfehlen natürlich wie immer, sich Tickets vorab zu reservieren und zu sichern, damit man auch in die Veranstaltungen, die man gerne gehen würde, auch wirklich reinkommt.
0: Wer im kommenden Jahr heiraten möchte, der hat ab sofort die Möglichkeit, Wunschtermine für Trauungen beim Standesamt anzumelden, da aufgrund von Sanierungsarbeiten die Trauzimmer im Stadthaus und in der Moritzburg im nächsten Jahr voraussichtlich nicht oder nur eingeschränkt zur Verfügung stehen, bietet man 2 neue Trauungsorte an. Zum einen den historischen Saal im Christian-Wolff-Haus im Stadtmuseum und zum anderen die Konzerthalle Ulrichskirche auf der Empore oder im Innenhof. Darüber hinaus bleibt es bei den Trauzimmern im Ratshof, im Planetarium, im Händelhaus, auf den Hausmannstürmen sowie im Krug zum Grünen Kranze. Allerdings muss man beachten, dass bei Hochzeiten in diesen Örtlichkeiten, also dem Ratshof, zusätzliche Gebühren anfallen können. Zuletzt noch der Hinweis, dass man die Reservierungen nur telefonisch unter der hallischen Rufnummer 2210 vornehmen kann. Eine besondere Ausnahme für diesen wichtigen Tag, wo man ansonsten in Halle schon viele Dinge auf digitalem Wege erledigen kann.
3: Mehr als 1400 Tiere finden jährlich ihr temporäres

0: zu Hause im Magdeburger Tierheim. Darunter natürlich eine Vielzahl an Hunden und Katzen, sowie Vögel, Reptilien, Kleintiere wie Kaninchen oder Meerschweinchen und gelegentlich auch hilfsbedürftige Wildtiere wie dieser Raubvogel, der sich hier entspannt von einer Verletzung erholen darf. Ausreichend Futter, die nötigen Hygiene- und Gesundheitsstandards und viele kleine Dinge, um den Alltag der tierischen Einwohner so stressfrei wie möglich zu gestalten. All das kann das Tierheim nur mit der entsprechenden finanziellen Hilfe von außerhalb garantieren. In diesem Rahmen stellte der Wohnraumanbieter Argo Residential dem Tierheim bereits im vergangenen Jahr 5.000 Euro für wichtige Sanierungsarbeiten zur Verfügung. Eine großzügige Spende, die das Unternehmen in diesem Jahr nicht nur wiederholen, sondern gleich vervierfachen wollte.
1: Wir freuen uns auch ganz sehr, dass wir, also auch als Belegschaft natürlich, dass wir die Spende so erhöhen konnten. Das ist natürlich auch der Leistung von allen, die bei uns arbeiten, gegeben. Dafür sind wir auch ganz sehr dankbar. Wir haben eine immer stetig weiter wachsende Belegschaft, aber auch eine immer stetig weiter wachsende Mieteranzahl in all unseren Standorten, natürlich auch in Magdeburg. Und dass uns das ermöglicht, dass wir hier so viel helfen können, das freut uns natürlich auch sehr.
0: Mit den Spendengeldern vom vergangenen Jahr konnte das Tierheim einen Großteil der sanierungsbedürftigen Böden in den Hundezwingern erneuern. Mit der diesjährigen Unterstützung in Höhe von 20.000 Euro, die im Beisein der Oberbürgermeisterin und des Sozialbeigeordneten überreicht wurden, möchte man diese Arbeiten nun abschließen. Der Rest soll diesmal den Katzen vor Ort zugutekommen.
2: Wirklich schon eine außergewöhnlich hohe Summe, was nicht alltäglich ist bei uns. Aber wir haben auch schon ganz konkrete Vorstellungen, was wir damit machen. Wir wollen gerne unsere Katzenquarantänestation sanieren. Wir brauchen neue Käfige, Unterbringungsmöglichkeiten für die Katzen, die also zu uns kommen. Und da ja mittlerweile die Materialpreise auch sehr hoch sind, ist das wirklich eine gute Ergänzung zu unseren Maßnahmen, die wir jetzt in den nächsten Jahren in Angriff nehmen wollen.
0: Schließlich sollen die 400 bis 500 Katzen, die das Tierheim pro Jahr aufnimmt, sich während ihres Aufenthalts wohlfühlen, auch wenn sich dieser bei Katzen meist deutlich kürzer gestaltet als bei Hunden und vor allem bei sehr großen Hunden, die sich oft nur schwer weitervermitteln lassen.
2: Die meisten sind Bürger, die nur eine Wohnung haben, die so in der ein Tier, so Haustier suchen für die Wohnung. Und da ist dann immer das Kriterium, wie groß der Hund sein muss oder wie viel Auslauf er braucht. Das ist dann immer, muss alles zusammenpassen. Und da sind natürlich die kleineren Hunde schneller vermittelt als die größeren, die doch ein bisschen mehr Auslauf brauchen.
0: Wer denkt, die nötigen Voraussetzungen für einen dieser Vierbeiner zu erfüllen und ihm gerne ein neues Zuhause schenken möchte, einfach telefonisch oder per E-Mail beim Tierheim melden oder persönlich vorbeischauen.
3: Das gerade erst vom Bund der Steuerzahler wegen seiner hohen Kosten kritisierte Zukunftszentrum veranstaltet einen Markt für nützliches Wissen und Nichtwissen im neuen Theater, und zwar am 17. Oktober. Dieser Marktplatz wurde seit 2004 bereits 35 Mal in mittlerweile 13 Ländern veranstaltet, nun also am 17. Oktober in Halle. Eingeladen hat man etwa 90 Experten, mit denen man in 150 Einzelgesprächen begegnen kann. Es geht um Kultur, Wissenschaft und Wirtschaft, rund um das Thema Schichtwechsel. Wem das jetzt zu kryptisch war, aber dennoch mehr erfahren möchte, dem sei die Internetadresse www.zukunftszentrum.info empfohlen. Im Bereich Begegnung Markt findet man die detaillierten Informationen zu dieser Veranstaltung, zu der man sich jedoch vorher anmelden muss, weshalb wir das hier schon heute vermeldeten. Wenn man die Einladung dann bekommt, dann ist der Eintritt dazu frei. Die Reklame.
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0: Willkommen zurück. Mit einem Sieg im Gepäck kehrten die SCM-Handballer aus Polen zurück. Beim Topclub Industria Kielce konnte man 35:30 gewinnen und festigte so die Tabellenführung in seiner Gruppe der EHF Champions League. Dabei machten es die Polen ihren Gästen aus Magdeburg nicht einfach. Lange Zeit konnten sie immer wieder ausgleichen. Erst kurz vor der Halbzeitpause gelang es dem SCM, einen 2-Tore-Vorsprung herauszuspielen. Mit dem ging es dann auch in die Kabinen. Nach der Pause hatte der SCM die Nase immer ein wenig vorn und im weiteren Verlauf gelang es, diesen Vorsprung zu verfestigen und auszubauen. Trainer Wiegert bewertete das Ergebnis sehr positiv, denn in Kielce zu gewinnen ist noch nie einfach gewesen. Jetzt haben die Magdeburger erst einmal ein paar freie Tage, weil der 8. Spieltag in der Bundesliga gegen den Bergischen HC verschoben wurde. Erst am kommenden Mittwoch muss man das Rückspiel gegen Kielce in eigener Halle bestreiten.
1: Das Technikmuseum Hugo Junkers in Dessau ist stets bemüht, seinen Besuchern etwas Neues zu bieten und den Museumsbesuch immer wieder zu einem besonderen Erlebnis zu machen. Getragen und betrieben wird das Museum vom Förderverein Technikmuseum Hugo Junkers Dessau. Neben attraktiven Preisangeboten für Gruppen, Schülern sowie Familien gibt es nun erstmals auch eine Jahreskarte. Diese wurde am 29. September vorgestellt und eröffnet Besuchern die Möglichkeit, das Museum ein ganzes Jahr lang zu erleben. Doch die Jahreskarte bietet noch weit mehr.
2: Also hier ist das gute Stück und die Jahreskarte wird das erste Mal aufgelegt für das Technikmuseum und sie soll dazu dienen, eine weitere Unterstützung von allen Dessauern und Dessauern oder auch von unseren Besuchern aus dem Umland ein wenig einzufordern, weil wir sind sehr glücklich darüber, dass wir diese Jahreskarte ins Leben gerufen haben. Sie soll eine kleine Sammleredition bilden, wo jedes Jahr neue Motive draufkommen. Und die Vorteile der Jahreskarte sind eigentlich relativ einfach. Derjenige, der die Jahreskarte vorzeigt, kann also praktisch das ganze nächste Jahr 2027 hier eben halt unser Technikmuseum besuchen.
1: Da das Museum zu einem großen Teil vom Engagement zahlreicher ehrenamtlicher Helfer lebt, ist es auf Unterstützung und Spenden angewiesen. Mit den Einnahmen aus dem Verkauf der Jahreskarten sollen auch künftig neue Projekte umgesetzt und weitere Ideen verwirklicht werden.
2: Wir möchten ganz gerne mit den Einnahmen, die wir aus dem Verkauf dieser Jahreskarte haben, dann eben halt einige Modernisierungen an unserem wunderschönen Museum durchführen und dazu dient dieser dementsprechende Beitrag. Wir sitzen jetzt hier mehr oder weniger an den Arbeitsplätzen, die unsere Kollegen eben halt eingerichtet haben und noch an verschiedenen Modellen zu arbeiten. Wenn man jetzt mal einfach so Richtung Decke gucken würde, würde man feststellen, dass das eine oder andere Fenster undicht ist. Und genau das wollen wir einfach damit beheben. Wir wollen also das Geld nutzen, um eben halt Förderanträge zu stellen. Dort brauchen wir einen gewissen Eigenanteil dazu. Und unsere Dachfläche hat es wirklich dringend nötig, um eben halt mal ein klein wenig eben saniert zu werden. Oder besser gesagt, damit unsere Kollegen hier nicht im Regen stehen.
1: Auch für das kommende Jahr stehen bereits weitere Ideen und Projekte in den Startlöchern. Das Museum entwickelt sich stetig weiter und möchte seinen Gästen neben den zahlreichen historischen Exponaten künftig noch mehr bieten. So dürfen sich große und kleine Technikbegeisterte auf zusätzliche Attraktionen freuen.
2: Also wir haben ganz viele neue Projekte, auch die wir in 2027 anstoßen wollen. Und dazu gehört unter anderem, dass wir einen kleinen Buchladen eröffnen werden. Das heißt also keinen Buchladen im Sinne von einer Bibliothek, also im Sinne von einem Laden, sondern mehr oder weniger eben halt Bücher zur Verfügung stellen, die der eine oder andere Gast vielleicht mitbringt, weil er sie ausgelesen hat und die jemand anders dann eben halt sich dann eben halt abholen kann, hier lesen kann. Wir werden deswegen versuchen, einen Kühlwaggon von Waggonbau umzubauen, wo wir dann diese dementsprechende Bibliothek oder diese dementsprechende Ausgabe dann eben halt einrichten können, wo sich denn der Gast dann auch im Frühjahr oder im Sommer dann auch draußen hinsetzen kann und kann eigentlich noch eine Runde lesen.
1: Die Jahreskarte lohnt sich also. Sie kostet 60 Euro und ist auf 200 Stück limitiert, hat also echten Sammlercharakter. Erwerben kann man die Karte ausschließlich beim Technikmuseum Hugo Junkers, entweder an der Kasse vor Ort oder online. Der Förderverein freut sich auf zahlreiche Besucher.
3: Neue Saison, neuer Kader, neuer Trainerstab. Bei den Cerebrix Volleygoats ist kaum etwas so geblieben, wie es war. 4 Spieler aus der vergangenen Saison sind noch dabei. Tom Borchardt mit der Nummer 4 im Außenangriff, Nick Breitenbach mit der 11 im Mittelblock, Lukas Pockrand mit der 9 als Universalspieler und Paul Stommel mit der 16 im Zuspiel. Dazu kommen 10 Neuzugänge und diese bringen ordentlich internationale Erfahrung mit. Im Außenangriff tragen Jordan McKee die Nummer 5, Cole Kaczynski die 15 und Jesse Delancey die 18. Im Mittelblock stehen neben Breitenbach jetzt Elliot Collard mit der 3, Sebastian Rösler mit der 10 und Rico Wardlow mit der 23. Auf der Diagonalposition kommt Jacob Harris mit der 8 und Andrei Druta mit der 1 dazu. Und auch beim Zuspiel und auf der Libero-Position gibt es neue Optionen. Neo Laumann trägt die 13, Jacob Riley die 6. Der Kader ist damit auch international aufgestellt. Die Spieler kommen aus Deutschland, Kanada, den USA, den Bahamas und Rumänien. Auch auf der Trainerbank gibt es einen Neustart. Der Kanadier Brad Hudson übernimmt als neuer Head Coach und soll die neu formierte Mannschaft durch die Saison führen. Unterstützt wird er vom Australier Jack Payne, der als Co-Trainer Teil des neuen Trainerteams ist. Eine komplett neue Mannschaft muss sich also erst finden. Die ersten Eindrücke aus der Vorbereitung stimmen Geschäftsführer Lukas Thielemann aber positiv.
4: Auch bisher, Testspiele liefen, glaube ich, sehr zufriedenstellend. Hatten bisher 3, haben davon 2 gewonnen, 1 unentschieden. Unentschieden, untypisches Ergebnis. Im Testspiel durchaus möglich. Haben natürlich viel probiert, viel getestet, wie im Testspiel das eben so ist, zumindest in

0: der ersten Liga. Ich kann nicht für andere Sportarten sprechen oder für andere Ligen. Aber wir machen es eigentlich immer so, dass weniger das Augenmerk auf dem Sieg liegt oder den unbedingt haben zu wollen, sondern vielmehr verschiedene Sachen mal anzutesten, Spieler in verschiedene Situationen mal reinzuschmeißen. Aber wenn wir jetzt, ich sag mal, drauf schauen, dass, wie wir so mit unserer vermeintlichen Startsechs gespielt haben, dann war das schon sehr gut, auch in dem Spiel, was wir unentschieden gespielt haben.
1: Drei Testspiele, zwei Siege und ein Unentschieden. Dabei ging es weniger darum, unbedingt jedes Spiel zu gewinnen. Vielmehr sollten die neuen Spieler verschiedene Situationen kennenlernen und die Mannschaft unterschiedliche Formationen testen. Seit rund zwei Wochen trainiert der komplette Kader gemeinsam. Bis zum ersten Pflichtspiel bleibt trotzdem nicht mehr viel Zeit.
0: Wir sind jetzt seit zwei Wochen so mit der vollen Truppe zusammen, können viel auch in der Komplexität trainieren. Und das tut uns schon gut. Jetzt haben wir noch eine volle Woche bis zur Pokalquali als allererstes Pflichtspiel. Dann ja nochmal anderthalb Wochen bis zum ersten Ligaspiel. Und die Zeit müssen wir gut nutzen, aber ich denke aktuell alles erfolgsversprechend.
1: Der erste große Härtetest vor heimischem Publikum wartet dann in der Bundesliga. Die Netzhoppers sind zu Gast in der SWH-Arena. Gegen die Mannschaft wurde in den Vorbereitungen bereits getestet. Das Ergebnis 2:2, allerdings mit einer deutlich veränderten Aufstellung. Für Thielemann zählt deshalb am ersten Spieltag vor allem eines.
0: Aber am Ende, ich glaube, überrascht es keinen, wenn ich sage, wir wollen das Spiel gewinnen. Zählt da quasi nichts als der Sieg. Erstes Heimspiel, schlagbarer Gegner mit den Netzhoppers, die dann hier zu Gast sein werden.
1: Neben dem neuen Kader müssen sich die Goats in dieser Saison auch auf einige neue Regeln einstellen. Bis zu 8 Wechsel sind möglich. Außerdem darf der Ball auf der eigenen Seite unter bestimmten Bedingungen die Hallendecke berühren. Und auch beim Zuspiel und beim sogenannten Powertip wurden die Regeln geändert. Für die neu formierte Mannschaft heißt das, noch mehr neue Abläufe, die im Training sitzen müssen.
0: Wurden jetzt über den Sommer in den internationalen Wettbewerben mit den Nationalteams Regeln getestet, die ja immer mehr dahin gehen, dass das Spiel verständlicher wird für den neuen Zuschauer, dass weniger Unterbrechungen sind, weniger komplizierte Regeln. Man passt jetzt Kleinigkeiten an, wie zum Beispiel, dass 8 anstatt 6 Wechsel möglich sind. Man passt aber eben auch größere Dinge an, dass der Zuspielkontakt hat sich ja im letzten Jahr schon geändert. Es gibt keinen technischen Fehler mehr im Zuspiel. Jetzt kommt als Riesenneuerung dazu, dass quasi eine Deckenberührung erlaubt ist auf eigener Seite. Also der Ball muss auf der eigenen Seite die Decke berühren und auch auf der eigenen Seite bleiben. Aber dann ist quasi eine Deckenberührung kein Fehler mehr. Wird natürlich auch nochmal viel ändern. Du brauchst kein Libero mehr zwingend in deinem Team. Du kannst auch komplett ohne Libero spielen. Das war bei einer Mindestanzahl von 12 Spielern so bisher auch nicht. Und so haben sich schon ein paar Sachen geändert, wo wir natürlich gespannt sind. Auch der sogenannte Power-Tip hat sich geändert, wird quasi wieder rausgenommen, regeltechnisch, dass das längere Führen des Balls nicht mehr möglich ist und ein technischer Fehler geahndet wird. Und das ändert natürlich auf dem Level das Spiel schon enorm.
1: 4 bekannte Spieler, 10 Neuzugänge und ein komplett neuer Trainerstab. Die Cerebrix Volleygoats starten mit einer Mannschaft in die neue Saison, die sich in vielen Bereichen erst noch finden muss. Die Vorbereitung macht Mut. Jetzt muss sich zeigen, ob aus den vielen neuen Gesichtern auch auf dem Feld schnell eine Einheit wird. Der erste Pflichtspielauftritt steht unmittelbar bevor.
2: Zur SES-Boxgala am Samstag in Aschersleben ist nun auch der Gegner von Julian Vogel angereist. Es handelt sich um den Franzosen Bakary Diallo, der im Superweltergewicht Julian Vogel die Junioren-Weltmeisterschaft abspenstig machen will. Zwar hält sich der Franzose für den besseren Boxer, Julian Vogel wird aber seinen Heimvorteil in Aschersleben in die Waagschale werfen, denn seine Fans wollen versuchen, ihm den richtigen Rahmen für den Kampf zu bieten. Den zweiten Hauptkampf soll Arthur Reis austragen. Er wird im Supermittelgewicht gegen den Italiener Ismaili Arud boxen. Und im zweiten Titelkampf am Samstag wird Arminius Rolle, der jüngste deutsche Profiboxer, gegen den Bosnier Amikan Sepic um internationale deutsche Meisterschaft kämpfen. Der Kampfabend in der Ballhausarena in Aschersleben soll um 19 Uhr beginnen. Das MDR-Fernsehen wird sich erst für die Hauptkämpfe um 22.30 Uhr dazuschalten. 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
4: Die MDF1 Wettervorhersage für den 8. und 9. Oktober. In der Nacht zum Freitag ist der Himmel teils wolkig, teils nur gering bewölkt. Es wird überwiegend trocken sein. Die Nachttemperaturen liegen bei 10 bis 8 Grad. Der Wind weht weiterhin schwach bis mäßig und in Böen aus westlicher Richtung. Am Freitag ist der Himmel den ganzen Tag über stark bewölkt. Am Nachmittag kommt dann ausgiebiger Regen dazu. Die Temperaturen steigen nicht über 13 Grad an. Der Wind weht mäßig und weiterhin böig aus südwestlicher Richtung. Die weiteren Aussichten bis zum Montag. In den nächsten Tagen wird das Wetter ungemütlich bleiben, denn der Herbst ist angekommen. Der Himmel ist voller dichter Wolken, es gibt kaum noch Sonnenschein und immer wieder fallen Regenschauer.
2: Die Theaterregisseurin Caroline Miller hat sich für die Gedenkveranstaltung zum Anschlag von Halle im Jahr 2019 über ein Jahr mit der Thematik, dem jüdischen Leben, Betroffenen und Opfergruppen befasst und daraus das Stück und nächsten Mittwoch Erinnern ist Heimat verfasst. Es soll am Freitag im Rahmen einer szenischen Lesung im NT-Schaufenster aufgeführt werden. Um 16 Uhr beginnt die Lesung mit anschließendem Publikumsgespräch. Um Lichtverschmutzung des Nachthimmels soll es in einer Nachtwanderung gehen, den die Leopoldiner und das Planetarium veranstalten. Dabei wird man sich der Frage widmen, was die zunehmende Lichtverschmutzung für Mensch, Natur und den Blick auf den Sternenhimmel bedeutet. Treffpunkt ist um 19 Uhr am Leopoldiner Hauptgebäude und dann begibt man sich in 4 Gruppen auf den Weg zum Planetarium, wobei man genug Zeit finden wird, die unterschiedlichsten Auswirkungen künstlichen Lichts zu illustrieren. Der Eintrag ist frei. Ja, und danach ist bestimmt genug Zeit, sich unsere Freitagssendung anzusehen. Ab 18 Uhr gibt es sie immer zur vollen Stunde. Zunächst mit dem Direktmagazin und im Anschluss mit dem Neuen aus dem Talkwerk. Ich hoffe, Sie sind dann wieder mit dabei. Bis dann, auf Wiederfernsehen und bleiben Sie gesund.

0: Mit großer Sorge betrachtet das Innenministerium die Tatsache, dass extremistische Ideologien zunehmend auch Kinder und Jugendliche erreichen. Zu diesem Ergebnis kommt der Verfassungsschutz des Landes Sachsen-Anhalt auf seiner jährlichen Fachtagung, diesmal zum Thema Jugend und Extremismus. An der Tagung nahmen nicht nur Vertreter der Sicherheitsbehörden teil, sondern auch Landesverwaltung, Politiker, Wissenschaftler und Vertreter der Zivilgesellschaft. Man zog das Fazit, doch bitte genauer hinzuschauen, denn über die sozialen Medien oder Nachrichtendienste werden extremistische Inhalte in kürzester Zeit verbreitet und gezielt an junge Menschen herangetragen. Deswegen sind nicht nur die Sicherheitsbehörden gefragt, sondern auch Eltern, die Schulen oder Vereine. Sie müssten Warnsignale erkennen und Radikalisierungsprävention als gesellschaftliche Aufgabe begreifen. Und damit ein herzliches Willkommen zum MDF1-Direktmagazin am Donnerstag. Der Verfassungsschutz stellte fest, dass sich immer mehr junge Menschen verfassungsfeindlichen Gruppierungen anschließen, sowohl im links- als auch im rechtsextremistischen Spektrum. Außerdem beobachtete man eine Online-Radikalisierung junger Muslime zum Islamismus. Die Erkenntnisse, auch mit konkreten Zahlen, wurden im Verfassungsschutzbericht veröffentlicht, den man auf der Internetseite des Innenministeriums nachlesen kann.
1: Mehr als 1400 Tiere finden jährlich ihr temporäres Zuhause im Magdeburger Tierheim. Darunter natürlich eine Vielzahl an Hunden und Katzen, sowie Vögel, Reptilien, Kleintiere wie Kaninchen oder Meerschweinchen und gelegentlich auch hilfsbedürftige Wildtiere wie dieser Raubvogel, der sich hier entspannt von einer Verletzung erholen darf. Ausreichend Futter, die nötigen Hygiene- und Gesundheitsstandards und viele kleine Dinge, um den Alltag der tierischen Einwohner so stressfrei wie möglich zu gestalten. All das kann das Tierheim nur mit der entsprechenden finanziellen Hilfe von außerhalb garantieren. In diesem Rahmen stellte der Wohnraumanbieter Argo Residential dem Tierheim bereits im vergangenen Jahr 5000 Euro für wichtige Sanierungsarbeiten zur Verfügung. Eine großzügige Spende, die das Unternehmen in diesem Jahr nicht nur wiederholen, sondern gleich vervierfachen wollte.
2: Wir freuen uns auch ganz sehr, dass wir, also auch als Belegschaft natürlich, dass wir die Spende so erhöhen konnten. Das ist natürlich auch der Leistung von allen, die bei uns arbeiten, gegeben. Dafür sind wir auch ganz sehr dankbar. Wir haben eine immer stetig weiter wachsende Belegschaft, aber auch eine immer stetig weiter wachsende Mieteranzahl in all unseren Standorten, natürlich auch in Magdeburg. Und dass uns das ermöglicht, dass wir hier so viel helfen können. Das freut uns natürlich auch sehr.
1: Mit den Spendengeldern vom vergangenen Jahr konnte das Tierheim einen Großteil der sanierungsbedürftigen Böden in den Hundezwingern erneuern. Mit der diesjährigen Unterstützung in Höhe von 20.000 Euro, die im Beisein der Oberbürgermeisterin und des Sozialbeigeordneten überreicht wurden, möchte man diese Arbeiten nun abschließen. Der Rest soll diesmal den Katzen vor Ort zugutekommen.
3: Wirklich schon eine außergewöhnlich hohe Summe, was nicht alltäglich ist bei uns. Aber wir haben auch schon ganz konkrete Vorstellungen, was wir damit machen. Wir wollen gerne unsere Katzenquarantänestation sanieren. Wir brauchen neue Käfige, Unterbringungsmöglichkeiten für die Katzen, die einzeln zu uns kommen. Und da ja mittlerweile die Materialpreise auch sehr hoch sind, ist das wirklich eine gute Ergänzung zu unseren Maßnahmen, die wir jetzt in den nächsten Jahren in Angriff nehmen wollen.
1: Schließlich sollen die 400 bis 500 Katzen, die das Tierheim pro Jahr aufnimmt, sich während ihres Aufenthalts wohlfühlen, auch wenn sich dieser bei Katzen meist deutlich kürzer gestaltet als bei Hunden und vor allem bei sehr großen Hunden, die sich oft nur schwer weitervermitteln lassen.
3: Die meisten sind Bürger, die nur eine Wohnung haben, die sind ein Tier, so Haustier suchen für die Wohnung. Und da ist dann immer das Kriterium, wie groß der Hund sein muss oder wie viel Auslauf er braucht. Das ist dann immer, muss alles zusammenpassen. Und da sind natürlich die kleineren Hunde schneller vermittelt als die größeren, die doch ein bisschen mehr Auslauf brauchen.
1: Wer denkt, die nötigen Voraussetzungen für einen dieser Vierbeiner zu erfüllen und ihm gerne ein neues Zuhause schenken möchte, einfach telefonisch oder per E-Mail beim Tierheim melden oder persönlich vorbeischauen.
0: Ab dem 2. November sollen die Straßenbahnen wieder den breiten Weg befahren. Das konkretisierten nun die MVB, die zur Einhaltung des Termins einen Endspurt für die Arbeiten verkündete. Dafür muss man aber für die Zeit der Herbstferien zahlreiche Maßnahmen bündeln, was jedoch eine Sperrung der zentralen Kreuzung Ernst-Reuter-Allee breiter Weg erforderlich macht. Zwischen dem 17. Oktober und dem 1. November können wegen der Sperrung zwischen dem City-Carré und dem Heumarkt keine Straßenbahn fahren, weshalb die Straßenbahnlinien dann am Hauptbahnhof enden und Ersatzbusse die Fahrgäste zum Heumarkt bringen. Auch der Autoverkehr muss in diesem Zeitraum mit Einschränkungen rechnen. Die Sperrung ist vor allem wegen des Austauschs der Weichen im Kreuzungsbereich erforderlich. Außerdem wird die Oberleitungsanlage erneuert. Gleichzeitig will man aber auch die Gelegenheit nutzen, um an den Haltestellen zwischen Hasselbachplatz und Goldschmiedebrücke sowie entlang der Ernst-Reuter-Allee neue Fahrgastunterstände zu bauen. Die Auswirkungen auf den Straßenbahnverkehr sind umfangreich, weshalb man darum bittet, sich im Internet unter movie.de über alle Fahrplanänderungen zu informieren.
4: Ich verbesserlich? Unter diesem Motto steht das diesjährige Silbersalz Science and Media Festival in Halle. Bei einer Pressekonferenz im Stadthaus haben die Veranstalter das Programm für die 9. Ausgabe vorgestellt.
5: Das diesjährige Festivalthema ist die Medizin der Zukunft. Und unter unserem wunderschönen Motto Ich verbesserlich

0: was eigentlich alles sagt, stellen wir diese Frage über die verschiedensten Bereiche wie Filme, Diskussionsrunden, Performances. Und diese Frage können wir uns ja auch jeden Morgen selber stellen. Was können wir verbessern?
1: Vom 28. Oktober bis zum 1. November dreht sich dabei alles um die Gesundheit. Von körperlichem und mentalem Wohlbefinden über Ernährung, Schlaf und Prävention bis hin zu medizinischen Innovationen und der Frage, wie weit Selbstoptimierung gehen kann.
0: So, nach 3 Jahren, wo wir ja im alten in der alten Galeria Kaufhaus am Markthaus bleiben durften, in einem großen Gebäude, sind wir über die ganze Stadt verteilt. Und um das Thema Ich verbesserlich und das Thema der Bewegung, wie viel tut Bewegung uns gut umzusetzen und auch an diese ganzen tollen Standorte heranzuführen, haben wir die Stempelkarte eingeführt, was so wie so eine Art Trimmlichtpfad ist, wo man bei jedem Ort, den man besucht, und einen Stempel bekommt. Und wenn man ins Festivalzentrum zurückgeht, gewinnt man dann einen Preis.
1: Insgesamt sind knapp 100 Programmpunkte an 15 verschiedenen Orten in Halle geplant. Im Mittelpunkt steht dabei in diesem Jahr das ehemalige Xenos-Gebäude in der großen Ulrichstraße 13 bis 15, das erstmals als neues Festivalzentrum dient. Dort gibt es neben der Stempelaktion auch eine Ausstellung, ein Kurzfilmclub sowie Stände von Medienpartnern wie ARD, ZDF und Deutschlandradio. Ganz neu ist auch die XR Empathy Village der Mitteldeutschen Medienförderung. Dort können Besucher mit virtuellen und interaktiven Installationen andere Wahrnehmungen und Lebenssituationen erleben. Dazu kommt das Future Gym, das klassische Vorstellungen von Fitness auf ungewöhnliche Weise hinterfragt. Weitere neue Kunstinstallationen gibt es unter anderem im Neuen Theater, im Planetarium und in der Händelhalle. Man kann dort auch prominente Gäste antreffen. Unter anderem diskutieren Karl Lauterbach und die Forscherin Carmen Scheibenbogen über Forschung und Versorgung. Dazu kommen Live-Podcasts, Filmvorführungen, Workshops und Mitmachangebote für Kinder, Jugendliche und Erwachsene. Ein Wissenschaftsmarkt im Saline-Museum bringt außerdem rund 30 Unternehmen und Organisationen aus Mitteldeutschland zusammen. Eröffnet wird das Festival am 28. Oktober mit der Performance Shrink 01995 des belgischen Künstlers Lawrence Malstaff in der Ulrichskirche. Wer Wissenschaft, Film und Kunst also einmal aus ungewöhnlichen Perspektiven erleben möchte, sollte sich jetzt rechtzeitig Tickets sichern.
0: Also an die Tickets kommt man am besten online ran über unsere Webseite oder aber auch, wir haben ab dem 21. Oktober auf dem Marktplatz wieder die Ticketbox stellen, wo man sich auch informieren kann, Tickets sich reservieren kann. Alle Angebote sind wieder kostenfrei, aber wir empfehlen natürlich wie immer, sich Tickets vorab zu reservieren und zu sichern, damit man auch in die Veranstaltungen, in die man gerne gehen würde, auch wirklich reinkommt.
2: Die Bundespolizei, zuständig für die Sicherheit beim Zugreiseverkehr und auf den Bahnhöfen im Land, versucht in dieser Woche Reisende über den Schutz vor Taschen- und Handgepäcksdiebstählen aufzuklären. Die Aktion ist Bestandteil der Präventionswoche zum Thema Taschendiebstahl und Diebstahl in Lebensmittelgeschäften. Reisende sollten demnach ihre Wertsachen, insbesondere in Menschenmengen, im Blick behalten, Taschen mit der Verschlussseite zum Körper tragen und Wertgegenstände niemals unbeaufsichtigt lassen. Wer einen Diebstahl beobachtet oder selbst zum Opfer wurde, sollte auf sich aufmerksam machen, die Polizei informieren und sich möglichst viele Merkmale des Tatverdächtigen merken. Neben einer entsprechenden Anzeige sollte man entwendete Bank- oder Kreditkarten sofort sperren lassen. Dafür gibt es den Sperrnotruf 116 116. 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

0: Willkommen zurück. Mit einem Sieg im Gepäck kehrten die SCM-Handballer aus Polen zurück. Beim Topclub Industria Kielce konnte man 35 zu 30 gewinnen und festigte so die Tabellenführung in seiner Gruppe der EHF Champions League. Dabei machten es die Polen ihren Gästen aus Magdeburg nicht einfach. Lange Zeit konnten sie immer wieder ausgleichen. Erst kurz vor der Halbzeitpause gelang es dem SCM, einen 2-Tore-Vorsprung herauszuspielen. Mit dem ging es dann auch in die Kabinen. Nach der Pause hatte der SCM die Nase immer ein wenig vorn und im weiteren Verlauf gelang es, diesen Vorsprung zu verfestigen und auszubauen. Trainer Wiegert bewertete das Ergebnis sehr positiv, denn in Kielce zu gewinnen ist noch nie einfach gewesen. Jetzt haben die Magdeburger erst einmal ein paar freie Tage, weil der 8. Spieltag in der Bundesliga gegen den Bergischen HC verschoben wurde. Erst am kommenden Mittwoch muss man das Rückspiel gegen Kielce in eigener Halle bestreiten.
1: Das Technikmuseum Hugo Junkers in Dessau ist stets bemüht, seinen Besuchern etwas Neues zu bieten und den Museumsbesuch immer wieder zu einem besonderen Erlebnis zu machen. Getragen und betrieben wird das Museum vom Förderverein Technikmuseum Hugo Junkers Dessau. Neben attraktiven Preisangeboten für Gruppen, Schülern sowie Familien gibt es nun erstmals auch eine Jahreskarte. Diese wurde am 29. September vorgestellt und eröffnet Besuchern die Möglichkeit, das Museum ein ganzes Jahr lang zu erleben. Doch die Jahreskarte bietet noch weit mehr.
2: Also, hier ist das gute Stück und die Jahreskarte wird das erste Mal aufgelegt für das Technikmuseum und sie soll dazu dienen, eine weitere Unterstützung von allen Dessauern und Dessauern oder auch von unseren Besuchern aus dem Umland ein wenig einzufordern, weil wir sind sehr glücklich darüber, dass wir diese Jahreskarte ins Leben gerufen haben. Sie soll eine kleine Sammleredition bilden, wo jedes Jahr neue

0: eben halt einige Modernisierungen an unserem wunderschönen Museum durchführen. Und dazu dient dieser dementsprechende Beitrag. Wir sitzen jetzt hier mehr oder weniger an den Arbeitsplätzen, die unsere Kollegen eben halt eingerichtet haben und noch an verschiedenen Modellen zu arbeiten. Wenn man jetzt mal einfach so Richtung Decke gucken würde, würde man feststellen, dass das eine oder andere Fenster undicht ist. Und genau das wollen wir einfach damit beheben. Wir wollen also das Geld nutzen, um eben halt Förderanträge zu stellen. Dort brauchen wir einen gewissen Eigenanteil dazu. Und unsere Dachfläche hat es wirklich dringend nötig, um eben halt mal ein klein wenig eben saniert zu werden. Oder besser gesagt, damit unsere Kollegen hier nicht im Regen stehen.
1: Auch für das kommende Jahr stehen bereits weitere Ideen und Projekte in den Startlöchern. Das Museum entwickelt sich stetig weiter und möchte seinen Gästen neben den zahlreichen historischen Exponaten künftig noch mehr bieten. So dürfen sich große und kleine Technikbegeisterte auf zusätzliche Attraktionen freuen.
0: Also wir haben ganz viele neue Projekte, auch die wir in 2027 anstoßen wollen. Und dazu gehört unter anderem, dass wir einen kleinen Buchladen eröffnen werden. Das heißt also keinen Buchladen im Sinne von einer Bibliothek, also im Sinne von einem Laden, sondern mehr oder weniger eben halt Bücher zur Verfügung stellen, die der eine oder andere Gast vielleicht mitbringt, weil er sie ausgelesen hat und die jemand anders dann eben halt sich dann eben halt abholen kann, hier lesen kann. Wir werden deswegen versuchen, einen Kühlwaggon von Waggonbau umzubauen, wo wir dann diese dementsprechende Bibliothek oder diese dementsprechende Ausgabe dann eben halt einrichten können, wo sich denn der Gast dann auch im Frühjahr oder im Sommer dann auch draußen hinsetzen kann und kann eigentlich noch eine Runde lesen.
1: Die Jahreskarte lohnt sich also. Sie kostet 60 Euro und ist auf 200 Stück limitiert. Hat also echten Sammlercharakter. Erwerben kann man die Karte ausschließlich beim Technikmuseum Hugo Junkers, entweder an der Kasse vor Ort oder online. Der Förderverein freut sich auf zahlreiche Besucher.
2: Neue Saison, neuer Kader, neuer Trainerstab. Bei den Cerebrix Volleygoats ist kaum etwas so geblieben, wie es war. Vier Spieler aus der vergangenen Saison sind noch dabei. Tom Borchardt mit der Nummer 4 im Außenangriff, Nick Breitenbach mit der 11 im Mittelblock, Lukas Pockrand mit der 9 als Universalspieler und Paul Stommel mit der 16 im Zuspiel. Dazu kommen 10 Neuzugänge und diese bringen ordentlich internationale Erfahrung mit. Im Außenangriff tragen Jordan McKee die Nummer 5, Cole Kaczynski die 15 und Jesse Delancey die 18. Im Mittelblock stehen neben Breitenbach jetzt Elliot Collard mit der 3, Sebastian Rösler mit der 10 und Rico Wardlow mit der 23. Auf der Diagonalposition kommt Jacob Harris mit der 8 und Andrei Druta mit der 1 dazu. Und auch beim Zuspiel und auf der Libero-Position gibt es neue Optionen. Neo Laumann trägt die 13, Jacob Riley die 6. Der Kader ist damit auch international aufgestellt. Die Spieler kommen aus Deutschland, Kanada, den USA, den Bahamas und Rumänien. Auch auf der Trainerbank gibt es einen Neustart. Der Kanadier Brad Hudson übernimmt als neuer Head Coach und soll die neu formierte Mannschaft durch die Saison führen. Unterstützt wird er vom Australier Jack Payne, der als Co-Trainer Teil des neuen Trainerteams ist. Eine komplett neue Mannschaft muss sich also erst finden. Die ersten Eindrücke aus der Vorbereitung stimmen Geschäftsführer Lukas Thielemann aber positiv.
3: Auch bisher, Testspiele liefen, glaube ich, sehr zufriedenstellend. Hatten bisher 3, haben davon 2 gewonnen, 1 unentschieden. Unentschieden, untypisches Ergebnis. Im Testspiel durchaus möglich. Haben natürlich viel probiert, viel getestet, wie im Testspiel. Das eben so ist, zumindest in der ersten Liga. Ich kann nicht für andere Sportarten sprechen oder für andere Ligen. Aber wir machen es eigentlich immer so, dass weniger das Augenmerk auf dem Sieg liegt oder den unbedingt haben zu wollen, sondern vielmehr verschiedene Sachen mal anzutesten, Spieler in verschiedene Situationen mal reinzuschmeißen. Aber wenn wir jetzt, ich sag mal, drauf schauen, dass, wie wir so mit unserer vermeintlichen Startsechs gespielt haben, dann war das schon sehr gut, auch in dem Spiel, was wir unentschieden gespielt haben.
2: 3 Testspiele, 2 Siege und ein Unentschieden. Dabei ging es weniger darum, unbedingt jedes Spiel zu gewinnen.

0: Vielmehr sollten die neuen Spieler verschiedene Situationen kennenlernen und die Mannschaft unterschiedliche Formationen testen. Seit rund 2 Wochen trainiert der komplette Kader gemeinsam. Bis zum ersten Pflichtspiel bleibt trotzdem nicht mehr viel Zeit.
1: Wir sind jetzt seit 2 Wochen so mit der vollen Truppe zusammen, können viel auch in der Komplexität trainieren. Und das tut uns schon gut. Jetzt haben wir noch eine volle Woche bis zur Pokalquali als allererstes Pflichtspiel. Dann ja nochmal 1,5 Wochen bis zum ersten Ligaspiel. Und die Zeit müssen wir gut nutzen, aber ich denke aktuell alles erfolgsversprechend.
0: Der erste große Härtetest vor heimischem Publikum wartet dann in der Bundesliga. Die Netzhoppers sind zu Gast in der SWH-Arena. Gegen die Mannschaft wurde in den Vorbereitungen bereits getestet. Das Ergebnis 2:2. Allerdings mit einer deutlich veränderten Aufstellung. Für Thielemann zählt deshalb am ersten Spieltag vor allem eines.
1: Aber am Ende, ich glaube, überrascht es keinen, wenn ich sage, wir wollen das Spiel gewinnen. Zählt da quasi nichts als der Sieg. Erstes Heimspiel, schlagbarer Gegner mit den Netzhoppers, die dann hier zu Gast sein werden.
0: Neben dem neuen Kader müssen sich die Goats in dieser Saison auch auf einige neue Regeln einstellen. Bis zu 8 Wechsel sind möglich. Außerdem darf der Ball auf der eigenen Seite unter bestimmten Bedingungen die Hallendecke berühren. Und auch beim Zuspiel und beim sogenannten Powertip wurden die Regeln geändert. Für die neu formierte Mannschaft heißt das, noch mehr neue Abläufe, die im Training sitzen müssen.
1: Wurden jetzt über den Sommer in den internationalen Wettbewerben mit den Nationalteams Regeln getestet, die ja immer mehr dahin gehen, dass das Spiel verständlicher wird für den neuen Zuschauer, dass weniger Unterbrechungen sind, weniger komplizierte Regeln. Man passt jetzt Kleinigkeiten an, wie zum Beispiel, dass 8 anstatt 6 Wechsel möglich sind. Man passt aber eben auch größere Dinge an, dass der Zuspielkontakt hat sich ja im letzten Jahr schon geändert. Es gibt keinen technischen Fehler mehr im Zuspiel. Jetzt kommt als Riesenneuerung dazu, dass quasi eine Deckenberührung erlaubt ist auf eigener Seite. Also der Ball muss auf der eigenen Seite die Decke berühren und auch auf der eigenen Seite bleiben. Aber dann ist quasi eine Deckenberührung kein Fehler mehr. Wird natürlich auch nochmal viel ändern. Du brauchst kein Libero mehr zwingend in deinem Team. Du kannst auch komplett ohne Libero spielen. Das war bei einer Mindestanzahl von 12 Spielern so bisher auch nicht. Und so haben sich schon ein paar Sachen geändert, wo wir natürlich gespannt sind. Auch der sogenannte Power-Tip hat sich geändert, wird quasi wieder rausgenommen, regeltechnisch, dass das längere Führen des Balls nicht mehr möglich ist. Und ein technischer Fehler geahndet wird. Und das ändert natürlich auf dem Level das Spiel schon enorm.
0: 4 bekannte Spieler, 10 Neuzugänge und ein komplett neuer Trainerstab. Die Cerebrics Volleygoats starten mit einer Mannschaft in die neue Saison, die sich in vielen Bereichen erst noch finden muss. Die Vorbereitung macht Mut. Jetzt muss sich zeigen, ob aus den vielen neuen Gesichtern auch auf dem Feld schnell eine Einheit wird. Der erste Pflichtspielauftritt steht unmittelbar bevor.
2: Zur SES-Boxgala am Samstag in Aschersleben ist nun auch der Gegner von Julian Vogel angereist. Es handelt sich um den Franzosen Bakary Diallo, der im Superweltergewicht Julian Vogel die Junioren-Weltmeisterschaft abspenstig machen will. Zwar hält sich der Franzose für den besseren Boxer, Julian Vogel, wird aber seinen Heimvorteil in Aschersleben in die Waagschale werfen, denn seine Fans wollen versuchen, ihm den richtigen Rahmen für den Kampf zu bieten. Den zweiten Hauptkampf soll Arthur Reis austragen. Er wird im Supermittelgewicht gegen den Italiener Ismaili Arud boxen. Und im zweiten Titelkampf am Samstag wird Arminius Rolle, der jüngste deutsche Profiboxer, gegen den Bosnier Amikan Sepic um internationale deutsche Meisterschaft kämpfen. Der Kampfabend in der Ballhausarena in Aschersleben soll um 19 Uhr beginnen. Das MDR-Fernsehen wird sich erst für die Hauptkämpfe um 22.30 Uhr dazuschalten. 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
4: Die MDF1 Wettervorhersage für den 8. und 9. Oktober. In der Nacht zum Freitag ist der Himmel teils wolkig, teils nur gering bewölkt. Es wird überwiegend trocken sein. Die Nachttemperaturen liegen bei 10 bis 8 Grad. Der Wind weht weiterhin schwach bis mäßig und in Böen aus westlicher Richtung. Am Freitag ist der Himmel den ganzen Tag über stark bewölkt. Am Nachmittag kommt dann ausgiebiger Regen dazu. Die Temperaturen steigen nicht über 13 Grad an. Der Wind weht mäßig und weiterhin böig aus südwestlicher Richtung. Die weiteren Aussichten bis zum Montag. In den nächsten Tagen wird das Wetter ungemütlich bleiben, denn der Herbst ist angekommen. Der Himmel ist voller dichter Wolken, es gibt kaum noch Sonnenschein und immer wieder fallen Regenschauer.
2: Zur digitalen Nachtmusik wird am Freitag in das Gesellschaftshaus eingeladen. Die Pianistin und Sängerin Lisa Morgenstern wird eigene Kompositionen auf die Bühne bringen. Sie hat dazu den Blechbläser Rieke Hui und Jo Flüeler am Violoncello dabei. Lisa Morgenstern wandelt in ihren Bühnenauftritten mit eigenen Kompositionen zwischen klassischem Konzert und elektronischer Performance. Das Konzert wird um 21 Uhr beginnen und dazu kostet es 20 Euro an der Abendkasse. Ja, da ist zuvor natürlich noch genug Zeit, sich unsere Freitagssendung anzusehen. Ab 18 Uhr zunächst mit dem Direktmagazin und im Anschluss mit Neuen aus dem Talkwerk. Ich hoffe, Sie sind dann wieder mit dabei. Bis dann, auf Wiederfernsehen und bleiben Sie gesund.

0: Mit großer Sorge betrachtet das Innenministerium die Tatsache, dass extremistische Ideologien zunehmend auch Kinder und Jugendliche erreichen. Zu diesem Ergebnis kommt der Verfassungsschutz des Landes Sachsen-Anhalt auf seiner jährlichen Fachtagung, diesmal zum Thema Jugend und Extremismus. An der Tagung nahmen nicht nur Vertreter der Sicherheitsbehörden teil, sondern auch Landesverwaltung, Politiker, Wissenschaftler und Vertreter der Zivilgesellschaft. Man zog das Fazit, doch bitte genauer hinzuschauen, denn über die sozialen Medien oder Nachrichtendienste werden extremistische Inhalte in kürzester Zeit verbreitet und gezielt an junge Menschen herangetragen. Deswegen sind nicht nur die Sicherheitsbehörden gefragt, sondern auch Eltern, die Schulen oder Vereine. Sie müssten Warnsignale erkennen und Radikalisierungsprävention als gesellschaftliche Aufgabe begreifen. Und damit ein herzliches Willkommen zum MDF1-Direktmagazin am Donnerstag. Der Verfassungsschutz stellte fest, dass sich immer mehr junge Menschen verfassungsfeindlichen Gruppierungen anschließen, sowohl im links- als auch im rechtsextremistischen Spektrum. Außerdem beobachtete man eine Online-Radikalisierung junger Muslime zum Islamismus. Die Erkenntnisse, auch mit konkreten Zahlen, wurden im Verfassungsschutzbericht veröffentlicht, den man auf der Internetseite des Innenministeriums nachlesen kann.
1: Ich verbesserlich? Unter diesem Motto steht das diesjährige Silbersalz Science and Media Festival in Halle. Bei einer Pressekonferenz im Stadthaus haben die Veranstalter das Programm für die 9. Ausgabe vorgestellt.
2: Das diesjährige Festivalthema ist die Medizin der Zukunft. Und unter unserem wunderschönen Motto Ich verbesserlich, was eigentlich alles sagt, stellen wir diese Frage über die verschiedensten Bereiche wie Filme, Diskussionsrunden, Performances. Und diese Frage können wir uns ja auch jeden Morgen selber stellen. Was können wir verbessern?
1: Vom 28. Oktober bis zum 1. November dreht sich dabei alles um die Gesundheit. Von körperlichem und mentalem Wohlbefinden über Ernährung, Schlaf und Prävention bis hin zu medizinischen Innovationen und der Frage, wie weit Selbstoptimierung gehen kann.
2: So, nach 3 Jahren, wo wir ja in der alten Galeria Kaufhaus am Markthaus bleiben durften, in einem großen Gebäude, sind wir über die ganze Stadt verteilt. Und um das Thema Ich verbesserlich und das Thema der Bewegung, wie viel tut Bewegung uns gut, umzusetzen und auch an diese ganzen tollen Standorte heranzuführen, haben wir die Stempelkarte eingeführt, was so wie so eine Art Trimmlichtpfad ist, wo man bei jedem Ort, den man besucht, und einen Stempel bekommt. Und wenn man ins Festivalzentrum zurückgeht, gewinnt man dann einen Preis.
1: Insgesamt sind knapp 100 Programmpunkte an 15 verschiedenen Orten in Halle geplant. Im Mittelpunkt steht dabei in diesem Jahr das ehemalige Xenos-Gebäude in der großen Ulrichstraße 13 bis 15, das erstmals als neues Festivalzentrum dient. Dort gibt es neben der Stempelaktion auch eine Ausstellung, ein Kurzfilmclub sowie Stände von Medienpartnern wie ARD, ZDF und Deutschlandradio. Ganz neu ist auch die XR Empathy Village der Mitteldeutschen Medienförderung. Dort können Besucher mit virtuellen und interaktiven Installationen andere Wahrnehmungen und Lebenssituationen erleben. Dazu kommt das Future Gym, das klassische Vorstellungen von Fitness auf ungewöhnliche Weise hinterfragt. Weitere neue Kunstinstallationen gibt es unter anderem im Neuen Theater, im Planetarium und in der Händelhalle. Man kann dort auch prominente Gäste antreffen. Unter anderem diskutieren Karl Lauterbach und die Forscherin Carmen Scheibenbogen über Forschung und Versorgung. Dazu kommen Live-Podcasts, Filmvorführungen, Workshops und Mitmachangebote für Kinder, Jugendliche und Erwachsene. Ein Wissenschaftsmarkt im Saline-Museum bringt außerdem rund 30 Unternehmen und Organisationen aus Mitteldeutschland zusammen. Eröffnet wird das Festival am 28. Oktober mit der Performance Shrink 01995 des belgischen Künstlers Lawrence Marstaff in der Ulrichskirche. Wer Wissenschaft, Film und Kunst also einmal aus ungewöhnlichen Perspektiven erleben möchte, sollte sich jetzt rechtzeitig Tickets sichern.
2: Also an die Tickets kommt man am besten online ran über unsere Webseite oder aber auch, wir haben ab dem 21. Oktober auf dem Marktplatz wieder die Ticketbox stellen, wo man sich auch informieren kann, Tickets sich reservieren kann. Alle Angebote sind wieder kostenfrei, aber wir empfehlen natürlich wie immer, sich Tickets vorab zu reservieren und zu sichern, damit man auch in die Veranstaltungen, in die man gerne gehen würde, auch wirklich reinkommt.
0: Wer im kommenden Jahr heiraten möchte, der hat ab sofort die Möglichkeit, Wunschtermine für Trauungen beim Standesamt anzumelden, da aufgrund von Sanierungsarbeiten die Trauzimmer im Stadthaus und in der Moritzburg im nächsten Jahr voraussichtlich nicht oder nur eingeschränkt zur Verfügung stehen. bietet man zwei neue Trauungsorte an. Zum einen den historischen Saal im Christian-Wolff-Haus im Stadtmuseum und zum anderen die Konzerthalle Ulrichskirche auf der Empore oder im Innenhof. Darüber hinaus bleibt es bei den Trauzimmern im Ratshof, im Planetarium, im Händelhaus, auf den Hausmannstürmen sowie im Krug zum Grünen Kranze. Allerdings muss man beachten, dass bei Hochzeiten in diesen Örtlichkeiten, außer dem Ratshof, zusätzliche Gebühren anfallen können. Zuletzt noch der Hinweis, dass man die Reservierungen nur telefonisch unter der hallischen Rufnummer 2210 vornehmen kann. Eine besondere Ausnahme für diesen wichtigen Tag, wo man ansonsten in Halle schon viele Dinge auf digitalem Wege erledigen kann.
1: Mehr als 1400 Tiere finden jährlich ihr temporäres Zuhause im Magdeburger Tierheim. Darunter natürlich eine Vielzahl an Hunden und Katzen, sowie Vögel, Reptilien, Kleintiere wie Kaninchen oder Meerschweinchen und gelegentlich auch hilfsbedürftige Wildtiere wie dieser Raubvogel, der sich hier entspannt von einer Verletzung erholen darf. Ausreichend Futter, die nötigen Hygiene- und Gesundheitsstandards und viele kleine Dinge, um den Alltag der tierischen Einwohner so stressfrei wie möglich zu gestalten. All das kann das Tierheim nur mit der entsprechenden finanziellen Hilfe von außerhalb garantieren. In diesem Rahmen stellte der Wohnraumanbieter Argo Residential dem Tierheim bereits im vergangenen Jahr 5.000 Euro für wichtige Sanierungsarbeiten zur Verfügung. Eine großzügige Spende, die das Unternehmen in diesem Jahr nicht nur wiederholen, sondern gleich vervierfachen wollte.
3: Wir freuen uns auch ganz sehr, dass wir, also auch als Belegschaft natürlich, dass wir die Spende so erhöhen konnten. Das ist natürlich auch der Leistung von allen, die bei uns arbeiten, gegeben. Dafür sind wir auch ganz sehr dankbar. Wir haben eine immer stetig weiter wachsende Belegschaft, aber auch eine immer stetig weiter wachsende Mieteranzahl in all unseren Standorten, natürlich auch in Magdeburg. Und dass uns das ermöglicht, dass wir hier so viel helfen können. Das freut uns natürlich auch sehr.
1: Mit den Spendengeldern vom vergangenen Jahr konnte das Tierheim einen Großteil der sanierungsbedürftigen Böden in den Hundezwingern erneuern. Mit der diesjährigen Unterstützung in Höhe von 20.000 Euro, die im Beisein der Oberbürgermeisterin und des Sozialbeigeordneten überreicht wurden, möchte man diese Arbeiten nun abschließen. Der Rest soll diesmal den Katzen vor Ort zugutekommen.
4: Wirklich schon eine außergewöhnlich hohe Summe, was nicht alltäglich ist bei uns. Aber wir haben auch schon ganz konkrete Vorstellungen, was wir damit machen. Wir wollen gerne unsere Katzenquarantänestation sanieren. Wir brauchen neue Käfige, Unterbringungsmöglichkeiten für die Katzen, die einzeln zu uns kommen. Und da ja mittlerweile die Materialpreise auch sehr hoch sind, ist das wirklich eine gute Ergänzung zu unseren Maßnahmen, die wir jetzt in den nächsten Jahren in Angriff nehmen wollen.
1: Schließlich sollen die 400 bis 500 Katzen, die das Tierheim pro Jahr aufnimmt, sich während ihres Aufenthalts wohlfühlen, auch wenn sich dieser bei Katzen meist deutlich kürzer gestaltet als bei Hunden und vor allem bei sehr großen Hunden, die sich oft nur schwer weitervermitteln lassen.
4: Die meisten sind Bürger, die nur eine Wohnung haben, die sind ein Tier, so Haustier suchen für die Wohnung. Und da ist dann immer das Kriterium, wie groß der Hund sein muss oder wie viel Auslauf er braucht. Das ist dann immer, muss alles zusammenpassen. Und da sind natürlich die kleineren Hunde schneller vermittelt als die größeren, die doch ein bisschen mehr Auslauf brauchen.
1: Wer denkt, die nötigen Voraussetzungen für einen dieser Vierbeiner zu erfüllen und ihm gerne ein neues Zuhause schenken möchte, einfach telefonisch oder per E-Mail beim Tierheim melden oder persönlich vorbeischauen.
0: Das gerade erst vom Bund der Steuerzahler wegen seiner hohen Kosten kritisierte Zukunftszentrum veranstaltet einen Markt für nützliches Wissen und Nichtwissen im neuen Theater, und zwar am 17. Oktober. Dieser Marktplatz wurde seit 2004 bereits 35 Mal in mittlerweile 13 Ländern veranstaltet, nun also am 17. Oktober in Halle. Eingeladen hat man etwa 90 Experten, mit denen man in 150 Einzelgesprächen begegnen kann. Es geht um Kultur, Wissenschaft und Wirtschaft, rund um das Thema Schichtwechsel. Wem das jetzt zu kryptisch war, aber dennoch mehr erfahren möchte, dem sei die Internetadresse www.zukunftszentrum.info empfohlen. Im Bereich Begegnung Markt findet man die detaillierten Informationen zu dieser Veranstaltung, zu der man sich jedoch vorher anmelden muss, weshalb wir das hier schon heute vermeldeten. Wenn man die Einladung dann bekommt, dann ist der Eintritt dazu frei. 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

0: Willkommen zurück. Mit einem Sieg im Gepäck kehrten die SCM-Handballer aus Polen zurück. Beim Topclub Industria Kielce konnte man 35 zu 30 gewinnen und festigte so die Tabellenführung in seiner Gruppe der EHF Champions League. Dabei machten es die Polen ihren Gästen aus Magdeburg nicht einfach. Lange Zeit konnten sie immer wieder ausgleichen. Erst kurz vor der Halbzeitpause gelang es dem SCM, einen 2-Tore-Vorsprung herauszuspielen. Mit dem ging es dann auch in die Kabinen. Nach der Pause hatte der SCM die Nase immer ein wenig vorn und im weiteren Verlauf gelang es, diesen Vorsprung zu verfestigen und auszubauen. Trainer Wiegert bewertete das Ergebnis sehr positiv, denn in Kielce zu gewinnen ist noch nie einfach gewesen. Jetzt haben die Magdeburger erst einmal ein paar freie Tage, weil der 8. Spieltag in der Bundesliga gegen den Bergischen HC verschoben wurde. Erst am kommenden Mittwoch muss man das Rückspiel gegen Kielce in eigener Halle bestreiten.
1: Das Technikmuseum Hugo Junkers in Dessau ist stets bemüht, seinen Besuchern etwas Neues zu bieten und den Museumsbesuch immer wieder zu einem besonderen Erlebnis zu machen. Getragen und betrieben wird das Museum vom Förderverein Technikmuseum Hugo Junkers Dessau. Neben attraktiven Preisangeboten für Gruppen, Schülern sowie Familien gibt es nun erstmals auch eine Jahreskarte. Diese wurde am 29. September vorgestellt und eröffnet Besuchern die Möglichkeit, das Museum ein ganzes Jahr lang zu erleben. Doch die Jahreskarte bietet noch weit mehr.
2: Also, hier ist das gute Stück und die Jahreskarte wird das erste Mal aufgelegt für das Technikmuseum und sie soll dazu dienen, eine weitere Unterstützung von allen Dessauern und Dessauern oder auch von unseren Besuchern aus dem Umland ein wenig einzufordern, weil wir sind sehr glücklich darüber, dass wir diese Jahreskarte ins Leben gerufen haben. Sie soll eine kleine Sammleredition bilden, wo jedes Jahr neue Motive draufkommen. Und die Vorteile der Jahreskarte sind eigentlich relativ einfach. Derjenige, der die Jahreskarte vorzeigt, kann also praktisch das ganze nächste Jahr 2027 hier eben halt unser Technikmuseum besuchen.
1: Da das Museum zu einem großen Teil vom Engagement zahlreicher ehrenamtlicher Helfer lebt, ist es auf Unterstützung und Spenden angewiesen. Mit den Einnahmen aus dem Verkauf der Jahreskarten sollen auch künftig neue Projekte umgesetzt und weitere Ideen verwirklicht werden.
2: Wir möchten ganz gerne mit den Einnahmen, die wir aus dem Verkauf dieser Jahreskarte haben, dann eben halt einige Modernisierungen an unserem wunderschönen Museum durchführen. Und dazu dient dieser dementsprechende Beitrag. Wir sitzen jetzt hier mehr oder weniger an den Arbeitsplätzen, die unsere Kollegen eben halt eingerichtet haben und noch an verschiedenen Modellen zu arbeiten. Wenn man jetzt mal einfach so Richtung Decke gucken würde, würde man feststellen, dass das eine oder andere Fenster undicht ist. Und genau das wollen wir einfach damit beheben. Wir wollen also das Geld nutzen, um eben halt Förderanträge zu stellen. Dort brauchen wir einen gewissen Eigenanteil dazu. Und unsere Dachfläche hat es wirklich dringend nötig, um eben halt mal ein klein wenig eben saniert zu werden. Oder besser gesagt, damit unsere Kollegen hier nicht im Regen stehen.
1: Auch für das kommende Jahr stehen bereits weitere Ideen und Projekte in den Startlöchern. Das Museum entwickelt sich stetig weiter und möchte seinen Gästen neben den zahlreichen historischen Exponaten künftig noch mehr bieten. So dürfen sich große und kleine Technikbegeisterte auf zusätzliche Attraktionen freuen.
2: Also, wir haben ganz viele neue Projekte, auch die wir im 2027 anstoßen wollen. Und dazu gehört unter anderem, dass wir einen kleinen Buchladen eröffnen werden. Das heißt also keinen Buchladen im Sinne von einer Bibliothek, also im Sinne von einem Laden, sondern mehr oder weniger eben halt Bücher zur Verfügung stellen, die der eine oder andere Gast vielleicht mitbringt, weil er sie ausgelesen hat und die jemand anders dann eben halt sich dann eben halt abholen kann, hier lesen kann. Wir werden deswegen versuchen, einen Kühlwaggon von Waggonbau umzubauen, wo wir dann diese dementsprechende Bibliothek oder diese dementsprechende Ausgabe dann eben halt einrichten können, wo sich denn der Gast dann auch im Frühjahr oder im Sommer dann auch draußen hinsetzen kann und kann eigentlich noch eine Runde lesen.
1: Die Jahreskarte lohnt sich also. Sie kostet 60 € und ist auf 200 Stück limitiert. Hat also echten Sammlercharakter. Erwerben kann man die Karte ausschließlich beim Technikmuseum Hugo Junkers, entweder an der Kasse vor Ort oder online. Der Förderverein freut sich auf zahlreiche Besucher.
3: Neue Saison, neuer Kader, neuer Trainerstab. Bei den Cerebrix Volleygoats ist kaum etwas so geblieben, wie es war. 4 Spieler aus der vergangenen Saison sind noch dabei. Tom Borchardt mit der Nummer 4 im Außenangriff, Nick Breitenbach mit der 11 im Mittelblock, Lukas Pockrand mit der 9 als Universalspieler und Paul Stommel mit der 16 im Zuspiel. Dazu kommen 10 Neuzugänge und diese bringen ordentlich internationale Erfahrung mit. Im Außenangriff tragen Jordan McKee die Nummer 5, Cole Kaczynski die 15 und Jesse Delancey die 18. Im Mittelblock stehen neben Breitenbach jetzt Elliot Collard mit der 3, Sebastian Rösler mit der 10 und Rico Wardlow mit der 23. Auf der Diagonalposition kommt Jacob Harris mit der 8 und Andrei Druta mit der 1 dazu. Und auch beim Zuspiel und auf der Libero-Position gibt es neue Optionen. Neo Laumann trägt die 13, Jacob Riley die 6. Der Kader ist damit auch international aufgestellt. Die Spieler kommen aus Deutschland, Kanada, den USA, den Bahamas und Rumänien. Auch auf der Trainerbank gibt es einen Neustart. Der Kanadier Brad Hudson übernimmt als neuer Headcoach und soll die neu formierte Mannschaft durch die Saison führen. Unterstützt wird er vom Australier Jack Payne, der als Co-Trainer Teil des neuen Trainerteams ist. Eine komplett neue Mannschaft muss sich also erst finden. Die ersten Eindrücke aus der Vorbereitung stimmen Geschäftsführer Lukas Thielemann aber positiv.
4: Auch bisher, Testspiele liefen, glaube ich, sehr zufriedenstellend. Hatten bisher 3, haben davon 2 gewonnen, 1 unentschieden. Unentschieden, untypisches Ergebnis. Im Testspiel durchaus möglich. Haben natürlich viel probiert, viel getestet, wie im Testspiel das eben so ist, zumindest in der ersten Liga. Ich kann nicht für andere Sportarten sprechen oder für andere Ligen, aber wir machen es eigentlich immer so, dass weniger das Augenmerk auf dem Sieg liegt oder den unbedingt haben zu wollen, sondern vielmehr verschiedene Sachen mal anzutesten, Spieler in verschiedene Situationen mal reinzuschmeißen. Aber wenn wir jetzt, ich sag mal, drauf schauen, dass, wie wir so mit unserer vermeintlichen Startsechs gespielt haben, dann war das schon sehr gut, auch in dem Spiel, was wir unentschieden gespielt haben.
3: 3 Testspiele, 2 Siege und ein Unentschieden. Dabei ging es weniger darum, unbedingt jedes Spiel zu gewinnen. Vielmehr sollten die neuen Spieler verschiedene Situationen kennenlernen und die Mannschaft unterschiedliche Formationen testen. Seit rund 2 Wochen trainiert der komplette Kader gemeinsam. Bis zum ersten Pflichtspiel bleibt trotzdem nicht mehr viel Zeit.
4: Wir sind jetzt seit 2 Wochen so mit der vollen Truppe zusammen, können viel auch in der Komplexität trainieren. Und das tut uns schon gut. Jetzt haben wir noch eine volle Woche bis zur Pokalquali als allererstes Pflichtspiel. Dann ja nochmal 1,5 Wochen bis zum ersten Ligaspiel. Und die Zeit müssen wir gut nutzen, aber ich denke aktuell alles erfolgsversprechend.
3: Der erste große Härtetest vor heimischem Publikum wartet dann in der Bundesliga. Die Netzhoppers sind zu Gast in der SWH Arena. Gegen die Mannschaft wurde in den Vorbereitungen bereits getestet. Das Ergebnis 2:2. Allerdings mit einer deutlich veränderten Aufstellung. Für Thielemann zählt deshalb am ersten Spieltag vor allem eines.
4: Aber am Ende, ich glaube, überrascht es keinen, wenn ich sage, wir wollen das Spiel gewinnen. Zählt da quasi nichts als der Sieg. Erstes Heimspiel, schlagbarer Gegner mit den Netzhoppers, die dann hier zu Gast sein werden.
3: Neben den neuen Kader müssen sich die Goats in dieser Saison auch auf einige neue Regeln einstellen. Bis zu 8 Wechsel sind möglich. Außerdem darf der Ball auf der eigenen Seite unter bestimmten Bedingungen die Hallendecke berühren. Und auch beim Zuspiel und beim sogenannten Powertip wurden die Regeln geändert. Für die neu formierte Mannschaft heißt das, noch mehr neue Abläufe, die im Training sitzen müssen.
4: Wurden jetzt über den Sommer in den internationalen Wettbewerben mit den Nationalteams Regeln getestet, die ja immer mehr dahin gehen, dass das Spiel verständlicher wird für den neuen Zuschauer, dass weniger Unterbrechungen sind, weniger komplizierte Regeln. Man passt jetzt Kleinigkeiten an, wie zum Beispiel, dass 8 anstatt 6 Wechsel möglich sind. Man passt aber eben auch größere Dinge an, dass der Zuspielkontakt hat sich ja im letzten Jahr schon geändert. Es gibt keinen technischen Fehler mehr im Zuspiel. Jetzt kommt als Riesenneuerung dazu, dass quasi eine Deckenberührung erlaubt ist auf eigener Seite. Also der Ball muss auf der eigenen Seite die Decke berühren und auch auf der eigenen Seite bleiben. Aber dann ist quasi eine Deckenberührung kein Fehler mehr. Wird natürlich auch nochmal viel ändern. Du brauchst kein Libero mehr zwingend in deinem Team. Du kannst auch komplett ohne Libero spielen. Das war bei einer Mindestanzahl von 12 Spielern so bisher auch nicht. Und so haben sich schon ein paar Sachen geändert, wo wir natürlich gespannt sind. Auch der sogenannte Power-Tip hat sich geändert, wird quasi wieder rausgenommen, regeltechnisch, dass das längere Führen des Balls nicht mehr möglich ist und ein technischer Fehler geahndet wird. Und das ändert natürlich auf dem Level das Spiel schon enorm.
3: 4 bekannte Spieler, 10 Neuzugänge und ein komplett neuer Trainerstab. Die Cerebrix Volleygoals starten mit einer Mannschaft in die neue Saison, die sich in vielen Bereichen erst noch finden muss. Die Vorbereitung macht Mut. Jetzt muss sich zeigen, ob aus den vielen neuen Gesichtern auch auf dem Feld schnell eine Einheit wird. Der erste Pflichtspielauftritt steht unmittelbar bevor.
0: Zur SES-Boxgala am Samstag in Aschersleben ist nun auch der Gegner von Julian Vogel angereist. Es handelt sich um den Franzosen Bakary Diallo, der im Superweltergewicht Julian Vogel die Junioren-Weltmeisterschaft abspenstig machen will. Zwar hält sich der Franzose für den besseren Boxer, Julian Vogel wird aber seinen Heimvorteil in Aschersleben in die Waagschale werfen, denn seine Fans wollen versuchen, ihm den richtigen Rahmen für den Kampf zu bieten. Den zweiten Hauptkampf soll Arthur Reis austragen. Er wird im Supermittelgewicht gegen den Italiener Ismaili Arud boxen. Und im zweiten Titelkampf am Samstag wird Arminius Rolle, der jüngste deutsche Profiboxer, gegen den Bosnier Amikan Sepic um internationale deutsche Meisterschaft kämpfen. Der Kampfabend in der Ballhausarena in Aschersleben soll um 19 Uhr beginnen. Das MDR-Fernsehen wird sich erst für die Hauptkämpfe um 22.30 Uhr dazuschalten. Das Wetter.
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6: Die MDF1 Wettervorhersage für den 8. und 9. Oktober. In der Nacht zum Freitag ist der Himmel teils wolkig, teils nur gering bewölkt. Es wird überwiegend trocken sein. Die Nachttemperaturen liegen bei 10 bis 8 Grad. Der Wind weht weiterhin schwach bis mäßig und in Böen aus westlicher Richtung. Am Freitag ist der Himmel den ganzen Tag über stark bewölkt. Am Nachmittag kommt dann ausgiebiger Regen dazu. Die Temperaturen steigen nicht über 13 Grad an. Der Wind weht mäßig und weiterhin böig aus südwestlicher Richtung. Die weiteren Aussichten bis zum Montag. In den nächsten Tagen wird das Wetter ungemütlich bleiben, denn der Herbst ist angekommen. Der Himmel ist voller dichter Wolken, es gibt kaum noch Sonnenschein und immer wieder fallen Regenschauer.
0: Die Theaterregisseurin Caroline Miller hat sich für die Gedenkveranstaltung zum Anschlag von Halle im Jahr 2019 über ein Jahr mit der Thematik, dem jüdischen Leben, Betroffenen und Opfergruppen befasst und daraus das Stück und nächsten Mittwoch Erinnern ist Heimat verfasst. Es soll am Freitag im Rahmen einer szenischen Lesung im NT-Schaufenster aufgeführt werden. Um 16 Uhr beginnt die Lesung mit anschließendem Publikumsgespräch. Um Lichtverschmutzung des Nachthimmels soll es in einer Nachtwanderung gehen, den die Leopoldiner und das Planetarium veranstalten. Dabei wird man sich der Frage widmen, was die zunehmende Lichtverschmutzung für Mensch, Natur und den Blick auf den Sternenhimmel bedeutet. Treffpunkt ist um 19 Uhr am Leopoldiner Hauptgebäude und dann begibt man sich in 4 Gruppen auf den Weg zum Planetarium, wobei man genug Zeit finden wird, die unterschiedlichsten Auswirkungen künstlichen Lichts zu illustrieren. Der Eintrag ist frei. Ja, und danach ist bestimmt genug Zeit, sich unsere Freitagssendung anzusehen. Ab 18 Uhr gibt es sie immer zur vollen Stunde. Zunächst mit dem Direktmagazin und im Anschluss mit dem Neuen aus dem Talkwerk. Ich hoffe, Sie sind dann wieder mit dabei. Bis dann, auf Wiederfernsehen und bleiben Sie gesund.

0: Mit großer Sorge betrachtet das Innenministerium die Tatsache, dass extremistische Ideologien zunehmend auch Kinder und Jugendliche erreichen. Zu diesem Ergebnis kommt der Verfassungsschutz des Landes Sachsen-Anhalt auf seiner jährlichen Fachtagung, diesmal zum Thema Jugend und Extremismus. An der Tagung nahmen nicht nur Vertreter der Sicherheitsbehörden teil, sondern auch Landesverwaltung, Politiker, Wissenschaftler und Vertreter der Zivilgesellschaft. Man zog das Fazit, doch bitte genauer hinzuschauen, denn über die sozialen Medien oder Nachrichtendienste werden extremistische Inhalte in kürzester Zeit verbreitet und gezielt an junge Menschen herangetragen. Deswegen sind nicht nur die Sicherheitsbehörden gefragt, sondern auch Eltern, die Schulen oder Vereine. Sie müssten Warnsignale erkennen und Radikalisierungsprävention als gesellschaftliche Aufgabe begreifen. Und damit ein herzliches Willkommen zum MDF1 Direktmagazin am Donnerstag. Der Verfassungsschutz stellte fest, dass sich immer mehr junge Menschen verfassungsfeindlichen Gruppierungen anschließen, sowohl im links- als auch im rechtsextremistischen Spektrum. Außerdem beobachtete man eine Online-Radikalisierung junger Muslime zum Islamismus. Die Erkenntnisse, auch mit konkreten Zahlen, wurden im Verfassungsschutzbericht veröffentlicht, den man auf der Internetseite des Innenministeriums nachlesen kann.
1: Mehr als 1400 Tiere finden jährlich ihr temporäres Zuhause im Magdeburger Tierheim. Darunter natürlich eine Vielzahl an Hunden und Katzen sowie Vögel, Reptilien, Kleintiere wie Kaninchen oder Meerschweinchen und gelegentlich auch hilfsbedürftige Wildtiere wie dieser Raubvogel, der sich hier entspannt von einer Verletzung erholen darf. Ausreichend Futter, die nötigen Hygiene- und Gesundheitsstandards und viele kleine Dinge, um den Alltag der tierischen Einwohner so stressfrei wie möglich zu gestalten. All das kann das Tierheim nur mit der entsprechenden finanziellen Hilfe von außerhalb garantieren. In diesem Rahmen stellte der Wohnraumanbieter Argo Residential dem Tierheim bereits im vergangenen Jahr 5000 Euro für wichtige Sanierungsarbeiten zur Verfügung. Eine großzügige Spende, die das Unternehmen in diesem Jahr nicht nur wiederholen, sondern gleich vervierfachen wollte.
2: Wir freuen uns auch ganz sehr, dass wir, also auch als Belegschaft natürlich, dass wir die Spende so erhöhen konnten. Das ist natürlich auch der Leistung von allen, die bei uns arbeiten, gegeben. Dafür sind wir auch ganz sehr dankbar. Wir haben eine immer stetig weiter wachsende Belegschaft, aber auch eine immer stetig weiter wachsende Mieteranzahl in all unseren Standorten, natürlich auch in Magdeburg. Und dass uns das ermöglicht, dass wir hier so viel helfen können. Das freut uns natürlich auch sehr.
1: Mit den Spendengeldern vom vergangenen Jahr konnte das Tierheim einen Großteil der sanierungsbedürftigen Böden in den Hundezwingern erneuern. Mit der diesjährigen Unterstützung in Höhe von 20.000 Euro, die im Beisein der Oberbürgermeisterin und des Sozialbeigeordneten überreicht wurden, möchte man diese Arbeiten nun abschließen. Der Rest soll diesmal den Katzen vor Ort zugutekommen.
3: Wirklich schon eine außergewöhnlich hohe Summe, was nicht alltäglich ist bei uns. Aber wir haben auch schon ganz konkrete Vorstellungen, was wir damit machen. Wir wollen gerne unsere Katzenquarantänestation sanieren. Wir brauchen neue Käfige, Unterbringungsmöglichkeiten für die Katzen, die einzeln zu uns kommen. Und da ja mittlerweile die Materialpreise auch sehr hoch sind, ist das wirklich eine gute Ergänzung zu unseren Maßnahmen, die wir jetzt in den nächsten Jahren in Angriff nehmen wollen.
1: Schließlich sollen die 400 bis 500 Katzen, die das Tierheim pro Jahr aufnimmt, sich während ihres Aufenthalts wohlfühlen, auch wenn sich dieser bei Katzen meist deutlich kürzer gestaltet als bei Hunden und vor allem bei sehr großen Hunden, die sich oft nur schwer weitervermitteln lassen.
3: Die meisten sind Bürger, die nur eine Wohnung haben, die sind ein Tier, so Haustier suchen für die Wohnung. Und da ist dann immer das Kriterium, wie groß der Hund sein muss oder wie viel Auslauf er braucht. Das ist dann immer, muss alles zusammenpassen. Und da sind natürlich die kleineren Hunde schneller vermittelt als die größeren, die doch ein bisschen mehr Auslauf brauchen.
1: Wer denkt, die nötigen Voraussetzungen für einen dieser Vierbeiner zu erfüllen und ihm gerne ein neues Zuhause schenken möchte, einfach telefonisch oder per E-Mail beim Tierheim melden oder persönlich vorbeischauen.
0: Ab dem 2. November sollen die Straßenbahnen wieder den breiten Weg befahren. Das konkretisierten nun die MVB, die zur Einhaltung des Termins einen Endspurt für die Arbeiten verkündete. Dafür muss man aber für die Zeit der Herbstferien zahlreiche Maßnahmen bündeln, was jedoch eine Sperrung der zentralen Kreuzung Ernst-Reuter-Allee breiter Weg erforderlich macht. Zwischen dem 17. Oktober und dem 1. November können wegen der Sperrung zwischen dem City-Carré und dem Heumarkt keine Straßenbahn fahren, weshalb die Straßenbahnlinien dann am Hauptbahnhof enden und Ersatzbusse die Fahrgäste zum Heumarkt bringen. Auch der Autoverkehr muss in diesem Zeitraum mit Einschränkungen rechnen. Die Sperrung ist vor allem wegen des Austauschs der Weichen im Kreuzungsbereich erforderlich. Außerdem wird die Oberleitungsanlage erneuert. Gleichzeitig will man aber auch die Gelegenheit nutzen, um an den Haltestellen zwischen Hasselbachplatz und Goldschmiedebrücke sowie entlang der Enstreuterallee neue Fahrgastunterstände zu bauen. Die Auswirkungen auf den Straßenbahnverkehr sind umfangreich, weshalb man darum bittet, sich im Internet unter movie.de über alle Fahrplanänderungen zu informieren.
4: Ich verbesserlich? Unter diesem Motto steht das diesjährige Silbersalz Science and Media Festival in Halle. Bei einer Pressekonferenz im Stadthaus haben die Veranstalter das Programm für die 9. Ausgabe vorgestellt.
5: Das diesjährige Festivalthema ist die Medizin der Zukunft. Und unter unserem wunderschönen Motto Ich verbesserlich, was eigentlich alles sagt, stellen wir diese Frage über die verschiedensten Bereiche wie Filme, Diskussionsrunden, Performances. Und diese Frage können wir uns ja auch jeden Morgen selber stellen. Was können wir verbessern?
4: Vom 28. Oktober bis zum 1. November dreht sich dabei alles um die Gesundheit. Von körperlichem und mentalem Wohlbefinden über Ernährung, Schlaf und Prävention bis hin zu medizinischen Innovationen und der Frage, wie weit Selbstoptimierung gehen kann.
5: So, nach 3 Jahren, wo wir ja in der alten Galeria Kaufhaus am Markthaus bleiben durften, in einem großen Gebäude, sind wir über die ganze Stadt verteilt. Und um das Thema Ich verbesserlich und das Thema der Bewegung, wie viel tut Bewegung uns gut umzusetzen und auch an diese ganzen tollen Standorte heranzuführen, haben wir die Stempelkarte eingeführt, was so wie so eine Art Trimmlichtpfad ist, wo man bei jedem Ort, den man besucht, und einen Stempel bekommt. Und wenn man ins Festivalzentrum zurückgeht, gewinnt man dann einen Preis.
4: Insgesamt sind knapp 100 Programmpunkte an 15 verschiedenen Orten in Halle geplant. Im Mittelpunkt steht dabei in diesem Jahr das ehemalige Xenos-Gebäude in der großen Ulrichstraße 13 bis 15, das erstmals als neues Festivalzentrum dient. Dort gibt es neben der Stempelaktion auch eine Ausstellung, ein Kurzfilmclub sowie Stände von Medienpartnern wie ARD, ZDF und Deutschlandradio. Ganz neu ist auch die XR Empathy Village der Mitteldeutschen Medienförderung. Dort können Besucher mit virtuellen und interaktiven Installationen andere Wahrnehmungen und Lebenssituationen erleben. Dazu kommt das Future Gym, das klassische Vorstellungen von Fitness auf ungewöhnliche Weise hinterfragt. Weitere neue Kunstinstallationen gibt es unter anderem im Neuen Theater, im Planetarium und in der Händelhalle. Man kann dort auch prominente Gäste antreffen. Unter anderem diskutieren Karl Lauterbach und die Forscherin Carmen Scheibenbogen über Forschung und Versorgung. Dazu kommen Live-Podcasts, Filmvorführungen, Workshops und Mitmachangebote für Kinder, Jugendliche und Erwachsene. Ein Wissenschaftsmarkt im Saline-Museum bringt außerdem rund 30 Unternehmen und Organisationen aus Mitteldeutschland zusammen. Eröffnet wird das Festival am 28. Oktober mit der Performance Shrink 01995 des belgischen Künstlers Lawrence Malstaff in der Ulrichskirche. Wer Wissenschaft, Film und Kunst also einmal aus ungewöhnlichen Perspektiven erleben möchte, sollte sich jetzt rechtzeitig Tickets sichern.
5: Also an die Tickets kommt man am besten online ran über unsere Webseite oder aber auch, wir haben ab dem 21. Oktober auf dem Marktplatz wieder die Ticketbox stellen, wo man sich auch informieren kann, Tickets sich reservieren kann. Alle Angebote sind wieder kostenfrei, aber wir empfehlen natürlich wie immer, sich Tickets vorab zu reservieren und zu sichern, damit man auch in die Veranstaltungen, in die man gerne gehen würde, auch wirklich reinkommt.
0: Die Bundespolizei, zuständig für die Sicherheit beim Zugreiseverkehr und auf den Bahnhöfen im Land, versucht in dieser Woche, Reisende über den Schutz vor Taschen- und Handgepäcksdiebstählen aufzuklären. Die Aktion ist Bestandteil der Präventionswoche zum Thema Taschendiebstahl und Diebstahl in Lebensmittelgeschäften. Reisende sollten demnach ihr Wertsachen, insbesondere in Menschenmengen, im Blick behalten, Taschen mit der Verschlussseite zum Körper tragen und Wertgegenstände niemals unbeaufsichtigt lassen. Wer einen Diebstahl beobachtet oder selbst zum Opfer wurde, sollte auf sich aufmerksam machen, die Polizei informieren und sich möglichst viele Merkmale des Tatverdächtigen merken. Neben einer entsprechenden Anzeige sollte man entwendete Bank- oder Kreditkarten sofort sperren lassen. Dafür gibt es den Sperrnotruf 116 116. Die Reklame.
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0: Willkommen zurück. Mit einem Sieg im Gepäck kehrten die SCM-Handballer aus Polen zurück. Beim Topclub Industria Kielce konnte man 35 zu 30 gewinnen und festigte so die Tabellenführung in seiner Gruppe der EHF Champions League. Dabei machten es die Polen ihren Gästen aus Magdeburg nicht einfach. Lange Zeit konnten sie immer wieder ausgleichen. Erst kurz vor der Halbzeitpause gelang es dem SCM, einen 2-Tore-Vorsprung herauszuspielen. Mit dem ging es dann auch in die Kabinen. Nach der Pause hatte der SCM die Nase immer ein wenig vorn und im weiteren Verlauf gelang es, diesen Vorsprung zu verfestigen und auszubauen. Trainer Wiegert bewertete das Ergebnis sehr positiv, denn in Kielce zu gewinnen ist noch nie einfach gewesen. Jetzt haben die Magdeburger erst einmal ein paar freie Tage, weil der 8. Spieltag in der Bundesliga gegen den Bergischen HC verschoben wurde. Erst am kommenden Mittwoch muss man das Rückspiel gegen Kielce in eigener Halle bestreiten.
1: Das Technikmuseum Hugo Junkers in Dessau ist stets bemüht, seinen Besuchern etwas Neues zu bieten und den Museumsbesuch immer wieder zu einem besonderen Erlebnis zu machen. Getragen und betrieben wird das Museum vom Förderverein Technikmuseum Hugo Junkers Dessau. Neben attraktiven Preisangeboten für Gruppen, Schülern sowie Familien gibt es nun erstmals auch eine Jahreskarte. Diese wurde am 29. September vorgestellt und eröffnet Besuchern die Möglichkeit, das Museum ein ganzes Jahr lang zu erleben. Doch die Jahreskarte bietet noch weit mehr.
2: Also, hier ist das gute Stück und die Jahreskarte wird das erste Mal aufgelegt für das Technikmuseum und sie soll dazu dienen, eine weitere Unterstützung von allen Dessauern und Dessauern oder auch von unseren Besuchern aus dem Umland ein wenig einzufordern, weil wir sind sehr glücklich darüber, dass wir diese Jahreskarte ins Leben gerufen haben. Sie soll eine kleine Sammleredition bilden, wo jedes Jahr neue Motive draufkommen. Und die Vorteile der Jahreskarte sind eigentlich relativ einfach. Derjenige, der die Jahreskarte vorzeigt, kann also praktisch das ganze nächste Jahr 2027 hier eben halt unser Technikmuseum besuchen.
1: Da das Museum zu einem großen Teil vom Engagement zahlreicher ehrenamtlicher Helfer lebt, ist es auf Unterstützung und Spenden angewiesen. Mit den Einnahmen aus dem Verkauf der Jahreskarten sollen auch künftig neue Projekte umgesetzt und weitere Ideen verwirklicht werden.
2: Wir möchten ganz gerne mit den Einnahmen, die wir aus dem Verkauf dieser Jahreskarte haben, dann

0: hat es wirklich dringend nötig, um eben halt mal ein klein wenig eben saniert zu werden. Oder besser gesagt, damit unsere Kollegen hier nicht im Regen stehen.
1: Auch für das kommende Jahr stehen bereits weitere Ideen und Projekte in den Startlöchern. Das Museum entwickelt sich stetig weiter und möchte seinen Gästen neben den zahlreichen historischen Exponaten künftig noch mehr bieten. So dürfen sich große und kleine Technikbegeisterte auf zusätzliche Attraktionen freuen.
0: Also wir haben ganz viele neue Projekte, auch die wir in 2027 anstoßen wollen. Und dazu gehört unter anderem, dass wir einen kleinen Buchladen eröffnen werden. Das heißt also keinen Buchladen im Sinne von einem Laden, sondern mehr oder weniger eben halt Bücher zur Verfügung stellen, die der eine oder andere Gast vielleicht mitbringt, weil er sie ausgelesen hat und die jemand anders dann eben halt sich dann eben halt abholen kann, hier lesen kann. Wir werden deswegen versuchen, einen Kühlwaggon von Waggonbau umzubauen, wo wir dann diese dementsprechende Bibliothek oder diese dementsprechende Ausgabe dann eben halt einrichten können, wo sich denn der Gast dann auch im Frühjahr oder im Sommer dann auch draußen hinsetzen kann und kann eigentlich noch eine Runde lesen.
1: Die Jahreskarte lohnt sich also. Sie kostet 60 € und ist auf 200 Stück limitiert. Hat also echten Sammlercharakter. Erwerben kann man die Karte ausschließlich beim Technikmuseum Hugo Junkers, entweder an der Kasse vor Ort oder online. Der Förderverein freut sich auf zahlreiche Besucher.
2: Neue Saison, neuer Kader, neuer Trainerstab. Bei den Cerebrix Volleygoats ist kaum etwas so geblieben, wie es war. 4 Spieler aus der vergangenen Saison sind noch dabei. Tom Borchardt mit der Nummer 4 im Außenangriff, Nick Breitenbach mit der 11 im Mittelblock, Lukas Pockrand mit der 9 als Universalspieler und Paul Stommel mit der 16 im Zuspiel. Dazu kommen 10 Neuzugänge und diese bringen ordentlich internationale Erfahrung mit. Im Außenangriff tragen Jordan McKee die Nummer 5, Cole Kaczynski die 15 und Jesse Delancey die 18. Im Mittelblock stehen neben Breitenbach jetzt Elliot Collard mit der 3, Sebastian Rösler mit der 10 und Rico Wardlow mit der 23. Auf der Diagonalposition kommt Jacob Harris mit der 8 und Andrei Druta mit der 1 dazu. Und auch beim Zuspiel und auf der Libero-Position gibt es neue Optionen. Neo Laumann trägt die 13, Jacob Riley die 6. Der Kader ist damit auch international aufgestellt. Die Spieler kommen aus Deutschland, Kanada, den USA, den Bahamas und Rumänien. Auch auf der Trainerbank gibt es einen Neustart. Der Kanadier Brad Hudson übernimmt als neuer Headcoach und soll die neu formierte Mannschaft durch die Saison führen. Unterstützt wird er vom Australier Jack Payne, der als Co-Trainer Teil des neuen Trainerteams ist. Eine komplett neue Mannschaft muss sich also erst finden. Die ersten Eindrücke aus der Vorbereitung stimmen Geschäftsführer Lukas Thielemann aber positiv.
3: Auch bisher, Testspiele liefen, glaube ich, sehr zufriedenstellend. Hatten bisher 3, haben davon 2 gewonnen, 1 unentschieden. Unentschieden, untypisches Ergebnis. Im Testspiel durchaus möglich. Haben natürlich viel probiert, viel getestet, wie im Testspiel das eben so ist. Zumindest in der ersten Liga. Ich kann nicht für andere Sportarten sprechen oder für andere Liegen, aber wir machen es eigentlich immer so, dass weniger das Augenmerk auf dem Sieg liegt oder den unbedingt haben zu wollen, sondern vielmehr verschiedene Sachen mal anzutesten, Spieler in verschiedene Situationen mal reinzuschmeißen. Aber wenn wir jetzt, ich sag mal, drauf schauen, dass, wie wir so mit unserer vermeintlichen Startsechs gespielt haben, dann war das schon sehr gut, auch in dem Spiel, was wir unentschieden gespielt haben.
2: 3 Testspiele, 2 Siege und ein Unentschieden. Dabei ging es weniger darum, unbedingt jedes Spiel zu gewinnen. Vielmehr sollten die neuen Spieler verschiedene Situationen kennenlernen und die Mannschaft unterschiedliche Formationen testen. Seit rund 2 Wochen trainiert der komplette Kader gemeinsam. Bis zum ersten Pflichtspiel bleibt trotzdem nicht mal viel Zeit.
3: Wir sind jetzt seit 2 Wochen so mit der vollen Truppe zusammen, können viel auch in der Komplexität trainieren. Und das tut uns schon gut. Jetzt haben wir noch eine volle Woche bis zur Pokalquali als allererstes Pflichtspiel. Dann ja nochmal 1,5 Wochen bis zum ersten Ligaspiel. Und die Zeit müssen wir gut nutzen. Aber ich denke, aktuell alles...

0: erfolgsversprechend.
1: Der erste große Härtetest vor heimischem Publikum wartet dann in der Bundesliga. Die Netzhoppers sind zu Gast in der SWH-Arena. Gegen die Mannschaft wurde in den Vorbereitungen bereits getestet. Das Ergebnis 2:2. Allerdings mit einer deutlich veränderten Aufstellung. Für Thielemann zählt deshalb am ersten Spieltag vor allem eines.
0: Aber am Ende, ich glaube, überrascht es keinen, wenn ich sage, wir wollen das Spiel gewinnen. Zählt da quasi nichts als der Sieg. Erstes Heimspiel, schlagbarer Gegner mit den Netzhoppers, die dann hier zu Gast sein werden.
1: Neben dem neuen Kader müssen sich die Goats in dieser Saison auch auf einige neue Regeln einstellen. Bis zu 8 Wechsel sind möglich. Außerdem darf der Ball auf der eigenen Seite unter bestimmten Bedingungen die Hallendecke berühren. Und auch beim Zuspiel und beim sogenannten Powertip wurden die Regeln geändert. Für die neu formierte Mannschaft heißt das, noch mehr neue Abläufe, die im Training sitzen müssen.
0: Wurden jetzt über den Sommer in den internationalen Wettbewerben mit den Nationalteams Regeln getestet, die ja immer mehr dahin gehen, dass das Spiel verständlicher wird für den neuen Zuschauer, dass weniger Unterbrechungen sind, weniger komplizierte Regeln. Man passt jetzt Kleinigkeiten an, wie zum Beispiel, dass 8 anstatt 6 Wechsel möglich sind. Man passt aber eben auch größere Dinge an, dass der Zuspielkontakt hat sich ja im letzten Jahr schon geändert. Es gibt keinen technischen Fehler mehr im Zuspiel. Jetzt kommt als Riesenneuerung dazu, dass quasi eine Deckenberührung erlaubt ist auf eigener Seite. Also der Ball muss auf der eigenen Seite die Decke berühren und auch auf der eigenen Seite bleiben. Aber dann ist quasi eine Deckenberührung kein Fehler mehr. Wird natürlich auch nochmal viel ändern. Du brauchst kein Libero mehr zwingend in deinem Team. Du kannst auch komplett ohne Libero spielen. Das war bei einer Mindestanzahl von 12 Spielern so bisher auch nicht. Und so haben sich schon ein paar Sachen geändert, wo wir natürlich gespannt sind. Auch der sogenannte Power-Tip hat sich geändert, wird quasi wieder rausgenommen, regeltechnisch, dass das längere Führen des Balls nicht mehr möglich ist. Und ein technischer Fehler geahndet wird. Und das ändert natürlich auf dem Level das Spiel schon enorm.
1: 4 bekannte Spieler, 10 Neuzugänge und ein komplett neuer Trainerstab. Die Cerebricks Volleygoats starten mit einer Mannschaft in die neue Saison, die sich in vielen Bereichen erst noch finden muss. Die Vorbereitung macht Mut. Jetzt muss sich zeigen, ob aus den vielen neuen Gesichtern auch auf dem Feld schnell eine Einheit wird. Der erste Pflichtspielauftritt steht unmittelbar bevor.
2: Zur SES-Boxgala am Samstag in Aschersleben ist nun auch der Gegner von Julian Vogel angereist. Es handelt sich um den Franzosen Bakary Diallo, der im Superweltergewicht Julian Vogel die Junioren-Weltmeisterschaft abspenstig machen will. Zwar hält sich der Franzose für den besseren Boxer, Julian Vogel wird aber seinen Heimvorteil in Aschersleben in die Waagschale werfen, denn seine Fans wollen versuchen, ihm den richtigen Rahmen für den Kampf zu bieten. Den zweiten Hauptkampf soll Arthur Reis austragen, er wird im Supermittelgewicht gegen den Italiener Ismaili Arud boxen. Und im zweiten Titelkampf am Samstag wird Arminius Rolle, der jüngste deutsche Profiboxer, gegen den Bosnier Amikan Sepic um internationale deutsche Meisterschaft kämpfen. Der Kampfabend in der Ballhausarena in Aschersleben soll um 19 Uhr beginnen. Das MDR-Fernsehen wird sich erst für die Hauptkämpfe um 22.30 Uhr dazuschalten. Das Wetter.
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4: Die MDF1 Wettervorhersage für den 8. und 9. Oktober. In der Nacht zum Freitag ist der Himmel teils wolkig, teils nur gering bewölkt. Es wird überwiegend trocken sein. Die Nachttemperaturen liegen bei 10 bis 8 Grad. Der Wind weht weiterhin schwach bis mäßig und in Böen aus westlicher Richtung. Am Freitag ist der Himmel den ganzen Tag über stark bewölkt. Am Nachmittag kommt dann ausgiebiger Regen dazu. Die Temperaturen steigen nicht über 13 Grad an. Der Wind weht mäßig und weiterhin böig aus südwestlicher Richtung. Die weiteren Aussichten bis zum Montag.

0: In den nächsten Tagen wird das Wetter ungemütlich bleiben, denn der Herbst ist angekommen. Der Himmel ist voller dichter Wolken, es gibt kaum noch Sonnenschein und immer wieder fallen Regenschauer.
1: Zur digitalen Nachtmusik wird am Freitag in das Gesellschaftshaus eingeladen. Die Pianistin und Sängerin Lisa Morgenstern wird eigene Kompositionen auf die Bühne bringen. Sie hat dazu den Blechbläser Rieke Hui und Jo Flüeler am Violoncello dabei. Lisa Morgenstern wandelt in ihren Bühnenauftritten mit eigenen Kompositionen zwischen klassischem Konzert und elektronischer Performance. Das Konzert wird um 21 Uhr beginnen und dazu kostet es 20 Euro an der Abendkasse. Ja, da ist zuvor natürlich noch genug Zeit, sich unsere Freitagssendung anzusehen. Ab 18 Uhr zunächst mit dem Direktmagazin und im Anschluss mit Neuen aus dem Talkwerk. Ich hoffe, Sie sind dann wieder mit dabei. Bis dahin auf Wiedersehen und bleiben Sie gesund.

0: Mit großer Sorge betrachtet das Innenministerium die Tatsache, dass extremistische Ideologien zunehmend auch Kinder und Jugendliche erreichen. Zu diesem Ergebnis kommt der Verfassungsschutz des Landes Sachsen-Anhalt auf seiner jährlichen Fachtagung, diesmal zum Thema Jugend und Extremismus. An der Tagung nahmen nicht nur Vertreter der Sicherheitsbehörden teil, sondern auch Landesverwaltung, Politiker, Wissenschaftler und Vertreter der Zivilgesellschaft. Man zog das Fazit, doch bitte genauer hinzuschauen, denn über die sozialen Medien oder Nachrichtendienste werden extremistische Inhalte in kürzester Zeit verbreitet und gezielt an junge Menschen herangetragen. Deswegen sind nicht nur die Sicherheitsbehörden gefragt, sondern auch Eltern, die Schulen oder Vereine. Sie müssten Warnsignale erkennen und Radikalisierungsprävention als gesellschaftliche Aufgabe begreifen. Und damit ein herzliches Willkommen zum MDF1-Direktmagazin am Donnerstag. Der Verfassungsschutz stellte fest, dass sich immer mehr junge Menschen verfassungsfeindlichen Gruppierungen anschließen, sowohl im links- als auch im rechtsextremistischen Spektrum. Außerdem beobachtete man eine Online-Radikalisierung junger Muslime zum Islamismus. Die Erkenntnisse, auch mit konkreten Zahlen, wurden im Verfassungsschutzbericht veröffentlicht, den man auf der Internetseite des Innenministeriums nachlesen kann.
1: Ich verbesserlich? Unter diesem Motto steht das diesjährige Silbersalz Science and Media Festival in Halle. Bei einer Pressekonferenz im Stadthaus haben die Veranstalter das Programm für die 9. Ausgabe vorgestellt.
2: Das diesjährige Festivalthema ist die Medizin der Zukunft. Und unter unserem wunderschönen Motto Ich verbesserlich, was eigentlich alles sagt, stellen wir diese Frage über die verschiedensten Bereiche wie Filme, Diskussionsrunden, Performances. Und diese Frage können wir uns ja auch jeden Morgen selber stellen. Was können wir verbessern?
1: Vom 28. Oktober bis zum 1. November dreht sich dabei alles um die Gesundheit. Von körperlichem und mentalem.

0: Wohlbefinden über Ernährung, Schlaf und Prävention bis hin zu medizinischen Innovationen und der Frage, wie weit Selbstoptimierung gehen kann.
1: So, nach 3 Jahren, wo wir ja in der alten Galeria Kaufhaus am Markthaus bleiben durften, in einem großen Gebäude, sind wir über die ganze Stadt verteilt. Und um das Thema Ich verbesserlich und das Thema der Bewegung, wie viel tut Bewegung uns gut, umzusetzen und auch an diese ganzen tollen Standorte heranzuführen, haben wir die Stempelkarte eingeführt, was so wie so eine Art Trimm-dich-Pfad ist, wo man bei jedem Ort, den man besucht, und einen Stempel bekommt. Und wenn man ins Festivalzentrum zurückgeht, gewinnt man dann einen Preis.
0: Insgesamt sind knapp 100 Programmpunkte an 15 verschiedenen Orten in Halle geplant. Im Mittelpunkt steht dabei in diesem Jahr das ehemalige Xenos-Gebäude in der großen Ulrichstraße 13 bis 15, das erstmals als neues Festivalzentrum dient. Dort gibt es neben der Stempelaktion auch eine Ausstellung, ein Kurzfilmclub sowie Stände von Medienpartnern wie ARD, ZDF und Deutschlandradio. Ganz neu ist auch die XR Empathy Village der Mitteldeutschen Medienförderung. Dort können Besucher mit virtuellen und interaktiven Installationen andere Wahrnehmungen und Lebenssituationen erleben. Dazu kommt das Future Gym, das klassische Vorstellungen von Fitness auf ungewöhnliche Weise hinterfragt. Weitere neue Kunstinstallationen gibt es unter anderem im Neuen Theater, im Planetarium und in der Händelhalle. Man kann dort auch prominente Gäste antreffen. Unter anderem diskutieren Karl Lauterbach und die Forscherin Carmen Scheibenbogen über Forschung und Versorgung. Dazu kommen Live-Podcasts, Filmvorführungen, Workshops und Mitmachangebote für Kinder, Jugendliche und Erwachsene. Ein Wissenschaftsmarkt im Saline-Museum bringt außerdem rund 30 Unternehmen und Organisationen aus Mitteldeutschland zusammen. Eröffnet wird das Festival am 28. Oktober mit der Performance Shrink 01995 des belgischen Künstlers Lawrence Malstaff in der Ulrichskirche. Wer Wissenschaft, Film und Kunst also einmal aus ungewöhnlichen Perspektiven erleben möchte, sollte sich jetzt rechtzeitig Tickets sichern.
1: Also an die Tickets kommt man am besten online ran über unsere Webseite oder aber auch, wir haben ab dem 21. Oktober auf dem Marktplatz wieder die Ticketbox stellen, wo man sich auch informieren kann, Tickets sich reservieren kann. Alle Angebote sind wieder kostenfrei, aber wir empfehlen natürlich wie immer, sich Tickets vorab zu reservieren und zu sichern, damit man auch in die Veranstaltungen, in die man gerne gehen würde, auch wirklich reinkommt.
2: Wer im kommenden Jahr heiraten möchte, der hat ab sofort die Möglichkeit, Wunschtermine für Trauungen beim Standesamt anzumelden, da aufgrund von Sanierungsarbeiten die Trauzimmer im Stadthaus und in der Moritzburg im nächsten Jahr voraussichtlich nicht oder nur eingeschränkt zur Verfügung stehen, bietet man 2 neue Trauungsorte an. Zum einen den historischen Saal im Christian-Wolff-Haus im Stadtmuseum und zum anderen die Konzerthalle Ulrichskirche auf der Empore oder im Innenhof. Darüber hinaus bleibt es bei den Trauzimmern im Ratshof, im Planetarium, im Händelhaus, auf den Hausmannstürmen sowie im Krug zum Grünen Kranze. Allerdings muss man beachten, dass bei Hochzeiten in diesen Örtlichkeiten, also dem Ratshof, zusätzliche Gebühren anfallen können. Zuletzt noch der Hinweis, dass man die Reservierungen nur telefonisch unter der hallischen Rufnummer 2210 vornehmen kann. Eine besondere Ausnahme für diesen wichtigen Tag, wo man ansonsten in Halle schon viele Dinge auf digitalem Wege erledigen kann.
3: Mehr als 1400 Tiere finden jährlich ihr temporäres Zuhause im Magdeburger Tierheim. Darunter natürlich eine Vielzahl an Hunden und Katzen, sowie Vögel, Reptilien, Kleintiere wie Kaninchen oder Meerschweinchen und gelegentlich auch hilfsbedürftige Wildtiere wie dieser Raubvogel, der sich hier entspannt von einer Verletzung erholen darf. Ausreichend Futter, die nötigen Hygiene- und Gesundheitsstandards und viele kleine Dinge, um den Alltag der tierischen Einwohner so stressfrei wie möglich zu gestalten. All das kann das Tierheim nur mit der entsprechenden finanziellen Hilfe von außerhalb garantieren. In diesem Rahmen stellte der Wohnraumanbieter Argo Residential dem Tierheim bereits im vergangenen Jahr 5.000 Euro für wichtige Sanierungsarbeiten zur Verfügung. Eine großzügige Spende, die das Unternehmen in diesem Jahr nicht nur wiederholen, sondern gleich vervierfachen wollte.
4: Wir freuen uns auch ganz sehr, dass wir, also auch als Belegschaft natürlich, dass wir die Spende so erhöhen konnten. Das ist natürlich auch der Leistung von allen, die bei uns arbeiten, gegeben. Dafür sind wir auch ganz sehr dankbar. Wir haben eine immer stetig weiter wachsende Belegschaft, aber auch eine immer stetig weiter wachsende Mieteranzahl in all unseren Standorten, natürlich auch in Magdeburg. Und dass uns das ermöglicht, dass wir hier so viel helfen können. Das freut uns natürlich.

0: natürlich auch sehr.
1: Mit den Spendengeldern vom vergangenen Jahr konnte das Tierheim einen Großteil der sanierungsbedürftigen Böden in den Hundezwingern erneuern. Mit der diesjährigen Unterstützung in Höhe von 20.000 Euro, die im Beisein der Oberbürgermeisterin und des Sozialbeigeordneten überreicht wurden, möchte man diese Arbeiten nun abschließen. Der Rest soll diesmal den Katzen vor Ort zugutekommen.
2: Wirklich schon eine außergewöhnlich hohe Summe, was nicht alltäglich ist bei uns. Aber wir haben auch schon ganz konkrete Vorstellungen, was wir damit machen. Wir wollen gerne unsere Katzenquarantänestation sanieren. Wir brauchen neue Käfige, Unterbringungsmöglichkeiten für die Katzen, die einzeln zu uns kommen. Und da ja mittlerweile die Materialpreise auch sehr hoch sind, ist das wirklich eine gute Ergänzung zu unseren Maßnahmen, die wir jetzt in den nächsten Jahren in Angriff nehmen wollen.
1: Schließlich sollen die 400 bis 500 Katzen, die das Tierheim pro Jahr aufnimmt, sich während ihres Aufenthalts wohlfühlen, auch wenn sich dieser bei Katzen meist deutlich kürzer gestaltet als bei Hunden und vor allem bei sehr großen Hunden, die sich oft nur schwer weitervermitteln lassen.
2: Die meisten sind Bürger, die nur eine Wohnung haben, die so in der ein Tier, so Haustier suchen für die Wohnung. Und da ist dann immer das Kriterium, wie groß der Hund sein muss oder wie viel Auslauf er braucht. Das ist dann immer, muss alles zusammenpassen. Und da sind natürlich die kleineren Hunde schneller vermittelt als die größeren, die doch ein bisschen mehr Auslauf brauchen.
1: Wer denkt, die nötigen Voraussetzungen für einen dieser Vierbeiner zu erfüllen und ihm gerne ein neues Zuhause schenken möchte, einfach telefonisch oder per E-Mail beim Tierheim melden oder persönlich vorbeischauen.
3: Das gerade erst vom Bund der Steuerzahler wegen seiner hohen Kosten kritisierte Zukunftszentrum veranstaltet einen Markt für nützliches Wissen und Nichtwissen im neuen Theater, und zwar am 17. Oktober. Dieser Marktplatz wurde seit 2004 bereits 35 Mal in mittlerweile 13 Ländern veranstaltet, nun also am 17. Oktober in Halle. Eingeladen hat man etwa 90 Experten, mit denen man in 150 Einzelgesprächen begegnen kann. Es geht um Kultur, Wissenschaft und Wirtschaft, rund um das Thema Schichtwechsel. Wem das jetzt zu kryptisch war, aber dennoch mehr erfahren möchte, dem sei die Internetadresse www.zukunftszentrum.info empfohlen. Im Bereich Begegnung Markt findet man die detaillierten Informationen zu dieser Veranstaltung, zu der man sich jedoch vorher anmelden muss, weshalb wir das hier schon heute vermeldeten. Wenn man die Einladung dann bekommt, dann ist der Eintritt dazu frei. Die Reklame.
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0: Willkommen zurück. Mit einem Sieg im Gepäck kehrten die SCM-Handballer aus Polen zurück. Beim Topclub Industria Kielce konnte man 35:30 gewinnen und festigte so die Tabellenführung in seiner Gruppe der EHF Champions League. Dabei machten es die Polen ihren Gästen aus Magdeburg nicht einfach. Lange Zeit konnten sie immer wieder ausgleichen. Erst kurz vor der Halbzeitpause gelang es dem SCM, einen 2-Tore-Vorsprung herauszuspielen. Mit dem ging es dann auch in die Kabinen. Nach der Pause hatte der SCM die Nase immer ein wenig vorn und im weiteren Verlauf gelang es, diesen Vorsprung zu verfestigen und auszubauen. Trainer Wiegert bewertete das Ergebnis sehr positiv, denn in Kielce zu gewinnen ist noch nie einfach gewesen. Jetzt haben die Magdeburger erst einmal ein paar freie Tage, weil der 8. Spieltag in der Bundesliga gegen den Bergischen HC verschoben wurde. Erst am kommenden Mittwoch muss man das Rückspiel gegen Kielce in eigener Halle bestreiten.
1: Das Technikmuseum Hugo Junkers in Dessau ist stets bemüht, seinen Besuchern etwas Neues zu bieten und den Museumsbesuch immer wieder zu einem besonderen Erlebnis zu machen. Getragen und betrieben wird das Museum vom Förderverein Technikmuseum Hugo Junkers Dessau. Neben attraktiven Preisangeboten für Gruppen, Schülern sowie Familien gibt es nun erstmals auch eine Jahreskarte. Diese wurde am 29. September vorgestellt und eröffnet Besuchern die Möglichkeit, das Museum ein ganzes Jahr lang zu erleben. Doch die Jahreskarte bietet noch weit mehr.
2: Also, hier ist das gute Stück und die Jahreskarte wird das erste Mal aufgelegt für das Technikmuseum und sie soll dazu dienen, eine weitere Unterstützung von allen Dessauern und Dessauern oder auch von unseren Besuchern aus dem Umland ein wenig einzufordern, weil wir sind sehr glücklich darüber, dass wir diese Jahreskarte ins Leben gerufen haben. Sie soll eine kleine Sammleredition bilden, wo jedes Jahr neue Motive draufkommen. Und die Vorteile der Jahreskarte sind eigentlich relativ einfach. Derjenige, der die Jahreskarte vorzeigt, kann also praktisch das ganze nächste Jahr 2027 hier eben halt unser Technikmuseum besuchen.
1: Da das Museum zu einem großen Teil vom Engagement zahlreicher ehrenamtlicher Helfer lebt, ist es auf Unterstützung und Spenden angewiesen. Mit den Einnahmen aus dem Verkauf der Jahreskarten sollen auch künftig neue Projekte umgesetzt und weitere Ideen verwirklicht werden.
2: Wir möchten ganz gerne mit den Einnahmen, die wir aus dem Verkauf dieser Jahreskarte haben, dann eben halt einige Modernisierungen an unserem wunderschönen Museum durchführen und dazu dient dieser dementsprechende Beitrag. Wir sitzen jetzt hier mehr oder weniger an den Arbeitsplätzen, die unsere Kollegen eben halt eingerichtet haben und noch an verschiedenen Modellen zu arbeiten. Wenn man jetzt mal einfach so Richtung Decke gucken würde, würde man feststellen, dass das eine oder andere Fenster undicht ist. Und genau das wollen wir einfach damit beheben. Wir wollen also das Geld nutzen, um eben halt Förderanträge zu stellen. Dort brauchen wir einen gewissen Eigenanteil dazu. Und unsere Dachfläche hat es wirklich dringend nötig, um eben halt mal ein klein wenig eben saniert zu werden. Oder besser gesagt, damit unsere Kollegen hier nicht im Regen stehen.
1: Auch für das kommende Jahr stehen bereits weitere Ideen und Projekte in den Startlöchern. Das Museum entwickelt sich stetig weiter und möchte seinen Gästen neben den zahlreichen historischen Exponaten künftig noch mehr bieten. So dürfen sich große und kleine Technikbegeisterte auf zusätzliche Attraktionen freuen.
2: Also wir haben ganz viele neue Projekte, auch die wir in 2027 anstoßen wollen. Und dazu gehört unter anderem, dass wir einen kleinen Buchladen eröffnen werden. Das heißt also keinen Buchladen im Sinne von einer Bibliothek, also im Sinne von einem Laden, sondern mehr oder weniger eben halt Bücher zur Verfügung stellen, die der eine oder andere Gast vielleicht mitbringt, weil er sie ausgelesen hat und die jemand anders dann eben halt sich dann eben halt abholen kann, hier lesen kann. Wir werden deswegen versuchen, einen Kühlwaggon von Waggonbau umzubauen, wo wir dann diese dementsprechende Bibliothek oder diese dementsprechende Ausgabe dann eben halt einrichten können, wo sich denn der Gast dann auch im Frühjahr oder im Sommer dann auch draußen hinsetzen kann und kann eigentlich noch eine Runde lesen.
1: Die Jahreskarte lohnt sich also. Sie kostet 60 Euro und ist auf 200 Stück limitiert. Hat also echten Sammlercharakter. Erwerben kann man die Karte ausschließlich beim Technikmuseum Hugo Junkers, entweder an der Kasse vor Ort oder online. Der Förderverein freut sich auf zahlreiche Besucher.
3: Neue Saison, neuer Kader, neuer Trainerstab. Bei den Cerebrix Volleygoats ist kaum etwas so geblieben, wie es war. 4 Spieler aus der vergangenen Saison sind noch dabei. Tom Borchardt mit der Nummer 4 im Außenangriff, Nick Breitenbach mit der 11 im Mittelblock, Lukas Pockrand mit der 9 als Universalspieler und Paul Stommel mit der 16 im Zuspiel. Dazu kommen 10 Neuzugänge und diese bringen ordentlich internationale Erfahrung mit. Im Außenangriff tragen Jordan McKee die Nummer 5, Cole Kaczynski die 15 und Jesse Delancey die 18. Im Mittelblock stehen neben Breitenbach jetzt Elliot Collard mit der 3, Sebastian Rösler mit der 10 und Rico Wardlow mit der 23. Auf der Diagonalposition kommt Jacob Harris mit der 8 und Andrei Druta mit der 1 dazu. Und auch beim Zuspiel und auf der Libero-Position gibt es neue Optionen. Neo Laumann trägt die 13, Jacob Riley die 6. Der Kader ist damit auch international aufgestellt. Die Spieler kommen aus Deutschland, Kanada, den USA, den Bahamas und Rumänien. Auch auf der Trainerbank gibt es einen Neustart. Der Kanadier Brad Hudson übernimmt als neuer Head Coach und soll die neu formierte Mannschaft durch die Saison führen. Unterstützt wird er vom Australier Jack Payne, der als Co-Trainer Teil des neuen Trainerteams ist. Eine komplett neue Mannschaft muss sich also erst finden. Die ersten Eindrücke aus der Vorbereitung stimmen Geschäftsführer Lukas Thielemann aber positiv.
4: Auch bisher, Testspiele liefen, glaube ich, sehr zufriedenstellend. Hatten bisher 3, haben davon 2 gewonnen, 1 unentschieden. Unentschieden, untypisches Ergebnis. Im Testspiel durchaus möglich. Haben natürlich viel probiert, viel getestet, wie im Testspiel das eben so ist, zumindest in der ersten Liga. Ich kann nicht für andere Sportarten sprechen oder für andere Ligen, aber wir machen es eigentlich immer so, dass weniger das Augenmerk auf dem Sieg liegt oder den unbedingt haben zu wollen, sondern vielmehr verschiedene Sachen mal anzutesten, Spieler in verschiedene Situationen mal reinzuschmeißen. Aber wenn wir jetzt, ich sag mal, drauf schauen, dass, wie wir so mit unserer vermeintlichen Startsechs gespielt haben, dann war das schon sehr gut. Auch in dem Spiel, was wir unentschieden gespielt haben.
3: 3 Testspiele, 2 Siege und ein Unentschieden. Dabei ging es weniger darum, unbedingt jedes Spiel zu gewinnen. Vielmehr sollten die neuen Spieler verschiedene Situationen kennenlernen und die Mannschaft unterschiedliche Formationen testen. Seit rund 2 Wochen trainiert der komplette Kader gemeinsam. Bis zum ersten Pflichtspiel bleibt trotzdem nicht mehr viel Zeit.
4: Wir sind jetzt seit 2 Wochen so mit der vollen Truppe zusammen, können viel auch in der Komplexität trainieren. Und das tut uns schon gut. Jetzt haben wir noch eine volle Woche bis zur Pokalquali als allererstes Pflichtspiel. Dann ja nochmal 1,5 Wochen bis zum ersten Ligaspiel. Und die Zeit müssen wir gut nutzen, aber ich denke aktuell alles erfolgsversprechend.
3: Der erste große Härtetest vor heimischem Publikum wartet dann in der Bundesliga. Die Netzhoppers sind zu Gast in der SWH-Arena. Gegen die Mannschaft wurde in den Vorbereitungen bereits getestet. Das Ergebnis 2:2. Allerdings mit einer deutlich veränderten Aufstellung. Für Thielemann zählt deshalb am ersten Spieltag vor allem eines.
4: Aber am Ende, ich glaube, überrascht es keinen, wenn ich sage, wir wollen das Spiel gewinnen. Zählt da quasi nichts als der Sieg. Erstes Heimspiel, schlagbarer Gegner mit den Netzhoppers, die dann hier zu Gast sein werden.
3: Neben dem neuen Kader müssen sich die Goats in dieser Saison auch auf einige neue Regeln einstellen. Bis zu 8 Wechsel sind möglich. Außerdem darf der Ball auf der eigenen Seite unter bestimmten Bedingungen die Hallendecke berühren. Und auch beim Zuspiel und beim sogenannten Powertip wurden die Regeln geändert. Für die neu formierte Mannschaft heißt das, noch mehr neue Abläufe, die im Training sitzen müssen.
4: Wurden jetzt über den Sommer in den internationalen Wettbewerben mit den Nationalteams Regeln getestet, die ja immer mehr dahin gehen, dass das Spiel verständlicher wird für den neuen Zuschauer, dass weniger Unterbrechungen sind, weniger komplizierte Regeln. Man passt jetzt Kleinigkeiten an, wie zum Beispiel, dass 8 anstatt 6 Wechsel möglich sind. Man passt aber eben auch größere Dinge an, dass der Zuspielkontakt hat sich ja im letzten Jahr schon geändert. Es gibt keinen technischen Fehler mehr im Zuspiel. Jetzt kommt als Riesenneuerung dazu, dass quasi eine Deckenberührung erlaubt ist auf eigener Seite. Also der Ball muss auf der eigenen Seite die Decke berühren und auch auf der eigenen Seite bleiben. Aber dann ist quasi eine Deckenberührung kein Fehler mehr. Wird natürlich auch nochmal viel ändern. Du brauchst kein Libero mehr zwingend in deinem Team. Du kannst auch komplett ohne Libero spielen. Das war bei einer Mindestanzahl von 12 Spielern so bisher auch nicht. Und so haben sich schon ein paar Sachen geändert, wo wir natürlich gespannt sind. Auch der sogenannte Power-Tip hat sich geändert, wird quasi wieder rausgenommen, regeltechnisch, dass das längere Führen des Balls nicht mehr möglich ist und ein technischer Fehler geahndet wird. Und das ändert natürlich auf dem Level das Spiel schon enorm.
3: 4 bekannte Spieler, 10 Neuzugänge und ein komplett neuer Trainerstab. Die Cerebrics Volleygoals starten mit einer Mannschaft in die neue Saison, die sich in vielen Bereichen erst noch finden muss. Die Vorbereitung macht Mut. Jetzt muss sich zeigen, ob aus den vielen neuen Gesichtern auch auf dem Feld schnell eine Einheit wird. Der erste Pflichtspielauftritt steht unmittelbar bevor.
0: Zur SES-Boxgala am Samstag in Aschersleben ist nun auch der Gegner von Julian Vogel angereist. Es handelt sich um den Franzosen Bakary Diallo, der im Superweltergewicht Julian Vogel die Junioren-Weltmeisterschaft abspenstig machen will. Zwar hält sich der Franzose für den besseren Boxer, Julian Vogel wird aber seinen Heimvorteil in Aschersleben in die Waagschale werfen, denn seine Fans wollen versuchen, ihm den richtigen Rahmen für den Kampf zu bieten. Den zweiten Hauptkampf soll Arthur Reis austragen, er wird im Supermittelgewicht gegen den Italiener Ismaili Arud boxen. Und im zweiten Titelkampf am Samstag wird Arminius Rolle, der jüngste deutsche Profiboxer, gegen den Bosnier Amikan Sepic um internationale deutsche Meisterschaft kämpfen. Der Kampfabend in der Ballhausarena in Aschersleben soll um 19 Uhr beginnen. Das MDR-Fernsehen wird sich erst für die Hauptkämpfe um 22.30 Uhr dazuschalten. Das Wetter.
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6: Die MDF1 Wettervorhersage für den 8. und 9. Oktober. In der Nacht zum Freitag ist der Himmel teils wolkig, teils nur gering bewölkt. Es wird überwiegend trocken sein. Die Nachttemperaturen liegen bei 10 bis 8 Grad. Der Wind weht weiterhin schwach bis mäßig und in Böen aus westlicher Richtung. Am Freitag ist der Himmel den ganzen Tag über stark bewölkt. Am Nachmittag kommt dann ausgiebiger Regen dazu. Die Temperaturen steigen nicht über 13 Grad an. Der Wind weht mäßig und weiterhin böig aus südwestlicher Richtung. Die weiteren Aussichten bis zum Montag.

0: In den nächsten Tagen wird das Wetter ungemütlich bleiben, denn der Herbst ist angekommen. Der Himmel ist voller dichter Wolken, es gibt kaum noch Sonnenschein und immer wieder fallen Regenschauer.
1: Die Theaterregisseurin Caroline Miller hat sich für die Gedenkveranstaltung zum Anschlag von Halle im Jahr 2019 über ein Jahr mit der Thematik, dem jüdischen Leben, Betroffenen und Opfergruppen befasst und daraus das Stück und nächsten Mittwoch Erinnern ist Heimat verfasst. Es soll am Freitag im Rahmen einer szenischen Lesung im NT-Schaufenster aufgeführt werden. Um 16 Uhr beginnt die Lesung mit anschließendem Publikumsgespräch. Um Lichtverschmutzung des Nachthimmels soll es in einer Nachtwanderung gehen, den die Leopoldiner und das Planetarium veranstalten. Dabei wird man sich der Frage widmen, was die zunehmende Lichtverschmutzung für Mensch, Natur und den Blick auf den Sternenhimmel bedeutet. Treffpunkt ist um 19 Uhr am Leopoldiner Hauptgebäude und dann begibt man sich in vier Gruppen auf den Weg zum Planetarium, wobei man genug Zeit finden wird, die unterschiedlichsten Auswirkungen künstlichen Lichts zu illustrieren. Der Eintrag ist frei. Ja, und danach ist bestimmt genug Zeit, sich unsere Freitagssendung anzusehen. Ab 18 Uhr gibt es sie immer zur vollen Stunde. Zunächst mit dem Direktmagazin und im Anschluss mit dem Neuen aus dem Talkweb. Ich hoffe, Sie sind dann wieder mit dabei. Bis dann, auf Wiederfernsehen und bleiben Sie gesund.

0: Mit großer Sorge betrachtet das Innenministerium die Tatsache, dass extremistische Ideologien zunehmend auch Kinder und Jugendliche erreichen. Zu diesem Ergebnis kommt der Verfassungsschutz des Landes Sachsen-Anhalt auf seiner jährlichen Fachtagung, diesmal zum Thema Jugend und Extremismus. An der Tagung nahmen nicht nur Vertreter der Sicherheitsbehörden teil, sondern auch Landesverwaltung, Politiker, Wissenschaftler und Vertreter der Zivilgesellschaft. Man zog das Fazit, doch bitte genauer hinzuschauen, denn über die sozialen Medien oder Nachrichtendienste werden extremistische Inhalte in kürzester Zeit verbreitet und gezielt an junge Menschen herangetragen. Deswegen sind nicht nur die Sicherheitsbehörden gefragt, sondern auch Eltern, die Schulen oder Vereine. Sie müssten Warnsignale erkennen und Radikalisierungsprävention als gesellschaftliche Aufgabe begreifen. Und damit ein herzliches Willkommen zum MDF1-Direktmagazin am Donnerstag. Der Verfassungsschutz stellte fest, dass sich immer mehr junge Menschen verfassungsfeindlichen Gruppierungen anschließen, sowohl im links- als auch im rechtsextremistischen Spektrum. Außerdem beobachtete man eine Online-Radikalisierung junger Muslime zum Islamismus. Die Erkenntnisse, auch mit konkreten Zahlen, wurden im Verfassungsschutzbericht veröffentlicht, den man auf der Internetseite des Innenministeriums nachlesen kann.
1: Mehr als 1400 Tiere finden jährlich ihr temporäres Zuhause im Magdeburger Tierheim. Darunter natürlich eine Vielzahl an Hunden und Katzen, sowie Vögel, Reptilien, Kleintiere wie Kaninchen oder Meerschweinchen und gelegentlich auch hilfsbedürftige Wildtiere wie dieser Raubvogel, der sich hier entspannt von einer Verletzung erholen darf. Ausreichend Futter, die nötigen Hygiene- und Gesundheitsstandards und viele kleine Dinge, um den Alltag der tierischen Einwohner so stressfrei wie möglich zu gestalten. All das kann das Tierheim nur mit der entsprechenden finanziellen Hilfe von außerhalb garantieren. In diesem Rahmen stellte der Wohnraumanbieter Argo Residential dem Tierheim bereits im vergangenen Jahr 5.000 Euro für

0: wichtige Sanierungsarbeiten zur Verfügung. Eine großzügige Spende, die das Unternehmen in diesem Jahr nicht nur wiederholen, sondern gleich vervierfachen wollte.
1: Wir freuen uns auch ganz sehr, dass wir, also auch als Belegschaft natürlich, dass wir die Spende so erhöhen konnten. Das ist natürlich auch der Leistung von allen, die bei uns arbeiten, gegeben. Dafür sind wir auch ganz sehr dankbar. Wir haben eine immer stetig weiter wachsende Belegschaft, aber auch eine immer stetig weiter wachsende Mieteranzahl in all unseren Standorten, natürlich auch in Magdeburg. Und dass uns das ermöglicht, dass wir hier so viel helfen können, das freut uns natürlich auch sehr.
0: Mit den Spendengeldern vom vergangenen Jahr konnte das Tierheim einen Großteil der sanierungsbedürftigen Böden in den Hundezwingern erneuern. Mit der diesjährigen Unterstützung in Höhe von 20.000 Euro, die im Beisein der Oberbürgermeisterin und des Sozialbeigeordneten überreicht wurden, möchte man diese Arbeiten nun abschließen. Der Rest soll diesmal den Katzen vor Ort zugutekommen.
2: Wirklich schon eine außergewöhnlich hohe Summe, was nicht alltäglich ist bei uns. Aber wir haben auch schon ganz konkrete Vorstellungen, was wir damit machen. Wir wollen gerne unsere Katzenquarantänestation sanieren. Wir brauchen neue Käfige, Unterbringungsmöglichkeiten für die Katzen, die einzeln zu uns kommen. Und da ja mittlerweile die Materialpreise auch sehr hoch sind, ist das wirklich eine gute Ergänzung zu unseren Maßnahmen, die wir jetzt in den nächsten Jahren in Angriff nehmen wollen.
0: Schließlich sollen die 400 bis 500 Katzen, die das Tierheim pro Jahr aufnimmt, sich während ihres Aufenthalts wohlfühlen, auch wenn sich dieser bei Katzen meist deutlich kürzer gestaltet als bei Hunden und vor allem bei sehr großen Hunden, die sich oft nur schwer weitervermitteln lassen.
2: Die meisten sind Bürger, die nur eine Wohnung haben, die sind ein Tier, so Haustier suchen für die Wohnung. Und da ist dann immer das Kriterium, wie groß der Hund sein muss oder wie viel Auslauf er braucht. Das ist dann immer, muss alles zusammenpassen. Und da sind natürlich die kleineren Hunde schneller vermittelt als die größeren, die doch ein bisschen mehr Auslauf brauchen.
0: Wer denkt, die nötigen Voraussetzungen für einen dieser Vierbeiner zu erfüllen und ihm gerne ein neues Zuhause schenken möchte, einfach telefonisch oder per E-Mail beim Tierheim melden oder persönlich vorbeischauen.
3: Ab dem 2. November sollen die Straßenbahnen wieder den breiten Weg befahren. Das konkretisierten nun die MVB, die zur Einhaltung des Termins einen Endspurt für die Arbeiten verkündete. Dafür muss man aber für die Zeit der Herbstferien zahlreiche Maßnahmen bündeln, was jedoch eine Sperrung der zentralen Kreuzung Ernst-Reuter-Allee breiter Weg erforderlich macht. Zwischen dem 17. Oktober und dem 1. November können wegen der Sperrung zwischen dem City-Carré und dem Heumarkt keine Straßenbahn fahren, weshalb die Straßenbahnlinien dann am Hauptbahnhof enden und Ersatzbusse die Fahrgäste zum Heumarkt bringen. Auch der Autoverkehr muss in diesem Zeitraum mit Einschränkungen rechnen. Die Sperrung ist vor allem wegen des Austauschs der Weichen im Kreuzungsbereich erforderlich. Außerdem wird die Oberleitungsanlage erneuert. Gleichzeitig will man aber auch die Gelegenheit nutzen, um an den Haltestellen zwischen Hasselbachplatz und Goldschmiedebrücke sowie entlang der Ernst-Reuter-Allee neue Fahrgastunterstände zu bauen. Die Auswirkungen auf den Straßenbahnverkehr sind umfangreich, weshalb man darum bittet, sich im Internet unter movie.de über alle Fahrplanänderungen zu informieren.
4: Ich verbesserlich? Unter diesem Motto steht das diesjährige Silbersalz Science and Media Festival in Halle. Bei einer Pressekonferenz im Stadthaus haben die Veranstalter das Programm für die 9. Ausgabe vorgestellt.
5: Das diesjährige Festivalthema ist die Medizin der Zukunft. Und unter unserem wunderschönen Motto Ich verbesserlich, was eigentlich alles sagt, stellen wir diese Frage über die verschiedensten Bereiche wie Filme, Diskussionsrunden, Performances. Und diese Frage können wir uns ja auch jeden Morgen selber stellen. Was können wir verbessern?
4: Vom 28. Oktober bis zum 1. November dreht sich dabei alles um die Gesundheit. Von körperlichem und mentalem Wohlbefinden über Ernährung, Schlaf und Prävention bis hin zu medizinischen Innovationen und der Frage, wie weit Selbstoptimierung gehen kann.
5: So, nach 3 Jahren, wo wir ja in der alten Galeria Kaufhaus am Markthaus bleiben durften, in einem großen Gebäude, sind wir über die ganze Stadt verteilt. Und um das Thema Ich verbesserlich und das Thema der Bewegung, wie viel tut Bewegung uns gut umzusetzen und auch an diese ganzen tollen Standorte heranzuführen, haben wir die Stempelkarte eingeführt, was so wie so eine Art Trimmlichtpfad ist, wo man bei jedem Ort, den man besucht, und einen Stempel bekommt. Und wenn man ins Festivalzentrum zurückgeht, gewinnt man dann einen Preis.
4: Insgesamt sind knapp 100 Programmpunkte an 15 verschiedenen Orten in Halle geplant. Im Mittelpunkt steht dabei in diesem Jahr das ehemalige Xenos-Gebäude in der großen Ulrichstraße 13 bis 15, das erstmals als neues Festival

0: Zentrum dient. Dort gibt es neben der Stempelaktion auch eine Ausstellung, ein Kurzfilmclub sowie Stände von Medienpartnern wie ARD, ZDF und Deutschlandradio. Ganz neu ist auch die XR Empathy Village der Mitteldeutschen Medienförderung. Dort können Besucher mit virtuellen und interaktiven Installationen andere Wahrnehmungen und Lebenssituationen erleben. Dazu kommt das Future Gym, das klassische Vorstellungen von Fitness auf ungewöhnliche Weise hinterfragt. Weitere neue Kunstinstallationen gibt es unter anderem im Neuen Theater, im Planetarium und in der Händelhalle. Man kann dort auch prominente Gäste antreffen. Unter anderem diskutieren Karl Lauterbach und die Forscherin Carmen Scheibenbogen über Forschung und Versorgung. Dazu kommen Live-Podcasts, Filmvorführungen, Workshops und Mitmachangebote für Kinder, Jugendliche und Erwachsene. Ein Wissenschaftsmarkt im Saline-Museum bringt außerdem rund 30 Unternehmen und Organisationen aus Mitteldeutschland zusammen. Eröffnet wird das Festival am 28. Oktober mit der Performance Shrink 01995 des belgischen Künstlers Lawrence Malstaff in der Ulrichskirche. Wer Wissenschaft, Film und Kunst also einmal aus ungewöhnlichen Perspektiven erleben möchte, sollte sich jetzt rechtzeitig Tickets sichern.
1: Also an die Tickets kommt man am besten online ran über unsere Webseite oder aber auch, wir haben ab dem 21. Oktober auf dem Marktplatz wieder die Ticketbox stellen, wo man sich auch informieren kann, Tickets sich reservieren kann. Alle Angebote sind wieder kostenfrei, aber wir empfehlen natürlich wie immer, sich Tickets vorab zu reservieren und zu sichern, damit man auch in die Veranstaltungen, in die man gerne gehen würde, auch wirklich reinkommt.
2: Die Bundespolizei, zuständig für die Sicherheit beim Zugreiseverkehr und auf den Bahnhöfen im Land, versucht in dieser Woche Reisende über den Schutz vor Taschen- und Handgepäcksdiebstählen aufzuklären. Die Aktion ist Bestandteil der Präventionswoche zum Thema Taschendiebstahl und Diebstahl in Lebensmittelgeschäften. Reisende sollten demnach ihre Wertsachen, insbesondere in Menschenmengen, im Blick behalten, Taschen mit der Verschlussseite zum Körper tragen und Wertgegenstände niemals unbeaufsichtigt lassen. Wer einen Diebstahl beobachtet oder selbst zum Opfer wurde, sollte auf sich aufmerksam machen, die Polizei informieren und sich möglichst viele Merkmale des Tatverdächtigen merken. Neben einer entsprechenden Anzeige sollte man entwendete Bank- oder Kreditkarten sofort sperren lassen. Dafür gibt es den Sperrnotruf 116 116. 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

0: Willkommen zurück. Mit einem Sieg im Gepäck kehrten die SCM-Handballer aus Polen zurück. Beim Topclub Industria Kielce konnte man 35 zu 30 gewinnen und festigte so die Tabellenführung in seiner Gruppe der EHF Champions League. Dabei machten es die Polen ihren Gästen aus Magdeburg nicht einfach. Lange Zeit konnten sie immer wieder ausgleichen. Erst kurz vor der Halbzeitpause gelang es dem SCM, einen 2-Tore-Vorsprung herauszuspielen. Mit dem ging es dann auch in die Kabinen. Nach der Pause hatte der SCM die Nase immer ein wenig vorn und im weiteren Verlauf gelang es, diesen Vorsprung zu verfestigen und auszubauen. Trainer Wiegert bewertete das Ergebnis sehr positiv, denn in Kielce zu gewinnen ist noch nie einfach gewesen. Jetzt haben die Magdeburger erst einmal ein paar freie Tage, weil der 8. Spieltag in der Bundesliga gegen den Bergischen HC verschoben wurde. Erst am kommenden Mittwoch muss man das Rückspiel gegen Kielce in eigener Halle bestreiten.
1: Das Technikmuseum Hugo Junkers in Dessau ist stets bemüht, seinen Besuchern etwas Neues zu bieten und den Museumsbesuch immer wieder zu einem besonderen Erlebnis zu machen. Getragen und betrieben wird das Museum vom Förderverein Technikmuseum Hugo Junkers Dessau. Neben attraktiven Preisangeboten für Gruppen, Schülern sowie Familien gibt es nun erstmals auch eine Jahreskarte. Diese wurde am 29. September vorgestellt und eröffnet Besuchern die Möglichkeit, das Museum ein ganzes Jahr lang zu erleben. Doch die Jahreskarte bietet noch weit mehr.
2: Also, hier ist das gute Stück und die Jahreskarte wird das erste Mal aufgelegt für das Technikmuseum und sie soll dazu dienen, eine weitere Unterstützung von allen Dessauern und Dessauern oder auch von unseren Besuchern aus dem Umland ein wenig einzufordern, weil wir sind sehr glücklich darüber, dass wir diese Jahreskarte ins Leben gerufen haben. Sie soll eine kleine Sammleredition bilden, wo jedes Jahr neue Motive draufkommen. Und die Vorteile der Jahreskarte sind eigentlich relativ einfach. Derjenige, der die Jahreskarte vorzeigt, kann also praktisch das ganze nächste Jahr 2027 hier eben halt unser Technikmuseum besuchen.
1: Da das Museum zu einem großen Teil vom Engagement zahlreicher ehrenamtlicher Helfer lebt, ist es auf Unterstützung und Spenden angewiesen. Mit den Einnahmen aus dem Verkauf der Jahreskarten sollen auch künftig neue Projekte umgesetzt und weitere Ideen verwirklicht werden.
2: Wir möchten ganz gerne mit den Einnahmen, die wir aus dem Verkauf dieser Jahreskarte haben, dann eben halt einige Modernisierungen an unserem wunderschönen Museum durchführen. Und dazu dient dieser dementsprechende Beitrag. Wir sitzen jetzt hier mehr oder weniger an den Arbeitsplätzen, die unsere Kollegen eben halt eingerichtet haben und noch an verschiedenen Modellen zu arbeiten. Wenn man jetzt mal einfach so Richtung Decke gucken würde, würde man feststellen, dass das eine oder andere Fenster undicht ist. Und genau das wollen wir einfach damit beheben. Wir wollen also das Geld nutzen, um eben halt Förderanträge zu stellen. Dort brauchen wir einen gewissen Eigenanteil dazu und unsere Dachfläche.

0: einen Buchladen eröffnen werden. Das heißt also keinen Buchladen im Sinne von einer Bibliothek, also im Sinne von einem Laden, sondern mehr oder weniger eben halt Bücher zur Verfügung stellen, die der eine oder andere Gast vielleicht mitbringt, weil er sie ausgelesen hat und die jemand anders dann eben halt sich dann eben halt abholen kann, hier lesen kann. Wir werden deswegen versuchen, einen Kühlwaggon von Waggonbau umzubauen, wo wir dann diese dementsprechende Bibliothek oder diese dementsprechende Ausgabe dann eben halt einrichten können, wo sich denn der Gast dann auch im Frühjahr oder im Sommer dann auch draußen hinsetzen kann und kann eigentlich noch eine Runde lesen.
1: Die Jahreskarte lohnt sich also. Sie kostet 60 Euro und ist auf 200 Stück limitiert. Hat also echten Sammlercharakter. Erwerben kann man die Karte ausschließlich beim Technikmuseum Hugo Junkers, entweder an der Kasse vor Ort oder online. Der Förderverein freut sich auf zahlreiche Besucher.
2: Neue Saison, neuer Kader, neuer Trainerstab. Bei den Cerebrix Volleygoats ist kaum etwas so geblieben, wie es war. 4 Spieler aus der vergangenen Saison sind noch dabei. Tom Borchardt mit der Nummer 4 im Außenangriff, Nick Breitenbach mit der 11 im Mittelblock, Lukas Pockrand mit der 9 als Universalspieler und Paul Stommel mit der 16 im Zuspiel. Dazu kommen 10 Neuzugänge und diese bringen ordentlich internationale Erfahrungen mit. Im Außenangriff tragen Jordan McKee die Nummer 5, Cole Kaczynski die 15 und Jesse Delancey die 18. Im Mittelblock stehen neben Breitenbach jetzt Elliot Collard mit der 3, Sebastian Rösler mit der 10 und Rico Wardlow mit der 23. Auf der Diagonalposition kommt Jacob Harris mit der 8 und Andrei Druta mit der 1 dazu. Und auch beim Zuspiel und auf der Libero-Position gibt es neue Optionen. Neo Laumann trägt die 13, Jacob Riley die 6. Der Kader ist damit auch international aufgestellt. Die Spieler kommen aus Deutschland, Kanada, den USA, den Bahamas und Rumänien. Auch auf der Trainerbank gibt es einen Neustart. Der Kanadier Brad Hudson übernimmt als neuer Headcoach und soll die neu formierte Mannschaft durch die Saison führen. Unterstützt wird er vom Australier Jack Payne, der als Co-Trainer Teil des neuen Trainerteams ist. Eine komplett neue Mannschaft muss sich also erst finden. Die ersten Eindrücke aus der Vorbereitung stimmen Geschäftsführer Lukas Thielemann aber positiv.
3: Auch bisher, Testspiele liefen, glaube ich, sehr zufriedenstellend. Hatten bisher 3, haben davon 2 gewonnen, 1 unentschieden. Unentschieden, untypisches Ergebnis. Im Testspiel durchaus möglich. Haben natürlich viel probiert, viel getestet, wie im Testspiel. Das eben so ist, zumindest in der ersten Liga. Ich kann nicht für andere Sportarten sprechen oder für andere liegen, aber wir machen es eigentlich immer so, dass weniger das Augenmerk auf dem Sieg liegt oder den unbedingt haben zu wollen, sondern vielmehr verschiedene Sachen mal anzutesten, Spieler in verschiedene Situationen mal reinzuschmeißen. Aber wenn wir jetzt, ich sag mal, drauf schauen, dass, wie wir so mit unserer vermeintlichen Startsechs gespielt haben, dann war das schon sehr gut, auch in dem Spiel, was wir unentschieden gespielt haben.
2: 3 Testspiele, 2 Siege und ein Unentschieden. Dabei ging es weniger darum, unbedingt jedes Spiel zu gewinnen. Vielmehr sollten die neuen Spieler verschiedene Situationen kennenlernen und die Mannschaft unterschiedliche Formationen testen. Seit rund 2 Wochen trainiert der komplette Kader gemeinsam. Bis zum ersten Pflichtspiel bleibt trotzdem nicht mehr viel Zeit.
3: Wir sind jetzt seit 2 Wochen so mit der vollen Truppe zusammen, können viel auch in der Komplexität trainieren. Und das tut uns schon gut. Jetzt haben wir noch eine volle Woche bis zur Pokalquali als allererstes Pflichtspiel. Dann ja nochmal 1,5 Wochen bis zum ersten Ligaspiel. Und die Zeit müssen wir gut nutzen. Aber ich denke, aktuell alles erfolgsversprechend.
2: Der erste große Härtetest vor heimischem Publikum wartet dann in der Bundesliga. Die Netzhoppers sind zu Gast in der SWH-Arena. Gegen die Mannschaft wurde in den Vorbereitungen bereits getestet. Das Ergebnis 2:2, allerdings mit einer deutlich veränderten Aufstellung. Für Thielemann zählt deshalb am ersten Spieltag vor allem eines.
3: Aber am Ende, glaube ich, überrascht es keinen, wenn ich sage, wir wollen das Spiel gewinnen. Zählt da quasi nichts als der Sieg. Erstes Heimspiel, schlagbarer.

0: Gegner mit den Netzhoppers, die dann hier zu Gast sein werden.
1: Neben den neuen Kader müssen sich die Goats in dieser Saison auch auf einige neue Regeln einstellen. Bis zu 8 Wechsel sind möglich. Außerdem darf der Ball auf der eigenen Seite unter bestimmten Bedingungen die Hallendecke berühren. Und auch beim Zuspiel und beim sogenannten Powertip wurden die Regeln geändert. Für die neu formierte Mannschaft heißt das noch mehr neue Abläufe, die im Training sitzen müssen.
0: Wurden jetzt über den Sommer in den internationalen Wettbewerben mit den Nationalteams Regeln getestet, die ja immer mehr dahin gehen, dass das Spiel verständlicher wird für den neuen Zuschauer, dass weniger Unterbrechungen sind, weniger komplizierte Regeln. Man passt jetzt Kleinigkeiten an, wie zum Beispiel, dass 8 anstatt 6 Wechsel möglich sind. Man passt aber eben auch größere Dinge an, dass der Zuspielkontakt hat sich ja im letzten Jahr schon geändert. Es gibt keinen technischen Fehler mehr im Zuspiel. Jetzt kommt als Riesenneuerung dazu, dass quasi eine Deckenberührung erlaubt ist auf eigener Seite. Also der Ball muss auf der eigenen Seite die Decke berühren und auch auf der eigenen Seite bleiben. Aber dann ist quasi eine Deckenberührung kein Fehler mehr. Wird natürlich auch nochmal viel ändern. Du brauchst kein Libero mehr zwingend in deinem Team. Du kannst auch komplett ohne Libero spielen. Das war bei einer Mindestanzahl von 12 Spielern so bisher auch nicht. Und so haben sich schon ein paar Sachen geändert, wo wir natürlich gespannt sind. Auch der sogenannte Power-Tip hat sich geändert, wird quasi wieder rausgenommen, regeltechnisch, dass das längere Führen des Balls nicht mehr möglich ist und ein technischer Fehler geahndet wird. Und das ändert natürlich auf dem Level das Spiel schon enorm.
1: 4 bekannte Spieler, 10 Neuzugänge und ein komplett neuer Trainerstab. Die Cerebrix Volleygoats starten mit einer Mannschaft in die neue Saison, die sich in vielen Bereichen erst noch finden muss. Die Vorbereitung macht Mut. Jetzt muss sich zeigen, ob aus den vielen neuen Gesichtern auch auf dem Feld schnell eine Einheit wird. Der erste Pflichtspielauftritt steht unmittelbar bevor.
2: Zur SES-Boxgala am Samstag in Aschersleben ist nun auch der Gegner von Julian Vogel angereist. Es handelt sich um den Franzosen Bakary Diallo, der im Superweltergewicht Julian Vogel die Junioren-Weltmeisterschaft abspenstig machen will. Zwar hält sich der Franzose für den besseren Boxer, Julian Vogel wird aber seinen Heimvorteil in Aschersleben in die Waagschale werfen, denn seine Fans wollen versuchen, ihm den richtigen Rahmen für den Kampf zu bieten. Den zweiten Hauptkampf soll Arthur Reis austragen, er wird im Supermittelgewicht gegen den Italiener Ismaili Arud boxen. Und im zweiten Titelkampf am Samstag wird Arminius Rolle, der jüngste deutsche Profiboxer, gegen den Bosnier Amikan Sepic um internationale deutsche Meisterschaft kämpfen. Der Kampfabend in der Ballhausarena in Aschersleben soll um 19 Uhr beginnen. Das MDR-Fernsehen wird sich erst für die Hauptkämpfe um 22.30 Uhr dazuschalten. 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
4: Die MDF1 Wettervorhersage für den 8. und 9. Oktober. In der Nacht zum Freitag ist der Himmel teils wolkig, teils nur gering bewölkt. Es wird überwiegend trocken sein. Die Nachttemperaturen liegen bei 10 bis 8 Grad. Der Wind weht weiterhin schwach bis mäßig und in Böen aus westlicher Richtung. Am Freitag ist der Himmel den ganzen Tag über stark bewölkt. Am Nachmittag kommt dann ausgiebiger Regen dazu. Die Temperaturen steigen nicht über 13 Grad an. Der Wind weht mäßig und weiterhin böig aus südwestlicher Richtung. Die weiteren Aussichten bis zum Montag. In den nächsten Tagen wird das Wetter ungemütlich bleiben, denn der Herbst ist angekommen. Der Himmel ist voller dichter Wolken, es gibt kaum noch Sonnenschein und immer wieder fallen Regenschauer.
2: Zur digitalen Nachtmusik wird am Freitag in das Gesellschaftshaus eingeladen. Die Pianistin und Sängerin Lisa Morgenstern wird eigene Kompositionen auf die Bühne bringen. Sie hat dazu den Blechbläser Rieke Hui und Jo Flüeler am Violoncello dabei. Lisa Morgenstern wandelt in ihren Bühnenauftritten mit eigenen Kompositionen zwischen klassischem Konzert und elektronischer Performance. Das Konzert wird um 21 Uhr beginnen und dazu kostet es 20 Euro an der Abendkasse. Ja, da ist zuvor natürlich noch genug Zeit, sich unsere Freitagssendung anzusehen. Ab 18 Uhr zunächst mit dem Direktmagazin und im Anschluss mit Neuen aus dem Talkwerk. Ich hoffe, Sie sind dann wieder mit dabei. Bis dann, auf Wiedersehen und bleiben Sie gesund.

0: Mit großer Sorge betrachtet das Innenministerium die Tatsache, dass extremistische Ideologien zunehmend auch Kinder und Jugendliche erreichen. Zu diesem Ergebnis kommt der Verfassungsschutz des Landes Sachsen-Anhalt auf seiner jährlichen Fachtagung, diesmal zum Thema Jugend und Extremismus. An der Tagung nahmen nicht nur Vertreter der Sicherheitsbehörden teil, sondern auch Landesverwaltung, Politiker, Wissenschaftler und Vertreter der Zivilgesellschaft. Man zog das Fazit, doch bitte genauer hinzuschauen, denn über die sozialen Medien oder Nachrichtendienste werden extremistische Inhalte in kürzester Zeit verbreitet und gezielt an junge Menschen herangetragen. Deswegen sind nicht nur die Sicherheitsbehörden gefragt, sondern auch Eltern, die Schulen oder Vereine. Sie müssten Warnsignale erkennen und Radikalisierungsprävention als gesellschaftliche Aufgabe begreifen. Und damit ein herzliches Willkommen zum MDF1-Direktmagazin am Donnerstag. Der Verfassungsschutz stellte fest, dass sich immer mehr junge Menschen verfassungsfeindlichen Gruppierungen anschließen, sowohl im links- als auch im rechtsextremistischen Spektrum. Außerdem beobachtete man eine Online-Radikalisierung junger Muslime zum Islamismus. Die Erkenntnisse, auch mit konkreten Zahlen, wurden im Verfassungsschutzbericht veröffentlicht, den man auf der Internetseite des Innenministeriums nachlesen kann.
1: Ich verbesserlich? Unter diesem Motto steht das diesjährige Silbersalz Science and Media Festival in Halle. Bei einer Pressekonferenz im Stadthaus haben die Veranstalter das Programm für die 9. Ausgabe vorgestellt.
2: Das diesjährige Festivalthema ist die Medizin der Zukunft. Und unter unserem wunderschönen Motto Ich verbesserlich, was eigentlich alles sagt, stellen wir diese Frage über die verschiedensten Bereiche wie Filme, Diskussionsrunden, Performance sind. Und diese Frage können wir uns ja auch jeden Morgen selber stellen. Was können wir verbessern?
1: Vom 28. Oktober bis zum 1. November dreht sich dabei alles um die Gesundheit. Von körperlichem und mentalem Wohlbefinden über Ernährung, Schlaf und Prävention bis hin zu medizinischen Innovationen und der Frage, wie weit Selbstoptimierung gehen kann.
2: So, nach 3 Jahren, wo wir ja in der alten Galeria Kaufhaus am Markthaus bleiben durften, in einem großen Gebäude, sind wir über die ganze Stadt verteilt. Und um das Thema Ich verbesserlich und das Thema der Bewegung, wie viel tut Bewegung uns gut umzusetzen und auch an diese ganzen tollen Standorte heranzuführen, haben wir die Stempelkarte eingeführt, was so wie so eine Art Trimmlichtpfad ist, wo man bei jedem Ort, den man besucht, und einen Stempel bekommt. Und wenn man ins Festivalzentrum zurückgeht, gewinnt man dann einen Preis.
1: Insgesamt sind knapp 100 Programmpunkte an 15 verschiedenen Orten in Halle geplant. Im Mittelpunkt steht dabei in diesem Jahr das ehemalige Xenos-Gebäude in der großen Ulrichstraße 13 bis 15, das erstmals als neues Festivalzentrum dient. Dort gibt es neben der Stempelaktion auch eine Ausstellung, ein Kurzfilmclub sowie Stände von Medienpartnern wie ARD, ZDF und Deutschlandradio. Ganz neu ist auch die XR Empathy Village der Mitteldeutschen Medienförderung. Dort können Besucher mit virtuellen und interaktiven Installationen andere Wahrnehmungen und Lebenssituationen erleben. Dazu kommt das Future Gym, das klassische Vorstellungen von Fitness auf ungewöhnliche Weise hinterfragt. Weitere neue Kunstinstallationen gibt es unter anderem im neuen Theater, im Planetarium und in der Händelhalle. Man kann dort auch prominente Gäste antreffen. Unter anderem diskutieren Karl Lauterbach und die Forscherin Carmen Scheibenbogen über Forschung und Versorgung. Dazu kommen Live-Podcasts, Filmvorführungen, Workshops und Mitmachangebote für Kinder, Jugendliche und Erwachsene. Ein Wissenschaftsmarkt im Saline-Museum bringt außerdem rund 30 Unternehmen und Organisationen aus Mitteldeutschland zusammen. Eröffnet wird das Festival am 28. Oktober mit der Performance Shrink 01995 des belgischen Künstlers Lawrence Malstaff in der Ulrichskirche. Wer Wissenschaft, Film und Kunst also einmal aus ungewöhnlichen Perspektiven erleben möchte, sollte sich jetzt rechtzeitig Tickets sichern.
2: Also an die Tickets kommt man am besten online ran über unsere Webseite oder aber auch, wir haben ab dem 21. Oktober auf dem Marktplatz wieder die Ticketbox stellen, wo man sich auch informieren kann, Tickets sich reservieren kann. Alle Angebote sind wieder kostenfrei, aber wir empfehlen natürlich wie immer, sich Tickets vorab zu reservieren und zu sichern, damit man auch in die Veranstaltungen, in die man gerne gehen würde, auch wirklich reinkommt.
0: Wer im kommenden Jahr heiraten möchte, der hat ab sofort die Möglichkeit, Wunschtermine für Trauungen beim Standesamt anzumelden, da aufgrund von Sanierungsarbeiten die Trauzimmer im Stadthaus und in der Moritzburg im nächsten Jahr voraussichtlich nicht oder nur eingeschränkt zur Verfügung stehen, bietet man zwei neue Trauungsorte an. Zum einen den historischen Saal im Christian-Wolff-Haus im Stadtmuseum und zum anderen die Konzerthalle Ulrichskirche auf der Empore oder im Innenhof. Darüber hinaus bleibt es bei den Trauzimmern im Ratshof, im Planetarium, im Händelhaus, auf den Hausmannstürmen sowie im Krug zum Grünen Kranze. Allerdings muss man beachten, dass bei Hochzeiten in diesen Örtlichkeiten, also dem Ratshof, zusätzliche Gebühren anfallen können. Zuletzt noch der Hinweis, dass man die Reservierungen nur telefonisch unter der hallischen Rufnummer 2210 vornehmen kann. Eine besondere Ausnahme für diesen wichtigen Tag, wo man ansonsten in Halle schon viele Dinge auf digitalem Wege erledigen kann.
1: Mehr als 1400 Tiere finden jährlich ihr temporäres Zuhause im Magdeburger Tierheim. Darunter natürlich eine Vielzahl an Hunden und Katzen, sowie Vögel, Reptilien, Kleintiere wie Kaninchen oder Meerschweinchen und gelegentlich auch hilfsbedürftige Wildtiere wie dieser Raubvogel, der sich hier entspannt von einer Verletzung erholen darf. Ausreichend Futter, die nötigen Hygiene- und Gesundheitsstandards und viele kleine Dinge, um den Alltag der tierischen Einwohner so stressfrei wie möglich zu gestalten. All das kann das Tierheim nur mit der entsprechenden finanziellen Hilfe von außerhalb garantieren. In diesem Rahmen stellte der Wohnraumanbieter Argo Residential dem Tierheim bereits im vergangenen Jahr 5.000 Euro für wichtige Sanierungsarbeiten zur Verfügung. Eine großzügige Spende, die das Unternehmen in diesem Jahr nicht nur wiederholen, sondern gleich vervierfachen wollte.
3: Wir freuen uns auch ganz sehr, dass wir, also auch als Belegschaft natürlich, dass wir die Spende so erhöhen konnten. Das ist natürlich auch der Leistung von allen, die bei uns arbeiten, gegeben. Dafür sind wir auch ganz sehr dankbar. Wir haben eine immer stetig weiter wachsende Belegschaft, aber auch eine immer stetig weiter wachsende Mieteranzahl in all unseren Standorten, natürlich auch in Magdeburg. Und dass uns das ermöglicht, dass wir hier so viel helfen können. Das freut uns natürlich auch sehr.
1: Mit den Spendengeldern vom vergangenen Jahr konnte das Tierheim einen Großteil der sanierungsbedürftigen Böden in den Hundezwingern erneuern. Mit der diesjährigen Unterstützung in Höhe von 20.000 Euro, die im Beisein der Oberbürgermeisterin und des Sozialbeigeordneten überreicht wurden, möchte man diese Arbeiten nun abschließen. Der Rest soll diesmal den Katzen vor Ort zugutekommen.
4: Wirklich schon eine außergewöhnlich hohe Summe, was nicht alltäglich ist bei uns. Aber wir haben auch schon ganz konkrete Vorstellungen, was wir damit machen. Wir wollen gerne unsere Katzenquarantänestation sanieren. Wir brauchen neue Käfige, Unterbringungsmöglichkeiten für die Katzen, die also zu uns kommen. Und da ja mittlerweile die Materialpreise auch sehr hoch sind, ist das wirklich eine gute Ergänzung zu unseren Maßnahmen, die wir jetzt in den nächsten Jahren in Angriff nehmen wollen.
1: Schließlich sollen die 400 bis 500 Katzen, die das Tierheim pro Jahr aufnimmt, sich während ihres Aufenthalts wohlfühlen, auch wenn sich dieser bei Katzen meist deutlich kürzer gestaltet als bei Hunden und vor allem bei sehr großen Hunden, die sich oft nur schwer weitervermitteln lassen.
4: Die meisten sind Bürger, die nur eine Wohnung haben, die sind ein Tier, so Haustier suchen für die Wohnung. Und da ist dann immer das Kriterium, wie groß der Hund sein muss oder wie viel Auslauf er braucht. Das ist dann immer, muss alles zusammenpassen. Und da sind natürlich die kleineren Hunde schneller vermittelt als die größeren, die doch ein bisschen mehr Auslauf brauchen.
1: Wer denkt, die nötigen Voraussetzungen für einen dieser Vierbeiner zu erfüllen und ihm gerne ein neues Zuhause schenken möchte, einfach telefonisch oder per E-Mail beim Tierheim melden oder persönlich vorbeischauen.
0: Das gerade erst vom Bund der Steuerzahler wegen seiner hohen Kosten kritisierte Zukunftszentrum veranstaltet einen Markt für nützliches Wissen und Nichtwissen im neuen Theater, und zwar am 17. Oktober. Dieser Marktplatz wurde seit 2004 bereits 35 Mal in mittlerweile 13 Ländern veranstaltet, nun also am 17. Oktober in Halle. Eingeladen hat man etwa 90 Experten, mit denen man in 150 Einzelgesprächen begegnen kann. Es geht um Kultur, Wissenschaft und Wirtschaft rund um das Thema Schichtwechsel. Wem das jetzt zu kryptisch war, aber dennoch mehr erfahren möchte, dem sei die Internetadresse www.zukunftszentrum.info empfohlen. Im Bereich Begegnung Markt findet man die detaillierten Informationen zu dieser Veranstaltung, zu der man sich jedoch vorher anmelden muss, weshalb wir das hier schon heute vermeldeten. Wenn man die Einladung dann bekommt, dann ist der Eintritt dazu frei. Die Reklame.
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0: Willkommen zurück. Mit einem Sieg im Gepäck kehrten die SCM-Handballer aus Polen zurück. Beim Topclub Industria Kielce konnte man 35 zu 30 gewinnen und festigte so die Tabellenführung in seiner Gruppe der EHF Champions League. Dabei machten es die Polen ihren Gästen aus Magdeburg nicht einfach. Lange Zeit konnten sie immer wieder ausgleichen. Erst kurz vor der Halbzeitpause gelang es dem SCM, einen 2-Tore-Vorsprung herauszuspielen. Mit dem ging es dann auch in die Kabinen. Nach der Pause hatte der SCM die Nase immer ein wenig vorn und im weiteren Verlauf gelang es, diesen Vorsprung zu verfestigen und auszubauen. Trainer Wiegert bewertete das Ergebnis sehr positiv, denn in Kielce zu gewinnen ist noch nie einfach gewesen. Jetzt haben die Magdeburger erst einmal ein paar freie Tage, weil der 8. Spieltag in der Bundesliga gegen den Bergischen HC verschoben wurde. Erst am kommenden Mittwoch muss man das Rückspiel gegen Kielce in eigener Halle bestreiten.
1: Das Technikmuseum Hugo Junkers in Dessau ist stets bemüht, seinen Besuchern etwas Neues zu bieten und den Museumsbesuch immer wieder zu einem besonderen Erlebnis zu machen. Getragen und betrieben wird das Museum vom Förderverein Technikmuseum Hugo Junkers Dessau. Neben attraktiven Preisangeboten für Gruppen, Schülern sowie Familien gibt es nun erstmals auch eine Jahreskarte. Diese wurde am 29. September vorgestellt und eröffnet Besuchern die Möglichkeit, das Museum ein ganzes Jahr lang zu erleben. Doch die Jahreskarte bietet noch weit mehr.
2: Also, hier ist das gute Stück und die Jahreskarte wird das erste Mal aufgelegt für das Technikmuseum und sie soll dazu dienen, eine weitere Unterstützung von allen Dessauern und Dessauern oder auch von unseren Besuchern aus dem Umland ein wenig einzufordern, weil wir sind sehr glücklich darüber, dass wir diese Jahreskarte ins Leben gerufen haben. Sie soll eine kleine Sammleredition bilden, wo jedes Jahr neue Motive draufkommen. Und die Vorteile der Jahreskarte sind eigentlich relativ einfach. Derjenige, der die Jahreskarte vorzeigt, kann also praktisch das ganze nächste Jahr 2027 hier eben halt unser Technikmuseum besuchen.
1: Da das Museum zu einem großen Teil vom Engagement zahlreicher ehrenamtlicher Helfer lebt, ist es auf Unterstützung und Spenden angewiesen. Mit den Einnahmen aus dem Verkauf der Jahreskarten sollen auch künftig neue Projekte umgesetzt und weitere Ideen verwirklicht werden.
2: Wir möchten ganz gerne mit den Einnahmen, die wir aus dem Verkauf dieser Jahreskarte haben, dann eben halt einige Modernisierungen an unserem wunderschönen Museum durchführen. Und dazu dient dieser dementsprechende Beitrag. Wir sitzen jetzt hier mehr oder weniger an den Arbeitsplätzen, die unsere Kollegen eben halt eingerichtet haben und noch an verschiedenen Modellen zu arbeiten. Wenn man jetzt mal einfach so Richtung Decke gucken würde, würde man feststellen, dass das eine oder andere Fenster undicht ist. Und genau das wollen wir einfach damit beheben. Wir wollen also das Geld nutzen, um eben halt Förderanträge zu stellen. Dort brauchen wir einen gewissen Eigenanteil dazu. Und unsere Dachfläche hat es wirklich dringend nötig, um eben halt mal ein klein wenig eben saniert zu werden. Oder besser gesagt, damit unsere Kollegen hier nicht im Regen stehen.
1: Auch für das kommende Jahr stehen bereits weitere Ideen und Projekte in den Startlöchern. Das Museum entwickelt sich stetig weiter und möchte seinen Gästen neben den zahlreichen historischen Exponaten künftig noch mehr bieten. So dürfen sich große und kleine Technikbegeisterte auf zusätzliche Attraktionen freuen.
2: Also, wir haben ganz viele neue Projekte, auch die wir 2027 anstoßen wollen. Und dazu gehört unter anderem, dass wir einen kleinen Buchladen eröffnen werden. Das heißt also keinen Buchladen im Sinne von einer Bibliothek, also im Sinne von einem Laden, sondern mehr oder weniger eben halt Bücher zur Verfügung stellen, die der eine oder andere Gast vielleicht mitbringt, weil er sie ausgelesen hat und die jemand anders dann eben halt sich dann eben halt abholen kann, hier lesen kann. Wir werden deswegen versuchen, einen Kühlwaggon von Waggonbau umzubauen, wo wir dann diese dementsprechende Bibliothek oder diese dementsprechende Ausgabe dann eben halt einrichten können, wo sich denn der Gast dann auch im Frühjahr oder im Sommer dann auch draußen hinsetzen kann und kann eigentlich noch eine Runde lesen.
1: Die Jahreskarte lohnt sich also. Sie kostet 60 € und ist auf 200 Stück limitiert. Hat also echten Sammlercharakter. Erwerben kann man die Karte ausschließlich beim Technikmuseum Hugo Junkers, entweder an der Kasse vor Ort oder online. Der Förderverein freut sich auf zahlreiche Besucher.
3: Neue Saison, neuer Kader, neuer Trainerstab. Bei den Cerebrix Volleygoats ist kaum etwas so geblieben, wie es war. 4 Spieler aus der vergangenen Saison sind noch dabei. Tom Borchardt mit der Nummer 4 im Außenangriff, Nick Breitenbach mit der 11 im Mittelblock, Lukas Pockrand mit der 9 als Universalspieler und Paul Stommel mit der 16 im Zuspiel. Dazu kommen 10 Neuzugänge und diese bringen ordentlich internationale Erfahrungen mit. Im Außenangriff tragen Jordan McKee die Nummer 5, Cole Kaczynski die 15 und Jesse Delancey die 18. Im Mittelblock stehen neben Breitenbach jetzt Elliot Collard mit der 3, Sebastian Rösler mit der 10 und Rico Wardlow mit der 23. Auf der Diagonalposition kommt Jacob Harris mit der 8 und Andrei Druta mit der 1 dazu. Und auch beim Zuspiel und auf der Libero-Position gibt es neue Optionen. Neo Laumann trägt die 13, Jacob Riley die 6. Der Kader ist damit auch international aufgestellt. Die Spieler kommen aus Deutschland, Kanada, den USA, den Bahamas und Rumänien. Auch auf der Trainerbank gibt es einen Neustart. Der Kanadier Brad Hudson übernimmt als neuer Head Coach und soll die neu formierte Mannschaft durch die Saison führen. Unterstützt wird er vom Australier Jack Payne, der als Co-Trainer Teil des neuen Trainerteams ist. Eine komplett neue Mannschaft muss sich also erst finden. Die ersten Eindrücke aus der Vorbereitung stimmen Geschäftsführer Lukas Thielemann aber positiv.
4: Auch bisher, Testspiele liefen, glaube ich, sehr zufriedenstellend. Hatten bisher 3, haben davon 2 gewonnen, 1 unentschieden. Unentschieden, untypisches Ergebnis. Im Testspiel durchaus möglich. Haben natürlich viel probiert, viel getestet, wie im Testspiel das eben so ist, zumindest in der ersten Liga. Ich kann nicht für andere Sportarten sprechen oder für andere Ligen, aber wir machen es eigentlich immer so, dass weniger das Augenmerk auf dem Sieg liegt oder den unbedingt haben zu wollen, sondern vielmehr verschiedene Sachen mal anzutesten, Spieler in verschiedene Situationen mal reinzuschmeißen. Aber wenn wir jetzt, ich sag mal, drauf schauen, dass, wie wir so mit unserer vermeintlichen Startsechs gespielt haben, dann war das schon sehr gut, auch in dem Spiel, was wir unentschieden gespielt haben.
3: 3 Testspiele, 2 Siege und ein Unentschieden. Dabei ging es weniger darum, unbedingt jedes Spiel zu gewinnen. Vielmehr sollten die neuen Spieler verschiedene Situationen kennenlernen und die Mannschaft unterschiedliche Formationen testen. Seit rund 2 Wochen trainiert der komplette Kader gemeinsam. Bis zum ersten Pflichtspiel bleibt trotzdem nicht mehr viel Zeit.
4: Wir sind jetzt seit 2 Wochen so mit der vollen Truppe zusammen, können viel auch in der Komplexität trainieren. Und das tut uns schon gut. Jetzt haben wir noch eine volle Woche bis zur Pokalquali als allererstes Pflichtspiel. Dann ja nochmal 1,5 Wochen bis zum ersten Ligaspiel. Und die Zeit müssen wir gut nutzen, aber ich denke aktuell alles erfolgsversprechend.
3: Der erste große Härtetest vor heimischem Publikum wartet dann in der Bundesliga. Die Netzhoppers sind zu Gast in der SWH-Arena. Gegen die Mannschaft wurde in den Vorbereitungen bereits getestet. Das Ergebnis 2:2, allerdings mit einer deutlich veränderten Aufstellung. Für Thielemann zählt deshalb am ersten Spieltag vor allem eines.
4: Aber am Ende, glaube ich, überrascht es keinen, wenn ich sage, wir wollen das Spiel gewinnen. Zählt da quasi nichts als der Sieg. Erstes Heimspiel, schlagbarer Gegner mit den Netzhoppers, die dann hier zu Gast sein werden.
3: Neben den neuen Kader müssen sich die Goats in dieser Saison auch auf einige neue Regeln einstellen. Bis zu 8 Wechsel sind möglich. Außerdem darf der Ball auf der eigenen Seite unter bestimmten Bedingungen die Hallendecke berühren. Und auch beim Zuspiel und beim sogenannten Powertip wurden die Regeln geändert. Für die neu formierte Mannschaft heißt das noch mehr neue Abläufe, die im Training sitzen müssen.
4: Wurden jetzt über den Sommer in den internationalen Wettbewerben mit den Nationalteams Regeln getestet, die ja immer mehr dahin gehen, dass das Spiel verständlicher wird für den neuen Zuschauer, dass weniger Unterbrechungen sind, weniger komplizierte Regeln. Man passt jetzt Kleinigkeiten an, wie zum Beispiel, dass 8 anstatt 6 Wechsel möglich sind. Man passt aber eben auch größere Dinge an, dass der Zuspielkontakt hat sich ja im letzten Jahr schon geändert. Es gibt keinen technischen Fehler mehr im Zuspiel. Jetzt kommt als Riesenneuerung dazu, dass quasi eine Deckenberührung erlaubt ist auf eigener Seite. Also der Ball muss auf der eigenen Seite die Decke berühren und auch auf der eigenen Seite bleiben. Aber dann ist quasi eine Deckenberührung kein Fehler mehr. Wird natürlich auch nochmal viel ändern. Du brauchst kein Libero mehr zwingend in deinem Team. Du kannst auch komplett ohne Libero spielen. Das war bei einer Mindestanzahl von 12 Spielern so bisher auch nicht. Und so haben sich schon ein paar Sachen geändert, wo wir natürlich gespannt sind. Auch der sogenannte Power-Tip hat sich geändert, wird quasi wieder rausgenommen, regeltechnisch, dass das längere Führen des Balls nicht mehr möglich ist und ein technischer Fehler geahndet wird. Und das ändert natürlich auf dem Level das Spiel schon enorm.
3: 4 bekannte Spieler, 10 Neuzugänge und ein komplett neuer Trainerstab. Die Cerebrix Volleygoals starten mit einer Mannschaft in die neue Saison, die sich in vielen Bereichen erst noch finden muss. Die Vorbereitung macht Mut. Jetzt muss sich zeigen, ob aus den vielen neuen Gesichtern auch auf dem Feld schnell eine Einheit wird. Der erste Pflichtspielauftritt steht unmittelbar bevor.
0: Zur SES-Boxgala am Samstag in Aschersleben ist nun auch der Gegner von Julian Vogel angereist. Es handelt sich um den Franzosen Bakary Diallo, der im Superweltergewicht Julian Vogel die Junioren-Weltmeisterschaft abspenstig machen will. Zwar hält sich der Franzose für den besseren Boxer, Julian Vogel wird aber seinen Heimvorteil in Aschersleben in die Waagschale werfen, denn seine Fans wollen versuchen, ihm den richtigen Rahmen für den Kampf zu bieten. Den zweiten Hauptkampf soll Arthur Reis austragen. Er wird im Supermittelgewicht gegen den Italiener Ismaili Arud boxen. Und im zweiten Titelkampf am Samstag wird Arminius Rolle, der jüngste deutsche Profiboxer, gegen den Bosnier Amikan Sepic um internationale deutsche Meisterschaft kämpfen. Der Kampfabend in der Ballhausarena in Aschersleben soll um 19 Uhr beginnen. Das MDR-Fernsehen wird sich erst für die Hauptkämpfe um 22.30 Uhr dazuschalten. Das Wetter.
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6: Die MDF1 Wettervorhersage für den 8. und 9. Oktober. In der Nacht zum Freitag ist der Himmel teils wolkig, teils nur gering bewölkt. Es wird überwiegend trocken sein. Die Nachttemperaturen liegen bei 10 bis 8 Grad. Der Wind weht weiterhin schwach bis mäßig und in Böen aus westlicher Richtung. Am Freitag ist der Himmel den ganzen Tag über stark bewölkt. Am Nachmittag kommt dann ausgiebiger Regen dazu. Die Temperaturen steigen nicht über 13 Grad an. Der Wind weht mäßig und weiterhin böig aus südwestlicher Richtung. Die weiteren Aussichten bis zum Montag. In den nächsten Tagen wird das Wetter ungemütlich bleiben, denn der Herbst ist angekommen. Der Himmel ist voller dichter Wolken, es gibt kaum noch Sonnenschein und immer wieder fallen Regenschauer.
0: Die Theaterregisseurin Caroline Miller hat sich für die Gedenkveranstaltung zum Anschlag von Halle im Jahr 2019 über ein Jahr mit der Thematik, dem jüdischen Leben, Betroffenen und Opfergruppen befasst und daraus das Stück und nächsten Mittwoch Erinnern ist Heimat verfasst. Es soll am Freitag im Rahmen einer szenischen Lesung im NT-Schaufenster aufgeführt werden. Um 16 Uhr beginnt die Lesung mit anschließendem Publikumsgespräch. Um Lichtverschmutzung des Nachthimmels soll es in einer Nachtwanderung gehen, den die Leopoldiner und das Planetarium veranstalten. Dabei wird man sich der Frage widmen, was die zunehmende Lichtverschmutzung für Mensch, Natur und den Blick auf den Sternenhimmel bedeutet. Treffpunkt ist um 19 Uhr am Leopoldiner Hauptgebäude und dann begibt man sich in 4 Gruppen auf den Weg zum Planetarium, wobei man genug Zeit finden wird, die unterschiedlichsten Auswirkungen künstlichen Lichts zu illustrieren. Der Eintrag ist frei. Ja, und danach ist bestimmt genug Zeit, sich unsere Freitagssendung anzusehen. Ab 18 Uhr gibt es sie immer zur vollen Stunde. Zunächst mit dem Direktmagazin und im Anschluss mit dem Neuen aus dem Talkwerk. Ich hoffe, Sie sind dann wieder mit dabei. Bis dann, auf Wiederfernsehen und bleiben Sie gesund.

0: Mit großer Sorge betrachtet das Innenministerium die Tatsache, dass extremistische Ideologien zunehmend auch Kinder und Jugendliche erreichen. Zu diesem Ergebnis kommt der Verfassungsschutz des Landes Sachsen-Anhalt auf seiner jährlichen Fachtagung, diesmal zum Thema Jugend und Extremismus. An der Tagung nahmen nicht nur Vertreter der Sicherheitsbehörden teil, sondern auch Landesverwaltung, Politiker, Wissenschaftler und Vertreter der Zivilgesellschaft. Man zog das Fazit, doch bitte genauer hinzuschauen, denn über die sozialen Medien oder Nachrichtendienste werden extremistische Inhalte in kürzester Zeit verbreitet und gezielt an junge Menschen herangetragen. Deswegen sind nicht nur die Sicherheitsbehörden gefragt, sondern auch Eltern, die Schulen oder Vereine. Sie müssten Warnsignale erkennen und Radikalisierungsprävention als gesellschaftliche Aufgabe begreifen. Und damit ein herzliches Willkommen zum MDF1-Direktmagazin am Donnerstag. Der Verfassungsschutz stellte fest, dass sich immer mehr junge Menschen verfassungsfeindlichen Gruppierungen anschließen, sowohl im links- als auch im rechtsextremistischen Spektrum. Außerdem beobachtete man eine Online-Radikalisierung junger Muslime zum Islamismus. Die Erkenntnisse, auch mit konkreten Zahlen, wurden im Verfassungsschutzbericht veröffentlicht, den man auf der Internetseite des Innenministeriums nachlesen kann.
1: Mehr als 1400 Tiere finden jährlich ihr temporäres Zuhause im Magdeburger Tierheim. Darunter natürlich eine Vielzahl an Hunden und Katzen, sowie Vögel, Reptilien, Kleintiere wie Kaninchen oder Meerschweinchen und gelegentlich auch hilfsbedürftige Wildtiere wie dieser Raubvogel, der sich hier entspannt von einer Verletzung erholen darf. Ausreichend Futter, die nötigen Hygiene- und Gesundheitsstandards und viele kleine Dinge, um den Alltag der tierischen Einwohner so stressfrei wie möglich zu gestalten. All das kann das Tierheim nur mit der entsprechenden finanziellen Hilfe von außerhalb garantieren. In diesem Rahmen stellte der Wohnraumanbieter Argo Residential dem Tierheim bereits im vergangenen Jahr 5000 Euro für wichtige Sanierungsarbeiten zur Verfügung. Eine großzügige Spende, die das Unternehmen in diesem Jahr nicht nur wiederholen, sondern gleich vervierfachen wollte.
2: Wir freuen uns auch ganz sehr, dass wir, also auch als Belegschaft natürlich, dass wir die Spende so erhöhen konnten. Das ist natürlich auch der Leistung von allen, die bei uns arbeiten, gegeben. Dafür sind wir auch ganz sehr dankbar. Wir haben eine immer stetig weiter wachsende Belegschaft, aber auch eine immer stetig weiter wachsende Mieteranzahl in all unseren Standorten, natürlich auch in Magdeburg. Und dass uns das ermöglicht, dass wir hier so viel helfen können. Das freut uns natürlich auch sehr.
1: Mit den Spendengeldern vom vergangenen Jahr konnte das Tierheim einen Großteil der sanierungsbedürftigen Böden in den Hundezwingern erneuern. Mit der diesjährigen Unterstützung in Höhe von 20.000 Euro, die im Beisein der Oberbürgermeisterin und des Sozialbeigeordneten überreicht wurden, möchte man diese Arbeiten nun abschließen. Der Rest soll diesmal den Katzen vor Ort zugutekommen.
3: Wirklich schon eine außergewöhnlich hohe Summe, was nicht alltäglich ist bei uns. Aber wir haben auch schon ganz konkrete Vorstellungen, was wir damit machen. Wir wollen gerne unsere Katzenquarantänestation sanieren. Wir brauchen neue Käfige, Unterbringungsmöglichkeiten für die Katzen, die einzeln zu uns kommen. Und da ja mittlerweile die Materialpreise auch sehr hoch sind, ist das wirklich eine gute Ergänzung zu unseren Maßnahmen, die wir jetzt in den nächsten Jahren in Angriff nehmen wollen.
1: Schließlich sollen die 400 bis 500 Katzen, die das Tierheim pro Jahr aufnimmt, sich während ihres Aufenthalts wohlfühlen, auch wenn sich dieser bei Katzen meist deutlich kürzer gestaltet als bei Hunden und vor allem bei sehr großen Hunden, die sich oft nur schwer weitervermitteln lassen.
3: Die meisten sind Bürger, die nur eine Wohnung haben, die sind ein Tier, so Haustier suchen für die Wohnung. Und da ist dann immer das Kriterium, wie groß der Hund sein muss oder wie viel Auslauf er braucht. Das ist dann immer, muss alles zusammenpassen. Und da sind natürlich die kleineren Hunde schneller vermittelt als die größeren, die doch ein bisschen mehr Auslauf brauchen.
1: Wer denkt, die nötigen Voraussetzungen für einen dieser Vierbeiner zu erfüllen und ihm gerne ein neues Zuhause schenken möchte, einfach telefonisch oder per E-Mail beim Tierheim melden oder persönlich vorbeischauen.
0: Ab dem 2. November sollen die Straßenbahnen wieder den breiten Weg befahren. Das konkretisierten nun die MVB, die zur Einhaltung des Termins einen Endspurt für die Arbeiten verkündete. Dafür muss man aber für die Zeit der Herbstferien zahlreiche Maßnahmen bündeln, was jedoch eine Sperrung der zentralen Kreuzung Ernst-Reuter-Allee breiter Weg erforderlich macht. Zwischen dem 17. Oktober und dem 1. November können wegen der Sperrung zwischen dem City-Carré und dem Heumarkt keine Straßenbahn fahren, weshalb die Straßenbahnlinien dann am Hauptbahnhof enden und Ersatzbusse die Fahrgäste zum Heumarkt bringen. Auch der Autoverkehr muss in diesem Zeitraum mit Einschränkungen rechnen. Die Sperrung ist vor allem wegen des Austauschs der Weichen im Kreuzungsbereich erforderlich. Außerdem wird die Oberleitungsanlage erneuert. Gleichzeitig will man aber auch die Gelegenheit nutzen, um an den Haltestellen zwischen Hasselbachplatz und Goldschmiedebrücke sowie entlang der Ernst-Reuter-Allee neue Fahrgastunterstände zu bauen. Die Auswirkungen auf den Straßenbahnverkehr sind umfangreich, weshalb man darum bittet, sich im Internet unter movie.de über alle Fahrplanänderungen zu informieren.
4: Ich verbesserlich? Unter diesem Motto steht das diesjährige Silbersalz Science and Media Festival in Halle. Bei einer Pressekonferenz im Stadthaus haben die Veranstalter das Programm für die 9. Ausgabe vorgestellt.
5: Das diesjährige Festivalthema ist die Medizin der Zukunft. Und unter unserem wunderschönen Motto Ich verbesserlich, was eigentlich alles sagt, stellen wir diese Frage über die verschiedensten Bereiche wie Filme, Diskussionsrunden, Performances. Und diese Frage können wir uns ja auch jeden Morgen selber stellen. Was können wir verbessern?
4: Vom 28. Oktober bis zum 1. November dreht sich dabei alles um die Gesundheit. Von körperlichem und mentalem Wohlbefinden über Ernährung, Schlaf und Prävention bis hin zu medizinischen Innovationen und der Frage, wie weit Selbstoptimierung gehen kann.
5: So, nach 3 Jahren, wo wir ja in der alten Galeria Kaufhaus am Markthaus bleiben durften, in einem großen Gebäude, sind wir über die ganze Stadt verteilt. Und um das Thema Ich verbesserlich und das Thema der Bewegung, wie viel tut Bewegung uns gut umzusetzen und auch an diese ganzen tollen Standorte heranzuführen, haben wir die Stempelkarte eingeführt, was so wie so eine Art Trimmlichtpfad ist, wo man bei jedem Ort, den man besucht, und einen Stempel bekommt. Und wenn man ins Festivalzentrum zurückgeht, gewinnt man dann einen Preis.
4: Insgesamt sind knapp 100 Programmpunkte an 15 verschiedenen Orten in Halle geplant. Im Mittelpunkt steht dabei in diesem Jahr das ehemalige Xenos-Gebäude in der großen Ulrichstraße 13 bis 15, das erstmals als neues Festivalzentrum dient. Dort gibt es neben der Stempelaktion auch eine Ausstellung, ein Kurzfilmclub sowie Stände von Medienpartnern wie ARD, ZDF und Deutschlandradio. Ganz neu ist auch die XR Empathy Village der Mitteldeutschen Medienförderung. Dort können Besucher mit virtuellen und interaktiven Installationen andere Wahrnehmungen und Lebenssituationen erleben. Dazu kommt das Future Gym, das klassische Vorstellungen von Fitness auf ungewöhnliche Weise hinterfragt. Weitere neue Kunstinstallationen gibt es unter anderem im Neuen Theater, im Planetarium und in der Händelhalle.

0: kann dort auch prominente Gäste antreffen. Unter anderem diskutieren Karl Lauterbach und die Forscherin Carmen Scheibenbogen über Forschung und Versorgung. Dazu kommen Live-Podcasts, Filmvorführungen, Workshops und Mitmachangebote für Kinder, Jugendliche und Erwachsene. Ein Wissenschaftsmarkt im Saline-Museum bringt außerdem rund 30 Unternehmen und Organisationen aus Mitteldeutschland zusammen. Eröffnet wird das Festival am 28. Oktober mit der Performance Shrink 01995 des belgischen Künstlers Lawrence Marsdorf in der Ulrichskirche. Wer Wissenschaft, Film und Kunst also einmal aus ungewöhnlichen Perspektiven erleben möchte, sollte sich jetzt rechtzeitig Tickets sichern.
1: Also an die Tickets kommt man am besten online ran über unsere Webseite oder aber auch, wir haben ab dem 21. Oktober auf dem Marktplatz wieder die Ticketbox stellen, wo man sich auch informieren kann, Tickets sich reservieren kann. Alle Angebote sind wieder kostenfrei, aber wir empfehlen natürlich wie immer, sich Tickets vorab zu reservieren und zu sichern, damit man auch in die Veranstaltungen, in die man gerne gehen würde, auch wirklich reinkommt.
2: Die Bundespolizei, zuständig für die Sicherheit beim Zugreiseverkehr und auf den Bahnhöfen im Land, versucht in dieser Woche Reisende über den Schutz vor Taschen- und Handgepäcksdiebstählen aufzuklären. Die Aktion ist Bestandteil der Präventionswoche zum Thema Taschendiebstahl und Diebstahl in Lebensmittelgeschäften. Reisende sollten demnach ihre Wertsachen, insbesondere in Menschenmengen, im Blick behalten, Taschen mit der Verschlussseite zum Körper tragen und Wertgegenstände niemals unbeaufsichtigt lassen. Wer einen Diebstahl beobachtet oder selbst zum Opfer wurde, sollte auf sich aufmerksam machen, die Polizei informieren und sich möglichst viele Merkmale des Tatverdächtigen merken. Neben einer entsprechenden Anzeige sollte man entwendete Bank- oder Kreditkarten sofort sperren lassen. Dafür gibt es den Sperrnotruf 116 116. 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

0: Willkommen zurück. Mit einem Sieg im Gepäck kehrten die SCM-Handballer aus Polen zurück. Beim Topclub Industria Kielce konnte man 35 zu 30 gewinnen und festigte so die Tabellenführung in seiner Gruppe der EHF Champions League. Dabei machten es die Polen ihren Gästen aus Magdeburg nicht einfach. Lange Zeit konnten sie immer wieder ausgleichen. Erst kurz vor der Halbzeitpause gelang es dem SCM, einen 2-Tore-Vorsprung herauszuspielen. Mit dem ging es dann auch in die Kabinen. Nach der Pause hatte der SCM die Nase immer ein wenig vorn und im weiteren Verlauf gelang es, diesen Vorsprung zu verfestigen und auszubauen. Trainer Wiegert bewertete das Ergebnis sehr positiv, denn in Kielce zu gewinnen ist noch nie einfach gewesen. Jetzt haben die Magdeburger erst einmal ein paar freie Tage, weil der 8. Spieltag in der Bundesliga gegen den Bergischen HC verschoben wurde. Erst am kommenden Mittwoch muss man das Rückspiel gegen Kielce in eigener Halle bestreiten.
1: Das Technikmuseum Hugo Junkers in Dessau ist stets bemüht, seinen Besuchern etwas Neues zu bieten und den Museumsbesuch immer wieder zu einem besonderen Erlebnis zu machen. Getragen und betrieben wird das Museum vom Förderverein Technikmuseum Hugo Junkers Dessau. Neben attraktiven Preisangeboten für Gruppen, Schülern sowie Familien gibt es nun erstmals auch eine Jahreskarte. Diese wurde am 29. September vorgestellt und eröffnet Besuchern die Möglichkeit, das Museum ein ganzes Jahr lang zu erleben. Doch die Jahreskarte bietet noch weit mehr.
2: Also, hier ist das gute Stück und die Jahreskarte wird das erste Mal aufgelegt für das Technikmuseum und sie soll dazu dienen, eine weitere Unterstützung von allen Dessauern und Dessauern oder auch von unseren Besuchern aus dem Umland ein wenig einzufordern, weil wir sind sehr glücklich darüber, dass wir diese Jahreskarte ins Leben gerufen haben. Sie soll eine kleine Sammleredition bilden, wo jedes Jahr neue Motive draufkommen. Und die Vorteile der Jahreskarte sind eigentlich relativ einfach. Derjenige, der die Jahreskarte vorzeigt, kann also praktisch das ganze nächste Jahr 2027 hier eben halt unser Technikmuseum besuchen.
1: Da das Museum zu einem großen Teil vom Engagement zahlreicher ehrenamtlicher Helfer lebt, ist es auf Unterstützung und Spenden angewiesen. Mit den Einnahmen aus dem Verkauf der Jahreskarten sollen auch künftig neue Projekte umgesetzt und weitere Ideen verwirklicht werden.
2: Wir möchten ganz gerne mit den Einnahmen, die wir aus dem Verkauf dieser Jahreskarte haben, dann eben halt einige Modernisierungen an unserem wunderschönen Museum durchführen. Und dazu dient dieser dementsprechende Beitrag. Wir sitzen jetzt hier mehr oder weniger an den Arbeitsplätzen, die unsere Kollegen eben halt eingerichtet haben und noch an verschiedenen Modellen zu arbeiten. Wenn man jetzt mal einfach so Richtung Decke gucken würde, würde man feststellen, dass das eine oder andere Fenster undicht ist. Und genau das wollen wir einfach damit beheben. Wir wollen also das Geld nutzen, um eben halt Förderanträge zu stellen. Dort brauchen wir einen gewissen Eigenanteil dazu. Und unsere Dachfläche hat es wirklich dringend nötig, um eben halt mal ein klein wenig eben saniert zu werden. Oder besser gesagt, damit unsere Kollegen hier nicht im Regen stehen.
1: Auch für das kommende Jahr stehen bereits weitere Ideen und Projekte in den Startlöchern. Das Museum entwickelt sich stetig weiter und möchte seinen Gästen neben den zahlreichen historischen Exponaten künftig noch mehr bieten. So dürfen sich große und kleine Technikbegeisterte auf zusätzliche Attraktionen freuen.
2: Also, wir haben ganz viele neue Projekte, auch die wir 2027 anstoßen wollen. Und dazu gehört unter anderem, dass wir ein kleines

0: nach draußen hinsetzen kann und kann eigentlich noch eine Runde lesen.
1: Die Jahreskarte lohnt sich also. Sie kostet 60 Euro und ist auf 200 Stück limitiert. Hat also echten Sammlercharakter. Erwerben kann man die Karte ausschließlich beim Technikmuseum Hugo Junkers, entweder an der Kasse vor Ort oder online. Der Förderverein freut sich auf zahlreiche Besucher.
2: Neue Saison, neuer Kader, neuer Trainerstab. Bei den Cerebrix Volleygoats ist kaum etwas so geblieben, wie es war. 4 Spieler aus der vergangenen Saison sind noch dabei. Tom Borchardt mit der Nummer 4 im Außenangriff, Nick Breitenbach mit der 11 im Mittelblock, Lukas Pockrand mit der 9 als Universalspieler und Paul Stommel mit der 16 im Zuspiel. Dazu kommen 10 Neuzugänge und diese bringen ordentlich internationale Erfahrung mit. Im Außenangriff tragen Jordan McKee die Nummer 5, Cole Kaczynski die 15 und Jesse Delancey die 18. Im Mittelblock stehen neben Breitenbach jetzt Elliot Collard mit der 3, Sebastian Rösler mit der 10 und Rico Wardlow mit der 23. Auf der Diagonalposition kommt Jacob Harris mit der 8 und Andrei Druta mit der 1 dazu. Und auch beim Zuspiel und auf der Libero-Position gibt es neue Optionen. Neo Laumann trägt die 13, Jacob Riley die 6. Der Kader ist damit auch international aufgestellt. Die Spieler kommen aus Deutschland, Kanada, den USA, den Bahamas und Rumänien. Auch auf der Trainerbank gibt es einen Neustart. Der Kanadier Brad Hudson übernimmt als neuer Headcoach und soll die neu formierte Mannschaft durch die Saison führen. Unterstützt wird er vom Australier Jack Payne, der als Co-Trainer Teil des neuen Trainerteams ist. Eine komplett neue Mannschaft muss sich also erst finden. Die ersten Eindrücke aus der Vorbereitung stimmen Geschäftsführer Lukas Thielemann aber positiv.
3: Auch bisher, Testspiele liefen, glaube ich, sehr zufriedenstellend. Hatten bisher 3, haben davon 2 gewonnen, 1 unentschieden. Unentschieden, untypisches Ergebnis. Im Testspiel durchaus möglich. Haben natürlich viel probiert, viel getestet, wie im Testspiel das eben so ist, zumindest in der ersten Liga. Ich kann nicht für andere Sportarten sprechen oder für andere Ligen, aber wir machen es eigentlich immer so, dass weniger das Augenmerk auf dem Sieg liegt oder den unbedingt haben zu wollen, sondern vielmehr verschiedene Sachen mal anzutesten, Spieler in verschiedene Situationen mal reinzuschmeißen. Aber wenn wir jetzt, ich sag mal, drauf schauen, dass, wie wir so mit unserer vermeintlichen Startsechs gespielt haben, dann war das schon sehr gut, auch in dem Spiel, was wir unentschieden gespielt haben.
2: 3 Testspiele, 2 Siege und ein Unentschieden. Dabei ging es weniger darum, unbedingt jedes Spiel zu gewinnen. Vielmehr sollten die neuen Spieler verschiedene Situationen kennenlernen und die Mannschaft unterschiedliche Formationen testen. Seit rund 2 Wochen trainiert der komplette Kader gemeinsam. Bis zum ersten Pflichtspiel bleibt trotzdem nicht mehr viel Zeit.
3: Wir sind jetzt seit 2 Wochen so mit der vollen Truppe zusammen, können viel auch in der Komplexität trainieren. Und das tut uns schon gut. Jetzt haben wir noch eine volle Woche bis zur Pokalquali als allererstes Pflichtspiel. Dann ja nochmal 1,5 Wochen bis zum ersten Ligaspiel. Und die Zeit müssen wir gut nutzen, aber ich denke aktuell alles erfolgsversprechend.
2: Der erste große Härtetest vor heimischem Publikum wartet dann in der Bundesliga. Die Netzhoppers sind zu Gast in der SWH-Arena. Gegen die Mannschaft wurde in den Vorbereitungen bereits getestet. Das Ergebnis 2:2, allerdings mit einer deutlich veränderten Aufstellung. Für Thielemann zählt deshalb am ersten Spieltag vor allem eines.
3: Aber am Ende, ich glaube, überrascht es keinen, wenn ich sage, wir wollen das Spiel gewinnen. Zählt da quasi nichts als der Sieg. Erstes Heimspiel, schlagbarer Gegner mit den Netzhoppers, die dann hier zu Gast sein werden.
2: Neben dem neuen Kader müssen sich die Goats in dieser Saison auch auf einige neue Regeln einstellen. Bis zu 8 Wechsel sind möglich. Außerdem darf der Ball auf der eigenen Seite unter bestimmten Bedingungen die Hallendecke berühren. Und auch beim Zuspiel und beim sogenannten Powertip wurden die Regeln geändert. Für die neu formierte Mannschaft heißt das noch mehr neue Abläufe, die im Training sitzen müssen.
3: Wurden jetzt über den Sommer in den internationalen Wettbewerben mit den Nationalteams Regeln getestet, die ja immer mehr dahin gehen, dass das Spiel verständlicher wird für den

0: neuen Zuschauer, dass weniger Unterbrechungen sind, weniger komplizierte Regeln. Man passt jetzt Kleinigkeiten an, wie zum Beispiel, dass 8 anstatt 6 Wechsel möglich sind. Man passt aber eben auch größere Dinge an, dass der Zuspielkontakt hat sich ja im letzten Jahr schon geändert. Es gibt keinen technischen Fehler mehr im Zuspiel. Jetzt kommt als Riesenneuerung dazu, dass quasi eine Deckenberührung erlaubt ist auf eigener Seite. Also der Ball muss auf der eigenen Seite die Decke berühren und auch auf der eigenen Seite bleiben. Aber dann ist quasi eine Deckenberührung kein Fehler mehr. Wird natürlich auch nochmal viel ändern. Du brauchst kein Libero mehr zwingend in deinem Team. Du kannst auch komplett ohne Libero spielen. Das war bei einer Mindestanzahl von 12 Spielern so bisher auch nicht. Und so haben sich schon ein paar Sachen geändert, wo wir natürlich gespannt sind. Auch der sogenannte Power-Tip hat sich geändert, wird quasi wieder rausgenommen, regeltechnisch, dass das längere Führen des Balls nicht mehr möglich ist und ein technischer Fehler geahndet wird. Und das ändert natürlich auf dem Level das Spiel schon enorm.
1: 4 bekannte Spieler, 10 Neuzugänge und ein komplett neuer Trainerstab. Die Cerebrics Volleygoals starten mit einer Mannschaft in die neue Saison, die sich in vielen Bereichen erst noch finden muss. Die Vorbereitung macht Mut. Jetzt muss sich zeigen, ob aus den vielen neuen Gesichtern auch auf dem Feld schnell eine Einheit wird. Der erste Pflichtspielauftritt steht unmittelbar bevor.
2: Zur SES-Boxgala am Samstag in Aschersleben ist nun auch der Gegner von Julian Vogel angereist. Es handelt sich um den Franzosen Bakary Diallo, der im Superweltergewicht Julian Vogel die Junioren-Weltmeisterschaft abspenstig machen will. Zwar hält sich der Franzose für den besseren Boxer, Julian Vogel wird aber seinen Heimvorteil in Aschersleben in die Waagschale werfen, denn seine Fans wollen versuchen, ihm den richtigen Rahmen für den Kampf zu bieten. Den zweiten Hauptkampf soll Arthur Reis austragen, er wird im Supermittelgewicht gegen den Italiener Ismaili Arud boxen. Und im zweiten Titelkampf am Samstag wird Arminius Rolle, der jüngste deutsche Profiboxer, gegen den Bosnier Amikan Sepic um internationale deutsche Meisterschaft kämpfen. Der Kampfabend in der Ballhausarena in Aschersleben soll um 19 Uhr beginnen. Das MDR-Fernsehen wird sich erst für die Hauptkämpfe um 22.30 Uhr dazuschalten. Das Wetter.
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4: Die MDF1 Wettervorhersage für den 8. und 9. Oktober. In der Nacht zum Freitag ist der Himmel teils wolkig, teils nur gering bewölkt. Es wird überwiegend trocken sein. Die Nachttemperaturen liegen bei 10 bis 8 Grad. Der Wind weht weiterhin schwach bis mäßig und in Böen aus westlicher Richtung. Am Freitag ist der Himmel den ganzen Tag über stark bewölkt. Am Nachmittag kommt dann ausgiebiger Regen dazu. Die Temperaturen steigen nicht über 13 Grad an. Der Wind weht mäßig und weiterhin böig aus südwestlicher Richtung. Die weiteren Aussichten bis zum Montag. In den nächsten Tagen wird das Wetter ungemütlich bleiben, denn der Herbst ist angekommen. Der Himmel ist voller dichter Wolken, es gibt kaum noch Sonnenschein und immer wieder fallen Regenschauer.
2: Zur digitalen Nachtmusik wird am Freitag in das Gesellschaftshaus eingeladen. Die Pianistin und Sängerin Lisa Morgenstern wird eigene Kompositionen auf die Bühne bringen. Sie hat dazu den Blechbläser Rieke Hui und Jo Flüeler am Violoncello dabei. Lisa Morgenstern wandelt in ihren Bühnenauftritten mit eigenen Kompositionen zwischen klassischem Konzert und elektronischer Performance. Das Konzert wird um 21 Uhr beginnen und dazu kostet es 20 Euro an der Abendkasse. Ja, da ist zuvor natürlich noch genug Zeit, sich unsere Freitagssendung anzusehen. Ab 18 Uhr zunächst mit dem Direktmagazin und im Anschluss mit Neuen aus dem Talkweb. Ich hoffe, Sie sind dann wieder mit dabei. Bis dann, auf Wiederfernsehen und bleiben Sie gesund.

0: Mit großer Sorge betrachtet das Innenministerium die Tatsache, dass extremistische Ideologien zunehmend auch Kinder und Jugendliche erreichen. Zu diesem Ergebnis kommt der Verfassungsschutz des Landes Sachsen-Anhalt auf seiner jährlichen Fachtagung, diesmal zum Thema Jugend und Extremismus. An der Tagung nahmen nicht nur Vertreter der Sicherheitsbehörden teil, sondern auch Landesverwaltung, Politiker, Wissenschaftler und Vertreter der Zivilgesellschaft. Man zog das Fazit, doch bitte genauer hinzuschauen, denn über die sozialen Medien oder Nachrichtendienste werden extremistische Inhalte in kürzester Zeit verbreitet und gezielt an junge Menschen herangetragen. Deswegen sind nicht nur die Sicherheitsbehörden gefragt, sondern auch Eltern, die Schulen oder Vereine. Sie müssten Warnsignale erkennen und Radikalisierungsprävention als gesellschaftliche Aufgabe begreifen. Und damit ein herzliches Willkommen zum MDF1-Direktmagazin am Donnerstag. Der Verfassungsschutz stellte fest, dass sich immer mehr junge Menschen verfassungsfeindlichen Gruppierungen anschließen, sowohl im links- als auch im rechtsextremistischen Spektrum. Außerdem beobachtete man eine Online-Radikalisierung junger Muslime zum Islamismus. Die Erkenntnisse, auch mit konkreten Zahlen, wurden im Verfassungsschutzbericht veröffentlicht, den man auf der Internetseite des Innenministeriums nachlesen kann.
1: Ich verbesserlich? Unter diesem Motto steht das diesjährige Silbersalz Science and Media Festival in Halle. Bei einer Pressekonferenz im Stadthaus haben die Veranstalter das Programm für die 9. Ausgabe vorgestellt.
2: Das diesjährige Festivalthema ist die Medizin der Zukunft. Und unter unserem wunderschönen Motto Ich verbesserlich, was eigentlich alles sagt, stellen wir diese Frage über die verschiedensten Bereiche wie Filme, Diskussionsrunden, Performance sind. Und diese Frage können wir uns ja auch jeden Morgen selber stellen. Was können wir verbessern?
1: Vom 28. Oktober bis zum 1. November dreht sich dabei alles um die Gesundheit. Von körperlichem und mentalem Wohlbefinden über Ernährung, Schlaf und Prävention bis hin zu medizinischen Innovationen und der Frage, wie weit Selbstoptimierung gehen kann.
2: So, nach 3 Jahren, wo wir ja in der alten Galeria Kaufhaus am Markthaus bleiben durften, in einem großen Gebäude, sind wir über die ganze Stadt verteilt. Und um das Thema Ich verbesserlich und das Thema der Bewegung, wie viel tut Bewegung uns gut umzusetzen und auch an diese ganzen tollen Standorte heranzuführen, haben wir die Stempelkarte eingeführt, was so wie so eine Art Trimmlichtpfad ist, wo man bei jedem Ort, den man besucht, und einen Stempel bekommt. Und wenn man ins Festivalzentrum zurückgeht, gewinnt man dann einen Preis.
1: Insgesamt sind knapp 100 Programmpunkte an 15 verschiedenen Orten in Halle geplant. Im Mittelpunkt steht dabei in diesem Jahr das ehemalige Xenos-Gebäude in der großen Ulrichstraße 13 bis 15, das erstmals als neues Festivalzentrum dient. Dort gibt es neben der Stempelaktion auch eine Ausstellung, ein Kurzfilmclub sowie Stände von Medienpartnern wie ARD, ZDF und Deutschlandradio. Ganz neu ist auch die XR Empathy Village der Mitteldeutschen Medienförderung. Dort können Besucher mit virtuellen und interaktiven Installationen andere Wahrnehmungen und Lebenssituationen erleben.

0: Dazu kommt das Future Gym, das klassische Vorstellungen von Fitness auf ungewöhnliche Weise hinterfragt. Weitere neue Kunstinstallationen gibt es unter anderem im neuen Theater, im Planetarium und in der Händelhalle. Man kann dort auch prominente Gäste antreffen. Unter anderem diskutieren Karl Lauterbach und die Forscherin Carmen Scheibenbogen über Forschung und Versorgung. Dazu kommen Live-Podcasts, Filmvorführungen, Workshops und Mitmachangebote für Kinder, Jugendliche und Erwachsene. Ein Wissenschaftsmarkt im Saline-Museum bringt außerdem rund 30 Unternehmen und Organisationen aus Mitteldeutschland zusammen. Eröffnet wird das Festival am 28. Oktober mit der Performance Shrink 01995 des belgischen Künstlers Lawrence Malstaff in der Ulrichskirche. Wer Wissenschaft, Film und Kunst also einmal aus ungewöhnlichen Perspektiven erleben möchte, sollte sich jetzt rechtzeitig Tickets sichern.
1: Also an die Tickets kommt man am besten online ran über unsere Webseite oder aber auch, wir haben ab dem 21. Oktober auf dem Marktplatz wieder die Ticketbox stellen, wo man sich auch informieren kann, Tickets sich reservieren kann. Alle Angebote sind wieder kostenfrei, aber wir empfehlen natürlich wie immer, sich Tickets vorab zu reservieren und zu sichern, damit man auch in die Veranstaltungen, in die man gerne gehen würde, auch wirklich reinkommt.
2: Wer im kommenden Jahr heiraten möchte, der hat ab sofort die Möglichkeit, Wunschtermine für Trauungen beim Standesamt anzumelden, da aufgrund von Sanierungsarbeiten die Trauzimmer im Stadthaus und in der Moritzburg im nächsten Jahr voraussichtlich nicht oder nur eingeschränkt zur Verfügung stehen, bietet man zwei neue Trauungsorte an. Zum einen den historischen Saal im Christian-Wolff-Haus im Stadtmuseum und zum anderen die Konzerthalle Ulrichskirche auf der Empore oder im Innenhof. Darüber hinaus bleibt es bei den Trauzimmern im Ratshof, im Planetarium, im Händelhaus, auf den Hausmannstürmen sowie im Krug zum Grünen Kranze. Allerdings muss man beachten, dass bei Hochzeiten in diesen Örtlichkeiten, außer dem Ratshof, zusätzliche Gebühren anfallen können. Zuletzt noch der Hinweis, dass man die Reservierungen nur telefonisch unter der hallischen Rufnummer 2210 vornehmen kann. Eine besondere Ausnahme für diesen wichtigen Tag, wo man ansonsten in Halle schon viele Dinge auf digitalem Wege erledigen kann.
3: Mehr als 1400 Tiere finden jährlich ihr temporäres Zuhause im Magdeburger Tierheim. Darunter natürlich eine Vielzahl an Hunden und Katzen, sowie Vögel, Reptilien, Kleintiere wie Kaninchen oder Meerschweinchen und gelegentlich auch hilfsbedürftige Wildtiere wie dieser Raubvogel, der sich hier entspannt von einer Verletzung erholen darf. Ausreichend Futter, die nötigen Hygiene- und Gesundheitsstandards und viele kleine Dinge, um den Alltag der tierischen Einwohner so stressfrei wie möglich zu gestalten. All das kann das Tierheim nur mit der entsprechenden finanziellen Hilfe von außerhalb garantieren. In diesem Rahmen stellte der Wohnraumanbieter Argo Residential dem Tierheim bereits im vergangenen Jahr 5000 Euro für wichtige Sanierungsarbeiten zur Verfügung. Eine großzügige Spende, die das Unternehmen in diesem Jahr nicht nur wiederholen, sondern gleich vervierfachen wollte.
4: Wir freuen uns auch ganz sehr, dass wir, also auch als Belegschaft natürlich, dass wir die Spende so erhöhen konnten. Das ist natürlich auch der Leistung von allen, die bei uns arbeiten, gegeben. Dafür sind wir auch ganz sehr dankbar. Wir haben eine immer stetig weiter wachsende Belegschaft, aber auch eine immer stetig weiter wachsende Mieteranzahl in all unseren Standorten, natürlich auch in Magdeburg. Und dass uns das ermöglicht, dass wir hier so viel helfen können. Das freut uns natürlich auch sehr.
3: Mit den Spendengeldern vom vergangenen Jahr konnte das Tierheim einen Großteil der sanierungsbedürftigen Böden in den Hundezwingern erneuern. Mit der diesjährigen Unterstützung in Höhe von 20.000 Euro, die im Beisein der Oberbürgermeisterin und des Sozialbeigeordneten überreicht wurden, möchte man diese Arbeiten nun abschließen. Der Rest soll diesmal den Katzen vor Ort zugutekommen.
5: Wirklich schon eine außergewöhnlich hohe Summe, was nicht alltäglich ist bei uns. Aber wir haben auch schon ganz konkrete Vorstellungen, was wir damit machen. Wir wollen gerne unsere Katzenquarantänestation sanieren. Wir brauchen neue Käfige, Unterbringungsmöglichkeiten für die Katzen, die also zu uns kommen. Und da ja mittlerweile die Materialpreise auch sehr hoch sind, ist das wirklich eine gute Ergänzung zu unseren Maßnahmen, die wir jetzt in den nächsten Jahren in Angriff nehmen wollen.
3: Schließlich sollen die 400 bis 500 Katzen, die das Tierheim pro Jahr aufnimmt, sich während ihres Aufenthalts wohlfühlen, auch wenn sich dieser bei Katzen meist deutlich kürzer gestaltet als bei Hunden und vor allem bei sehr großen Hunden, die sich oft nur schwer weitervermitteln lassen.
5: Die meisten sind Bürger, die nur eine Wohnung haben, die so in der ein Tier, so Haustier suchen für die Wohnung. Und da ist dann immer das Kriterium, wie groß der Hund sein muss oder wie viel Auslauf er braucht. Das ist dann immer, muss alles zusammenpassen. Und da sind natürlich die kleineren Hunde schneller vermittelt als die größeren, die doch ein bisschen mehr Auslauf brauchen.
3: Wer denkt, die nötigen Voraussetzungen für einen dieser Vierbeiner zu erfüllen und ihm gerne ein neues Zuhause schenken möchte, einfach telefonisch oder per E-Mail beim Tierheim melden oder persönlich vorbeischauen.
2: Das gerade erst vom Bund der Steuerzahler wegen seiner hohen Kosten kritisierte Zukunftszentrum veranstaltet einen Markt für nützliches Wissen und Nichtwissen im neuen Theater, und zwar am 17. Oktober. Dieser Marktplatz wurde seit 2004 bereits 35 Mal in mittlerweile 13 Ländern veranstaltet, nun also am 17. Oktober in Halle. Eingeladen hat man etwa 90 Experten, mit denen man in 150 Einzelgesprächen begegnen kann. Es geht um Kultur, Wissenschaft und Wirtschaft, rund um das Thema Schichtwechsel. Wem das jetzt zu kryptisch war, aber dennoch mehr erfahren möchte, dem sei die Internetadresse www.zukunftszentrum.info empfohlen. Im Bereich Begegnung Markt findet man die detaillierten Informationen zu dieser Veranstaltung, zu der man sich jedoch vorher anmelden muss, weshalb wir das hier schon heute vermeldeten. Wenn man die Einladung dann bekommt, dann ist der Eintritt dazu frei. 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

0: Willkommen zurück. Mit einem Sieg im Gepäck kehrten die SCM-Handballer aus Polen zurück. Beim Topclub Industria Kielce konnte man 35:30 gewinnen und festigte so die Tabellenführung in seiner Gruppe der EHF Champions League. Dabei machten es die Polen ihren Gästen aus Magdeburg nicht einfach. Lange Zeit konnten sie immer wieder ausgleichen. Erst kurz vor der Halbzeitpause gelang es dem SCM, einen 2-Tore-Vorsprung herauszuspielen. Mit dem ging es dann auch in die Kabinen. Nach der Pause hatte der SCM die Nase immer ein wenig vorn und im weiteren Verlauf gelang es, diesen Vorsprung zu verfestigen und auszubauen. Trainer Wiegert bewertete das Ergebnis sehr positiv, denn in Kielce zu gewinnen ist noch nie einfach gewesen. Jetzt haben die Magdeburger erst einmal ein paar freie Tage, weil der 8. Spieltag in der Bundesliga gegen den Bergischen HC verschoben wurde. Erst am kommenden Mittwoch muss man das Rückspiel gegen Kielce in eigener Halle bestreiten.
1: Das Technikmuseum Hugo Junkers in Dessau ist stets bemüht, seinen Besuchern etwas Neues zu bieten und den Museumsbesuch immer wieder zu einem besonderen Erlebnis zu machen. Getragen und betrieben wird das Museum vom Förderverein Technikmuseum Hugo Junkers Dessau. Neben attraktiven Preisangeboten für Gruppen, Schülern sowie Familien gibt es nun erstmals auch eine Jahreskarte. Diese wurde am 29. September vorgestellt und eröffnet Besuchern die Möglichkeit, das Museum ein ganzes Jahr lang zu erleben. Doch die Jahreskarte bietet noch weit mehr.
2: Also hier ist das gute Stück und die Jahreskarte wird das erste Mal aufgelegt für das Technikmuseum und sie soll dazu dienen, eine weitere Unterstützung von allen Dessauern und Dessauern oder auch von unseren Besuchern aus dem Umland ein wenig einzufordern, weil wir sind sehr glücklich darüber, dass wir diese Jahreskarte ins Leben gerufen haben. Sie soll eine kleine Sammleredition bilden, wo jedes Jahr neue Motive draufkommen. Und die Vorteile der Jahreskarte sind eigentlich relativ einfach. Derjenige, der die Jahreskarte vorzeigt, kann also praktisch das ganze nächste Jahr 2027 hier eben halt unser Technikmuseum besuchen.
1: Da das Museum zu einem großen Teil vom Engagement zahlreicher ehrenamtlicher Helfer lebt, ist es auf Unterstützung und Spenden angewiesen. Mit den Einnahmen aus dem Verkauf der Jahreskarten sollen auch künftig neue Projekte umgesetzt und weitere Ideen verwirklicht werden.
2: Wir möchten ganz gerne mit den Einnahmen, die wir aus dem Verkauf dieser Jahreskarte haben, dann eben halt einige Modernisierungen an unserem wunderschönen Museum durchführen und dazu dient dieser dementsprechende Beitrag. Wir sitzen jetzt hier mehr oder weniger an den Arbeitsplätzen, die unsere Kollegen eben halt eingerichtet haben und noch an verschiedenen Modellen zu arbeiten. Wenn man jetzt mal einfach so Richtung Decke gucken würde, würde man feststellen, dass das eine oder andere Fenster undicht ist. Und genau das wollen wir einfach damit beheben. Wir wollen also das Geld nutzen, um eben halt Förderanträge zu stellen. Dort brauchen wir einen gewissen Eigenanteil dazu. Und unsere Dachfläche hat es wirklich dringend nötig, um eben halt mal ein klein wenig eben saniert zu werden. Oder besser gesagt, damit unsere Kollegen hier nicht im Regen stehen.
1: Auch für das kommende Jahr stehen bereits weitere Ideen und Projekte in den Startlöchern. Das Museum entwickelt sich stetig weiter und möchte seinen Gästen neben den zahlreichen historischen Exponaten künftig noch mehr bieten. So dürfen sich große und kleine Technikbegeisterte auf zusätzliche Attraktionen freuen.
2: Also wir haben ganz viele neue Projekte, auch die wir in 2027 anstoßen wollen. Und dazu gehört unter anderem, dass wir einen kleinen Buchladen eröffnen werden. Das heißt also keinen Buchladen im Sinne von einer Bibliothek, also im Sinne von einem Laden, sondern mehr oder weniger eben halt Bücher zur Verfügung stellen, die der eine oder andere Gast vielleicht mitbringt, weil er sie ausgelesen hat und die jemand anders dann eben halt sich dann eben halt abholen kann, hier lesen kann. Wir werden deswegen versuchen, einen Kühlwaggon von Waggonbau umzubauen, wo wir dann diese dementsprechende Bibliothek oder diese dementsprechende Ausgabe dann eben halt einrichten können, wo sich denn der Gast dann auch im Frühjahr oder im Sommer dann auch draußen hinsetzen kann und kann eigentlich noch eine Runde lesen.
1: Die Jahreskarte lohnt sich also. Sie kostet 60 € und ist auf 200 Stück limitiert. Hat also echten Sammlercharakter. Erwerben kann man die Karte ausschließlich beim Technikmuseum Hugo Junkers, entweder an der Kasse vor Ort oder online. Der Förderverein freut sich auf zahlreiche Besucher.
3: Neue Saison, neuer Kader, neuer Trainerstab. Bei den Cerebrix Volleygoats ist kaum etwas so geblieben, wie es war. 4 Spieler aus der vergangenen Saison sind noch dabei. Tom Borchardt mit der Nummer 4 im Außenangriff, Nick Breitenbach mit der 11 im Mittelblock, Lukas Pockrand mit der 9 als Universalspieler und Paul Stommel mit der 16 im Zuspiel. Dazu kommen 10 Neuzugänge und diese bringen ordentlich internationale Erfahrung mit. Im Außenangriff tragen Jordan McKee die Nummer 5, Cole Kaczynski die 15 und Jesse Delancey die 18. Im Mittelblock stehen neben Breitenbach jetzt Elliot Collard mit der 3, Sebastian Rösler mit der 10 und Rico Wardlow mit der 23. Auf der Diagonalposition kommt Jacob Harris mit der 8 und Andrei Druta mit der 1 dazu. Und auch beim Zuspiel und auf der Libero-Position gibt es neue Optionen. Neo Laumann trägt die 13, Jacob Riley die 6. Der Kader ist damit auch international aufgestellt. Die Spieler kommen aus Deutschland, Kanada, den USA, den Bahamas und Rumänien. Auch auf der Trainerbank gibt es einen Neustart. Der Kanadier Brad Hudson übernimmt als neuer Headcoach und soll die neu formierte Mannschaft durch die Saison führen. Unterstützt wird er vom Australier Jack Payne, der als Co-Trainer Teil des neuen Trainerteams ist. Eine komplett neue Mannschaft muss sich also erst finden. Die ersten Eindrücke aus der Vorbereitung stimmen Geschäftsführer Lukas Thielemann aber positiv.
4: Auch bisher, Testspiele liefen, glaube ich, sehr zufriedenstellend. Hatten bisher 3, haben davon 2 gewonnen, 1 unentschieden. Unentschieden, untypisches Ergebnis. Im Testspiel durchaus möglich. Haben natürlich viel probiert, viel getestet, wie im Testspiel das eben so ist, zumindest in der ersten Liga. Ich kann nicht für andere Sportarten sprechen oder für andere Ligen, aber wir machen es eigentlich immer so, dass weniger das Augenmerk auf dem Sieg liegt oder den unbedingt haben zu wollen, sondern vielmehr verschiedene Sachen mal anzutesten, Spieler in verschiedene Situationen mal reinzuschmeißen. Aber wenn wir jetzt, ich sag mal, drauf schauen, dass, wie wir so mit unserer vermeintlichen Startsechs gespielt haben, dann war das schon sehr gut, auch in dem Spiel, was wir unentschieden gespielt haben.
3: 3 Testspiele, 2 Siege und ein Unentschieden. Dabei ging es weniger darum, unbedingt jedes Spiel zu gewinnen. Vielmehr sollten die neuen Spieler verschiedene Situationen kennenlernen und die Mannschaft unterschiedliche Formationen testen. Seit rund 2 Wochen trainiert der komplette Kader gemeinsam. Bis zum ersten Pflichtspiel bleibt trotzdem nicht mal viel Zeit.
4: Wir sind jetzt seit 2 Wochen so mit der vollen Truppe zusammen, können viel auch in der Komplexität trainieren. Und das tut uns schon gut. Jetzt haben wir noch eine volle Woche bis zur Pokalquali als allererstes Pflichtspiel. Dann ja nochmal 1,5 Wochen bis zum ersten Ligaspiel. Und die Zeit müssen wir gut nutzen. Aber ich denke, aktuell alles erfolgsversprechend.
3: Der erste große Härtetest vor heimischem Publikum wartet dann in der Bundesliga. Die Netzhoppers sind zu Gast in der SWH-Arena. Gegen die Mannschaft wurde in den Vorbereitungen bereits getestet. Das Ergebnis 2:2, allerdings mit einer deutlich veränderten Aufstellung. Für Thielemann zählt deshalb am ersten Spieltag vor allem eines.
4: Aber am Ende, glaube ich, überrascht es keinen, wenn ich sage, wir wollen das Spiel gewinnen. Zählt da quasi nichts als der Sieg. Erstes Heimspiel, schlagbarer Gegner mit den Netzhoppers, die dann hier zu Gast sein werden.
3: Neben den neuen Kader müssen sich die Goats in dieser Saison auch auf einige neue Regeln einstellen. Bis zu 8 Wechsel sind möglich. Außerdem darf der Ball auf der eigenen Seite unter bestimmten Bedingungen die Hallendecke berühren. Und auch beim Zuspiel und beim sogenannten Powertip wurden die Regeln geändert. Für die neu formierte Mannschaft heißt das noch mehr neue Abläufe, die im Training sitzen müssen.
4: Wurden jetzt über den Sommer in den internationalen Wettbewerben mit den Nationalteams Regeln getestet, die ja immer mehr dahin gehen, dass das Spiel verständlicher wird für den neuen Zuschauer, dass weniger Unterbrechungen sind, weniger komplizierte Regeln. Man passt jetzt Kleinigkeiten an, wie zum Beispiel, dass 8 anstatt 6 Wechsel möglich sind. Man passt aber eben auch größere Dinge an, dass der Zuspielkontakt hat sich ja im letzten Jahr schon geändert. Es gibt keinen technischen Fehler mehr im Zuspiel. Jetzt kommt als Riesenneuerung dazu, dass quasi eine Deckenberührung erlaubt ist auf eigener Seite. Also der Ball muss auf der eigenen Seite die Decke berühren und auch auf der eigenen Seite bleiben. Aber dann ist quasi eine Deckenberührung kein Fehler mehr. Wird natürlich auch nochmal viel ändern. Du brauchst kein Libero mehr zwingend in deinem Team. Du kannst auch komplett ohne Libero spielen. Das war bei einer Mindestanzahl von 12 Spielern so bisher auch nicht. Und so haben sich schon ein paar Sachen geändert, wo wir natürlich gespannt sind. Auch der sogenannte Power-Tip hat sich geändert, wird quasi wieder rausgenommen, regeltechnisch, dass das längere Führen des Balls nicht mehr möglich ist und ein technischer Fehler geahndet wird. Und das ändert natürlich auf dem Level das Spiel schon enorm.
3: 4 bekannte Spieler, 10 Neuzugänge und ein komplett neuer Trainerstab. Die Cerebrix Volleygoals starten mit einer Mannschaft in die neue Saison, die sich in vielen Bereichen erst noch finden muss. Die Vorbereitung macht Mut. Jetzt muss sich zeigen, ob aus den vielen neuen Gesichtern auch auf dem Feld schnell eine Einheit wird. Der erste Pflichtspielauftritt steht unmittelbar bevor.
0: Zur SES-Boxgala am Samstag in Aschersleben ist nun auch der Gegner von Julian Vogel angereist. Es handelt sich um den Franzosen Bakary Diallo, der im Superweltergewicht Julian Vogel die Junioren-Weltmeisterschaft abspenstig machen will. Zwar hält sich der Franzose für den besseren Boxer, Julian Vogel wird aber seinen Heimvorteil in Aschersleben in die Waagschale werfen, denn seine Fans wollen versuchen, ihm den richtigen Rahmen für den Kampf zu bieten. Den zweiten Hauptkampf soll Arthur Reis austragen. Er wird im Supermittelgewicht gegen den Italiener Ismaili Arud boxen. Und im zweiten Titelkampf am Samstag wird Arminius Rolle, der jüngste deutsche Profiboxer, gegen den Bosnier Amikan Sepic um internationale deutsche Meisterschaft kämpfen. Der Kampfabend in der Ballhausarena in Aschersleben soll um 19 Uhr beginnen. Das MDR-Fernsehen wird sich erst für die Hauptkämpfe um 22.30 Uhr dazuschalten. Das Wetter.
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6: Die MDF1 Wettervorhersage für den 8. und 9. Oktober. In der Nacht zum Freitag ist der Himmel teils wolkig, teils nur gering bewölkt. Es wird überwiegend trocken sein. Die Nachttemperaturen liegen bei 10 bis 8 Grad. Der Wind weht weiterhin schwach bis mäßig und in Böen aus westlicher Richtung. Am Freitag ist der Himmel den ganzen Tag über stark bewölkt. Am Nachmittag kommt dann ausgiebiger Regen dazu. Die Temperaturen steigen nicht über 13 Grad an. Der Wind weht mäßig und weiterhin böig aus südwestlicher Richtung. Die weiteren Aussichten bis zum Montag. In den nächsten Tagen wird das Wetter ungemütlich bleiben, denn der Herbst ist angekommen. Der Himmel ist voller dichter Wolken, es gibt kaum noch Sonnenschein und immer wieder fallen Regenschauer.
0: Die Theaterregisseurin Caroline Miller hat sich für die Gedenkveranstaltung zum Anschlag von Halle im Jahr 2019 über ein Jahr mit der Thematik, dem jüdischen Leben, Betroffenen und Opfergruppen befasst und daraus das Stück und nächsten Mittwoch Erinnern ist Heimat verfasst. Es soll am Freitag im Rahmen einer szenischen Lesung im NT-Schaufenster aufgeführt werden. Um 16 Uhr beginnt die Lesung mit anschließendem Publikumsgespräch. Um Lichtverschmutzung des Nachthimmels soll es in einer Nachtwanderung gehen, den die Leopoldiner und das Planetarium veranstalten. Dabei wird man sich der Frage widmen, was die zunehmende Lichtverschmutzung für Mensch, Natur und den Blick auf den Sternenhimmel bedeutet. Treffpunkt ist um 19 Uhr am Leopoldiner Hauptgebäude und dann begibt man sich in 4 Gruppen auf den Weg zum Planetarium, wobei man genug Zeit finden wird, die unterschiedlichsten Auswirkungen künstlichen Lichts zu illustrieren. Der Eintrag ist frei. Ja, und danach ist bestimmt genug Zeit, sich unsere Freitagssendung anzusehen. Ab 18 Uhr gibt es sie immer zur vollen Stunde. Zunächst mit dem Direktmagazin und im Anschluss mit dem Neuen aus dem Talkwerk. Ich hoffe, Sie sind dann wieder mit dabei. Bis dann, auf Wiederfernsehen und bleiben Sie gesund.

0: Mit großer Sorge betrachtet das Innenministerium die Tatsache, dass extremistische Ideologien zunehmend auch Kinder und Jugendliche erreichen. Zu diesem Ergebnis kommt der Verfassungsschutz des Landes Sachsen-Anhalt auf seiner jährlichen Fachtagung, diesmal zum Thema Jugend und Extremismus. An der Tagung nahmen nicht nur Vertreter der Sicherheitsbehörden teil, sondern auch Landesverwaltung, Politiker, Wissenschaftler und Vertreter der Zivilgesellschaft. Man zog das Fazit, doch bitte genauer hinzuschauen, denn über die sozialen Medien oder Nachrichtendienste werden extremistische Inhalte in kürzester Zeit verbreitet und gezielt an junge Menschen herangetragen. Deswegen sind nicht nur die Sicherheitsbehörden gefragt, sondern auch Eltern, die Schulen oder Vereine. Sie müssten Warnsignale erkennen und Radikalisierungsprävention als gesellschaftliche Aufgabe begreifen. Und damit ein herzliches Willkommen zum MDF1-Direktmagazin am Donnerstag. Der Verfassungsschutz stellte fest, dass sich immer mehr junge Menschen verfassungsfeindlichen Gruppierungen anschließen, sowohl im links- als auch im rechtsextremistischen Spektrum. Außerdem beobachtete man eine Online-Radikalisierung junger Muslime zum Islamismus. Die Erkenntnisse, auch mit konkreten Zahlen, wurden im Verfassungsschutzbericht veröffentlicht, den man auf der Internetseite des Innenministeriums nachlesen kann.
1: Mehr als 1400 Tiere finden jährlich ihr temporäres Zuhause im Magdeburger Tierheim. Darunter natürlich eine Vielzahl an Hunden und Katzen, sowie Vögel, Reptilien, Kleintiere wie Kaninchen oder Meerschweinchen und gelegentlich auch hilfsbedürftige Wildtiere wie dieser Raubvogel, der sich hier entspannt von einer Verletzung erholen darf. Ausreichend Futter, die nötigen Hygiene- und Gesundheitsstandards und viele kleine Dinge, um den Alltag der tierischen Einwohner so stressfrei wie möglich zu gestalten. All das kann das Tierheim nur mit der entsprechenden finanziellen Hilfe von außerhalb garantieren. In diesem Rahmen stellte der Wohnraumanbieter Argo Residential dem Tierheim bereits im vergangenen Jahr 5000 Euro für wichtige Sanierungsarbeiten zur Verfügung. Eine großzügige Spende, die das Unternehmen in diesem Jahr nicht nur wiederholen, sondern gleich vervierfachen wollte.
2: Wir freuen uns auch ganz sehr, dass wir, also auch als Belegschaft natürlich, dass wir die Spende so erhöhen konnten. Das ist natürlich auch der Leistung von allen, die bei uns arbeiten, gegeben. Dafür sind wir auch ganz sehr dankbar. Wir haben eine immer stetig weiter wachsende Belegschaft, aber auch eine immer stetig weiter wachsende Mieteranzahl in all unseren Standorten, natürlich auch in Magdeburg. Und dass uns das ermöglicht, dass wir hier so viel helfen können. Das freut uns natürlich auch sehr.
1: Mit den Spendengeldern vom vergangenen Jahr konnte das Tierheim einen Großteil der sanierungsbedürftigen Böden in den Hundezwingern erneuern. Mit der diesjährigen Unterstützung in Höhe von 20.000 Euro, die im Beisein der Oberbürgermeisterin und des Sozialbeigeordneten überreicht wurden, möchte man diese Arbeiten nun abschließen. Der Rest soll diesmal den Katzen vor Ort zugutekommen.
3: Wirklich schon eine außergewöhnlich hohe Summe, was nicht alltäglich ist bei uns. Aber wir haben auch schon ganz konkrete Vorstellungen, was wir damit machen. Wir wollen gerne unsere Katzenquarantänestation sanieren. Wir brauchen neue Käfige, Unterbringungsmöglichkeiten für die Katzen, die also zu uns kommen. Und da ja mittlerweile die Materialpreise